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0: Dienstagnacht. Ein Abschiebeflug nach Afghanistan. An Bord laut Bundesregierung Schwerstkriminelle. Sexualstraftäter, Gewalttäter, aber nicht nur. Guten Abend und willkommen bei Monitor. Dieser Flug war lange vorbereitet worden. Aber die Regierung wollte ihn trotzdem als Signal verstanden wissen. Zwei Tage, nachdem ein Islamist beim CSD in Berlin eine Frau getötet und 29 Menschen teils schwer verletzt hat. Der mutmaßliche Täter war deutscher Staatsbürger. Natürlich wird jetzt über Sicherheitslücken und schärfere Gesetze diskutiert. Vor allem aber hat der Bundeskanzler nach der Tat betont, wie wichtig ihm Abschiebungen seien.
1: Wichtiger ist allerdings, dass wir diejenigen, die ausreisepflichtig sind, und darunter sind auch viele Gefährder, dass wir diese Ausreisepflichtigen so schnell wie möglich auch dazu bewegen, das Land zu verlassen und ihnen gegebenenfalls auch dabei helfen.
0: So schnell geht das. Ein deutscher Extremist verübt einen Anschlag und die Bundesregierung redet davon, Ausländer abzuschieben, vor allem natürlich Kriminelle. Im Regierungsalltag ist das dann aber doch etwas komplizierter, allen vollmundigen Ankündigungen zum Trotz. Da würde man doch gerne wissen, wie viele Straftäter und Gefährder es in Deutschland überhaupt gibt, die abgeschoben werden könnten. Das haben wir die Bundesregierung gefragt, aber sie weiß es selber nicht. Wir haben die Bundesregierung auch gefragt, wie viele Straftäter und Gefährder seit ihrem Amtsantritt abgeschoben wurden. Und auch das weiß sie angeblich nicht, das sei Ländersache. Doch die Zahl der Abschiebungen soll hoch, auch und gerade nach Afghanistan. Also hat sich die Bundesregierung auf ein perfides Geschäft mit den Taliban eingelassen. Und mit dem Flug am Dienstag ist sie wohl erstmals dazu übergegangen, dorthin auch Menschen abzuschieben, die sich in Deutschland nichts haben zu Schulden kommen lassen. Und es sitzen längst weitere in Abschiebehaft. Herbert Cordes, Arezzo Naibi und Luke Öppert haben einige getroffen.
2: Flughafen Leipzig-Halle, Dienstagmorgen. Polizisten führen Geflüchtete aus Afghanistan in ein Flugzeug. 30 Straftäter werden in dieser Nacht laut Bundesinnenministerium abgeschoben und wohl der erste afghanische Geflüchtete, der in Deutschland nicht straffällig geworden ist.
3: Ich habe in der Vergangenheit deutlich gemacht, dass ausreisepflichtige Personen auch für Abschiebungen in Frage kommen, wenn es keine Integrationsleistungen in Deutschland gibt.
2: Abschiebungen nach Afghanistan wegen fehlender Integrationsleistung klingt neu. Wir recherchieren nach Menschen, die jetzt abgeschoben werden sollen und finden einen Fall am Flughafen München. Am Rande des riesigen Geländes steht diese Abschiebehaftanstalt. Darin sitzt seit Monaten ein Mann aus Afghanistan, der sich integrieren wollte und kein Straftäter ist. Faridun Tofan, 46 Jahre, Asylantrag abgelehnt. In Deutschland nur geduldet. Der studierte Betriebswirt hat Sprachkurse besucht, sein eigenes Geld als Müllmann und Reinigungskraft verdient und mit dem verdienten Geld seine Frau und die 6 Kinder in Kabul unterstützt und soll nun trotzdem abgeschoben werden. In der Haftanstalt dürfen wir nicht drehen. Wir verabreden uns mit Tofan deshalb zu einem Telefonat. In Anstaltskleidung steht er am Fenster seiner Zelle, in der er gelandet ist. Der Grund? Tofan war für einige Tage nach Italien gereist. Er wollte einmal Rom sehen. Ein Fehler. Mit der Ausreise aus Deutschland verfiel seine Duldung.
4: Als ich zurückkam, dachte ich, es gäbe kein Problem, weil ich Dokumente aus Deutschland hatte. Ich dachte, dass die überall in Europa gültig seien. Bei der Kontrolle holten sie mich dann aus dem Bus.
2: Tofan hat Angst. Die Taliban hätten ihn 2008 zur Zusammenarbeit aufgefordert, erzählt er. Er habe das abgelehnt. Für das zuständige Bundesamt ist sein Konflikt mit den Taliban schon zu lange her, kein Grund für Asyl. Im Ablehnungsbescheid vom 20. Juli steht, es fehle der zeitliche Zusammenhang zur Flucht und damit die Rückkehrgefährdung. Seine Anwältin, Anna Fröhlich, vertritt ihn im Auftrag von Pro Asyl und hält das für realitätsfremd.
5: Wenn man sich das Land genauer anschaut, dann ist es überhaupt nicht nachvollziehbar, wie Behörden auf die Idee kommen können, dass, wenn ich einmal im Fadenkreuz der Taliban bin, dass ich dann nach ein paar Jahren von denen vergessen wurde.
2: Tofan hat erzählt, dass seine Familie jetzt tatsächlich wieder ins Visier der Extremisten geraten ist. Dazu später mehr. Seine Geschichte ist kein Einzelfall. Wir haben weitere Fälle von Nichtstraftätern in Abschiebehaft gefunden. Sie sitzen in bayerischen Abschiebegefängnissen, wie hier in Hof oder hier in Eichstätt. Und hierhin sollen sie abgeschoben werden. nach Afghanistan. Zu denen, die 2021 die Macht an sich gerissen und ihre Schreckensherrschaft wiedererrichtet haben. Frauen werden von den Taliban massiv unterdrückt. Vielerorts dürfen sie sich nur noch voll verschleiert in der Öffentlichkeit zeigen, wenn überhaupt. Demonstrationen unterbinden die Taliban mit Peitschenhieben oder mit Schüssen, wie Anfang Juni in Herat. Selbst grausame Strafen, etwa Steinigungen wie hier 2015, sollen wieder stattfinden. Und mehr als ein Drittel der Bevölkerung hungert, schreibt das UN-Welternährungsprogramm. Die Migrationsbehörde der Vereinten Nationen hält eine Rückkehr von Männern nach Afghanistan zwar grundsätzlich wieder für möglich. Andererseits schrieb die UN zur Situation in Afghanistan noch Ende Mai:
6: Die humanitären, wirtschaftlichen und sozialen Bedingungen verschlimmern sich und die Menschenrechtslage verschlechtert sich weiter.
2: Die Bundesregierung weiß das alles und arbeitet trotzdem seit Amtsantritt auf diese Abschiebepraxis hin. Schon im Koalitionsvertrag hatten Union und SPD nämlich vereinbart:
6: Nach Afghanistan und Syrien werden wir abschieben, beginnend mit Straftätern und Gefährdern.
2: Für dieses Ziel, mehr Abschiebungen, kooperiert Deutschland deshalb als erster EU-Mitgliedstaat mit den Taliban. Etwa hier, Generalkonsulat Bonn. Die Bundesregierung ließ letztes Jahr zu, dass Taliban-Vertreter hier das Ruder übernehmen. Der frühere Generalkonsul Hamid Kabiri musste seinen Posten räumen und beantragte Asyl in Deutschland. Wir treffen ihn in der Rotunde am Petersberg in Bonn. Vor 25 Jahren wurde hier darüber gesprochen, wie Afghanistan in eine demokratische Zukunft geführt werden könnte. Jetzt wirft Kabiri an derselben Stelle der Bundesregierung vor, Terroristen ins Land zu lassen.
6: Ich habe versucht, mit der deutschen Regierung über dieses Thema zu sprechen. Ich habe gesagt, das sind Terroristen. Sie zerstören mein Land. Sie haben vor meinen Augen Kollegen und so viele Zivilisten getötet. Und jetzt ist das deutsche Modell für die Taliban quasi das Role Model in Europa.
2: Deutschland als Vorreiter in der EU? Tatsächlich führt die EU-Kommission seit diesem Jahr Gespräche mit den Taliban. Zuletzt Ende Juni in Brüssel. Offiziell nur technische Gespräche auf Arbeitsebene. Doch die grüne EU-Abgeordnete Hanna Neumann befürchtet, dass sich immer mehr Regierungen von den Taliban politisch erpressen lassen.
7: Es fing damit an, dass sie gesagt haben, okay, wir können ja mit euch über Abschiebung reden, aber wir wollen es in Deutschland machen. Und schon gab es Visa und eine Einladung nach Deutschland. Dann hieß es, na okay, wenn ihr abschieben wollt, müssen wir ja konsularische Dienstleistungen machen. Die machen wir nicht in Kabul, die wollen wir in Deutschland machen. Die haben das einfach als ihr Ticket in die Legitimierung entdeckt und bisher klappt es erstaunlich gut.
2: Offiziell erkennt Deutschland die Taliban nicht als legitime Regierung an. Man treffe lediglich Vereinbarungen, heißt es von der Bundesregierung. Hamid Kabiri hält genau diesen Umgang der Bundesregierung für ein enormes Risiko. Bis hin zur Gefahr islamistischer Anschläge wie in Berlin.
6: Das Schlimme ist, wenn diese Terroristen hier sind, finden sie schnell Gleichgesinnte. So bauen sie ihre Netzwerke auf. Und das stellt eine enorme Bedrohung für die europäischen Länder dar. Das werden sie noch erleben.
2: Erkauft sich die Bundesregierung also mehr Abschiebungen mit einer erhöhten Terrorgefahr im eigenen Land? Klar ist, Geflüchtete sitzen bei Botschaftsterminen jetzt ausgerechnet vor den Leuten, vor denen sie geflohen sind. Auch bei Faridun Tofan war das so. In der Botschaft wurde er vom anwesenden Taliban gefragt, wo seine Familie jetzt lebt. Einige Tage später, erzählte er, habe die Familie in Kabul dann Besuch von den Taliban bekommen.
8: Sie haben meine Familie nach mir ausgefragt. Meine Familie antwortete, dass sie darüber nichts wisse.
9: Haben die Taliban ihrer Familie unter Druck gesetzt?
8: Ja, sehr stark. Sie sagten, dass sie wiederkommen und weitere Informationen verlangen würden.
2: Als die Maschine vom Flughafen Leipzig-Halle Dienstagmorgen abhob, saß nur ein Nicht-Straftäter darin. Doch die Zahl soll steigen. Die Regierung plant künftig bis zu 3 solcher Flüge, jeden Monat.
0: Um Menschen, die vor den Islamisten geflohen sind, abzuschieben, arbeitet die Bundesregierung also mit Islamisten zusammen und lässt sogar welche ins Land. Das Außenministerium schreibt uns dazu, auch die de facto Regierung der Taliban sei an die Menschenrechtskonventionen gebunden. Hilfloser geht es dann wohl kaum noch. Aber die Abschiebezahlen sollen ja steigen irgendwie. Auch weil man glaubt, so der AfD das Wasser oder besser die Wählenden abzugraben. Und der Anschlag in Berlin könnte der Partei weiter Auftrieb geben. Im neuen Sachsen-Anhalt-Trend von Infratest DIMAP kommt sie aktuell auf 41%. Auch weil Spitzenkandidat Ulrich Siegmund und Landeschef Martin Reichert eine einfache Losung im Munde führen. Zurück ins Gestern im völkischen Geiste.
10: Die Menschen haben die Nase voll. Sie möchten ihr altes Land zurück. Sie möchten das alte, sichere Deutschland zurück, liebe Freunde.
11: Diese Hoffnung ist die Verpflichtung, die uns jeden Tag ruft. Und diese Hoffnung ist die Kraft, die uns zum Siege tragen wird, liebe Freunde.
0: Die Kraft, die uns zum Siege tragen wird, ins alte, sichere Deutschland. Das soll Erinnerungen wachrufen, aber jeder kann sich aussuchen, wie er das genau verstehen will. Im Osten gehört auch dazu, was man auf einer Parteiveranstaltung in Dessau beobachten konnte.

0: Sonnenschein.
1: Auferstanden aus Ruin. Die extremen Rechten von der AfD singen die Hymne der als antifaschistisch proklamierten DDR mit. Und der ganze Saal stimmte übrigens ein. Wie passt das zusammen, haben wir uns gefragt. Besser, als man zunächst glaubt, haben Selma Badawi, Andreas Maus und Vincent Tantler-Schneider herausgefunden.
2: Wir sind in Tangermünde in Sachsen-Anhalt, Mitte Juni. Es klingt wie DDR und riecht wie DDR. Kein Wunder, die Mopeds der Marke Simson sind ein Produkt der DDR, heute ein Kultobjekt. Die Simson nutzt dieser Mann aber noch für einen ganz anderen Zweck. Ulrich Siegmund ist AfD-Spitzenkandidat bei der Landtagswahl in Sachsen-Anhalt. Das Simson-Treffen ist eine Wahlkampfveranstaltung, organisiert von seiner Partei. Der AfD-Mann will der nächste Ministerpräsident werden. Siegmund gibt sich volksnah. Autogramme, Umarmungen, Deutschlandfahnen gepaart mit DDR-Erinnerungen. Das kommt an. Und dazu passt auch sein Wahlkampfslogan.
3: Wenn ihr nicht nur mir, wenn ihr uns folgt, gemeinsam heute symbolisch in den Weg zu einer besseren Zukunft für dieses Land, zurück zu unserem alten, sicheren Deutschland, das, was wir zurückhaben wollen.
2: Das alte, sichere Deutschland? Was ist damit gemeint? Und was hat das mit der DDR zu tun?
4: Weil hier im Osten, sag ich mal, der Zusammenhalt anders ist als im Westen. Und die Simson verbindet uns alle irgendwie hier im Osten.
5: Wir waren zwar eingesperrt, aber man hatte mehr Freiheit, wie wir es gerade jetzt haben. Ne? Also wir haben besser gelebt vorher. Ne? Bei uns gab es wenig Einwanderer oder gar keine so gut wie. Ne?
2: Eine geschlossene Gesellschaft, die man sich zurückwünscht? Viele hier teilen das, sprechen von ostdeutscher Identität, wollen auch deswegen die AfD wählen. Rechtsextremismus und DDR-Nostalgie ist hier offenbar kein Widerspruch. Und das ist dann schon verwunderlich, denn eigentlich war die DDR für die AfD eher Feindbild und Projektionsfläche für alles, was in Deutschland angeblich schiefläuft. Lange klang das so.
6: Das ist ja schlimmer noch als in der DDR.
7: Es fühlt sich schon wieder so an wie in der DDR. Und wir werden uns in keine neue DDR führen lassen.
2: Seit einiger Zeit hört man in der AfD andere Töne. Björn Höcke, selbst Westdeutscher, saß im letzten Thüringer Wahlkampf auf der Simson und redete plötzlich so.
8: Die Zustände, die wir heute haben, wären in der DDR undenkbar gewesen. Es gab soziale Sicherheit. Es gab Vertrauen. Es gab Nachbarschaft. Es gab Solidarität, gelebte Solidarität. Es gab innere Sicherheit.
2: Die DDR eine gute Diktatur? Schauen wir doch mal zurück. Die DDR erklärte sich als antifaschistisch, feierte die internationale Solidarität. Gleichzeitig war sie ein totalitärer Überwachungsstaat. Eine Diktatur geprägt von Mangelwirtschaft mit künstlicher Vollbeschäftigung. Eine weitgehend abgeschottete Gesellschaft, vermeintlich homogen. Nutzt die AfD auch gerade das, die Erfahrungen einer Diktatur? Wir sprechen darüber mit dem ostdeutschen Soziologen Rai Kollmorgen.
9: Der AfD gelingt es heute offensichtlich erfolgreich, einerseits anzuschließen an die Erfahrungen, die Strukturen und Erfahrungen in der DDR-Gesellschaft, weil die DDR-Gesellschaft sich auszeichnete nicht nur durch eine ethnische, sondern eigentlich auch kulturelle Homogenität bis hin zu einem verdeckten, teils auch offenen Rassismus. Und dieser Zustand, diese Kultur, eingebettet in ein Herrschaftssystem, kann die AfD nehmen und sie in einen offenen, wenn man so will, politisierten Rassismus und in eine Ideologie eines ethnisch homogenen Volkskörpers umzumünzen.
2: Die Gesellschaft in der DDR, eine Vorlage für die AfD und ihre völkische Ideologie. Bei Björn Höcke klingt das dann so.
10: In der Westlichen Republik wohnen deutsch sprechende Amerikaner. Im Osten der Republik wohnen deutsch sprechende Deutsche. Im Osten sind die Menschen noch Deutsche. Im Westen haben sie über Jahrzehnte eine Ersatzidentität gefunden und haben sich von der amerikanischen Kultur völlig usurpieren lassen. Für mich ist das.
2: Die Ostdeutschen als das wahre Volk. Das Spiel der AfD mit dem alten, sicheren Deutschland verfängt offenbar bei vielen. Dabei geht es oft um die DDR, aber auch um andere Zeiten. AfD-Spitzenkandidat Ulrich Siegmund ist erst nach dem Mauerfall geboren, hat die DDR selbst gar nicht miterlebt.
0: Ich will ja dieses alte, sichere Deutschland zurückhaben und die 90er Jahre, auch die 2000er Jahre, das war eine Zeit, die ist nun mal nicht vergleichbar mit heute, mit der Entwicklung, gerade im Bereich der inneren Sicherheit, der Freiheit, der Selbstbestimmung. Und das will ich einfach zurückhaben.
2: Katharina Warder ist Autorin und Soziologin und stammt wie der AfD-Mann Siegmund aus Sachsen-Anhalt. Die Jahre, die Siegmund zurückhaben will, sind für sie schmerzhafte Erinnerungen.
11: Für mich selber waren die 90er die absolute Hölle und auch noch die frühen 2000er. Ich erinnere mich an eine Normalität von Gewalt auf der Straße und auch fast so ein Gefühl von so Übermacht und ständiger Angst. Es war ständig irgendeine Bedrohung da. Und nicht nur gegen mich als schwarzes Kind, sondern gegen ganz viele andere. Es war eine Zeit, in der ganz viele mit enormer Angst zu tun hatten und mit starken Gewalterfahrungen, bis hin zum Mord. Das waren keine sicheren Zeiten.
2: Die sogenannten Baseballschlägerjahre. Eine Zeit von Hetzjagden rechter Schlägerbanden, Pogrome wie in Rostock-Lichtenhagen, rassistische Gewalt und Morde. Ist auch der Geist dieser Zeit heute anschlussfähig für die AfD? Öffentlich distanziert sich die Partei von politisch motivierter Gewalt. Geht es um die Ideologie, sieht es in Sachsen-Anhalt so aus. Die AfD wird hier vom Verfassungsschutz seit 3 Jahren als gesichert rechtsextremistisch eingestuft. Ihr Ziel sei
12: ein fundamentaler Bruch mit der bestehenden Ordnung.
2: Und
12: ihre Funktions- und Mandatsträger unterhalten Verbindungen in das gesamte rechtsextremistische Spektrum.
2: Und damit wären wir auch wieder bei Ulrich Siegmund. Denn auch er selbst ist seit Jahren eng verwoben mit ganz rechts außen. Sichtbar zum Beispiel im Wahlkampf. Siegmunds Online-Shop für Wahlkampfartikel betreibt laut Impressum Thorsten Görke. Görke ist eng verbunden mit rechtsextremen Netzwerken wie der Identitären Bewegung. Von Siegmund heißt es dazu nur, man führe keine Gesinnungsprüfung durch. Wir sind bei einer weiteren Wahlkampfveranstaltung, diesmal in Mücheln. Wir wollen mit dem AfD-Spitzenkandidaten sprechen über das rechtsextreme Umfeld seiner Partei, seine eigenen Verbindungen.
13: Vielleicht, wenn Sie gewählt werden, müssen Sie sich ja mit den Vorwürfen auseinandersetzen, dass man sagt, Sie haben vielleicht Verbindungen mit Leuten aus der Identitären Bewegung oder aus rechtsextremen Kreisen.
14: Ich sage Ihnen, wir haben andere Probleme in diesem Land als das, was einige Journalisten der Meinung sind, was die Probleme sind. Und die müssen wir lösen. Wir haben politische Probleme in diesem Land und die haben wir im Fokus. Und da lassen wir uns auch keine weiteren Probleme zuschreiben von Ihnen. Und deswegen sind wir heute für die Bürger da.
2: Andere Probleme im Land. Rechtsextremismus gehört für Siegmund offenbar nicht dazu. Diese Strategie scheint aufzugehen. Die AfD steht in Sachsen-Anhalt kurz vor der Macht, mit einer Mischung aus DDR-Verklärung, Ostidentität und völkischer Ideologie.
1: Eine ausführliche Version dieses Films können Sie übrigens auf dem YouTube-Kanal von Monitor gucken. So, die Personalrochade in der Union ist fertig gestolpert, der Kanzler hat wieder eine Regierung beisammen und kann sich weiter beherzt den anstehenden Reformen widmen, vor allem den Sozialreformen. Es geht um Kürzungen bei der Kinder- und Jugendhilfe. Es geht an den Unterhaltsvorschuss für alleinerziehende Mütter. Und der Kindersofortzuschlag für armutsgefährdete Familien soll ganz gestrichen werden. Was diese Frau damit zu tun hat, das ist die neue CDU-Generalsekretärin Franziska Hoppermann. Beim Portal Abgeordnetenwatch wurde sie gefragt, wie sie diese Einschnitte mit der christlichen Nächstenliebe vereinbart. Und das ist ihre Antwort.
15: Nächstenliebe bedeutet für uns auch, den Sozialstaat dauerhaft finanzierbar zu halten, damit er gerade für die Schwächsten verlässlich bleibt.
1: Demnach ist es also eine samaritische Tat, wenn die Regierung jetzt allerlei Kürzungen durchzieht, auch bei den Hilfen zum Wohnen. Beim Wohngeld zum Beispiel will die Regierung künftig jedem dritten Haushalt die Förderung streichen. Raus bist du. Und auch bei den Wohnkosten der Ärmsten in der Grundsicherung will die Regierung sparen, weil die Kosten immer weiter steigen. Was oft vergessen wird, die Betroffenen können dafür nichts. Stattdessen profitieren Vermieter, oft große Wohnkonzerne, die die Mieten nach oben treiben. Am Rande des rechtlich Möglichen und wohl oft auch darüber hinaus. Dina Dada, Luke Öppert und Lutz Polatz.
16: Berlin. Ein teures Pflaster. In kaum einer anderen Stadt in Deutschland steigen die Mieten so stark wie in der Hauptstadt. Das ist vor allem für Menschen mit wenig Geld ein Riesenproblem. Deshalb sind wir hier. In Schöneberg besuchen wir Heike. Sie zeigt uns ihr Zuhause. Über 30 Jahre wohnt sie schon hier, zusammen mit ihrem Sohn.
17: Die Küche. Nur klein, aber fein.
16: Heike kann nicht arbeiten. Eine Hirnblutung hat ihr Leben verändert, erzählt sie. Heute bekommt sie Grundsicherung. Auch ihre Miete übernimmt das Jobcenter. Das sind die sogenannten Kosten der Unterkunft. Heikes Wohnung war eine Sozialwohnung, als sie eingezogen ist. Dann wurde sie privatisiert. Ihr Vermieter heute, der Wohnungskonzern Vonovia. Sie lebt hier zusammen mit ihrem Sohn, der bald eine Ausbildung beginnt. Auf 82 Quadratmetern. Etwas Kleineres zu finden, das auch günstiger ist, in dieser Gegend nahezu unmöglich. Vor ein paar Tagen hat sie mal wieder Post von ihrem Vermieter bekommen. Schon die zweite Mieterhöhung in nicht einmal 2 Jahren.
17: Und die neue Kaltmiete wäre dann 675,68 Euro. Dann kommen die Nebenkosten, die Betriebskostenvorauszahlung wären dann 242 Euro. Heizkostenvorauszahlung 109 Euro. Das macht dann am Endergebnis 1026,68 Euro.
16: 12% obendrauf. In weniger als 2 Jahren. Ein typisches Beispiel. Denn die Wohnkosten bei Menschen mit Grundsicherung wachsen in Deutschland immer weiter, obwohl sich die Zahl der unterstützten Haushalte kaum verändert hat. So stiegen die Ausgaben für die Kosten der Unterkunft von 14,7 Milliarden Euro in 2021 auf 17,7 Milliarden in 2025. Nach jüngsten Zahlen der Bundesagentur für Arbeit könnten es 2026 sogar mehr als 20 Milliarden Euro werden. Milliardenkosten für den Staat. Und das in einem System, bei dem Bundeskanzler Friedrich Merz unbedingt einsparen will.
10: Sie haben in den Großstädten heute teilweise bis zu 20 Euro pro Quadratmeter, die Sie vom Sozialamt oder von der Bundesagentur bekommen für Miete. Und wenn Sie das mal hochrechnen, das sind bei 100 Quadratmeter schon 2000 Euro im Monat. Das kann sich eine normale Arbeitnehmerfamilie nicht leisten.
16: Aber woran liegt es, dass die Sozialleistungen für Wohnungshilfen immer weiter steigen? Eigentlich gibt es da sogenannte Angemessenheitsgrenzen. Die legen fest, wie viel Miete übernommen wird. Nur die Angemessenheitsgrenze orientiert sich am Mietspiegel, also den ortsüblichen Mieten im Durchschnitt. Die steigen nahezu überall immer weiter an. Also verschiebt sich auch die Angemessenheitsgrenze weiter nach oben. Und so steigen am Ende auch die Ausgaben für den Staat. Die Menschen müssen ja schließlich irgendwo wohnen. Und wenn der Staat die Miete zahlt, gehen Vermieter beim Preis sehr oft ans Limit oder sogar darüber hinaus, sagt der Ökonom Max Krahe.
18: Man weiß, das Geld wird fließen, der Staat wird zahlen. Aus Vermieterperspektive habe ich jetzt natürlich einen Anreiz, wenn ich profitorientiert bin, dass ich die Miete genauso stark erhöhe wie möglich. Und es gibt sicherlich auch einige Vermieter, die in der Praxis über den rechtlichen Rahmen hinausgehen und einfach das holen, was zu holen ist.
16: Im Ergebnis steigen die Mieten bei Sozialleistungsempfängern schneller als im Durchschnitt. Die Preise bei neuen und bestehenden Mietverhältnissen sind von 2012 bis 2025 in Deutschland um etwa 41% gestiegen. Die Mieten, bei denen das Jobcenter zahlt, dagegen um

0: Ein Gericht urteilte, die Mieterhöhungen seien rechtswidrig gewesen. Vonovia teilt uns mit, man habe daraufhin die noch offenen Gerichtsverfahren beendet und schreibt uns weiter.
1: Vonovia hält bei Mietanpassungen in allen Städten die gesetzlichen Regelungen der Mietspiegel und der Mietpreisbremse ein.
0: Doch trotz Niederlage vor Gericht profitiere Vonovia. Viele Mieter hätten nämlich bereits vorher zugestimmt, sagt Stefan Bartels vom Berliner Mieterverein.
2: Der Effekt ist, dass eben dann eine Mieterhöhung zustande kommt, zivilrechtlich. Die kann auch nicht widerrufen werden, selbst wenn man hinterher erfährt, oh, ich hätte ja gar nicht zustimmen müssen. All diese illegalen Tricks, die werden in den Mietspiegel eingehen, die führen dann wieder zu einer Erhöhung der Mieten und sind wiederum dann Basis für den Folgemietspiegel. Und so wird es immer weiter potenziert.
0: Illegale Tricks und große Konzerne, die den Mietspiegel beeinflussen? Vonovia weist solche Vorwürfe entschieden zurück. Mit knapp 8% aller Mietwohnungen in Berlin verfüge der Konzern gar nicht über genügend Marktmacht. Fachleute sehen das anders, denn Vonovia ist der größte private Vermieter in Berlin. Fakt ist, der Mietspiegel ist gestiegen. Und jetzt erhöht Vonovia erneut die Mieten, so wie bei Heike. Diesmal ganz legal auf Basis des Mietspiegels. Doch das Jobcenter will nach mehreren Mieterhöhungen von Vonovia nicht mehr alles zahlen. Wie Heike jetzt in Berlin eine billigere Wohnung finden soll, weiß sie nicht.
3: Na, wie vom Kopf geschlagen, weil dann müsste ich jetzt sowieso eigentlich von heute auf morgen ausziehen. Weil das mit dem Leistungsbezug nicht mehr hinpasst. Ja, dann wären wir
0: im schlimmsten Fall wohnungslos. Rausholen, was geht, weil der Staat schon zahlt? Das gibt es nicht nur in Berlin. In Frankfurt treffen wir Daniela Hirchenhain. Für das Wohnungsamt überprüft sie Mieten in der Stadt, arbeitet dabei eng mit dem Jobcenter zusammen.
4: In der Regel ist es so, dass eine Vielzahl von Überhöhungen gegeben ist. Und da bewegen wir uns tatsächlich zum größten Teil über der Wuchergrenze von 50% über der ortsüblichen Vergleichsmiete. Der Staat subventioniert somit tatsächlich Vermietende.
0: Aber was macht die Bundesregierung? Auf Anfrage verweist sie auf ein umfassendes Paket mit kleineren Maßnahmen. Vor allem aber setzt sie offenbar auf mehr Druck für die Leistungsempfänger. Sie sollen künftig schneller umziehen, wenn es zu teuer wird, und sich selbst stärker gegen zu hohe Mieten wehren. Es gäbe für Mieter dann
1: eine Kostensenkungsaufforderung bei Kaltmieten, die gegen eine Mietpreisbremse verstoßen.
0: Die Bundesregierung nimmt am Ende also Menschen wie Heike in die Pflicht, sich gegen die Vermieter zu wehren. Für die hingegen bleiben die Mieten vom Staat vielerorts ein gutes Geschäftsmodell.
5: In einem Volksentscheid haben sich die Berlinerinnen und Berliner übrigens für eine Enteignung großer Wohnungskonzerne ausgesprochen. Wie immer man das findet, das Grundgesetz gibt das im Prinzip sogar her, gegen eine angemessene Entschädigung. Die Regierung will das nun verbieten. Und damit zu Susanne Stichler bei den Tagesthemen. Ihr beschäftigt euch auch mit der AfD in Sachsen-Anhalt. Was habt ihr vor?
6: Ja, Achim, wir schauen auf die Sommerpause, die für manche keine Pause ist. Ihr hattet es ja auch gerade, in Sachsen-Anhalt läuft der Wahlkampf. Und da muss die CDU für sich die Frage beantworten, wie halte ich es mit der Brandmauer sowohl zur AfD als auch zur Linkspartei? Muss sie zumindest zu einer Seite fallen? Jetzt ein Thema in den Tagesthemen.
5: Ja, sehr wichtig. Und danke nach Hamburg. Nächsten Dienstag sind hier im Ersten die Kollegen von Report München an der Reihe. Wir sehen uns wieder in 3 Wochen, wenn Sie mögen. Und bis dahin alles Gute und tschüss aus Köln.
7: Brüssel entdecken mit Björn Freitag und Tamina Kallert. Die beiden relaxen im Bierbad.
8: Ja, da kommt.
7: Sie essen Pommes in einer der berühmtesten Frittenbuden der Welt.
9: Außen kross und innen soft. Oh.
10: So, Björn, hast du einen Favoriten jetzt?
11: Die Angela Merkel-Soße hier.
7: Sie lernen, wie man sie selber macht, die berühmten Waffeln.
9: Belgische Waffeln, 1, 2, 3. Oh. Und, merkt man das?
11: Das merkt man total. Probier mal, das schmeckt total nach Kirsche.
9: Ja.
7: Eine Mutprobe wartet auf Sie.
9: Lass mich nicht fallen, Björn.
11: Kannst du das noch mal sagen?
9: Brüssel schafft mich.
11: Oh. Oh.

0: Und sie genießen ein belgisches Nationalgericht. Das verbindet.
1: Du hast dein neues Freund, Björn.
2: Danke dir erstmal. Ja, super.
0: Grenzenlos köstlich. Brüssel. Heute geht's zu unseren Nachbarn nach Belgien, in die Hauptstadt Brüssel, das Herz Europas. Knapp 200.000 Einwohner leben hier in der Gemeinde Stadt Brüssel. In der Region Brüssel-Hauptstadt sind es sogar fast 1,3 Millionen. Es werden mehr als 100 Sprachen gesprochen, am häufigsten Französisch.
2: Ach, das Wetter, der Turm da.
3: Eine Pracht. Ja. Und wir mittendrin.
2: Ja, herzlich willkommen aus Brüssel.
3: Hauptstadt von Belgien.
2: Ja. Sitz des EU-Parlaments.
3: Traumhaftes Wetter, ja. Eine tolle multikulturelle Stadt.
2: Ja. Königlich hier. Ne?
3: Königlich, ja. Absolut. Warst du schon mal da, Björn?
2: Nein, und ich freue mich jetzt so mit dir kulinarisch eintauchen zu können hier.
3: Das wird ja was.
2: Belgische Schokolade.
3: Mmh. Ja. Fritches.
2: Ja, dann natürlich die Waffeln.
3: Ah, ja. Und?
2: Bier. Ganz viel Bier haben die hier.
3: Da haben wir was Besonderes vor. Kannst du ein bisschen Französisch?
2: Petit peu. Ja.
3: Petit peu.
2: Komm, wir genießen
3: das wird
2: den Blick nochmal.
3: Ah ja, guck mal. Was ein Start. Besser könnte es echt nicht sein.
0: Björn und Tamina starten ihre Reise auf dem Mont des Arts, eine Erhöhung im Zentrum der Stadt, die Leopold II. Zum Kunstberg ausgebaut hat. Zahlreiche Kultureinrichtungen sind heute hier.
2: Also das erinnert mich so ein bisschen an Paris schon.
3: Ja, diese Gärten. Ja. Guck mal hier. Das ist ja richtig, richtig schön.
2: Boah.
0: Und wen sollten Sie hier anderes treffen als eine Künstlerin? Bettina ist leidenschaftliche Violinistin und hat schon auf der ganzen Welt gespielt. Doch ihr Herz ist in Brüssel hängen geblieben.
4: Bonjour.
5: Bonjour.
4: Tamina. Ah.
5: Bettina.
4: Sag mal,
5: Bettina.
4: Ja, Enchanté. Sehr schön.
2: Hallo, Bettina. Björn. Hi.
3: Sehr schön.
2: Ja.
5: Also willkommen in meiner Stadt.
3: Ja, bei dem königlichsten Wetter. Wir sind ganz beeindruckt schon. Du bist ja Künstlerin, Musikerin, Geigerin auch, gell?
5: Also ich bin in Berlin geboren. Und es ist schön, sich hier zu treffen am Mont des Arts. Also da oben gibt es schon die schönsten Museen. Also das Margrethe-Museum muss man wirklich gesehen haben.
3: Ja. Brüssel hat ganz viele Brüche und ganz viel Unterschiedliches.
5: Genau, das macht den Charme aus, ja. Hier geht alles langsam. Man darf keine Eile haben, du musst Geduld haben.
2: Aber du brennst für diese Stadt, oder?
5: Ich mag es, ja. Also ich fühle mich hier wirklich zu Hause.
2: Na, was können wir denn jetzt mal zusammen machen bei dem schönen Wetter?
5: Ich habe ganz, ganz viele Sachen vor.
2: Hunger haben wir auch.
5: Hunger, bekannteste Frittenbude der Welt, der Stadt.
2: Ja,
5: besichtigen,
2: der Welt.
3: Das ist ein toller Start.
0: Eine halbe Stunde Spaziergang entfernt vom Mont des Arts liegt sie, recht unscheinbar, auf der Place Jourdan. Ganz in der Nähe des Europaparlaments.
5: Ja genau, Maison Antoine.
3: Maison Antoine.
2: Der Frittenduft. Kind
0: of sehr belgisch. Zu den Pommes kann man unter rund 30 verschiedenen Soßen wählen, die auch Angela Merkel schon hier gesnackt hat.
6: Ah, Oignon.
2: Oignon.
5: Frisch oder?
2: Frisch,
0: Redselig sind die Mitarbeiter nicht, aber die Lieblingssoße der ehemaligen Bundeskanzlerin haben sie dann doch verraten. Und das Pommesgeheimnis kennt Bettina auch.
5: Die sind aus Binchis-Kartoffeln gemacht, die gibt es also vor allem hier.
3: Mhm.
5: Die sind so eine großen, also da kann man große, fette Fritten rausschneiden.
3: Mhm.
2: So, und dann werden die vorfrittiert. Die rohe Kartoffel wird ungefähr bei 125 Grad vorfrittiert, dann ist die schon mal leicht gar. Und das Wichtige ist, die Stärke kommt raus. Das ist diese schleimige Schicht.
5: Stimmt.
2: Und die wird dann hinterher kross und dann werden die bei 170 Grad noch mal nachfrittiert.
3: Deswegen sind die jetzt
5: so kross.
3: Genau. Außen kross und innen soft. Oh.
5: Ja.
3: Das muss man schon sagen.
5: Lecker,
3: Wo ist jetzt die andalusische Soße?
2: Hier ist Andalus.
3: Das ist die Merkel-Soße.
5: Die ist tatsächlich richtig lecker.
2: Ja, ist super lecker.
3: Die ist schon sehr fein. Die ist hausgemacht, ne?
5: Mhm.
2: Andalus ist, glaube ich, eine Mayonnaise mit Tomate drin.
3: Mhm. So, Björn, hast du einen Favoriten jetzt?
2: Die Angela Merkel-Soße hier.
3: Die andalusische, ne?
2: Die andalusische.
3: Die ist schon sehr fein.
2: Mhm.
0: Von Street Food zu Street Art. Wohl keine andere Stadt liebt Comics so sehr wie Brüssel. Es gibt sogar eine Route durch die Stadt mit riesigen Wandbildern. Von Victor Sackville bis Timon Struppi. Wer von Comics nicht genug bekommen kann, der sollte sich in Brüssel das Comic-Museum ansehen. Es ist eins der bedeutendsten der Welt, untergebracht in einem prachtvollen Jugendstilbau von Victor Orta. Danach hat Bettina, Tamina und Björn einen weiteren legendären Brüsseler Snack empfohlen, die Shrimps-Krokette von Fernand Opp.
2: Guck mal da oben.
3: In Crockett we trust.
2: Ja, Shrimps-Kroketten. Ja,
3: Kroketten müssen, glaube ich, in Belgien.
2: Ja,
3: in Brüssel,
2: das riecht
3: sowieso,
2: schon lecker hier, ne?
3: Wollen wir es wagen?
2: Nein.
0: In Belgien ein echter Klassiker.
1: It's a true classic of Belgian cuisine.
6: Okay.
1: It's a shrimp croquette.
6: Yeah.
1: So it's a great shrimp croquette. It's the small shrimp from the North Sea.
6: Ah, it's Krabben.
0: Vor Jahren hat der Imbiss einen Preis für die beste Shrimps-Krokette gewonnen. Und am Tag danach gab es eine riesige Schlange vor der Tür. Und hier erklärt der Chef noch selbst, wie man sie richtig isst.
1: The professional are slicing like this way.
6: Yeah.
1: They open it a little bit, so it's less hot inside.
6: Yeah.
1: They put the parsley inside and then a shot of lemon.
6: Ah, okay.
4: Ah.
1: So,
4: dann machen sie die Petersilie rein.
1: So, schönen Appetit dazu.
6: Dankeschön.
4: Genau. Mach es mal genauso wie du.
6: Ja.
4: So. Das ist jetzt ganz frisch. Oh, ganz weich innen.
6: Ja.
4: Die ist, die ist kross, die ist irgendwie. Was haben Sie mit der Petersilie
6: frittiert
4: gemacht? Frittiert. Ach, auch
6: normale Kette. So, da mache ich jetzt hier Lemon rein.
4: Mhm. Mm. Fein.
6: Mm. Sehr cremig durch diese Velouté, diese Soße mit Milch.
4: Mhm. Mm.
6: Ganz leichter, schöner, feiner Krabbengeschmack. Mhm. Ne?
4: Nicht zu heftig.
6: Nee. Und vor allen Dingen, das Wichtige ist immer, es schmeckt nicht nach altem Frittierfett. Es schmeckt ganz frisch alles.
4: Ja.
6: Ne? Gerade auch mit der Petersilie, das kommt total gut.
4: Das finde ich auch. Also
6: die gibt dem Ganzen noch mal so eine Geschmackstiefe. Also das ist schon ein feiner Gang eigentlich.
4: Ja.
6: Ne?
0: Nach der kleinen Vorspeise trennen sich die beiden. Tamina erkundet die Stadt und Björn geht kochen. Und zwar in diesem prachtvollen Gebäude. Hier war früher die Börse untergebracht. Heute ein Biermuseum und ein typisch belgisches Restaurant. Björn ist mit ihm verabredet. Glenn Ramagers. Er ist hier Küchenchef und ausgezeichneter Sommelier.
6: Wir gehen ja gleich ein bisschen einkaufen.
1: Ja,
6: was
1: gut.
6: Kochen wir denn heute?
1: Vol-au-vent.
6: Was ist Vol-au-vent?
1: Königine Pastetje.
6: Ach, das kenne ich. Ja. Und ist das belgisch eigentlich? Oder?
1: In Belgien ist mit die Hintje.
6: Ja, also Hähnchen anstatt Kalbfleisch. Ja.
1: Ja.
6: Und Kalbfleisch auch?
1: Ja, aber Frikadellen.
6: Ach, okay, wow.
1: Ja. Ja. Und eine zweite Soße, die Mousseline, mit ein bisschen Bier.
6: Ach, belgisches Bier für die Soße, ja.
0: Vol-au-vent bedeutet übersetzt etwa vom Winde verweht, weil das Blätterteig-Pastetchen so leicht ist.
6: Ja, cool, dann gehen wir jetzt erstmal einkaufen.
1: Okay,
6: ja?
1: Let's go.
0: Tamina und Bettina hat es inzwischen ins Marollenviertel geweht. Auf die Place du Jeu de Balle. Hier ist täglich Flohmarkt, bei Wind und Wetter.
5: Den gibt es tatsächlich, also wenn du so guckst, also den gibt es seit 1873.
4: Ach, und die Musik, jetzt hat er gleich schon ein bisschen französisches Lebensgefühl.
5: Ist auch jedes Mal beim Markt ist Musik.
4: Aber belgisch ist es, ist Flohmarkt auch eine, offensichtlich auch eine belgische Tradition.
5: Ja, belgische Freizeitbeschäftigung.
4: Machst du das auch?
5: Ja.
4: Ja?
0: Also stöbern beide gleich los.
4: Aber die ganzen alten Geschirrgeschichten noch, ne?
5: Ja. Aber manchmal kann man auch noch so Delfter Porzellan finden. Also die Marollen, das wurde, also der Name kommt von Frauenklostern, die Maria angebetet haben, also Marie Coll. Und daraus ist Maroll geworden.
4: Das Viertel, wie es
5: heißt. Ja, genau.
4: Heißt,
5: ne? Also ich komme gerade drauf, weil man da diese heiligen Figuren sieht.
0: Und eine Überraschung für Björn muss natürlich auch sein. Da fällt den beiden ein silberner Tortenheber ins Auge.
5: Och, Monsieur.
4: Süße Sachen mag Björn gerne.
5: Ça coûte combien, ça?
4: Cinq.
5: Trois?
4: Quatre.
5: Quatre.
4: Man muss handeln.
5: Okay.
4: Okay.
0: Die beiden handeln wie die Profis. Und schon ist das Mitbringsel für Björn gekauft. Björn und Glenn haben sich inzwischen auch aufgemacht zu einer kleinen Einkaufstour.
6: So, Glenn, jetzt haben wir hier ein kleines Geschäft, aber sehr spezialisiert. Ne?
1: Ja. Sie haben die Steinpilzen.
6: Ach, die sehen toll aus.
1: Ja.
6: Haben wir viel zu putzen.
1: Ja.
6: Ist noch sehr sonnig, aber schön. Schön fest, ne?
1: Mhm.
6: Und hier gehst du gerne einkaufen?
1: Ja, ist top.
6: Ja, also alleine, wenn man sowas sieht hier, boah, da könnte man schon gleich sich eine Portion Nudeln kochen. Boah, super schön. Ja, sollen wir die Pilze mitnehmen?
1: Ja, gut.
6: Wenn du mich ärgern willst, ne, dann nimmst du die Zwiebeln auch noch mit hier und lässt mich die dann schälen.
1: sehr gut. Ja. Ja,
6: guck mal, reicht das?
1: Ja, perfekt.
6: Super. Ja, Glenn, was ist noch so richtig typisch Brüssel? Weil hier ist ja auch viel aus Italien.
1: Ja, die Spicy Sauce. Wir haben das, ja, forever.
2: Ja.
1: Das ist mit den Erdbeeren von La Falaise.
2: Okay.
1: La Falaise ist am Südbelgien.
0: Während Björn und Glenn Spezialitäten shoppen, schieben sich Tamina und Bettina durch die belebten Gassen Richtung Rote Markt, der zentrale Platz in Brüssel und eines seiner Wahrzeichen. Er ist UNESCO-Weltkulturerbe und gilt als einer der schönsten Plätze Europas. Eher winzig dagegen die andere weltbekannte Sehenswürdigkeit ganz in der Nähe, das Manneken Piss. Sehr zur Begeisterung der zahlreichen Touristen wird es übrigens täglich neu eingekleidet. Und der Legende nach soll es Brüssel vor einer Feuersbrunst bewahrt haben. Aus Gründen der Gleichberechtigung gibt's übrigens inzwischen auch Janneke Piss.
4: Pieselt da einfach hin. Aber guckt ganz fröhlich, ne? Ganz süß. 1, 2, 3 Mädels. Tada!
0: Prächtig sieht's auch schon bei den Männern in der Küche aus.
2: Also die Pilze, die haben natürlich, die sind sehr, sehr lecker, aber haben den Nachteil, dass die wirklich sehr, sehr dreckig sind. Deshalb muss man die jetzt großzügig putzen. Glenn, was hattest du so für Stationen in deinem Leben? Also du bist aufgewachsen in Belgien.
1: Ja, und ja. Mein Vater ist von Maasmechelen.
2: Ja, ja. Maasmechelen, ja. Ist nah an der deutschen Grenze.
1: Ja, ja, ja. Und hat gearbeitet für Roger Souverains.
2: Dein Vater?
1: Ja, mein Vater, 7 Jahre.
2: Krass, für den 2-Sterne-Koch.
1: Ja, ja, ja.
2: Okay,
1: ja.
2: In Hasselt.
1: In Hasselt.
2: Okay.
1: Und ich habe 25 Jahre.
2: Ja. Okay.
1: habe ich gearbeitet für Regie.
2: Ach, krass. Ja. Also, der Glenn ist natürlich ein Fuchs. Er hat schon jetzt ein Hähnchen vorher ausgekocht. Also haben wir hier die Hühnerbrühe. Da kommen jetzt die Frikadellen rein.
1: Ja, Frikadellen. Ja.
2: Ja.
1: Und
2: warm machen. Du machst jetzt Butter und Mehl, ganz klassische Mehlschwitze.
1: Ja, ja.
2: Also die Steinpilze, merkst du das?
1: Ja.
2: Oh, die haben ein Aroma.
1: Ja, ja, ja.
2: Die sahen zwar nicht so gut aus, aber das Aroma ist sensationell. Boah. Jetzt mal die Frikadellen raus hier.
1: Ja.
2: Und tu die mit einfach zu den Pilzen, dass die dann noch so leicht gebraten werden, ne?
1: Ja. Mit die Aroma von den Pilzen. Mhm. Ja, das ist.
2: Hast du den Knoblauch auch irgendwo dran gemacht? Wir hatten da so tollen Knoblauch.
1: Ah, ja, ja, ja.
2: Wo kommt der Knoblauch
1: da
2: dran? Da, hier. Ja, krieg ich her, ich mach schon.
1: Ja? Okay.
2: Bisschen dran. Ja,
1: ja. Ja.
2: Mhm. Ich pack das mal kurz.
1: Es ist für die Soße.
2: Also hier hast du jetzt die Mehlschwitze und das wird jetzt mit der heißen Brühe abgelöscht. Boah.
0: Die Mehlschwitze köchelt vor sich hin und die Kalbfleischbällchen verbinden sich mit dem Aroma der Steinpilze. Crème fraîche kommt dazu.
2: Also hier steht drauf Crème fraîche, weil Crème fraîche ist ja eigentlich immer fest, ne? Aber guck mal, da waren so Stückchen mit. Ja. Natürlich auch probieren.
1: Ja, ja.
2: Sehr gut. Boah. Ja, das ist halt eine intensive Brühe, ne?
1: Ja, ja, ja, ja.
2: Nelke schmeckt man auch schön raus.
0: Björn begutachtet die Blätterteigpastetchen und Glenn operiert vorsichtig die Deckel heraus. Jetzt wird noch das Hähnchen zerteilt, auf das die Mehlschwitze wartet. Zur Krönung des Königin-Pastetchens gibt es noch eine Muslinsoße. Eine leicht geschlagene Hollandaise, bei der Sahne untergehoben wird. Besonderheit bei Glenn, er macht sie mit belgischem Bier.
1: So this
2: special beer.
1: Mariage Parfait is typical from Brussels.
2: Yeah, it's
1: sour beer.
2: Yeah. Sour?
1: Yeah. But this is minimum aged like champagne, 3 years.
2: So we call it 3 Jahre gereift.
1: Ja. Ja.
2: Oh, das ist ein krasser Geschmack. Das ist im ersten Moment ganz frisch, ganz sauer, aber dann kommt die Bitterkeit.
1: Ja.
2: Boah, also eine krasse Bitterkeit kommt dann. Lecker.
1: Ja.
2: Und daraus machen wir jetzt die Soße, also diese Muslin.
1: Ja, ja. Boah. So die frische.
2: Ja. So, und das bringen wir jetzt auf Temperatur, ne?
1: Ja.
2: Dass die Eier dann stocken und fest werden. Ihr Belgier, ihr seid schon verrückt mit eurem Bier. Wahnsinn. Ja. So, und jetzt sieht man, jetzt ist es schön fest hier. So muss das aussehen, ne?
1: Ja.
2: Und jetzt kommt die Butter rein.
0: Die Blätterteigpastetchen kommen in den Ofen und das Hähnchen in die Mehlschwitze.
2: Velouté. Ja. Und hier

0: Haben wir noch übrigens, weil wir sind ja auch nicht so weit weg vom Meer, Nordseekrabben.
1: Den Blätterteigpastetchen ist inzwischen warm genug. Es kann angerichtet werden. Hähnchenragout mit Kalbsfrikadellen in feiner Velouté mit Steinpilzen. Und obendrauf Nordseekrabben. Das Ganze gekrönt mit der Sauce Mousseline, der leicht geschlagenen Hollandaise mit belgischem Bier. Vom Königinnenpastetchen zu den königlichen Galerien. Hier flanieren Bettina und Tamina. Das Ziel der beiden, eine Institution. Maison d'Ardois.
2: Eieiei. Boah, riecht das gut, ne? Oh mein Gott.
3: Das riecht ja köstlich. Und guck mal, Wahnsinn. Die Deko hier ist richtig ein würdevoller Auftritt für diese Kekse und Spekulatius. Bonjour.
2: Bonjour.
3: Wow.
1: Die Spezialität hier, Spekulatius.
3: Ein bisschen härter als die, die man bei uns so kennt, ne? Oh, aber köstlich. Très bon.
1: Mitbringsel Nummer 2 ist im Kasten. Jetzt aber schnell zurück, weil im Restaurant schon der gedeckte Tisch auf dem Balkon wartet.
3: Die schöne Terrasse. Mensch, ist das ein Ort jetzt. Oh, unser Geschenklein.
2: Hier, ich geb's dir mal.
3: Das ist ja fantastisch hier.
2: Guck mal die Blumen. Oh,
0: so, die Damen.
3: Jetzt geht's schon los. Bonjour.
0: Oh, bonjour.
3: Monsieur.
0: Ja, Tamina, das ist Glenn.
3: Glenn, nice to meet you.
4: Tamina. Hallo, hi.
3: Das ist Bettina. So ein toller Ort. Man kommt hier rein und denkt, man ist im Museum. Und dann merkt man, nein, das ist eine Brasserie. Ja.
0: Herrlich. Wir haben Vol-au-Vent gemacht. Was kennst du das, Vol-au-Vent?
2: Ich kenne es von ganz früher.
0: Königinnenpastete.
2: Okay.
3: Bon Appetit. Oh.
0: Bon Appetit. Da sind so kleine Hackbällchen auch noch drin.
3: Drin, auch noch versteckt.
0: Sauce Mousseline ist so ähnlich wie eine Hollandaise. Ne?
1: Ein Brüsseler Hochgenuss.
3: Und sag mal jetzt, belgische Küche. Belgische Küche ist ein bisschen anders als französische Küche. Ein bisschen. Oder kann man das vergleichen schon?
4: Das ist ein Mix von
3: verschiedenen Einflüssen.
0: Also ich glaube, die Belgier haben sich viel bei den Franzosen abgeschaut.
3: Ja. Schon. Ne?
4: Ja.
1: Nach dem Essen gibt's Geschenke. Brüsseler Schärfe für Tamina.
3: Nein!
0: Ja.
1: Edle Kekse und einen Tortenheber für Björn.
3: Doch, wir haben es sogar noch runtergehandelt.
0: Ja.
3: Bettina hat es runtergehandelt.
0: Aber ist das Silber?
3: Echtes Silber.
0: Boah. Dankeschön, wow.
3: Kleine Erinnerung.
4: Und du hast dein neues Freund, Björn.
0: Danke dir erstmal. Ja, super.
1: Zur Verdauung wartet eine Sporteinheit auf die beiden. Bettina hatte einen ganz speziellen Tipp. Es geht an einen ungewöhnlichen Ort.
0: Jetzt bin ich ja mal gespannt.
3: Ja, guck mal, wie schön.
0: Ja, hier, die aber nicht mehr in Betrieb ist sozusagen.
3: Teilweise,
0: aber
3: glaube ich sehr spannend umgenutzt. Guck das
0: an. Climbing Gym, nein.
3: Man glaubt es nicht, oder?
0: Nein. Und das ist hoch. Ja.
3: Da müssen wir jetzt mal reingucken.
0: Ja, komm, wir gucken mal drin.
3: Das ist hoch, in der Tat. Ja. Ach, herrje.
1: Louis und sein Team bringen hier Kletterwilligen die ersten Schritte, Griffe bei.
3: Mensch, ist das. Das ist.
0: Also, ich fühle mich so ein bisschen jetzt wie Sylvester Stallone in Cliffhanger.
3: Oh Gott, ja.
0: Hallo.
5: Hi, nice
0: hi,
5: to meet you.
0: Björn, hi.
5: Hi.
3: Louis, Tamina, nice to meet you.
5: So, today you want to climb.
3: Yeah, but first it's a special place.
5: Amazing place. It was because the church was really a lot of damage, so it was a way to a restoration of the church. So it's a win-win, you know. Okay. It's a deal between the church and a maniac.
3: And there's still service going on and celebrations?
5: Yeah, sure. So in the other room, you have a die aktive Church.
3: Also es ist tatsächlich so, dass das jetzt eine Kletterhalle hier ist, in einer Kirche, die so marode war, dass sie hätte zugemacht werden müssen. So konnte man sie jetzt restaurieren und erhalten mit dieser neuen Aktivität.
0: Ja.
3: Und es finden tatsächlich immer noch Gottesdienste statt, hier hinten in dem kleinen Teil, jeden Sonntag. Und dann ist das ein sehr besonderer Mix. Das lassen wir jetzt mal so stehen.
0: Ja.
3: Und wollen klettern, Björn. Bist du schon mal in der Kirche geklettert?
0: Wollen ist gar keine Rede hier, ne?
3: Ist das der Beginners-Part? Ist es hier der Anfänger-Part?
5: Yeah.
6: What?
3: For beginners here?
5: No, normally we go

0: to the kid zone, but for you and for the view.
1: Kid zone is good for me. Yeah.
0: Yeah. But for you today, in the good, in the big room, it's fine.
1: How high is it?
0: It's 18 meters, approximately.
1: Okay.
0: Yeah, we have different high, but the biggest one, it's 18. Yeah.
2: Guck mal, es sieht so leicht aus, wenn man es kann. Guck mal, sieh da oben. Du sicherst mich oder ich sicher dich. Es muss ja einer immer sichern,
1: Du wiegst doch viel weniger als ich, wenn ich runterfalle.
2: Weiß ich gar nicht. Ich bin hier auch kräftig.
1: Dann zieh ich dich mit hoch.
0: When you climb, you have always two roles. You have the climber and you have the belayer.
2: Also ist es einer, der hält und sichert und einer, der klettert. Ne? Teamwork.
3: Vor dem Klettern müssen die beiden sich noch gut vorbereiten. Safety first.
2: Oh Gott, jetzt gucken wir ganz, dass du das ganz
1: wenn was
2: gut...
1: passiert, er hängt sich mit dran.
3: Und los geht's.
2: Ja. Also rot. Oh Gott. Björn, lass mich nicht fallen.
1: Ich lass dich nicht fallen. Respekt, wie hoch du schon bist. Ja.
2: Das in der Kirche. Ich fass es nicht. Halt mich.
1: Lass uns ein Eis essen gehen oder eine Waffel oder irgendwas.
2: Lass mich nicht fallen, Björn.
1: Kannst du das noch mal sagen?
2: Grüßen schafft mich.
0: Okay. And now you can start slowly.
2: Sehr sanft.
1: Boah.
2: Gut. Tada.
3: Boah. Oh, boah. Alles überstanden. Zur Belohnung gibt's jetzt endlich die Waffel. Einziger Nachteil, man muss sie selber machen. Bettina kennt die beste Waffellehrerin. Françoise. Sie ist Kosmopolitin und hat an der Universität gelehrt. Jetzt will sie ihre Leidenschaft für Waffeln und Bier weitergeben.
1: Belgische Waffeln oder Brüsseler Waffeln?
4: Belgische Waffeln.
1: Dann tue ich mal so, als wäre ich hier der Oberwaffelbäcker jetzt. Das Rezept seht ihr, ne?
3: Und Björn sieht gleich die erste Besonderheit. Eigelb, Zucker und Hefe. So geht's in Belgien.
1: Dass man die Hefe jetzt in den Eiern mit dem Zucker zerschlägt.
2: Zack, vermischen, okay.
1: So, dann schön rühren.
2: Das ist ja wie in der Küchenschlacht, ja. Björn.
1: Ja.
2: Toll, neben einem Profi zu stehen. Das fühlt sich super an. Oh, das duftet jetzt aber schon.
1: Ah, herrlich, ne? So. Ah. Und jetzt kannst du die Milch nehmen. Oh, guck mal, wir brauchen. Wie viel Milch brauchen wir? 187 Gramm Milch.
2: Aber es ist ja schon was drin. Ach so, ist jetzt null. Ach, dann muss es jetzt 187 muss.
4: 187.
2: So präzise?
4: Ja.
2: 187.
1: Ja.
2: Ich bin bei 208.
1: Ja. Das ist doof, aber das ist egal. Komm. 187.
2: Oh nein!
1: Ist egal, das ist nicht schlimm.
4: Na, jetzt das Bier oder Sprudelwasser? Ja. Na, normalerweise für die Waffeln, die belgischen Waffeln sind sehr knusprig außen und sehr luftig innen.
1: Ja.
4: Und für die Luftigkeit darf man Kohlensäure.
1: Ja, Kohlensäure. Die ist im Bier.
4: Im Bier oder Sprudelwasser.
2: Das schmeckt man nachher, das Bier in der Waffel.
4: Ja,
2: ja,
4: ja.
2: Und das will man, das will man.
4: Ja.
3: Tamina wirkt noch skeptisch.
1: Ne, wenn es steif ist.
3: Auch bei Björns Eiweißtest.
1: Ja, man hebt das unter, damit nicht so viel Volumen verloren geht.
3: Der Teig ruht? Françoise nicht. Sie kommt mit zwei legendären Brüsseler Biersorten um die Ecke.
4: Davon sind zwei Biere, sehr ikonische Biere von Brüssel. Mhm. Das sind die wichtigsten. Es gibt das Cherrybier oder Kriegbo, so ist von Sauerkirchen.
2: Zinzin, Zinzin.
1: Das ist ein bisschen wie Berliner Weiße, oder?
2: Ja, absolut. Und was super ist,
1: du kommst ja aus Berlin.
2: Das kommt ihm am nächsten, das ist wahrscheinlich vom Obergericht, ne?
1: Ja.
2: Sie machen es sehr charmant, wirklich.
5: Ja, also das total.
2: Sofort, da springt der Funke über.
3: Jetzt wird es Zeit für die Waffeln bei voller Hitze.
1: Belgien ist immer voll.
4: Belgien, alles oder nichts.
1: Okay,
2: alles klar. Alles oder nichts.
1: Okay. Drei Minuten.
4: Drei Minuten.
1: Ich habe keine Uhr dabei.
4: Sie machen das nicht öffnen?
1: Ja, sondern?
4: Dann
1: nachher. Ja, dann wird es kaputt gehen.
4: Ja,
2: oh, das sieht goldbraun.
1: Ach,
2: guck mal.
1: Jetzt. Ist super.
2: Oh, wie wunderbar. Das ist also so frischer geht's nicht. Guck das an. Das sieht ja toll aus. Belgische Waffeln. Eins, zwei, drei.
1: Mm. Mm.
4: Ja.
1: Oh. So. Auch nicht zu süß, ne?
2: Nee.
1: Jetzt warte mal, ich habe Bier mit drin, ne? Du hast kein Bier.
2: Ich habe kein Bier.
1: Mm.
2: Oh, aber lecker, ich liebe das. Das ist ja also wirklich toll und fluffig und nicht zu süß, das finde ich auch toll.
1: Ach, guck mal, das sind die mit dem Krieg.
4: Mit dem Krieg, ja. Im Sauerkirchen.
2: Oh. Und merkt man das?
4: Schmeckt man das?
1: Das merkt man total, finde ich.
2: Echt, ja?
1: Probier mal, das schmeckt total nach Kirsche.
2: Ja, das merkt man, die Kirsche merkt man. Das ist richtig toll.
1: Unsere Lieblingswaffel ist die jetzt mit dem Kriegbier.
3: Und jetzt ist wirklich das ganze Team Fan von Françoise und ihren Waffeln. Zum Abschluss testen die beiden ein bisschen Wellness, und zwar ganz besondere. Hier wartet schon Bart de Brabanta auf sie. Er hat mit einem Freund ein Bierspa eröffnet.
2: Bonjour.
5: Hallo, bonjour. Willkommen, willkommen in Bad & Barley, der ersten belgischen Bierspa. Sie sind hier, um ein Bierbad zu nehmen.
6: Krass.
5: Das ist kein Bad in Bier,
6: okay. Ja.
5: Aber in Bierzutaten. Heißes, sauberes Wasser, Hefe, Malz und Hopfen.
6: Okay, es riecht auch schon toll hier, ne?
2: Ja,
6: oder?
2: So nach Wellness und
6: ja.
2: Bier, beides.
6: Ne? Ja, ja.
2: Die Finnen oder die Schweden trinken ja auch Bier in der Sauna.
6: Ja,
2: ne?
6: Ja, dann schwitzt man schneller.
5: Wir haben das echte belgisches Bier am Zapfhahn neben dem Bad.
2: Ach Gott, wirklich?
5: Wirklich, wirklich.
2: Okay.
6: Okay.
2: Björn?
6: Da liegen schon die Bademäntel. Ja. Sehr schön hier. Also toll gemacht. Guck mal hier mit dem Hopfen und der. Was ist das? Gerste, ne?
5: Ja, Gerste. Ja.
6: Wow.
2: Schön.
7: Ça sent la bière.
6: Ah, Mia.
2: Wie ist es?
6: Eine super Idee. Mitten in der Stadt hier, in der Badewanne zu liegen.
2: Das sieht also sehr wellnessmäßig aus. Ja. Wir können jetzt einfach da reinsteigen.
6: Ja.
2: Angenehm, was? Aber it's not to drink?
5: No, nein, nein, nein. Das ist, sind die Zutaten des Bier. Hefe, Hopfen, Malz und das Wasser ist schon da.
6: Krass. Hefe.
2: Hefe, Hopfen und Malz.
6: Boah, das ist, jetzt kommt's richtig.
2: Okay. Hopfen. Nach was also, riecht's?
6: Nach, ja, nach Kräutern. Ne? Nach,
2: nach Kräutern, ja. Nach Kräutern.
6: Hefe.
2: Ja! Da kommt Bier! Jörn, ich fass es nicht.
6: Krass.
2: Oh, oh, oh, stopp.
6: Lecker.
2: Wofür ist denn jetzt, sind diese Inhaltsstoffe gut? Gesund.
5: Die Hopfen gibt es Antioxidantien. Das ist gut für den Bier und für deine Haut. Auch die Hefe ist sehr gut für den Haut.
3: Und von innen tut's auch gut. Die schönsten Seiten Brüssels haben Björn und Tamina schon erlebt. Zum Sonnenuntergang hat Bettina noch einen Tipp auf Lager. Das Rooftop 58. Der perfekte Abschluss.
1: Also die Stadt, die ist so riesig, das wusste ich nicht. Ja? Und ich wusste auch nicht, dass Bier so eine große Rolle spielt hier. Ja? Und natürlich kulinarisch toll. Du hast natürlich ganz viel Sterneküche hier, aber du hast auch eine gute bodenständige Küche, wie zum Beispiel vom Glenn.
2: Man hat auch das Gefühl, man kann an jeder Ecke essen gehen, was trinken. Die Stadt summt und brummt.
1: Und wenn es mal nur die besten Fritten sind.
2: Ja und die Waffeln toll mit Bier.
1: Ja. Es mangelt einem an nichts, oder?
2: Nee, also es ist wirklich, ich finde ein bisschen eine Stadt auf den zweiten Blick.
1: Und sie eint einfach Europa und deshalb finde ich, sollte man auch eben hinfahren.
2: Ja, es ist eine Reise wert.
1: Also, tschüss.
2: Bis zum nächsten Mal. Salut.

0: Diese Reise führt durch die Niederlande, immer entlang der Maas. Von Rotterdam über s-Hertogenbosch bis nach Roermond, schon fast an der deutschen Grenze. Und das sind die Highlights von Rotterdam. Die Felix Food Factory. Eine Hafenrundfahrt mit dem Wassertaxi. Der Mix von alter und neuer Architektur. Mitten im Zentrum die neue Markthalle. Schicke Wohnungen außen, innen Restaurants und an der Decke große Kunst. Willkommen in Rotterdam, im Disneyland der Architektur. Zwischen den Marktständen gerne unterwegs ist Greta. Die Architekturexpertin probiert gerne, was es Neues gibt.
1: Danke. Lecker.
0: Vor allem zeigt sie uns ihr Rotterdam. Die Markthalle ist ein Fresstempel der Luxusklasse geworden und auf Anhieb ein Touristenmagnet. Weiter an die Maas. Gegenüber liegt der berühmte Wilhelmina Pier.
2: Das war ein ursprüngliches Hafengebiet, das angelegt wurde im 19. Jahrhundert, Anfang des 20. Und von da aus sind eben auch etliche nach New York übergesetzt.
0: Nächstes Ziel, der historische Fährhafen. Weiter geht's mit dem Wassertaxi.
1: Helemaal goed, dankjewel.
0: Anruf genügt. 5 Minuten später ist das Taxi da. Der Klassiker aus Holz. Rotterdam aus der Wasserperspektive für 5 Euro. Ohne Stau und richtig schnell. Greta stammt aus dem westfälischen Iserlohn und lebt seit 12 Jahren hier. Ihr Tipp? Eine Taxi-Rundfahrt buchen. 1 Stunde, 8 Personen für 90 Euro. Jetzt geht's erstmal in die Felix Food Factory. 100%iger Gegenentwurf zur schicken Markthalle.
2: Es macht einfach Spaß, weil es halt wirklich, man kann sich verschiedene Sachen zusammenstellen und es ist urgemütlich.
0: Und auch bezahlbar. Der Käseteller für 4,50 etwa. Dazu selbstgebrautes Bier vom Fass. Internationale Spezialitäten, hochprozentiges. Prost! Die Van Nelle-Fabrik am Stadtrand von Rotterdam. Ein Architekturjuwel.
2: Also man sieht hier die Transportbrücken.
0: Greta bietet Architekturführungen für Touristen an. Die Tour von Urban Guides zur ehemaligen Kaffee- und Tabakfabrik ist ihr ganz besonderer Tipp. Und UNESCO-Weltkulturerbe. Zurück ins Zentrum und noch mehr Architektur-Highlights. Die neue Bahnhofshalle. Die Kohlhaas-Hochhäuser. Die City ist eine Spielwiese für Stadtplaner. Das alte Rathaus wirkt dagegen bescheiden. Am gemütlichsten ist es hier, Delfshafen. Einst brachen hier die Pilgerväter nach Amerika auf. Im ältesten Stadtteil Rotterdams erinnert auch diese Brauerei, The Pelgrim, an die Urauswanderer.
3: Ich bin wel Duits, maar ich finde es fein, als ihr mir even iets laat sehen.
0: Greta mag diesen kleinen Familienbetrieb. Juniorchef Chris erzählt, wie er die hauseigenen Biere braut.
4: Waar inmiddels wel water van tussen de 60 en de 70 graden in zit. En dan.
0: Vor allem kann man hier seinen Durst löschen. An der Theke gleich nebenan.
3: Yes. Dankjewel.
0: Für Bierexperten gibt's auch das. Ein Probiertablett mit 5 verschiedenen Sorten aus der Privatbrauerei. Het Industriegebau, ein Architekturklassiker aus den 40ern. Für Greta ein Sightseeing-Muss, auch wegen dieses Shops.
2: Hier gibt's nur Produkte von Rotterdamer Machern.
0: Möbel, Vasen, Taschen aus Stoff und aus Leder. Eine ganz spezielle Auswahl für Souvenirjäger. Und nach dem langen Stadtrundgang, warum nicht ein paar neue Socken made in Rotterdam? Vom spektakulären Rotterdam geht's jetzt landeinwärts. s-Hertogenbosch oder kurz Den Bosch ist die Hauptstadt der Provinz Nord-Brabant. Ein gemütliches Städtchen mitten in Holland. Und das sind die Highlights von Den Bosch. Eine Kanalfahrt auf der Binnendiese. Das Art Center mit den grandiosen Werken des Hieronymus Bosch, den wir als Bosch kennen. Eine Führung durch den Glockenturm der mittelalterlichen Kathedrale. Samstag, 8.30 Uhr. Schlange stehen vor der Stadtbäckerei Jan de Groot, gleich beim Bahnhof.
5: Yeah, they are the best.
6: Ja, sie sind die Besten. Wegen der leckeren Schokolade, ja, und wegen der Creme.
5: inside.
0: Und darum geht's. Bosse Wollen, die Spezialität von Den Boss. Gefüllte Schokokugeln, gerne auch dutzendweise mit nach Hause geschleppt. Stückpreis gut 2 Euro. Auch als leckeres Souvenir.
6: Wir besuchen Freunde und die leben nicht hier. Darum bringen wir diese berühmten Bollen mit.
0: Und wer es nicht abwarten kann, es gibt sie auch direkt im Café. Weiter geht's. Gut gestärkt auf eine ganz besondere Tour. Kanalrundfahrt auf der Binnendiese. Auf keinen Fall verpassen. Sie führt nämlich durch die Altstadt. Oder besser gesagt, unter den alten Gebäuden durch. So hat man im Mittelalter Platz gespart. Die Stadt platzte damals aus allen Nähten. Die Binnendiese war Transportweg und Abwasserkanal zugleich. Mitten in der Altstadt, jede Menge Cafés und Restaurants, entspanntes Zusammensein. Und das Nom Nom in der Snellestraat ist wohl der beste Platz für ein Treffen, ein leckeres Sandwich oder einen Salat. Und das Beste? Kein Motorenlärm. Das Zentrum ist autofrei. Auch das Shoppen macht in der Boutiquenstraße Spaß. Manche Ladeninhaberin hat schlicht die Ruhe weg. Ein Nachbarschaftstreffen in der Altstadt. Was macht die Leute denn so entspannt?
7: Ich denke, das kommt wegen der netten Atmosphäre und wegen der guten Restaurants. Schön gedeckten Tische im Sonnenschein. Tja, einfach schön.
0: Diese Runde hat noch einen Grund zum Fröhlichsein. Gefeiert wird das Fest der letzten Flasche Wein. Voll im Trend der Barbershop.
8: Ja, sicher. Und der einzige Hacker.
0: Pascal hat das Geschäft erst vor ein paar Jahren aufgemacht und sein Laden brummt. Der Marktplatz. Vor gut 500 Jahren lebte hier der Maler Hieronymus Bosch. Oder, wie der Holländer sagt, Boss. Er war einer der berühmtesten Künstler des Mittelalters und seiner Zeit weit voraus. Seine Werke, die berühmten Triptychen, sind im Hieronymus Boss Art Center ausgestellt. Als Kopien allerdings, die Originale, unbezahlbar. Sie hängen in den größten Museen der Welt. Irrwitzige Figuren und Bilderszenen hat Boss geschaffen. Ein Visionär? Im Grunde ging es ihm um sehr Menschliches. Habgier, Genusssucht, Gewalt. Die St. Johannes-Kathedrale und Aufstieg in den Glockenturm. 218 Stufen, 40 Meter, einen Aufzug gibt es nicht. Aber eine Führung zum Inneren der Kirchturmuhr. Sekunde um Sekunde wie Hammerschläge. Das Uhrwerk, alte analoge Technik, aber präzise und mit dem Glockenspiel verbunden, das zu festen Zeiten erklingt. Letzte Etappe, noch ein paar Stufen. Geschafft! Die Aussichtsplattform der Kathedrale, rund 40 Meter hoch mit Rundumblick. Den Boss. Keine Megacity, aber einen Besuch wert. Weiter gehen Süden in die Provinz Limburg, nach Roermond. Ein altes Städtchen von Wasser umgeben. Die Maasseenplatte. Und das sind die Highlights. Ein Schnupperkurs. Segeln, Kanu, Stand-up-Paddeln. Roermonds gemütliche Altstadt mit Kathedrale. Urlaub auf dem Wasser im Bootshotel. Die Wassersportschule Frissen direkt in Roermond. Hier kann sich jeder austoben, wie er mag. Heute sind 3 Schulklassen auf dem Wasser, 80 Kinder. Da macht Juniorchef Erik Frissen lieber eine extra Kontrolltour.
9: Ja, wir kommen hier bei die nächste Gruppe. Eine von den Damen ist jetzt an die Pinne.
0: Segeln, Kajak, Stand-up-Paddeln. Die Schüler machen den Tagesschnupperkurs. Gibt's auch für Familien. Kosten knapp 40 Euro pro Person. Und jetzt zum Sightseeing in die Altstadt von Romont. Im Mittelpunkt der Marktplatz mit der Christophorus-Kathedrale und vielen Straßencafés. Gleich um die Ecke die Marktstraat mit ihren prächtigen Hausfassaden und guten Restaurants. Unser Hotspot zum Lunch, Lecker Aten im Deliverte. Hier kocht Maike Verstegen jeden Tag frisch.
10: Heute habe ich Nudeln mit Zucchini, Tomaten, Zitrone und Ricotta. Und ich habe jetzt noch einige Focaccias selber hausgemacht.
0: Guten Appetit! Viele Besucher kennen Romont nur als Shoppingparadies. Das Mega-Outlet-Center mit allen großen Marken ist 5 Minuten von der City entfernt. Das Kuipershuis. Es gibt zwar nicht zu kaufen, dafür umso mehr zu sehen. Pierre Kuipers, ein bekannter holländischer Architekt. Sein Wohnhaus ist heute Museum. Hier plante er Jahrhundertbauten. Zum Beispiel das Rijksmuseum und den Bahnhof von Amsterdam, wie die Museumspädagogin Joyce erzählt.
6: Wir stehen hier im Atelier von Pierre Kuipers, wie man auf dem Foto sehen kann. Er war ein richtiger Unternehmer. Ich würde ihn nicht Workaholic nennen, aber eben ein Unternehmer mit richtig viel Power und der Energie, sich international durchzusetzen.
0: Romont liegt an den sogenannten Maasplatten, eine riesige Seenplatte an der Maas, die von Holland bis Belgien reicht. Mit Ausflugsdampfer oder Segelboot, kilometerweit Wasser, Mühlen, abgeschiedene Buchten und Natur. Kilometer südlich von Romont auf seinem Elektroboot ist Leo unterwegs.
11: Und hier sind wir auf dem Stück, was die Grenzmaße ist. Rechts ist Holland. Steuerbord Holland, Backbord Belgien. Und die Grenze liegt am tiefsten Punkt von Maas hier.
0: Auf belgischer Seite liegt das Botel Ophoven, ein schwimmendes Hotel. Leo und seine Frau Kati haben es selbst umgebaut. Es gibt auch einen Elektrobootverleih. Eine tolle Sache. Ohne Abgas, ohne Lärm und vor allem ohne Bootsführerschein kann jeder die Seenplatte erkunden. Schön gemütlich. Und für 150 Euro pro Tag. Im Bootshotel ist Kati für die Übernachtungsgäste da. Sie bereitet das Frühstücksbuffet vor.
12: Die Kunden kommen für die Ruhe, die Natur, um wirklich zu entspannen. Und ja, das ist hier möglich, jeden Tag.
0: Draußen auf dem Wasser. Und drinnen in der Zweierkabine mit eigenem Bad. Seit 10 Jahren betreiben Kati und Leo ihr Bootshotel. Und zwar mit richtig viel Leidenschaft. Rotterdam, Den Bosch, Romont. 3 sehr verschiedene Städte. Und jede für einen Kurztrip gut. Oder für eine längere Reise durch Holland. Immer entlang der Maas.
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14: Herzlich willkommen bei meiner Show hier in Dortmund.
15: Super geil. Also echt, zwischendurch dachte ich, ich würde ohnmächtig werden und sterben da oben oder einfach runterfallen.
13: Hallo zusammen und herzlich willkommen zum geschenkten Tag. Wir sind heute mal unterwegs, also to go. Und bei uns dreht sich heute alles um Zuschauerwünsche, die was mit Shows zu tun haben, mit großer Unterhaltung. Und die erfüllen wir, zumindest ein paar davon. Wir sind beim Starlight Express in Bochum. Den gibt es seit 1988 und mittlerweile haben über 19 Millionen Menschen diese Show gesehen. Aber bevor wir hier hinter die Kulissen blicken, gucken wir auf unseren ersten Kandidaten. Das ist Volker aus Herten. Einer seiner Freunde hat sich bei uns gemeldet und hat gesagt, der Volker, der hat einen ganz besonderen Wunsch. Vielleicht könnte da was machen. Und dann haben wir gesagt, jo, da sind wir dabei. Wir haben ihn unter dem Vorwand zu einer Immobilie gelockt, die er sich angucken wollte, weil es ein Investment sein sollte. Ist natürlich völliger Quatsch. Das Navi haben wir aber eingestellt auf das WDR-Studio. Und wir sitzen in der Pforte im Studio und haben gedacht, lassen wir den Kandidat doch mal anrollen. Warum müssen wir denn immer hinfahren? Holger, unser Lieblingspförtner, warum können wir denn nicht sehen, dass er kommt? Ich sehe, du hast ja genügend Monitor.
16: Also ungesehen kommt er hier nicht rein und ungesehen kommt er auch nie raus. Oder ungeschoren, würde ich mal sagen.
13: Okay, du warnst mich.
16: Ich warne dich vor.
17: Okay, Augen auf. Volker kommt. Da rollt er bereits in Richtung Studio. Kandidat Volker in Investitionslaune. Nur die gesuchte Immobilie gibt's hier nicht. Das muss ich mir jetzt mitteilen. Wo kommen Sie her?
18: Aus Westerholt, Herten.
17: Studiotour gebucht oder was machen
18: Sie? Nee.
17: Okay, weil Sie gerade mitten auf dem WDR-Gelände sind.
18: Ja, ja, sehe ich auch gerade.
17: Okay. Und was haben Sie vor?
18: Ja, eigentlich sind wir heute zum Invest. Wir wollten eigentlich zum Freund.
17: Du bist
18: ja, ich bin jetzt ein bisschen gerade mal sprachlos.
17: Ja, so ist das häufiger in der Sendung, der geschenkte Tag. Da bist du nämlich jetzt Kandidat.
18: Nee, das glaube ich nicht.
19: Lieber Volker, also du hast mir in schweren Zeiten geholfen, du hast uns häufig geholfen und wir haben immer gesagt, Volker, da muss man einen besonderen Tag haben.
17: Gregor ist nämlich unser Lockvogel und hat uns ins Boot geholt und wollte dir damit mal Danke sagen. Ja. Okay. Bist du denn jetzt so rot?
18: Ja, gut, ich bin normalerweise schon wortgewandt, würde ich jetzt mal sagen, aber gerade im Moment ein bisschen platt. Ne? Ja.
17: So, Volker, jetzt wird's ernst. Oh, oh. Hier müsstest du einsteigen.
18: Jawohl.
17: Was macht denn eure Freundschaft so besonders?
18: Also Gregor und ich, wir sind ganz, ganz lange schon sehr gute Freunde. Und wenn einer irgendwas auf dem Herzen hat, kann er immer, kann ich zu ihm, er zu mir. Und jeder hat jemand offenes Ohr. Und er war auch mal kurze Zeit mit meiner Schwester liiert. Ja, ganz genau. Ja.
17: Oha.
18: Ja. Und daher kennen wir uns eigentlich schon ziemlich lange. Ja.
17: Sichtschutzbrille auf und Volkers Überraschung kann kommen. Es ist soweit. 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
17: Maske, das sieht richtig aus. Servus!
22: Ja, hallo, ja, grüß selber. Dich!
17: Hi!
22: Hallöchen!
17: Du bist Martin, oder?
22: Ich bin der Martin, hallo!
17: Hat man mir gesagt, du machst mich heute zum Rusty?
22: Ich gebe mein Bestes!
17: Es tut mir leid, ich bin ein bisschen später.
22: Ja.
17: Aber so ist das beim Fernsehen manchmal.
22: Super!
17: So, Rusty ist ja die Hauptrolle.
22: Rusty ist die Hauptrolle, jo.
17: Das heißt, was muss man da von Make-up ansetzen? Ich sehe, ich krieg größere Augenbrauen.
22: Jo, kriegst größere Augenbrauen, weil Rusty ist so die etwas... angeschlagene Dampflok, ein bisschen veraltet, ein bisschen obsolet, aber liebenswürdig. Und jetzt machen wir noch ein bisschen so charakteristische Merkmale wie dickere Augenbrauen, Schrauben.
17: Dick genug? Hast du denn so einen Tipp für mich, wie ich in dieser Rolle so richtig aufgehen kann, was man dafür braucht?
22: Dafür brauchst du auf jeden Fall viel Überzeugung, dass du ein Zug sein kannst. Eigentlich dürftest du bei uns gar nicht auf die Bühne, weil bei uns ist absolutes Bartverbot.
17: So?
22: Fantastisch.
17: Was kostet so eine Perücke?
22: Ist ungefähr unterschiedlich, also zwischen 1.500 bis 4.000 Euro geht das schon.
17: Was?
22: Ja. Und Sven, wie fühlst du dich?
17: Ja, mach ich doch heute locker die Show mit heute Abend, oder?
22: Perfekt.
17: Martin, das würde ich niemals so hinkriegen. Vielen Dank.
22: Sehr gerne,
17: toll,
22: danke schön.
17: Wirklich,
22: sehr
17: richtig gerne. Gut. Das Schicksal ist manchmal echt ein mieser Verräter. Das kann man so sagen, auch im Fall von Shabazz. Er ist mein nächster Kandidat und er hat es im Leben nicht immer unbedingt leicht gehabt. Seine Mutter hat sich bei uns gemeldet und hat gesagt, bitte erfüllt ihm einen Riesenwunsch. Denn Shabazz ist für viele Jugendliche zum Beispiel da. In einer Zauberschule in Witten gibt er richtigen Magieunterricht. Und wir haben gesagt, wir machen eine Reportage dort und zeigen mal, wie das funktioniert. Ist natürlich Quatsch. Und eigentlich geht es um Shabazz. Willkommen in der Magic Academy in Witten. Was Harry Potter kann, können Shabazz Malik und seine kleinen Nachwuchsmagier auch. Zauberkurse, das muss ins Fernsehen. Hier wird fleißig geknotet und getrickst, aber tricksen können wir vom geschenkten Tag auch. Genug Hokuspokus, wir verraten dem 26-Jährigen so langsam mal, weshalb wir wirklich hier sind. Shabazz, worauf achtest du, wenn du mit den Kindern solche Workshops machst?
23: Nicht jedes Kind lernt ja gleich schnell und deswegen muss man darauf achten, dass alle gleich gut mitkommen. Auch die Kinder, die etwas länger beim Lernen brauchen.
17: Weißt du gar nicht, warum wir mit der Kamera hier sind?
23: Für den WDR.
17: Du bist ab sofort Kandidatin meiner Sendung Der geschenkte Tag.
23: Echt? Jetzt im Ernst?
17: Jetzt im Ernst. Und wir nehmen dich gleich mit. Und du wirst heute einen Tag ein bisschen anders erleben, als du dir den vielleicht zurechtgelegt hast.
23: Okay.
17: Weißt du was? Das hast du deiner Mama zu verdanken. Frau Malik, warum hat er das verdient?
1: Chavas hat das verdient, weil er erstens so tapfer ist, trotz schwerer Erkrankung sich nie hat unterkriegen lassen und weil du so lieb bist und dich immer hier für die anderen einbringst, seit Jahren schon dich hier aufopferst und einbringst, ohne was zurückzuverlangen. Und da hat er es verdient.

0: Das hat deine Mom eben gesagt, als sie dich in den Arm genommen hat, das soll auch so ein bisschen so ein Dankeschön sein für eine schwierige Zeit. Was meintest du?
1: Also ich hatte einen Hirntumor, als ich 4 Jahre alt war. War dann ungefähr 1 Jahr im Krankenhaus. Ich habe jetzt auch vor ungefähr 1 Jahr erfahren, dass ich auch Epilepsie habe jetzt.
0: Also ich weiß, du zauberst, seit du 4 bist. Das ist lange her, 22 Jahre. Wie bist du da hingekommen?
1: Also mein Opa hat gezaubert, also der Vater meiner Mutter, wo ich 1 Jahr im Krankenhaus war, dass wir da schon angefangen haben, ein bisschen was zu machen und auch anderen zu zeigen.
0: Das heißt, du hast in der Zeit, wo es dir selbst schwer ging, noch versucht, anderen so ein bisschen das Lächeln ins Gesicht zu zeigen.
1: Könnte man vielleicht so sagen, ja.
2: Sichtschutzbrille auf und noch ein bisschen Fahrerei kann die Überraschung kommen.
0: Ist schwer so zu gehen, oder?
3: Ja.
0: Lieber Schabas, hier beginnt dein geschenkter Tag. A million dreams, a
4: 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Hello. How are you doing? Wie geht's?
3: Gut.
4: Alles gut?
5: Herzlich willkommen bei meiner Show hier in Dortmund. Welcome.
3: Thank you.
5: Du bist mein Special Guest für heute. Ich zeige Ihnen das hinter der Bühne, wie das alles geht. Und mein Crew und all diese Tänzer und Gueststars, die ich habe. Und natürlich all diese Illusionen, die ich mitgebracht habe. So, herzlich willkommen.
2: Er gehört zu den Magiern, die weltweit für große Augen sorgen. Hans Klock. Heute nimmt er unseren Kandidaten mit in sein Reich der Magie. Das ist in diesem Fall im Dortmunder Konzerthaus. Hier steht Hans Klock später auf der Bühne.
5: Und hier stehen alle Illusionen präpariert. Hier war niemals jemanden, weil das ist alles Geheimnis. Aber du bist ein Zauber, Magier. Und von diesen Leuten sind viele neue Leute, aber auch Leute, womit ich zum Beispiel vor 20 Jahren auftritt mit Natalie. Wir sind dann 20 Jahre sind wir unterwegs.
1: Hallo.
5: Gelebt in Las Vegas.
2: Hans Klock ist für Schabas ein Riesenvorbild. Und jetzt darf er sogar in seine Garderobe.
5: Muss ich etwas zeigen?
1: Okay.
2: Unser Kandidat hat natürlich auch Tricks auf Lager.
5: Zeige ich auch.
1: Zeigst du auch, genau. Okay. So rum, dass ich sie nicht sehen kann. Oben drauf, genau. So, deine Karte liegt jetzt oben drauf.
5: Ja.
1: Ich weiß nicht, welche Karte da liegt.
5: Nein.
1: Aber ich mische die Karten jetzt einmal durch, weil wäre ja zu einfach umzudrehen und zu gucken, welche Karte du hast. Deine Karte ist irgendwo im Kartenspiel, aber wenn ich einmal schnipse, dann wandert die nach ganz unten. Deine Karte?
5: Nein, das ist nicht meine Karte.
1: Das ist nicht deine Karte.
5: Nein.
1: Okay, wir legen die erstmal hier hin.
5: Ja.
1: Weil manchmal wandert die auch nach oben. Einmal schnipsen und deine Karte?
5: Auch nicht.
1: Auch nicht, okay. Aber manchmal auch in die Mitte.
5: Ja.
1: Deine Karte?
5: Nein, auch nicht.
1: Auch nicht, okay. Tipp mal spontan auf eine von den 3 Karten. Die hier?
5: Ja.
1: Okay, tu mal deine Hand da drauf.
5: Ja.
1: Guck mal nach.
5: Wow.
2: Die 2 nutzen jede Minute zum Fachsimpeln, Magierkollegen unter sich.
1: Du gibst auch Unterricht für Kinderzauberunterricht.
5: Ah, das ist toll. Ja, das hilft natürlich auch für die Kinder, um weiterzukommen, aber für dich selbst. Ja, Buch lesen hilft, immer Probe für den Spiegel, das aufzunehmen auf Handy und nachzugucken, kann ich nicht sehen, wo die Karten bleiben zum Beispiel.
2: Die Show am Abend ist ausverkauft.

0: Für den geschenkten Tag von Shabbas hat sich Hans Klock noch etwas Besonderes einfallen lassen. Der Magier will von uns zersäbelt werden.
1: Take it out. Please, come with us. Over here.
0: Und Überraschung, Hans Klock hat überlebt.
2: Wärst du so nett und willst mir die signieren?
3: Oh, natürlich.
4: Shabbas, wie war es denn für dich?
2: Es war sehr schön. Auf jeden Fall, ja, war ein super Tag.
0: Dank Hans.
3: Nein,
2: genau.
3: Behalte dich, die bringen Glück.
2: Dank Hans.
3: Und?
2: Und dank,
3: du auch bedankt,
2: und dank meiner Mutter.
0: Deine Mama, die haben wir noch mal extra dazu geholt. Susanne.
3: Hallo.
2: Hallo Hans.
3: Schön, dich auch gerne zu lernen. Ja.

0: Wirklich? Okay.
1: Damit man nicht das ganze Kostüm komplett ausziehen muss, weil das ist ja manchmal ein bisschen aufwendiger.
0: Das Geheimnis auch mal gelüftet, ne? Wird ja immer schwerer, das Ding. Ich kriege ja jetzt schon Respekt vor den Darstellern, wenn ich mir angucke, was sie jeden Tag hier tragen müssen vom Kilo. Puh, ich bin jetzt schon außer Atem, ich habe noch gar nichts gemacht. Was ist das denn? Ui, das rollt aber ganz schön. Aber wir müssen mich gleich wegschieben.
1: Dann vergiss dein Helm nicht.
0: Oh, vielen Dank. Macht's nicht leichter. Dankeschön, Lara. Und wir gehen jetzt zu Kimberly, denn sie ist meine nächste Kandidatin. Ihre Mama hat sich bei uns gemeldet und hat gesagt, meine Tochter hat einen so bekloppten Wunsch, könnt ihr was machen? Klar, dafür sind wir der geschenkte Tag. Also sind wir relativ früh zu ihr nach Dortmund gefahren. Und was Kimberly dann machen musste, erstmal in die Puschen kommen. Quizfrage, was macht man mit einer Kandidatin, die eigentlich zur Uni will und studieren möchte? Richtig, man zerrt sie in unser WDR-Wunschmobil. Dank Mutti Christiane. Guten Morgen.
2: Guten Morgen.
0: Wir überraschen deine Tochter heute.
2: Ja.
0: Was macht sie gerade?
2: Sitzt oben auf ihrem Zimmer und macht sich fertig, weil sie ja eigentlich gleich weg muss.
0: Jetzt haben wir eine Problematik. Wir müssen sie irgendwie aus dem Haus bekommen. Wie schaffen wir das?
2: Ich versuche sie mal mit unserer Katze zu locken, die vorne aus der Haustür eigentlich nicht raus darf. Ich hoffe, sie kommt dann panisch runtergerannt, um sie irgendwie wieder ins Haus zu locken.
0: Ja, Action ist ein gutes Stichwort. Darum geht es nämlich heute auch beim geschenkten Tag. Na, der Plan hat ja schon mal nicht funktioniert. Statt Katze gibt's ein Kamerateam und Kimberly guckt wenig begeistert aus der Dortmunder Haustür. Morgen, Kim! Na, Katze gefunden?
3: Nein.
0: Schönen guten Morgen!
3: Morgen!
0: Du hast keine Schuhe an, macht nichts, komm trotzdem mal hier vorne hin. Du bist gleich Kandidatin der Sendung Der geschenkte Tag. Und
3: nein.
0: Oh doch. Kennst du das Format?
3: Nein.
0: Okay, du wirst es heute kennenlernen und nicht irgendwie aus irgendeinem Grund, sondern aus einem ganz speziellen Grund, der steht nämlich neben dir. Deine Mutti hat sich bei uns gemeldet. Mhm. Warum?
2: Weil Kim einfach eine tolle junge Frau ist, die so viel macht, so viel tut, für sich selber, für ganz viele andere, für uns und einfach mal einen Tag verdient hat, abseits von Uni, mit etwas, von dem ich denke, dass sie da sehr viel Spaß dran haben wird.
3: Oh je.
0: Also schnell was anziehen, Schuhe wären nicht verkehrt. Unser WDR-Wunschmobil ist startklar für die 22-Jährige. Du warst jetzt auch die erste Kandidatin, die schon geschminkt war, als sie rausgekommen ist.
3: Ja, weil ich wurde heute Morgen schon ein bisschen eher geweckt und dann dachte ich so, ach komm, vielleicht gehst du heute nochmal raus. Dann habe ich mich schon mal geschminkt ein bisschen.
0: Aber abschminken kann sie sich jetzt die Aussicht. Dafür darf sie ein paar alte Folgen vom Geschenkentag über unsere Brille gucken. Kim, du hast es fast geschafft. Du darfst aussteigen. Ich reiche dir mal die Hand. Achtung. So, hier kann dir nichts passieren. Hier ist alles gepflastert. So, pass auf. Wir gehen jetzt ein Stückchen.
3: Ja.
0: Was meinst du, wo sind wir?
3: Ich habe keine Ahnung.
0: Also wir sind jetzt irgendwo in Holland.
3: Mhm.
0: Und ja, gucken wir mal.
3: Okay.
0: Hand ausstrecken und es könnte sein, dass das Tier, was du jetzt in die Hand bekommst, schnappt. Achtung!
3: Was ist das? Das ist doch kein Tier.
0: Was ist das denn?
3: Das ist ein Diabolo. Richtig?
0: Also für mich sieht das aus wie ein Eisbecher. Hier beginnt dein geschenkter Tag.
3: Oh yeah, das ist ein Diabolo. Flickflack! Ja! Hallo!
4: Hallo, hi.
3: Wir haben gerade noch drüber geredet im Auto.
0: Ja, ich meinte, ich verrate dir.
3: Ja, so, Flickflack, was ist das denn nochmal? Sind das die mit dem gelben Zelt? Ich sehe, ja, ich stehe bei uns immer in Dortmund.
4: Ich bringe dir ein bisschen Diablo bei, also
3: ja,
4: die hohe Kunst des Jonglierens. Und führe dich ein bisschen rum hinten,
3: cool,
4: und zeige dir mal, wie es so hinter den Kulissen aussieht.
3: Sehr gut.
0: Nikolai Kunz ist ein echtes Zirkuskind, Preisträger und bei Flickflack eine Showgröße. Dieser Zirkus ist Action pur. Seit 27 Jahren sorgen die Artisten hier für Rekorde und waghalsige Stunts, Unfälle inklusive. Kimberly Müller ist ein riesen Flickflack-Fan und wünscht sich selbst einmal hier etwas machen zu dürfen. In ihrer Freizeit schnuppert sie bereits Artistenluft in einem Dortmunder Zirkusprojekt. Heute ist sie bei den Profis zu Gast.
4: Jetzt sind wir hier in unserem Backstage-Bereich.
3: Mhm.
4: Direkt hier hinterm Vorhang sind die

0: Garderoben, da ziehen wir uns alle um und bereiten uns auf die Show vor. Und hier, weil hier ein bisschen mehr Platz ist, ist hier der Aufwärmbereich. Aha. Und dann sind hier die Motorräder, die jetzt gleich durch die Kugel fahren werden. Und dort vorne die etwas größeren Motorräder, die dann über die Rampe geschossen kommen und dann eben quer durchs Zelt einmal fliegen. Und hinten hört man auch schon, wie sich die anderen Motorräder aufwärmen. Mhm. Und ich würde jetzt sagen, wir gehen mal in Richtung Manege.
1: Machen wir.
2: Kimberly denkt, sie bekommt heute von Nikolai ein Diabolo-Training. Gibt es auch. Erstmal.
0: Genau. Oh, ja. Schau mal. Super.
1: Ich fand's cool.
0: Vielleicht kannst du auch noch was anderes hier ausprobieren.
1: Ja, wer weiß.
2: Guck doch mal nach oben.
0: Guck mal nach oben da.
1: War jetzt ernsthaft?
2: Ein Drahtseil in 11 Metern Höhe. Die Artisten sind in der Show nicht gesichert. Ein falscher Schritt und sie fallen in die Tiefe. Kimberly hat erste Erfahrungen, wird aber trotzdem gesichert. Ein Schnips und Kim ist im perfekten Outfit da. Kim, wir haben dir dein Outfit extra hierher besorgt. Was ist denn das hier bitte für ein Ding?
1: Na, das ist ein Fächer, weil das hilft einem dann mehr, die Balance zu halten. Also ein bisschen Luftwiderstand, so ein bisschen ausgleichen, wenn man mal ein bisschen zur Seite kippt oder so. Also ist schon ganz wichtig. Es geht auch ohne, aber mit ist angenehmer.
2: Du machst das ja in Dortmund in einem Zirkus ehrenamtlich. Mhm. Also es ist ein städtischer Zirkus, wo du da bist. Das ist aber für dich nochmal eine ganz andere Hausnummer mit der Höhe hier, ne?
1: Allerdings. Es ist sehr viel höher und ich glaube, das Seil ist auch dicker. Aber mal gucken. Einfach darauf verlassen, dass ich die Balance habe und dann geht das.
2: Letzte Absprache mit den anderen Artisten und dann wird es ernst für die 22-Jährige.
0: Ganz ruhig einfach.
1: Okay.
0: Einfach nur nach geradeaus schauen und ganz locker. Genauso sitzen bleiben.

0: mega krass. Aber alles gut. Zwischendurch dachte ich, ich falle.
1: Jetzt darf sich aber Kimberly erst einmal die Show angucken an ihrem geschenkten Tag. Wie war er? Dein geschenkter Tag.
0: Super geil. Also echt, zwischendurch dachte ich, ich würde ohnmächtig werden und sterben da oben oder einfach runterfallen. Aber es war mega, mega gut. Es hat super Spaß gemacht, auch überall mal hinterzugucken. Und ja, danke Mama.

0: Das war mir eindeutig viel zu hoch bei Kimberly, aber ich bin im Theater angekommen. Mittlerweile sieht schon gut nach Show aus, aber hier fehlt noch was, nämlich ein bisschen. Zack, Licht! 1600 Menschen passen hier rein ins Theater. Und jetzt bin ich hier noch eine kleine Aufklärung schuldig, denn Volker Spiekermann kriegt ja noch seinen geschenkten Tag. Und was er kriegt, lassen Sie sich überraschen. Ich gebe einen kleinen Hinweis, mit Publikum hat das Ganze auch was zu tun. Hier geht's los. Ich nehme jetzt deine Maske ab und dann wirst du erfahren, worum es geht, denn hier beginnt dein geschenkter Tag.
1: Nein, ich glaube das nicht. Elspe. Ganz ehrlich, hier wollte ich immer als Kind mal einmal stehen. Ganz ehrlich.
0: Es hat ein paar Tage gedauert, aber du darfst doch das große Kind in dir rauslassen und du bist nicht alleine. Wir haben für dich den Betriebsleiter, nämlich Harald Häufer hier.
2: Wir haben vor, dich heute einfach bei uns mitspielen zu lassen. Und du wirst dann im Laufe des Tages von uns eingekleidet und dann wirst du an meiner Seite bleiben und wir beide werden dann heute unser Stück auf der Bühne spielen.
1: Wie geil ist das denn, ey? Wie geil ist das? Ehrlich, wie geil ist das?
0: Die Karl-May-Festspiele in Elspe sind Kult. 60 Darsteller und etliche Tiere geben hier auf der Bühne alles, um die Geschichten von Winnetou und Old Shatterhand zu erzählen. Volker guckt sich das seit über 40 Jahren hier an.
2: So, dann hast du von hier aus mal
1: ein super Blick.
2: Ein Bild von oben.
1: Super.
2: Dann kannst du den kompletten Zuschauerraum sehen.
1: Mein lieber Scholli. Wie hoch sind wir hier? Ist ja schon, also ihr
2: Wir sind circa 14 Meter hoch.
0: Die höchste Stelle von Europas größter Freilichtbühne. Hier tritt Winnetou in jeder Vorstellung auf und Volker darf dieses einzigartige Gefühl jetzt auch mal erleben. Pferde spielen in der Show mit und in den heiligen Ställen trifft Volker jetzt die tierischen Stars und seine neuen Kollegen.
2: Und zwar werde ich dir jetzt mal deinen Partner vorstellen heute.
1: Hallo mein Freund.
2: Der wird dich bei der Rolle begleiten. Du kannst ihm auch mal eben guten Tag sagen.
1: Ja? Wir werden das Ding schon rocken, oder?
0: Richtige Einstellung, aber bevor hier gerockt wird, wird erstmal eine Verwandlung fällig. Volker soll in der Show nachher einen Dorfbewohner spielen, aber ohne das richtige Outfit geht das natürlich nicht. Und jetzt die nächste Überraschung. In der Puder-Rosa-Maske trifft er auf sein großes Idol Winnetou höchstpersönlich.
3: Hallo Volker, schön, dass du da bist.
1: Hallo. Winnetou.
3: Bist du aufgeregt?
1: Doch, jetzt etwas ja. Etwas ja, Lampenfieber.
3: Aber nicht viel.
1: Jetzt. Nein, nicht viel, ein kleines bisschen.
3: Ganz kleiner Tipp, guck nicht ins Publikum, dann wird alles gut und hab Spaß vor allem.
1: Ja.
0: Langsam wird es ernst, auch für Volkers Esel und die anderen Darsteller. Letzte Regieanweisungen von Harald Häufer für unseren Goldjungen.
2: Also ich habe dir gesagt, wir haben Gold gefunden, wir sind reich, wir haben Gold.
1: Wir haben Gold,
2: mach mal,
1: wir haben Gold,
2: Gold. So musst du dich freuen, das ist gut.
0: Und dann geht es los mit Winnetou Teil 3. Eine Bande versucht, die Freundschaft der Indianer und Dorfbewohner zu zerstören. Rund 4000 Zuschauer gucken sich die Show in Elspe an und sehen auch unseren Kandidaten.
4: Das ist pures Gold!
5: Gold!
4: Was ist denn hier los? Ruhe, Leute!
0: Einmal bei den Karl-May-Festspielen in Elspe mitspielen dürfen. Darauf hat Volker Spiekermann über 40 Jahre lang gewartet. Volker, du warst auf der Bühne, auf der auch Pierre Bries stand, wo du ihn auch schon gesehen hast. Wie hat sich das angefühlt?
1: Super. Ganz ehrlich, wo ich erstmal auf der Bühne stand, ich denke, das kann nicht wahr sein. Ein Kindheitstraum ist wirklich wahr geworden. Wirklich, also super.
0: Mal ganz ehrlich, wie hat er sich angestellt?
2: Ich glaube, Volker ist ein verborgenes Talent. Also ich muss sagen, hast du ganz toll gemacht. Da möchte ich mich auch für bedanken.
1: Harald, du warst super.
2: Nein, und da du das so toll gemacht hast, haben wir noch eine ganz kleine Überraschung. Wir haben nämlich noch einen Gutschein für dich, dass du das Ganze noch mal aus der Zuschauerperspektive sehen kannst. Na, weil du hast ja heute nicht viel mitgekriegt. Du warst ja hinter den Kulissen auch. Und
1: Dankeschön.
0: Und wem hast du das Ganze zu verdanken?
1: Meinem Freund Gregor.
0: Da ist er.
1: Ach, Junge. Ein geiler Tag.
6: Ab

Das war mal wahnsinnig emotional, oder? Jetzt wollen wir mal gucken, weil die Darsteller schaffen es bis zu 60 Stundenkilometer über die Bühne zu fahren. Ich garantiere für nichts. Ganz so schnell wird es nicht, aber ich gebe mein Bestes.

0: Na, war ich nicht gut? War ich gar nicht. Max Luca Maus, hi, grüß dich. Ich habe keine Ahnung, guck mal, ich habe noch nicht mal Skates an, das würde überhaupt nicht funktionieren. Man sieht ja, die sieht das ganz anders aus. Wie lange hast du gebraucht, um so super über die Bühne fahren zu können?
1: Wir haben 4 Monate Probenzeit, wo wir die Choreo, das Stück, das Skaten lernen. Und danach geht es auch schon direkt mit der Premiere auf die Bühne.
0: Gibt es bei dir so einen ganz großen Herzenswunsch, wo du sagst, den würdest du dir selber gerne mal erfüllen?
1: Das war das hier.
0: Das hier?
1: Das war mein Herzenswunsch und ich bin jetzt seit 3,5 Jahren hier und mache noch ein weiteres Jahr jetzt und besser kann es nicht sein.
0: Schön zu sehen, weil du hast so richtig leuchtende Augen, wenn du das sagst. Herzlichen Dank erstmal, dass du den Spaß mitgemacht hast. Und wenn Sie jemanden kennen mit einem außergewöhnlichen Herzenswunsch, irgendwas, wo Sie so ein bisschen Fernsehmagie gebrauchen können, schreiben Sie uns gerne an dergeschenktetag@wdr.de. Und wenn Sie mögen, sehen wir uns beim nächsten Mal wieder, entweder in der Show oder to go.

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0: Hallo, ich bin die Vivi und ich mache Fernseh- und Radiosendungen mit Schulklassen meistens. Also die Schulklasse kommt morgens bei uns an, dann werden die Aufgaben verteilt, also sowohl die technischen Jobs als auch die vor der Kamera. Das übernehmen alles die Kinder und Jugendlichen. Die Sendung wird komplett selber von denen gemacht. Die konsumieren ja den ganzen Tag Medien. Ne? Egal, ob das jetzt ein Podcast ist, ob das ein TikTok ist, selbst wenn das Radio oder Fernsehen ist. Und dann zu gucken, wie wird das dann eigentlich gemacht? Wie recherchiert man dann eigentlich richtig? Oder was braucht es eigentlich alles, um so eine Radiosendung oder eine Fernsehsendung auf die Beine zu stellen? Dass es eben ganz viele verschiedene Jobs gibt. Und dann merken die auch selber so, okay, wenn wir hier diese Sendung wuppen wollen und wenn wir das zusammen als Klasse machen wollen, dann müssen alle irgendwie mitarbeiten. Und jeder hat so ein kleines Puzzleteil und am Ende entsteht eine Sendung. Das ist schon toll zu sehen, dass man denen so eine Perspektive dann irgendwie geben kann.
1: Bitteschön.
2: Es geht um Menschenleben. An der Aggertalsperre im Oberbergischen ist jetzt endlich eine neue Station eingerichtet worden, um im Notfall schnell handeln zu können. Mit dem Schnellboot übers Wasser und dabei immer den Blick auf Situationen, in denen es gefährlich werden könnte. Die DLRG sagt, bei uns in Nordrhein-Westfalen sind alleine im Juni 22 Menschen ertrunken. Die Arbeit der ehrenamtlichen Retter ist also wirklich ein lebenswichtiger Job.
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2: Jawohl, hallo und willkommen zu unseren Sommergeschichten. Ja, und während wir uns gerne am und im Wasser abkühlen, sorgen die Retter der DLRG dafür, dass wir im Notfall auch wieder rauskommen. Die Umstände, unter denen die Wasserretter an der Aggertalsperre zwischen Bergneustadt und Gummersbach arbeiten mussten, die waren allerdings wirklich katastrophal. Marode Wände, alte Technik und kaum Platz. Aber jetzt ist die neue Station so gut wie fertig und die Retter können sich ganz auf ihren Job konzentrieren.
4: Mit dem Schnellboot über die Aggertalsperre. Immer auf der Suche nach Menschen, die sich in Gefahr bringen, wie diese Jugendlichen. Das Springen vom sogenannten Affenfelsen ist lebensgefährlich.
5: Ein junger Mann mit Kopfsprung vom Affenfelsen und das nächste folgt.
6: Hallo zusammen. Ich weiß, das macht super viel Spaß, darunter zu springen. Aber ich würde euch trotzdem bitten, dass ihr das lasst. Das ist super gefährlich. Ihr seht nicht, wie tief das Wasser da ist. Da stecken Stöcke nach oben, auf denen ihr euch aufspießen könnt. Wir holen hier jedes Jahr welche raus. Und ich habe keine Lust, dass ihr das seid heute noch.
4: Einsätze wie diese gehören für die Ehrenamtlichen zum Alltag. Damit sie im Ernstfall schnell helfen können, haben sie jetzt endlich bessere Bedingungen hier an der Aggertalsperre. Seit dieser Saison gibt's die neue Wache.
7: Ja, herzlich willkommen an unserer Wasserrettungsstation an der Aggertalsperre. Ich zeige euch mal, wie das neue Gebäude aussieht. Wir sind noch nicht ganz fertig, aber so im Groben sind wir schon fertig und durch. Wir stehen hier gerade schon direkt im ersten Raum, in unserem Schulungsraum. Das ist auch tatsächlich neu. Also wie man sehen kann, wir haben Tische und Stühle, dass sich meine Kameradinnen und Kameraden hier hinsetzen können, wenn wir Unterricht machen, wenn wir was zu lernen haben. Wir werden hier eine moderne Funkanlage einbauen, die verschiedene Funkgeräte abbilden wird, insgesamt 4 Stück, dass wir perfekt aufgestellt sind und kein Notruf irgendwo nicht ankommt. Das ist unser Sanitätsraum, klein aber fein und im Vergleich zu vorher auch das erste Mal, dass wir überhaupt einen haben.
4: Für die Ehrenamtler und Ehrenamtlerinnen aus Bergneustadt endet damit eine jahrelange Hängepartie.
7: Grundsätzlich war das damals kein tragbarer Zustand mehr für eine moderne Wasserrettungswache, auch nicht geeignet. Also das allergrößte Problem war, dass der Turm, der oben aufgesetzt war, einsturzgefährdet war. Das war wirklich allerhöchste Eisenbahn.
4: Schnell fiel die Entscheidung für einen kompletten Neubau. Rund 320.000 Euro kostete das Projekt. 70% stammen aus dem LIDA-Förderprogramm. Den Rest ermöglichten Unternehmen aus der Region, private Spender und vor allem unzählige Stunden Ehrenamt und Eigenleistung.
7: Wir haben im Februar und im März 1.300 Stunden rein ehrenamtlich investiert. Und jetzt kann man das hier echt aushalten, würde ich sagen, und guten Wasserrettungsdienst machen.
8: Ich habe ganz viel beim Umbau mitgeholfen und fühle mich hier inzwischen wie zu Hause.
9: Fantastische Position hier. Wir können ja schauen bis zur Sperrmauer. Und durch diesen wunderschönen Bootsanleger, das ist schon eine Top-Location, würde ich mal sagen.
4: Nach Jahren des Improvisierens können sich die Wasserretter jetzt wieder auf das Wesentliche konzentrieren. Dieses Jahr wichtiger denn je.
7: Wir hatten am Sonntag die 11. Alarmierung. Wir haben an vielen Wachwochenenden auch schon viele Hilfeleistungen erledigen können. Gerade am Sonntag noch einen Badetoten im Oberbergischen gehabt, aber wir werden trotzdem weitermachen.
10: Wir gucken auf jeden Fall noch mal genauer hin, wie verhalten sich die Menschen, gerade wenn kleinere Kinder auch unterwegs sind, vielleicht auch Kinder ohne Rettungsweste oder Ähnliches am Baden sind. Wo sind die Eltern oder sowas? Sowas haben wir dann noch mal deutlich detaillierter im Blick.
4: Bis die neue Station komplett fertig ist, gibt's noch einiges zu tun. Für die Ehrenamtlichen steht aber jetzt schon fest, die Arbeit hat sich gelohnt. Von hier aus können sie sich wieder auf das Wichtigste konzentrieren, Menschen zu helfen.
2: So, und von der Gefahr im Wasser jetzt zu einer Gefahr aus der Luft, die asiatische Hornisse. Das sind schon wirklich beeindruckende Tiere. Die sind ein ganzes Stück größer als die europäischen. Und sie sind gefährlich, vor allem für unsere Bienen. Die jagen sie nämlich. Ursprünglich kommt die asiatische Hornisse aus China, aber seit einigen Jahren baut sie ihre Nester auch hier bei uns. Und deshalb haben sich Imker in Düsseldorf zusammengetan, um gemeinsam auf Hornissenjagd zu gehen.
11: Medizinball große Nester, voll mit asiatischen Hornissen. Ein echter Albtraum zum Entfernen und eine Existenzbedrohung für die Imker. Damit es gar nicht erst so weit kommt, versucht das Team um Imker Thomas Fels, sie frühzeitig zu beseitigen. Zum Beispiel dieses Primärnest in einem Garten in Düsseldorf-Benrath.
12: Die Nester sehen erstmal harmlos aus. Die Tiere sehen auch friedlich im ersten Moment aus. Aber sobald wir in die Nähe des Nestes gehen oder das Nest irgendwie in Vibration versetzen, werden diese Tiere sehr schnell aggressiv und verteidigen mit der kompletten Mannschaft, die verfügbar ist, kommen die aus dem Nest raus und greifen an.
11: Aber heute geht es nicht nur um das Entfernen, sondern um die Lernerfahrung für andere Imker, damit sie eines Tages selbst Nester entfernen können. Eine dieser Imkerinnen ist Jutta Lichter. Ihre 14 Bienenvölker stehen in Herd. Gerade hat sie 500 Kilogramm Honig geerntet. Sie hat starke Völker, sagt sie, und trotzdem macht sich Jutta Sorgen. Denn asiatische Hornissen fressen Honigbienen.
13: Die asiatische, die ist halt wirklich, die ist eine richtige Jägerin. Die gibt nicht Ruhe, bis sie da eine gefangen hat. Wenn die Kollegen aus dem Nest wissen, da ist ein Bienenvolk, dann kommen alle anderen und dann ist eigentlich das Bienenvolk ziemlich in Gefahr. Wenn hier 30 Nester in der Nähe sind, dann habe ich Angst. Dann habe ich echt Angst.
11: Lauern die asiatischen Hornissen erst einmal vor den Fluglöchern, trauen sich die Bienen im schlimmsten Fall nicht mehr raus und haben wenig Chancen, den Winter zu überleben. Ein Maulkorb bietet da zumindest ein bisschen Schutz.
13: Das heißt, es wird hier quasi vor das Flugloch eingesetzt. Und die Bienen können quasi von allen Seiten, also von unten, von oben, können quasi hier reinfliegen. Aber die asiatische Hornisse traut sich nicht durch dieses Gitter hindurch.
11: Aber Jutta will noch einen Schritt weiter gehen. Einen Lehrgang zum Entfernen der Nester hat sie schon absolviert. Die Praxis lernt sie bei Thomas und seiner Kollegin. Mit Sauger und Schaber versuchen beide, das Nest zu entfernen. Und tatsächlich, die Operation Nestentfernung gelingt. Für Jutta eine wertvolle Erfahrung.
13: Das war jetzt wirklich professionell, super interessant für mich. Und jetzt habe ich sehr viel gelernt. Also ich würde mir das schon zutrauen. Also aber natürlich im Zweierteam, ne? Aber in der Größe auf jeden Fall.
11: Jutta braucht nur noch den Spezialanzug. Und dann kann hoffentlich auch sie der asiatischen Hornisse den Kampf ansagen und ihre Bienen nachhaltig schützen.
2: Und wir bleiben jetzt ein Stück weit asiatisch, allerdings völlig harmlos. Es geht nämlich um japanische Kultur bei uns im Westen. Da hätten wir die Kusama-Ausstellung in Köln, die geht heute zu Ende. Und dann Düsseldorf, Little Tokyo, das japanische Viertel. Ist mittlerweile wirklich ein multikultureller Hotspot. Total spannend das Ganze. Und wir begleiten jetzt einen deutsch-japanischen Künstler, Jimo Kobayashi. Und der erlebt diesen Kulturmix wirklich jeden Tag.
14: Hier im japanischen Viertel in Düsseldorf ist er aufgewachsen. Der 30-jährige Jimo Kobayashi. Zu Hause in Deutschlands größter japanischer Community. Er ist der Sohn von Restaurantbetreibern. Was es mit dem kleinen Pott auf sich hat, klären wir später. Die ganze Entwicklung in Little Tokyo von rein japanisch orientierten Läden hin zu jetzt internationalem Flair hat er von klein auf mitbekommen.
15: Und heutzutage ist es natürlich auch ein Hotspot für Besucher, die nach Düsseldorf kommen. Und also ich finde es immer noch sehr schön, nur ist es natürlich auch sehr danach ausgerichtet, dass die Besucher die Full Experience Japan bekommen.
14: Das japanische Viertel bedeutet Heimat. Aber Jimo Kobayashi wollte mehr. In eine deutsche Schule gehen, hier studieren und auch gemeinsam mit Deutschen leben. Eine Herausforderung.
15: Meine Freundin ist deutschstämmig und wir haben natürlich so Unterschiede am Anfang gemerkt, wie zum Beispiel der Umgang mit der Familie. Wenn meine Eltern oder meine Familie mich irgendwie um was bittet, dann mache ich das irgendwie direkt ohne nachzufragen, warum. Bei ihr habe ich schon manchmal gemerkt, dass da so gute Argumente gebraucht werden, um das dann zu machen. Aber klar, also ja, da die wird mich umbringen, wenn ihr das sagt.
14: Rund um die Flaniermeile Immermannstraße laden viele Restaurants und Stehbars, die sogenannten Tachinomis, zu leckerem Essen ein. Auch Jimo Kobayashi hat etwas zu essen gefunden, allerdings bevorzugt er seinen Lieblings-Taiwanesen. Eigentlich könnte er die mitgebrachte Schale benutzen, doch die wäre zum Essen wohl zu schade. In der Düsseldorfer Altstadt hat Jimo Kobayashi sein Atelier. Seine Kunst ist aus Keramik. Der Clou? Er fixiert seinen kreativen Schwung in einem scheinbar willkürlichen Pinselstrich.
15: Man hat auch immer nur eine Chance quasi. Und das gefällt mir auch, weil dadurch irgendwie zeigt man auch eine Ehrlichkeit. Also manchmal macht man natürlich den Pinselstrich auch sehr unperfekt in meiner Wahrnehmung. Das finde ich aber irgendwie ganz schön, wenn man auch das zeigen kann, dass man nicht immer wie ein Roboter diesen Pinselstrich nachmachen kann.
14: Seine Vasen, Teller und Schalen sind voll gebrauchsfähig. Sie sind aber auch schöne Kunstobjekte nur zum Anschauen. Die typisch japanische Keramikkunst dient auch der persönlichen Orientierung.
15: Ich hatte, als ich jünger war, irgendwann quasi eine Art Existenzkrise, wo ich mich natürlich gefragt habe, bin ich jetzt eher Deutscher oder bin ich eher Japaner? Ich bin in Düsseldorf ja aufgewachsen, also geboren und aufgewachsen und habe selber ja nie in Japan gewohnt oder gelebt. Und deswegen war mir dann immer so ein bisschen, irgendwie war man zwischen diesen zwei Polen.
14: Wohnung und Atelier liegen nahe dem Rhein. Hier ist Zuhause für ihn. Er nennt sich nicht Japaner oder Deutscher, er ist Düsseldorfer. Aktuell zieht es den Künstler nach Köln. Das Museum Ludwig bietet im 50. Jahr seines Bestehens eine Ausstellung, die Rekorde aufstellt. Die legendäre Yayoi Kusama mit ihren Punkten und Netzen zieht jeden Tag etwa 4000 Besucher an. Besonders beeindruckend sind die dreidimensionalen Welten Kusamas. Wände, Punkte, Schläuche verschwimmen wie in einem eigenen Kosmos. Unwiderstehlich für Social-Media-Fans, aber auch irgendwie anstrengend.
15: Man kommt auf jeden Fall in eine andere Welt, aber es ist natürlich so, man wird überreizt von den Farben und von diesen Punkten.
14: Wie ein Organ im Körper, der Spiegelwürfel. Nochmal eine Reflexion für Jimo Kobayashi als Besucher. Das, was hier so dekorativ punktet, ist auch Ausdruck einer Krankheit. Kusama leidet unter einer Psychose. Mit ihren Bildern verarbeitet sie ihre Gedanken. Noch bis zum 2. August ist die berühmte Kunst der 97-jährigen Japanerin in Köln zu sehen. Danach dann in Amsterdam. Großformatig und farbenfroh, rätselhaft und faszinierend.
2: Tja, mit Kusama in Köln ist jetzt also Schluss. Heute gibt es noch die lange Nacht bis 2 Uhr und ab dem 11. September geht es dann in Amsterdam weiter. Die Lokalzeit Sommergeschichten. Ja, und beim Thema Sommer, da müssen wir uns ja auch auf immer mehr Hitze und immer trockenere Phasen einstellen. Und das heißt auch, dass die Waldbrandgefahr immer größer wird. Da ist man im Bergischen Land auch wirklich schon in Alarmbereitschaft, denn hier gibt es viele kleine Dörfer umgeben von Wäldern und Wiesen. Und deshalb rüstet zum Beispiel der Oberbergische Kreis mächtig auf. Und die Feuerwehren, die kriegen da ein paar neue Spielzeuge. Das ist dann wirklich Spezialtechnik in Millionenhöhe.
16: Wasserwerfer, Raupenkettenfernsteuerung, das Löschunterstützungsfahrzeug LUF 60 der Oberbergischen Feuerwehr ist ein Alleskönner. Damit einem Waldbrand zu Leibe rücken, kein Problem. Der kleine rote Helfer wird direkt zum Brandherd gebracht. Eine Neuanschaffung.
17: Trend geht zum Ferngesteuerten, zum Modernen. Manche sprechen von Spielzeug. An der Stelle aber eine sehr, sehr wichtige und sinnvolle Investition in die Sicherheit unserer Einsatzkräfte.
16: Eine von gleich mehreren Investitionen. Auch dieser Wasserwerfer ist brandneu. Er steht bei der Feuerwehr in Marienheide. Wenn's brennt, rast der Wagen in die ganze Region. 4.500 Liter Wasser im Tank. Mit dabei ist Philipp Hartkopf als Maschinist. Er hat sich schnell mit dem riesigen LKW vertraut gemacht.
18: Wie wir alle wissen, Wälder sind nicht mit befestigten Straßen ausgestattet, sondern im besten Fall mit einigermaßen befahrbaren Waldwegen. Und noch viel schlimmer, es gibt keine Hydranten, also keine Wasserversorgung im Wald. Und genau aus diesem Grund können wir mit diesem Fahrzeug Wasser in den Wald reinbringen und somit die Löscharbeiten dort in allen Wehren unterstützen.
16: Vor 6 Jahren lodern in Gummersbach immer wieder Feuer. Der größte Brand im Bergischen bisher. Eine Woche lang sind die Retter im Einsatz. Eine extreme Belastung für Mensch und Material. Für Philipp Hartkopf war es damals der erste große Waldbrand.
18: Einerseits für uns eine relativ hohe Gefahr, weil ein Waldbrand nicht immer so schön langsam brennt, sondern relativ dynamisch ist. Und wir müssen permanent ein Auge darauf haben, wie verhält sich der Wind, wie verhält sich das Feuer. Wir müssen auf uns selber aufpassen, auf unsere Kameraden aufpassen.
16: Die Konsequenz aus dem Brand in Gummersbach: Der Kreis stellt einen Plan zum Katastrophenschutz auf und kauft neue Spezialtechnik wie Wasserwerfer und anderes Gerät. Allein in diesem Jahr kostet das fast 1 Million Euro.
17: Die Anschaffung hilft uns für unser alltägliches Gefahrenpotenzial hier. Dennoch reden wir hier über Katastrophenschutz. Und eine Katastrophe lässt sich nicht immer bis ins letzte Detail planen. Insofern haben wir jetzt einen Baustein hier beigetragen. Dennoch, die Gefahr ist immer konkret und vorhanden.
16: Bisher hat es im Oberbergischen nur wenig gebrannt. Aber wenn, dann hilft nicht nur die neue Technik. Die Feuerwehrleute müssen auch auf sich achten.
18: Wir sind definitiv dazu gezwungen, viel Wasser zu trinken. Ansonsten würden wir einfach umfallen wie die Fliegen.
2: Ja, jetzt geht's rauf in den Norden des Landes, nach Tecklenburg. Ist eine kleine Stadt im Tecklenburger Land, viele schicke Fachwerkhäuser, rund 10.000 Einwohner und schon jetzt ein Vielfaches an Touristen jedes Jahr. Und das sollen gerne noch mehr werden, denn Tecklenburg hat große Pläne. Man peilt an, bestes Touristendorf der Welt zu werden. Und dafür gibt's durchaus auch gute Argumente.
19: Jeden Sommer pilgern Zehntausende nach Tecklenburg. Wegen dieser Bühne.
20: Über die Bühne brauchen wir gar nicht so viel sagen. Mit einer über 100-jährigen Geschichte, Deutschlands größtes Freiluftmusiktheater. Aber wir haben halt gemerkt, dass wir unwahrscheinlich viel mehr haben in Tecklenburg. Und damit haben wir uns dann beworben.
19: Tecklenburg punktet mit seinem historischen Stadtkern, der bis heute lebt. Die Jury schaut darauf, wie Geschichte, Natur und Tourismus zusammenwirken. Ob zum Beispiel denkmalgeschützte Gebäude wie die Legge mehr sind als schöne Kulisse.
20: Ja, das sieht gut aus. Bei UN-Tourismus geht es halt darum, wie man Denkmalschutz einsetzt. Und hier stehen wir in einem historischen Gebäude, was halt nach Denkmalschutzkriterien gut genutzt wird letztendlich. Was nicht nur leer steht, sondern was wirklich für die Kultur genutzt wird. Das ist das Besondere, womit wir uns auch beworben haben.
19: Zur Bewerbung gehören auch Wanderwege, Naturerlebnis und Erholung. Angebote, mit denen Tecklenburg seit Jahren Gäste anzieht.
20: Ja, das ist der Grund, warum man bester Tourismusort der Welt werden sollte. Wir sitzen hier, mangt der Natur, hören gerade den Glockenschlag, das Wasser plätschern. Und wenn wir 5 Minuten gehen, sind wir mitten in der historischen Altstadt und haben das pulsierende Leben im Café. Das ist einfach traumhaft.
19: 156.000 Übernachtungen im letzten Jahr zeigen, Tecklenburg ist beliebt, aber gleich bestes Tourismusdorf der Welt. Die Meinungen darüber sind durchaus geteilt.
21: Guten Appetit euch. Also meiner Meinung nach zu 100% gerechtfertigt.
22: Auf jeden Fall. Auf jeden Fall mal herkommen, die Bühne anschauen, das schöne Städtchen anschauen, die Fachwerkhäuser.
23: Ich würde das begrüßen, wenn in Tecklenburg die Infrastruktur entsprechend nicht nur vorhanden wäre, sondern auch gepflegt würde.
24: Es ist sehr schön, aber ob es das schönste Touristendorf ist, das wissen wir nicht.
19: Die Bewerbung ist abgeschickt. Jetzt bleibt nur noch eins: abwarten.
2: Ja, und wir nutzen die Zeit und gucken auf unsere Brückengeschichten. Und man kann es schon erahnen, die Brücke, die hier über die A31 bei Schermbeck führt, die ist nicht für Autos gedacht. Die rauschen ja drunter her. Obendrauf Bäume und Sträucher. Das ist nämlich eine Wildtierbrücke. Die verbindet zwei Waldgebiete und sie hilft Rehen, Wildschweinen und Co. sicher rüberzukommen. Wir durften ausnahmsweise mal drauf, mussten dafür aber früh aufstehen.
0: Ist also von hier aus gesehen sehr, sehr unscheinbar. Da wächst mal eine Birke, da wächst mal eine Kiefer, da wächst mal der Ginster. Soll so ein bisschen buschartigen Charakter haben. Man meint, man geht jetzt gerade ins Sauerland rein. In der Regel ist es eine Wanderverbindung für alle Wildarten.
1: 5 Uhr morgens in der Öftermark bei Schermbeck. Richtig früh ist es, selbst für Frühaufsteher. Aber wer Wild erleben will, der muss raus, wenn die Sonne aufgeht. Zusammen mit Revierförster Christoph Bemelmanns sind wir auf der Pirsch.
0: Ich würde eben dahin stehen, da kann man besser in die Achse da reingucken. Vielleicht haben wir Glück, dass noch mehr zieht. Ein paar Minuten warten.
1: An diesem Morgen stehen wir nicht im dichten Wald und warten aufs Wild, sondern mitten auf einer Brücke, die aussieht wie eine kleine Waldlichtung. Die Grünbrücke über der A31 bei Schermbeck. Sie soll den Verkehr unten, aber auch oben sicherer machen.
0: Es war manchmal so, dass das Wild auf der einen Seite der Autobahn des Zaunes stand, in die andere Richtung guckte, wenn dort Wild stand.
1: Damit die Tiere von einem Waldgebiet ins andere kommen können, ist genau an dieser Stelle eine der 10 Wildtierbrücken in Nordrhein-Westfalen gebaut worden. 40 Meter lang und 50 Meter breit. Hier können alle Tiere des Waldes problemlos die Autobahn überqueren. Wichtig für das Ökosystem.
0: Die Brücke ist eine Brücke, die die Natur zusammenführt. Waldflächen wieder verbindet, Lebensräume wieder verbindet, es möglich macht, dass ein Genaustausch von West nach Ost funktioniert. Und das haben wir ja wunderbar geschafft, in Jahrzehnten genau diese Linie zu durchschneiden. Mit Autobahn, mit Wasserlinien, mit Trassenführung, mit Bau von Industriegebieten. Haben wir alles abgeschnitten. Und ein Stück weit haben wir verstanden, dass wir das der Natur wieder zurückgeben müssen.
1: Noch ist kein Tier auf der Brücke zu sehen. Vielleicht sind wir an diesem Morgen einfach zu viele Menschen auf einem Fleck. Aber ein Blick auf den Boden reicht. Überall Spuren. Hier ist nachts ordentlich was los.
0: Da sieht man schon, ne, wer da war. Wildschweine. Hier kommen immer so die Wechsel an.
1: Wie viele Tiere hier täglich unterwegs sind, lässt sich schwer sagen. Aber es sind einige. Wildtierkameras haben schon so manche Begegnungen eingefangen. Manche Tiere sind dabei ganz schön dreist unterwegs. Wir ziehen uns zurück, damit die Tiere in Ruhe ins nächste Waldgebiet ziehen können. Denn auf der Grünbrücke über die A31 hat halt das Wild Vorrang.
2: Und so soll es sein. Und jetzt was total Spannendes aus Düsseldorf. Da wurde vor gut 17 Jahren ein mehr als 300 Jahre altes Schiff gefunden. Erstaunlich gut erhalten. Das wurde dann in Norddeutschland restauriert. Und es sollte natürlich auch irgendwann mal ausgestellt werden. Aber dann passierte lange nichts mehr. Dabei gibt es durchaus Pläne für diesen Sensationsfund.
3: Es war heiß wie in diesem Sommer, als die Archäologen das Schiffswrack 2009 auf der Baustelle des Kaiserswerther Rheindeichs geborgen haben. Geleitet hat die Arbeiten damals Hans-Peter Schletter. Der Krefelder Stadtarchäologe hat in den Jahren danach zum sogenannten Kaiserswerther Nachen weitergeforscht und publiziert. Der Fund ist für ihn noch heute sensationell.
5: Wir sind relativ gut informiert über Binnenschiffe der römischen Kaiserzeit. Im Mittelalter geht es auch ganz, also könnte immer besser sein. Aber wir haben so gut wie gar keine vollständigen Schiffe, Rheinschiffe aus der frühen Neuzeit. Also in der Vollständigkeit gibt es das nicht noch einmal.
3: Und noch etwas macht den Nachen besonders. Der Historiker hat herausgefunden, dass das Schiff um 1702 nach Kaiserswerth kam, als die Festung zu einem der Schauplätze des spanischen Erbfolgekriegs wurde.
5: Der ist mit der Belagerung von Kaiserswerth und Verteidigung von Kaiserswerth durch die französischen Truppen hierhin gelangt. Entweder als Mannschaftstransporter oder als Versorgungsschiff. Wahrscheinlich aus Straßburg, denn er gleicht den Straßburger, sogenannten Straßburger Schnieken dieser Zeit wie ein Ei dem anderen.
3: Nachdem die ca. 1000 Einzelteile über 10 Jahre lang in einem Museum in Schleswig-Holstein konserviert worden waren, kamen sie 2021 nach Düsseldorf zurück. Und wieder war die Rede von der Sensation, die bald ausgestellt werden müsse. Das Schiffswrack soll in einem musealen Kontext präsentiert werden, schreibt uns die Pressestelle der Stadt. Und die Rekonstruktionsarbeiten werden an einem geeigneten Übergangsstandort beginnen. Heißt, noch immer liegen die Einzelteile im Lager, 17 Jahre nach der Ausgrabung. Jan Hinnack-Meyer ist heimatverbundener Kaiserswerther, Vorstand des Vereins Kaiserpfalz und außerdem von Beruf Architekt. Er will Politik und Stadtgesellschaft dafür gewinnen, den Nachen hier im Norden auszustellen. Das denkmalgeschützte alte Pumpenhaus der Stadtentwässerung könnte als Eingang dienen für einen Museumsneubau hinter dem Deich.
0: Wir sind genau auf der anderen Seite des Deiches, da wurde das Schiff gefunden. Also genialer geht's ja gar nicht. Dieses Angebot des historischen Bestandes mit der Option des Neubaus. Und man ist am Ort quasi des Geschehens.
3: Meyer hat seine Ideen auch schon visualisiert. Ein Entwurf, eine Anregung. Er will endlich Bewegung beim Thema Kaiserswerther Nachen.
0: Ich bin sehr sicher, das Schiff ist wichtig und wesentlich. Die Konzeption wird gelingen, dass man darüber auch Menschen findet, die sich auch nicht nur mit ihrer Stimme für ein solches Projekt engagieren, sondern sich auch wirtschaftlich beteiligen.
3: In jedem Fall braucht es einen langen Atem, weiß Ausgräber Schletter. Dieses Wrack aus dem Gellepper Hafen musste ganze 30 Jahre warten, bis zwei Vereine einen Anbau am Museum Burglind finanziert haben.
2: So, und zum Schluss gucken wir noch auf unseren WDR-Kultursommer und stellen Ihnen eine sehr beeindruckende junge Sängerin aus dem Ruhrgebiet vor. Cassandra May Spittmann, Künstlerin Name Cass May. Die 24-Jährige ist in Indien tatsächlich ein echter Star. Sie hat Musik studiert, nebenbei Indisch gelernt und ihre eigene Musik kreiert. Und die klingt so.
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habe das eben auch dann in meine eigenen Songs integriert. Wurde tatsächlich sehr spannend irgendwie und sehr surreal für mich, weil der Premierminister von Indien, also ich wurde von Modi als deutsche Tochter Indiens bezeichnet oder auch als kleine Tochter so, und ja, für mich war das einfach, also es ist auch für mich immer noch nicht fassbar irgendwie, also ich fühle mich natürlich auch ein Stück weit geehrt. Und ja, dann wurde ich eingeladen für das nächste Jahr, also quasi letztes Jahr ist es dann gewesen, auf dem Mahashivratri Festival zu spielen. Und das ist auch eins der größten Festivals oder auch Feste in Indien. Es ist sehr heilig. Es geht eben da um den Gott Shiva. Und es ist

0: Und da bin ich halt als Performerin und Künstlerin aufgetreten, durfte ich vor 600.000 Leuten live und 140 Millionen haben es irgendwie gestreamt.
1: Die Unterstützung meiner Familie zu haben war super wichtig, auf jeden Fall mit am wichtigsten, würde ich sagen. Die Blindheit war für mich eigentlich immer etwas, was zweitrangig war, zumindest von meinem mentalen Gedanken her. Also ich habe immer für mich gedacht, ich möchte Musikerin werden, egal wie das später aussieht. Am Anfang habe ich gedacht, ich werde Pianistin.
0: Das hier, womit ich jetzt gerade hier schreibe, ist eine sogenannte Braille-Zeile. Damit kann ich Notizen aufschreiben. Das koppel ich an mein Handy per Bluetooth. Ich lese mir jetzt auch gerade durch, was ich hier geschrieben habe. Und damit schreibe ich natürlich auch gerne meine Songtexte. Indien ist auf jeden Fall ein sehr großer Teil meines Alltags, meines Lebens. Aber musikalisch gesehen will ich mich natürlich ausweiten. Und ich beschäftige mich eben sehr mit der Musik von Bach und das auch eben unterzubringen in meine englischen Songs mit indischen Sprachen, dass man sagt, ich will das einfach noch größer machen, irgendwie die Vision.
2: 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Und ich wünsche Ihnen jetzt noch einen wunderschönen Abend.
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0: zu einer neuen Ausgabe von Wer weiß denn sowas? Jetzt widmen wir uns voll und ganz dieser Ausgabe und unseren heutigen Gästen, freuen uns sehr. Fabian Köster, meine Damen und Herren. Sie wissen, der Mann, der als Schülerpraktikant bei der Heute-Show angefangen hat und immer noch dabei ist.
1: Ja. Ja. Immer noch Schüler.
0: Immer noch Schüler, ja. Und immer noch bei der Heute-Show.
1: Genau.
0: Ja, du kommst aus Köln, ja. Bist auch Comedy-Autor und bist da sozusagen wahrscheinlich irgendwann günstig auch mal vor die Kamera gezogen worden.
1: Genau. So hat's wahrscheinlich die angefangen. Chance quasi genutzt. Also als ich Olli mal einen Gag verkauft habe, habe ich gesagt, hier, schnell, jetzt Chance genau. Nutzen und dann hat's geklappt.

0: Und das hat auch gut geklappt.
1: Ja.
0: Ja. Du hast bei Nightwash angefangen. Ja. Das ist ja durchaus eine Institution. Da ist ja der ein oder andere nun schon erstmalig aufgefallen und hat dann eine Comedy-Karriere gestartet. Aber warst du schon mal auf Tour?
1: Nee, nur so Mixed-Shows habe ich gespielt. Also okay. Mal so.
0: Aber so eine eigene Solo-Tour so. Noch?
1: Nee, noch. Okay. Noch nicht.
0: Kommt alles noch.
1: Man muss sich ja noch Ziele setzen.
0: Ja, natürlich. Ziel. Heute hier das Ziel, mit Bernhard zusammen zu gewinnen.
1: Definitiv.
0: Das hoffe ich
2: auch.
0: Meine Freunde
2: auch.
0: Viel Spaß und viel Erfolg euch beiden.
1: Ja.
0: Und auf der anderen Seite Maximilian, Ronald, Alfons, Steppenbauer.
2: Ja.
0: Das ist, ich bin ja wenigstens in München zu Hause, also insofern ja. Kann ich das Gstettenbauer so einigermaßen, so ein bisschen wie Gspusi, ne? Das
2: genau.
0: So dieselbe Aussprache.
2: Sportsal.
0: Ja, aber für alle, du bist ja irgendwann schnell nach Köln gezogen, deswegen dann der Maxi.
2: Genau, also der volle Name, ich bin ein bisschen ergriffen, dass du meinen Familiennamen perfekt ausgesprochen hast, Kai. Also wirklich, ich bin da sehr dankbar für.
0: Ja, ja, eine große Ehre.
2: Ich erlebe das oft in Hotel-Check-ins, dass der sehr geehrte Frau Gstettenbaum.
0: Oh, da kann wahrscheinlich viel bei rauskommen. Ja?
2: Ja.
0: Ich hätte eine Frage noch zu deinem Wikipedia-Eintrag. Da ist eine kleine Lücke. Ja, da steht drin, Maxi Gstettenbauer hat 2009 angefangen, als Comedian zu arbeiten.
2: Ja.
0: Ab 2012 konnte er davon leben. Ich habe mir natürlich sofort die Frage gestellt, was hast du in den drei Jahren dazwischen gemacht?
2: Kai, danke für das Feedback. Ich werde diesen Wikipedia-Eintrag schnell umschreiben.
0: Mhm.
2: Ja. Ich habe tatsächlich einfach 3 Jahre gebraucht, weil mich kannte niemand und musste mich halt hochspielen. Das hat halt 3 Jahre gedauert, bis ich wirklich meine Miete davon halb bezahlen
0: Aber was hast du in der Zwischenzeit gemacht, um dein Essen und deine Miete zu bezahlen?
2: Ich habe meine Eltern um Geld gefragt.
0: Okay. Also auch euch viel Spaß heute Abend. Maxi Gstettenbauer und Eltern. Und da wir ja auch einen Bildungsauftrag haben, gleich was sehr Interessantes mit Anspruch, wussten Sie eigentlich, dass der Bilbao-Effekt Orte beschreibt, die durch ein besonderes architektonisches Highlight aufgewertet wurden? Also so wie das Guggenheim-Museum in Bilbao.
2: Ach.
0: Oder so wie die Elbphilharmonie hier in Hamburg. Das ist der Bilbao-Effekt, wird deswegen so genannt. So, jetzt gucken wir mal auf die Publikumsverteilung.
2: Aber die Million kriegen wir doch
0: jetzt. Unser anwesendes plus virtuelles Publikum hat sich folgendermaßen hinter den Teams versammelt. Hinter Fabian Köster und Bernhard 64 Zuschauer. Sehr gedrängt. Hinter Maxi Gstettenbauer und Elton 33. Ich weiß nicht, aber ich glaube, 31 war das wenigste.
3: Ja,
0: ne? Mal.
3: Ich habe auch ein bisschen Angst gerade.
0: Aber das heißt natürlich, es kann ein kommt, ganz kann hoher Pro-Kopf-Gewinn werden, wenn ihr gut
3: Eben.
0: Performt.
3: Dann kriegt ihr aber mehr Kohle.
0: Naja, bis dahin aber ist noch ein Stück zu gehen. Jetzt gucken wir erst mal auf die heutigen 12 Kategorien. Hier ist die Wand. 12 Kategorien heute sind Trick 17, Kino, in der Küche, damals Heimat, Asien, das Fragezeichen, Unterwasser, Mietrecht, Schlagzeilen, Clever und Berufe. Das Team, das mehr Zuschauer hinter sich hat, darf die erste Kategorie wählen. Jede richtige Antwort 500 Euro. Und beide Teams haben einen Publikumsjoker. Fabian, hast du schon irgendwas im Auge?
1: Ja, ich habe Sport gesucht.
4: Sehr gut, dass du es nicht gefunden hast.
1: Ich finde es immer noch nicht.
4: Ja, sehr gut. Das ist gut so.
1: Ja. Spricht dich irgendwas an?
4: Mietrecht.
1: Mietrecht? Ja, das ist dein Steckenpferd, oder?
4: Ja.
1: Bist du bekannt für Mietrecht?
4: Ich bin bekannt für Mietrecht.
1: Ja. Steht das auch in deinem Wikipedia-Eintrag?
4: Nee, das ist diese Lücke zwischen 2009 und 2012.
3: Aber er kann inzwischen davon leben.
4: Aber ich kann Mietrecht.
0: Die erste Frage aus der Kategorie Mietrecht.
4: Also, das sind alles.
0: Dürfen Vermieter eine Kaution nach Beendigung des Mietverhältnisses wegen noch abzurechnender Nebenkosten einbehalten? A. Ja, der Vermieter darf die Kaution nach Belieben einbehalten. B. Nein, denn die Kaution deckt nur entstandene Sachschäden ab. Oder C. Ja, es darf ein angemessener Teil der Kaution einbehalten werden.

0: Also ich
1: Bist
0: glaube,
1: du Mieter oder Eigentümer, Fabian?
0: Ich bin Mieter, tatsächlich, ja. Ich glaube, auf jeden Fall, es ist entweder ganz oder gar nicht. Also ich glaube nicht, dass nur so ein bisschen was zurücküberwiesen wird.
2: Schade.
0: Du glaubst also,
2: ich hätte gerne.
0: Du hast das Mietrecht
2: studiert, ja, ne? Ja, ich habe das. Also ich überlege jetzt gerade, du hast jetzt so 3 Monatsmieten. Jetzt müssen wir uns kurz für eine Region in Deutschland unterscheiden, ob wir von 10.000 Euro oder von 25 ja. reden. Das ist der Unterschied. Sagen wir mal,
0: München oder Sachsen.
2: München oder, kann man. Genau, also sagen wir mal 600 Euro Miete, 3 Monatsmieten, 1.800 Euro. Jetzt sind noch Nebenkosten offen in Höhe von 400 Euro. Darfst du jetzt die gesamten 1.800 Euro einbehalten? Oder sagt man, naja, pass auf, da ist ja noch eine Nebenkostenabrechnung, 500 kannst du behalten, aber der Rest muss schon mal ausgezahlt werden. Aber das ist ja. jetzt...
0: Ich denke halt über den zweifachen bürokratischen Aufwand, dass man muss einmal überweisen, dann muss man warten, bis die Abrechnung da ist, dann nochmal den Rest überweisen.
2: Ja, das stimmt. Also, ich würde B ausschließen und nach Belieben auch.
0: Das glaube ich. Ja. Wir nehmen C, komm.
2: Ich kann es ja auf meine Kappe nehmen, ich habe mich ja nicht kategorisiert. Wir nehmen C.
1: Wir versuchen es mit C, das wäre
2: ja.
1: die richtige.
2: Ja, das wäre die richtige. Oh, dann ist es keine gute Wahl.
3: Die Mietkaution dient der Sicherung von Ansprüchen des Vermieters aus dem Mietverhältnis. Die Rechtsprechung billigt dem Vermieter eine Prüf- und Überlegungszeit zu, in der er abklären kann, ob er noch Ansprüche gegen den Mieter hat. Je nach Komplexität des Sachverhaltes und strittigen Themen kann diese Prüfzeit mehrere Monate dauern. In dieser Zeit ist das Einbehalten eines Teils der Kaution wegen noch abzurechnender Nebenkosten zulässig. Der entsprechende Betrag richtet sich dabei nach der zu erwartenden Nebenkostennachzahlung.
1: So steigt man gut ein, die ersten 500 Euro.
4: So, such du dir gerne was aus.
5: Was nehmen wir?
4: Ist egal, nimm irgendwas. Scheißegal, ja.
5: Dann, ach, ich bin hier als Niederbayer. Heimat.
1: Alles andere hätte mich auch verwundert.
5: Heimat. Hm?
1: Unter Speckbrett verstehen Münsterländer A. eine Abwandlung vom Tennis mit Küchenbrettern, B. ein klassisches Gyros mit Zwiebeln oder C. zum Räuchern geeignetes Holz.
5: Elten.
4: Also A. A kann ja, also, warum sollten die tatsächlich Tennis spielen mit Küchenbrettern? Also Küchenbretter, was sind denn da? Sind das dies, wo du alles raufpasst, oder ist das das Frühstücksbrötchenbrett, ja. so ein klein? Dann ist es eher Tischtennis. Wenn da gestanden hätte Tischtennis, dann könnte ich das vielleicht noch verstehen können.
5: Ja.
4: Aber Tennis mit Küchenbrettern.
5: Also, das Ding ist, ich blamier mich jetzt hier voll, weil meine Frau ist Münsterländerin und meine ganze Schwiegerfamilie sind auch alles Münsterländer. Die gucken das jetzt alles und reichen die Scheidung ein, während ich hier
2: die
5: sitze.
2: Reichen die
5: weil
2: Scheidung.
5: Ich. Meine Schwiegereltern rufen meine Frau an, Schatz, du musst dich von dem trennen. Du hast, das hat keine Zukunft.
1: Das wird
5: der
1: eine Sammelklage wird.
5: Ja, der weiß nicht, was ein Speckbrett ist. Ich habe keine Ahnung.
4: So, geräuchertes, also zum Räuchern, ja klar, Speck wird geräuchert, Brett ist aus Holz. Vielleicht ist es zum Räuchern geeignetes Holz.
5: Ja, aber das Ding ist, ich glaube, B, Gyros im Münsterland ist raus. Da würde ich jetzt Ausschlussverfahren machen. So, ne? Also ich bin ja im Münsterland ab und zu unterwegs. Da würde mir, Gyros wurde mir noch nie serviert bei den Schwiegereltern. Zum Räuchern geeignetes Holz. Ich halte A wirklich für realistisch.
4: Wir können natürlich jetzt auch schon bei der ersten Frage, weil wir uns komplett unsicher sind, ich würde aber wirklich ausschließen. Aber egal, das Publikum fragen.
1: Wir fragen
4: das Publikum. Das ist die
1: erste Frage. Ah. Das ist vom Grundsatz immer schon mal eine gute Entscheidung, wenn sich jemand so schnell meldet.
5: Guten Tag, hallo.
6: Guten Tag.
1: Sie können gerne die Maske abnehmen kurz. Ja?
6: Mein so. Name ist Rainer aus Hallo. Brambauer, ja? in der Nähe von Dortmund, südlich von Münster.
1: Sehr ah, gut. Rainer, sind Sie verheiratet?
6: Ja.
1: Gut.
6: Oh, sehr gut.
1: Ist die Frau auch da?
6: Ja.
1: Wo sitzt sie? Ah.
6: Guten Tag.
1: Rainer, was denken Sie denn?
6: Also eindeutig A. In Ach, was? Münster hat man also sowohl im Studentenbereich als auch bei den normalen Menschen mit Speckbrettern Tennis gespielt. Es gibt dort auch noch Vereine, die nennen sich Speckbrett Münster. Und Ich bin mir ziemlich sicher, dass es A ist.
1: Also im Grunde kann man sagen, das weiß jeder, der schon mal in Münster war.
5: Jetzt hört's aber mal auf jetzt. Jetzt ist gut. Ich hab's ja kapiert.
1: Alles klar, Rainer.
5: Ja, vielen herzlichen Dank.
1: Ja, noch warte mal, bis die Auflösung kommt.
5: Ja, ist ja gut.
3: Speckbrett ist im Münsterland beheimatet und genießt dort Kultstatus. Die Regeln der Sportart orientieren sich größtenteils am Tennis. Gespielt wird mit dem namensgebenden Holzbrett, das ursprünglich einem Schneidebrett aus der Küche ähnelte. Heutzutage hat es einen Griff und viele Geburtelöcher. Der Platz ist mit 20 Meter Länge und 9 Meter Breite etwas kleiner als ein Tennisfeld. Als Ball wird ein Tennisball genutzt und die Zählweise orientiert sich am Tischtennis.
1: Cool, das wäre fast gut gedankt. Es gibt doch so viele, es gibt ja dieses Paddle-Tennis auch, ne? Das sind das eher diese runden Holzschläger, die alle so eher wie Küchenbretter halt aussehen.
5: Ich war richtig nervös, Kai. Ich war fix und fertig.
1: Sie können, man hat es dir kaum angemerkt.
4: Sie können die Scheidungspapiere wieder wegschmeißen. Das war auf der richtigen Seite.
2: Super.
1: Weiter geht's.
0: Schlagzeilen?
2: Schlagzeilen. Mhm. Wenn du das möchtest, bekommst du von mir Schlagzeilen. Ja, genau. Das hast du vielleicht auch gehört.
1: Warum suchte der Zeugwart der Vancouver Canucks Ende 2021 nach einer Frau, die im Oktober zuvor ein Eishockeyspiel besucht hatte? A. Sie hatte wochenlang alle Spielergebnisse korrekt vorhergesagt. B. Sie hatte ihn per Smartphone gebeten, zum Arzt zu gehen. Oder C. Er wollte ihr das geliehene Geld für eine Chipstüte zurückgeben.
0: Ich glaube, ich habe es gelesen.
2: Dann mach.
0: Und zwar, ich erzähle die Geschichte jetzt einfach mal. Ja. Vielleicht habe ich sie völlig falsch mir zusammengesponnen. Aber ich meine, sie war im Stadion gewesen.
2: Ja.
0: Und der Zeugwart stand unten. Und sie hat irgendwie so ein Muttermal oder so an seinem Kopf gesehen, was irgendwie nicht gut aussah. Und ihm deswegen sagt, geh zum Arzt.
2: Er ist zum Arzt.
0: Du gehst zum Arzt, lässt das untersuchen, es könnte Krebs sein.
2: Und es war positiv und dann hat er das behandeln lassen.
0: Er ist jetzt tot und jetzt ist alles. Nein.
2: Naja, und jetzt, ja. Und
0: also ich würde B nehmen.
2: Ich würde auch B nehmen.
1: Ich glaube, der Elton würde auch B nehmen.
4: Ich würde auch B nehmen.
2: Ja.
1: Ich würde auch B nehmen.
3: Am 23. Oktober 2021 besuchte die 22-jährige Nadja Popovici die Eishockeypartie der Vancouver Canucks gegen die Seattle Kraken. Als die angehende Medizinstudentin ein Muttermal am Nacken des Zeugwarts Brian Hamilton entdeckte, versuchte sie, seine Aufmerksamkeit zu erlangen und hielt ihr Smartphone mit einer Nachricht an die Scheibe. Das Muttermal an der Rückseite ihres Halses ist eventuell Krebs. Bitte gehen Sie zum Arzt. Der Arzt diagnostizierte tatsächlich ein Melanom, das entfernt werden musste. 2 Monate später suchte Hamilton erfolgreich in den sozialen Medien nach Nadja, um sich bei ihr zu bedanken.
1: €1.000.
0: Ne, also wenn ihr irgendwas in meinem Nacken seht, sagt Bescheid.
5: Ich fordere mein Glück mal richtig heraus. Ich würde clever nehmen. Was sagst du?
2: Ja, gut.
5: Okay, clever.
7: Das ist wie Trick 17. Das ist dann quasi unser nächster.
1: Damit Nadelbaumzweige zur Dekoration nicht so schnell nadeln, hilft es, A, sie im Backofen kurz zu erwärmen, B, die Nadelspitzen in schwarzen Tee zu tauchen oder C, die Schnittstellen mit Klebstoff zu versiegeln.
5: Oh, es wird nicht besser, ne?
4: Also Backofen erwärmen halte ich eigentlich für kontraproduktiv, weil da trocknen die ja noch schneller.
5: Ja, oder brennen oder irgendwie sowas.
4: Ja. Die Nadelspitzen in schwarzen Tee tauchen. Heißt, also jede einzelne Spitze tauche ich in schwarzen Tee, macht auch keinen Sinn. Deswegen bleibt nur Ausschlussverfahren, ich kann mir nicht erklären warum, aber die Schnittstelle mit Klebstoff zu versiegeln, ist wahrscheinlich eh eine, der Baum harzt ja meist, ist ja eh eine Schutzreaktion von Bäumen, dass sie eh schon so eine Art Klebstoff nutzen und vielleicht versiegelt das, dass da auch keine Flüssigkeit oder die Flüssigkeit im Ast noch drinnen bleibt. Deswegen kann ich mir nur C vorstellen.
5: Ich fand das sehr schlüssig, ich wäre auch für C. Dann lass uns C versuchen.
4: Wir versuchen C.
5: Ja.
4: Oh, einer klatscht.
1: Einer.
3: Nadelbaumzweige von Tannen oder Fichten nadeln schnell, wenn sie zur Dekoration genutzt werden. Um sie länger frisch zu halten, hilft es, jeden einzelnen sofort nach dem Abschneiden vom Baum schräg anzuschneiden und für mindestens 24 Stunden in Wasser zu stellen.

0: Danach kann die Schnittstelle mit Alleskleber versiegelt werden. Die Zweige sollten nun deutlich länger halten.
1: Hammer!
2: Dann bleibt das Wasser länger drin.
1: Das?
3: Trick 17 ist auch so eine,
4: ja, nehmen wir.
3: So eine Weihnachtsfrage mit Ostereiern.
4: Genau.
5: Um das Schokoladenaroma eines Schokoladenkuchens hervorzuheben, hilft es, A, die Schokolade vor dem Schmelzen einzufrieren, B, etwas Kaffeepulver in den Teig zu mischen oder C, die Schokolade mit einem Schuss Sonnenblumenöl zu schmelzen.
4: Hast du irgendeine...
3: Was sagt denn dein Gefühl? Dein erstes
4: mein Gefühl? Mein erstes Gefühl sagt mir, das Publikum zu fragen.
3: Das ist auf jeden Fall ein gutes Gefühl. Angenommen, das Publikum findet keine Antwort, dann sind wir nämlich wieder dran.
4: Ja, das
3: was wäre denn dann dein zweites Gefühl, dein Zweitgefühl?
4: Mein Zweitgefühl? Das ist mit dem Kaffeepulver.
3: Okay.
4: Aber ich weiß nicht, warum.
3: Das spricht noch mehr fürs Publikum, weil mein Zweitgefühl ist C. Dass das Öl irgendwie das Fett, das mehr löst, bindet und es dann das Aroma sich leichter verteilt.
4: Ich hätte jetzt gesagt, das Bittere vom Kaffeepulver hebt quasi das hervor.
3: Das klingt leider auch schlüssig.
5: Wollen wir das Publikum fragen?
3: Jetzt überlege ich jetzt gerade, ob wir das Publikum fragen oder ob ich dich entscheiden lasse, weil das irgendwie total schlüssig mit dem Bitterstoff und so, das klang irgendwie...
4: Willst du den Publikumsjoker noch aufheben?
3: Lieber? Ja, da kommen ja noch andere Sachen, wo wir wahrscheinlich noch nicht mal eins ausschließen können.
4: Okay, dann nehme ich es jetzt auf meine Kappe.
3: Ja, nimmst du es jetzt auf deine Kappe.
4: Dann nehmen wir B.
3: Wir nehmen B.
5: In Südamerika gibt es doch diese Kaffeespezialität, wo man die Schokolade im Kaffee auflöst.
3: Ja, das gibt viel so...
0: Für das gewisse Extra im Schokoladenkuchen hilft ein einfacher Trick. In den fertigen Teig wird vor dem Backen etwas Kaffeepulver eingerührt. Kaffee hebt durch seine herben Bitterstoffe den Geschmack der Schokolade hervor und lässt den Kuchen dadurch noch süßer und aromatischer erscheinen.
5: Sehr gut. Schmeckt man hinterher kaum noch den Kaffee. Das ist 1.500 Euro bei Team Bernhard, da könnt ihr jetzt hinkommen.
6: Wollen wir mal Kino versuchen?
3: Wir versuchen Kino.
5: Warum wird die Schneeeule Hedwig in den Harry Potter Filmen von männlichen Schneeeulen dargestellt? A. Männliche Schneeeulen haben einen stumpferen Schnabel. B. Die Augen der Weibchen flackern im Scheinwerferlicht gelblich. Oder C. Weibliche Schneeeulen haben mehr dunkle Flecken im Gefieder.
6: Ja, ich dachte immer, die weiblichen Schneeeulen haben einfach zu viel zu tun. Oder? Die haben nicht Zeit, dass sie Briefe da, oder die müssen organisieren, arbeiten. Schneeeulen sind sehr gleichberechtigte Tiere.
5: Total.
6: Ja, also. Und das ist eine Harry-Potter-Frage, damit kann ich was anfangen, aber von männlichen Schneeeulen so, die Schnabeloption A, die erscheint mir sinnig, Herr Elton. Wie sehen Sie das?
7: Warum erscheint dir das sinnig?
6: Naja, weil ich die sinnig finde. Männliche Schneeeulen haben einen stumpferen Schnabel und dann wird der Brief nicht so zerrissen, den die mit dem Schnabel transportieren müssen. Oder haben die vielleicht sogar eine Tasche dabei? Aber also B finde ich auch sinnig. Die Augen der Weibchen flackern im Scheinwerferlicht, dass wenn die Schneeeulen abgefilmt werden, dass dann die Kamera explodiert, weil sie das nicht verarbeiten kann.
7: Mhm. Was ist mit C?
6: Ich hab dich voll auf meiner Seite. Ich merk's gerade.
7: Sagen wir so, also B würde ich am allermeisten ausschließen.
6: Ja, okay, super.
7: Weil flackern im Scheinwerferlicht gelblich, was heißt flackern und gelblich, macht für mich nicht wirklich nicht Sinn. Ich wäre bei C, weil meistens ist es doch tatsächlich auch so, dass männliche und weibliche Tiere verschiedene Gefiederarten bzw. Fellarten haben. Und vielleicht haben weibliche Schneeeulen tatsächlich mehrere dunklere Flecken als die männliche Schneeeule.
6: Aber dann wäre meine Frage, wo wäre denn das Problem, wenn sie dunklere Flecken haben?
7: Sieht halt nicht so geil aus wie eine richtige Schneeeule.
6: Okay, wir machen die optische Variante. Ja, okay.
7: Ja, weil wenn ich Schneeeule höre, möchte ich eine schneeweiße Eule sehen.
6: Macht total Sinn.
7: Ich würde C nehmen.
6: Okay.
7: Wir nehmen C.
6: Dann nehmen wir C.
5: Nehmen wir C.
0: Hedwig ist eine weibliche Schneeeule, die Harry Potter in Harry Potter und der Stein

0: der Weisen zum 11. Geburtstag als Geschenk erhält. Sie zeichnet sich durch ihr schneeweißes Gefieder aus. Bei den Dreharbeiten wurden jedoch männliche Schneeeulen zur Darstellung von Hedwig gecastet, denn nur die männlichen Schneeeulen besitzen ein fast komplett weißes Gefieder. Die Weibchen hingegen haben deutlich mehr dunkle Flecken. Außerdem sind die männlichen Schneeeulen kleiner, was den Umgang der jungen Schauspieler mit den Eulen erleichterte.
1: Richtige Antwort, auch hier 1500 Euro. Nach wie vor alle Antworten richtig bisher. Jetzt nehmen wir...
2: Wir nehmen entweder in der Küche oder Berufe.
3: Berufe.
2: Wir nehmen Berufe.
3: Wir haben ja noch das Publikum. Vielleicht hat ja einer einen Beruf.
1: Wer als Chauffeur des aktuellen Bundeskanzlers arbeiten möchte, muss A. einen Lkw-Führerschein besitzen, B. jünger als 39 Jahre alt sein oder C. eine Ausbildung zum Rettungssanitäter vorweisen.
2: Also ich dachte direkt, Lkw-Führerschein könnte Sinn machen, weil die ja so schwer gepanzert sind natürlich. Also
3: über 3,5 Tonnen oder
2: genau,
3: was.
2: Genau, ja. Aber das mit dem Rettungssanitäter finde ich auch sinnig.
3: Ja, musst du direkt ein Rettungssanitäter sein? Das ist halt die Frage. Oder reicht da nicht einen ziemlich guten Erste-Hilfe-Kurs?
2: Ja.
3: So zwei. So mit dem fortgeschrittenen Kurs.
2: Ja. Wenn du dann das Heftpflaster an die Wunde von Olaf Scholz
3: machen darfst, genau. Weil ich würde mal vermuten, dass dass da relativ zügig Rettungspersonal auch in der Nähe ist. Die ganzen Sicherheitsleute haben ja alle.
2: Also ich glaube wirklich Lkw-Führerschein, weil die Dinger sind sauschwer. Ich habe das jetzt zum Amtsantritt auch nochmal, gab es so einen Bericht darüber, über diese...
3: Wer ist näher an diesen Fahrzeugen als du? Ja. Ja, soll man dann das A nehmen? Weil da waren wir doch beide sofort bei, ne?
2: Finde ich auch.
3: Wir nehmen beide das A, also Doppel-A.
1: Das fände ich auch eine interessante neue Figur für die Heute-Show, der Chauffeur des Kanzlers.
0: Oh. Dem deutschen Bundeskanzler stehen mehrere Dienstfahrzeuge zur Verfügung. Wer eines der bis zu 4,5 Tonnen schweren Autos fahren möchte, braucht dafür entweder einen alten Dreier oder einen neuen C1, also Lkw-Führerschein. Das deutlich erhöhte Gewicht der Fahrzeuge entsteht durch die dicke Panzerung und die bis zu 10 cm dicken Fensterscheiben.
1: Also wir könnten auch so, du bräuchtest den Lkw-Führerschein, ne? Ja, so, ihr steht bei 2000 Euro.
4: Ich würde jetzt ein bisschen taktisch vorgehen, weil wir haben noch den Publikumsjoker und da ist meistens, wenn ich jetzt mal so, ich will jetzt keine Vorurteile stellen, aber wenn ich diese Begriffe sehe, ist, glaube ich, in der Küche ein guter Publikumsjoker und den würde ich denen dann jetzt gerne wegnehmen.
5: Ja, das heißt, wir beantworten jetzt die Frage falsch, einfach nur, um denen das kaputt zu machen?
4: So.
1: Was fand die Universität Göttingen 2020 in Bezug auf eine gängige Küchenweisheit heraus? A. Schimmeliger Quark muss nicht komplett entsorgt werden. B. Kühlschranklagerung verschlechtert das Aroma von Tomaten nicht. Oder C. Soufflé gelingt genauso gut im nicht vorgeheizten Backofen.
3: Ganz gut, dass wir das nicht bekommen haben.
5: Ja, ich blamier mich jetzt nochmal, weil meine zweite Frau kommt aus Göttingen.
4: Meine Freundin.
5: Eine gängige Küchenweisheit zu Quark. Fällt dir da eine gängige...
4: Ja, also eine eigentliche Küchenweisheit wäre bei mir nur Tee. Weil da muss man wirklich aufpassen, dachte ich immer. Schimmeliger Quark muss nicht komplett entsorgt werden. Ist natürlich eine gute Geschichte für diese Sendung, dass man sagt, liebe Zuschauer zu Hause, selbst wenn da ein kleiner Schimmelrand ist, machen Sie einen Löffel weg, Sie können den Quark immer noch essen. Mhm. Als Nachhaltigkeit ein sehr guter Tipp.
5: Ja.
4: Deswegen bin ich bei... A oder C, weil Kühlschranklagerung verschlechtert das Aroma von Tomaten nicht. Also, vielleicht ist doch Kälte nicht gut für Tomaten und die schmecken dann anders. Also,
5: ja gut, habe ich aber noch nie.
4: Ich habe das auch noch nie gehört tatsächlich. Ich lager zwar nicht Tomaten im Kühlschrank.
5: Wenn du die Tomaten in den Kühlschrank, alle Leute so, nein, nein, auf gar keinen Fall.
4: Das schmeckt dann nicht mehr.
5: Schmeckt dann nicht mehr.
4: So. C, Soufflé gelingt genau gut. Jetzt ist die Frage, Soufflé, das ist ja Teig, der soll hochgehen. Was man halt, glaube ich, absolut nicht machen soll, ist zwischendurch im Backofen auf, weil dann fällt das Ding wieder ein.
1: Also deine Mutter ist aber nicht zufällig so flöse.
5: Ohne Witz, ich habe keine Ahnung. Ich weiß es nicht, aber irgendwas, eine höhere Macht, die hoffentlich nicht lügt, sagt irgendwas mit C. Keine Ahnung. Ja. Deswegen, ich bin tatsächlich für C. Das ist absurd genug, dass es stimmen könnte.
4: Dann nehmen wir C.
1: Alles klar. Ja. Geschieden wird er nicht, aber vielleicht zur Adoption freigegeben. Ah!
0: Ein Forschungsteam der Universität Göttingen untersuchte 2020, inwieweit sich die unterschiedliche Lagerung von reifen Tomaten auf den Geschmack auswirkt. Verschiedene Sorten reif geernteter Tomaten wurden nach einer simulierten Handelskette von 3 Tagen für 4 Tage im Kühlschrank gelagert oder nur bei Raumtemperatur. Das überraschende Ergebnis? Die professionellen Sensorikprüfer stellten keinen wahrnehmbaren geschmacklichen Unterschied bei den beiden Lagerungsformen fest. Die Studie konnte beweisen, dass reif geerntete Tomaten bei einer üblichen Lagerungsdauer über wenige Tage im Kühlschrank nicht an Aroma einbüßen.
4: Im Nachhinein auch total logisch.
5: Ich sag's euch.
1: Aber ich sag mal so, eure Taktik ist aufgegangen, weil die Frage beantworten die nicht richtig. Das stimmt.
5: Ich esse nie wieder Tomaten, ich sag's euch.
1: Bleibt bei 1500 Euro.
4: Jetzt im Nachhinein natürlich.
5: Ja, das klar.
1: Wir haben noch damals Asien, das Fragezeichen und Unterwasser.
5: Fragezeichen?
4: Fragezeichen.
1: Welchen Vorteil hat magerer Lehm im Vergleich zu fettem Lehm? A. Er wird beim Ziegelbrennen härter. B. Er schrumpft beim Fachwerkbau weniger beim Trocknen. Oder C. Als Innenputz bindet er Giftstoffe und bekämpft Krankheitserreger.
3: Magerer Lehm, fetter Lehm. Ich glaube, es geht um Feuchtigkeit. Mein Vorschlag wäre:
2: Schlag vor.
3: Magerer Lehm hat weniger Feuchtigkeit als fetter Lehm, der irgendwie matschiger, pumpiger ist, den du vielleicht besser verstreichen kannst. Das Problem ist, beim Austrocknen geht natürlich Wasser verloren und der Lehm schrumpft zusammen. Das ist insbesondere beim Fachwerkbau vielleicht ein Problem. Das heißt, den fetten Lehm würde man eher benutzen, wenn man vielleicht mit Ton arbeitet sogar, weil man mehr Sachen, wobei man nicht mit Lehm tont, also mit Ton lehmt. Aber vielleicht für den Boden gibt es fetten Lehm, der da irgendwie besser ist oder irgendwie sowas in der Art. Und deshalb wäre mein ahnungsloses, blindes
2: wäre bei
3: Vorwärts
2: B.
3: wäre B.
2: Ja. Also ich würde C irgendwie ausschließen. Also ich kann mir nicht vorstellen, dass der Lehm auch noch Giftstoffe bekämpft.
3: Lehm als Inputs haben wir noch nie gesehen. Schließen wir aus.
2: Ja.
3: So.
2: Und also ich könnte mir A auch noch irgendwie vorstellen, dass es irgendwas
3: mit natürlich auch was mit.
2: Das ist ja irgendwie. Das B ist irgendwie spezieller. Komm, sollen wir B nehmen?
3: Ja,
2: einfach
3: wir nehmen
2: mal?
3: B.
2: Wir nehmen B.
3: Wir nehmen B.
2: Ja.
1: Ihr führt ja auch.
3: Naja.
0: Lehm ist eine Mischung aus 3 Sedimenten mit unterschiedlichen Korngrößen. Sand mit der größten Korngröße von maximal 2 mm, Schluff mit maximal 63 Mikrometern und Ton, dessen Körner kleiner sind als 2 Mikrometer. Enthält Lehm viel Ton, so wird er als Fett bezeichnet. Magerer Lehm enthält dementsprechend wenig Ton. Wichtig ist diese Unterscheidung beim Fachwerkbau. Hier wird zum Füllen der sogenannten Gefache magerer Lehm verwendet, da dieser beim Trocknen weniger schrumpft und so auch im trockenen Zustand die Gefache ausfüllt.
1: Ja, dann mit 2500 Euro.
3: In meinem Ton gar nicht so falsch.
5: War auch eine leichte Frage.
1: Na, ihr habt, für euch sind auch noch 1000 Euro im Topf. Also ihr
4: du darfst wieder
1: seid
4: aussuchen.
1: Gut dabei.
5: Mich würde jetzt mal damals interessieren.
4: Ja, okay. Was hast du?
5: Ja, damals.
1: Warum platzte Alice Lee am 10. Juni 1898 am Trinity College in Dublin in eine Versammlung renommierter Wissenschaftler? Hm. A. Um die Schädel der Anwesenden zu vermessen. B. Um ihre Drillinge zur Welt zu bringen. Oder C. Um ein Alpenedelweiß vom Gipfel des Kilimandscharo zu zeigen.
4: Ich würde erstmal C ausschließen.
5: Mhm.
4: 1898 jemand Kilimandscharo hoch und dann hat man ein Alpenedelweiß gefunden und das bringt die noch dahin nach Dublin. Das finde ich also schon mal sehr komisch. Ah, schwierig. In eine Versammlung mir der Wissenschaftler. Ich bin bei A.
5: Ich irgendwie auch. Ist ganz komisch. Ich kann es mir nicht vorstellen.
3: Ich meine, Alice Cooper.
4: Die hat eine eigene Untersuchung, wissenschaftliche Untersuchung gemacht.
5: Und die Erkenntnis hat sie so geflasht, die hat irgendwas rausgefunden, wo sie, Herrschaften, wir müssen jetzt alle Schädel hier vermessen, es tut mir leid.
4: Ja, nach dem Motto von wegen, ihr Männer, ihr habt gar auch nicht größere Gehirne oder größere Köpfe.
5: So.
4: Und ihr seid jetzt alle zusammen, deswegen will ich eure Schädel jetzt messen.
5: Das finde ich gar nicht schlecht. Ich bin für A.
4: Wir nehmen A.
5: Ja, das versuchen wir mal.
1: Vielleicht ging es ja auch um die Frage, ob schlauere Menschen größere Köpfe haben. Kann auch sein.
0: Alice Lee war eine der ersten Frauen, als sie 1884 einen Abschluss der University of London erhielt. Als Statistikerin gelang ihr eine außergewöhnliche Karriere. Im Juni 1898 überzeugte sie spontan 35 männliche Wissenschaftler, die ein Treffen der Anatomischen Gesellschaft am Trinity College Dublin besuchten, ihren Schädel vermessen zu lassen. Anhand weiterer Messreihen und Formen untersuchte sie die Kopfmaße und stellte dabei deutliche Unterschiede bei den unbestreitbar allesamt klugen Männern fest. Aus ihren Berechnungen schlussfolgerte sie, dass es keine Korrelation zwischen Schädelgröße und intellektuellen Fähigkeiten geben könne. Damit wurde auch das damalige Vorurteil widerlegt, dass Frauen aufgrund ihrer Kopfgröße intellektuell unterlegen seien.
1: Ich hatte mir jetzt ein anderes Ende des Films erhofft. Ich habe Hutgröße 59,60. 2000 Euro habt ihr auf dem Konto. Wir können doch mal wählen, Asien oder Unterwasser. Ihr habt ja noch den Publikum.
3: Ja, die Frage ist, was will das? Dürfen wir das Publikum fragen, was die wollen?
1: Nein.
3: Ach, immer noch nicht, ne?
1: Ihr könnt mich fragen.
2: Sollen wir unter Wasser nehmen?
3: Unter Wasser. Ja. Fische sind immer gut. Wir sind in Norddeutschland.
1: Um Muscheln am Meeresboden zu fressen, können Walrösser A. die Muscheln mit ihren Barthaaren aufkitzeln, B. eine andere paarungswillige Muschel imitieren oder C. mit ihrer Zunge ein Vakuum im Mund erzeugen.
2: Also ich könnte mir das mit dem Vakuum an der Zunge irgendwie vorstellen.
3: Das heißt, sie nimmt das in den Mund, macht dann irgendwie so ein... Ja. Und dann macht die Muschel plopp. Und dann?
2: Dann
3: explodiert die in den Rachenraum. Okay, ja, also das, ich würde nur B ausschließen.
2: Ja.
3: Weil ich glaube, also eine Muschel steht ja jetzt nicht für Hochgeschwindigkeitspaarung. Und ich glaube, bis, also angenommen, das Walross imitiert eine paarungswillige Muschel, dauert das ziemlich lang, bis die andere Muschel dies hat. Was? Ja. Oh. Ui. Es ist so.
2: Ja, und dann sagt danach die nächste Muschel, du hast aber gerade eben schon mit der, da habe ich genau gesehen.
4: Deine Miesmuschel.
3: Miesmuschel. Die Muschel mit ihren Barthaaren aufkitzeln. Ich war, also erst war ich so von der, war ich so bei der Idee, dass sie dahin gehen, dass es so ist, wovon ernährt sich nämlich eine Muschel zum Beispiel? Also geht eine Muschel auf, um dann zum Beispiel Krill oder irgendwas zu futtern, was an der vorbeigeht. Aber dann bräuchte sie Sensoren. Also insofern kann ich mir durchaus, bin ich jetzt doch immer mehr bei C. Aber
2: wir haben ja noch.
3: Die Entscheidung liegt nicht bei uns.
2: Genau.
3: Und ich bin mir sicher, dass irgendjemand eine David Attenborough-Dokumentation gesehen hat, wo er das in seiner unnachahmlichen Art zeigt, filmt in Zeitlupe. Und wir nehmen das Publikum natürlich.
1: Ah.
3: Aber wir tendieren zu C.
2: C, ja.
1: So, dann drücken wir die Hand um, genau, dass wir dich identifizieren können. So, ganz gerne die Maske abnehmen. Hallo.
6: Ich bin Anne und komme auch aus Lüden-Brambauer.
1: Aha.
6: Und ich würde wirklich sagen, C auch mit der Zunge, denn mit dem Barthaar scheint mir auch sehr unwahrscheinlich.
3: Dann sind wir uns ja, einig.
2: Ja.
1: Okay. Anne, das ist die letzte Frage für das Team Bernhard.
0: Walrosse leben in den kalten Meeren der Nordhalbkugel. Um den dort herrschenden Temperaturen standzuhalten, besitzen sie eine bis zu 8 cm dicke Fettschicht. Ihr Gewicht erreichen die Tiere, indem sie täglich bis zu 70 Kilogramm Nahrung zu sich nehmen. Hauptsächlich ernähren sie sich von Muscheln, die sie finden, indem sie den Meeresboden mit ihrem Kopf und ihren Flossen aufwirbeln. Sobald ein Walross eine Muschel gefunden hat, versiegelt es seine Lippen mit der Muschelschale und zieht seine Zunge schnell zurück in den Mund. Dadurch entsteht ein Vakuum, das das Fleisch aus der Schale saugt.
1: Vielen Dank, Anne, richtige Antwort. Sehr gut.
3: Richtig viel.
1: Und damit alle Fragen richtig beantwortet. Ich stehe bei 3.000 Euro. Ihr könnt noch auf 2.500 kommen. Letzte Frage aus der Kategorie Asien. Weil Jakarta zu großen Teilen unter dem Meeresspiegel liegt, A, baut Indonesien auf Borneo seine neue Hauptstadt Nusantara, B, wird die Kanalisation der Stadt mit Druckluft betrieben, oder C, wachsen lokale Pflanzen im Schnitt 30% langsamer.
5: Also wachsen lokale Pflanzen im Schnitt 30% langsamer, würde ich auf die Reservebank setzen. Ja? Ich weiß es nicht ganz genau, aber ich habe durchaus gehört, dass aufgrund der Konsequenzen des Klimawandels durchaus Hauptstädte jetzt schon im Hinterkopf verlegt werden. Deswegen halte ich A wirklich nicht für unrealistisch. Und B, ich bin kein Wissenschaftler, ich weiß es nicht, aber was nützt dir die Kanalisation, die mit Druckluft betrieben wird, wenn alles unter Wasser steht?
4: Naja, noch steht es ja nicht unter Wasser, sondern es ist halt und sehr unter tiefer Meeresspiegel, ja. Und da herrscht ein anderer Druck. Es ist quasi wie unter Wasser. Ich würde A irgendwie ausschließen. Natürlich macht das Sinn, von Tsunami-Geschichten das woanders hin zu verlegen, aber komplett neu zu bauen, warum sagt man nicht, dann ist, was weiß ich, warum ist denn Australien oder Deutschland, warum ist nicht wieder Köln die Hauptstadt? Warum muss ich eine neue Hauptstadt?
5: Das ist mal eine gute Frage. Warum
4: oder
5: denn?
4: Hamburg. Ja. Warum ist nicht Hamburg? Wenn Berlin kaputt geht, ist Hamburg die neue Hauptstadt. Warum muss ich dann eine neue bauen?
5: Extra? Ja, okay.
4: Das finde ich ein bisschen komisch. So, B oder C. Wird die Kanalisation der Stadt.
5: Ich muss ganz ehrlich sagen, dein Argument, dass unter dem Meeresspiegel ein anderer Druck ist, hat mich von meiner A-Variante so wieder. Bin jetzt auch so ein bisschen B tatsächlich. Ich gehe mit dir B.
4: In dem B.
1: Wird das heute hier Erlebte im Podcast nochmal nachbesprochen?
5: Selbstverständlich.
1: Ja?
5: Ja, ja, klar.
0: Die Millionenstadt Jakarta liegt auf der indonesischen Insel Java. Da sie zu großen Teilen unter dem Meeresspiegel liegt und weiter absinkt, ist sie besonders anfällig für Überflutungen. Die indonesische Regierung entschied daher 2019, die Hauptstadt zu verlegen. Zu diesem Zweck soll eine komplett neue Stadt im Dschungel der Provinz Ost-Kalimantan auf der Insel Borneo entstehen. 2022 wurde bekannt, dass die Stadt Nusantara heißen soll. Die Kosten für den Umzug werden auf umgerechnet 28 Milliarden Euro geschätzt.
1: Schon in zwei Jahren soll erste Behörden umziehen. Es bleibt bei 2.000 Euro, ist noch nichts entschieden hier heute. Und wir haben folgenden Zwischenstand. Fabian Köster und Bernhard haben 3.000 Euro auf dem Konto. Maxi Steppenbauer und Elke haben 2.000 Euro erspielt. Und so geht's jetzt ins Finale. Die Kategorie, aus der die heutige Masterfrage kommt, ist Musik. Beide Teams haben gesetzt. Hier ist die heutige Masterfrage. Welcher dieser Chöre ist in Dresden beheimatet? A, die Domspatzen, B, der Kreuzchor oder C, der Thomaner Chor? Ihr habt 20 Sekunden. Ab jetzt.

Ja, Fabian Köster und Bernhard haben gesetzt. 1.001 Euro. Maxi Stettenbauer und Eltner haben gesetzt. Alles. Auf welche Antworten haben die Teams getippt? Team Bernhard tippt auf Antwort. B, Team Elton tippt auf Antwort. Johann Sebastian Bach, der bekannteste Kantor der Thomaskirche in Leipzig, mit dem dazugehörigen Thomanerchor. Einer der ältesten Chöre der Welt in Regensburg zu Hause, das sind die Domspatzen. Und in Dresden seit mindestens 650 Jahren der Kreuzchor. Herzlichen Glückwunsch, Fabian Köster und Bernhard. Sie gewinnen 4.000 Euro. Das sind für jeden von euch 62,52 Euro. Herzlichen Glückwunsch. 62,52 Euro auch für unsere drei Epic-Spieler, die heute gewonnen haben. Auch euch herzlichen Glückwunsch. Herzlichen Dank. Hat großen Spaß gemacht. Fabian Köster und Bernhard, danke. Maxi Schettenbauer und Elfen. Das war's für heute. Morgen sehen wir uns wieder.

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8: Wer feiert das schönste Gartenfest? 6 Gartenbegeisterte treten an.
9: Cool. Oh, toll.
8: Bruder Bernd bewirtschaftet in Münster einen alten Klostergarten. Ursula aus Staudernheim pflegt ein Moos- und Schmetterlingsparadies. In Bühl verwandelt Frank einen Weinberg in einen Selbstversorgergarten.
10: Das passiert sonst nie.
8: Auch mit dabei unser Schönmacher Björn Kroner. Er hilft beim Dekorieren und bringt Ideen mit, die jedes Fest einzigartig machen.
11: Ich freue mich auf die Sommerreise und auf die 6 außergewöhnlichen Gärten und die Menschen dahinter, die ich bei ihren Gartenfesten unterstützen darf.
8: Wie zum Beispiel Alex aus Saarbrücken. Sie hat ihr grünes Reich in 8 unterschiedlichen Räumen dekoriert. Caro hat im Bergischen Land auf der grünen Wiese einen Garten fürs Dorf erschaffen. Und heute geht die Reise nach Dortmund zu Nabila und ihrem Schrebergarten. Ein Kleinod für die ganze Familie. Garten und lecker. Ein Wettbewerb mit viel Grün und viel Genuss. Dortmund, Ruhrgebietsmetropole und Gartenparadies. Mitten in der Stadt gibt es dank der 118 Gartenvereine mehr als 8000 Kleingärten. Einen davon hegt und pflegt Nabila Pelz mit ihrer Familie.
12: So, Idi, da rein. Oder willst du zumachen? Oder auch ein Loch?
13: Zu spät.
12: Willst du selber ein Loch?
13: Mama, fertig.
12: Das ist schon unser Familiengarten. Wir verbringen nicht nur im Sommer viel Zeit hier, sondern tatsächlich das ganze Jahr über. Weil es gibt ja eigentlich kein Gartenwetter, sondern also Gartenwetter ist immer. Und es gibt auch tatsächlich immer das ganze Jahr über was zu tun. So, alle Salate drin, die reinpassen?
13: Ja.
12: So, die Hake noch? Nimmst du noch da hinten die Hake mit?
8: Seit 2013 hat die Familie den Garten gepachtet.
12: Hilfst du mir, den rauszuziehen? Ich schaff das nicht alleine. Wer hilft mir? Wer hilft mir? So, wer hilft mir? Zieh! Kräftig! Geschafft!
8: Tochter Charlotte ist 1 Jahr alt.
12: Machst du auch ab? Also es sind auf jeden Fall Gartenkinder. Man merkt es auch daran, wenn sie damit aufwachsen, das ist anders als andere Kinder, die hier erst im Grundschul- oder Schulalter in den Garten gekommen sind. Die haben gar nicht so ein großes Interesse wie meine beiden, weil die kennen es von klein auf, ne, was man machen muss und was man

0: machen kann in so einem Garten und sind deswegen auch gerne hier.
1: Ja.
0: So, das hätten wir.
1: Ja. Gut.
2: Auf ihren 420 Quadratmetern hat die Familie ein buntes Paradies mit unzähligen Stauden, Schnittblumen und Gemüse geschaffen.
0: Angefangen haben wir mitten in der Stadt auch an einem Gemüsefeld. Da konnte man sich so einzelne Abschnitte mieten für eine Saison. Und dann war das Interesse so groß am Garten oder auch gerade Gemüsegarten, dass wir uns auf die Suche gemacht haben und hier in der Stadt einmal durch viele Anlagen gelaufen sind und uns tatsächlich nur bei dieser hier beworben haben. Und damals war es noch nicht so schwer mit den Wartelisten, die waren nicht lang. Man durfte sich sogar noch einen aussuchen und wir haben uns für diesen entschieden. Ist das kein typischer Schrebergarten? Also ist doch alles da. Einmal die Obstwiesen, das ist der Gemüsegarten. Gut, bei uns auch noch ein bisschen mit Schnittblumengarten. Staudenbeete haben, glaube ich, auch die meisten Gärten. Und Rasen, also ich finde es klassisch.
2: Für die Holzarbeiten im Garten ist Nabilas Mann Thomas zuständig.
3: Ich bin gerade dabei, ein Gartentor zu bauen. Und grundsätzlich ist das hier ein ziemlich guter Ausgleich zu meinem doch von Bürotätigkeit dominierten Brot- und Butterjob. Ich bin Verwaltungsbeamter bei der Stadt Dortmund und dort im Rechnungswesen tätig. Der Garten ist Ausgleich für die ganze Familie. Der Garten ist unser Kleinod. Ja, so kann man das sagen. Das Gartenfest ist natürlich eine ganz hervorragende Gelegenheit für ein neues Gartentor. Wobei, Holzarbeiten gehen immer. Nabila und ich haben den Garten 2013 übernommen und seitdem haben wir im Prinzip alles auf links gezogen. Und alles, was ihr aus Holz seht, haben wir neu gebaut.
0: Es war viel mehr Rasenfläche und vor der Laube lag grüner Kunstrasen. Dann gab es eine braun-orange gestreifte Markise drüber. Und um das ursprüngliche Gemüsebeet waren Steinplatten, die natürlich alle schon krumpelig und schief waren, die haben wir weggerissen. Und sonst ist eigentlich nicht so geblieben, wie es vorher war, außer die Obstbaumreihe, die Himbeeren. Und alles andere sieht mittlerweile komplett anders aus im Vergleich zu vorher.
2: Nabilas große Leidenschaft sind Schnittblumen. Im Sommer ist ihr Garten ein Blütenmeer.
0: Hier im Garten ist das meiste tatsächlich durch Ausprobieren entstanden. Also Standorte einfach mal testen. Und wenn es dort nicht funktioniert, umpflanzen oder ganz rausschmeißen. Hier die Nigella zum Beispiel, die ist nur ganz spärlich gekommen und auch einfach sehr niedrig. Also im nächsten Jahr fliegen sie raus und dafür wird was Neues ausprobiert. Und die dieses Jahr gut gekommen sind, dürfen nächstes Jahr wieder einziehen.
3: Vom alten Tor verwenden wir jetzt die Beschläge wieder. Dann werden wir die wieder aufpolieren und dann neu lackieren und dann können wir die hoffentlich noch die nächsten 20 Jahre weiterverwenden.
4: Gehört, du wolltest lackieren?
3: Ja.
4: Ich hab hier was, da geht das einfacher mit.
3: Danke, Willi.
4: Bitte.
3: Das ist mein Nachbar Willi, der immer mit Rat und Tat zur Seite steht. Und wie ihr seht, jetzt auch mit dem passenden Werkzeug.
4: Eventuell auch Werkzeug. Jetzt hast du genug geschüttelt.
3: Drei Minuten.
4: Da geht aber jetzt rum.
3: So.
4: Dann zeig mir mal dein Törchen, was du da Tolles gebaut hast.
3: Guck mal hier.
4: Das sieht doch gut aus. Das sieht gut aus. Und das hast du alles alleine gemacht? Sag ruhig ja. Sag ruhig ja.
3: Ja, natürlich habe ich das alleine gemacht.
4: Das hast du gut hingekriegt. Doch. Sieht gut aus.
3: Die Nachbarschaft ist super in Ordnung. Wir haben damals echt Glück gehabt. Also wenn ich mir hier den Weg angucke, dann ist alles in bester Ordnung. Und, wie findest du es? Okay, wenn du nicht meckerst, heißt es gut.
2: Über ein kreatives Motto für die Gartenparty hat Nabila schon nachgedacht.
0: Ja, das Motto des Gartenfestes ist Orient meets Ruhrgebiet. Und ja, so ganz genau, weil, also natürlich sollen die Blumen irgendwo bunt sein, aber ganz genau weiß ich noch nicht. Da bin ich mal gespannt auf die Ideen von Björn. Orient, weil mein Vater aus Syrien kommt und wir unsere Sommerferien sehr häufig dort verbracht haben in der Kindheit.
2: Für den Feinschliff vor dem Fest sorgt wie immer unser Schönmacher Floristmeister Björn Kroner.
1: Würde man sagen, das ist das Ruhrgebiet. Dortmund, da kommen wir weg. Passt nicht so ganz.
5: Normalerweise sind Schrebergärten für mich immer gleich geformte Hecken, alles ein bisschen störrisch und dann mit einer kleinen Parzelle. Schauen wir mal.
1: Guckt mal, hier ist unsere Einfahrtrummel. Kleingarten, Daueranlage zur Quelle. Ja, schau mal, Rummel, da ist die Nabila. Hallo. Der Rummel, der läuft schon vor. Wo müssen wir denn hin?
0: Ja, willkommen.
1: Ach, wie schön. Das ist aber nicht 1,20, ne?
0: Nee, reicht auch so.
1: Ach, wie schön, ich freue mich.
0: Ich mich auch. Willkommen im Garten.
1: Ach, das ist aber schön hier. Die kleine Schrebergartenanlage, die ist ganz schön groß, ne?
0: Ja, es sind viele, viele kleine, die alle zusammenhängen bis nach ganz unten.
1: Bis zur, was ist es, der BVB.
0: Genau, bis zum Fußballstadion.
1: Verrückt. Oh, jetzt bin ich gespannt.
0: Ja, dann
1: Schrebergärten, süße kleine Oase.
0: Kommt rein.
1: Guck mal hier, die Hochbeete.
0: Hochbeete und Gemüsegarten kommen wir jetzt mal hin.
1: Ganz schön üppig schon was dran, ne?
0: Ja, nur leider, wie du hier siehst, die Schnecken lieben es auch. Das sind dann immer die leichten, die sind von innen hohl.
1: Die Schnecken die gehen da rein? Die Nacktschnecken?
0: Die Nacktschnecken futtern die Auberginen auf.
1: So, und die Unterteilung hier, da ist aber schon ein System drin, oder?
0: Genau, wir haben den Gemüsegarten, also zwei Abteile sind fürs Gemüse, dann Schnittblumen und ringsherum einmal die Dahlia als Schnittblume.
1: Die Dahlia als Schnittblume, ja. Sind aber auch schöne Arbeiten dabei, du.
0: Ja.
1: Mann, toll.
0: Dann kommen wir in ein bisschen Schatten-Eckchen, selten ja, das, hier im Garten, im Schrebergarten.
1: Ich wollte gerade sagen, das ist doch hier wirklich so eine, das sehe ich nämlich, das musst du mir erklären, ich verstehe das nicht. Hier ist überhaupt kein Baum.
0: Nein, da ist das Bundeskleingartengesetz im Weg.
1: Okay.
0: Man darf keine Laubbäume pflanzen und auch keine, also wir haben zwar hier einen Waldrand, aber da fing das Naturschutzgebiet an. Und ja, genau, bei uns nicht nur die 1,20 Meter Hecke ist begrenzt, sondern auch der Baumwuchs.
1: Aber das auch mittlerweile in Zeiten, wo man wirklich sagen muss, es ist hier ein Klimawandel da, das kann man ja nicht abschreiben und dann volle Sonnenflächen.
0: Genau, wir mit unserem Südgarten haben dann die Knallseite.
1: Die Knallseite.
0: Ja, weiter geht's am Staudenbeet entlang. Alles, was hier so selber gerne bleiben möchte, darf bleiben.
1: Und du bist aber schon hier so ein bisschen auch mit den Insekten on the road, ne? Also das heißt schon, du guckst, dass du wirklich hier Sachen hast, die auch wirklich insektenfreundlich sind.
0: Genau, ein bisschen auch zum Ausgleich bei den Dahlien sind ja nicht alle, sind ein paar Sorten, die leider so die Pompon, die geschlossen sind. Ansonsten genau, gibt es dann genug anderes, wo gerne Schmetterlinge, Bienenhummeln anfliegen.
1: Toll. I like.
0: Ja, hier sind wir schon vor der Laube.
1: Genau. Das ist aber auch schön hier mit den Trauben. Das hat ja was Romantisches hier drunter.
0: Ja, abends auch ganz schön und lauschig. Und wenn das Wetter nicht mitspielt, haben wir hier auch eine super Gelegenheit.
1: So, also hier ist Schlechtwettervariante.
0: Genau, aber eigentlich wollen wir dahin.
1: Eigentlich wollen wir hier hin. Da gehen wir auch von aus.
0: Auf jeden Fall.
1: Toll.
0: Viel schöner, viel mehr Platz.
1: Ja. Schöner Tisch, große Tafel, sechs Personen.
0: Passen.
1: Sehr gut. Machen wir mal ein Plänchen?
0: Gerne.
1: Du weißt schon ungefähr, wo du hin willst, ne? Habe ich das Gefühl.
0: Ja, das Motto steht.
1: Okay.
0: Orient meets Ruhrgebiet.
1: Orient meets Ruhrgebiet. Also, Orient warum?
0: Mein Vater kommt aus Syrien und wir haben die Ferien unserer Kindheit sehr häufig dort verbracht.
1: Und du bist aber in Deutschland geboren?
0: Genau.
1: Genau, also das Heimatland ist dann eigentlich von deinem Vater Syrien, bei dir ist es schon Deutschland.
0: Genau, immer das Ruhrgebiet
1: Immer das Ruhrgebiet gewesen. Auch
0: verschiedene Stationen, aber immer das Ruhrgebiet, ja.
1: Okay, cool. Das heißt, hier sehe ich schon, das wird ein kleiner Tisch.
0: Genau, in unserem kleinen lauschigen Eckchen, wo wir dann gemeinsam so den Empfangssnack.
1: Und da soll auch wirklich auf dem Boden gesessen werden und mit Kissen.
0: Genau.
1: So, da gehen wir nachher mal gucken. Das kann ja dann meistens runter. Wunderbar. Und jetzt kommt aber unser Hauptteil hier, der Tisch. Ich habe hier ein paar Schüsselchen für uns und ich habe mir überlegt, quasi ganz der Heimat entsprechend, Kohle.
0: Okay.
1: Hier wird die Kohle draufgeklebt, ganz rundherum, dass wir quasi die Kohle reinbringen ins Gefäß. Da kommen die Blumen raus. Sehr quasi schön. Aus der Kohle entstehen die Blumen. Und da würde ich einen Twist reinbringen zwischen der Kohle und dem Ruhrgebiet und dem Orient. Und da können wir mit der ganzen Blütenpracht spielen, die du im Garten hast.
0: Und dann wahrscheinlich auch mit der Farbe.
1: Weil mit der Farbe,
0: schon die
1: genau.
0: Lichtfarbe und hinterher dann, ja.
1: Das wird eins, ne?
0: Ja.
1: Dann lass uns mal zum Empfang gehen. Und zwar auf dem orientalischen kleinen Bazar.
0: Ja.
1: Tisch mitnehmen?
0: Gerne.
1: Teller mitnehmen. Wunderbar. So, also hier findet der Empfang statt.
0: Genau.
1: Was ist das?
0: Ein Outdoor-Teppich.
1: So, sehr gut. Oh, der ist aber schon super von der Farbigkeit, ne? Also,
0: genau.
1: Das ist ja schon Orient pur, sag ich mal so, ne? Ja. Ich stelle mir jetzt so vor, da kommt jetzt das Tischle.
0: Genau.
1: Mittig.
0: Ja.
1: Na, und dann heißt das, wir sitzen hier.
0: Genau, ich nehme mal sowas hier unterm
1: Po. Wunderbar. Und dann backen wir uns einen Kuchen oder was gibt's?
0: Nee, das wird genau der Empfangssnack in den kleinen Schälchen. Tabule, schöner Salat und dann hier noch gefüllte Weinblätter und Hummus.
1: Ja. Sehr schön. Kann ich mir sehr gut vorstellen. Hier bräuchten wir noch ein paar Blümchen nachher auf jeden Fall. Ne? Blümchen, Blümchen, das ist ja alles hier so. Muss ja schön orientalisch ein bisschen.
0: Genau, was Buntes?
1: Was Buntes, gut. Was Buntes. Auf. Jetzt rollen wir das mal ein bisschen auf und dann
0: werfen
1: ja, das war ja schon mal fast was. Ne?
0: Na,
1: hey, das war gar nicht mal so gut.
0: Ja.
1: Ach, guck mal. Rummel, was meinst du? Ist das was? Komm mal her. Kannst du mal mithelfen? Der Rummel liegt nur im Schatten die ganze Zeit.
0: Ja, ich würde auch gerne.
1: So, erster Haken drin. Ich weiß nicht, wie warm dir gerade ist.
0: Sehr warm. Ah. Was man nicht alles für Gäste tut, ne?
1: Immer alles, alles. Sag mal, jetzt sitzt da vorne aber der Orient gewesen. Wittert jetzt der Pott?
0: Ja, nicht ganz. Eher das Essen. Also die Vorspeise wird Pommes Currywurst sein.
1: Nee.
0: Ja, lecker.
1: Pommes Currywurst?
0: Ja.
1: Okay.
0: Hauptgericht geht's wieder ins Orientalische.
1: Okay.
0: Lammtopf, Hartweizen, Birgol und Gartengemüse dann
1: und
0: noch.
1: Und womit wird der Lammtopf gewürzt? Der muss doch dann
0: ganz viele Kräuter.
1: Mhm. Sehr gut. Und dann?
0: Dessert. Nachtisch, die Birnen hier.
1: Ach, die Birnen
0: gekocht
1: schon
0: in Wein, Einsatz. Schön lecker.
1: Sind die schon reif?
0: Sind noch ein bisschen knapp vor der Reife, aber dadurch, dass sie schön in Zucker und Wein gekocht werden, ist das.
1: Zucker und Wein.
0: Das hilft immer.
1: Hilft immer. Schön. So, meine Liebe, jetzt machen wir eine sehr meditative Arbeit. Man nehme ein kleines Kohlestückchen, füge ein wenig Heißkleber drauf und klebe es auf die Schale. Und das machen wir jetzt rundherum.
0: Ja.
1: Wir gehen nicht bis nach ganz unten, weil dann würden wir die Tischdecke wieder versauen. Das brauchen wir nicht.
0: Finger schmutzig werden.
1: Nicht, nicht verbrennen.
0: Nee, wenn es bei mir nicht hält. Es rutscht.
1: Ja, was ist denn da los an der Seite?
0: So still.
1: So, aber das passt doch mit dem Ruhrpott und der Kohle, oder?
0: Das stimmt.
1: Also ich meine noch, also bis auf Currywurst,
0: noch schmutziger
1: Pommes. Noch schmutziger könnte es ja nicht sein.
0: Ich glaube, das wird ganz schön in Kombination das Schwarze mit den dann doch ganz bunten Blüten.
1: Das wird ein Farbkracher auf jeden Fall. So, jetzt wollen wir ein bisschen Steckschaum wässern.
0: Okay.
1: Magst du mal einmal das Waschbecken ziemlich füllen?
0: Klar.
1: Ich mache hier mal die letzte Scheibe. So. Jetzt ist man gerade raus. Mach mal aus.
0: Ja.
1: So, und das ist eigentlich die ganze Zauberkraft. Einfach nichts machen.
0: Okay.
1: Das ist das Wichtigste.
0: Wunderbar.
1: Und da siehst du schon, da wird der dunkel. Und was viele nämlich machen, die beginnen den Fehler und drücken den Steckschaum unter Wasser und dann kann die Luft nicht mehr entweichen.
0: So. Oh, ganz schön schwer direkt.
1: Was.
0: So,
1: genau.
0: Darf
1: mittig,
0: ich einfach
1: rein.
0: Mal an der Kohle vorbei?
1: Perfekt.
0: Drücken oder so lassen?
1: Nee, so lassen.
0: Hält sich von alleine. Okay, gut.
1: Da rutscht jetzt nichts mehr.
0: Gut.
1: Gut, ich hole sofort die
0: noch
1: nächsten
0: mal eine
1: Schalen.
0: Nächste, ja, dann nehme ich die raus.
1: Dann geht's weiter.
0: komm, wir haben noch ein paar vor uns.
1: Ist ja wie Akkordarbeit hier.
0: Maloche.
1: Maloche. Zack.
5: Da würde ich sagen, dann gehen wir gleich mal ein paar Blümchen schneiden, ne?
0: Ja, gerne. Ich glaube, wir haben genug Dahlien da.
5: Haben wir?

0: Machst du gleich Darien, Björn, oder soll ich schon mal?
1: Du kannst auch, du bist da ja schmerzfreier als ich.
2: Immer, gleich ist sie ganz weg.
3: Ey, jetzt auf, die schneidet alles ab.
0: Ah, das ist doch noch, wir brauchen noch Masse.
2: Das wächst alles wieder. Also das sind alles Pflanzen, die noch in der Erde sind und man sie auch wieder wachsen lassen kann. Und zum anderen laufen hier einfach auch Kinder rum. Und wenn die Blumen ernten, dann ziehen die halt einfach nur die Knospe ab. Und es wächst ja trotzdem alles wieder.
3: Sehr schön. So, sage mal, meine Liebe.
2: Ja.
3: Ich habe jetzt mal eine klassische Reihung gemacht, wie wir Floristen das gelernt haben in der Schule. Ne? Klassische Reihung mit Wiederholung. Ne? Kerzenschale, Kerzenschale, Kerzenschale. Möchtest du das haben oder soll das ein bisschen
2: schick,
3: wilder sein?
2: Schick, schick, aber vielleicht zu so einem lockeren Gartenfest nicht ganz so passend.
3: Oh, du möchtest also, es also darf es nicht so gerade, es darf aufgelockert werden. Gut. Wir einigen uns aber, dass wir in der Mitte so bleiben, nicht?
2: Ja.
3: Das sind doch jetzt hier orientalische Farben.
2: Ja, so diese Kombination.
3: Die,
2: ne?
3: Genau. Und guck mal, das jetzt noch mit dazwischen, dazu, das ja. Ist ja hier Orient pur, nicht? Ach, wie sich das wohl mit der Currywurst Pommes verträgt. Hat das eine klassische Tomatensoße?
2: Nee, eine Himbeer-Currysoße.
3: Eine also Himbeer-Currysoße?
2: Himbeer-Ketchup mit Curry noch verfeinert.
3: Schau, schau, jetzt bin ich ja schon wieder fast neidisch, dass ich nicht dabei bin.
2: Ja. Möchtest du auch mal was essen?
3: Ich krieg ja nie was. Nie. So, ich glaube, das sieht schon ziemlich verdammt gut aus.
2: Finde ich auch.
3: Na, und jetzt so, decken wir das noch mit Cola ab, ne?
2: Ja, ich habe hier schon ein kleines Portionchen.
3: Sehr gut. Ach, da erblühen die Blumen aus der Kohle heraus.
2: Kitschig.
3: Kitschig? Das ist doch nicht kitschig.
2: Also erst dachte ich so Kohle, ich meine, das ist ja auch nochmal so ein Unterschied zwischen der Grillkohle und der Steinkohle. Den Sprung muss man auch erstmal kriegen, aber ansonsten, klar, von der Farbe her, ne, es passt, es ist schwarz, ich mag schwarz. Im Endeffekt sieht man auch gar nicht mehr großartig, dass es wirklich Holzkohle ist. Also es ist wirklich sehr schön gelungen.
3: Haha! Dann sind wir hier schon beim Tisch, ziemlich.
2: Ja, aber erstmal Hände.
3: Ja, erstmal Hände waschen jetzt, genau. Kohle war mir überhaupt nicht zu platt für einen Pott, weil ich finde eigentlich, dass die Kohle hier dazugehört. Es ist mal ein schönes Element. Sie kann auch mal einfach ihren Gästen noch mal zeigen, okay, das kann man auch mit Kohle machen. Nicht nur einfach in den Grill werfen und anzünden, sondern man kann auch eine schöne Gestaltung damit machen. Finde ich gut. So, meine Liebe, ja, du bist schön. Gut vorbereitet.
2: Auf jeden Fall.
3: Ich glaube auch.
0: Ich mache mir überhaupt keine Sorgen.
3: Das sieht alles wunderbar traumhaft aus. Ich glaube, wenn hier nicht der Ruhrpott den Orient trifft, dann weiß ich auch nicht. Daumen sind gedrückt.
2: Danke dir.
3: Rummel, kommst du mit? Auf geht's, komm, rein ins Fahrrad. Und happily! Sitz. Der Hund.
2: Also, tschüss!
3: Viel Glück, Daumen
2: danke
3: gedrückt.
2: Dir.
3: Bis dann, tschüss. We can do better. 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Von der Deko-Seite ist sie perfekt vorbereitet. Wie das jetzt in der Küche weitergeht, das kann ich noch nicht beurteilen. Aber deko-seitig sieht es spitze aus für mich. Und ich glaube, wer dann nicht das Thema findet, Orient meets Ruhrgebiet, da weiß ich dann auch nicht.
2: Gefüllte Weinblätter werde ich gleich machen. Hier gibt es leider keine, weil der Wein wird ziemlich oft ausgedünnt mit den Blättern, weil wir dann eher schön finden, dass da noch die Weintrauben hängen. Und deswegen gibt es gerade keine Blätter, die holen wir beim Nachbarn.
4: Die Weinblätter soll es zusammen mit Hummus und Tabouli, einem Petersiliensalat, geben.
2: Das wäre das Empfangshäppchen, das sind arabische Snacks. Die Richtung des Essens ging immer schon so in die arabischen Rezepte auch, aber genau, hauptsächlich gerade die gefüllten Sachen dann in den Ferien als Kind in Syrien. Meine Tante hat die sehr häufig gemacht. Ja.
5: Natürlich bleiben schöne Erinnerungen an die Ferienzeit als Kind in Syrien. Denn mittlerweile ist die Situation eine ganz andere. Es ist seit über 10 Jahren ein Kriegsland. Und viele der kulturellen Stätten, die wir besichtigt haben, gibt es heute nicht mehr. Was bleibt? Ja, Erinnerungen, also Gerüche. Zum Beispiel Gewürze, wenn man durch den Basar läuft. Also das sind so Erinnerungen, die, glaube ich, bleiben.
2: das ist nicht direkt eine Outdoor-Küche, sondern einfach nur der Außenkochplatz, eigentlich der Grillplatz. Und eben für besonders heiße Sachen hier die Kochplatte. Das meiste passiert eigentlich da am Tisch. Das wird die Hackfleischfüllung für die Weinblätter. Frische Kräuter, immer ganz wichtig. Minze und Petersilie. Holst du noch eine Tomate, Charlotte? Ja? Genau, feste ziehen. Geht nicht? Die? Na, nicht reinbeißen. Ich gebe dir eine andere. Ja, genau, die. Ja. Guten Appetit.
4: Die Tomaten werden mit Lammhack, Reis, Gewürzen und frischen Kräutern zur Füllung für die Weinblätter. Ein beliebtes Rezept in Nabilas Familie.
2: Ja, schon so einige tausend Weinblätter gewickelt im Laufe der Jahre. Die Röllchen werden noch mit Weinblättern abgedeckt und dann zum Beschweren einen Tondeckel drauf. Dann Butter.
4: Dazu noch Zitronensaft und Gemüsebrühe.
2: Das kommt jetzt auf den Herd, damit die Füllung gar werden kann.
4: Punkt 15 Uhr. Die Gäste sind auf dem Weg. Frank ist Permakulturgärtner aus Bühl, Ursula pflegt einen Naturgarten in Staudernheim und Bruder Bernd bewirtschaftet einen Klostergarten in Münster.
6: Ja, was erwartet uns heute bei Nabila? Eigentlich erwarte ich es bunt und fröhlich.
7: So ein Schrebergarten, so was Typisches für hier. Oder ein Gemeinschaftsgarten, weil sie auch so ein kommunikativer und fröhlicher Mensch ist.
8: Ja, ich finde es interessant, mal sehen, was davon wahr wird.
4: Mit Caro und Alex sind die Gäste komplett. Caro kommt aus Loma und hat auf einer Dorfwiese einen Gemeinschaftsgarten gegründet. Und Alex aus Saarbrücken ist die Gartendeko-Queen, was sie in ihren 8 Gartenräumen gerne zelebriert.
9: Leckeres Essen und bestimmt ein traumhafter Garten. Die Nabila hat ja Stil.
10: Ja, also viel Blumen, viel Grün, viel, viele Hummeln, Bienen, alles. Wir erwarten alles.
4: Für die letzten Vorbereitungen bekommt Nabila Unterstützung.
2: Hallo.
11: Hi.
2: Habt ihr noch einen Stuhl mitgebracht?
11: Der letzte Stuhl, perfekt. Das ist meine Schwester. Die hilft heute beim Eindecken und in der Küche.
2: Der ist richtig schön dekoriert hier, ne?
11: Ja. Björn hat sich Mühe gegeben. Weil ich gemerkt habe, dass ich keinen Serviettenring da habe, habe ich mir schwarzen Draht geholt, was man halt immer so im Garten hat, und wickel den einfach um eine Klorolle, abknipsen, fertig ist der Serviettenring.
2: Wir treffen uns natürlich hier gerne alle zusammen, ist ja ein super schöner Garten, und dann kommt die ganze Familie zusammen und ja, kochen, spontan grillen. Oder legen uns hier einfach auf den Rasen und genießen das Wetter.
11: Supi.
2: Ja.
4: Die Deko zum Motto Orient meets Ruhrgebiet steht.

0: So, die letzten Vorbereitungen für die Hauptspeise.
1: Würdest du die dann einmal in
0: Stifte?
1: Ja, so Pommesgröße.
0: Wir kochen oft zusammen, ja, hier im Garten, aber auch zu Hause. Ist ja natürlich praktisch, wir haben ja das frische Gemüse hier und den

0: Bei Nabila haben wir im Endeffekt nur den kleinen Orient-Teil angerissen. Und ich habe ihr gesagt, sie soll es noch ein bisschen aufwerten, aufhübschen. Und ich finde, das hat sie ganz zauberhaft gemacht, mit viel Liebe zum Detail. Dann nochmal die Äpfel hingelegt, ein paar Pflaumen dazu, ein paar Blumen nochmal geschnitten. Und das alles aus dem Garten. Man sieht, da hat sie auch ein Händchen für. Und das ist wirklich Liebe zum Detail.
1: Ich glaube, der ist schick. Das war's jetzt. Die Gäste können kommen, aber es ist ja noch ein bisschen Zeit. Dann warten wir geduldig.
2: Aber so, so ganz typisch nach Schrebergarten sieht es nicht aus,
3: oder? Nein, schön bunt.
4: Alternative Schrebergärten
3: und immer noch sehr grün.
5: Ursula und Bruder Bernd haben ihre Feste schon gefeiert. Frank, Alex und Caro sind in den nächsten Wochen dran.
6: Hallo!
1: Hallöchen!
7: Super!
6: Hallo, bitte! Hi!
1: Ja, willkommen im Ruhrgebiet!
6: Grün, grün!
8: So habe ich mir das nicht vorgestellt.
2: Dann, ich glaube, es gibt doch das erste Bierfest.
1: Ich glaube auch, ja. Dann fange ich mal an, einfach. Dortmunder Export.
9: Au!
1: Untergärig, ein bisschen kräftiger. Bitte schön. Ja, Prost!
6: Prost!
8: Auf dich!
6: Tut gut.
2: Und mit und, Blick aufs
1: genau,
2: Stadion.
1: Blick aufs Stadion, weil wir hier ein bisschen höher liegen in Homburg. Und direkt darunter, also geht es einfach bergab Richtung Emscher. Daneben liegt die Innenstadt.
6: Aber trotzdem sehr ruhig hier. Es ist
1: genau.
6: Eine Idylle mitten in der Stadt. Wunderschön.
1: Dann würde ich sagen, wir machen uns auf den Weg zu unserem Garten.
2: Ich muss ja ehrlich sagen, ich habe gewisse Vorbehalte gegen Schrebergärten, aber hier sieht es cool aus.
1: So. Jetzt biegen wir schon in unseren Ruhrweg ein.
6: Ja. Ruhrweg?
7: Der Ruhrschnellweg?
1: Ja, naja, ja, Ruhrlangsamweg, sagt man ja mittlerweile. Ja, genau. Also das ist nicht nur ein Naturschutzgebiet hier, also das, der Wald an sich ist halt auch, man darf die Wege nicht verlassen. Hier ist ein altes Abbaugebiet, das heißt, das sind nicht kartierte Schächte, wo keiner mehr weiß, wo die sind. Und dann kann es einmal Krach machen und deswegen wurden hier auch im letzten Jahr oder dieses Jahr auch noch Bohrungen gemacht, um den Boden wieder aufzufüllen.
2: Das ist eurer, also von dem Zaun bis
1: von dem Zaun bis zu dem Zaun, genau.
6: Oh, wie schön.
1: Zäunchen bis Zäunchen.
6: Oh, toll.
7: Zäunchen bis
6: Zäunchen. Und so schön bunt. Wie du es dir gewünscht hast.
4: Wie ich es mir gewünscht habe.
6: Schön bunt, ja.
4: Es ist alles so schön kleinteilig, aber liebevoll. Das mag ich total gern.
6: Mhm. Auf ganz wenig Platz sehr viel untergebracht. Ne? Sehr
4: absolut,
6: schön, ja.
4: Fenchel, Dill, wilde Möhre.
6: Gemüse mit Kapuzinerkresse.
4: Die
6: Stockrosen haben auch hier.
1: So, jetzt müsst ihr gleich einmal nicht so weit nach rechts gucken, sondern einfach geradeaus Richtung Gewächshaus. In die Richtung gehen wir nämlich weiter. Mhm.
2: So, da hängt gar nichts mehr. Na, ist ja alles weg.
4: Das hier ist so schön bunt. Ich habe es mir bunt gewünscht.
8: Genau, diese Vielfalt hier im Garten ist wirklich beeindruckend.
4: Ja, absolut. Es gibt kaum eine Pflanze, die man hier nicht findet, denke ich.
8: Hier guckt auch kaum ein Stückchen Erde raus, weil wirklich es ist so voll. Und deswegen kann auch nichts vertrocknen, weil es spendet sich gegenseitig Schatten, habe ich den Eindruck.
2: Ich bin echt sehr positiv überrascht. So klein und so bunt und auch die ganze Anlage. Da ist jeder Garten anders. Ich habe mir das Kleinkarrier da vorgestellt.
8: Oh mein Gott.
1: Hier gibt es den ersten Snack.
2: Hey,
1: sucht
2: super.
1: Euch ein Plätzchen aus. Entweder, wenn ihr nicht auf dem Boden sitzt, wollt ihr auf der Hollywood-Schaukel. Hinten ist ein Sitzsack oder einfach ein paar Kissen.
6: Oh. Wie im Harem, ne? Die Paschas auf der Couch und wir auf dem Boden.
2: Ich finde es perfekt.
1: So, einen kleinen Tabule-Salat für euch alle.
6: Mhm.
1: Und genau, hier könnt ihr euch einfach was nehmen. Gefüllte Weinblätter. Und Hummus ist man klassischerweise mit Brot.
6: Okay. Im Urlaub.
8: Mhm.
2: Nabila, du weißt schon, dass ich das anstrengend finde, wenn jemand die Messlatte

0: so hoch hängt.
1: Wir sitzen doch noch gar nicht am Tisch, Frank.
2: Nabila, darf ich nach deinem Thema, nach deinem Motto fragen?
1: Ja, wir sind ja hier, wo sind wir? Im Orient. Und dann Mietz Ruhrgebiet, wo wir uns einfach befinden, genau.
3: Jetzt freue ich mich aber noch mehr aufs Essen, das noch kommt.
4: Es muss ja auch noch richtig Ruhrgebiet geben, also Currywurst und solche Geschichten.
3: Ach so.
4: Ja, also tolles Ambiente macht den Orient näher. Schön.
1: Das ist einfach die Abwandlung der Pommes Currywurst. Ja, nur Pommes Currywurst wäre langweilig, deswegen den Himbeer-Currysoße, Pommes eben als kleine Kringelchen und genau, dazu dann noch die leckere Wurst.

0: Darf ich euch gerne an den Tisch bitten?
1: Aber gerne.
2: Aber gerne.
3: Wow. Was sind das? Boah,
1: cool.
4: Wie schön.
5: Also ich glaube, da hat sich der Björn übertroffen. Das hat er schön hingekriegt.
4: Die ist so, so genial.
0: Dann sucht euch gerne einen Platz aus und ich guck mal, wie weit wir jetzt schon mit der Vorspeise sind. Bis gleich.
4: Okay, sehr gerne. Man kann sich nichts Schöneres wünschen. Jede Blüte ist ein Hingucker.
5: Die tollen Dahlien.
4: Die Dahlien.
5: Also ich wäre so geizig gewesen, die alle aus dem Garten rauszuschneiden. Und trotzdem sieht das aus, als würde hier nichts fehlen. Es ist noch so üppig alles hier. Und es ist, ja, es ist toll, also ganz toll.
4: Man kann es nicht besser machen.
2: Die Kohle ist so ein bisschen, naja, es ist halt Holzkohle in einer Steinkohlestadt. Aber die Steinkohle gibt es ja in Dortmund auch schon nicht mehr. Es ist also die Aktualisierung von der Malocherstadt zur Grillerstadt.
6: Die Vorspeise. Currywurst mit Himbeer-Currysoße und Pommes.
0: So, ihr Lieben, es geht los mit Gang 1.
4: Echt?
0: Wie ihr alle, fast alle ran. Genau.
1: Geil.
0: Wenn du schon so schön weggeräumt hast, fange ich mal bei dir an.
4: Oh, das sind, wow. Super.
0: Ja, dann würde ich sagen, stoßen wir vielleicht einmal an. Willkommen in unserem Garten.
2: Zum Wohl.
4: Sehr gut. Also dieses Ketchup ist genial.
3: Fantastisch. Es hat super lecker geschmeckt. Von mir aus könnte man gerne so bei Pommes Currywurst bleiben. Ich fand schön, wir hatten drüben ja das Orientalische, jetzt auch mit Curry ein bisschen deutscher. Ich hoffe, jetzt gehen wir noch mal in den Orient beim Hauptgang. Bin gespannt.
1: Ein kaltes Bier, eine Sonne, super Currywurst. Super. Und sie bleibt sich einfach treu mit diesem Motto. Hat sich das, glaube ich, super gut durchdacht. Top.
6: Nabila hat sich eine Aktion für ihre Gäste ausgedacht.
1: Ich muss noch mal.
4: Frank, gehst du weiter? Gehst du weiter? Gehst du
0: weiter? Ja, ihr hattet ja schon an den Bierflaschen so schön gesehen, dass da was Kreatives drumherum war. Und ich würde gerne mit euch jetzt auch, das ist Solarfarbe, die auf dem Papier aufgestrichen ist, auch gerne ein Bild basteln, die Sonne machen lassen. Sobald UV-Licht drankommt, egal ob jetzt eine Wolke davor ist oder nicht, fängt es an zu belichten. Dann könnt ihr euch im Garten, wie hier, so zum Beispiel so schöne Strukturen raussuchen.
1: Und wir dürfen deinen Garten plündern.
0: Ihr dürft alles.
3: So ein kleines.
0: Alles kaputt machen.
1: Alles kaputt
3: machen. Ich habe noch nie von Solarfarbe gehört.
1: Licht.
3: Da.
1: Ich habe schon das erste Spannende. Die haben da voll die schöne Struktur.
4: Ich finde das so toll.
5: Die sind wirklich
4: die
5: schön.
4: Die sind so, ne? Fantastisch.
1: Ich finde es so süß mit diesen vielen kleinen Ecken. Ich finde es echt da. Kommt da Winzers Buch durch. Ich finde es witzig. Vor allem, ich kenne keine Solarfarbe. Ne? Da denkst du, bist jahrelang Pädagoge und weißt was? Pfeife.
7: Also die Aktion mit der Solarfarbe, die finde ich einfach super schön, weil jeder nimmt sich so ein Stück von ihrem kleinen Schrebergartenglück mit nach Hause.
0: Das ist so eine helle Sorte Zucchini, die es häufiger genau auch im arabischen Raum gibt. Das sind manchmal so Heimatgefühle. Die haben wir früher einfach auch, ne, mit der Familie selber gefüllt und gemeinsam gegessen. Macht ein schönes Gefühl.
6: Orientalischer Lammtopf mit Bulgur und frischem Gartengemüse.
3: Wow.
1: Das sieht jetzt wieder orientalisch aus.
0: Ja, Hartweizen, also Birgol ist das, was unten drunter ist. Dann ein Lammtopf. Und da drüber das Gemüse, was es jetzt aktuell so gibt.
1: Und der Lammtopf, ist das sowas, wo so ganz lange zieht?
0: Genau, der hat schon seit gestern schön erst geköchelt und dann geschlafen und jetzt wieder aufgeweckt.
3: Lecker.
6: Mmh.
7: gespickt.
5: Das Fleisch ist ganz zart.
4: Ja.
5: Schön.
2: Super lecker, sehr frisch natürlich, das Gemüse, aber vor allen Dingen das Lamm in der Tomatensoße mit den entsprechenden Gewürzen.
3: Das hat auf jeden Fall total nach Urlaub geschmeckt, Orient, super lecker, exotische Gewürze. Das war nicht der Dortmunder Anteil, sondern der orientalische.
4: Das Lamm, zarter, könnte man es sich nicht wünschen. Die Kombination auch mit den frischen Gemüsen, das war einfach wunderschön. Und Nabila schüttelt das alles aus dem Handgelenk.
5: Die ist so locker drauf, die wuppt das hier mit links, alles klappt, es läuft wie am Schnürchen, das Essen war perfekt. Also keine Ahnung, wo die Nerven aus Drahtseil her hat. Bewundernswert.

0: ganz anders als ich erwartet habe. Aber vielleicht sogar noch schöner.
1: Hat so was vom Foto entwickeln, gell?
2: Genau. Ja,
1: ja. Perfekt.
3: Jeder ist auf seine Weise einzigartig.
4: Super, das macht total viel Spaß, sich vorher vorzustellen, wie es hinterher vielleicht aussehen könnte.
3: Ich dachte, man könnte mich mit Bastelaktionen nicht mehr überraschen, aber das war mir neu. Solarfarbe habe ich noch nie gehört. Ja,
1: also passt halt auch zum Garten, da so Strukturen zu. Man kann das ja mit Sicherheit auch mit allem anderen machen, aber...
0: Also alles andere meinst du, ein Schnitzel drauflegen?
5: Currywurst.
1: Pommes.
6: Beschwipste Birne aus dem Garten auf Quarkschaum. Der letzte Gang in Dortmund.
2: So, habt ihr denn noch ein bisschen, kleines bisschen Hunger?
3: Ja, passt doch immer.
2: Ja, bei dir war ich.
3: Ich rieche Zimt.
2: Also, dann guten Appetit nochmal.
5: Dankeschön.
4: Dankeschön.
3: Danke. Köstlich.
0: Ganz fluffig. Lecker.
4: Der Schaum ist wirklich ein Schaum. Mhm. Toll.
1: Nabila, ich muss dir einfach noch mal sagen, du hängst die Messlatte echt hoch. Also.
2: Wir kriegen doch bald ja sowieso Pizza, hast du gesagt, oder?
1: Genau.
2: Ja, siehst du?
1: Wir bestellen Pizza.
2: Und
1: ich habe auch überlegt, ob wir beim Drive-In durchfahren. Einfach.
2: Mit dem Traktor?
1: Ja.
0: Auf Nabila.
3: Schrebergarten.
2: Ich glaube, es ist geschafft. Vielen Dank für deine Hilfe.
0: Gerne.
2: Auf den Abend. Ja, Prost. Ich glaube, es war ein schöner Abend für alle.
0: Ja, ich glaube, das war ein Erfolg. War auf jeden Fall lecker. Ich habe genascht.
6: Wie bewerten die Gäste Nabilas Gartenfest mit dem Motto Orient meets Ruhrgebiet?
5: Ein sehr, sehr schöner Garten hier. Auch sehr abwechslungsreich. Hat mir von der Anlage und auch von der Vielfalt und so sehr gefallen.
4: Motto, super passend, Deko, traumhaft schön, das Essen, ein Traum, wunderbar, alles super lecker und auch da spiegelt sich das Motto voll wieder.
7: Also das Essen war eine Überraschung, es gab Currywurst, das fand ich total geil. Ja, weil du erwartest immer, oh, jetzt will einer den anderen übertrumpfen und da kommt hier noch ein bisschen Shishi und dann macht die einfach Currywurst. Das war so genial.
1: Hier draußen in einer Schrebergartenhütte so ein Essen hinzukriegen und selber als Gastgeber so entspannt zu bleiben, fand ich top.
4: Mit Freude und von Herzen. 10 Punkte.
5: Also summa summarum gebe ich dem Ganzen eine 9.
1: Ich habe mich für 9 Punkte entschieden.
7: 9. Ganz liebe 9.
3: Das war ein so gelungener Abend. Die Kulisse, Nabila, die einfach überhaupt total unaufgeregt war und im Background ein so leckeres Abendessen uns beschert hat. Es war perfekt.
6: Bruder Bernd hatte 44 vorgelegt, Ursula hat 45 geholt, Nabila bekommt 47 von 50 möglichen Punkten.
8: Also ich finde, Nabila, das hast du genial gemacht. Du hast dich auf Platz 1 gehebelt. Es ist nur noch ein bisschen Luft nach oben und wir haben noch 3 Gärten. Wer weiß, was noch kommt.
6: Nächste Woche geht's nach Baden-Württemberg zu Franks Permakulturgarten. Und der liegt auf einem ehemaligen Weinberg in Bühl.
9: Ich bin Sven, seit 2008 beim WDR und Moderator. 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

0: Ein neuer Tag beginnt auf Teneriffa. Und auch im Norden der Kanareninsel, im Loro-Park, erwacht das Leben. Bei den Mississippi-Alligatoren regt sich was. Auch bei den Zwergottern und den Vögeln. Dieser Borstenkopf genießt die Milde des frühen Morgens und freut sich über den Besuch von Zookurator Matthias Reinschmidt.
1: Guten Morgen. Na, wie geht's dir? Ha? Alles klar? Ja, hier ist er schön. Wartest du schon auf deine Futterration, ne? Pflegerinnen kommen gleich. Gut. So, ich will mal schauen hier im Baum. Das ist ein ganz dichter Baum. Da habe ich gestern unsere Kronentauben gesehen, wie sie ein Nest gebaut haben. Will ich mal hochklettern. Ach, da sitzt ja auch unser lachender Hans. Und ich komme mal hoch zu dir. Ja. Ja, begrüßt du mich. Bisschen Streichleinheit, hä? Das tut gut am Morgen. Ja, ja, ja, ja, ja, ja. Gut, aber eigentlich wollte ich nach dem Nest schauen hier. Ja, hier haben die Tauben gestern das Nest sehr schlampig gebaut. Oder es muss schon ein paar Tage sein. Gestern habe ich es zum ersten Mal entdeckt. Die haben sie ja ganzen Ästchen zusammengetragen. Aber wie das bei Tauben so üblich ist, bei jedem größeren Sturm fliegen die Eier aus dem Nest, weil die immer ganz schludrig bauen hier. Also, und so sieht das jetzt auch hier aus. Tauben haben natürlich auch das Potenzial, mehrmals im Jahr zu legen, sodass solche Verluste dann auch ausgeglichen werden können. Das Problem bei uns aber ist, wir haben zwei Männchen, die können gar keine Eier legen. Wir haben die beide als Männchen bekommen und jetzt plötzlich zeigen die ein richtiges Paarverhalten. Das heißt, das Männchen baut ein Nest, das ballt den anderen Mann auch an. Das Einzige, was ich mir jetzt vorstellen kann, dass es eventuell doch kein Mann ist. Aber wir haben einen DNA-Test, das heißt ein Test auf das Geschlecht und der Chromosomen. Und da geht ganz klar hervor, das sind zwei Männchen.
0: Na, besser eine Männerfreundschaft als ganz allein. Auch dem Inka-Kakadu fehlt noch weibliche Begleitung.
1: Ja, hier in dieser Futterschale, da hatten die Tauben auch schon angefangen, ein Nest zu bauen. Aber das können wir natürlich nicht zulassen, weil hier wird ja gefüttert. Das ist eine der Futterstellen. Ach, und da sitzen sie ja, die beiden.
0: Die beiden männlichen Kronentauben, die so schön miteinander turteln.
1: Als schwul würde ich sie jetzt aber nicht bezeichnen. Das ist einfach so, die haben ihr Brutverhalten und zeigen das auch. Und wenn halt kein Weibchen da ist, dann machen sie es mit Männchen. Nur gibt es da nicht so viele Jungen.
0: Ja, aber man kann ja auch ohne Nachwuchs glücklich werden zusammen. Ein schönes Paar auf jeden Fall. Roman und Elias wollen im Jaguar Park ihren beiden großen Katzen heute ein Abenteuerfrühstück präsentieren. Dafür muss Roman allerdings ins obere Stockwerk klettern.
2: Oh, hier, Heiner. Mann, Elias. Hi, du bist bei Enrique.
0: Zum Frühstück gibt's Rindfleisch, quasi gut abgehangen. Tierarzt Heiner will sich die Sache ansehen. Der Jagdtrieb der beiden Jaguare soll gereizt werden. Dabei spielt auch dieser besondere Saft eine Rolle.
3: Es wäre einfach, ein Stück Fleisch hinzulegen, das in 2 Minuten gefressen ist. Und dann haben die Tiere eventuell Langeweile. Das wollen wir vermeiden. Und deshalb versuchen wir, alle Sinne zu reizen. Deshalb hier heute auch dieser Fleischsaft, dass die Tiere einfach die Nase benutzen und hier rumgehen und das Ganze suchen. Dann.
0: Denn zum Jagen haben die beiden hier im Zoo eher wenig Gelegenheit. Umso wichtiger, dass sie sich hin und wieder etwas anstrengen. Mhm. Aber erstmal strengen sich dafür die Pfleger an. Zum Fleisch am Ast jetzt die Blutspur. Die Botschaft? Hier hat sich ein verwundetes Tier auf den Baum geflüchtet. Mal sehen, wie die Katzen reagieren. Es ist so gut wie angerichtet.
3: Herr Elias hat jetzt so eine Geruchsspur ausgelegt mit dem Fleischsaft. Und da werden die Jaguare gleich rauskommen von der Ausgangstür hier nach Richtung Fenster gelegt. Das ist einfach, dass sie dem folgen werden. Und das ist so das, was wir glauben und was wir hoffen.
4: Ah, vale, okay.
2: So. Jetzt geht's gleich raus.
0: Nur noch ein bisschen Geduld, dann kann die Jagd beginnen. Der Loro-Park hat viel zu bieten. Eine besondere Attraktion ist das Aquarium. Fische in einem riesigen Glaszylinder. 100.000 Liter Meerwasser, 8 Meter hoch. Und darin ein riesiger Schwarm Barsche. 4.000 Fische. Sie bewegen sich, wie von unsichtbarer Hand dirigiert. Immer im Kreis, immer dicht an dicht. Wie in der Natur. Und kommen sich dabei nicht mal in die Quere. Aber wie genau sich die Muster im Schwarm bilden und verschieben, ist noch nicht bekannt. Mina wird jetzt mit einem Eimer ein wenig für Aufruhr im Schwarm sorgen. Zweimal am Tag gibt's Futter. Einen Eimer voll Barsch-Spezialfutter von oben ins große Becken. Und Schluss ist mit der Ruhe. Was für ein Tumult. Noch etwas Futter auf die andere Seite. Und ab geht die Post. Jeder will natürlich etwas abhaben. Und irgendwie funktioniert es auch. Fragt sich nur, wie. Man sagt, dass die Barsche einen besonderen Orientierungssinn haben, der verhindert, dass sie bei einem solchen Tumult zusammenstoßen. Außerdem haben sie wohl ein ziemlich kurzes Kurzzeitgedächtnis. 3 Sekunden, dann ist wieder alles vergessen. Was war da nochmal los? Wann gibt's eigentlich was zu fressen? Im Jaguarpark erwachen die Jagdinstinkte. Zuerst hat Negra, das Weibchen, die ausgelegte Blutspur und das Fleisch in der Nase.
3: Jetzt sieht man sehr, sehr schön, wie sie die Nasenspitze nach oben nimmt. Das heißt, sie kriegt jetzt die ganz verschiedenen Geruchseindrücke, nimmt sie jetzt auf. Und jetzt läuft sie ja relativ zielstrebig auf ein Stückchen Fleisch zu. Und das wird sich jetzt immer wiederholen.

0: Jetzt sieht man, Yellow kommt draußen, der geht hier hinten in seinen Bereich. Das ist so eigentlich so das Normale. Hier ist so der Bereich von dem Weibchen, von Negra, und im anderen Bereich sitzt Yellow. Das wird sich nachher aber tauschen. Also das heißt, die gehen immer so, am Anfang ist das wahrscheinlich unter diesen beiden so aufgeteilt. Man kann auch sehr, sehr gut an der Schwanzbewegung sehen, dass das Tier ja, eine Geruchsspur aufgenommen hat. Das ist so ein bisschen nervöses Hin- und Herwackeln. Und da sieht man, jetzt hat sie auch eine andere Richtung angepeilt, dass sie jetzt am Suchen ist. Und das ist genau das, was wir wollen. Nicht einfach rauslaufen, ein großes Stück Fleisch essen, sondern wirklich suchen, Arbeit leisten und überall diese Fleischstückchen zusammensuchen.
1: Yellow hat auf jeden Fall etwas in der Nase. Nur aus welcher Richtung kommt das?

Auch Negra kann die Fährte offenbar noch nicht so richtig zuordnen. Kalt? Wärmer? Noch wärmer? Hier geht's lang.

Die Tiere wissen natürlich auch nicht, wann ist das Fleisch alle, sondern sie werden immer wieder suchen und das beschäftigt sie eine ganze Weile. Und so ist dieses Behavioral Enrichment, was wir heute gemacht haben, ist so eingebettet in dieses ganze Konzept. Jeden Tag gibt es was Neues. Das wissen die Tiere auch. Und ich stelle mir das immer so vor, dass die auch denken, na, was haben die sich heute ausgedacht? Und das kann man hier auch sehr schön sehen, wie viel Bewegung hier jetzt in diesem Gehege drin ist.

Hier muss doch noch was sein. Yellow hat eine andere Spur in der Nase. Irgendwo hier oben. Aber wo?

0: Also man sieht hier jetzt schön, dass Yellow oben ist auf dem Stamm und eine Geruchsspur wahrgenommen hat. Man meint eigentlich, warum sieht er das nicht? Aber die Tiere sind wirklich jetzt so auf ihren Geruchssinn fixiert, dass die mit ihrer Nase praktisch am Suchen sind.
1: Aber die Nase führt Yellow leider wieder haarscharf vorbei.

0: Hat da etwa jemand aufgegeben?
1: Ja, von euch erwarte ich dieses Jahr zum ersten Mal Eier. Ja, ich hoffe, das klappt bei euch.
0: Auf den Nachwuchs der kleinen Soldaten Aras wartet Matthias leider schon länger. Sie sollten sich mal ein Beispiel am Nachbarn nehmen. Die Keas sind in Sachen Eierlegen kaum zu toppen.
1: Na, ja, das seid ihr ja, ihr Keas. Ja, das ist unser Zuchtmännchen, unseres besten Zuchtpaares von Keas. Keas kommen ursprünglich aus Neuseeland, ja, und gehören zu den intelligentesten Papageien überhaupt. Ja, die brüten auch in den Bergen oberhalb der Baumgrenze, das ist auch kalt und deswegen haben die auch ein richtig dickes Gefieder und ja, ein sehr isolierendes Gefieder. Bei uns hier, wir haben drei Paare und dieses Paar hat schon 9 Junge in den letzten 4 Jahren gezüchtet. Das ist unser bestes Zuchtpaar. Gerade sitzt das Weibchen auch wieder im Nistkasten, um das zweite Gelege vorzubereiten. Das erste Gelege haben wir den Tieren entnommen. Ja, jetzt geht er gerade auch da rein. Und haben das in den Inkubator gelegt. Und im Inkubator erbrüten wir das erste Gelege und ziehen dann diese Küken von Hand auf. Das zweite Gelege bleibt stets bei den Eltern und die können selbst die Aufzucht übernehmen. Aber mit dieser Methode haben wir natürlich doppelt so viele Junge pro Jahr. Und das ist natürlich sehr schön, von einer bedrohten Tierart ja, ein bisschen mehr zu züchten als normal. Ja, und das ist das Männchen. Das Männchen hat auch einen längeren Schnabel. Im Vergleich zum Weibchen muss man aber ein bisschen aufpassen, dass er trotz dieser Länge hier nicht in den Finger beißt. Weil das, er kann zwar nicht wie so ein großer Ara den Finger durchbeißen, aber ganz schön quetschen kann er schon.
0: Die Keas leben hier immer paarweise zusammen. Dann klappt es mit dem Eierlegen am besten.
1: So, jetzt möchte ich mal nach meinen Keas gucken. Ja. Während meinem Rundgang hat wohl der Oberpfleger die Küken schon in die Babystation gebracht. Ist natürlich sehr gut. Da wird nicht lange gewartet. Da muss ich nachher dann noch mal danach gucken, gehen wir nachher in die Babystation. Ja, aber ich gucke jetzt erstmal, das ist auch noch ganz wichtig hier, nach dem dritten Keer. Zwei sind ja schon geschlüpft gewesen. Und hier haben wir den dritten. Der ist noch in Eiform hier. Ist natürlich schon der Embryo, der am Schlüpfen ist. Aber hier haben wir den. Oh. Und wie er schön piepst. Also er meldet sich schon tatkräftig. Gerade diesen Schlupfvorgang ist immer ganz wichtig auch zu beobachten und zu schauen, muss man helfen, eingreifen, schafft das nicht allein aus dem Ei. Und ja, wir helfen etwa 40 bis 50 Papageienküken jedes Jahr auf die Welt sozusagen. Wir spielen da Papageienhebamme. Aber wenn der Schlupfvorgang normal läuft, wenn alles ja, geregelt vonstatten geht, dann brauchen wir nicht helfen. Aber wir müssen regelmäßig kontrollieren. Und gerade während der Brutzeit ist es eben ganz wichtig. Dazu durchleuchten wir natürlich während dem Schlupf auch hier diese Eier. Da mache ich das Licht aus. Und dann sieht man auch, ob sich das Küken noch bewegt. Hier sieht man schön, er bewegt sich.
0: Ist schon bewegend. Auch wenn Matthias schon unzähligen Vögeln auf die Beine geholfen hat. Noch ein bisschen Feuchtigkeit ins Ei? Es ist ja zum Glück schon von innen aufgepickt.
1: Das vitalisiert jetzt sicherlich diesen Keer und in ein paar Stunden wird er geschlüpft sein. Müssen wir morgen früh gucken, ob er dann da ist. Aber jetzt nichts wie wieder rein in den Inkubator, damit es nicht auskühlt. Und für mich geht der Weg jetzt in die Babystation, denn dort muss ich nach den zwei frisch geschlüpften gucken.
0: Matthias ist auf dem Weg zur Babystation. Er will nach den kleinen Kea-Babys schauen. Die sitzen noch im Brutkasten und Pflegerin Lori kümmert sich um sie.
1: Buenas tardes. Quiero ver las Keas. ¿Cómo están? Y damos la primera comida.
0: Die erste Mahlzeit will er verabreichen.
1: So, jetzt will ich gleich mal nach den jungen Keas gucken. Und die sind ja jetzt vor kurzem jetzt hier reingekommen in die Babystation. Von hier werden sie natürlich aufgezogen. Und hier haben wir all das, was wir brauchen, um eben kleine Papageienbabys aufzuziehen. Das heißt in erster Linie hier Inkubatoren und Wärmeboxen, die dann auch die Umgebungstemperatur gewährleisten, die für so kleine nackte Küken eben notwendig ist. Wenn wir hier anschauen, das sind 36,5 Grad, die wir hier eingestellt haben. Und da sind auch die ganz Nackten und die Kleinsten drin.
0: Wirklich winzig.
1: Und hier haben wir die Keas. Lori, la comida está terminado?
2: Sí.
1: Okay, das Dann können wir hier schon anfangen zu füttern. Dann nehmen wir die beiden mal raus. Hier vorne haben wir schön alles sehr warm. Da ist nämlich ein Heizkissen drunter, damit uns diese Küken beim Füttern auch nicht auskühlen. Hier haben wir einfach ein Heizkissen unter der ganzen Sache. Trennt euch Single. Na, ist da bien. So, gracias. So, ich habe jetzt hier das Futter, das Erstlingsfutter von Lori bekommen. Die Lori hat uns das jetzt schon gerichtet. Das ist einfach ein kommerzielles Handaufzuchtfutter für Papageien. Und da haben wir aber jetzt speziell Lactobacillen dabei. Lactobacillen sind einfach sogenannte positive Bakterien. Die braucht der Organismus einfach, um die Verdauung auch anzuregen. Und die haben wir hier beigemischt. Und jetzt müssen wir natürlich darauf achten, dass dieses Futter auch in der richtigen Temperatur gefüttert wird. Das sprich, in der Temperatur, in der eigentlich auch die Mutter oder der Vater das füttern würde. Und das ist Körpertemperatur des Vogels. Und beim Papagei liegt da etwa die Temperatur bei 40 Grad. Und die haben wir genau erreicht jetzt. Damit das Futter auch nicht auskühlt, haben wir das in so ein Wasserbad hier rein. So, und dann geht's los. Dann holen wir mal den ersten raus hier. Der ist gerade mal so 3 Stunden alt. Und der andere, der ist gerade mal 2 Stunden alt. Sie sind im Abstand von 1 Stunde geschlüpft. Die sind auch hier noch nicht ganz trocken. Das ist noch ein bisschen feucht, dieses Gefieder. Aber das geht dann nachher auch ganz schnell weg. Wir füttern die jetzt zum allerersten Mal. Das heißt, wir warten da gar nicht allzu lange. Kontrolliere jetzt aber einfach noch mal den Nabelbereich. Hier sieht man, da ist noch der Rest des Nabels. Und das trocknet jetzt ganz schön ab. Ist alles desinfiziert, deswegen sieht es auch so rot aus hier im Näpfchen. Aber wir warten da nicht so lange mit der ersten Nahrung. Und hier haben wir diese kleinen 1 Milliliter Spritzen. Aber da setzen wir da immer noch ein Vorhütchen drauf. Das ist eine Zitzenspritzenspitze. Das ist so, kommt aus der Veterinärmedizin und wird für Kühe, für die Zitzen verwendet. Damit man, da kann man nicht mit einer Nadel reinstechen und da nimmt man einfach diese Plastikkanülen, die man eben jetzt da oben drauf setzen können und haben dann noch einen kleineren Tubus, um da reinzugehen. Da ziehen wir das Futter auf. Ja, jetzt gibt es zum ersten Mal Futter.
0: Ein Hoch auf die Zitzenspritzenspitze. Wie sollte man sonst in diesen Minischnabel was reinkriegen?

0: So wie es aussieht, ist das definitiv Matthias' momentane Lieblingsbeschäftigung.
1: Ja, und das Tolle bei den Keas, die haben hier solche richtige Backenwülste. Wenn wir ja vorhin diese Alttiere gesehen haben und diesen riesigen langen Schnabel, dann muss man sich ja überlegen, wie füttern diese großen Vögel diese kleinen Küken. Und mit diesem riesigen Schnabel, ich simuliere das jetzt einfach mal mit meinen zwei Fingern hier, da packen die eben hier an diese Wülste ran. Und wir sehen das jetzt sofort, das löst sofort diesen Reflex aus, hier nach Futter zu betteln. Das heißt, wenn hier Ober- und Unterschnabel wären, gehen die dahin und schon wird gebettelt und dann wird das hier rausgewürgt und das Futter hier rein. Ja, mal gucken, ob du genauso frisst wie dein Geschwisterchen. Dazu gehen wir einfach hier in den Schnabel rein, ein bisschen reinlaufen lassen. Ja. Nicht ganz so motiviert, aber ja doch, jetzt kommt's. Und dann müssen diese Küken jetzt alle 2 Stunden gefüttert werden. Das heißt in diesem Rhythmus. Und zwar von morgens um 6 bis nachts um 12. Wir haben hier auch 2 Schichten der Mädchen, die hier arbeiten in der Babystation. Und die füttern dann eben in diesem Rhythmus. Das heißt bis zu 10 Mal am Tag.
0: Im Moment wiegen die Kleinen nur 15 Gramm. Aber das wird schon. Auch die anderen Vögel werden mit allem versorgt, was sie brauchen. In der Vogelaufzuchtstation La Vera geht Matthias zur Krönung des Tages nochmal zum angepieksten Kea-Ei.
1: So, jetzt müssen wir mal schauen, was unser Kea-Ei macht. Ha, es ist geschlüpft. Sehr schön, dann werde ich gleich mal ein paar Handschuhe anziehen und mir das Küken betrachten. Also hat es doch was gebracht, dass wir das ein bisschen vitalisiert haben mit ein bisschen Ringerlösung. Und jetzt gucken wir mal, wie es dem Kleinen geht. Frisch geschlüpft. Na ja, ist sogar schon ein bisschen abgetrocknet. Das Küken raus hier. Jo, quietschi. Ach ja, wunderschön. Kleine Kea Nummer 3 hier. Sehr schön. Und jetzt sehen wir hier auch die Eischale. Ja, da hat es das Ei gesprengt. Hier war der, wenn ich nochmal zusammensetze, hier war diese Anpickstelle. Und dann ist er einmal rund. Das heißt, er dreht sich dann 360 Grad oder 380 oder 400 Grad. Also einmal einfach kreisrund im Ei und pickt an jeder Stelle eben das Ei an. Und dann, wenn er eben einmal rund ist, dann wird das einfach sprengen. Und der muss natürlich hier, dann geht die Kappe weg. Und dann kann er rausschlüpfen. So ist es bei den Papageien.
0: Der letzte von 3. Die beiden großen Geschwister waren schon vor einiger Zeit geschlüpft. Und schon wieder ist ein neuer Vogel da mit dem Geburtsort Loro Park.
1: Zunächst mal ganz wichtig, was ist es für ein Tier? Weil gerade kleine Papageienküken sehen doch sich sehr ähnlich. Und das ist ein Kea auf Lateinisch. Wir benutzen immer nur den wissenschaftlichen Namen. Heißt der Nestor Notabilis. So, dann die Käfignummer, das war die 633, die kann man jetzt hier nicht mehr lesen, aber das weiß ich noch auswendig hier. La Vera 633 und dann das Gewicht noch, 15,6 Gramm. Das sind so die ersten wichtigen Informationen, die man braucht und die werden einfach hier so als Information mit im Napf des Kückens reingesteckt, damit das einfach alles aufnotiert werden kann in der Babystation. So, und jetzt müssen wir das Kleine am Nabel desinfizieren. Da haben wir so eine Desinfektionslösung. Dazu nehme ich den kleinen Kea in die Hand. So. Ziehe so ein Tröpfchen auf. Und hier in diesem Nabelbereich setzen wir jetzt gerade so ein Tröpfchen hier drauf. Und das reicht schon. Ist natürlich so rot, sieht aus wie Blut, ist es aber nicht. Und deswegen tropft das dann ein bisschen auf Papier, aber das ist kein Problem.
0: Na, dann erstmal gute Nacht. Und das nächste Mal im Loro Park krallen Äffchen Chopette und sein krankes Ohr und Matthias und das wertvollste Ei der Welt.

0: Willkommen an der Nordküste der spanischen Ferieninsel Teneriffa. Der Teide ist der Mittelpunkt der Kanareninsel. Der Loro-Park liegt im Norden mit all seinen Tieren. Neugierig? Hungrig? Oder einfach nur schön? Neulich gab es ziemliche Aufregung bei den Rothandtamarinen. Einer aus der Gruppe ist von den anderen am Ohr verletzt worden und musste operiert werden. Chupette musste nach der OP zur Erholung in der Klinik bleiben.
1: Ja, hast du Zeit, mit mir eben mal den Blick auf den Tamarin zu werfen?
2: Ja, ich wollte was. Ja, komm mal. Ja.
1: Hallo, Chupette.
2: Das ist echt gut geworden. Die Form ist ein bisschen
1: extravagant,
2: aber ansonsten, die Wunden, die Narben sind alle gut verheilt.
1: Sollen wir einmal mal rausholen und gucken?
2: Ja, besser. Oder ich. Du.
1: Ich fang mal an.
2: Wenn wir mal hier zu. Er bückst gerne aus.
1: Handschuhe sind gewaschen.
0: Bei so etwas lässt Heiner gerne der Dame den Vortritt. So ein kleines Äffchen aus dem Käfig holen kann ja nicht die Welt sein. Nicht mit Chupette.
1: Jetzt hole ich ein Netz.
3: Hallo. Komm, geh mal da rein.
2: Komm.
3: Chupette.
0: Der muss doch einzufangen sein.
1: Sausack.
2: Das ist Chupette.
0: Gar nicht so einfach. Erwischt.
2: Jawohl.
0: Der schreit ja, als ginge es um sein Leben. Eigentlich ist die Affengruppe ganz friedlich, aber Chupette ist offenbar nicht erwünscht. War nicht die erste Attacke. Er wird wohl nicht zurück können in die Gruppe.
1: Mein Gott, so schlimm bist du doch gar nicht.
0: Aber das Ohr sieht gut verheilt aus.
1: Das sieht ja eigentlich schon gut verheilt, ne?
2: Ja, ich find's super. Ich meine, die Form, die ist nicht wie auf der anderen Seite, aber das geht auch nicht. Der hat ein Stück gefehlt, aber die Naht ist super verheilt. Also.
1: Ja, und wenn die Haare noch drüber wachsen, dann wird das Ganze auch noch ein bisschen...
2: Theoretisch könnte er ja wieder runter, aber...
1: Also ich bin dagegen, aber schon zweimal versucht.
2: Am besten rufen wir einen Zuchtbuchführer an und der soll gucken, dass er vielleicht auch ein Austauschtier findet für uns wieder und eine neue Bleibe für Chupette, eine schöne Mädelsgruppe. Die Narben möchten.
1: Genau, der ist gut verträgt.
2: Komm, dann machen wir wieder rein.
0: Alles wird gut, Chupette. Versprochen. Dauert nur etwas, bis du ein neues Zuhause hast. Ein ungewohntes Bild im Seelöwenbecken. Sieht nach gepflegter Langeweile aus. Das wird sich gleich ändern. Denn Heiner steigt schon in die Gummistiefel. Hätten wohl eine Nummer größer sein können.
2: Okay.
4: Migueli! Hola, Carmen! Migueli, Carmen!
3: Hallo.
4: Hola, Carmen! Migueli!
0: Maul auf. Heute ist Seelöwendame Carmen mit dem medizinischen Training dran. Und Tochter Alba darf ein bisschen zusehen. Mutter Carmen soll Augentropfen bekommen.
2: Ja, also sie kriegt jetzt den Befehl, dass sie die Hand anzufassen hat. Und da ist sie gleichzeitig ruhig. Das hat sehr, sehr gut geklappt mit den Augentropfen. Er hat die ein bisschen sehr weit weggehalten, dadurch kommt der Tropfen so hart auf. Das haben wir jetzt korrigiert, sie lässt das zu, ist super. Kann man hier sehr, sehr schön sehen, er kann also sehr, sehr nah ans Auge ran. Sie fokussiert das natürlich, jetzt hat sie ein bisschen Angst gehabt. Und das ist genau das, was man trainieren muss, dass sie viel Vertrauen hat. Und dass sie weiß, dass da nichts passiert.
0: Leider hat Carmen öfter mal Probleme mit den Augen. Darum wird jetzt mit einfacher Kochsalzlösung trainiert. Dann klappt's auch im Ernstfall.
2: Die Nachzucht hier, Alba, mit 2,5 Jahren ist noch nicht ganz so weit. Ne? Sie macht das mal schon und mal nicht. Und ich habe jetzt gerade gefragt, ob es möglich ist, auch mal in den Mund von Alba zu gucken. No. Geht heute gar nicht. Ne? No. Und daran sieht man, dass der ganze Trainingsprozess doch eine ganze Zeit dauert. No. Ja, das sind natürlich auch Raubtiere und das war's, das Training ist beendet. Natürlich sind das Raubtiere und die fangen ihren Fisch. Das heißt, sie haben ein Gebiss, mit dem sie durchaus auch zubeißen könnten. Machen die hier nicht, weil sie gut trainiert sind. Dazu gehört natürlich diese enge Verbindung zwischen Pfleger und Tier.
0: Bisher zumindest hat hier noch keiner einen gefährlichen Biss abbekommen.
2: Das Medical Training mit den Augentropfen ist vorbei jetzt. Das hat super geklappt. Die Jungs wiegen jetzt noch. Und da helfe ich jetzt ein bisschen. Gleichzeitig kann ich mir die Tiere dabei natürlich auch angucken.
0: Na dann, bis später beim Wiegen. Cecilia hat ein echtes Gewichtsproblem. Das kleine Chamäleon ist schon seit einem Tag in der Klinik und hat immer noch nichts gefressen. Cheftierärztin Sarah Capelli will endlich wissen, was los ist mit dem kleinen, spindeldürren Reptil. Vielleicht hilft ja ein besonderer Leckerbissen als Appetitanreger. Mehlwürmer. Normalerweise ist sie da nicht mehr zu bremsen.
5: You have to be patient. You have to give him.
0: Wir müssen ganz geduldig sein, sagt Sarah. Aber heute ist das wohl vergebens. Noch nicht mal die begehrten Mehlwürmer helfen. Vielleicht, wenn man ihr das Futter ans Maul hält? Nichts zu machen.

0: Nein, sie will einfach nicht.
1: I do not want to eat, so it's still a little bit early.
0: Vielleicht ist es einfach noch zu früh, meint Sarah. Aber irgendwie muss Cecilia ja zu Kräften kommen. Mit dem Gewicht sieht es schon eine ganze Weile etwas mau aus. Sarah will wissen, ob Cecilia weiter abgenommen hat.
1: Okay. Let's see if we can take the weight.

0: It's about 50 gram.
1: 50 Gramm, das ist zu wenig. Einige Gramm mehr sollte sie schon auf die Waage bringen. So kann es einfach nicht weitergehen. Bevor Cecilia zu schwach wird, will Sarah ihr jetzt zumindest etwas Nährlösung zur Stärkung geben. Die hat Praktikant Reiko schon mal vorbereitet.
0: Okay, so can you hold him a moment? Cuidado, despacito, él viene contigo. He's going to come with you.
1: Reiko soll das Tierchen halten, aber ganz vorsichtig, nicht allzu fest zugreifen. Cecilia kommt von ganz allein.
0: Despacio. So I'm going to take a sample from the cloaca and a sample from the mouth.
1: Vorne und hinten will sie jetzt einen Abstrich machen. Zuerst vom Darmende.
0: Despacito, despacito, no pasa nada.
1: Und jetzt noch den Mund auf, bitte.
0: Okay, hier ist er.
1: Vielleicht sind ja Parasiten schuld an Cecilias Mattigkeit.
0: Okay, the mouth is very pale.
1: Die Mundschleimhaut sieht sehr blass aus, sagt Sarah. Sie ist also nicht gut durchblutet.
0: Vamos a hidratarlo un poquito, we are going to give some fluid.
1: Vitamine und Mineralien kann das kleine Tierchen jetzt gut gebrauchen.
0: Okay.
1: Sarah muss jetzt Cecilias Speichel- und Kotprobe unter dem Mikroskop auswerten. Zurück also in die Box mit dem kranken Tier. Dort ist die Patientin im Moment wohl am besten aufgehoben. Mal sehen, was die Probe hergibt. Sarahs Verdacht war richtig. In der Probe erkennt sie deutlich drei verschiedene schädliche Darmbakterien. Daher mag das Tier auch nicht mehr fressen. Aber jetzt kennt Sarah wenigstens die Ursache und kann etwas unternehmen. Das Chamäleon bekommt jetzt ein Antibiotikum gegen die schädlichen Bakterien und immer wieder Vitamine. Dann wird es ihm bestimmt bald besser gehen. Bei den Seelöwen wird jetzt gewogen. Mal sehen, was Mama Carmen auf die Waage bringt.
2: 104,5. 104,5.
1: Gut gemacht, Carmen. Die Dame ist jetzt 10 Jahre alt und ausgewachsen.
2: Okay.
3: Seguro.
2: Seguro.
1: Und das Gewicht liegt völlig im grünen Bereich. Aber Mutter und Tochter scheint das ohnehin völlig egal zu sein. Hauptsache schwimmen. Die Mieter im Erdgeschoss des Südamerika-Geheges bekommt man nur äußerst selten zu sehen. Deshalb ist jetzt die Cheftierärztin Sarah mit ihrer Kollegin Kirstin hier. Die beiden fragen sich nämlich, wie es den vier Unsichtbaren denn so geht. Aber dafür müssen die Tierärztinnen erstmal auf die Pirsch. Denn Köhlerschildkröten verkriechen sich gerne, wollen einfach nur ihre Ruhe. Sarah und Kirstin bleibt nichts anderes übrig, als die schüchternen Tiere einzufangen.
0: We miss one, huh?
1: Ein Tier fehlt noch. Aber Kirstin weiß, wo Köhlerschildkröten sich gerne verstecken.
4: She's here.
0: Ah, gut. Okay.
1: Hat sich in der Höhle versteckt.
4: So.
0: Vamos?
4: Vamos.
0: Okay.
1: Ab in die Klinik zum Gesundheitscheck. Sarah wäscht die schmutzigen Tiere erstmal vor der Untersuchung. Kirstin und Sarah haben eine stille Hoffnung. Vielleicht trägt eines der Weibchen ja Eier in sich. Das wäre eine ziemliche Freude, weil Köhlerschildkröten vom Aussterben bedroht sind. Okay, ein Männchen. Kann eindeutig nicht schwanger sein. Aber es gibt ja noch andere. In seinem Büro beobachtet Zoo-Kurator Matthias Reinschmidt ein Spix-Ara-Paar mit seinem Ei. In ihrer Heimat Brasilien sind die Spix-Aras seit dem Jahr 2000 ausgestorben. Diese Papageien gehören zu den seltensten Vögeln überhaupt. Nur noch 68 Exemplare gibt es weltweit, und zwar in wenigen handverlesenen Zuchtstationen. Gern würde Matthias mal das Ei untersuchen, ob es in Ordnung ist. Aber die Eltern lassen es nicht aus den Augen.
3: Ja, das ist hier eine Geduldsprobe mit dem Weibchen und dem Männchen. Jetzt sitzen gerade beide drin. Das Weibchen verlässt vielleicht zweimal, wenn wir Glück haben, dreimal am Tag kurze Zeit den Nistkasten, um sich zu entleeren, einfach um sich ein bisschen zu strecken. Und ja, diesen Moment müssen wir abpassen. Und genau da warte ich jetzt drauf. Das ist eine Geduldsprobe, das kann dauern.
1: Ein Küken wäre eine Weltsensation. Der Nistkasten hängt nur 100 Meter entfernt von Matthias. Die Spix-Henne ist äußerst empfindlich und darf deshalb von niemandem gestört werden.
3: Ja, hier sieht man gerade noch mal das Ei. Das Weibchen ist ein bisschen zur Seite gegangen. Die Spix-Aras haben eine ganz klare Arbeitsteilung. Das heißt, das Weibchen bebrütet das Ei. Und das Männchen kommt immer nur, um zu schauen nach dem Rechten, ob alles in Ordnung ist. Das Weibchen ein bisschen zu kraulen, ein bisschen Gefieder zu pflegen, einfach nur ein bisschen zu betutteln, damit sie auch weiterhin eben die Motivation hat, das Ei gut zu bebrüten. Da passt das Männchen schon sehr auf. Bringt auch Futter, das heißt, es frisst draußen und füttert dann das Weibchen aus dem Kropf, damit sie gar nicht groß Futter suchen muss. Und kommt regelmäßig rein und guckt, ob eben alles in Ordnung ist. Und dann geht er aber wieder raus und geht auf den Sportplatz oder sonst wohin.
1: Matthias braucht keinen Sportplatz. Seine große Leidenschaft sind ja die Papageien.
3: Also die Papageien faszinieren mich seit meiner frühesten Kindheit. Und entsprechend habe ich mein ganzes Leben darauf eingerichtet. Das heißt, ich habe studiert, Biologie studiert, habe dann die Diplomarbeit in Karlsruhe im Zoo gemacht über Papageien, Amazonen-Papageien. Ja, und habe dann auch einen Job als Redakteur der Zeitschrift Papageien bekommen. Das hatte ich fast 8 Jahre lang getan, bevor ich dann jetzt seit nunmehr 9 Jahren hier im Loro Park als Kurator für die größte Papageienkollektion der Welt zuständig bin. Also ich kann mein Leben ohne Papageien eigentlich gar nicht vorstellen.
1: Und ein Embryo im Spix-Ei wäre einfach das Größte. Generaluntersuchung bei den Köhlerschildkröten. Natürlich wird auch das Blut auf Nährstoffe, Parasiten und Entzündungen untersucht. Schon wenige Tröpfchen Blut reichen, um zu testen, ob die Organe gesund sind. Das Abhören ist schon eine andere Sache, aber da haben die Ärzte ihre Tricks.
4: Bei der Schildkröte mit dem Panzer ist alles ein bisschen schwieriger, auch beim Auskultieren, also beim Abhören des Tieres durch den Panzer. Durch das feuchte Tuch ist einfach eine bessere Anbindung und man kann einfach die Herztöne und auch die Lungengeräusche besser hören.
1: Bei diesem jungen Männchen gibt es auf jeden Fall nichts Auffälliges. Herz und Lunge klingen gesund. Wenn jetzt noch die Blutprobe okay ist, kann der Patient schnell wieder in sein Gehege. Für die Blutanalyse ist Kirstin zuständig. Früher wurde alles in ein Zentrallabor in die Inselhauptstadt Santa Cruz geschickt. Aber das hat endlos Zeit gekostet und war natürlich auch teuer. Heute können die Tierärzte das alles ruckzuck in ihrer Klinik selbst erledigen.
4: Das ist unser Gerät für die Blutchemie. Damit können wir die ganzen Organenzyme bestimmen. Also gucken, ob die Leber in Ordnung ist, die Niere in Ordnung ist, wie die Elektrolyte sich verhalten. Das ist sehr praktisch, weil wir es direkt in-house machen können und die Ergebnisse halt auch nach 5 bis 10 Minuten haben.
1: Sarah schaut jetzt nach den weißen Blutkörperchen. Daran kann man zum Beispiel sehen, ob irgendwo ein Entzündungsherd ist.
5: So we're going to have a look at the blood first, at the blood slide.
1: Keine Entzündung. Auch hier scheint alles okay zu sein. Und auch die anderen Blutwerte sind schon ermittelt.
4: Ja, unsere Leberwerte sind schön in Ordnung, die sind im Normalbereich. Unser Muskelwert ist ein bisschen erhöht, kann schon mal durch die Blutabnahme passieren. Die Niere ist in Ordnung und das Calcium-Phosphor-Verhältnis, was auch immer bei Reptilien sehr wichtig ist, ist auch im Normalbereich. Also wir sind eigentlich mit der Blutchemie zufrieden.
1: Sarah notiert die Daten. Inzwischen wurden die Weibchen geröntgt. Noch ist ja die Frage nach möglichem Nachwuchs bei den Schildkrötenweibchen offen. Bisher gab es hier noch keine Jungen, aber vielleicht ändert sich das bald.
5: Oh, very good. That's nice. We have the egg. 1, 2, 3, 4, 5, 6.
1: Eier. Und zwar 6 Stück. Gute Nachricht auch für Kirstin.
6: Can I show you a surprise?
4: Ah, how wonderful.

0: Die absoluten Stars allerdings sind für Matthias seine Spix-Aras. Natürlich steht das Spix-Ei samt Eltern rund um die Uhr unter Videokontrolle.
1: Ja, für uns sind diese Spix-Aras die absolut wichtigsten Papageien in unserer Kollektion. Wir haben 350 verschiedene Arten und Unterarten, aber diese Spix-Aras sind die einzigen, die in der Natur ausgestorben sind. Und wir setzen einfach alles dran, ja, die in Menschenobhut befindlichen Exemplare zu vermehren, um irgendwann an den Punkt zu kommen, dass wir die wieder auswildern können. Dass man diese Art der Menschheit, der Natur sozusagen auch wieder zurückgibt. Da sind wir noch ein ganzes Stück davon entfernt. Aber jedes einzelne Ei ist so super wichtig, um einfach diese Art hier auf unserem Globus nicht zu verlieren. Und deswegen setzen wir da alle unsere Anstrengungen dran und ja, freuen uns natürlich, wenn so ein Ei dann auch befruchtet ist.
0: Und das würde Matthias nur zu gerne untersuchen. Aber das geht nur, wenn das Ei unbewacht ist. Weil die Henne so sensibel ist, darf sie aber keiner mehr berühren. Beim Brüten schon gar nicht. Bleibt also nur abwarten. Und das kann dauern.
1: Das Ei, das sie jetzt gelegt hat, sieht relativ untypisch aus für Papageien-Eier. Die sind normalerweise richtig rund. Und jetzt geht es auch gerade wieder runter. Jetzt gucken wir mal, jetzt müssen wir aber ruhig Ruhe bewahren, ob sie nur rausguckt, wo ist denn mein Männchen hin? Oder trifft er gerade eine andere Freundin oder was? Jetzt müssen wir mal durchschalten, ob wir was sehen. Ne? Das heißt, sie ist jetzt vom Ei runter, die Leiter hochgeklettert, guckt aus dem Nistkastenloch. Aber solange sie hier sitzt, brauche ich gar nicht erst an den Kasten zu gehen. Denn in dem Moment, wenn sie mich hört, wenn ich aufmache, sitzt sie sofort wieder rein und giftet mich an. Und da ist die Gefahr zu groß. Deswegen kontrollieren wir nur, wenn das Weibchen draußen ist. Ist die Gefahr zu groß, dass etwas passiert mit dem Ei. So, jetzt geht sie raus. Trotzdem muss ich noch ruhig bleiben. Und hoffen, dass er jetzt ganz rausgeht. Ja, die ist jetzt hinten raus. Da hinten sitzt sie. Ich sehe die mit dem Männchen. Das Ei ist alleine. Jo, jetzt würde ich sagen, starte ich los.

Ich gehe Ei kontrollieren, die ist gerade runter. Guck, da ist sogar so glitschig. Leise. Ganz leise gehen, dass sie mich nicht hört.

0: Jawohl, sie sitzt noch draußen. Sie sitzt noch draußen, bleibt auch draußen. Jawohl, jetzt kann ich schön gucken. Jawohl, es ist befruchtet. Darf nicht so laut schreien, sonst stört sich zu alt, zu laut. Es ist befruchtet. Super. So, Leiter wieder weg und in Ruhe lassen.
1: Was für ein Moment. Und keinen Augenblick zu früh. Aber Matthias hat ja jetzt die frohe Botschaft.
0: Herr Kloppenburg! Befruchtet! Super! Muss ich gleich Rafa sagen. Raphael?
2: Was?
0: Befruchtet!
2: Ja. Super! Genial! Ja.
0: Befruchtet! Nach 3 Jahren endlich.
2: Das ist, was wir brauchen.
0: Genial! Genau. Super! Genial. Ich bin happy!
2: Oh mein Gott! Ich habe mein Blut im Kopf jetzt.
0: Genial. Jetzt muss es nur noch schlüpfen. 10 Tage ist es jetzt alt und endlich habe ich die Chance gehabt, das Ei zu kontrollieren.
2: Ah, ich habe meine Haare so. Genial.
0: Ja. Jetzt müssen wir weiter planen. Das heißt, wir haben noch 16 Tage Zeit, bis das Küken schlüpft. Nach 26 Tagen ist Schlupfzeit. Bisschen Sorge habe ich wegen der Form des Eis. Das ist eine Ellipsenform und normalerweise muss das Küken sich im Ei 360 Grad drehen, um dann eben kreisrund anzupicken, um dann eben aus der Schale zu kommen. Wenn das aber so ein bisschen Ellipsenform hat, dann ist es vielleicht verkantet oder kann sich da nicht kreisrund mehr drehen und dann müssen wir

0: als Schlupfhilfe da leisten. Das haben wir schon mal getan und haben schon mal den Küken auf diese Weise dann auf die Welt gebracht. Und wenn nicht, greifen wir ein und helfen dann. Wir werden es schon schaffen.
1: Und wir werden natürlich dranbleiben. In der nächsten Folge von Papageien, Palmen und Co. besonderes Futter für besondere Äffchen und Neues von den Kea-Kindern.

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12: Willkommen in der neuen Woche. Schön, dass Sie dabei sind. An 73 Stellen gleichzeitig brennt es in Griechenland. Die Feuerwehrleute, die kämpfen mit allem, was sie haben, gegen die Flammen, gegen die Waldbrände. Einsatzkräfte aus anderen EU-Ländern sind dort, um zu helfen. So war das auch geplant für die 56 Feuerwehrleute aus NRW, die gestern ihre Arbeit in Spanien aufgenommen haben. Aber da hieß es jetzt überraschend, Einsatz beendet. Einerseits gut, weil eben die Brände unter Kontrolle sind, für die Helfer aber enttäuschend.
13: Gerade erst hatten sie ausgepackt, jetzt wird schon wieder eingeräumt. Die Nachricht, dass es für sie hier in Spanien nichts mehr zu tun gibt und sie wieder nach Hause fahren können, hat die Feuerwehrleute aus NRW am späten Abend gestern überrascht.
14: Wir haben damit gerechnet, dass wir also mindestens mal eine Woche hier vor Ort sein können. Dafür sind wir auch ausgelegt. Wenn man dann nach einer kurzen Zeit schon wieder nach Hause muss, ist das natürlich auch eine gewisse Enttäuschung, wenn man so möchte. Wir haben uns natürlich auch auf diesen Einsatz gefreut. Auf der anderen Seite bringt es der Beruf mit, dass wenn wir nichts zu tun haben, es den Menschen gut geht und in dem Fall auch der Natur gut geht. Und nimmt man das Positive dann doch mit.
13: Anderthalb Tage war der knapp 60-köpfige Trupp nach einer langen Anreise im Nordwesten Spaniens im Einsatz, hatte kleinere Nachlöscharbeiten übernommen und Glutnester aufgespürt. Trotz des Aufwands eine wertvolle Erfahrung, heißt es.
14: Die Waldbrände hier in Spanien, das haben wir auch gelernt, werden kategorisiert nach der Größe oder nach der Intensität. Und erst ab einer gewissen Schwelle dürfen dann auch ausländische Kräfte dort unterstützen. Und offensichtlich ist es aktuell zumindest so, dass keines von diesen Feuern, die aktuell noch in Spanien aktiv sind, diese Kategorie erreichen.
13: Zum Glück, sagen sie, gibt es für sie hier nichts mehr zu tun. 2 Tage lang werden sie jetzt mit 21 Fahrzeugen für die Heimreise brauchen. Hilfe benötigen dagegen die Menschen in Griechenland. Nordwestlich von Athen lodern seit dem Wochenende mehrere Brände. Vor allem aus der Luft versucht die Feuerwehr, die Flammen zu bekämpfen. Allerdings gestern Nachmittag kollidieren 2 Löschhubschrauber. Pilot und Co-Pilot sterben. Insgesamt sind bei den Einsätzen 5 Feuerwehrleute gestorben. Rund um die Stadt Megara wächst die Wut der Anwohner. Viele fühlen sich im Stich gelassen. Es ist völliges Chaos und wie man sehen kann, gibt es hier praktisch keine Löschfahrzeuge. Ich weiß nicht, wo sie im Einsatz sind oder was sie tun. Einer der Brände bei Athen wurde laut Feuerwehr von einer defekten Stromleitung in einem privaten Windpark ausgelöst.
12: Unser Reporter Alex Klein hat die Feuerwehrleute aus NRW in Spanien begleitet. Alex, gerade erst da und schon wieder auf der Heimreise. Kannst du sagen, wie genau es zu dieser Entscheidung kam?
15: Ja, vorneweg, Caroline, ist es so, dass dieses Kloster, in dem das Camp der Feuerwehrleute aus Nordrhein-Westfalen aufgeschlagen war, mittlerweile gespenstisch leer ist. Vor gut 1,5 Stunden haben sich die 23 Fahrzeuge auf den Weg gemacht, zurück nach Hause. Und mittlerweile steht nur noch unser Auto und 2 andere hier. Und das liegt im Prinzip daran, dass es nicht mehr so stark brennt. Wir können uns das vielleicht mal ein bisschen angucken. Das Gelände hier hinter uns ist ziemlich hügelig. Wir haben gestern den Tag über immer mal wieder einzelne Rauchschwaden im Gebirge hier aufsteigen sehen. Und das ist heute absolut überhaupt nicht mehr der Fall. Die Lage hat sich also verbessert. Und wie wir gerade eben auch gehört haben, die Schwelle, die den Einsatz der Deutschen, letztendlich der Menschen aus Nordrhein-Westfalen, der Helfer, rechtfertigen würde, die ist gesunken. Und damit gibt es im letztendlichen Fall dann auch keinen Anpack mehr für dieses EU-Waldbrandmodul, diese Hilfe aufrechtzuerhalten.
12: Und das ist ja auch gut. Aber ja, wie hast du die 56 Männer und Frauen erlebt? Mit welcher Stimmung fahren die jetzt nach Hause?
15: Das war gestern Abend, als wir dann nochmal hierher gekommen sind, nachdem sich das rumgesprochen hatte, dann schon eine schwierige Stimmung, weil man eben mit so viel Elan hier angekommen ist, um zu helfen. Hat sich aber bis zum heutigen Tag, bis zur Abfahrt dann komplett gewendet. Man macht hier überhaupt nicht die Kosten-Nutzen-Rechnung auf. Hat sich das jetzt gelohnt oder nicht? Hier sagen sie ja, das war eine gute Investition, dass wir hier waren. Diese anderthalb Tage, die man da war und geholfen hat, das war sehr wertvoll, auch für die eigenen Erfahrungen. Man hat geholfen, hier im Gelände Brände zu löschen und auch unterm Radar dann weiterzubehalten. Die Bevölkerung sagt gracias Alemania, danke Deutschland. Auch das ist was, was sehr gut tut dem Ego der Feuerwehrleute, die sich jetzt auf den Weg gemacht haben und die dann in drei Tagen wieder zurück sein werden.
12: Und vielleicht ja bald zur nächsten Mission aufbrechen. Vielen Dank, Alex Klein, live aus Zamora in Spanien. Jetzt mit der Trockenheit merken wir besonders unsere Flüsse. Das sind so eine Art Lebensadern, die sich durchs Land schlängeln. Trinkwasserspender zum Beispiel. In Düsseldorf kommt etwa 80% des Trinkwassers aus dem Rhein. Die Industrie braucht Flusswasser zur Kühlung. Energiegewinnung findet am Ufer statt. Und klar, die Schifffahrt. Aber da geht aktuell nicht mehr viel. Die Flusspegel historisch niedrig.
0: Kies und Sandbänke liegen frei, der Wasserstand ungewöhnlich niedrig. In Düsseldorf auf Höhe des Medienhafens ist das auch am Morgen deutlich zu sehen. Rheinaufwärts in Bonn-Bad Godesberg steht die Autofähre nach Königswinter still. Wegen des Niedrigwassers kann sie den Rhein derzeit nicht mehr überqueren. Für Pendler und Touristen ein Problem. Ausgerechnet in der momentan angespannten Verkehrslage war die Fähre eine gute Alternative zur gesperrten Nordbrücke.
8: Also es sieht ja auch nicht unbedingt so aus, als wenn jetzt die nächsten Tage irgendwie das Wasser steigen sollte. Dementsprechend müssen wir einfach noch ein bisschen weiter schwitzen und einfach hoffen, dass es nicht mehr so lange dauert, bis sie wieder fährt.
0: Auch die Generaldirektion Wasserstraßen und Schifffahrt kann da keine Entwarnung geben.
16: So wie es aussieht, den Prognosen zufolge, ist davon auszugehen, dass auch in den kommenden Tagen die Wasserstände etwas sinken bzw. stagnieren.
0: Die Aussichten geben tatsächlich wenig Anlass zur Entspannung. Die Pegel in Köln und Düsseldorf sollen weiter fallen. Für die Schifffahrt zählt inzwischen jeder Zentimeter. Unternehmen verfolgen die Entwicklung aufmerksam. Je niedriger der Wasserstand, desto weniger Ladung. Das kostet Zeit, erhöht Transportkosten und belastet Lieferketten. Der Rhein ist eine der wichtigsten Transportachsen Deutschlands.
17: Ich glaube, es ist bei vielen gar nicht auf dem Schirm, wie viel Menge da drüber geht. Also wenn man am Rheinufer steht und sieht, da fährt ein Schiff vorbei, dann muss man sich erstmal Gedanken drüber machen, wie viele, gerade im Vergleich zum LKW, wie viele LKW da eben mehr oder weniger geräuschlos vorbeigleiten.
0: NRW-Verkehrsminister Oliver Krischer fordert deshalb jetzt eine nationale Taskforce. Bund, Länder, Schifffahrt und Wirtschaft müssten nach seiner Ansicht gemeinsam Lösungen entwickeln, um schneller auf solche Extremphasen reagieren zu können. Er wünscht sich
18: zum Beispiel, dass zusätzliche Lagerkapazitäten in Häfen für Gefahrgüter zur Verfügung gestellt werden, wie zusätzliche Bahnkapazitäten bereitgestellt werden kann, wie priorisiert werden kann, was transportiert werden soll.
0: Denn der fehlende Regen und das Niedrigwasser könnten auch in dieser Woche die Schifffahrt weiter ausbremsen.
12: Und unser Reporter Michael Heusen, der steht gerade am Rheinufer in Düsseldorf. Michael, die Ideen von Minister Krischer, die zielen ja so ein bisschen als auf Alternativen zur Schifffahrt ab. Gibt es denn etwas, das man angehen könnte, damit der Rhein befahrbar bleibt?
19: Er hat ganz konkrete Forderungen, wie man dieses Szenario, was man jetzt hinter mir sieht, wie man das in den Griff kriegen könnte. Und das nennt sich dann die Fahrrinnenausbesserung. Da gibt es konkrete Pläne, die zum Teil auch umgesetzt wurden, für den Rhein zwischen Köln auf der Seite und Duisburg auf der anderen Seite. Drei Bauabschnitte insgesamt. Aber von diesen drei Bauabschnitten ist nur bisher einer in Angriff genommen worden und auch fertiggestellt worden vor einem Monat. Nämlich der Abschnitt zwischen Duisburg und Krefeld. Da ist die Fahrrinne tatsächlich vertieft und vor allen Dingen die Sohle stabilisiert worden. Es gab fertige Pläne, dass das dann zwischen Krefeld und Düsseldorf hier, wo ich stehe, auch passieren sollte. Aber weil der Bund letztes Jahr die Mittel gekürzt hat, sind diese Pläne nie umgesetzt worden. Und was noch tragischer ist, zwischen hier und rheinaufwärts Köln, die Pläne sind noch gar nicht fertig in der Schublade, da muss noch dran gearbeitet werden. Also das sind eigentlich Hausaufgaben, die längst hätten gemacht werden müssen. Aber der Bund hat, das ist jedenfalls der Vorwurf nicht nur von Krischer, sondern auch von anderen Verkehrsministern und auch vom Verband der Wasserwirtschaft, von der Binnenschifffahrt, der Bund hat diese Mittel einfach nicht zur Verfügung gestellt. Deswegen haben wir die Situation im Moment auch so, dass Schiffe, im Moment sehen wir keins, aber wir haben es jetzt die ganze Zeit gesehen, dass Schiffe hier nur sehr langsam und sehr niedrig beladen, sehr wenig beladen nur fahren können.
12: Ja, vielleicht kommt mit der aktuellen Situation ja noch mal Druck auf die Sache. Vielen Dank, Michael Heusen, live aus Düsseldorf. Ein Zeppelin über NRW. Das Forschungszentrum Jülich schickt heute ein Messluftschiff los. 10 Missionen in 2 Wochen soll das absolvieren. Start ist heute in Essen-Mülheim am Luftschiff-Hangar. Mit an Bord sind 780 Kilo Technik. Damit wollen die Forscher zum Beispiel herausfinden, wie die Luftqualität in Städten ist, aber auch wie gesund die Wälder sind. Und auch sollen neue Windmessungen getestet werden. In verschiedenen Regionen in NRW, über Dortmund, Duisburg, Essen, Düsseldorf, Köln bis in die Eifel und ins Bergische Land, wird der Zeppelin jetzt 2 Wochen unterwegs sein. Einflug dauert 7 Stunden. Die fliegende Forschungsplattform ist mit 65 Kilometern pro Stunde unterwegs. Ganz anderes Thema. Eigentlich ist das politische Berlin gerade in Sommerpause. Eigentlich ist das Rentenreformpaket der Bundesregierung geschnürt. Jetzt aber wollen 3 CDU-Ministerpräsidenten nochmal an die sogenannte Rente mit 63, also die Altersrente für besonders langjährig Versicherte, ran. Die Rentenkommission hatte vorgeschlagen, die abzuschaffen. Anja Köhler dazu in Berlin. Anja, warum kommt da jetzt noch mal Bewegung rein?
20: Ja, die 3 ostdeutschen Ministerpräsidenten fürchten, dass die Sozialreformen vor allem für die Menschen im Osten besonders hart werden könnten. Denn viele dort haben solche Erwerbsbiografien, dass sie langjährige Arbeitszeiten haben und benachteiligt würden. Aber sie könnten dann eben nicht mehr früher in Rente gehen. Aber auch in NRW gibt es ja viele Menschen, die einfach sehr früh in die Lehre gegangen sind, dann ihr Leben lang gearbeitet haben. Dann haben sie die 45 Beitragsjahre durch, sind aber erst 61 oder 62 und dürften dann auch nicht mehr in Rente gehen. Aber im Osten hat das Thema gerade noch mal eine besondere Brisanz, weil die ja vor den Landtagswahlen stehen.
12: Und was sagt der Koalitionspartner SPD dazu?
20: Bärbel Baas hatte versprochen, mit dem Kanzler zusammen das Thema in Gänze umzusetzen, aber ist jetzt gesprächsbereit, wenn die Union ihre Linie klarkriegt. Klar ist aber auch, wenn man ein Element aus dieser ganzen Reform rauszieht, dann funktioniert das insgesamt nicht mehr, vor allen Dingen die Finanzierung. Aber der SPD-Politiker Dirk Wiese hatte schon gesagt, man müsste eine Regelung zumindest für Härtefälle wie zum Beispiel Stahlarbeiter finden.
12: Da ist also noch ein bisschen Musik drin. Anja Köhler zur aktuellen Diskussion um die Rentenreform. Vielen Dank nach Berlin. Mit einer Zucchini lässt sich eine Menge anfangen in der Küche. Gefüllte Zucchini zum Beispiel, ein Gemüseauflauf, Zucchini-Pasta. Die Menschen in Wipperfürth im Oberbergischen, die sammeln wahrscheinlich gerade reichlich Ideen. 5 bis 10 Tonnen Zucchini gilt es nämlich diesen Sommer zu verwerten. Ein Hobbygärtner spendet die, denn er hat deutlich mehr Ernte, als er selbst jemals essen könnte.
21: Ackern bis zum geht nicht mehr. Marc Berger pflückt eine Zucchini nach der nächsten auf seinem hofeigenen Gemüsefeld. Hier wachsen diesen Sommer locker 35.000 Zucchinis. Das macht jeden Abend eine reiche Ernte.
22: Ich bin täglich auf dem Feld und dann immer so zwischen 200, 300 Kilo jetzt in den letzten Tagen. Die Zucchinis werden gespendet an die Tafel. Das heißt, Leute, die es nötig haben, bekommen frisches Gemüse. Und ich finde, das ist ein gutes Ziel.
21: Marc ist gelernter Elektriker, aber als Hobbygärtner hat er schon immer gerne Gemüse gezogen und was zu viel war, einfach weiter verschenkt. Weil Marc mittlerweile auf einem großen Hof lebt, kam ihm irgendwann die Idee, mehr anzubauen als nur für sich und seine eigene kleine Familie, nämlich für den guten Zweck.
22: Ich bin so groß geworden. Ich kenne das nicht anders. Man hilft halt da, wenn man was sieht, sollte man helfen. Und ja, das mit den Zucchini ist halt so ein Punkt, da kann ich helfen.
21: Damit die Ernte schneller vorangeht, hat Marc eine WhatsApp-Gruppe mit rund 20 freiwilligen Helferinnen und Helfern. Einige davon kommen nach Feierabend dazu und packen mit an.
23: Das ist halt eine schöne Wertschätzung auch einfach den Menschen gegenüber, dass sie halt wirklich ganz frisches Gemüse bekommen. Ne? Genau. So. Weiter geht's.
21: Am Morgen nach der Ernte holen weitere Helfer die Zucchini-Kisten ab und bringen sie zu verschiedenen sozialen Einrichtungen. Marc schätzt, dass er bis Anfang September mindestens 5 Tonnen ernten kann, vielleicht auch 10. Und jede einzelne Zucchini ist ein echter Leckerbissen.
12: Schöne Aktion. Mehr Nachrichten aus NRW haben wir für Sie zusammengefasst, kurz und kompakt.
24: In einem Wald bei Strahlen am Niederrhein hat es in der Nacht gebrannt. Insgesamt war eine Fläche von 15.000 Quadratmetern betroffen. Wie die Feuerwehr berichtet, gab es keine hohen Flammen, sondern das Feuer fraß sich durchs Unterholz. Bis zum Vormittag waren bereits 120 Feuerwehrleute im Einsatz. Noch immer müssen sie Glutnester auf dem schwelenden Boden löschen. Unterstützung kommt von Landwirten, die mit ihren Gülletankwagen Wassernachschub bringen. In NRW gibt es in dieser Woche besonders viele Geschwindigkeitskontrollen. Von heute bis Sonntag läuft die Blitzermarathon oder auch Speedweek genannte Aktion der Polizei. Vor allem an Unfallschwerpunkten müssen Autofahrer mit Tempokontrollen rechnen. Laut Innenministerium ist zu schnelles Fahren immer noch die Hauptursache für schwere Verkehrsunfälle. Die Aktion findet gleichzeitig auch in vielen anderen Bundesländern und im Ausland statt. Heute am ersten Werktag im August starten viele junge Menschen in ihre Ausbildung. Wer noch keinen Ausbildungsplatz gefunden hat, hat noch Chancen, in diesem Jahr einen zu bekommen. Ob im Handwerk, in Industrie, Handel, Verwaltung, IT oder im sozialen Bereich, überall seien noch Ausbildungsplätze zu finden, sagt NRW-Arbeitsminister Josef Laumann. Vor einem Monat waren gut 34.200 Ausbildungsstellen frei.
1: Trocken, heiß, schwül, so lässt sich das Wetter heute zusammenfassen. Das ist für manchen Körper ziemlich anstrengend. Deswegen viel trinken, wenig bewegen und wenn es geht, im Kühlen bleiben. Hier die Aussichten. Heute Nachmittag sonnig bis locker bewölkt. Über der Eifel und dem Sauerland können einzelne Gewitter entstehen. Meistens bleibt es trocken, 28 bis 36 Grad. In der Nacht sind stellenweise Schauer und Gewitter möglich. Es bleibt schwülwarm mit Tiefstwerten von 23 Grad in einigen Stadtzentren, rund 20 Grad im ländlichen. Morgen können anfangs schon einzelne Schauer oder Gewitter unterwegs sein. Sonst sonnig, schwül, heiß. Gegen Nachmittag und Abend kräftige Gewitter mit Starkregen, Hagel sowie Sturmböen. Am Mittwoch geht es schwül weiter mit Sonnenschein und einzelnen Gewittern bei bis zu 32 Grad. Der Donnerstag bringt viel Sonne und ein paar Wolken bei höchstens 27 Grad. Am Freitag vereinzelte Schauer und etwas kühler. Das war's von uns für den Moment. Hier im Programm übernehmen wieder Pinguine Löwe Co. Und wir melden uns dann um 16 Uhr mit den neuesten Infos wieder. Ihnen bis dahin einen schönen Nachmittag und bleiben Sie im Schatten.
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0: Bei den Orang-Utans, im Allwetter zu Münster, leben auch drei Bartaffen, als Untermieter sozusagen. Orang-Utans sind in Gefangenschaft anfällig für Langeweile. Die Bartaffen, eine Makakenart, bieten ihnen ein wenig Abwechslung. 7:15 in der Früh. Revierleiterin Bärbel Uphoff dreht, vor ihrer eigentlichen Arbeitszeit, eine Runde durch den menschenleeren Zoo. Viele Menschen sind täglich von Affen umgeben, aber für Bärbel ist dies eine Freude.
1: So, gute Aussicht da oben, ja. Johnny ist wohl noch am Schlafen. Johnny ist unser erwachsener Orangmann, der kann abends mit dem Bartaffen auf die Außenanlage gehen. Und Orang sind manchmal ein bisschen Langschläfer.
0: Ganz anders als die ursprünglich im südwestlichen Indien beheimateten Bartaffen. Sie sind bereits putzmunter und inspizieren das weitläufige Gehege. Die Arbeit mit ihren Affen ist für Bärbel Uphoff mehr als nur ein Job. Ihr Herz hängt an ihren Schützlingen. Dass sie alle Namen kennt, Ehrensache.
1: Schön. Mali gibt's gar nicht mehr. Hallo Tammy. Johnny? Ach, hallo Mali. Aufstehen. Guten Morgen, Johnny. Hi. Komm doch mal her. Hi, komm doch mal her.
0: Und auch Johnny, der Senior der Orang-Utans, kommt sofort aus dem Bett, als er Bärbels vertraute Stimme hört.
1: Ach, ihr seid auch schon drin. Hi, Johnny. Hallo, guten Morgen. Guten Morgen, mein Junge.
0: Jetzt ist erstmal verstärktes Knuddeln angesagt. Für Johnny ein toller Start in den Tag.
1: Alles klar. Hört ihr mal da oben auf zu rieseln?
0: Leise rieselt das Heu. Die Bartaffen, so scheint es, sind eifersüchtig auf die Streicheleinheiten, die Johnny so sehr genießt. Aber die Bartaffen, auch Wanderruß genannt, sind stets zu Streichen aufgelegt.
1: Immer diese Wanderruß, ne? Ehrlich?
0: Naja, besser Heu auf dem Kopf als Stroh im Kopf.
1: Da kann man ganz gut sehen, was die für große Hände haben. Wenn man jetzt noch die Finger so ein bisschen ausklappen würde hier so, dann kann man das richtig schön sehen.
0: Hand in Hand mit den Tieren, das ist das Motto von Bärbel Uphoff.
1: Ich fange immer früher an, das ist so meine heilige Zeit. Dann gucke ich mir alles in Ruhe an, dann geht noch kein Telefon, dann ist noch keiner da und dann kann ich ganz in Ruhe gucken, ob alles in Ordnung ist. Und das genieße ich so richtig.
0: Und nicht nur Bärbel genießt es. Die Liebe, die sie den Primaten entgegenbringt, wird auf Affenart erwidert. Tierpflegerin mit Leib und Seele. Bärbel Uphoff, eine Frau, die ihre Berufung zum Beruf machen konnte. Das ist Josephine, eine Malaienbärin. Ihre Heimat ist Südostasien. Der Malaienbär ist der kleinste seiner Familie und am besten an ein Leben auf Bäumen angepasst. Charakteristisch sind seine großen, gebogenen und spitzen Krallen. Diese hier gehören allerdings nicht Josephine, sondern ihrem Gatten Klaus. Er lebt mit ihr im Bärenhaus. Die beiden haben Glück, denn in Indien sind Malaienbären vermutlich ausgestorben. In China sind sie von der Ausrottung bedroht. Die Tiere werden gejagt, weil sie an Kokospalmen und anderen Plantagen Schäden anrichten können. Und da Malaienbären in ihrer Heimat keine Lobby haben, sieht sehr, sehr düster aus, was ihre Zukunft in freier Wildbahn betrifft. In Münster haben Josephine und Klaus ein friedliches Leben. Tierpflegerin Theresa Wilmen und der Auszubildende Holger Dolzhagen wollen den Tieren

0: heute eine bombige Überraschung bereiten.
1: Hallo! Hallo!
2: Moin!
0: Um an das bärige Leckerchen zu kommen, müssen Sie die Eiskammer des Futterhofes betreten. Kein reines Vergnügen in Sommerkleidung.
2: Schön warm.
1: Jo.
2: Was wollen wir mitnehmen?
1: Das
2: nur
1: war's schon, genau.
2: Okay.
1: Glück gehabt, noch eine da.
0: Wenigstens hat sich das Bibbern gelohnt. Also zurück zu den asiatischen Verwandten von Meister Petz. Die Vorräte des Futterhofes sind immens. Neben ganz alltäglichen Dingen wie Grillen, Heuschrecken und Mehlwürmern werden im Zoo pro Tag 1,2 Tonnen Lebensmittel verfüttert. 600 Kilo Gemüse, 300 Kilo Obst, 200 Kilo Futterrüben und Kartoffeln, 90 Kilo Fisch und 60 Kilo Fleisch. Von einer Tonne Heu und Gras täglich ganz zu schweigen. Vollpension garantiert für alle, die im Zoo Münster ihren festen Wohnsitz haben. Anders als die beiden Malaienbären ist Islandpony Suna Single. Aber nicht mehr lange. Schon bereiten zwei Männer einen Transport vor, der ihr fohlenloses Leben jäh ändern soll. Luftpfleger Norbert Siebert und Ferdi Heinemann. Während Norbert den Hänger vorbereitet, holt Ferdi die Stute aus dem Stall. Die große Fahrt führt ins nahe Altenberge zu einem renommierten Gestüt für Islandpferde. Noch ahnt Suna nichts von ihrem Glück.
2: Suna, Suna, was hältst du davon? Fährst du mit? Ah ja, möchtest du mit, ne? Möchtest du mit? Du sollst zum Hengst, Mädelchen. Das weißt du nur noch nicht. Ja, ja, ja. Du bist ja ganz wild drauf mitzukommen. Ich bin ja stark. Ja, du bist lieb. Hüpp, passt das nicht? Ich glaube, du willst nur leckerlich sein. Das ist alles. Ja.
0: Ja. Tja, so ein toller Hengst ist ja auch eine Art Leckerli. Gehorsam, aber eher gemütlich, trottet Suna hinter ihrem Pfleger her.
2: Komm, nicht so langsam, komm.
0: Vorbei an wilden Tieren.
2: Vorsicht, Wolf, ja, keine Angst.
0: Zum Taxi ins Glück.
2: Halbe Stunde, dann bist du beim Hengst. Hast du schon super vorbereitet.
3: Ja.
0: Aber Suna scheint keine Anhängerin von Anhängern zu sein.
2: Digga, komm. Komm, also, komm. Suna, komm.
0: Scheint doch zu klappen, oder?
2: Genau.
3: Ein Stück braucht sie noch, Ferdi.
2: Ja, warte, warte, warte. Die Haut.
0: Das tat weh.
3: Oh.
0: Aber letztlich bringen Ferdi und Norbert die Stute mit vereinten Kräften sicher im Hänger unter.
2: Mach mal sofort zu, wenn's geht. Spiegel vor, Klappe davor. Ja.
0: Klappe zu, Suna sicher. Auf geht's nach Altenberge, 16 Kilometer nordwestlich von Münster. Ziel ist das Gestüt Lindenhof, wo man seit 25 Jahren erfolgreich Islandpferde züchtet. Orang-Utan-Baby Ito stehen die Haare zu Berge. Gleich gibt's Frühstück.
4: Hi.
0: Nach dem Knuddeln mit Johnny wendet sich Bärbel Uphoff, Tammy und Ito zu.
4: Hast deine Haare schon topiert? Toll! Super!
0: Der menschliche Humor ist nicht unbedingt Orang-Utan-Sache. Ito ist nicht amüsiert. Mutter Tammy scheint noch nicht ganz ausgeschlafen zu haben. Allein ihre Augen beobachten hellwach jede Bewegung der Pflegerin. Die hat jetzt Futter in der Hand.
4: Ne? Nee, erst muss ich Ito haben. Erst Ito. Ito erst. Erst Ito. Wo ist dein Sohn? Wo ist dein Sohn? Nein, erst Ito. Erst dein Sohn.
0: So. Klar, dass die Ernährung des Babys vorgeht.
4: Du kannst hier gleich was kriegen, aber erst möchte ich deinen Sohn haben. Und ohne deine Hand. die Schnute von deinem Sohn brauche. Nein, ich brauche die Schnute von deinem. Ito, komm. Du kriegst hier gleich was. Erst kriegt dein Sohn ein bisschen. Komm. Nein, nicht mit der Hand, das geht nicht. Das
0: für Bärbels Tischordnung Nein, ist Tammy wenig empfänglich.
4: Ito, komm. Einmal erst dein Sohn. So ist fein, komm. Einmal komm, Ito, komm. Ito, komm. Komm, Ito. Komm, du kriegst hier was raus. Ito, komm.
0: Aber Frühstücksbrei ist sowieso nicht nach Itos Geschmack.
4: Komm. Dann probier's mal mit Banane. Aber dann kriegst du auch keinen Brei. Wenn du deinen Sohn nicht nach vorne lässt, kriegst du keinen Brei.
0: Hallo, wo ist sie denn jetzt mit meinem Brei hin? Zweiter Versuch. Das egoistische Verhalten von Tammy macht Bärbel ganz Banane.
4: Hey, Ito. Guck den Daumen, Ecke. Du kriegst das große Stück, das ist für Ito.
0: Also schickt Tammy Ito vor.
4: Komm, Ito, komm. Nee, nicht die Hand, nicht. Das nimmst du ihm aus der Hand wieder raus, das kenne ich. Ito, komm. Ito. Hier, du kriegst das.
0: Aber der Trick hat doch beim letzten Mal funktioniert.
4: Komm.
0: Aber Tammy weiß, was sie will und streckt Bärbel die Hand von Ito entgegen.
4: Siehste, genau so ist es.
0: Na bitte, klappt doch.
4: Nee, wenn du deinen Sohn nicht vorschickst, nee, nochmal durch ihn nicht in die Hand. Komm her, Ito. Komm.
0: Zum guten Schluss hat Tammy doch ein Einsehen.
4: Ja, geht doch. Super, toll. Toll, das habt ihr schön gemacht. Ganz große Klasse. So, bis gleich.
0: So. Ist ja mal wieder bestens gelaufen. Der Witz aus Affensicht ist der, dass man den Menschen ab und zu das Gefühl geben muss, sie hätten ihren Willen durchgesetzt. Dann funktionieren sie prima. Klaus und Josephine, die Malaienbären, sind noch kinderlos und haben alle Zeit der Welt für sich.
1: Josie hat sich hingeflitzt.
5: Sieht gut aus, oder?
1: Ja. Sie fließt um den Baumstamm rum.
0: Für Theresa und Holger gilt es nun, das leckere Stück Nahrung aufzuteilen.
1: Jetzt müssen wir nur eben die Malaienbeerbombe einmal durchhacken,
5: ja,
1: damit ihr dann ein Stück hat.
5: Gut. Erst rauslösen, dann kaputt hauen.
0: Bombe? Kaputt hauen? Ja, was ist denn in die Pfleger gefahren?
5: Also erst ganz normal rauslösen, meinst du?
1: Nee, ich probiere, weil das ist sonst immer so eine Sauerei, weil das überall hinspritzt. Hm. Das erstmal so. Nee, geh mit dem Kopf weg.
0: Aha, eine Eisbombe. Das ist des Eimers Kern.
1: Spritzt trotzdem.
0: Die Frostkost sorgt für eine spritzige Stimmung im Bärenhaus.
5: Hat gut geklappt.
0: Ein wenig heißes Wasser könnte gute Dienste tun. Aha.
5: Dann schmeißt du einfach raus und einmal mit dem Hammer drauf in der Spüle, oder? Geht doch bestimmt auch.
1: Eigentlich müsste die... Da, siehst du? Wow. So hatte ich mir das gedacht.
0: Ende gut, alles gut.
1: Eine kleine für die Josie und eine große für den Klaus.
0: Was für ein hammerharter Job ist das doch zuweilen. Klaus und Josie indessen ahnen nicht, wie arbeitsintensiv ihre Verköstigung ist. Für sie ist das Leben simpel. In regelmäßigen Abständen kommen Zweibeiner vorbei und werfen ihnen Futter hin. Ah, da sind sie ja schon.
5: Ein Kleiner soll Josie kriegen?
1: Ja, ich schmeiß erstmal Klaus einer rüber.
5: Ja.
1: Dann kann sie sich damit schon mal nach hinten verziehen und dann Josie? Kann die ihre hier vorne fressen.
0: Das hat planmäßig funktioniert. Klaus bekommt den Löwenanteil am Bäreneis. Er ist zwar der Ältere, aber er hat wesentlich weniger Fett auf den Rippen als Josie. Die macht sich auch gleich über die gefrorenen Köstlichkeiten her. Aber was um alles in der Welt macht Klaus? Will er das Eis erst mit Bärenkräften überwältigen? Die Bombe hat sich kampflos ergeben und Klaus kühlt sein Mütchen. Wirklich filmreif, was Klaus da veranstaltet. Eins steht fest, diesem Essen bietet er gern die Stirn und es schmeckt ganz vorzüglich. Was ist denn das bloß?
5: Was genau hast du da jetzt reingetan?
1: Das ist im Prinzip das gleiche wie jetzt beim Brei, nur in einem gefrorenen Zustand. So. Also halt dieser Magerjoghurt und dann die Kleie und ein bisschen Soja, Weizenkeime.
5: Und das dann einfach ein bisschen eingefroren?
1: Ja, Vitamine, dann, Mineralstoffe noch genau.
0: Für alle Malaienbärenhalter noch mal zum Mitschreiben. Magerjoghurt, Kleie, Weizenkeime und Soja mit Vitaminen und Mineralstoffen zu einem Brei verrühren. Eiskalt servieren.
1: Ja, wollen wir zu Nasenbären? Malaienbären sind gut beschäftigt und zufrieden.
5: Ja. Dann die Duftbombe.
1: Jo.
0: Auf die Nasenbären wartet eine ganz andere Spezialität, die sie kalt erwischen wird. Nebst Anhang Suna sind Huftier-Revierleiter Ferdi Heinemann und sein Stellvertreter Norbert Siebert auf dem Weg zum Gestüt Lindenhof.
2: Ich bin gespannt, wie das wird, der Suna. Ne?
6: Ja.
2: Wenn die schnell aufnimmt, ist sie in 14 Tagen wieder zu Hause im Zoo.
6: Ja.
2: Ich kenne jetzt auch nicht die Hengste, wie viel er hat. Ne?
6: Wer der Trapp hat oder was?
2: Der hat selber
6: eine
2: Hengste.
6: Eine eigene Herde oder was?
2: Richtig. Und es ist ja für uns auch besser, die Stute zum Trappe zu fahren, als im Zoo einen Hengst zu haben.
6: Ja, wo willst du
2: den
6: unterlassen?
2: Wo willst du den haben, den Hengst? Wo willst du den unterbringen? Ne? Der würde sich ja auch mit den Dönen da, mit den Mongolen fahren. Das heißt, du müsstest ein eigenes Hengstgehege haben. So, so ist das 30 Minuten Fahrzeit.
6: Ja.
2: Bringt man das Pferd hin und wenn er anruft und sagt, Pferd ist belegt, holen wir es wieder ab. Und dafür haben wir den Hänger ja im Zoo. Ne?
6: Ja.
2: Ist ja ein super Ding.
0: Andreas Trappe, der Eigentümer des Lindenhofes, hat nicht nur eine Herde Islandponys. Er ist einer der renommiertesten Züchter dieser Pferderasse. Über 150 Tiere leben auf dem Gestüt. Etliche davon sind preisgekrönt.
7: Hallo!
0: Der Pferdekenner, der schon bei Europa- und Weltmeisterschaften ritt, beschäftigt sich seit seiner Jugend mit der Zucht.
7: Hallo!
8: Hallo.
7: Hallo,
8: guten Tag.
7: Wir haben die Suna dabei.
8: Ja, super. Ihr müsst noch einmal drehen. Hallo. Wir müssen noch einmal drehen und dann auf die Weide fahren zunächst.
7: Fahren Sie vor?
8: Ich fahre vorher. Alles klar. Haben noch eine Stute mit Fohlen dabei, die kommt ja auch zu.
7: Okay.
8: Und dann sind noch ein paar andere auf der Weide.
7: Alles klar.
8: Ja?
7: Jo,
8: ja.
7: Machen wir.
8: Okay.
0: Suna kommt also in beste Hände. Die Isländer vom Lindenhof sind kerngesund und leistungsfähig. Da ist bestimmt der richtige Hengst dabei. Im Orang-Utan-Gehege ist inzwischen gut was los. Demo ist heute etwas später aufgestanden. Johnny ist schon lange wach. Demo möchte nicht alleine klettern, deshalb schaut er nach seinem Kumpel Pongo. Und auch der ist schon auf den Beinen. Bärbel Opoff liebt ihre Orangs und sie weiß genau, was sie an ihnen fasziniert.
9: Bei Orangs ist das immer so toll. Orangs haben einen absoluten Dickschädel. Die können sehr stur sein, haben ihren eigenen Kopf. Aber das ist auch wieder eine schöne Herausforderung.
0: Das gilt besonders für diesen jungen Herrn.
9: Wolltest du den Ast abbrechen, Pongo?
0: Mist, ertappt.
9: Da konnte man schon so ein bisschen sehen, wie viel Kraft die haben, wie er den Ast da jetzt hochbiegt. Und es ist kein Problem für ihn, den auch abzubrechen. Ne? Vor allem, wenn er die Übungen schon macht, dann hat er sich den Ast schon ausgeguckt, dann wird er auch nicht mehr sehr alt. Ich glaube, der wird den Tag nicht mehr überleben, der Ast.
0: Vielleicht braucht Pongo ja ein neues Werkzeug. Er hat schon lange keine Panzerglasscheibe mehr zerdeppert. Also Moment mal, wie war das noch mit dieser Hebelwirkung? So.
9: Ja, ist schon eine gute Technik raus, muss ich echt sagen. Gar nicht schlecht.
0: Aber Pongo hat noch viel mehr auf Lager. Erstmal warten, bis Bärbel weg ist und dann die Orang-Power-Wippe anwenden. befreien. Wirklich. Nicht nur für die Malaienbären, sondern auch für die Nasenbären bricht heute die Eiszeit an. Nasen- oder auch Rüsselbären sind eine in Mittel- und Südamerika verbreitete Gattung der Kleinbären. Anders als die meisten Kleinbären sind sie tagsüber aktiv. Genau wie Theresa und Holger.
1: Komm mal runter.
5: Wo sind sie?
1: Magst du mal einfach am besten vorher schon lösen und dann wohin knallen. Das ist die richtige. Na komm. Ja, komm schnell.
0: Die Eisbombe für die Nasenbären beinhaltet keinerlei Nahrung. Sie besteht aus Wasser, das mit Duftstoffen versetzt ist. Die Tiere haben nicht nur lange Nasen, sie nutzen sie auch gern zum Schnuppern.
5: Fressen tun die aber jetzt nicht.
1: Nee, das ist einfach nur Wasser mit ein bisschen ätherischem Öl. Und die parfümieren sich jetzt damit ein. Manchmal rutschen die da richtig mit dem Hintern rüber. Dann sitzt einer von denen auf der Eisbombe und markiert sich halt und parfümiert sich und ja.
5: Die streiten sich auch richtig da um den Platz dann.
1: Ja, dann siehst du halt, also das ist immer ganz nett, weil dann siehst du auch, wie gerade die Stimmung in der Gruppe ist, wer mit wem gut kann und so, wer mit wem an die Eisbombe halt geht und das ist schon ganz nett.
0: Vor allem enthüllt die Parfümbombe also, wer wen nicht riechen kann. Tierpfleger müssen immer darauf achten, wie die Stimmung in einer Gruppe ist, damit es nicht zu ernsten Beißereien kommt. Denn anders als in der Natur können unterlegene Tiere hier nicht flüchten.
1: Also mit der Eisbombe, das ist ja jetzt neu, sonst haben die das ja nur mit der Pistole und mit Wasser verdünnt auf die Anlage bekommen, aber man bildet das Pfützen. Dann ist es relativ einfach, da mal eben schnell sich den Schwanz mit einzureiben. Und mit dem Eis, dann kratzen sie doch was länger und so.
5: Dauert halt alles ein bisschen länger.
1: Genau, gerade im Sommer ist das ganz nett.
0: Ganz nett ist auch das Schauspiel, das sie dabei liefern. Einer nach dem anderen reibt sich die ätherischen Öle in den Pelz ein. Pfleger wie Besucher haben daran ihren Spaß. Die Junioren allerdings haben für das Treiben der Erwachsenen noch nicht den rechten Geruchssinn.
1: Wir sind gut beschäftigt, dann wollen wir mal weitermachen.
5: Okay.
0: Der Trick, das Duftwasser zu Eis erstarren zu lassen, erfüllt seinen Zweck. Die Nasenbären haben lange Zeit etwas vom Eisblock Marke Rüsselschmeichler. Und ihre Hackordnung können sie dabei auch gleich überprüfen. Die Pferdetransporter von Andreas Trappe und dem Alwetter zu Münster sind am Ziel angekommen. Ferdi Heinemann führt Stute Suna aus dem Anhänger.
2: Guck mal, die Wiese. Das hast du so nicht.
0: Die weitläufige Weide beeindruckt Ferdi ebenso wie Stute Abba von Brock.
2: Ja.
10: Hey.
2: Das ist ein bisschen größer, das Pferd, als du. Guck dir das mal an.
10: Der ist auch nicht.
2: Soll ich vorgehen oder gehen?
11: Ja, geh ruhig vor.
2: Ja, okay.
0: Ja. Auch Suna scheint beeindruckt.
2: Ja. Ruhig, ruhig, ruhig.
0: Die ungewohnte Umgebung macht sie ein wenig unruhig. Doch sehr bald wird sie ihren Aufenthalt auf dem Lindenhof genießen.
2: Gleich losmachen, direkt ohne Halfter, ohne alles?
11: Ja, ohne Halfter.
2: Okay. Suna, jetzt kannst du rennen. Komm, jetzt gucken.
10: Hey.
0: Doch Suna weiß noch nicht so recht, was von ihr erwartet wird. Unschlüssig trabt sie ein paar Schrittchen, bleibt jedoch nahe an der vertrauten Person stehen. Erst als Abba und ihr Fohlen Aaron an ihr vorbeiziehen, fasst sie sich ein Herz.
2: Hey, das sieht da gut aus.
0: So viel Platz. Eine ungewohnte Situation für Suna.
2: Herr Trappe, wo ist der Hengst? Wird der hingeführt?
8: Hier ist hier auf der Weide und ich stehe dahinter.
2: Ah, so, der hat uns doch gar nicht bemerkt.
8: Kommt
2: ne?
8: gleich,
2: ja. Ja.
0: Der Hengst ist auch schon hier? Da wird die Weide sozusagen zur Verkuppelkoppel.
2: Sieht gut aus. Ne?
0: Schon bald ist Suna ein Teil der prachtvollen Herde.
2: Ja. Da stehen schon die richtigen zusammen.
8: Ja, vielleicht ist das ja auch schon soweit.
0: Gibt es so etwas wie Liebe auf den ersten Pferdeblick?
11: Da ist Strom drauf. Achso. Da auch.
2: Schöner.
0: Der Naturbursche vom Lindenhof hat Suna ganz offensichtlich im Galopp erobert.
8: Das ist eigentlich nur, was wir hier machen, ist in der Regel so ein Natursprung. Das heißt, die kommt in die Herde, bleibt da in der Regel 6 Wochen. Das heißt, man hat mit Sicherheit 2 Rossen dabei, sodass die Wahrscheinlichkeit nach 6 Wochen auch relativ hoch ist, dass sie tragend ist. Und was wir machen können, ist am Ende, oder wenn wir sehen, wann sie gedeckt wird, können wir gezielt eine Ultraschalluntersuchung machen, um dann die Trächtigkeit zu bestätigen.
0: Auf dem Lindenhof ist für alles gesorgt. Seit 25 Jahren wird die Pferdezucht hier erfolgreich betrieben. Andreas Trappe hat sich auf Isländer spezialisiert.
8: Okay, dann
2: Trappe, sei so bedankt.
8: Sag noch und
2: tschüss.
8: Tschüss. Wir telefonieren einfach.
2: Ja, okay.
8: Alles klar.
0: Eine kleine Fahrt für einen Menschen, aber ein großer Schritt für Suna. Wenn alles wie geplant verläuft, wird sie eines Tages diese Weide als trächtiges Muttertier verlassen. Für 2 der 5 Kegelrobben des Alberter Zoos steht heute ein außergewöhnliches Training auf dem Programm. Das ist Suna. Gemeinsam mit ihrer etwas größeren Freundin Tiger erhält sie heute Einzelunterricht. Pflegerin Steffi Klahn nimmt Kollegin Theresa, die alle Eisbomben verteilt hat, mit ins Wasser. Wo Tiger und Suna bereits deutlich ihren Lieblingsgeruch wahrnehmen, nämlich Fisch. Denn selbstverständlich hat Steffi den Eimer mit den Heringsfilets gleich mitgebracht. Merke, ohne Belohnung sind Kegelrobben Pflegelrobben. Und Achtung!
12: Schau dir erst mal an.
0: Eine Begrüßung mit Kuss. Die 4 Damen verstehen sich prächtig. Aber wie wäre es jetzt mit ein wenig Ball spielen? Während Theresa sich um die Bälle bemüht, bekommt Tiger erstmal spielerisch einen auf die Nase. Aber dann kann es losgehen. Tiger hat es schon lange begriffen. Wenn sie das komische bunte Ding aus dem Wasser buxiert, dann schenkt Steffi ihr dafür einen Fisch. Das ist auch für Suna ein alter Hut. Aber irgendwie hat Theresa noch das Eisbombenwerfen im Kopf und der Ball fliegt über das Ziel hinaus.
12: Sie hat leider die falsche Technik, um den Ball da jetzt zu kommen. Mal gucken, was sie macht. Geh mal gucken, lass dir was einfallen.
0: Wer hier die falsche Technik hatte, darüber ließ sie sich streiten. Suna jedenfalls kehrt erstmal um. Glücklicherweise hat der Ball ein Einsehen und kehrt freiwillig ins Becken zurück. Und endlich gibt's auch Fisch für Suna. Nächste Übung: Ball schieben mit der Nase. Und dann präsentiert Tiger die entspannte Rückenlage mit Spielgerät. Fein gemacht. Ralf Nacke, Tierpfleger und Revierleiter des Vogelhauses, hat jede Menge Arbeit zu leisten und ebenso viel Verantwortung zu tragen. In den letzten acht Wochen

0: belastete ihn ein Problemfall zusätzlich. Doch jetzt geht er ganz optimistisch zur Quarantänestation, wo Zootierärztin Dr. Sandra Selinski schon auf ihn wartet.
1: Hallo, ich habe einen Bartgautstermin.
2: Hallo. Ja, okay, legen wir gleich los.
1: Ja?
2: Mhm. Ich bin sehr gespannt.
1: Ja, heute wird's was.
0: Nachdem es zeitweise wirklich schlecht um das Bartkauzweibchen stand, herrscht nun wieder Zuversicht.
2: Ist es offen, oder? Nein, wieder mal Verlass aufs Tropenhaus.
0: Die korrekt verschlossene Tür ist schnell geöffnet. Und Ralf Nacke hält den extra weichen Kescher bereit, den er in letzter Zeit so oft einsetzen musste. Bartkauz Emilia weiß schon, was jetzt auf sie zukommt. Beinahe freiwillig begibt sie sich in die Hände der Helfer.
2: Gut.
0: Und wieder wird sie in den Operationssaal getragen, vielleicht zum letzten Mal. Vor 2 Monaten begann der Leidensweg des Kauzes. Vogelpflegerin Monika Evering brachte das Tier zu Dr. Selinski, da sich in einer Wunde am Bein von Emilia Maden eingenistet hatten.
3: Das hält sich hartnäckig, da die Kante.
0: Nach etlichen Eingriffen durch die erfahrene Zootierärztin schien sich zunächst eine Besserung einzustellen und Emilia wurde zurück in das Vogelgehege gebracht. Doch sie erlitt einen Rückfall. Dieses Mal waren Entzündung und Madenbefall so dramatisch, dass man erwog, Emilia von ihren Qualen zu erlösen. Eine letzte Chance auf Heilung räumten Dr. Selinski und Ralf Nacke dem Eulenvogel noch ein. Und das Wunder geschah. Nach der letzten Operation zeigte sich eine deutliche Besserung an Emilias Bein.
2: So, dann machen wir das jetzt wie gehabt.
1: Ja.
2: Den Kopf hier zu mir.
1: Ja.
0: Komm. Heute ist der Tag der Schlussuntersuchung. Ein letztes Mal wird der Bartkauz mit einem Narkosegas betäubt.
2: Können Sie das schon
1: übernehmen? Ich kann das halten.
2: Dann ziehen wir schon mal Handschuhe an.
0: Arme Emilia, schon wieder ein chemischer Knockout.
2: So, eben hat sie nochmal mit den Flügeln geschlagen, ich glaube.
0: Durch die Eingriffe der letzten Wochen sind Dr. Selinski und Pfleger Nacke ein eingespieltes OP-Team geworden.
2: Gut.
1: Ich halte den Gesunden, ja?
2: Ja, oder? Mal gucken. Wenn Sie den nehmen können, ist mir fast lieber.
1: Ja?
2: Stunde der Wahrheit.
0: Jetzt wird es ernst für Emilia.
2: Also so einen Langzeit-Vogelpatienten hatten wir überhaupt noch nie gehabt.
1: Nein. Ach.
0: Der Verband ist unversehrt.
1: Und sie war nicht dran, hat sie auch nicht losgefressen.
2: Nee, diesmal überhaupt nicht. Mhm. Ein paar Federn, glaube ich, hat es wieder eingebüßt. Also jetzt nicht beim Fangen, sondern die Tage. Es wird echt Zeit, dass die wieder ein bisschen mehr Abwechslung bekommt.
0: Die 2 Monate in einem engen Käfig sind dem hervorragenden Flieger nicht gut bekommen.
2: So, die Atmung ist sehr schön.
0: Die letzten Schnitte an der Mullbinde und ein Lächeln huscht über Sandra Selinskis Gesicht.
2: Okay, eine ganz kleine, eine ganz kleine Stelle ist noch da. Aber ich denke, mit der können wir leben. Wir müssen es halt im Auge behalten. Aber ich möchte es jetzt auch nicht riskieren. Die hat jetzt die letzten 2 Monate so tapfer mitgemacht hier in der Voliere, in der Quarantäne.
1: Nein, ich glaube auch.
2: Setzen wir die jetzt raus, dass sie mal wieder ein bisschen Abwechslung hat. Das ist jetzt einmal so ein Chlorampheniposprei. Dass hier die Wunde noch mal ein bisschen abdeckt, desinfiziert. Und vor allem weiß ich aus Erfahrung, dass das die Fliegen überhaupt nicht mögen. Nicht, dass die sich da dran setzen. Das war halt schnell. Also das jetzt wieder unter Verband zu packen, ich denke, das ist etwas übertrieben.
1: Auch.
2: Und auch fürs Wohlbefinden des Vogels. Sie hat jetzt hier so tapfer mitgemacht. Die muss wieder raus.
1: Mhm.
2: Und die braucht auch mal wieder Muskeln. So, ich gebe da jetzt noch mal ein paar Vitamine mit auf den Weg.
0: Endlich die Erlösung für Emilia. Sie hat tapfer gekämpft und sie hat gewonnen.
2: Und das hier ist noch mal ein ganz leichtes Schmerzmittel. Einfach, dann hoffentlich stört die da auch nicht dieser kleine Fleck, der noch frei ist, dass sie uns da nicht dran rumpickt.
1: Mhm.
2: Ja gut.
1: Wir achten drauf.
2: Mhm. Dann lassen wir sie jetzt nochmal hier unter dem Sauerstoffzelt. Das Isofluran ist jetzt runtergedreht. Könnt ihr nochmal

0: neigt sich dem glücklichen Ende zu. Durch Fachwissen, Einsatz und Beharrlichkeit ist es dem Team gelungen, einen fast aussichtslosen Fall zu einem erfolgreichen Abschluss zu bringen.
1: So, genau. Ja, ist mir schon mal passiert.
2: Nee, drei?
1: Tropenhaus. Ja. Geliehen, alles geliehen.
0: Da können die Ärztin und der Pfleger wirklich stolz auf sich sein.
2: Gehen wir hier durch?
1: Gehen wir da durch, ja.
2: Ich nehme noch mein Handy und Schlüssel.
0: Und nun ab ins Freigehege. Das sind Zebrastute Opeli und ihr 6 Tage altes Hengstfohlen. Beide sollen heute nach draußen gelassen werden, in das sogenannte Afrika-Panorama. Dieses 1,5 Hektar große Gehege ist nach einem Vorbild in der Natur gebaut. Wie in der Serengeti sollen hier rund 50 afrikanische Großtiere einträchtig zusammenleben. Darunter Steppenzebras, Gnus, Springböcke, Wasserböcke, Elenantilopen und Blauhalsstrauße. Tierpfleger Jochen Scholder erklärt zu Inspektor Thomas Schubert die aktuellen Pläne.
3: So, ja, wollen wir mal gucken. Ja, Kollegen haben schon Wasser auf der Anlage verteilt. Heute wollen wir dann mal anfangen, ein paar Zebras mit dazu zu lassen.
0: Da wäre nur noch das Problem mit einem allzu dominanten Springbock.
4: Ja, ich bin gespannt, was der Bock macht, weil der hatte ja in den letzten Tagen hier richtig Spaß von den Springböcken. Der meinte, er muss hier den dicken Max machen und hinter jedem hinterhergehen.
3: Ja, klar. Ja,
4: das wird er heute bei der Zebramama nur zweimal probieren.
3: Ja, also ich denke, er wird sich da schon ein bisschen zurückhalten. Er ist halt natürlich ein bisschen alles interessant, alles neu für ihn auch.
4: Ja, aber der fühlt sich ja hier schon recht groß auf der Anlage.
3: Ja.
4: Na, da ist er ja schon.
3: Genau.
0: Typisch Macho. Selbst noch nicht lange im Gehege, da will er schon die Führung übernehmen. Fraglich ist, ob ihm das bei Opeli gelingen wird. Eine Zebrastute lässt sich nicht so einfach unterbuttern. Und sie hat ein Junges zu verteidigen. Gut möglich, dass der Springbock bald erkennen muss, dass vor Zebrastreifen Halt geboten ist. Das Wasserballspiel hat die Kegelrobben Sunna und Tiger ziemlich aufgeregt. Jetzt sind sie nervös und Pflegerin Steffi Klahn will sie auf den Meeresboden der Realität zurückholen.
5: Wollen wir ins Wasser gehen und mal ein bisschen medizinisches Training machen, dass die ruhiger werden?
6: Ja,
5: so kann man jetzt gar nichts machen. Die sind ja völlig
6: durcheinander.
5: Dass die erstmal ein bisschen runterkommen und dann können wir mal schauen, inwiefern wir dann mit dem rumkaspern. Aber ich finde, jetzt sollten sie sich erstmal beruhigen.
0: Rumkaspern? Beruhigen? Ja, was denn jetzt?
5: Aber ich gehe mit ihr schon ins Wasser, ne?
6: Ja, klar.
5: Ruhig. Tiger.
0: Tatsächlich scheinen Sunna und Tiger sofort zu spüren, dass Steffi Klahn und Theresa Wilmen nun Entspannungsübungen mit ihnen vorhaben. Sie werden zunehmend ruhig und genießen den Kontakt mit ihren Pflegerinnen. Nahezu regungslos lassen sie sich auf die stille Verständigung zwischen Mensch und Tier ein. Eine kurze Berührung und Sunna folgt der Handbewegung von Theresa. Lautlose Harmonie im Robbenbecken. Auf dem Weg in die Freiheit erwacht Bartkauts Weibchen Emilia früher aus der Narkose als geplant.
7: Ja.
0: Das ist schlecht, denn die Transportbox ist sehr klein.
7: Hi, hi.
8: Hallo.
7: Hallo.
8: Wir sind da drin.
7: Kennst du nicht Emilia, den Bartkaut?
8: So.
7: Hast du die Geschichte mitbekommen?
8: Nee, so richtig nicht.
7: Sie saß jetzt hier 2 Monate in der Quarantäne. Wir dachten schon, sie wird auch endgültig in den Bartkauzlimit aufsteigen, aber...
9: Aber sie geht zurück zur Anlage.
8: Gerettet.
9: Ja, gerettet.
7: Oh ja, ich glaube, wir müssen uns beeilen, ne?
8: Ja.
7: Sie wird munter dich. Oh ja.
9: Nicht, sie auf ja, natürlich. Ja, eine.
8: Direkt den Weg zurück in die Quarantäne machen müssen.
9: Nein.
7: Zumindest wird Herr Nacke dann zu
8: verarzten. Ja, ja.
7: Okay, also,
9: bis dahin. Ja.
0: Auf dem Weg zum Gehege werden noch ein paar alte Geschichten aufgewärmt.
7: Ich bin froh, dass das auf dem Daumen nicht durchgegangen ist.
9: Nein. Also das damals mit dem Kranich, doch, das haben wir auch gesehen. Wurde doch.
0: Derweil wird Emilia.

0: Julia in ihrem Plastikgefängnis immer munterer. Eile ist geboten.
1: Ja, es geht.
0: Dr. Sandra Silinski und Pfleger Ralf Nacke wollen verhindern, dass der frisch genesene Vogel sich in der Box erneut verletzt. Aber auch diesen Wettlauf mit der Zeit gewinnen die beiden.
2: Jeder ein Riegel?
3: Gut,
2: ja?
3: Ich mach hier rechts.
2: Ja.
3: Hm? Oh, vielleicht
2: ja.
3: Noch.
2: Waren doch schon. Mit den Handschuhen ist doch schon nicht schlecht.
3: Upsi.
2: Ja, aufpassen mit dem Wasser.
3: Ach Gott, hm, Emilia.
2: Nur nicht ins Wasser fallen.
3: Das war jetzt aber auch aufregend, der Transport. Ja.
0: Doch Emilias Blick geht schon in den weiten Himmel über ihr. Wird sie wieder fliegen? Zebrastute Opeli und ihr noch namenloser Sohn sind in die afrikanische Savannen-WG eingezogen. Das knapp einwöchige Fohlen hüpft vor Freude. Doch wie reagiert der Platzhirsch? Hat der Springbock Bock auf Zoff? Der Babyhengst kann froh sein, dass er in Mama und Schwester Ottilie familiäre Verstärkung hat. Schon naht er der Augenblick der Wahrheit. Der erste Kontakt zwischen Neuankömmlingen und Tieren, die bereits im Afrika-Panorama leben, ist immer spannend. Für alle Beteiligten. Springbock fixiert Zebrakind. Zebrakind versteckt sich hinter Mama. Mama tritt.
4: Ja. Immer schön ein bisschen verteidigen.
5: Guck mal, wie die sich gleich anspannen.
4: Ja. Ja, doch, dran vorbeigemogelt. Aber ganz vorsichtig gucken. Ne? Also nicht sofort rangehen, erstmal langen Hals machen, vorsichtig. Was ist denn das?
0: Da sind die Springböcke auch nicht besser als die Menschen. Schrill gekleidete Zeitgenossen werden auch bei uns zuerst mal mit Skepsis betrachtet.
5: Das sind ganz individuelle Charakterzüge ja bei denen, wie bei jedem einzelnen Tier auf der Anlage. Aber es ist eben wirklich wichtig in dieser Phase, ist einfach, was macht Mutter? Wenn Mutter irgendwann sagt, ich habe Panik, ich laufe weg, dann weiß das Kleine auch. Genau. Wenn Mutter sagt, das ist gefährlich und erschreckt sich, dann wird das auch für das Jungtier demnächst so sein. Und das Wichtigste ist wirklich mit einer ruhigen Mutter. Und dann hat das Fohlen einfach das Selbstbewusstsein, gucken, Mutter, okay, und die eigene Neugier. Jetzt ist es ja erstmal mit dem eigenen Körper noch beschäftigt, guck mal.
0: Und während Zooinspektor Thomas Schubert und Tierpfleger Jochen Scholdey fachsimpeln, probiert der kleine Hengst aus, wozu er so lange Beine hat. War's das schon? Nein, eine Runde geht noch. Für das 6 Tage alte Zebra sind die ersten Galoppsprünge in die Welt ein Erlebnis. Welch ein Glück, dass er sich im Großgehege des Allwetterzoos so richtig austoben kann.
5: Prima. Dann gucken wir noch ein bisschen, hoffen, dass nichts passiert. Und wenn das gut läuft heute, machen wir morgen mit dem Rest.
4: Ja, ich hoffe.
5: Alles klar. Bis dann. Tschüss.
4: Dann. Tschüss.
0: Denn was noch kein Springbock weiß, ist bereits beschlossene Sache. Morgen zieht die ganze Familie Zebra ein in die Wohngemeinschaft Serengeti. Das meditative Quartett, bestehend aus Steffi Klahn, Theresa Wilmen und den Kegelrobben Sunna und Tiger, entspannt von der Hektik des Zoolebens. Aber jetzt reicht's auch mit dem Chill-Out. Die beiden Robben haben sich beruhigt und man kann wieder einige Übungen machen. So zum Beispiel. Folge dem Finger. Reich mir die Flosse. Oder mach mir den Delfin. Wer sagt denn, dass Arbeit nicht auch Spaß machen darf? Steffi und Theresa genießen die Arbeit mit den Robben jedenfalls sehr.
6: Warst du mit der ersten Badesaison?
7: Ja. Aber war doch echt nett. Ich glaube, die hatten auch wieder Spaß, nachdem sie sich dran gewöhnt haben.
6: Nach der ersten großen Aufregung?
7: Ja.
1: Tiger, blau.
0: Und damit kommen wir zum letzten Punkt des heutigen Trainingsprogramms. Bekannt unter dem Titel Tausche Gummiring gegen Heringsstückchen. Die Lieblingslektion für Tiger und Sunna.
1: Mäuschen, alles okay. Schon wieder vorbei. Langweilig.
0: Tja, tschüss Mädels. Die zweibeinigen Mädels haben noch andere Aufgaben. Emilia von der Kauz hat es geschafft. Der enge Käfig der Quarantänestation ist für sie Vergangenheit.
3: Ja, aber er ist ja wirklich völlig begeistert. Hm?
2: Ja, er ist so begeistert, dass sie hinfliegen muss. Ja, ja.
3: Ich bin mir nur nicht sicher, ob sie jetzt gerade auf der Flucht vor uns ist und deshalb da in den letzten Winkel zur Premiere fliegt.
2: Ja.
3: Naja. Nee, aber schön. Hier aber draußen geht's mir sicher besser.
0: Auch das Männchen freut sich, dass Emilia wieder daheim ist.
2: Ja, die brauchen so diesen Rundumblick. Das ist schon so an den Ecken.
3: Hm. So, voll mit dem Kopf.
0: Wenn man den Kopf schon um 270 Grad drehen kann, dann will man das natürlich auch nutzen.
3: Das ist verrückt, wie sie den anderen Vögeln nachschaut.
2: Okay. Und sie möchte auch fliegen.
3: Dann sollen wir? Gucken wir von außen nochmal.
2: Von außen nochmal sehen?
3: Jetzt hier drin nochmal ein bisschen mehr Ruhe.
0: Dr. Sandra Selinski und Vogelhaus-Revierleiter Ralf Nacke wissen, dass Emilia nun erst einmal genug hat von menschlichen Kontakten.
2: Geflogen oder gehüpft?
3: Ich weiß nicht, der Abstand ist nicht so.
2: Ja.
0: Ob geflogen oder gehüpft, ist gehupft wie gesprungen. Hauptsache ist, dass das Tier wieder gesund ist. Der Nachtvogel, der schon fast verloren war, er fliegt wieder. Kugelfisch Knopsi kriegt Knoblauch. Warum? 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
0: Sehen Sie heute, wie gefährlich Eisbären sind.
16: Also Mama, ich komm's da schon vor wie so ein Kindergarten.
0: Robert Ostermeier als Kindergärtner.
17: Lass das bleiben.
18: Ja, ist gut. Ich nehm's mal mit, gell?
0: Ein wirklich faules Ei. Und viele andere Geschichten aus dem Münchner Tierpark Hellerbrunn.

0: Im Wolfsrevier ist heute Putztag. Und das heißt Einsatz für Florian.
1: Wir sind bei den europäischen Wölfen jetzt im Gehege, wo wir das Gehege sauber machen. Das heißt, von Knochen befreien, die sie nicht ganz aufgefressen haben, Kotresten. Wir machen jetzt nicht jeden Tag hier sauber. Also wenn sie jetzt sehr viel Knochen gekriegt haben, dann gehen wir am nächsten Tag normalerweise rein, weil die fressen sie nicht komplett weg. Das ist einerseits schon eine optische Sache, aber natürlich auch für die Gesundheit der Tiere schon wichtig. Weil wenn wir jetzt halt beispielsweise Fleisch, was sie nicht fressen, längere Zeit liegen lassen, da können sich Bakterien drauf bilden, genauso wie auf dem Kot. Und wenn man das halt regelmäßig sauber macht, dann ist es halt gesund, gesünder für die Tiere.
0: Krankheiten kann hier keiner brauchen.
1: Zahm sind sie nicht. Die halten immer den Sicherheitsabstand, schauen immer genau, wo wir uns aufhalten. Egal, ob wir jetzt zu alleine sind oder auch mal zu zweit, das ist denen eigentlich ziemlich egal. Die wollen immer genau wissen und sehen, was wir hier machen. Könnte ja sein, dass man jetzt irgendwie einen Schlafplatz verändert oder irgendwas reintut, was ihnen nicht gefällt. Aber immer auf den weitesten Abstand. Also sie halten schon immer Sichtkontakt und wir auch. Also wir schauen trotzdem, wo sie sich aufhalten. Es sind schlussendlich Raubtiere. Und da ist ein Überraschungseffekt natürlich auch nicht so lustig.
0: Aber angegriffen hat den Putzdienst noch nie einer.
1: Andererseits ist natürlich der Reiz auch da für die Tiere. Das Interessante, da das Werkzeug, wie unsere Schuhe beispielsweise, ich war vorher bei den Wiesenten zum Saubermachen, nach Wiesenten riecht. Und dann ist das auch eine Beschäftigung für die Tiere. Also wir legen da eine Duftspur, ohne jetzt irgendwie was Künstliches hier reinzutun, sondern wir fahren halt hier durch und geben halt den unterschiedlichen Mist in Geruchsform. Und damit sind die Wölfe dann zusätzlich auch noch beschäftigt.
0: Flori denkt aber auch an alles.
1: Gut, dann wär's das für heute. Dann lasse ich euch in Ruhe und ihr könnt mal gucken, nach was wir heute alles gerochen haben.
0: Eine frische Bisonfährte. Da wird's für die Wölfe gleich richtig spannend. In der Flamingo-Kolonie steht der Nachwuchs noch auf wackeligen Beinen.
2: Jo, das ist jetzt wieder unsere Flamingo-Insel. Und jetzt schaue ich mal, wie viele Junge wir mittlerweile haben. Das hier vorne sind die Ältesten. 4, 5, 6 passt. Also der eine hier, der in der Mitte da vor seinem einen Elternteil steht, der ist erst 4 Tage alt. Und wir haben noch 5 Eier da liegen, wo eventuell noch was rausschlüpfen könnte. Und also wenn aus den anderen 5 noch was kommt, sind wir sogar sehr, sehr gut. Schauen wir mal. Also das Ei von dem, der Rosane, der da hinten sitzt, das war zum Beispiel gestern schon leicht angepickt. Also da kann es sein, dass dann morgen, spätestens übermorgen dann das nächste Junge da ist.
0: Nach 28 Tagen Brutzeit ist das Kleine im Ei langsam überfällig.
2: Also mit 5, 6, 7 Tagen fangen sie dann an, mit den Eltern mitzulaufen. Und dann gehen die eigentlich so gut wie gar nicht mehr ins Nest, werden von beiden Elternteilen dann auch gefüttert und lernen dann halt so, in dem Fall hier die Anlage kennen. Man kann bei den Flamingos fast zuschauen beim Wachsen. Also wie gesagt, die Großen hier vorne sind eigentlich erst 2 Wochen alt und mit 3 bis 4 Monaten sind es fast so groß wie die Eltern. Mit 6 Monaten haben schon fast die Größe erreicht und eigentlich gigantisch.
0: Die Kleinen treten sofort in die Fußstapfen der Eltern und machen alles nach.
2: Was ganz lustig ist, Flamingos, die Erwachsenen treten ja immer so im Wasser, um Kleinkrebs und so aufzuscheuchen. Das machen die Jungen teilweise schon auf dem Nest, der da hinten zum Beispiel gerade eben. Also das ist scheinbar angeborenes Verhalten. Und die machen dann auch mit dem Schnabel so unten auf dem Nestboden rum. Also die müssen eigentlich nur lang genug warten, bis die Beine lang genug sind, um dann mitfressen zu können bei den Erwachsenen. Was man auch schön sieht, ist, dass die Beine eigentlich schon genauso dick sind hiervon wie die von den Erwachsenen. Also die gehen dann wirklich fast nur noch in die Länge. Richtig kleine Stampfer.
0: Und der lange Hals braucht natürlich auch noch seine Zeit.
2: Eigentlich legen sie immer nur ein Ei. wird auch nur ein Junges großgezogen. Bei dem Roten, der jetzt da hinten gerade aufgestanden ist, der hat zum Beispiel 2 Eier. Da weiß ich jetzt gar nicht, wie das läuft. Das hatten wir schon öfters. Meistens ist da gar nichts rausgeschlüpft. Also waren entweder beide Eier unbefruchtet oder wenn das zweite befruchtet war, dass sie dann einfach irgendwann aufgehört haben zu brüten. Also da bin ich mal gespannt, ob da überhaupt was rauskommt dieses Jahr. Wäre schon nett zu wissen, was da passieren würde. Na dann, bis morgen.
0: 2 Junge in einem Nest. Das wäre eine Sensation. Eisbären sehen lieb aus, gelten aber als extrem gefährlich. Helmut und Frank wollen es heute mal genau wissen.
3: Wir haben eine wunderbare Figur gebaut. Wir machen so einen Test. Und zwar, man hat ja viel jetzt gesehen mit Eisbären oder Leute gehen zu Eisbären rein und der Bär ist ja immer so etwas Niedliches. Manchmal merkt man bei anderen, wie unvorsichtig ein Besucher sind, irgendwo zu nah hingehen. Und jetzt wollen wir eigentlich für uns testen mit unserer Giovanna, einem kleinen Bären, den wir jetzt einen, ja, einen Menschen gebaut haben, wie schnell das eben gehen kann, wenn der Bär auf so etwas zugeht oder so jemand angreift. Wir haben natürlich keine Kosten und Mühen gescheut. Jeder Kollege musste was opfern. Und jetzt bauen wir mal das draußen hin. Und dann lassen wir die Giovanna hin. Und dann werden wir mal sehen, wie schnell, wenn man unvorsichtig ist, also vielleicht auch einen Schieber vergisst, wie schnell könnte es passieren, dass er an der Bär dann wirklich zerlegt. So, oder Frank?
4: Nimmst du das nimmst,
3: dann ich nehme den Kopf und die Füße. Und dann gehen wir mal raus.
4: So. Der letzte Tanz.
0: Ideen haben die beiden.
3: Frank, du hast das Hauptteil?
4: Ja.
3: Ui.
4: Ja, schmeiß weg.
3: Genau. So, wo stehen wir jetzt hier? Stehen wir da her?
4: Ja, da sieht es ihn gleich.
3: Okay.
4: Und dann hoffen wir, dass da gleich was passiert. So, jetzt unten die Gummistiefel noch anpassen.
3: Ah, warte. Die Schuhe.
4: Ja, die können wir eh bloß neu stellen, weil die Beine ein bisschen zu dick sind.
3: Ja. So,
4: das ist der Kollege mit 2 linken Füßen.
3: Und dann gehe ich auf die andere Seite.
4: Ja, wir hoffen, dass er das Ding sieht und dann gleich Gas gibt. So. Und das Ding umhaut. Da müssen wir so eine Falte machen.
3: Und das natürlich, warte mal.
4: Kommt mal zu nah vielleicht. Ein bisschen weiter vor. Ich
3: muss dazu sagen, wir hatten nicht viel Zeit. Jetzt warte mal, Frank, der steht noch nicht richtig da.
4: Ach, ich will mal, vielleicht.
3: Gib mir den Kopf. So. Oder?
4: Steht er?
3: So. Jetzt kommt das Wichtigste. Der Kopf. Das soll halt eigentlich nur so Körpergröße. Wir haben zwar auf die Details geachtet. So. Gut, Frank. Ich denke, dann gehen wir mal raus. Dann schauen wir mal, wie Giovanna darauf reagiert. Eigentlich ein junger Bär, wo man sagt, na ja, der wird vorsichtig sein. Aber wie gesagt, wir würden es keinen empfehlen, hier reinzugehen. Und ich glaube, das wird sie uns auch gleich zeigen.
4: Ja, ich schätze, die wird das gleich attackieren.
3: So, dann packen wir es.
0: Ein Tierpfleger wie aus dem Bilderbuch. Aber schmeckt der auch? Eine geht vor.
5: Hirschziegenantilopen sind nervös. In die Gruppe rein können wir nicht gehen, das wäre zu gefährlich. Und sie macht jetzt die Erwachsenen nach vorne, schaut, dass sie den Kleinen separiert kriegt und dass wir den mal kurz in der Box greifen können. Der ist gestern geboren auf der Anlage, jetzt regnet es heute ziemlich, jetzt sind sie heute Morgen reingekommen. Und der ist noch nicht gechippt und die Geburt ging super, alles gut, sieht auch fit aus. Und jetzt schauen wir uns mal genauer an. Perfekt, so ist es super. So, du Kleiner, du bist ja schon ein richtig aufgeregter Großer, hm? So was. Johanna, gehst du nach vorne, machst ihm ein bisschen die Augen zu. Einfach so ein bisschen in optisch so ein bisschen ruhig stellen. So. Hm? Ich darf einfach mal gucken, was das ist, wie ich dich ansprechen muss. Oh. So, hm? Ein Bub.
6: Ui.
5: Ein Bub ist das. So. Den werden wir heute jetzt chippen, dass wir sie. Äußerlich sind die so einheitlich, die Tiere, dass man sie nicht auseinanderhalten kann. So können wir lebenslang sagen, wann dieses Tier wirklich geboren wurde. Das ist wie ein Personalausweis. Und das machen wir am ersten Lebenstag. Heute erwische ich ihn noch. Morgen ist er schon deutlich schneller wie ich. Also, deswegen macht man das eigentlich am ersten Lebenstag, dass man irgendeine Chance hat, bei diesen schnell flüchtenden Hirschen und Antilopen sie wirklich noch zu erwischen. Es ist eine Antilope, nur der deutsche Name heißt Hirschziegenantilope in den anderen Sprachen. heißt es Blackbuck zum Beispiel oder sowas. Also ist rein der deutsche Name dafür. Und um die Einheitlichkeit hat man eigentlich immer den lateinischen Namen, das ist der zoologische Name. Der ist immer gleich und der ist die eindeutige Artbeschreibung. Und die ist keine Hirsch, ist kein Hirsch, ist keine Ziege, ist eine Antilope. Gehört zu den Antilopen dazu. So, jetzt darf ich aber noch mal ganz kurz dich angucken. Und dich abhören noch mal schnell. Och, gell? Ja, merkt ihr das Gesicht? Wir sehen uns hoffentlich so schnell nicht wieder.
0: Eine Hirschziegenantilope. Also irgendwie war sich der Namensgeber nicht sicher, was er da vor sich hat.
5: Aufgeregt. Die Klauen sind schon wunderbar. Die sind in der Regel ganz weich nach der Geburt und haben Schutz drauf, dass er im Uterus nicht also die Schleimhaut verletzt. Und sind wunderbar schon. Und jetzt darf er schon raus. Hat einen Chip, hat die Jungtierspritze. Kleiner Wurzel. Lassen die anderen dazu. Genauso machen wir es.
0: Jetzt darf das Kleine wieder zur Mama. Die Aufregung ist ausgestanden. Schneller, als man Hirschziegenantilope sagen kann. Flink Wallabies. Sind zwar klein, machen aber eine Menge Arbeit.
6: Wenn wir jetzt bei den Flink Wallabies sauer machen, machen wir alle zwei Tage.
0: Wer stört denn da schon wieder?
6: So. Ihr braucht ihr nicht erschrecken, gell? Wisst ihr doch, dass wir hier immer sauber machen? Das sind 9 Stück, 2 Böcke und 7 Weibchen. Die kommen aus Australien als Beuteltiere. Und zwar aus dem Norden von Australien. Also aus dem tropischen, das tropische Gebiet. Da ist halt eigentlich immer so um die 25, 30 Grad. Und es gibt halt eine Regenzeit und eine Trockenzeit. Und deswegen macht es denen auch gar nichts aus, wenn es jetzt regnet, dass sie dann draußen sitzen. Denen gefällt es dann eher noch. Die Flink-Wallabies haben halt dann nur Probleme im Winter, wenn Frost ist, weil die leichte Erfrierungen an den Ohren kriegen. Da musst du halt aufpassen, dass die dann nicht so lange draußen sind.
0: Wirklich zarte Öhrchen haben die.
6: Sind ja auch nett so zum Anschauen, weil sie halt viel kleiner sind als die roten Riesenkängurus. Liebling gibt's eigentlich nicht. Meine, die sind alle sich sehr ähnlich. Man kann schon sagen, dass die Älteren zum Beispiel, die sind viel relaxter, wenn man in den Stall reingeht oder so. Die Kleineren oder die Jüngeren, die rennen dann eher schneller raus. Und die Älteren, die schauen dann erstmal, was überhaupt passiert. Vielleicht gibt's ja nur Futter oder so und das ist gar nichts Schlimmes. Insofern halten wir es. Ansonsten sind die recht schwer zu unterscheiden.
0: Denn klein und frech sind die alle. Dabei sehen sie doch so süß aus.
6: Die streiten sich schon öfter. Also denn es gibt dann so Geknurre und Gefauche und dann geben die sich so Watschen mit den Pfoten. Aber das ist meistens nichts Schlimmes. Es geht halt auch um die Rangordnung oder wenn einfach jetzt jemand da an dem Platz liegt, wo es der andere hin will, das geht halt natürlich nicht.
0: Kängurus, die sich watschen. Erstaunlich.
6: Okay. Sind wir fertig hier?
0: Naja. Solange Caro da ist, sind die Zwerge jedenfalls friedlich.
7: So, dann nehmen wir nur ein bisschen Blau, gell? So, da la.
0: Verstehen Sie was von Kunst?
7: Das ist dann Stoffmalfarben. Da male ich jetzt mit einem Elefanten auf ein T-Shirt. Haben uns gestern so ein Gestell gebaut. Und jetzt probieren wir das einmal aus, gell? Ja, da Elefanten können wir wunderbar malen, wie man an dem Sicht. Normal habe ich da so ein weißes Plakat drin und jetzt habe ich halt da so ein Gestell mit so einem T-Shirt. Das haben wir drüber gepappt, weil das halt das von Emblem ist und dass das Emblem dann nicht voll schmiert. Ja, und dann halt, so schaut das dann aus ungefähr. Und jetzt schauen wir mal, wie das funktioniert auf dem T-Shirt. Vom Prinzip wissen sie es ja, wie es funktioniert, aber es ist halt dann mit dem Gestell mal eine ganz tolle Sache. Machen wir das Seil noch auf. Ja, sind schon wieder alle da, oder was?
0: Malende Elefanten. Wie hat Robert das denn geschafft?
7: Ja, denen bringt man das halt bei, dass sie erst einmal einen Gegenstand in den Rüssel nehmen müssen und dann irgendwann einmal einen Pinsel. Dann das Gestell halt. Und zufällig kommt man es drauf, dann belohnt man es, sagt man Kommando dazu. Man soll sie halt dann nicht unbedingt jetzt davor hinstellen mit Farbe, sondern erst einmal mit Wasser üben. Und die sind ja von Grund auf neugierig. Tina, was? Lass das aus! Tina, aus! Ja, schaff Zeiten da noch mal rein. Nein, du kommst später dran. Das ist schon so die künstlerische Ader, was man in denen wecken kann. Die sind ja recht intelligente Tiere, auch sehr feinfühlig. Bis auf die Tina manchmal. Okay, da. Und gerade Mangala und Temi, die sind echt wild aufs Malen. Sieht man, die gingen jetzt da gar nicht mehr weg. So, Temi zurück. Tina aus. Ja, jetzt hat die Tina das Wasser ausgesoffen. Zum Glück war das nur das frische Wasser. Wenn jetzt da das Wasser vom Pinsel drin gewesen wäre, dann hätte halt jetzt blaue Zehen. Jetzt muss ich nur Wasser holen. Mangala zurück. Also manchmal kommt es da schon vor wie so ein Kindergarten da. Aber Tina hat jetzt eher schlechtes Gewissen, jetzt ist es gleich davor.
0: Na, ob heute noch Farbe auf das T-Shirt kommt? Dieser mutige Tierpfleger dient heute als Versuchsperson.
4: Jetzt bin ich ja gespannt, was passiert.
3: So, jetzt wollen wir natürlich sehen, was die Giovanna macht. Der Kollege sperrt die jetzt gerade aus. Also der macht ihr jetzt die Schieber auf. Das kann jetzt eine Sekunde dauern. Und dann wollen wir die Reaktion von der Giovanna testen. Ob sie jetzt vor so einem Ding Angst hat. Ja, oder normalerweise, ja, wie ich denke, dass es gleich attackiert. Weil es Menschen, etwas Fremdes auf alle Fälle dasteht. So wie es wirklich mal passieren könnte. Jetzt kommt
4: jetzt
3: sie.
4: Haut sie schon. So wie sie
3: ist
4: uns
3: jetzt,
4: aufhängt,
3: im ersten mal. Moment. Ui. Das ist jetzt ein bisschen.
4: Das ist ja cool.
3: Also, ein bisschen enttäuschend. Wir wussten jetzt natürlich nicht, was wirklich passiert. Wir haben eigentlich von der Reaktion her anders gedacht. Aber es ist für uns immer so ein Erfahrungswert. Ne? Deswegen würden wir das wirklich keinem empfehlen, irgendwo reinzugehen.
4: Also, das gibt's ja nicht. Ja. Und jetzt?
0: Eine Gummipuppe mit Strohfüllung. Also Leckerbissen schmecken irgendwie anders.
4: Das war aber eigentlich gar nicht so richtig Bissen. Es war ja eigentlich mehr gezwickt. Das Maul war auf. Also Spielzeug oder so, das rennt sofort hin und feuert ins Wasser rein. Also, da hätten wir uns also ein bisschen mehr über vorgestellt.
3: Man konnte es natürlich nicht so genau nachspielen, wie wenn jetzt da wirklich ein Mensch dann wäre, der sich bewegen würde, der versehentlich reinfällt oder sonst was. Dass es so abläuft, so gemütlich, das haben wir uns jetzt auch nicht gedacht.
4: Ja.
3: Aber die Gefahr ist ja immer, dann bei so Tiere im Zoo, die dann unterschätzt werden, dass man irgendwo sagt, man geht näher hin, man springt rein oder so. Es gibt ja leider so Verrückte, dass man die Tiere totspielen. Also die beißen nicht halt, aber die müssen die ja nicht als Futter sehen, sondern die bringen die halt spielerisch um. Ja?
0: Also unter einem Eisbären liegen ist auf jeden Fall ungesund.
3: Das ist jetzt natürlich mit der Giovanna für sie eher Gaudi. Wir haben gedacht, passiert mehr, aber sei es so. Wir wollen immer wieder neue Dinge ausprobieren. Der Kopf scheint ja auf alle Fälle zu gefallen. Ja. Da haben wir am meisten Arbeit investiert. Ne? Sind wir froh, dass kein echter Kopf ist. Ne? Also Frank, wieder viel Arbeit, aber weniger
4: Reaktion. War aber interessant.
3: Ja, natürlich.
4: Ich hätte den Angriff ein bisschen flotter vorgestellt, aber naja.
3: Vor allem haben wir uns jetzt viel Arbeit gemacht, weil morgen fischen wir das ganze Zeug wieder raus.
4: Ja, das auf alle Fälle.
0: Na, Hauptsache Giovanna hat ihren Spaß. Bei den Seelöwen ist der Nachwuchs wohlauf. Nur die Mamas sind manchmal ein bisschen überfordert.
4: Lassen wir jetzt unsere Mütter wieder raus. So, die müssen wir ja nachts immer noch einzeln sperren, weil sie die Damen nie einig sind, wer jetzt welche Box besetzt. Gell? Dann hat die Sandy wieder zwei Kinder in ihrer Box hocken. Die Elfi schwimmt dann nur wirr draußen in der Gegend rum und weiß nicht, wo sie hin soll. Ja. So, Sandy. So, ja, langsam. Hat sich das Kind angesaugt. So, jetzt ein bisschen länger warten müssen jetzt. So, jetzt du Kleiner, komm. Das sieht man dann später, in ein paar Monaten, da merkt man dann schon ein bisschen den Größenunterschied. Weil die Jungs ein bisschen einen kräftigeren Schädel haben und weil die in der Regel auch dunkler bleiben wie die Damen. Gell? Ja. Ist schon noch da. Dann gehst du mal ins Wasser rein. Ihr seid ja ganz dreckig. Gell? Du auch, komm. So, du müsstest jetzt auch ein bisschen rausgehen.
8: Nein, nicht von nein. Doch.
4: So, jetzt auch. Ja. Ihr Bein ist da. Die Kinder, die wollen natürlich immer lieber in der Box bleiben, weil da immer die Bodenheizung läuft. Ist klar, wenn die jetzt hier dann wieder nass gemacht werden von ihren Müttern, dann kühlen die doch relativ schnell aus. Und dann sind sie doch lieber in ihrer Kinderstube, gell? Schön im warmen. So. Die Gefahr ist bei den Kleinen halt nur wirklich, weil wir halt leider keinen beheizbaren Pool haben, dass die dann doch relativ schnell auskühlen. Und deswegen sperren wir die abends über Nacht dann trotzdem lieber ein, weil wir wissen ja nicht, dadurch, dass die zwei immer ziemlich viel streiten, nicht, dass dann ein Junges zu lange im Wasser bleibt, unbeaufsichtigt, und deswegen diese Vorsichtsmaßnahmen. Aber schwimmen tun's beide schon recht gut. Gell?
0: Na, Hauptsache nach dem Schwimmen liegt der Popo schön warm.
4: Der kleine Junge, der ist schon sehr frech. Der beißt immer die Sandy, also die Tante, im Hintern, und dann wird die Sandy immer ganz sauer. Also der Barney-Nachfolger. Der zeigt es den Mädels jetzt schon. Ja, da wird sie immer sauer, wenn er kommt.
0: Die Tante beißen? Das ist nun wirklich nicht die feine Art.
4: So, jetzt schwimmt sie ein bisschen, nachher machen wir sauber. Und dann können sie sich wieder aufheizen in der Box, gell?
0: Also, dass Frank schon wieder geht, finden die gar nicht gut.
6: Ja, wo ist er denn?
0: Wo steckt nur Rico?
9: Rico!
6: Da kommt einer. Da ist er schon.
9: Rico!
6: Wir suchen gerade den Rico. Das ist ein Waldrapp, den haben wir letztes Jahr bekommen. Das ist auch ein Jungvogel vom letzten Jahr. Und der hat mitgemacht bei einem Auswilderungsprojekt.
9: Na komm.
6: Und dazu wurden letztes Jahr 12 Vögel von Hand aufgezogen. Und sehen deswegen auch die Menschen als ihre Eltern. Es wurde dann eben so gemacht, bei den Waldrappen ist es so, die sind Zugvögel, wissen aber eigentlich nicht von Natur aus, wo die hin müssen, und kriegen das im ersten Jahr von ihren Eltern gezeigt.
0: Und wer ist bei Rico vorgeflogen?
6: Die Zieheltern sind mit Ultraleichtflugzeugen vorgeflogen. Also von Burghausen ging das los bis nach Italien, in die Toskana. Und Rico wollte aber nicht mit. Und deswegen ist Rico jetzt bei uns. Wenn nicht alle mitfliegen, dann gehen die auch noch mal zurück und probieren es noch mal mit allen, aber er wollte einfach nicht. Dieses Projekt läuft ganz gut, also das hat 2002 hat es angefangen. Und letztes Jahr sind wohl die ersten wieder Richtung Norden geflogen, die ersten 3 Waldrappen. Und haben jetzt auch schon wieder nachgezogen. Also man muss natürlich immer noch weiter auswildern, weil das kann natürlich nicht von den 3 Tieren abhängen, ob die jetzt überleben in der Natur oder nicht. Aber es läuft ganz gut.
0: Rico wollte nicht in die Freiheit. Er findet Menschen toll.
6: Also die Waldrappen sind eh nicht so schreckhaft wie jetzt die roten Sichler oder die braunen Sichler, die wir hier drin haben. Die sind eigentlich relativ zutraulich, aber er ist natürlich extrem.
9: Extrem
6: kann den Schnabel nicht voll genug kriegen.
0: Und wie sehen Ricos Zukunftspläne aus?
6: Rico bleibt bei uns. Der hat jetzt, das ist halt sein Pech, ne? Er wollte nicht in die Natur, also bleibt er bei uns. Aber hier hat er es ja auch schön.
0: Genau, Rico bleibt in Hellerbrunn.
7: So, das nehmen wir denn für Fabi. Du, red mit mir. Grün. Nimm mal grün.
0: Elefantenkuh Mangala darf heute ein T-Shirt bemalen.
7: Jetzt so direkt kann man das nicht feststellen, ob die jetzt eine Farbe mögen. Aber die hat schon mal ihre Phasen, dass jetzt die mit Rot länger macht als mit Grün zum Beispiel. Aber ob man das jetzt so rein interpretieren kann. So, jetzt der Marlin. Timmy zurück. Mangala das T-Shirt ummalen. Nein. Das Graue da. Gut. Langt das? Jawohl. Manchmal macht es bloß einen Tupferer und dann gibt es einen Pinsel wieder und weiß ich genau, aha, heute ist mal nicht so blau angesagt, was haben wir jetzt? Nehmen wir blau gleich, oder Mangala? Blau? Nehmen wir das? Manchmal schaut der Rüssel schlimmer aus als das, was bemalt. Du nicht das Holz, das da ja. Und nicht mit dem Rüssel malen, sondern mit dem Pinsel malen. Da hat so ein schlauer Mensch so einen Pinsel erfunden. Nochmal. Nein. Da. Genau, super. Mangala ist ja auch schon relativ groß. Die ist ja auch schon etwas schwerfällig im Getue. Nehmen wir mal schwarz, wie das ausschaut. He? Schwarz machst du nicht so, gell? Probieren wir es einmal. Wenn es ganz kleine Elefanten sind, ich mache das wirklich flink. Na, das schaut nicht so gut aus. Es fällt uns nur gelb. Das ist jetzt eher grün. He? So, noch ein bisschen Farbtupfer rein. Pannen kann er malen, die Temi kann malen, die Mangala halt. Und die schauen schon vom Stil unterschiedlich aus. Die Mangala hat so eine ja, Picasso-Art, gell? So Hauptsache ist ein bisschen wirr. Und die Tina hier auf. Und die Pannen, die malen wirklich schöne gerade Linien. Und die Temi nur als junger Elefant, die macht halt auf einer Linie immer die ganzen Farben. Also das ist jetzt nicht unbedingt jetzt künstlerisch wertvoll, aber ich sage jetzt einmal, fürs erste Mal, weil normal haben die da eine größere Fläche halt, gell? Jetzt schaut halt das Bredel mehr bemalt aus. Temi, du warst auch brav, weil du zugeschaut hast. Ist immer wichtig bei sowas, dass dann ein anderer Elefant, der das auch lernen muss, zuschaut. Die schauen sich ja wirklich viel voneinander ab und lernen auch dabei. Und morgen oder was kann man dann Temi wieder hernehmen.
0: Und wer von den dreien zieht das T-Shirt jetzt an?

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0: 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Donnerstag.

0: Passt, das nehmen wir so.
1: Wir haben hier. Wir gehen in die Nacht. Thomas, super, doch, komm.
2: Wie, danke? Und was ist mit mir?
1: Thomas, alles okay mit dir?
2: Thomas?
1: Hey, kann man einen an Arzt rufen? Hey, Thomas.
2: Was ist mit ihm?
1: Ich brauche einen Arzt. Hey, Thomas.

0: Also dieser Einsatz ist wirklich ein Witz. Vertrieben aus dem eigenen Büro.
1: So, ist doch wunderschön. Frische Luft.
2: Na komm, fahr weiter.
0: Da hätten die meinen Rat so gut gebrauchen können. Ich verfüge über jahrzehntelange Diensterfahrung.
1: Ach, das Fernsehen. Du bist ein Schmarrn.
0: Hier, ganz groß. Dreharbeiten für Bulle Bulle an Originalschauplätzen in Wolfratshausen. Das ist der Riedel, oder?
1: Nein, das ist nicht der Riedel, das ist irgendein Schauspieler.
0: Na, stimmt. Thomas Geltendorf. Aber der sieht ihm verflucht ähnlich.
1: Ja, vielleicht der schlaue Zwillingsbruder.
3: Hm. Wagen 3, bitte kommen.
0: Oh. Oh, hoffentlich ein Einsatz. Ja, Wagen 3 hier.
3: Hubert und Giewitz, bitte kommen. Notfall auf dem Revier. Ah.
0: Ja, wir kommen. Was kann das sein?
1: Ja, was? Kaffeemaschine kaputt oder der Riedel hat sie im Klo eingesperrt?
0: Nee, Riedel hat heute frei.
1: Dann ist die Kaffeemaschine.

0: Was ist da schon wieder los?
1: Der Hauptdarsteller wurde während des Drehs angeschossen.
0: Warum?
1: Weiß ich nicht.
2: Ja, lebt er noch?
1: Ja, er ist auf dem Weg ins Krankenhaus. Ah.
3: Kann denn sowas passieren? Ich denke, ihr seid Profis.
4: Keine Ahnung. Das sind doch nur Platzpatronen.
3: Eine Schießerei vor meinem Revier. Weißt du, was das für Folgen haben könnte?
4: Es tut mir leid.
3: Ach, ich habe mich zu dem Quatsch doch nur überreden lassen, um ein bisschen positive Publicity zu haben.
4: Ich dachte, weil ich deine Cousine bin.
3: Ja, das auch.
0: Servus.
5: Ah ja, das ist Herr Gibbitz, Herr Hubert. Das ist Elfie Becker, die Produzentin und Regisseurin.
4: Hallo.
0: Hallo.
5: So, folgendes Problem. Der Schauspieler, der angeschossen wurde, ist der Mann von Henriette Geltendorf.
0: Wer ist das?
5: Bundestagsabgeordnete, Wahlkreis Wolfratshausen.
0: Oh!
5: Danke für Ihre Einschätzung.
0: Attentat oder was?
5: Na, wahrscheinlich Unfall.
0: Mhm. Wer hat ihn geschossen?
5: Sitzt nebenan.
6: Ah, was ist denn hier los?
0: Ich weiß nicht. Lagerverkauf oder Bazar? Ah. Entschuldigung, sind Sie der Schauspieler, der den anderen Schauspieler umgeschossen hat?
7: Ja, Fritz Weimar. Ich hab den nicht umgeschossen, also das habe ich nur gespielt, also für den Film, mit einer Schreckschusspistole.
6: Oh, sag mal, das ist ja die Uniform vom Polizeipräsidenten.
0: Hm, wäre Ihre Rolle gewesen.
7: Ja. Nein, das Kostüm ist auch für den Geltendorf, also der wird ja befördert, also am Ende vom Film.
0: Ach so, ich glaube, der wird erschossen?
7: Nein, nur angeschossen.
8: Haben Sie denn auf ihn gezielt? Ich meine.
7: Ja, natürlich, weil in der Szene, da wird ja erzählt, also dass der Bulle getroffen wird. Darum hat er sich so hingeschmissen und diese Blutpatrone, die ist explodiert.
8: Sie sind also der Böse?
7: Ich spiele einen Cop, der die Seiten wechselt.
1: Das ist die Tatwaffe. Ist aber nicht registriert, also illegal. Vermutlich aus dem Ausland.
0: Warum sind die hier?
7: Von der Requisite natürlich.
1: Ich weiß gar nicht, was ich sagen soll.
8: Na, am besten die Wahrheit, oder?
1: Ja, klar, die Wahrheit. Aber ich habe nur Schreckschusspistolen ausgeliehen und genauso eine habe ich dem Fritz auch gegeben.
0: Nein. Das war schon eine echte Waffe.
8: Und Sie haben sie ihm ausgehändigt?
1: Aber das habe ich ja nicht gewusst. Irgendjemand muss die Waffe vorher ausgetauscht haben.
0: Wer hat Zugang zu dem ganzen Filmzeug?
1: Und ja, jeder aus dem Team. Ich kann ja schlecht die ganze Zeit auf alles aufpassen.
0: Die Waffe, die ist auf so einem Wagel gelegen.
1: Ja, auf dem hier.
8: Gut, Sie halten sich zu unserer Verfügung. Aber die fahren ja alle.
1: Ja, ohne Hauptdarsteller können wir auch schlecht weiterdrehen.
9: Ich habe 10 Jahre für diesen Film gekämpft. Ich habe gespart, ich habe gehungert, ich habe sogar als Bedienung auf dem Oktoberfest gearbeitet. Jetzt drehen wir seit 4 Wochen, sind fast fertig. Und dann passiert so was.
5: Ah, und?
0: Ja, also, die Waffe ist offenbar austauscht worden. Die falsche gegen die echte.
5: Dann wär's ja versuchter Mord.
9: Oh Gott. Ja, und was, wenn der Mörder das noch mal probiert? Der Thomas ist doch wehrlos in seinem Krankenbett. Ich brauch den noch für die restlichen Szenen. Sabine, du musst irgendwas machen.
5: Gut, wir stellen ihn unter Polizeischutz. Herr Gierwitz, Sie fahren ins Krankenhaus und übernehmen das?
8: Wie ich?
5: Ja, Sie?
8: Kann er sich der Riedel?
0: Er hat heute frei.
8: Ja.
5: Sie können sich ja mit Herrn Hubert abwechseln.
8: Gut, ich fange an. Sie übernehmen die Nachtschicht.
9: Oh, das wird schon. Ja, hoffentlich.
8: Oh, Verzeihung.
10: Kommen Sie ruhig rein. Sind Sie ein Schauspielkollege von Thomas?
8: Die Uniform ist echt.
10: Ah, Sie sind Polizist?
8: Ja, Gierwitz, Polizei Wolfratshausen.
10: Henriette Geltendorf.
8: Ist mir eine Ehre, Frau Abgeordnete. Ich stehe mit meinem Namen für die Sicherheit Ihres Mannes.
10: Sicherheit? Ich dachte, es war ein Unfall.
8: Nein, wir gehen von versuchtem Mord aus.
10: Was? Wer sollte denn sowas meinem Mann antun wollen?
8: Ja, die Ermittlungen stehen noch ganz am Anfang, aber ich setze mich persönlich dafür ein, dass der Fall so schnell wie möglich aufgeklärt wird.
10: Aber diskret bitte, ja? Ich stecke mitten im Wahlkampf. Ich möchte nicht, dass die Presse was davon mitbekommt.
8: Diskretion ist unser zweiter Vorname.
10: Gut, dann ist ja gut.
8: Sie sollten jetzt aber wirklich nach Hause gehen und sich schonen, nicht? Ich wache mit Argusaugen über Ihren Mann.
10: Ja, Sie haben recht.
8: Ja. Warten Sie.
10: Danke.
8: So.
10: Thomas. Bis morgen.

0: Herr Kiewitz? Herr Kiewitz?
1: Was? Ja. Haben Sie geschlafen?
2: Quatsch, ich hab nachgedacht.
0: Aha. Worüber?
2: Wenn der Täter einer vom Filmteam ist, brauchen wir bloß die Dreharbeiten weiterlaufen lassen. Dann haben wir alle Verdächtigen vor der Tür.
0: Das könnte ein bisschen kompliziert werden mit einem bewusstlosen Hauptdarsteller.
2: Ja. Haben Sie auch wieder recht. Bis der wieder fit ist, das dauert.
0: Er schaut echt ein bisschen aus wie der Riedel.
2: Ja. Nur der hat lange Haare hier.
0: Jetzt nimmer.

0: Man sieht, dass es eine Perücke ist, oder?
1: Der Geltendorf hat auch eine Perücke aufgehabt.
2: Echt? Der hat eine Glatze? Ist ja voll peinlich.
3: Nee, ich setze sie nicht auf. Riedel, das ist dienstlich. Sind jetzt undercover.
2: Das ist wie ein Geheimagent. Komm.
0: Ja, okay, ist vielleicht doch ganz cool.
4: Das dauert doch keine 5 Minuten, bis der auflegt.
1: Ja, aber Ihre Cousine, die freut sich.
4: Na ja, klar, die könnte ihren Film fertig machen.
3: Ja, und für die Diskretion im Krankenhaus sorgt Frau Dr. Fuchs. Alles initiiert.
4: Und Frau Geltendorf, weiß die denn Bescheid?
3: Ja, die weiß es. Ich habe der Frau Geltendorf absolute Diskretion versprochen. Ich glaube, ich fahre da besser alleine.
1: Ja, von mir aus.
3: Gut, gut. Von Jungblut, rufen Sie ein Taxi.

0: das macht dann 23,60 Euro Bütchen.
1: Was?
0: 23,60 Euro.
1: Ja, lesen kann ich selber nicht. Meine, 23, das ist Wucher. Dann warten Sie wenigstens auf mich, ja? Nicht?
0: Das kann ich schon machen, aber die Uhr läuft halt trotzdem.
1: Dann fahren Sie, nicht? Fahren Sie. Das hält Ihre Jacke auf.
2: Wohin denn so eilig?
3: Ich? Ich wollte die Abgeordnete was fragen.
2: Und was, wenn ich fragen darf?
3: Das heißt, nein, ich meine, Petition wollte ich einlegen. Für kostenfreie Kitas.
2: Macht man sowas nicht schriftlich?
3: Ja, ja, schon. Eigentlich, aber persönlich ist doch viel...
2: Persönlicher?
3: Genau. Aber sie scheint ja gerade nicht da zu sein. Ich probiere es vielleicht einfach ein andermal. Schönen Tag noch.
2: Ja, schönen Tag noch.
4: Herr Gilwitz?
5: Frau Abgeordnete. Ja. Guten Tag.
4: Guten Tag. Kommen Sie doch rein.
5: Ja.
4: Ist was Neues. Ich wollte gerade ins Krankenhaus.
5: Von Ihrem Mann? Nee, der liegt immer noch im Koma.
4: Das ist doch unglaublich. Diese Verquickung von Realität und Fiktion.
5: Ja, obwohl, im Film war es ja nur ein Streifschuss.
4: Ja, im Film. Da ist ja auch immer alles so einfach. Der Bulle ist unverwundbar, der Bulle löst den Fall, der Bulle hat mal wieder eine neue Geliebte. Wissen Sie eigentlich schon, wer es war?
5: Wer die Waffen ausgetauscht hat, nee, wir ermitteln noch nicht.
4: Also das heißt, der Täter läuft immer noch frei rum.
5: Ja, aber machen Sie sich keine Sorgen, wir kriegen den schon, nicht?
4: Wer passt denn jetzt gerade auf meinen Mann auf?
5: Das machen gerade unsere Spezialisten.
4: Vom BKA. Oh, Entschuldigung. Ja. Ja, ich weiß.
6: Gehen Sie mal ein Stück auf und ab.
7: Also, ich weiß nicht, aber der Thomas, der hatte mir so einen Batschelgang, so italienisch.
6: Italienisch. Ich meine, er ist ja auch angeschossen worden. Danach geht man ja vielleicht anders.
8: Der ist nicht am Fuß verletzt, sondern an der Schulter, Herr Riedl.
1: Ja, und jetzt?
7: Atmen Sie mal schwer. versuchen Sie es mal ganz normal.
1: Okay.
7: Ich weiß nicht, Sabine, das wird doch nichts, das glaubt doch keiner.
8: Ja, willst du jetzt den Film fertig machen oder nicht?
6: Herr Riedl, das wird.
1: Das ist der Bundespräsident, oder?
4: Ja, stimmt. Da war ich mit meinem Mann auf einer Spendengala. Wir machen sehr viel für wohltätige Zwecke.
1: Ja, ich war ja auch lange politisch tätig.
4: Wirklich? Das habe ich gar nicht gewusst.
1: Ich hab's reduziert. Der Stress.
4: Apropos Stress. Ich muss gleich los. Sie wissen, wir sind mitten im Wahlkampf.
1: Natürlich, natürlich, natürlich. Sagen Sie mal, warum haben Sie der Kita-Aktivistin nicht aufgemacht?
4: In meinem Büro, da gibt's feste Sprechzeiten, da kann jeder jederzeit vorbeikommen.
1: Kennen Sie die Frau?
4: Nein, kenne ich nicht. Wieso fragen Sie denn? Sind Sie deswegen hier?
1: Nein, wir hatten ja über Diskretion gesprochen, nicht?
4: Ja.

0: ist doch super für den Riedel. Vielleicht gibt ihm das den nötigen Schwung, was das einmal so über sich hinauswächst.
1: Das klingt gefährlich.
0: Ach, Schmarrn. Bestimmt liegen genau da seine Qualitäten. Im Undercover-Einsatz. Und ich hab's das jahrelang einfach gar nicht erkannt.
1: Ja, das hat er auch geschickt verborgen.
0: Hauptsache, der Täter fällt drauf rein. Wobei, wenn er es wirklich noch einmal probiert.
1: Dann müssen wir noch einen Dritten finden, der genauso ausschaut. Herr Gebitz? Was? Ja, bestellen Sie ein neues Taxi. Ja, ich zahle es auch nicht. Ja, von mir aus, wieder schauen. Jetzt muss ich den Gebitz abholen.
0: Bist du neuerdings dem sein Taxi?
1: Ja, schaut so aus. Servus.
0: Servus.
1: Wieso hat sie die Geltendorf nicht mitgenommen?
2: Die ist mitten im Wahlkampf, Hubert. Die hat keine Zeit für sowas.
3: Drehen, Mike.
4: Ja. Mike, erstes Setup ist im Konferenzraum, kannst du schon mal aufbauen.
5: Alles klar, wird gemacht.
3: Trommel alle zusammen, ich will noch was sagen, ja?
4: Ja, mach ich. Gib mir 2 Minuten, dann treffen wir uns bei den LKWs.
6: Liebes Team, ich hoffe, ihr habt euch alle gut von dem Schock erholt. Ihr seht, Thomas ist wieder bei uns. Ja, es war alles halb so wild, nur ein kleiner Zwischenfall. Thomas glaubt aber fest an unseren Film und will unbedingt weiterdrehen. Stimmt's, Thomas?
7: Ja, logisch.
6: Habt aber bitte Verständnis für ihn. Er steht manchmal noch etwas neben sich. Ja, der Schock war ihm doch sehr groß. So, jetzt lasst uns das Ding wuppen und einen schönen Film machen. Auf geht's!
1: Also, spätestens mittags ist der aufgeflogen.
8: Das war doch Ihre Idee.
1: Ja, aber nichts sagt, dass die funktioniert.
9: Doch, haben Sie. Und ich bleibe dabei. Wir haben jetzt optimale Ermittlungsvoraussetzungen.
8: Ja, dann fangen Sie mal an zu ermitteln. Mhm. Und zwar noch vor dem Mittagessen.
10: Also, irgendwie hast du zugenommen.
8: Echt?
9: Nö. Ja, das Essen im Krankenhaus war sehr üppig.
10: Du warst doch da nur 2 Tage.
9: Ja, ja, schon, aber 3 Mal am Tag ist halt.
8: Ja, Thomas, dann heißt wohl keine Süßigkeit mehr für dich.
4: Mhm. Hey,
8: ja?
4: Kommst du bitte, wir wollen das Bild ändern.
8: Ja, ja. Bis gleich, Thomas, ja?
10: Ich habe 2 Nächte nicht geschlafen. Hast du Fritz irgendwas erzählt?
9: Wem?
10: Fritz, mein Freund?
9: Was hätte ich in dem erzählen sollen?
10: Ist das ein Witz? Wenn er es rauskriegt, bringt er dich wirklich um und mich wahrscheinlich auch.
9: Was?
10: Sag mal, hast du das Gedächtnis verloren oder was?
4: Viola, kommst du mal kurz, wir brauchen dich am Set.
10: Ja,

0: So, sind sie auch wieder da, hä?
1: Ja, hat man wohl auf die Schnelle keinen anderen gefunden.
2: Tja, Glück gehabt, was?
1: Ist nicht, dass ich sonderlich scharf drauf gewesen wäre.
0: Im Gegensatz zur Waffe.
2: Die Sie eben ausgehändigt haben, nicht?
1: Woher wollen Sie das eigentlich wissen, hä? Vielleicht hat der Weimar die Waffe auch einfach selbst ausgetauscht.
3: Gibt's ein Motiv?
4: Keine Ahnung, was weiß ich denn?
1: Vielleicht war er eifersüchtig, weil er die kleinere Rolle hat?
0: Wie ist denn Ihr Verhältnis zum Geltendorf?
1: Da gibt's keins. Er ist okay, flirtet einen halt immer an und manchmal nervt's auch.
2: Hören Sie mal, Sie wissen schon, nicht belästigt?
1: Ich hab doch gerade gesagt, er ist okay. Ja.
0: Und die anderen Frauen, hat er da vielleicht einmal...
1: Von Belästigung weiß ich nichts. Kann sein, dass da mit der einen oder anderen mehr lief, aber wenn, dann ist das heimlich passiert.
5: Bist du Rebecca? Wer ist denn dieser Fritz?

0: Weimar? Das ist der Schauspieler, der dich angeschossen hat.
1: Ach du Scheiße. Ja, was ist denn, wenn der das nochmal probiert? Ey, das ist ja total gefährlich.
2: Da bist du ja. Ich hab mir solche Sorgen gemacht.
1: Alles cool, soweit.
2: Verstehe. Du bist wieder am Flirten.
0: Entspann dich mal, wir haben uns nur unterhalten.
1: Genau, über die Polizeiarbeit, also die echte.
2: Wow, klingt ja enorm spannend.
3: So, geht los, komm dir bitte ein Set und Thomas, du brauchst noch eine Lederjacke.

0: Was machst du denn? Das ist meine Jacke. Dein Kostüm hängt da.
1: So. Hey, Thomas. Ha? Alles okay bei dir?
2: Hm? Ja, alles gut.
1: Hey, Schatz.
0: Hey.
3: Ich geh da mal. Darf ich dich verkabeln?
1: Was? Du, es tut mir echt leid, was da passiert ist. Also, wir haben uns richtig Sorgen gemacht. Also,
3: wirklich, gell, Schatz?
1: Mhm. Ja, weiß die Polizei schon irgendwas?
3: Nein. Aber die überwachen mich nonstop.
1: Das hört sich doch schon mal sehr gut an.
3: Danke.
4: Schauspieler, bitte ans Set.
3: Thomas, kommst du?
2: Ja.
1: Ich hol mal einen Kaffee. Magst du einen?
0: Nee, danke.
5: Ich habe gerade mit den Experten in München telefoniert. Die Waffe wurde vor 6 Wochen im Darknet bestellt aus Deutschland. Die probieren jetzt die IP-Adresse herauszufinden.
6: Was ist da hinten los?
5: Die fangen jetzt an. Ach so, und diese blonde Schauspielerin ist Riedel gerade um den Hals gefallen.
6: Vielleicht ist sie blind?
5: Wahrscheinlich. Oder sie hatte was mit ihm.
6: Mit Riedel?
5: Nein, mit Geltendorf.
6: Das ist völlig normal bei denen.

0: Mit Ihnen wollen wir auch noch mal reden.
1: Wieso? Ich hab doch schon ausgesagt.
2: Ja, manche dürfen öfter. Waren Sie vielleicht eifersüchtig auf den Herrn Geltendorf?
1: Und Thomas? Wieso?
0: Ja, weil er die Hauptrolle spielt und Sie nur die böse Nebenrolle.
1: Hm? Naja. Also erstens sehe ich das sportlich und zweitens, die bösen Rollen sind eigentlich die größere Herausforderung.
2: Ja, gesichtsmäßig sind Sie dafür prädestiniert.
1: Nochmal. Ich habe die Waffe von der Requisite.
0: Vielleicht haben Sie ja selbst ausgetauscht, ne?
1: Na, wie hätte ich denn das machen sollen? Da standen 20 Leute um mich rum. Außerdem habe ich keine Ahnung von Waffen.
0: Das kann man alles im Internet nachlesen.
2: Hm? Und bestellen.
0: Und zwar vor genau 6 Wochen von Deutschland aus. Hm?
1: Vor 6 Wochen war ich gar nicht in Deutschland.
2: Wo waren Sie da?
1: In Schweden, beim Drehen.
2: Haben Sie auch wieder einen Bösen gespürt? Entschuldigung. Ja, hallo? Ja. Gut. Danke. Also, an der Waffe waren Fellfasern.
0: Ja, suchen wir jetzt ein Kaninchen?
2: Mit Polyesterfell.
1: Schauen Sie mich nicht so an, ich trage keinen Pelz. Auch keinen falschen.
0: Privat vielleicht nicht, aber in der Rolle?
1: Nein, Sie können gern die Viola fragen.
2: Wer ist das jetzt wieder?
1: Von der Kostümabteilung, wenn es da reingeht.
3: Ja, zwei Minuten aus. Gut, dann sind wir drehfertig. Einmal rum bitte, wir drehen.
4: Kann man mal zuschauen?
5: Ja, setz dich, nimm den Kopfhörer. Ach, kannst du dich mal wieder aus?
3: Ja, klar. Danke. Hier. Ist die Kamera noch klar?
6: Kamera set.
3: Dann, Ton bitte ab.
7: Ton läuft.
3: Der Ton läuft.
8: 37,2, die erste.
6: Klar. Set.
3: Und bitte.
9: Sie können mich hier nicht einfach so festhalten. Wissen Sie überhaupt, wer ich bin? Text.
6: Entschuldigung, es hat sich total echt angefühlt. Sie
10: sind die Tochter des Bürgermeisters.
9: Sag mal, was ist mit dir los?
10: Wieso? War nicht gut.
9: Cut!
3: Danke, aus.
9: Sicher, dass du fit bist?
10: Ja, logisch,

0: irgendwie wirkst du abwesend.
1: Thomas ist halt ein bisschen verwirrt nach allem, was passiert ist. Es wird schon. Spiel einfach weiter, egal was passiert. Ja? Komm mal bitte kurz. Du musst das irgendwie souveräner spielen.
2: Ich bin Polizist, kein Schauspieler.
1: Das Mikro. Genau.
3: Super. Vergiss, dass du Schauspieler bist. Du musst ganz zum Polizisten werden. Ja?
1: Auf geht's. Entschuldigung.
4: Hören Sie eigentlich immer alles mit?
5: Ich achte nur auf den Pegel. Was die Leute reden, ist mir ziemlich egal.
1: So. Wir können weitermachen.
6: Ja. Wir gehen wieder auf Anfang. Ton bitte.
7: Ton läuft.
6: Ton läuft.
0: Kunstfell? Ja, da haben wir schon was dabei. Moment. Hier.
2: Na, wollen wir sehen, nicht? Ja. Ist denn hier die? Ach, ja. Sehen Sie? So kann man problemlos eine Waffe ans Set schmuggeln. Hm? Ja.
8: Vor 6 Wochen waren Sie da in Deutschland.
0: Ja, da habe ich den Film ja schon vorbereitet.
8: Internet kennen Sie ja noch aus?
0: Ja.
2: Darknet, ein Begriff?
0: Ja, klar, ist doch jetzt in jedem Krimi. Hm.
8: Wie ist denn Ihr Verhältnis zum Herrn Geltendorf?
0: Warum?
2: Weil Fasern von Ihrem Fummel an der Tatwaffe gefunden wurden. Hm?
0: Das ist überhaupt nicht mein Mantel, das ist Kostüm.
8: Und von wem ist das Kostüm?
0: Der Babette Meyer.
2: Ah, das ist diese junge Kollegin, nicht?
0: Ja.
8: An dem Tag, an dem der Geltendorf zusammengeschossen worden ist, hat sie da den Mantel angehabt?
0: Moment. Das war Szene 83. Ja, da hat sie den an.
8: Hm. Wo ist denn die jetzt?
0: Ja, am Set, im Verhörraum.
9: Pick-up.
6: Klar. Und bitte.
10: Wie heißen Sie eigentlich?
6: Bulle. Benny Bulle.
10: Sie sind ein Bulle
11: und heißen Bulle?
9: Ja.
10: Okay. Bulle, Bulle. Wie wär's dann, wenn wir jetzt hier abhauen? Und das Verhör woanders fortsetzen.
6: Danke, aus.
10: Ist mir alles okay mit dir? Es war nur ein Kuss.
7: So, raus jetzt, alle.
2: Ja. Sie bleiben hier.
0: Wir sind ja am Dreh.
9: Hinsetzen.
6: Was soll das jetzt? Danke, aus.
1: Sabine, das geht nicht. Ich kann so nicht arbeiten.
4: Wird nicht lange dauern. Welches ist denn der Regler für Babette?
5: Die 3. Ja.
4: Es ist ein polizeiliches Verhör. Und zwar ein echtes.
7: Kein Problem.
10: Das ist jetzt ein Witz, oder?
2: Sehen wir irgendwie komisch aus? Hm? Fasern von Ihrem Kostüm wurden an der Tatwaffe gefunden.
10: Ja, und?
7: Ja, jetzt überlegen Sie mal.
2: Jetzt erst mal Kaugummi her.
10: Wieso?
2: Kaugummi her!
10: Für den Artist braucht ihr aber eine richterliche Verfügung.
2: Sie brauchen erstmal ein bisschen Respekt, junge Frau. Hm?
10: Passt mal auf, Jungs. Ich habe schon genug Verhörszenen gedreht und weiß, wie das läuft, okay? Also erstens, das ist ein Kostüm. Und wenn ich das mal anhatte, das heißt noch gar nichts. Da hat jeder Zugriff drauf. Zweitens, war der Mantel überhaupt schon im Labor? Oder behauptet ihr jetzt einfach, dass es dieselben Fasern sind? Ja, und drittens, worum geht's hier eigentlich?
8: Es geht um versuchten Mord.
2: Sie hatten ein Verhältnis mit Geltendorf.
10: So ein Schwachsinn. Wer sagt denn sowas?
2: Ja, Sie sind ihm um den Hals gefallen.
10: Ja, weil ich mir Sorgen gemacht habe. Ich habe mich gefreut, ihn zu sehen.
2: Hm.
10: Verstehe ich das jetzt richtig? Die Waffe wurde absichtlich ausgetauscht.
8: Woher wissen Sie das?
10: Das sage ich zum ersten Mal. Ich hätte ja auch gar kein Motiv. Selbst wenn die Affäre stimmen würde, was nicht der Fall ist, dann wäre ja wohl nicht ich verdächtig, sondern Frau Geltendorf, oder nicht?
8: Ja, das hat was.
10: Dann interessiert euch sicher, dass Frau Geltendorf am Set war, kurz bevor es passiert ist.
8: Echt?
10: Mhm. Mit einem Fellmantel.
11: Rebecca, schau mal.
12: Glückwunsch. Ich wusste gar nicht, dass du Vater wirst.
11: Das ist doch nicht von mir, sondern von der, die das Kostüm macht.
12: Okay, und warum hast du das?
11: Aus Versehen eingesteckt. Die hat gesagt, ihr Freund bringt mich um, wenn er das erfährt. Also nicht mich, sondern den Geltendorf.
12: Wenn er was erfährt? Das mit dem Baby?
11: Weiß ich nicht, keine Ahnung. Was mache ich jetzt mit dem Foto?
12: Ja, leg's halt unauffällig zurück.
6: Thomas, kommst du, wir können wieder.
11: Sorry, ich muss wieder zum Rennen.
13: Ich komm gleich.

0: ein Ultraschallbild?
1: Und Sie denken, das Baby ist von Geltendorf? Mhm.
2: Aber das ist nur eine Vermutung, weil es gibt wohl ein Geheimnis, was Ihr Freund Fritz Weimar nicht erfahren darf.
0: Ja, fragen wir es halt einfach.
1: Und welchen Monat ist sie denn?
2: Ganz frisch, 5., 6. Woche.
0: Dann ist auf keinen Fall von Fritz Weimar.
1: Wieso?
0: Ja, weil der in Schweden war.
1: Ja, und?
0: Ja, Sie nicht.
1: Ah, dann spricht ja alles von einer Affäre.
0: Ja, und die Geltendorf hätte Motiv.
3: Na, sie war an dem Tag am Set.
0: Mit einem Fellmantel.
1: Ja, dann denke ich, Sie wissen, was zu tun ist.
4: Gute Arbeit.
5: Das ist doch wirklich das Allerletzte. Was geht denn das die Polizei an?
6: Ja, leider ist er mir dafür zuständig.
3: Und wir denken, es gibt einen Zusammenhang zwischen dem Vorfall und Ihrer Schwangerschaft.
0: Wenn das Kind vom Geltendorf ist.
5: Das Kind ist von Fritz.
0: Da wäre er aber weit gekommen. Von Schweden aus.
5: Woher wissen Sie überhaupt, dass ich schwanger bin? Hat Thomas das Ihnen erzählt?
0: Ach, der weiß es.
5: Das muss auf alle Fälle unter uns bleiben. Wenn Fritz das erfährt, dann...
0: Bringt dein Geltendorf um.
3: Vielleicht hat er es gewusst und die Pistolen ausgetauscht.
5: Nein, der hat das nicht gewusst. Der ist unschuldig.
0: Und die Frau vom Geltendorf weiß dies vielleicht.
3: Die war an dem Tag am Set.
5: Versprechen Sie mir, dass Sie Fritz nichts erzählen.
0: Also ich sag nichts.
3: Tja, wenn Sie die Wahrheit sagen.
5: Na gut. Henriette Geltendorf zahlt mir Schweigegeld. Damit die Öffentlichkeit nicht erfährt, dass ihre Vorzeige-Ehe eine Farce ist.
3: Hm. Und das haben Sie an dem Tag mit ihr besprochen?
5: Ja.
3: Ja, dieser Fritz Weimar wird nicht begeistert sein, wenn er das erfährt.
2: Was hat er überhaupt in Schweden gemacht?
3: Da werden viele Krimis gedreht, wegen der Landschaft, nicht? Waren Sie schon mal in Urlaub da? Ich meine...
0: Urlaub? Was ist das?
3: Ja, meine, da gibt's ja diese wunderbare Elchjagd in Lappland da.
0: Ja, da müssen Sie aufpassen. Elche sind gefährlich während der Brunft. Also, man weiß ja nie, wann die Lust haben, das... Und der kreisliche Dosenfisch, der vergorene... Ich meine, den darf man nicht einmal ins Flugzeug mitnehmen. Das ist Explosionsgefahr.
2: Und die essen den?
0: Ja, mit ganz viel Schnaps.
2: Okay, Sie fahren jetzt zu Frau Geltendorf, richtig?
3: Ich glaube, da fahre ich besser alleine in Fingerspitzengefühl.
0: Ja, ja, wenn Sie glauben.
3: Fahren Sie mich hin?
0: Nein.
2: Taxi?
3: Ja.
7: Sie warten hier, ja?
8: Was soll denn das? Ich habe in 20 Minuten einen Wahlkampftermin.
3: Ja, ich bin gleich fertig. Ist das Kunstpelz?
8: Das ist ein Nerz. Ein Erbstück.
3: Hatten Sie den zufällig an, als Sie am Set waren?
8: Na und?
3: Frau Geltendorf, Sie hätten uns sagen müssen, dass Sie kurz bevor Ihr Mann angeschossen wurde, vor Ort waren.
8: Ich habe meinen Mann besucht. Ist das jetzt verboten?
3: Ja, leider wissen wir, dass Sie bei Frau Friedmann waren, nicht? Wegen der Affäre, dem Baby und dem Schweigegeld.
8: Affäre, Schweigegeld. Das sind ja Unterstellungen. Soll das etwa eine Wahlkampfkampagne werden gegen mich?
3: Nein, nein, nein. Niemand will Ihnen was. Nicht.
8: Dass die Polizei solchen Dingen nachgeht, das liegt ja wohl außerhalb Ihres Befugnisbereichs.
3: Nein, das stimmt nicht. Es handelt sich hier um versuchten Mord. Und ich meine, wenn Ihr Mann eine Affäre hatte, hatten Sie halt Motiv.
8: Jetzt soll ich auch noch versucht haben, meinen Mann umzubringen? Sie verlassen jetzt sofort mein Haus. Haben Sie mich verstanden? Sofort! Raus! Es gibt eine Dienstaufsichtsbeschwerde und ein Disziplinarverfahren!

0: haben Sie immer so eine Wirkung erfahren?
1: Ja. Folgen Sie diesem Wagen.
2: Verfolgung mache ich nicht.
1: Sie machen, was ich Ihnen sage, das ist eine polizeiliche Maßnahme.
2: Ich bin aber nicht die Polizei.
1: In Ordnung. Hier. Das.
0: Das ist natürlich was anderes. Wo schnell?
1: Stopp!
0: Wo ist denn jetzt?
3: Hallo, kann ich Sie kurz?
1: Wir folgen dieser Frau!
0: Was? Na, jetzt kommt's!
1: Mein Geld! Verdammt! Herr!

0: Was ist denn schon wieder? Oh. Herr Ex-Polizeirat, was verschafft mir die Ehre?
1: Ja, lassen wir das. Wie kriege ich einen Brief aus dem Briefkasten?
2: Mit dem Briefkastenschlüssel?
1: Ja, und ohne?
2: Ach so, Sie wollen einen Brief klauen. Da empfehle ich Ihnen einen Dietrich, wenn Sie vorbeikommen wollen.
1: Dafür habe ich keine Zeit.
0: Haben Sie Grillzange?
1: Nein, nein, nein.
2: Haben Sie einen Kaugummi?
1: Kaugummi, ja. Ja, ja, ja.
2: Da gehen Sie jetzt zu einem Baum, holen ein Stöckchen und machen an das eine Ende von dem Stöckchen den Kaugummi dran.
0: Wenn Sie den Kaugummi dran haben an dem Stöckchen, dann führen Sie dieses Stöckchen mitsamt dem Kaugummi durch den Briefkastenschlitz bis nach unten,
1: gut,
0: wo sich der Gegenstand...
1: Ja.

0: brauche das Doppelte, sonst sag ich es allen. Nadine. Ja, wo ist denn... ja.
1: Hubert!
2: Den Ton bitte ab.
3: Ton läuft.
4: 83,2, die erste.
2: Klappt. Und bitte!
3: Bleib stehen, du Schwein!
5: Oh Gott, Benny!
3: Ach, nur ein Kratzer.
5: Aus! Abgebrochen! Verdammt, was soll das denn?
6: Wer ist Nadine M?
7: Tja, das wissen wir noch nicht ganz genau.
0: Ja, aber gesehen haben wir sie schon, nicht?
6: Warum haben sie dann nicht befragt?
7: Weil sie davongelaufen ist.
6: Sie sind also entwischt.
0: Wir wussten ja noch nichts von dem Brief.
8: Also, es gibt drei Nadines im Landkreis, deren Nachnamen mit M anfangen. Aber nur eine von denen hat ein Baby. Nadine Meidinger, hier ist die Adresse.
6: Nein, Rebecca. Sie übernehmen das jetzt.
9: Ich mach mich fertig.
8: Okay.
9: Hilfe!
0: Ja. Gehört das dazu?
7: Ich weiß es nicht.
10: Bring dich um! Komm, auf da! Komm raus da!
11: Ich bin nicht der Geltendorf. Mein Name ist Martin Maria Riedel. Ich bin Polizist.
10: Was?

0: schaut jetzt nicht mehr gut aus für Sie, Herr Werner.
1: Ja, weil ich verarscht wurde. Alle hier haben mich nur immer verarscht.
0: Ja, das stimmt.
2: Jetzt wird Ihnen kein Richter mehr glauben, dass Sie die Waffe nicht ausgetauscht haben.
3: Warum?
2: Ja, aber Sie Geltendorf vor allen Leuten gedroht haben, ihn umzubringen.
1: Ja, aber das war gar nicht Geltendorf.
0: Ja, aber das haben Sie nicht gewusst.
1: Ich habe auch nichts von Violas Baby gewusst, bis vor 10 Minuten zumindest.
2: Und wer hat es Ihnen gesagt?
1: Ja, niemand. Ich habe das Foto hier in meinem Kostüm gefunden. Da steht Violas Name drauf.
0: Mhm. Und was hat sie dazu gesagt?
1: Ja, zuerst hat sie rumgedruckst, aber dann hat sie es zugegeben.
2: Trotzdem haben sie sich gerade strafbar gemacht, nicht?
1: Ja, sie sich auch. Diese ganzen Undercover-Methoden, die sind gar nicht legal.
2: Vorsicht, Vorsicht, nicht? Bloß weil sie meine Uniform anziehen dürfen, müssen sie nicht glauben, dass sie Ahnung haben, ne?
0: Wer könnte ihnen das Foto zugesteckt haben?
4: Aber ich habe das Foto wieder zurück in die Jacke, ganz sicher.
0: In welche Jacke?
4: Ja, in die von der Viola.
2: Dann hat jemand anders dabei mal ins Kostüm gesteckt.
5: Und wer?
0: Ja, irgendwer, der wollte, dass das aufkommt mit dem Kind.
2: Ja, vielleicht der Täter, der von sich ablenken wollte.
5: Ja, aber wer wusste denn überhaupt davon?

0: Hallo? Nadine Meilinger?
1: Ja?
0: Rebecca Jungblut, Polizei Wolfratshausen.
1: Ich habe nichts gemacht.
0: Warum sind Sie dann weggerannt? Dürfte ich mal bitte reinkommen?
1: Moment bitte. Ich koche gerade Flaschen aus.
0: Viel zu tun, hm?
1: Das ist der ganz normale Wahnsinn, wenn man ein kleines Baby hat.
0: Haben Sie denn niemanden, der Ihnen hilft?
1: Nee. Mein Freund hat mich verlassen.
0: Das tut mir leid.
1: Was wollen Sie jetzt eigentlich von mir?
0: Ja. Kommt Ihnen der irgendwie bekannt vor?
1: Wollen Sie mich jetzt verhaften?
0: Wollen Sie mir nicht vielleicht einfach sagen, was los ist?
1: Das Kind ist nicht von meinem Freund. Der Vater ist der Mann von dieser Politikerin.
0: Thomas Geldendorf.
1: Ich habe mit ihm gedreht.
0: Sie sind auch Schauspielerin.
1: Ja. Und ja, es war ein Ausrutscher.
0: Das heißt, Frau Geldendorf zahlt Ihnen jetzt Schweigegeld?
1: Ja. Aber seitdem mein Freund weg ist, reicht's einfach nicht mehr. Das Geld wurde immer in einem Café hinterlegt. Irgendwann hat das dann rausgefunden.
0: Wann war das?
1: So vor 2 Monaten ungefähr.
0: Ist er das?
1: Mhm.
0: Das ist doch unser Tonmann.
1: Er ist Tonmann, ja?
2: Ach, das Gleiche ist schon mal passiert. Und wer ist der Betrogene? Dieser Tonmensch. Ja, na klar, der hört ja alles mit. Danke, Rebecca.
3: Riedel, da haben Sie sich wohl verplappert.
4: Ich hab doch nur mit der Rebecca darüber geredet.
5: Riedel, Sie sind verkabelt.
2: Haben Sie das Ding etwa immer noch dran?
4: Hä?

0: schon Feierabend.
1: Wieso nicht? Ihr Undercover-Agent ist draufgeflogen.
2: Dank Ihnen, was?
1: Sagt wer?
0: Sie haben als Einziger von dem Kind gewusst.
2: Und wo das Foto ist.
1: Wieso ich?
0: Ja, wir hörten alles mit.
1: Ich achte nur auf den Pegel.
2: Wieso hatten Sie bis gerade noch den Kopfhörer auf?
1: Die habe ich immer auf, wenn es zu kalt ist. Ich habe halt empfindliche Ohren.
0: Mhm. Ist das auch was gegen die Kälte?
1: Das ist der Windschutz fürs Mikrofon.
2: Sonst Ihre Ex-Freundin hat ausgesagt, sie hätten Sie verlassen, weil sie Ihnen ein Kind angehängt hat?
1: Ja und? Das ist doch privat, oder nicht?
2: Aber Sie wissen ganz genau, dass wir wissen, dass das Kind von Geltendorf ist, nicht?
0: Damit haben Sie ein Motiv.
1: Sie haben aber keine Beweise.
0: Ja, wenn wir so einen Fussel an der Tatwaffe finden.
1: Keine Bewegung!
2: Was soll das denn jetzt?
1: Gehen Sie zurück. Und Sie machen Sie den Kofferraum zu.
0: Was meinst du mit der Forschungspistole?
1: Wollen Sie es rausfinden?
2: Bitte nicht, bitte.
1: Halt, Waffe weg!
3: Ist alles okay?
0: Ja, alles gut. Ich bin da irgendwie ausgerutscht.
1: Kriege ich jetzt einen Kuss?

0: grinst du denn so?
1: Ich bin einfach so glücklich. Früher hätten die mir das Auto nie gegeben.
0: Tja, vielleicht haben die beiden keine Lust auf Einbruch. Die haben dich doch vor 2 Wochen noch in diese Whiskybrennerei geschickt, oder?
1: Ja, aber mit dem Radl.
0: Naja, vielleicht solltest du bei dem Tempo dann die Sirene einschalten.
1: Ja, das würde ich gerne, aber ja, der sieht ausgebaut. Wackelkontakt.

0: Kein Puls.
1: Kein Puls.
0: Ich weiß.
1: Was?
0: Er ist tot.
1: Ich bin ja nicht taub.
0: Entschuldigung.
1: Ja, Frau Dr. Fuchs? Moment, Entschuldigung.
2: Also ich habe Tierwurst, Leberkäse, Tierwurst und Teewurst.
3: Gar kein Honig.
2: Wieso Honig?
3: Ja, wegen der Bienen-Meier-Box.
2: Schon mal was vom Bienensterben gehört? Hä?
3: Ja, ja, Imker, aussterbender Beruf. Aloha, Milbe, macht alles kaputt.
2: Und was haben Sie?
3: Was soll ich haben?
2: Sie wollten auch was zum Frühstück mitbringen, ne? Marmelade, Gürkchen.
3: Haben Sie das Telefon gar nicht umgestellt?
2: Schon, aber scheint nicht funktioniert zu haben. Soll ich?
3: Nein, nein, ich geh schon. Bis da, das sind Sie.
2: Ich warte mit dem Frühstück.
4: Super. Hubert, Polizei bei Wirtshausen.
0: Hallo?
4: Bäcker, hallo. Du, was ist denn los bei euch?
5: Herr Hubert?
6: Morgen. Könnten Sie Herrn Riedel bitten, mir einen Kaffee zu bringen? Ja?
0: Mhm. Hallo? Herr Hubert?
4: Ganz ehrlich, ich verstehe kein Wort. Herr Giewitz ist für Sie.
2: Was? Ja, Giewitz.
0: Giewitz?
2: Was? Ah, von Jungblut. Ja.
0: Wir haben eine Leiche.
2: Was, eine Leiche?
5: Eine Leiche.
2: Ja.
0: Ein Fensterputzer.
5: Zuerst dachte ich, er hat den Einbrecher überrascht, aber so wie es aussieht, wurde die Terrassentür von innen geöffnet.
2: Haben Sie die Fuchsschau verständigt?
0: Ja.
2: Wissen Sie sonst noch was über den Toten?
0: Der Name ist Daniel Kuhn.
2: Huhn.
0: Kuhn.
2: Huhn.
5: Kuhn.
2: Ja, sag ich doch. Ja, Moment. Wo? Ja?
5: Daniel.
0: Ein Fensterputzer.
2: Daniel. Daniel.
0: Hallo?
2: Rufen Sie wieder an, wenn das Ding abgestellt ist. Ich verstehe kein Wort. Ist sie wirklich. Ja.
0: Hallo?
6: Können Sie mal. Morgen übrigens, Herr Giewitz. Können Sie mal schauen, wo mein Kaffee bleibt, bitte?
0: Oh, hier unten ist besser. Wie läuft's?
7: Ich hab's gleich. Der Signalgeber hat einen Wackelkontakt. Wenn ich das Kabel jetzt durchschneide, dann müsste es eigentlich vorbei sein.
0: Hoffentlich weißt du, was du da tust.
7: Ja, logisch. Der Sid hat gesagt, es läuft ja alles mit Niedrigspannung. Wie bei uns im Polizeiauto. Wenn ich da eine Gewisch krieg, dann kribbelt es höchstens.
0: Und bei Kabeln in der Wand ist es auch so?
7: Ja.

0: Perfekt. So, jetzt muss ich nur noch die Kabel in die Wand drücken.
1: Mich jetzt aber nicht wegen Riedel gerufen.
2: Nein, die Leiche ist oben. Aber Riedel hat einen Stromschlag bekommen. Vielleicht können Sie ihn kurz durchchecken.
3: Okay. Wo sind eigentlich Rebecca und Riedel?
4: Außendienst.
3: Einfach so?
4: Nein, schon richtiger Einsatz.
5: Ja, wegen der Alarmanlage.
3: Wieso Alarmanlage?
4: Die durch den Einbruch ausgelöst worden ist.
3: Einbruch?
5: Ja, mit Todesfolge.
3: Das wird ja immer besser. Wissen wir schon was über das Opfer?
5: Ja, den Namen und den Beruf.
3: Haben wir eigentlich irgendwo Ingwer im Haus? Also wenn Sie die Kollegen in den Außendienst schicken, dann müssen Sie sich auch ums Backoffice kümmern.
0: Um ihn? Also wo wir sind, ist jetzt hinten, oder?
4: Ja, speziell bei Ihnen. Bei mir war es immer so. Ich kümmere mich um den Ingwer.
1: Hat aber jemand Wut gehabt. Die Wunde ist ganz schön tief.
6: Ja, es war ein Schlag mit einem stumpfen Gegenstand. Der könnte ein Schädel-Hirntrauma verursacht haben. Todeszeitpunkt ist so gegen... Wann ging nochmal der Alarm los?
2: Gegen 8.
6: Ja, genau, haben wir es ja.
2: Sollen wir nicht vielleicht doch lieber einen Krankenwagen rufen?
1: Dem EKG nach können wir Vorhofflimmern ausschließen. Sei denn, Herr Riedel fühlt sich nicht gut.
0: Alles gut, Frau Doktor, danke.
7: Darf ich fragen, was Sie hier machen?
5: Mein lieber Schwan.
1: Dagmar Marx. Marx in der Nähe. Bitte? Mal Breindl putzt die Fenster meiner Verkaufsobjekte.
2: Hat nur der Herr Kuhn für Sie geputzt?
7: Ich war sehr zufrieden mit Herrn Kuhn, wenn Sie das meinen.
2: So zufrieden mit ihm, dass Sie gerne mal zusammen ein Gläschen Champagner getrunken haben.
7: Was sollen Sie denn damit sagen?
8: Naja, Sie hatten ja zwei Gläser dabei.
7: Ist alles in Ordnung mit Ihnen?
8: Ja.
2: Zurück zum Champagner.
7: Der Champagner ist für meine Kunden. Bei einem Kaufpreis in Millionenhöhe ist Champagner eine gute Investition.
2: Der Kasten hier ist 1 Million wert und hat dann keine funktionierende Alarmanlage.
7: Was soll denn überhaupt diese ganze Fragerei?
2: Wissen Sie, so wie ich das sehe, hat Herr Kuhn seinen Mörder gekannt und ihn hier getroffen.
7: Hier? Mhm. Und warum, wenn ich fragen darf?
2: Vielleicht, um Fenster zu putzen?
8: Oder Champagner zu trinken?

0: Nicht einmal Schimpf.
1: Robert, der hat die Klappe. Dieser Fensterputzer, dieser Huhn, hat's faustig hinter den Ohren. Raub, Erpressung, Einbruch. Also mich würde es nicht wundern, wenn ein alter Kumpel ihn umgebracht hätte.
0: Und wie? Aufgelauert beim Fensterputzen oder was?
1: Ja, warum nicht? Die Villa ist leer, keine Zeugen.
0: Bis auf die Immobilienmaklerin.
1: Welche Immobilienmaklerin?
0: Die Kundin vom toten Fensterputzer. Rüdel und Rebecca verhören gerade seinen Chef.
1: Wieso machen die das nicht hier? Doch keine Erfahrung. Wir hätten das machen sollen.
0: Wie? Ohne Frühstück?

0: Guten Morgen.
1: Morgen.
0: Sind Sie Rüdiger Breindl?
1: Ja.
0: Jungblut, Polizeiwache Fritzhausen. Das ist mein Kollege Riedel.
2: So.
0: Wir kommen wegen dem Herrn Kuhn.
1: Der Daniel. Du bist ausgefissen.
0: Haben Sie vielleicht einen Schluck Wasser für meinen Kollegen?
1: Ja, klar. Geh mal hinter. Mhm.
3: Wirklich toll von der Polizei Wolfratshausen, dass die mittlerweile auch Benachteiligte einstellen.
2: Das ist schon lang Frauen bei uns.
0: Sag mal.
3: Wie ist denn das jetzt passiert mit dem Daniel?
0: Ja, der wurde in einem der Verkaufsobjekte von Frau Marx erschlagen.
3: Erschlagen? Mhm. Bei der Arbeit? Ja, wer macht denn sowas?
0: Das wollten wir eigentlich Sie fragen.
3: Mich?
0: Naja, oder wissen Sie, ob er Feinde gehabt hat?
3: Na, woher soll ich das wissen? Ich hab den erst vor 4 Monaten eingestellt.
0: Und vorher?
3: Da hat er als Vertriebler für Alarmanlagen gearbeitet, aber die Firma ist jetzt pleite.
2: Der hat immer bei der Frau Marx geputzt.
3: Jeder Mitarbeiter von uns hat seine eigenen Kunden. Und er war immer bei der Dagmar.
4: Dagmar, das klingt vertraut.
3: Ja, wir kennen uns über den Verein der Whisky-Freunde.
2: Ah, da kennen Sie auch den Harlinger?
3: Ja, das ist der Vorsitzende von unserem Verein.
5: Das ist der, dem Sie die Whiskyflasche geklaut haben.
0: Wissen Sie, ob der Herr Kuhn auch bei dem Harlinger geputzt hat?
3: Ja, ich mein schon.
0: Können Sie uns vielleicht eine Liste mit all seinen Einsatzstellen machen?
3: Das ist aber ein Hafer.
2: Wir haben Zeit.
6: Ja. Rebecca, Sie glauben, dass Riedel wieder ganz auf die Beine kommt?
7: Ja, Frau Dr. Fuchs sagt, dass die Zuckungen und das Stottern von allein weggeht.
6: Dann gönnen wir ihm mal ein bisschen Ruhe. Also, zu dem Opfer. Was sagten Sie, das ist ein vorbestrafter Kleinkrimineller?
8: Ja, klein ist gut. Ich meine, der hat schon in Argentinien im Knast gesessen, wegen Beischlafdiebstahl. Wobei ich immer dachte, das ist ein reines Frauendelikt.
7: Also, sein Chef Breindl hat gesagt, dass er bis vor 4 Wochen noch Alarmsysteme verkauft hat.
8: Alarmsysteme? Humor hat er ja. Nee, ich glaube, der hat seine Position als Fensterputzer nur benutzt, um Einbrüche auszubaldowern.
7: Das könnte gut sein. Also, ich habe hier eine Liste mit all seinen Kunden. Und da ist auch der Händler drauf, bei dem vor 2 Wochen der Whisky geklaut wurde.
8: Na, da haben wir's doch.
9: Schauen Sie mal, wer da noch draufsteht.
8: Die Hansen. Ich dachte, die putzt selber.
9: Wieso soll die selber putzen?
8: Ja, bei der einen Scheibe, da am Fensterputzer. Ja,
9: riesengroße Scheibe.
6: Ja. Hallo, bei der Sache bleiben, bitte.
8: Ach, ja. Sag mal, wie teuer war der Whisky, der geklaut worden ist?
2: Von dem Harlinger? 240 Euro.
9: 240 Euro, das lohnt sich doch gar nicht.
8: Naja, ich meine, vielleicht, wenn es was Rares war, dann wird es noch wertvoll, ne?
9: Ich glaube nicht, dass der Einbrecher so viel Zeit hat.
6: Also, meine Herren, Sie wissen, was zu tun ist. Und als erstes bitte informieren Sie die Angehörigen des Opfers, ja?
8: Nicht nötig. Alleinstehend.
9: Sollte man nicht mit dem anfangen, womit man aufgehört hat? Also, beim Saufen.
6: Ab.
9: Prost.
6: Der Putzer Dani ist tot. Mhm. Okay, mir jetzt fällt schon. Übrigens, der Kaffee geht auf mich.
8: Ja, wie kommen wir denn zu der Ehre?
6: Das ist mein Beitrag zum Leichenschmaus. Mhm.
9: Super, sag mal, hast du den näher kennt, den Fensterputzer?
6: Was heißt näher? Der war vielleicht so einmal im Monat bei mir. Das sag mal, ich glaube, es hakt ein bisschen. Packt jetzt ja das Sabine Meyer Brotzeitdose aus.
8: Die hat meine Tochter bis zum Ende der Grundschule benutzt. Hat mir letztens noch Kartoffelsalat mitgebracht von meiner Frau heimlich. Süß. Ey, das glaube ich jetzt nicht. Ey, waren Sie das, Hubert? Hä?
9: Was ich?
8: Ja, nein. Das ist das einzige Leberkäsebrot.
9: Ich mag überhaupt keinen Leberkäse. Wissen Sie, was da alles drin ist?
6: Und ihr meint's wirklich, der Fensterputzer Dani, der wollte bei mir einbrechen?
8: Der ist seit seinem 16. Lebensjahr auf der schiefen Bahn.
9: Mhm. Bis vor einem halben Jahr ist er da noch gesessen.
6: Also, mir hat er mal erzählt, er ist Vertreter für Alarmanlagen.
8: Naja, und die Firma ist pleite gegangen, oder wie? Der Huhn ist in seinem ganzen Leben keiner anständigen Arbeit nachgegangen.
6: Kuhn.
8: Was?
6: Der Fensterputzer Dani heißt Kuhn mit Nachnamen.
8: Und was hab ich gesagt?
6: Huhn.
8: Ja. Komm ich denn da drauf?
10: Ich bin mir ziemlich sicher, dass dem Opfer mit einer Glasflasche der Schädel eingeschlagen wurde.
9: Vielleicht mit der Champagnerflasche von der Marx?
10: Nee, leider nicht. Der Abdruck ist oval.
8: Ein Flachmann vielleicht?
9: Ja, damit kennen Sie ja aus.
10: Ich habe übrigens Partikel von Siegellack im Haar gefunden.
9: Siegellack? Siegellack?
8: Was ich meine, Robert,
11: Wir müssen ja nicht jeden über Kunstvergangenheit ins Bild setzen, nicht? Der Mann hat ja auch als Total sowas wie Persönlichkeitsrechte, nicht?
9: Ich glaube, dass das dem wurscht ist.
12: Wow. Guten Morgen, Polizei.
6: Das ist ja mal eine Überraschung.
12: Ja. Ist ja wie im Paradies, ne?
9: Na, im Paradies, da waren's Äpfel.
6: Michi, du glaubst nicht, wer da ist. Komm mal bitte.
12: Hallo.
13: Das ist ja eine Überraschung.
9: Mhm, das hat Ihre Frau auch schon gesagt. Aber Überraschungen sind nicht immer positiv.
13: Wieso? Ist irgendwas mit meinem gestohlenen Whisky?
9: Nein, da ist nichts. Aber ich verstehe nicht, warum man so einen Aufstand macht wegen 240 Euro.
13: Wollen Sie mich auf den Arm nehmen?
9: Bitte?
13: Mein Whisky ist das Tausendfache von 240 Euro wert.
9: Das wären dann viel Geld.
12: Hier steht aber nichts von 240.000. Hier steht lediglich 195.000.
13: Der Kaufpreis von vor 4 Jahren war 195.000. K für Kilo, 1.000.
9: Mhm. Das ist aber ordentliche Wertsteigerung, ne?
13: Ja, das funktioniert natürlich nicht bei jedem Whisky. Der hier war ein 30 Jahre lang gereifter Single Malt, 1921 abgefüllt. Er stammt aus einer Destillerie, die das große Brennereisterben in den 80ern nicht überlebt hat.
9: Er hat überlebt, ne? Der ist aber nicht leicht zu knacken, hä?
13: Ja, aber der Einbrecher hat einfach das Schloss abgeschaltet. Ebenso die Alarmanlage. Er hat irgendeine Überspannung genutzt. Ich habe den Techniker nicht genau verstanden.
12: Sagen Sie mal, was machen Sie da? Filmen Sie Ihren Whisky?
13: Nein, ich mache Verköstigungsvideos. Das ist heute unverzichtbar, um den Online-Markt zu erschließen. Sie dürfen sich gerne ein Glas nehmen.
12: Ich bin im Dienst. Wohl für die Nase.
13: Ah, ein Kenner, was?
9: Spatzel, würdest du... Entschuldigung. Die Whiskyflaschen. Was hat die für eine Form gehabt?
13: Die war oval. Warum?
9: Ja, weil dem Fensterputzer, dem Kuhn, dem hat wer mit einer ovalen Flasche den Schädel eingeschlagen.
13: Dem Daniel?
9: Ich weiß nicht, wie er mit Vorname heißt.
6: Das ist ja furchtbar.
9: Kann das sein, dass der Herr Kuhn ihren Whisky gestohlen hat?
13: Der Daniel?
9: Ja, der hat das aber als Vorstrafenregister gehabt. Erpressung, Diebstahl.
12: So genau brauchen wir es nicht.
13: Sagen Sie mal, ich nehme an, bei ihm zu Hause haben Sie den Whisky nicht gefunden.
9: Bei ihm in der Wohnung, oder was?
13: Ja, Sie haben sie doch bestimmt durchsucht.
12: Sagen Sie, sind die mit Whisky-Geschmack?
13: Nein, nein, das ist Granit.
9: Gut, nehmen wir an, der Kuhn hat den Whisky gestohlen. Wer hat ihm dann einen über den Schädel gezogen?
12: Vielleicht hat er im Auftrag gehandelt. Der Auftraggeber hatte keine Lust zu zahlen und bums kriegt er eins über den Schädel.
9: Mhm. Und hat eine Schnapsflasche für 250.000.
12: Robert, die reden jetzt von Whisky. Das ist kein Schnaps, das ist eine Lebenseinstellung.
9: Das ist sogar für einen Sozialbau eher schlicht. Ne?
12: Ja, bei Ihnen ist es schöner. Würde ich gerne mal sehen.

0: Ja, ist alles da. Wodka, Gin, Grappa, aber kein Whisky.
1: Herr Gebitz,

0: ein zweites Standbein gehabt, der Herr Kuhn.
1: Warum Verstecke? Was ist das denn?
0: Keine Ahnung.
2: Mensch, Riedel! 240 Euro, da fehlen 3 Nullen, das muss einem doch auffallen.
3: Der Harling hat irgendwas von 240k erzählt.
2: Und das ist K steht für Komma oder was?
4: Gerrits, das ist viel zu laut, ich versuche da drüben zu arbeiten. Geht das nicht leiser, warum schreien Sie hier so rum?
2: Ja, der Riedel hat...
0: Er hat einen super Job gemacht.
2: Ja, und da musste ich vor Freude schreien.
5: Und hier habe ich dann den Siegellack gefunden.
1: Wieso hat er noch die Unterhosen an?
5: Ja, ich muss ja nicht gleich alles sehen. Ja. Laut Labor stammt der Siegellack von einer Flasche, die im frühen 20. Jahrhundert gefertigt worden ist.
0: Frühes 20. Jahrhundert? Dann hat den wahrscheinlich noch Kaiser Wilhelm II. Gesoffen, ne?
2: Hubert. Hm? Dagi.
0: Der Hund?
2: Von Dagmar.
5: Ach, ich habe mich schon gefragt, was das für eine komische neue Marke ist.
0: Könnten Sie ihm vielleicht die Unterhosen ausziehen und luftdicht verpacken?
2: Wir warten draußen.
0: Wir warten.
6: Grüß Gott.
7: Hallo. Alles okay bei Ihnen?
6: Ich bin nur kommen, weil ich mal nachfragen wollte, wer denn zu Tode gekommen ist. Mein Bruder.
7: Wer sind Sie denn?
6: Entschuldigung, Lene Kuhn.
7: Macht nichts. Kommen Sie doch rum.
8: Also gut, ja. Der Daniel und ich, wir hatten eine Affäre.
0: Mhm. Das haben Sie den Kollegen gar nicht erzählt.
8: Es muss ja nicht gleich jeder wissen, dass ich ein Verhältnis mit einem Fensterputzer hatte, oder?
0: Deswegen steht der Name nur in seiner Unterhosen, weil da sieht man es nicht so, gell?
8: Ich habe nur mein Revier markiert. Was haben Sie denn für eine Größe?
0: 1,83.
3: Können wir uns aufs Wesentliche konzentrieren, bitte?
6: Daniels Chef, der Breindl, hat mich angerufen. Er hat mir sein Beileid gewünscht. Ich habe von nichts gewusst. Bei mir war ja nur niemand.
7: Also, ehrlich gesagt, die Kollegen dachten, Herr Kuhn hätte gar keine Angehörigen. Also, so steht das zumindest in der Akte.
6: Was denn für eine Akte?

0: Darf ich? Mhm.
1: Haben Sie gewusst, dass der Herr Kuhn vorbestraft war?
2: Hubert, das Wesentliche.
1: Ja, Erpressung, Diebstahl, Raub, ich meine, das ist ja wesentlich, oder?
0: Das ist doch Blödsinn. Daniel Kuhn war früher Handelsvertreter.
1: Für Alarmanlagen, aber als Einbrecher, da war er irgendwie erfolgreicher. Der hat dem Harlinger Whisky für 240.000 Euro gestohlen.
0: Das soll er gewesen sein? Niemals.
2: Wir glauben, er hat im Auftrag gehandelt.
1: Ja, und der Auftraggeber hat ihm da eine Flasche Whisky über den Schädel gezogen.
0: Und jetzt glauben Sie, dass ich die Auftraggeberin bin? Das ist doch absurd. Ich habe dem Harlinger doch den Whisky abkaufen wollen.
2: Sie haben es wirklich auf den Whisky abgesehen?
0: Sag mal, haben Sie eigentlich irgendeine Ahnung, was ich im Monat verdiene?
1: Na, aber Viertelmillion haben oder nicht haben, ist schon ein Unterschied.
2: Ja, vielleicht war es ja auch die Idee vom Herrn Kuhn.
0: Jetzt reicht's aber. Ich habe dem Harlinger 200.000 geboten.
1: Der Whisky war aber 240.000 wert.
0: Genau. Aber der Harlinger ist pleite und braucht dringend Geld, sonst schließen die ihm nämlich den Laden zu. An dem Tag, als er mein Angebot angenommen hat, wurde ihm dann zufällig der Whisky geklaut.
2: Wollen Sie mit andeuten, dass der Harlinger seinen eigenen Whisky geklaut hat?
0: Ich will gar nichts andeuten. Ich sag nur, wie es ist.
2: Hey, wenn der Whisky versichert war, ist das ein lupenreines Motiv.
1: Ihre Bar würde ich mir gerne mal anschauen.
0: Das glaube ich Ihnen gerne. Aber ohne einen Durchsuchungsbeschluss kriegen Sie meine Bar nicht zu sehen.
3: Ich verstehe das nicht. Keine Angehörigen. Ich meine, wir sind drei Geschwister und die Mama lebt ja auch noch. Gott sei Dank. Als die von Daniels Spielsucht erfahren hat, du, da hat sie es beinahe umgebracht. Aber deshalb gleich eine Akte.
4: Ja, bei den ganzen Vorstrafen.
3: Was denn für Vorstrafen? Der Daniel war Vertreter für Alarmanlagen. In ganz Deutschland hat er die verkauft. Aber doch nicht in Argentinien. Ja, und da haben sie verschrieben. Wir werden mit K geschrieben, nicht mit H.
4: Wie bitte?
3: Na hier, sie haben Huhn statt Kuhn geschrieben.
5: Auch einen für die Nase?
1: Ach, fürs Hirn wäre vielleicht besser.
2: Herr Harlinger, warum haben Sie uns verschwiegen, dass Sie dem Marx den Whisky verkaufen wollten?
6: Ich dachte nicht, dass das relevant sei.
2: Dass Sie hoch verschuldet sind, auch nicht.
5: Würden Sie damit überall hausieren gehen?
1: War der Whisky versichert?
6: Ja, natürlich habe ich den versichert. Aber Sie glauben doch nicht ernsthaft, dass ich meinen eigenen Whisky gestohlen habe.
1: Na, dafür hatten Sie ja den Kuhn.
6: Ich habe den Kuhn nicht beauftragt. Ich hatte zwei Angebote. 160.000 von der Marx und 180.000 von einem Großkunden aus Österreich. Natürlich wollte ich erstmal nicht verkaufen, aber ich hatte keine Wahl. Und als die Marx dann ihr Angebot auf 200.000 erhöht hat...
1: Da ist zufällig ihr Whisky gestohlen worden.
6: Ja, während meine Frau und ich in München eine Oper besucht haben.
1: Was war das für eine Oper?
6: Don Giovanni.
5: Rigoletto. Ich habe die Karten gekauft.
6: Ja, ich hab's nicht so mit Oper.
2: Die Karten haben Sie aber noch.
1: Die Unterlagen von der Versicherung für den Whisky.
5: Ja, natürlich.
2: Und den Namen des Großkunden? Spatzi, würdest du das?
5: So, bitteschön. Hören Sie, Sie müssen mir das jetzt glauben. Mein Mann würde sowas niemals machen.
2: Bei der Beweislage schwierig.
5: Nein, mein Mann würde niemals die Versicherung betrügen. Alle wollen seinen Whisky. Vor allem der Breindl.
1: Der Chef vom Kuhn.
5: Ja. Der war immer eifersüchtig auf alles. Auf die Brennerei, auf den Whisky.
2: Auf Sie?
5: Ja, ja. Wir waren mal ein Paar vor Michi. Der hat die Trennung nie verwunden. Und als er gemerkt hat, dass Michi Schulden hat, ist er hierher gekommen, hat sich aufgespielt wie ein Gönner. Wollte ihm den Whisky für einen Spottpreis abkaufen. Hätte der Michi nie gemacht. Für kein Geld der Welt.
1: Ja, vielleicht hat er sich irgendwie anders besorgt.
5: Ich traue dem Brendel alles zu.
1: Ihr wollt uns doch bloß von Ihrem Mann ablenken.
2: Ja, wenn er den Whisky wirklich haben wollte?
1: Dann hätte er weitergeboten.
2: Hören Sie auch mal zu, hä?
1: Bitte?
2: Der Harlinger hätte für kein Geld der Welt an ihn verkauft. Die Marx, das kann ich mir vorstellen, allein wegen der Unterhosen.
1: Die ist reich genug, die kauft sie so ein Whisky.
2: Aber solche Leute haben es vom Behalten und nicht vom Ausgeben.
1: Ohne Whiskyflasche keine Tatwaffe, ohne Tatwaffe kein Mörder.
2: Ja, dann müssen wir die Flasche halt finden.
7: Ah, Herr Giewitz!
2: Frau Jungblut, gut, dass ich Sie sehe. Also, hier ist eine Liste mit Namen und Telefonnummer, ne? Steht genau drauf, was Sie machen müssen. Aber zuerst die Bank von dem Harlinger anrufen, ne? Mhm. Der hat Schulden bei denen. Ich will wissen, wie es um den Whiskyladen steht.
7: Mach ich. Herr Giewitz, raten Sie mal, wer heute hier war.
2: Keine Ahnung, ich bin nie gut in Ratespielen.
7: Frau Kuhn, die Schwester von Daniel Kuhn.
2: Kuhn, der hat doch gar keine...
7: Ja, Daniel Huhn ist alleinstehend. Daniel Kuhn hat eine Schwester.
2: Wie kommt sie überhaupt auf Huhn? Ich meine, die Akte ist...
7: Im Papierkorb? Ja, da hab ich sie rausgeholt.
2: Beachtlich. Würde es Ihnen was ausmachen, das zu vergessen?
7: Ich habe bereits mit Frau Kuhn gesprochen und das Missverständnis aufgeklärt. Ich habe mich in ihrem Namen entschuldigt und sie hat mir versprochen, dass es unter uns bleibt.
2: Gute Arbeit. Ja, wenn ich mal was für Sie tun kann, dann...
7: Samstag!
2: Was Samstag?
7: Da habe ich Bereitschaftsdienst. Bis 11.
2: Ja, da ist Pokalspiel.
7: Ja, genau.
2: Ich habe Karten.
7: Wirklich? Die nehme ich gerne.
1: Ja. Stör ich, soll ich wieder gehen?
2: Nee. Frau Jungblut hat mich nur gebeten, am Samstag im Bereitschaftsdienst zu übernehmen.
1: Was ist Pokalendspiel?
2: Das schaue ich mir im Fernsehen an.
7: Oh, danke, das ist total lieb von Ihnen. Ich habe übrigens herausgefunden, was dieses komische Gerät ist. Das ist eine HPM-Quelle, die mit elektromagnetischen Impulsen Computer und Alarmsystem lahmlegt.
2: Mhm. Also wenn ich hier anschalte, dann geht das raus, oder wie?
1: Das ist kaputt gemacht.
8: Oh, was ist das denn?
9: Kann mir irgendjemand sagen, warum sich mein Computer abgeschaltet hat?
5: Ach, auch wieder im Lande. Was gibt's denn Neues?
1: Ja, Computer ist kaputt, ne?
2: Ja.
1: Entschuldigung? Die Tatwaffe ist unserer Meinung nach die gestohlene Whiskyflasche vom Harlinger.
9: Moment. Dann ist das Opfer mit einer Flasche im Wert von 250.000 Euro erschlagen worden. Was, wenn die kaputt gegangen wäre?
2: Deswegen tippen wir auf Affekt, nicht? Streit zwischen Opfer und Auftraggeber.
9: Ja, aber wer ist denn der Auftraggeber Ihrer Meinung nach? Diese Immobilienmaklerin oder der Harlinger oder?
1: Ja, also die Immobilienmaklerin will Geld sparen und der Harlinger ist scharf aufs Versicherungsgeld.
7: Ihr habt Nummer 3 vergessen, den Chef des Opfers, Rüdiger Breindl.
2: Wieso jetzt Herr Breindl?
7: Warten Sie, also ich habe mit Harlingers Bank telefoniert. Der hat da so eine gute Million Schulden. Und wenn er bis morgen nicht 200.000 gezahlt hat, dann wird ihm sein Kredit gestrichen.
9: Das geht einfach so?
7: Ja, wenn die Bank aus Spekulationsgründen das Grundstück

0: Erlinger, da könnten wir uns beim Breindl und bei der Marx ein bisschen umschauen.
1: Whisky?
0: Ja.
1: Dann könnte ich mich da ein bisschen drunter mischen.
2: Sie wollen da mitmachen? Ich meine, Sie sind die Revierleiterin.
3: Ja, eben, drum.
4: Liebe Whisky-Freunde, bevor wir mit dem Tasting beginnen, möchte ich euch gerne Frau Kaiser vorstellen. Sie lebt noch nicht lange am Starnberger See und hat durch unsere Anzeige vom heutigen Tasting erfahren. Ich hoffe, ihr seid alle einverstanden, dass ich sie so kurzfristig zu unserem Tasting eingeladen habe. Beginnen wir also den heutigen Abend mit dem schottischen Sprichwort: Ein Glas Whisky ist fabelhaft, zwei sind zu viel, drei sind zu wenig. In diesem Sinne, herzlich willkommen, Frau Kaiser.
5: Herzlich willkommen bei den Whisky-Freunden.
3: Vielen Dank.
6: Ja, dem möchte ich mich gerne anschließen. Mein Name ist Rüdiger Breindl, aber meine Freunde nennen mich Rüdiger.
3: Mein Name ist Sabine Kaiser. Meine Freunde nennen mich Frau Kaiser.
4: Liebe Freunde, als erstes möchte ich euch gerne einen 18-jährigen Glenn Travis vorstellen. Der Lothar hat ihn für uns mitgebracht.
6: Lothar war ja schon immer ein Arschkriecher.
7: Okay, auf geht's. Bitte schön.
8: Ich?
7: Ja, irgendwann musst du es lernen.
9: Hubert, ja. Wenn Sie reingehen, gehen wir auch rein. Ja. Ja. Und dass die Kaiser als Revierleiterin da mitmacht, verstehe ich nicht. Nee? Ja gut. Okay. Also, Alarm ausschalten. Ist aus?
10: Ich glaube schon.
9: Ja, gut. Hubert? Aufgelegt. Ja. Die Tür aufmachen.
10: Jawohl.
9: Was können? Bieten das die Kollegen von der Fortbildung an?
10: Na, der ja sieht.
9: Ja, wenn das mal gut geht.
4: Frau Kaiser, wenn Sie erstmal nichts zu dem Whisky sagen möchten, sondern nur genießen wollen, überhaupt kein Problem.
11: Ja, ich würde sagen, Vanillepudding mit. Nein, ich würde sogar spezifizieren auf Crème Brûlée mit einem Hauch grünen Apfel.
4: Ja, den grünen Apfel kann ich hier nicht finden, aber gut, ist eben ein sehr komplexer Whisky und sehr schön zu genießen. Und hopp.
11: Er war schon immer ein Arschloch.
4: Herrlicher Whisky.
11: Ja.
4: Sehr gut.
12: Ist das nicht ein bisschen schnell für eine Verkostung?
11: Naja, wir haben ja noch einiges vor uns. Darf ich?
12: Ich hab noch.

0: 6-Minuten-Regel. 6 Minuten für eine einfache Tür. Robert ist bestimmt schon durch. Taschenlampe. Riedel, Sie Rindvieh. Jetzt können Sie die nächsten 5 Minuten alleine suchen.
1: Mann, der noch mit seinen Minuten.
0: Ich gebar.
2: Wer?
0: Ja, das ist Gälisch und heißt Wasser des Lebens. Und davon leitet sich Whisky ab.
1: Mhm. Noch eine?
2: Haben wir den Grünen schon?
3: Prost. Abend. Schmeckt's?
1: Und hast du was rausgepasst? Hast du den Schmied eingefragt?
2: Wer ist der Herr, der jetzt gerade mit Herrn Harlinger spricht?
0: Das ist Harald Becker. Sein Versicherungsvertreter. Wir drei kennen uns seit der Ewigkeiten, seit dem Gymnasium. Aber die zwei Deppen, die haben sich gesucht und gefunden.
2: Danke.
0: Frau Kaiser, vergessen Sie nicht, ausreichend Wasser zu trinken. Ja, weil Alkohol wirkt nämlich stark entwässernd.
2: Ach, was? Ich glaube, das bekomme ich schon zu spüren, wenn Sie mich kurz entschuldigen würden.
0: Ja, so ist recht. Immer schön Platz schaffen.

0: Sagen Sie mal, Dagi, warum trinken eigentlich wir nicht einmal ein miteinander? Ja, dann eben nicht.
1: Also, hier sind 5 Whiskyflaschen. Alle angebrochen. Aber keiner sieht so aus wie die hier auf dem Foto. Haben Sie was?
2: Ein Fensterputztuch.
1: Cool.
3: Du hast es mir versprochen. Wenn du jetzt einen Rückzieher machst, Harry, dann bin ich erledigt.
4: Ich tu doch schon, was ich kann.
3: Das reicht aber nicht. Wenn ich nicht bis morgen 10 Uhr wenigstens einen Verrechnungscheck hab, dann machen die mir die Hütte zu, dann ist aus mit Whisky.
4: Jetzt reg dich ab. Ich fahr gleich morgen früh nach München. Mein Kollege aus der Hauptverwaltung schuldet mir noch was. Bis der Scheck letztlich gutgeschrieben wird, haben die Zahlung bestimmt bewilligt.
5: Dein Wort in Gottes Gehör.
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0: Pass auf, du nimmst dann einmal mit Wasser, kaltes Wasser, ganz wichtig, Spülmittel rein, auf die Scheiben drauf und dann mit dem Abzieher gerade runter. Und für die Ecken nimmst du das Tuch. Verstanden?
1: Ich hätte gar nicht gedacht, dass sie ihr Fenster selber putzt.
0: Ja, du, ich bin geschieden und meine Putzfrau, die hat im Lotto gewonnen. Frau Kaiser, hallo?
2: Ja, ich bin's. Die Max ist gerade raus.
0: Entschuldigung, Sie hören sich so ein bisschen besoffen an. Sie sind doch erst eine halbe Stunde lang da.
2: Nein, bin ich nicht, aber die saufen hier wirklich wie die Löcher.
3: Frau Kaiser, bleibst du zu lang? Jetzt sind die Ihren dran.
0: Also, die Max ist von dem Testing abgehauen und beim Girbitz ist das Telefon aus. Hast du deinen Roller noch am Gewehr?
1: Ja, ich komm natürlich mit.
0: Na, du musst die Kaiser abholen, bevor es völlig besoffen ist. Auf geht's.

0: machen Sie denn da?
1: Wenn Sie mir noch einmal ins Gesicht leuchten.
0: Entschuldigung.
1: Aber Sie können doch jetzt trotzdem nicht saufen. Ich saufe nicht, ich vergöstige.
0: Gut, dann will ich auch einen.
1: Schon Dienstschluss?

0: sind Polizeibeamte, reißen sich zusammen.
1: Herr Bierwitz, Mädel. Hier oben.
2: Spinnt's hier, was macht's denn da?
1: Wir müssen flüchten.
2: Nein, auf dem Balkon.
3: Ja, wir waren halt gerade oben.
2: Ja, da kommt's halt wieder runter.
3: Wie denn?

0: machen wir jetzt mit dem Duschenriedel?
1: Braucht 2 Minuten.
0: Frau Marx, wir hätten das auch an der Tür klären können. Also, ich möchte jetzt da wirklich nicht stören.
2: Sie sind doch bestimmt hier, um sich meine Bar anzuschauen.
0: Die Bar, ja. Die Bar wollte ich anschauen, ja.
2: Wo ist denn der Durchsuchungsbeschluss?
0: Der ist... gute Frage.
2: Ach, wissen Sie, was ist mir jetzt auch scheißegal. Ich habe den Kuh nicht umgebracht. Und den Whisky vom Harlinger habe ich auch nicht. Schauen Sie sich um.
0: Ja, na, Frau Dagi, es geht mir nicht um die Bar.
2: Um was denn dann?
0: Unterhosen, es geht um Unterhosen. Ich würde gerne auf Ihr Angebot mit den Unterhosen zurückkommen.
3: Jetzt hier, Gewitz.

0: Wie war nochmal Ihre Größe?
1: Das weiß ich jetzt gar nicht. Also Anzug 98 und Jeans 32. Müsste ich aber nochmal zu Hause nachschauen. Gut.

0: Morgen.
1: Morgen.
0: Schönen Tag noch.
2: Ja, Herr Giewitz, Sie schauen ja ein bisschen verwurstelt aus.
3: Das waren doch Sie, hä?
2: Ich?
3: Das waren vertrauliche Informationen.
2: Also, ich habe keinen Ton gesagt, weil da würde jemand mitgehört haben.
3: Es war doch keiner da.
2: Also, wollen Sie damit sagen, dass ich ja eure Ratschen bin, die alles weitererzählt, als ob ich nach einem 16-Stunden-Tag nichts Besseres zu tun hätte? Vielleicht erzähl mir mal was, so in entspannter Atmosphäre. Bei der Physio zum Beispiel, aber das ist ja alles sehr vertraulich. Und die Inge, die hat überhaupt noch nie was weitererzählt. Und der habe ich schon ganz andere Sachen erzählt. Ja, hallo Sie, ich rede mit Ihnen. Geht der einfach.
3: Sie haben mich einfach im Stich gelassen.
4: Sie hätten ja bloß runterklettern müssen.
3: Ich habe Höhenangst. Nick, und außerdem kann ich ein bisschen mehr Einsatz erwarten, oder?
4: Oh, weißt du noch, ich musste die Marx ablenken. Die glaubt, dass ich mir nicht mal selber Unterhosen kaufen kann.
3: Ja, das ist aber auch ungewöhnlich.
4: Was?
5: Können wir bitte zum Fall zurückkehren? Haben Sie denn außer der Tatsache, dass Sie sich nicht vertrauen, irgendwas rausgefunden?
4: Nein.
5: Na, da haben wir ja Glück, dass ich da besser war, hm? Ich habe nämlich ein Gespräch belauscht. Zwischen diesem Versicherungsmakler und dem Harlinger.
4: Ja, Versicherungsbetrug.
5: Aber der Harlinger konnte doch nicht wissen, dass die Versicherungssumme pünktlich gezahlt wird, oder?
4: Er hat doch hundertprozentig am Plan B irgendwem verkauft, sein Whisky.
5: Dann sorgen Sie doch mal dafür, dass er seinen Plan B ausführt. Und wenn Sie den Harlinger mit seinem Whisky in der Hand erwischen, haben wir ihn.
6: Sie können da nicht rein. Ich hab mir gesagt, das sei ein Missverständnis. Und jetzt steht's da in der Zeitung.
7: Das ist Frau Kuhn, die Schwester von Daniel Kuhn.
4: Hallo.
5: Ich dachte, Daniel Kuhn hat keine Angehörigen.
3: Ja, wir sollten aber gehen, nicht? Ja.
5: Herr Giewitz.
4: Ja, ja.
5: Machen Sie mal die Tür zu.
4: Von außen, ja.
5: Nein, von innen.
4: Den Riedelscheißen zusammen, weil er drei Nullen vergisst, aber selber einen Namen verwechselt.
3: Es war so laut, ich konnte kein Wort verstehen.
4: Ja, da muss man halt nachfragen. Das hätte uns einmal passieren sollen, als Sie der Chef waren.
3: Die Arbeit an der Basis ist eine ganz neue Herausforderung.
4: So, späte Einsicht, Herr Giewitz.
3: Er kommt.

0: Wow, 1,0 Promille.
1: Was?
0: Respekt, und das schon für um 9:30 Uhr morgens?
1: Da scheint was nicht zu stimmen. Ich schwöre, ich habe heute Morgen noch nichts getrunken.
0: Aha.
1: Na gut, ich hatte gestern Abend ein Whisky-Tasting, aber ich meine, es war gestern.
0: Ihnen ist schon klar, dass Ihr Körper nur 0,1 Promille die Stunde abbaut, oder?
2: Ja, Herr Riedel, der Fisch zappelt im Netz.
1: Was für ein Fisch? Hören Sie, ich werde zu einem wichtigen Termin erwartet.
0: Ich fürchte, das werden Sie heute nicht schaffen.
2: Na, das Auto ist beschlagnahmt.
1: Muss das sein?
0: Ja. Schlüssel?
2: Sakko.
1: Hey, aber... Hey!
3: Jetzt kommt er.
4: Hey, du hast mich fallen lassen. Nein, das Geld ist natürlich nicht da. Die Hypothek ist gekündigt, ich bin erledigt.
2: Hast du das gesehen? Das ist Sachbeschädigung.
3: Mhm. Dafür gibt's ein paar ja extra.

0: Ach, geben wir ihm noch ein paar Minuten, ne?
1: Rebecca, hallo? Echt? Super, danke.
0: Und?
1: Rebecca hat bei der Bank angerufen.
0: Und hat er den Aufschub bekommen?
1: Er nicht.
2: Frau Hallinger!
3: Spatzel, hast du was vergessen?
1: Na, also, ich glaube, wir haben alles dabei.
4: Das war die Idee von Kuhn. Er brauchte Geld, um seine Spielsucht zu finanzieren. Er hat gesagt, das ist eine todsichere Sache.
3: Simone?
4: Er hat gesagt, der Michi und ich, wir bräuchten nur ein Alibi und er würde sich um den Rest schon kümmern. Und
1: was hat er dann verlangt für den Einbruch?
4: 50.000.
3: Simone.
5: Aber dann wollte er mehr.
4: Ja, er wollte das Doppelte. Hat gesagt, ja, für den Anfang reicht's. Ich hatte ja nur diese 50.000 und dann hat er mich in diese Villa bestellt. Und als er gehört hat, dass ich das Geld wirklich nicht habe, ist er völlig ausgerastet. Und dann ist er auf mich zu mit diesem Whisky und...
1: Dann haben sie ihm die Flasche aus der Hand und mein Schell.
4: Spatzel, ich wollte nur, dass du ihn behalten kannst. Ich weiß, wie viel dir daran liegt.
3: Und wo wollten Sie jetzt gerade damit hin?
4: Die wollte ich dem Rheinl unterschieben.
3: Simone.
4: Die Polizei hätte ihren Mörder gehabt und du hättest den noch an die Dame verkaufen können.
3: Dürfte ich meine Frau vielleicht aufs Revier begleiten?
5: Ja, wir bitten sogar darum. Haben noch eine Anzeige wegen Sachbeschädigung, nicht? Ich sage nur Aufsteller vor der Bank.
1: Hm? Ja, Banken. Entschuldigung, die spinnen doch sowieso alle.
5: Das ist meine Bank, da habe ich mein Konto.
1: Ja, aber da zahlen Sie auch Überziehungszinsen.
5: Ich zahle keine Überziehungszinsen.
1: Ich habe mir nur gedacht, wegen der Trennung. Das ist alles Zeug.
5: Ach so, ja. Richtig. Bitcoin.

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11: Einen schönen guten Tag, herzlich willkommen. Mit der Trockenzeit aktuell, da merken wir besonders, unsere Flüsse, das sind wahre Lebensadern, die sich durchs Land schlängeln. Trinkwasserspender. In Düsseldorf zum Beispiel kommt bis zu 80% des Trinkwassers aus dem Rhein. Die Industrie braucht Flusswasser zur Kühlung. Energiegewinnung findet am Ufer statt. Und klar, da ist die Schifffahrt. Aber aktuell geht da nicht mehr viel. Die Flusspegel historisch niedrig.
12: Kies und Sandbänke liegen frei, der Wasserstand ungewöhnlich niedrig. In Düsseldorfer Höhe des Medienhafens ist das auch heute deutlich zu sehen. Rheinaufwärts in Bonn-Bad Godesberg steht die Autofähre nach Königswinter still. Wegen des Niedrigwassers kann sie den Rhein derzeit nicht mehr überqueren. Für Pendler und Touristen ein Problem. Ausgerechnet in der momentan angespannten Verkehrslage war die Fähre eine gute Alternative zur gesperrten Nordbrücke.
13: Also es sieht ja auch nicht unbedingt so aus, als wenn jetzt die nächsten Tage irgendwie das Wasser steigen sollte. Dementsprechend müssen wir einfach noch ein bisschen weiter schwitzen und einfach hoffen, dass es nicht mehr so lange dauert, bis es wieder fährt.
12: Aber die Generaldirektion Wasserstraßen und Schifffahrt kann keine Entwarnung geben.
14: So wie es aussieht, den Prognosen zufolge, ist davon auszugehen, dass auch in den kommenden Tagen die Wasserstände etwas sinken bzw. stagnieren.
12: Die Aussichten geben tatsächlich wenig Anlass zur Entspannung. Die Pegel in Köln und Düsseldorf sollen weiter fallen. Für die Schifffahrt zählt inzwischen jeder Zentimeter. Unternehmen verfolgen die Pegel aufmerksam. Je niedriger der Wasserstand, desto weniger Ladung. Das kostet Zeit, erhöht Transportkosten und belastet Lieferketten.
15: Es bleiben wirklich Produktionsfaktoren aus für die Stahlindustrie, für die Chemieindustrie, Baustoffe, aber auch die Raffinerien der Mineralölkonzerne sind davon betroffen. Und wenn diese Vorprodukte nicht kommen, muss man nach Alternativen suchen, das ist teurer.
12: NRW-Verkehrsminister Krischer fordert deshalb jetzt eine nationale Taskforce. Und er fordert vom Bund die Freigabe gestrichener Finanzmittel für die Fahrrinnenvertiefung und den Ausbau des Rheins zwischen Duisburg und Köln.
16: Was geplant ist, sind einzelne Abschnitte zu optimieren, hier die Fahrrinne besser zu machen, gleichzeitig auch dafür zu sorgen, dass die Gewässerökologie, dass das Grundwasser in der Rheinaue geschützt wird. Das sind Maßnahmen, die sicherlich im größeren Millionenbereich kosten.
12: Bis dahin könnten aber Jahre vergehen. Kurzfristig helfe nur länger anhaltender, flächendeckender Regen. Der ist aber nicht in Sicht.
11: Ein wenig Aufatmen für die Menschen in Spanien. Viele der verheerenden Waldbrände sind gelöscht oder zumindest unter Kontrolle. Heißt auch für die Helfer aus NRW, ihr Einsatz ist schon nach anderthalb Tagen wieder beendet. Sie hatten geholfen, Glutnester im Boden zu löschen. In Griechenland hingegen, da stehen die Menschen noch an einem ganz anderen Punkt. Riesige Feuerwalzen fressen sich immer näher an Städte heran.
17: In Panik fliehen diese Pferde in Griechenland vor den Flammen. Nordwestlich von Athen sind mehrere Wald- und Buschbrände ausgebrochen. Vor allem aus der Luft versucht die Feuerwehr, sie so gut es geht zu bekämpfen. Bei den Flügen setzen die Helfer ihr Leben aufs Spiel. Gestern Nachmittag kollidieren zwei Löschhubschrauber, Pilot und Copilot sterben. Rund um die Stadt Megara wächst derweil die Wut der Anwohner. Viele fühlen sich im Stich gelassen. Es ist völliges Chaos. Und wie man sehen kann, gibt es hier praktisch keine Löschfahrzeuge. Ich weiß nicht, wo sie im Einsatz sind oder was sie tun. Einer der Brände bei Athen wurde laut Feuerwehr von einer defekten Stromleitung in einem privaten Windpark ausgelöst. Im Nordwesten Spaniens dagegen hat sich die Lage beruhigt. Für die Feuerwehrleute aus NRW heißt es am Morgen Sachen packen. Anderthalb Tage waren sie im Einsatz. Drei Tage waren sie hierher angereist.
6: Auf der anderen Seite bringt es der Beruf mit, dass wenn wir nichts zu tun haben, es den Menschen gut geht und in dem Fall auch der Natur gut geht. Und nimmt man das Positive dann doch mit.
17: Der knapp 60-köpfige Trupp hatte kleinere Nachlöscharbeiten übernommen und Glutnester aufgespürt. Trotz des Aufwands eine wertvolle Erfahrung, heißt es.
6: Die Waldbrände hier in Spanien, das haben wir auch gelernt, werden kategorisiert nach der Größe oder nach der Intensität. Und erst ab einer gewissen Schwelle dürfen dann auch ausländische Kräfte dort unterstützen. Und offensichtlich ist es aktuell zumindest so, dass keines von diesen Feuern, die aktuell noch in Spanien aktiv sind, diese Kategorie erreichen.
17: Zum Glück, sagen sie, gibt es für sie hier nichts mehr zu tun. 2 Tage lang werden sie jetzt mit ihren 21 Fahrzeugen für die Heimreise brauchen.
11: Unser Reporter Alex Klein hat die Feuerwehrleute aus NRW in Spanien begleitet. Alex, auf ihrem Weg zurück kommen die Helfer ja jetzt auch durch Frankreich. Da lodern tatsächlich noch Feuer. Kann der Trupp da nicht direkt weiterhelfen?

0: Ja, das ist ein total guter Gedanke, Caroline. Man muss aber wissen, dass die Entscheider auf EU-Ebene, die dafür verantwortlich sind, die Einheiten zu verteilen, zum Beispiel hier an diesen Ort in dieses Kloster zu schicken, immer vor der Schwierigkeit stehen, den Fahrtweg einzuberechnen. Das bedeutet, zum Zeitpunkt der Alarmierung, als die Bonner dann eben in Bonn bei uns in Nordrhein-Westfalen losfahren, brauchen sie 3 Tage. Und in diesen 3 Tagen war eben nicht abzuschätzen, dass hier in diesem hügeligen Gelände sich die Feuer auch durch ein paar kleine Regenfälle dann doch einigermaßen entspannen könnten und wir jetzt eben am Stand Montag nach der Ankunft der Einheit am Samstag aktuell überhaupt keine Rauchsäulen mehr in der Landschaft sehen, in diesem Gelände. Und das ist eben die Schwierigkeit. Nach Griechenland würden die Einheiten jetzt 5 Tage fahren. Das ist also auch unmöglich vorherzusehen, was dann dort geschehen wird und wie sich die Lage bis dorthin entwickelt. Auch in Bordeaux ist die Lage, so hören wir es jetzt, einigermaßen im Griff, sodass es womöglich auch dann eine Frage der Kräfte ist, ob man die Bonner jetzt eben dorthin schickt. Wer sagt denn, dass es diesen Sommer in den Ländern der EU keine Waldbrände mehr gibt und entsprechend auch dann die Bonner ihre Kräfte nicht dann doch auch vielleicht verschleudern, um Brände zu löschen, die vielleicht auch von Einheimischen unter Kontrolle gebracht werden können. Was aber, um ein positives Fazit zu ziehen, total toll ist, ist die Erleichterung hier aus dem Volk, aus dem Ort. Sie sind dankbar, dass die Deutschen trotzdem da waren. Wir hören das immer wieder. Gracias Alemania, danke Deutschland, das sind tolle Worte, die wir auf diesem Weg natürlich auch den Kräften hinterher schicken. Vielleicht sehen Sie diese Live-Schalte heute oder dann in den nächsten Tagen und das macht dann vielleicht auch noch ein bisschen was Positives mit Ihnen.
1: Ja, und vielen Dank auch an dich, Alex, dass du da die Leute begleitet hast. Live aus der spanischen Provinz León. So langsam geht's auf die Zielgerade, bald ist Feierabend und für tausende junge Menschen ist es heute das Ende vielleicht des allerersten Arbeitstages im Leben. Das Ausbildungsjahr hat angefangen. Viele entscheiden sich tatsächlich fürs Handwerk. Es erscheint den Schulabgängern in KI-Zeiten als eine sichere Perspektive. Aber das ist dann schon doch sehr anders als Schulbankdrücken. Handwerk heißt fingerschmutzig machen von Anfang an.
2: Erster Arbeitstag und es geht direkt auf die Baustelle. Noah Wessels darf gleich mit anpacken bei einem großen Bauprojekt in Münster. Natürlich immer mit Unterstützung seiner Kollegen. Die beiden Männer kümmern sich heute um die Verlegung der Fußbodenheizung. Alles noch Neuland für den 16-Jährigen, der sich aber bewusst für den Job als Heizungsinstallateur entschieden hat.
3: Also ich habe auf Instagram gesehen, dass Bernd ausgeschrieben hatte für einen Ausbildungsplatz und dann genau daraufhin habe ich mich beworben.
2: Viele Ausbildungsplätze in der Region sind aber noch unbesetzt. Der Grund, es gibt immer öfter keine passenden Bewerber und Unternehmen zögern wegen der wirtschaftlichen Lage. Davor warnt jetzt die Industrie- und Handelskammer.
4: Wer heute keinen ausbildet, hat in 3 Jahren keinen Beschäftigten. Mit Blick darauf, dass wir in einigen wenigen Jahren richtig große Abgänge haben, also 10.000 Beschäftigte, die dann fehlen, tut, glaube ich, jedes Unternehmen gut daran, sich jetzt noch dafür zu entscheiden, auch wenn im Augenblick viele Unternehmen sagen, die Berufsstarterkompetenzen bei den jungen Menschen sind verbesserungswürdig.
2: Wer noch einen Ausbildungsplatz sucht, kann sich auch bis in den Oktober rein noch bewerben. Für Noah Wessels heißt es jetzt erstmal 4 Wochen Baustelle bis zum ersten Schulbesuch nach den Ferien.
1: Ein Zeppelin über NRW. Das Forschungszentrum Jülich schickt heute den hier los. 10 Missionen in 2 Wochen soll er absolvieren. Start war in Essen-Mülheim am Luftschiffhangar. Mit an Bord sind 780 Kilo Technik. Damit wollen die Forscher zum Beispiel herausfinden, wie die Luftqualität in Städten ist, wie gesund die Wälder sind. Auch sollen neue Windmessungen getestet werden. In verschiedenen Regionen in NRW, über Dortmund, Duisburg, Essen, Düsseldorf, Köln bis in die Eifel und ins Bergische Land, wird der Zeppelin jetzt 2 Wochen lang unterwegs sein. Ein Flug dauert so ungefähr 7 Stunden. Die fliegende Forschungsplattform ist mit 65 Kilometern pro Stunde unterwegs. Das hätte richtig übel ausgehen können. Bewohner eines Hauses in Solingen sind wahrscheinlich noch so gerade einer Vergiftung entkommen. Weil mehrere im Haus die gleichen Symptome hatten, haben sie das Handy genommen und mal die künstliche Intelligenz gefragt, was kann das denn sein? Und die hat den entscheidenden Hinweis gegeben.
5: Die Solinger Feuerwehr rückte sofort mit einem Großaufgebot an, denn eine Vergiftung mit Kohlenmonoxid, kurz CO, kann sehr schnell tödlich enden.
6: Wir haben vor Ort natürlich erstmal auf CO die Wohnungen bemessen, haben da keine erhöhte Konzentration festgestellt. Bei solchen Einsätzen ist automatisch oder sind automatisch die Stadtwerke mit dabei. Auch die haben keine Feststellung gehabt. Wie gesagt, die eigentliche CO-Konzentration haben wir erst über unsere Messgeräte im Rettungswagen bei den Betroffenen feststellen können.
5: Vor dem Haus treffen wir Daniel Wiedemann. Er hatte vorige Nacht den Notruf abgesetzt, erzählt er uns.
7: Meine Frau und ich waren zusammen im Wohnzimmer, haben normal Fernseher geguckt und mir wurde schwummrig, schwindelig im Kopf her. Und ihr wurde es ungefähr eine Dreiviertel später auch. Und dann haben wir mal gegoogelt, ganz normal, und dann stand halt, dass eine offene Vergiftung von Kohlenstoffen, ja, CO-Vergiftung, sag ich mal.
5: Menschen mit erhöhten CO-Werten in mehreren Wohnungen, Ursache unbekannt. Die Stadtwerke haben noch in der Nacht vorsichtshalber das Gas gesperrt. Jetzt müssen Installateure und Schornsteinfeger schauen, ob es irgendwo ein Leck gibt. Die Wiedemanns konnten das Krankenhaus inzwischen wieder verlassen. Zwar bringt Daniel Einkäufe nach Hause, die Familie wohne aber bis auf Weiteres bei der Schwiegermutter.
7: Ich will auch wissen, was da los ist, weil ich will nicht vorher mit meiner Tochter und meiner Frau rein. Also ist ja auch doof.
5: Künstliche Intelligenz als Lebensretter. Auch wenn das Ergebnis vorige Nacht stimmte, die Feuerwehr sieht es kritisch.
6: Wenn KI jetzt gesagt hätte, nein, da ist nichts, ist kein CO und es wäre CO gewesen, dann hätten wir heute Morgen vielleicht 4 Bewusstlose, 5 Bewusstlose oder tote Leute in den Wohnungen liegen gehabt. Also deswegen, es kann eine Hilfe sein, eine KI zu Rate zu ziehen, aber es ist definitiv nicht der Entscheidungsträger. Das muss der Mensch selber machen.
5: Für die Bewohner jetzt wohl am wichtigsten, dass die Ursache möglichst schnell gefunden wird und dass möglichst bald wieder das Gas samt Warmwasser in Betrieb genommen werden kann.
1: Und mehr Nachrichten aus NRW jetzt im kompakten Überblick.
8: In einem Wald bei Strahlen am Niederrhein hat es in der Nacht gebrannt, auf einer Fläche von 15.000 Quadratmetern. Inzwischen ist der Brand gelöscht. Wie die Feuerwehr berichtet, gab es keine hohen Flammen, sondern das Feuer fraß sich durchs Unterholz. 120 Feuerwehrleute waren im Einsatz. Bis zum Mittag bekämpften sie noch Glutnester auf dem schwelenden Boden. Unterstützung kam von Landwirten, die mit ihrem Gülletankwagen Wassernachschub brachten. In NRW gibt es in dieser Woche besonders viele Geschwindigkeitskontrollen. Von heute bis Sonntag läuft die Blitzermarathon oder auch Speedweek genannte Aktion der Polizei. Vor allem an Unfallschwerpunkten müssen Autofahrer mit Tempokontrollen rechnen. Laut Innenministerium ist zu schnelles Fahren immer noch die Hauptursache für schwere Verkehrsunfälle. Die Aktion findet gleichzeitig auch in vielen anderen Bundesländern und im Ausland statt. Ein Mordverdacht in Witten hat sich nicht bestätigt. Rettungskräfte hatten gestern zufällig eine verletzte Frau auf einer Landstraße gefunden und waren davon ausgegangen, dass sie absichtlich angefahren worden war. Das war aber wohl ein Missverständnis, weil die Frau kein Deutsch konnte und betrunken war. Stattdessen kamen die Verletzungen wohl von einem Streit. Noch immer ermittelt die Polizei nach dem spektakulären Einbruch in einen Tresorraum der Sparkasse Gelsenkirchen. Von heute an werden 30 Schließfachinhaber zwangsweise vorgeführt, um sie zu vernehmen. Das hat die Staatsanwaltschaft Essen angeordnet. Die betreffenden Personen hatten bisher nicht auf Vorladungen reagiert. Insgesamt sind bei der Polizei Gelsenkirchen seit dem Aufbruch der Schließfächer 650 Hinweise eingegangen.
1: Die Menschen im Oberbergischen, die suchen wahrscheinlich schon nach Zucchini-Rezepten. Rund 35.000 davon gilt es nämlich in diesem Sommer zu verwerten. Ein Hobbygärtner spendet die, denn er hat deutlich mehr Ernte, als er selbst essen könnte. Jeden Tag steht Marc Berger jetzt auf dem Feld und erntet Zucchini von über 600 Pflanzen. Da kommt ganz schön was zusammen. Alleine, ja, kann er das kaum schaffen. Deswegen kommen Freiwillige nach ihrem Feierabend dazu und packen mit an. Und am nächsten Morgen dann holen immer weitere Helfer die Zucchini ab und bringen sie zu verschiedenen sozialen Einrichtungen. Marc schätzt, dass er bis Anfang September mindestens 5 Tonnen spenden kann, vielleicht sogar 10. Den Sonnenblumen, denen ist es gerade auf jeden Fall zu viel Hitze, Schwüle, Trockenheit. Das ist auch für manchen von uns gerade sehr anstrengend. Deswegen viel trinken, wenig bewegen und wenn es geht, im Kühlen bleiben. Hier die Aussichten. In der Nacht sind stellenweise Schauer und Gewitter möglich. Es bleibt schwül warm mit Tiefstwerten von 23 Grad in einigen Stadtzentren, rund 20 Grad in ländlichen Regionen. Morgen können anfangs schon einzelne Schauer unterwegs sein, sonst sonnig, schwül, heiß. Gegen Abend sind kräftige Gewitter mit Starkregen, Hagel sowie Sturmböen möglich. Am Mittwoch geht es weiter mit einem Sonne-Wolken-Mix und einzelnen Gewittern bei bis zu 31 Grad. Der Donnerstag bringt viel Sonne, ein paar Wolken bei höchstens 27 Grad. Am Freitag Vereinzelte Schauer und etwas kühler. Das war's von uns an dieser Stelle. Hier geht's weiter mit der Doku-Reihe Feuer und Flamme. Und wir sehen uns dann, wenn Sie mögen, um 18 Uhr zu mehr Nachrichten wieder. Einen schönen, kühlen Nachmittag Ihnen.
9: Der Notruf der Feuerwehr.
10: Wir haben Feuer. Oberste Etage, mittlere Wohnung. 47127 Duisburg-Meidering.
9: So, sind da noch Leute drin?
10: Bitte?
9: Sind da noch Leute drin? Können Sie Leute
10: ja,
9: am Fenster?
10: Ja.
9: Wie viele Leute sind da drin?
10: Ich weiß nicht, zwei oder was?
9: Zwei vermuten Sie? Voralarm, Wache 3, Voralarm, Wache 3, Brandeinsatz.
11: Ich war oben im Aufenthaltsraum am Lernen mit einem Kollegen und dann kam halt ein Voralarm. Da haben wir uns schon gewundert, okay, ein Voralarm. Dann sollten wir uns halt in die Fahrzeughalle treffen.
12: Voralarm! Boah.
13: Was viele erstaunte, weil wir Voralarme eigentlich nur bei Personen im Wasser kennen.
14: Wenn eine Person im Rhein ist, dann wird man schon mal voralarmiert. Oder ich hatte das tatsächlich, als ein Flugzeug abgestürzt ist.
15: Das heißt, wir wissen noch gar nicht, wo wir hin müssen, rüsten uns aber schon aus und im Prinzip sitzt man schon am Auto bereit. So.
16: Achtung an das Brandflurgebäude für die Löscheinheit 3, Löschgruppe 5, 3 EEW, 3 RTW 1 sowie der Löschdruck 210. Brandflurgebäude in Untermeiderich.
9: Brennt der Dachstuhl schon?
10: Weiß ich nicht.
9: Nee, also können Sie sehen, ob die Dachpfannen brennen, sowas?
10: Nein, kann ich nicht.
9: Gut, alles klar. Die Kollegen sind schon längst auf dem Weg dahin, ja? Wir sind noch auf dem Weg.
10: Vielen Dank.
9: Jo, tschüss.
17: Aber wieso macht ihr einen Voralarm?
18: Weil da gute Leute in der Leitstelle ist. Weil der beim Anruf schon gemerkt hat, dass das keine Ente ist. Denke ich.
15: Der Kollege, der diesen Voralarm ausgelöst hat, der war eigentlich nicht derjenige, der den Notruf entgegengenommen hat, sondern der hat nur mitbekommen, wie der Kollege den Notruf bearbeitet hat und was da los ist.
19: Ja, die Info. Wir haben auf Info, wo der Helm erhöht, angeblich eine Person raus, wird betreut. Eventuell auch noch zwei Personen
18: drinnen. Der Schlauch rüstet sich mit aus dahinter.
19: Ja, ich verstehe, danke für die Info.
18: Habt ihr verstanden?
19: Ja.
18: Gut.
19: Ja, und starke Rauchentwicklung soll da sein und Flammen sollen wohl angeblich schon aus dem Fenster
18: rausschlagen. Da wird das wohl so sein.
15: Dieser Voralarm, wenn man sich die Zeit im Computer anguckt, würde ich mal sagen, war da fast ein Zeitgewinn von locker 2 Minuten in der Anfahrt. Kann der Unterschied sein zwischen Leben und Nichtleben?
18: Wir können Rauch sehen.
20: Ja, Anfahrt auf Sicht, ne? Da kann man schon sehen, die Rauchsäule. Ja. Schließt du dich direkt an?
21: Ja, hab ich schon.
20: Okay.
21: Ja.
11: Ich war dann der dritte Mann im Angriffstrupp. Ich sitze im VLF hinten ganz alleine. Da war mein allererstes Feuer. Vorher hatte ich noch gar kein Feuer. Und dann wird man natürlich dann doch schon ein bisschen nervös.
20: Micha,
21: ja.
20: Gib's gleich Gas, ne?
21: Ja.
20: Dann ist jetzt kein Spaß mehr.
22: Ja, soll wohl komplett im Vollbrand stehen, mittlerweile 2 Wohneinheiten. Die Meldung war gerade gewesen, 4 bis 5 Personen schreien wohl im Gebäude nach Hilfe.
11: Ich höre dann im Endeffekt nur den Funk mit, habe aber keine Person hinten drin, mit der ich reden kann. Und als man dann gehört hat, dass da wirklich dann noch Menschen drin sein sollen, da macht man sich natürlich schon seine Gedanken dazu. Ne? Und dann fährt der Puls hoch, weil man möchte natürlich nichts falsch machen, man möchte den Kollegen nicht im Weg stehen. Natürlich übt man solche Sachen, dann hat man irgendwelche Puppen liegen. Aber wenn halt wirklich Leute sind, die da vielleicht in irgendeiner Wohnung eingeschlossen sind, man möchte natürlich auch den Menschen so gut helfen, wie man natürlich dann auch gelernt hat. Ne?
20: Gehst direkt zum Alef, ja? Meldest du dich beim Trupp?
23: Wo soll ich mich hinstellen?
18: Du hast einen direkten Baum da vorne.
23: Ja, die hätte hier vorne eben schon eine verletzte Person.
15: Das sind die Einsätze, wofür wir den ganzen Zirkus machen, wofür wir trainieren, wofür wir uns Automatismen erarbeiten.
18: Hier auf Ecke, links.
15: Dann sage ich immer, gibt die Einsätze, das sind vielleicht 1 Dutzend im Jahr, wo wir zu 100% funktionieren müssen. Das ist, wenn wir Menschenleben retten wollen.
18: So, der Verteiler in Höhe von Drehleiter, Angestrupp, Schlauchtrupp.
24: Mit ersten Zero, Menschenrettung in 2.
15: In meiner Erkundung habe ich dann auch sofort gesehen, dass eine Person aus dem Treppenraum auf die Straße gekommen ist und der Rettungsdienst, der da war, hat auch direkt die Person übernommen.
24: Der VLF Maschinist bringt den Lüfter in Stellung und macht den Lüfter an.
18: Und der VLF Führer macht eine Rückraumerkundung durch das Tor.
24: Ja, verstanden.
15: Natürlich ist mir klar, wenn da jetzt wirklich eine Person in der Wohnung noch vermisst ist, bei einem Vollbrand in 4 Fenstern ist die Wahrscheinlichkeit, die Person lebend zu finden, ja, fast bei 0. Aber nichtsdestotrotz, du darfst dann natürlich nicht arbeiten. Du willst natürlich immer dein Maximum geben und dann heißt da oben, in meinem Gehirnskasten läuft einiges ab.
0: Eine Frage, soll ich das Auto wegfahren?
3: Das können Sie gerne nicht jetzt machen, dann haben wir keinen Platz mehr für. Lassen Sie stehen.
4: Lasse!
3: Alex, in der Brandwohnung ist noch eine Person drin. Also alles Attacke, schnell. Da rein.
24: 3-3 von 3 faule Führer. Ja, auf der Rückseite starke Rauchentwicklung. Ein Fenster ist offen, aber nur Rauchentwicklung, keine Person.
3: Dann bleibst du bitte da.
4: Da ist da eine drin. Schließ den direkt an.
12: Also ich bin Realbrandausbilder. An dem Tag waren wir ein Dreiertrupp. Ein Kollege aus der Grundausbildung, die ihre Praktika bei uns auf der Wache und auf der Wachabteilung machen. Und ein Kollege, der gerade aus der Grundausbildung kam.
4: Wir gehen mit einem Korb nach oben, ne?
12: Ja. Ja. Und das ist dann halt auch meine Aufgabe, so ein bisschen nach den beiden Jungs zu gucken.
11: Dass natürlich jetzt einer schon gerettet worden ist, ist natürlich auch gut. Aber trotzdem geht man ja davon aus, gut, jetzt kommt einer raus. Eventuell sind die anderen drei ja noch drin.
3: Brandwohnung oben in der Mitte durchgezündet. Ja. Tür ist schon durch.
4: Ja.
3: Konnte nicht mehr rein. War schon alles gut.
4: Ist da noch jemand drin oder nicht?
3: Laut Frau soll da noch eine ältere Person drin sein.
4: Alles klar, gut, dann machen wir. Wunderbar, danke. Ja. Geh du vor! Ja.
3: Der VLF-Maschinist mit dem Lüfter ist verstanden worden.
12: Ich habe schon mehrfach erlebt, dass es von außen so aussah, dass da keine Überlebenschance besteht, aber doch dann zum Beispiel jemand sich in den Hausflur gerettet hat, auf dem Treppenabsatz lag, wir den sofort nach draußen gebracht haben und nach Wiederbelebungsmaßnahmen wirklich wieder ein Outcome hatte. Wo man mit pechschwarzem Gesicht, rußgeschwärzt und trotzdem überlebt hat.
4: Mach dir auf Händen, guck mal eben rein. Na, mach auf, ja.
3: Sieh zu, dass er, genau, dass er da wegkommt.
4: Der war nur in der Nebenwohnung, der ist nicht verletzt, der hat nichts.
3: Alles gut, bring den hier aus dem Gefahrenbereich raus.
4: Nummer 16,
24: Alles, gib mir eine kurze Rückmeldung, wenn du da angekommen bist, ne?
4: Erstens sehen wir, was er macht. Mach die Dinger in Ordnung! Ja, die Tür ist schon rausgebrannt. Erstens sehen wir, was er macht. Hier ist vor, müssen wir erstmal alles ablöschen.
12: Ich sag mal, ich habe in meiner Feuerwehrkarriere schon ein paar Feuer gesehen. Dass die Wohnung schon so massiv brandbeaufschlagt war, ist selten. Normalerweise ist es immer auf einen Raum begrenzt. Und in diesem Feuer war es auf alle vier Räume ausgebreitet, sofort schon als wir kamen.
24: Das zweite Obergeschoss steht im Vollbrand. Flammen schlagen schon raus.
4: Starke
24: Rauchentwicklung.
4: Auf diesen Achtbar.
24: Ja, eine verletzte Person aus der Nebenwohnung. Es gibt was auf dem Rettungsdienst.
4: Ja, komm. Komm vor. Was ist denn los, Alter? Was kommt denn Wasser?
11: Dann hieß es, erstes C-Rohr Wassermarsch, kam aber kein Wasser. Und ich stand halt ganz vorne mit dem Hohlstrahlrohr. Und dann wurde der Arm halt immer wärmer. Und dann dachte man, gut, wann kommt jetzt endlich das Wasser an?
4: Wir können da nicht rein, wir brauchen erstmal Wasser an.
24: Ja, Wasser ist drauf, wollte ich auch nicht.
12: Natürlich wird der Stress größer, weil man nicht vermeintlich schnell genug zu dieser Person kommt. Ich bin dann die Treppe ein paar Stufen hoch, wollte das Stockwerk über der Brandwohnung kontrollieren und konnte dann sehen, dass oben die Türen aber alle geschlossen waren. Und ich bin eigentlich sofort wieder runtergegangen, weil die Hitze so extrem war.
4: Ich glaube, wir haben Rester geschlossen, ich lege das dann zu.
24: Wir haben noch nicht genommen. Alles so von einer zu. Gib mir doch den zweiten Zero Oberwasser.
12: Mein Chef hat dann schnell geschaltet und hat dann gesehen, ich mache mal das zweite C-Rohr auf, was eigentlich das erste C-Rohr war, und dann kam auch sofort Wasser.
24: Ich weiß nicht genau, ob da noch eine Person drin ist oder nicht, wenn es
4: nicht
24: besteht.
4: Lass jetzt!
11: Die Wohnungstür war komplett weggebrannt, die Türzarge waren brennen und man hatte das Gefühl, als würde man vorm Kamin stehen. So heiß war das halt vor der Tür schon. Eine Wärmestrahlung, unglaublich. Kann man sich nicht vorstellen. Und alles, was man dann bis dahin gelernt hat, in der Schule auch und auch in den praktischen Teilen, da war nicht zu vergleichen. Da merkt man dann auch erstmal, wie wichtig das ist, erfahrene Kollegen dabei zu haben, die einen auch ein bisschen anleiten und auch einen unterstützen.
2: Ja, 3 EW, der 4 RTW soll heute zum 30 RTW kommen. Coletti, ich höre gerade keine Person mehr in der Wohnung, die ist am RTW angeht.
5: Die Frau aus der Brandwohnung, die haben wir auch im RTW. In der Brandwohnung ist keiner mehr drin.
2: Wir sollen halt logischerweise kontrollieren, aber aktuell haben die gerade, die Person wäre raus aus der Wohnung.
6: Das Problem ist, ich habe nur 2000 Liter. Ne? Wir müssen zeitnah einen Hydranten kriegen.
5: Ja.
6: Ich kriege jetzt gleich vom VLEV noch Wasser.
7: Ey, wo ist der Lüfter, ey?
11: Da war so, dass der Angriffstruppführer dann halt gesagt hat, dass ich halt auch jetzt langsam reingehen soll, weil wir halt auch links Feuer hatten, rechts Feuer hatten. Die Wohnungsräume waren halt überall komplett am Brennen.
21: Ja, komm mal her! Gib mal her!
12: Dann habe ich halt irgendwann das Strahlrohr übernommen, aber jetzt gar nicht, um den Kollegen zu übergehen, sondern wir mussten das mal ein bisschen niederschlagen, um uns überhaupt da reinarbeiten zu können.
11: Es waren gar keine Möbel mehr, der Putz ist von der Wand abgefallen, alles war am Brennen, als würde man jetzt in den Kamin reinlaufen. Das war schon komisch und war halt verdammt heiß.
25: Ralf Wolf, Maschinist von Einheitsführer 3. Wo bist du?
26: Ich brauche dich mit dem motorbetriebenen Lüfter von 3 Alef vor die Wohnung.
15: Ich bin dann irgendwann auch, hab den dann gesucht, weil ich gesagt habe, warum hörst du nicht? Und er zuckte nur mit den Achseln und dann sind da die Dinge, die passieren. Dann ist ihm aufgefallen, dass seine Steckverbindung von seinem Funkgerät zu seiner Kopfsprechgarnitur in dem Gewusel am Anfang auseinandergegangen ist, der konnte mich also gar nicht hören. Das sind aber Dinge, die passieren. Ich würde da niemandem jetzt einen Vorwurf machen. Das ist mir auch schon passiert. Du bleibst irgendwo hängen, das Kabel löst sich und das passiert einfach an so Einsatzstellen. Ist auch nicht dramatisch gewesen. Wir haben den Lüfter ein bisschen zeitversetzt vorgenommen.
25: Du brauchst nicht da hinten an der Pumpe stehen.
26: Stell die Pumpe auf 5 Bar und dann wird's gut.
21: Geh mal da rein, das ist aber nicht heiß, Alter.
5: Hier ist auch noch bei dir. Ja.
21: Mach da noch ein Fenster! Wir können die Scheiße mal rausziehen hier! Zieh dir mal eben da drüber! Ja,
27: ich weiß, ob hier rechts auch noch Feuerschein ist.
21: Genau!
27: Hier rechts, da ist auch noch Feuerschein.
14: Die Fenster waren durchgebrannt. Die Wärme konnte ich ein paar Meter entfernt vom Fenster spüren. Und da war jetzt erstmal meine größte Sorge, dass es zu einem Dachstuhlbrand kommen könnte, weil halt direkt die Fenster quasi unterm Dach waren.
21: So, du gehst da rein, mach das aus. Und hier, erstmal mach das aus. Nicht mich nass, Mann!
12: Also grundsätzlich mussten wir uns in die Wohnung reinkämpfen. Immer wieder, weil das auch immer wieder aufgeflammt ist. Mit Sprühimpulsen versuchen, die Umgebung runterzukühlen. Daraus resultiert aber natürlich eine massive Wasserdampfentwicklung, was uns das Vorgehen noch mal erschwert hat. Und man muss sich halt vorstellen, das ist wie Kochen dann.
5: Ja, lass mal raus, das ist zu heiß.
21: Es wird immer heißer. Lass mal ein bisschen immer ein Stück weg.
5: Weil die brauchen wir noch einen Schlauch.
21: Ja, wir brauchen eine Ablauföffnung, ist mega heiß.
12: Also ich habe schon relativ viele Innenbrandbekämpfungen gemacht. Und so eine massive Temperaturentwicklung wie in diesem Wohnungsbrand habe ich selten erlebt. Selten.
25: Hör mal, da sind 4 Fenster freigebrannt. Wir brauchen keine Abluftöffnung. Direkt anmachen, reinhalten. Volles Rohr.
15: Wenn man mit dem Luftstrom vorgeht, dann ist zum Beispiel so, dass der entstehende Wasserdampf beim Löschen durch den Luftstrom ja von den arbeitenden Trupps nach draußen gedrückt wird. Wo man vielleicht sagt, ja, so wichtig kann das ja nicht sein, doch. Und der Leiterführer hat dann auch mit dem Strahlrohr so eine Riegelstellung gemacht. Sieht ein bisschen laienhaft aus von außen vielleicht, aber ist wirklich auch anspruchsvoll, weil du darfst auf gar keinen Fall in die brennenden Fenster reinlöschen. Das wäre für die Trupps innen drin sehr, sehr unangenehm, weil durch die hohe Wasserdampfentwicklung würdest du denen das Leben richtig schwer machen.

0: Ein Liter Wasser ergibt 1700 Liter Wasserdampf und dann kann ich von außen natürlich erstmal nichts mehr machen, sonst kriegen die noch zusätzlich Dampf unterm Arsch und das muss ja nicht sein.
1: Na ja, verstanden. Also höchstwahrscheinlich keiner mehr in den Boden.
2: Mann, bin ich wieder am Faule.
3: Ja, ist mega heiß. Haben wir nicht noch ein Rohr?
4: Lass mich noch. Soll ich noch mal, Alex? Links, links haben wir noch Schutz.
5: Wir konnten das Feuer halt nicht vom Weiten her löschen. Wir mussten halt reingehen.
6: Aber ist heiß. Wer ist das heiß? Dann hat's wieder brennt geschlossen.
5: Und so kam das dann halt, ne, dass wir dann ganz klar gesagt haben, gut, dann fängt jetzt der eine an. Dann wurde es immer heißer. Dann ist der andere gekommen. Dann hat der andere gelöscht.
7: Deswegen haben wir uns abgewechselt, dass immer mal wieder einer vorgegangen ist, wieder raus. Und konnten uns so halt in die Wohnung vorarbeiten.
8: Weil laut TVE bleibt keiner mehr in der Brandwohnung von uns. Also kontrolliert trotzdem alles.
7: Wir haben schon eine sehr gute Einsatzdienstkleidung. Die ist wirklich gut, aber auch die hat halt Grenzen und das hat man da gemerkt.
3: Wieder raus, raus!
6: Alter,
3: Alter! Mein Arm!
7: So schlagartig, wie das durchgeschlagen ist durch die Klamotten, habe ich das auch noch nie erlebt. Und bei dem Einsatz haben wir uns selbst verbrüht. Die Verletzung an sich merkt man aber nicht, wenn man unter Adrenalin steht.
3: Und hier links noch gut am Brennen!
2: Ja, ich weiß!
3: Ja, das ist mega heiß!
9: Und dann sieht man aber auch, in welcher Adrenalin-Ausschüttung du da arbeitest, dass du das in der Akutphase nicht bemerkst.
1: Immer da rechts um die Ecke, Mann.
10: Ah, ist der, der langweilige Job als Faulenführer. Das hab ich schon geärgert gerade, ja. Aber so ist das.
9: Das Schlimmste, was ja wäre, wenn wir vorne uns mit viel Arbeit beschäftigen und dann stehen aber hinten zwei Menschen am Fenster, weil die vom giftigen Rauch bedroht sind und es kommt keiner.
10: Wichtig ist immer nur für mich, dass hier einer bleibt, weil da kann sich ja in der Zeit einer zeigen, dass du dann sagst, Achtung, Achtung, ich brauche Hilfe. Ne?
9: Irgendeiner hatte dann dem Gesamteinsatzleiter die Information gegeben, dass der Mieter gar nicht zu Hause wäre, sondern der wäre beim Fußball, weil an dem Tag hat der MSV in Wuppertal gespielt und der wäre gar nicht da.
11: Sie war allein in der Wohnung, ist die Wohnung ihres Sohnes, keine weitere Person mehr in dem Gebäude.
9: Und in dem Moment war dann definitiv klar, dass keiner mehr vermisst wurde.
12: Nach Rücksprache mit der geretteten Frau aus der Brandwohnung befindet sich keine Person mehr in der Wohnung. Die Löschmaßnahmen zeigen Wirkung. Lüfter ist im Einsatz. Weitere Meldung folgen.
8: Alex auf der gegenüberliegenden Seite der Wohnung. Ja, der löscht jetzt quasi da, wo die Drehleiter steht.
7: Der Thomas möchte natürlich, dass er so schnell wie möglich das Feuer ausgemacht wird. Und der sagt so, hör mal Jungs, jetzt kommt mal aus den Füße und mach mal Feuer aus. Das kann ich schon verstehen. Aber in diesem Fall ging das nicht. Da mussten wir uns halt reinarbeiten.
3: Heidi, brauchst du mehr Leitung?
6: Ja, nein! Mach ich schon mal ein! Hier unten ist auch noch drin! Meine Füße! Brauchst du mehr Leitung?
3: Ja, das geht schon, das geht.
8: Ja, alles klar,
3: erledigt.
4: Ja, ja.
7: Ich frage dann immer halt mal wieder in unregelmäßigen Abständen, ob alles in Ordnung ist. Und wenn jemand mir sagt, ich fühle mich nicht so gut, dann müssen wir halt da raus, bevor es überhaupt zu einem Atemschutznotfall kommt.
3: Geh ein bisschen runter, dann ist es nicht ganz so schlimm.
5: Die enorme Hitze ist ja auch gefährlich für den Körper. Wenn man dann dementsprechend viel Wasser verliert, dann verdickt sich natürlich auch das Blut. Das Herz muss stärker arbeiten. Und man unterschätzt die Wärme auf jeden Fall.
7: Das hält man halt auch nicht unbegrenzt aus. Das ist einfach so. Und da braucht auch niemand erzählen, dass man dagegen resistent ist. Definitiv nicht.
3: Heidi, ist alles gut?
6: Ja, wir sind da nicht mehr. Warte langsam mal. Ja, das sieht gut aus, Männer.
5: So ein Feuer zu löschen ist schon ein gutes Gefühl, auf jeden Fall. Man hilft den Menschen dabei, man erledigt eine gute Tat und man verhindert vielleicht auch ein Unglück, dass das Feuer auf andere Gebäude überschlägt. Es ist ein sehr gutes Gefühl, auf jeden Fall.
13: Wir können einmal eine komplette Westenbesprechung mal machen, einfach mal ein bisschen glatt ziehen. Wir treffen uns einmal im Hinterhof und besprechen uns einmal kurz, ja, alle, cool, ja?
9: Die Lage ist eine Dynamik drin an so einer Einheitsstelle, deswegen ist das ja exorbitant wichtig, dass gerade die Führungskräfte in einem gewissen Tonus immer mal so die Köpfe zusammenstecken, wie sich die Lage in den einzelnen Bereichen verändert hat.
10: So, jetzt erstmal hallo erstmal. War gerade die Anfangshektik war ein bisschen.
14: Ja, war viel Trouble. Hast du recht. Jetzt haben wir Ruhe drin. Wunderbar. Also, wir hatten fest, Löschmaßnahmen laufen, zeigen Wirkung. Zwei Trupps haben wir drin.
10: Wasserversorgung steht, DLK macht eine Riegelstellung. Mhm. Ich denke mal, so von der Zeit müssten meine Trupps gleich ausgelöst werden. Das ist so mein Bauchgefühl, gerade 20 Minuten.
15: Du musst doch da draufhalten, glaube ich. Das meine ich ja. Guck mal da. Was ist das? Ja, guck mal, wie das da brennt noch. Weil die löschen mal hier auch die Türzage ein bisschen auf. Guck mal. Leck mich am Arsch.
7: Die ganze Wohnung war betroffen. Aber es sah für uns so aus, als wäre rechtzeitig die Hauptbrandstelle.
15: Ey, hier ist irgendwie ein Kamin oder so, ne? Guck mal hier, was ist das hier?
16: Ja, ich sehe da nichts.
7: Und die hat sich dann durch den Flur in alle Zimmer vorgearbeitet. Das kommt vor, aber nicht in diesem Ausmaß, dass in allen vier Räumen kein Putz mehr an der Wand war. Das habe ich so auch noch nicht gesehen.
14: Wie viele Trupps habt ihr denn hier?
10: Der Einsatzführer von Einheitsführer 3. Wie sieht es denn euch mit euren Gerätedrücken aus?
15: Waldi, wie ist dein Druck? 140.
10: Alles klar. Dann gucke ich schon mal, dass ihr eine Ablösung kriegt, die sich parat macht.
0: Ja, ich denke, die Türen werden alle offen gestanden haben. Und dann hat das Feuer seinen Lauf genommen. Sehr verwunderlich um die Tageszeit, dass es so gar nicht bemerkt wurde. Vermutlich auch keine Rauchmelder in der Wohnung. Somit wären ja die Nachbarn zumindest darauf aufmerksam geworden früher. Und dass es dann zu so einem ausgedehnten Wohnungsbrand um diese Uhrzeit kommt, also ich glaube, mit Rauchmeldern könnte man sowas eigentlich ausschließen.
9: Wie gesagt, die Wohnung war so intensiv ausgebrannt, da ist nicht mehr viel drin gewesen. Ne?
15: Komm, dann hör mich hier ein bisschen. Hier sieht man nicht mehr viel.
7: Der Riesenvorteil für uns war, dass zum Dachstuhl eine Betondecke war. Eigentlich aufgrund der Bauweise, wenn man sich das Haus von außen angeguckt hat, wäre ich davon ausgegangen, dass da eine Holzeinschubdecke drin ist. Und dann wäre das Dach durchgegangen. Und da hätten wir auf jeden Fall einen ausgedehnten Dachstuhlbrand gehabt. Also konnten wir das Feuer quasi auf die Wohnung begrenzen. Das war ein Riesenvorteil.
15: Ja, komm, Waldi!
7: Also ich muss sagen, die beiden Jungs haben das richtig gut gemacht. Die sind beide mit dem nötigen Respekt an die Sache rangegangen. Haben auch auf mich gehört. Fand ich richtig gut.
5: Man geht halt auch raus und denkt sich, okay, jetzt man ist schon stolz auf sich. Und auf die Kameraden natürlich.
13: Feuer ist aus. Feuer ist aus, wir machen jetzt Nachlöscharbeiten, gucken überall.
7: Dann mussten halt noch Glutnester abgelöscht werden. Die Wohnung musste mit der Wärmebildkamera kontrolliert werden. Die Nachlöscharbeiten hat halt die Freiwillige Feuerwehr und ein Trupp der Feuerrettungswache 5 übernommen.
5: Man ist schon fertig und man merkt dann auch erstmal, wie anstrengend sowas auch sein kann. Wie anstrengend das auch für den Körper ist, der Wasserverlust dann durch die Hitze, weil man ja durchgehend am Schwitzen ist.
7: Wir mussten erstmal Flüssigkeit auffüllen. Das war das Erste, was wir gemacht haben. Also ich sag mal, der erste halbe Liter, der ist quasi verpufft. Und haben uns dann halt zur Einsatzstellenhygiene begeben, wo wir dann nochmal einen halben Liter getrunken haben und selbst der kam auch noch nicht an. Das weiß ich noch.
13: Ey, Wahnsinn! Alter, war das da am Kacheln.
10: Das sah gut aus.
13: Junge, wo wir ankamen, ich denke mir, mach keine Scheiße jetzt.

0: ein und hat das richtig gut gemacht.
1: Wenn man das in sein Ausbildungsheft schreibt, ist er da schon echt gut aufgestellt, glaube ich, weil das ist nicht so häufig.
2: Man konnte es auch sehen an den Kollegen selbst, die so leichte Verbrühung hatten, dass es schon sehr heiß war.
1: Nachher, wenn du plötzlich dann draußen bist und das Adrenalin verlässt so langsam den Körper und du kommst so langsam runter, dann merkst du plötzlich, huch, da ist aber ganz komisch an den Schultern. Und dann guckst du, ja, dann sind die Schultern knüppelrot gewesen.
0: Und dann ist es erstmal eine Rötung, aber grundsätzlich ein bisschen später kommen dann auch Blasen dazu. Ja.
3: Na, also so schön wie der Job ist, so gefährlich ist er nachher natürlich auch am Ende.
4: Wir machen jetzt weiter Nachlöscharbeiten und kontrollieren den Spitzboden.
1: Oben war gar keine Wohnung, sondern nur so ein normaler Trockenspeicher, wo man seine Wäsche getrocknet hat.
5: Der Feuer ist nicht übergesprungen.
6: Wissen wir noch nicht.
2: Ich habe dann mal 2-3 Pfannen hochgehoben und geguckt, aber da war alles gut.
1: Und bis auf ein paar Kleinigkeiten hat der Einsatz super funktioniert.
7: Sehr gut, Männer. Sehr gut.
1: Ich meine, du hast immer danach, wo du sagst, das könnte besser sein, das könnte man besser machen. Und das ist immer leicht, wenn man von außen nachher vielleicht so einen Einsatz sieht, die zu beurteilen.
7: Ja, ist ja kein Fehler. Bei so einem Einsatz wäre ja auch gelogen, wenn ich nicht auch mal einen Grummeln habe. 4 Personen in der Brandwohnung. Da kommst du um die Ecke, da brennen da 4 Fenster frei. Ja. Ne? Schon wieder hier Leichenschleppen sehen.
8: Habe ich auch gedacht.
1: Wenn du, das ist leider so, Menschen verbrannt aus den Wohnungen geholt hast, verbrannte Kinder oder wenn dir Menschen auf der Straße vor die Füße gesprungen sind, das sind ja alles Erlebnisse, die du als Feuerwehrmann, Feuerwehrfrau im Laufe deiner Karriere immer mitmachst. Und dann hast du plötzlich Bilder im Kopf, die will ich ja auch gar nicht haben, und die so abzuschütteln, wie das aussieht. Ich habe ein Bild im Kopf von einem Einsatz, das ist für mich der prägendste und der dramatischste. Da hat ein Haus gebrannt und in der Dachgeschosswohnung war eine junge Familie, die wir nicht retten konnten. Weil der Treppenraum durchgebrannt war, das hat in allen Seiten gebrannt, du konntest nicht mit den Drehleitern ran. Und als wir irgendwann, nachdem das alles gelöscht war, in diese Dachgeschosswohnung reingegangen sind, war diese Dachgeschosswohnung komplett verrußt und diese junge Familie hat sich zum Sterben ins Bett gelegt. Mit ihrem Säugling im Arm, und die lagen Arm in Arm da und die waren äußerlich ja nur schwarz, da war nichts verbrannt. Ne? Aber das Bild lässt mich, das wird mich auch nie mehr loslassen in meinem Leben. Obwohl das jetzt nicht gruselig war, ne? Aber sich da rein zu versetzen, was muss in den letzten Minuten in den Köpfen vorgegangen sein, ne? Das ist ganz furchtbar sowas. Und deswegen sage ich immer, man darf das nicht vergessen, was so eine psychische Belastung so ein Einsatz mit sich bringt. Wenn ich dann auch noch darauf rumhacke, weil da vielleicht ein Zehrohr falsch angekuppelt worden ist oder weil ein Auto 3 Meter weg schlecht gestanden hat, das macht keinen Sinn.
7: Wir sind erstmal froh, dass wir kein Menschenleben verloren haben. Ja, das ist mal das Wichtigste. Das ist zwar immer ein schöner Spruch, Versicherung zahlt alles. Ich weiß halt auch, dass nicht morgen jemand kommt, das ist Ärger ohne Ende. Aber wenn wir hier einen Verbrannten rausgeschleppt hätten, das wäre schon schlimmer.
9: Ja, wäre schon.
10: Ne? Und ich habe das Rohr falsch angeschlossen, das gebe ich offen zu, weil ich habe über Kopf das Ding dran gemacht. Aber als der sagte, da sind noch 4 Leute und da ist einer drin, also ja, auch scheißegal.
6: Na, ist gut.
7: Das Weltbild erweitert sich.
6: Auf jeden Fall, das nimmt mich auch.
7: Und jedes Feuer, genau, das ist das Wichtige. Wenn du den Fehler beim nächsten Mal wieder machst und wieder machst, dann kannst du sagen, was ist mit dir.
1: Ich glaube, es macht mehr Sinn, jemand seinen eigenen Fehler, den er womöglich gemacht hat, in der Nachbesprechung selber erkennt, als wenn ich den zum Tee bitte. Und ich glaube, so kriegen wir das gut hin, dass jeder dann auch nochmal seinen Einsatz beleuchtet, sich hinterfragt. Wir sind alles nur Menschen.
11: Ja, wir bräuchten einmal den Energieversorger, also wir haben oben eine geplatzte Wasserleitung und mehrere Stromleitungen hier unten.
6: Oh jo. Das ist auch lecker warm hier.
1: Wir kriegen das ja auch nicht mit, aber das ist natürlich für so Menschen schon dramatisch, ne? Wenn man sich das jetzt für sich selber vorstellt. Erstmal verlierst du ja nicht nur materielle Werte, sondern in so einer Wohnung sind ja auch immaterielle Werte. Weiß ich nicht, Fotoalben, Briefe, alles, was du. Deine gesamte Vergangenheit ist weg, wenn du Pech hast. Ist nichts mehr da. Zwischenmenschlich ist das schon Drama. Ist schon traurig.
6: Dass das bis auf die Grundmauer Rona brennt, das habe ich auch selten gehabt, ganz ehrlich. Weil wir eigentlich, gerade tagsüber, sind wir ja schon flott da, ne? Ich weiß nicht, dass wir jetzt von weiter wegkommen. Wir kommen ja hier von um die Ecke, ne? Das ist jetzt nicht so, dass wir von weit wegkommen. Das ist überall mit den Abplatzungen auch hier, ey, das ist unfassbar. So, ich habe mit der Stadtwerke gesprochen. Das gesamte Gebäude ist gleich stromlos und wasserlos. Das heißt, wir müssen alle für heute in die Unterkunft. Schön vorsichtig, ne?

0: Nötigste einpacken, Papiere, ein bisschen Geld mitnehmen.
1: Ach, geht ja kein Licht, gar nicht.
0: Nee, ist alles abgestellt, deswegen.
2: Gerade bei so einem ausgedehnten Wohnungsbrand sind wir dann, glaube ich, ungefähr 2 Stunden, 2,5 Stunden später nochmal mit der Drehleiter und mit dem Löschfahrzeug dahin gefahren. Eine sogenannte Nachkontrolle gemacht.
3: Siehst du, wie heiß das hier gebrannt hat? Aber wann ist hier hochgegangen?
4: Bitte?
3: Wann ist hier hochgegangen?
4: Ich weiß es nicht. Wie willst du sowas ermitteln?
2: Ich habe jetzt vermutet, dass oben in der Wohnung eventuell Sachen gelagert wurden oder vorhanden waren, die normalerweise nicht in so eine Wohneinheit gehören.
3: Also da war nichts mit der Wärmebildkamera? Nee. Decke ist ja Pari, da ist ja nichts mehr dran. Ah, guck mal hier,

0: Da liegen überall Dosen, siehst du das? Guck mal hier.
1: Nicht nur im Flur, sondern auch in dem Wohnzimmer lagen überall Spraydosen.
2: Sind die voll?
0: Schnell alle leer.
1: Die Ursache für den Brand können wir natürlich erstmal nicht feststellen. Aber wenn der Raum im Feuer steht und dann diese thermisch beaufschlagten Dosen explodieren, dann das würde erklären, warum diese Feuerwalze durch die Tür kam.
0: Hier, überall. Siehst du das? Und die ist geplatzt. Guck mal, guck mal. Ah, nee, doch nicht.
3: Und jeder hat seine Deo-Flasche zu Hause, seine Haarspielflasche. Aber wenn ich jetzt palettenweise die Sachen da rumstehen habe, dann sieht die Sache natürlich anders aus. Und wenn sowas natürlich dann anfängt zu brennen und dann gewinnt dann eine Eigendynamik, dann wird es schon kritisch.
0: Farbdosen sind das. Weil hier liegen überall welche. Guck mal da.
1: Ich kann halt nur an die Menschen appellieren, sowas nicht in den Wohnungen zu lagern.

0: der Dirk hier eine Verlegung aus Iserlohn nach Krefeld.
1: Verlegungsflüge werden üblicherweise von speziellen Hubschraubern durchgeführt.
0: Das müssen wir erstmal abklären.
1: In diesem Fall war es so, dass kein Verlegungshubschrauber innerhalb einer vertretbaren Zeit verfügbar war, so dass wir eingesprungen sind.
2: Alles klar. Danke. Tschüss.
3: Die Tatsache, dass die Einsatzanfrage bei uns gelandet ist und nicht bei einem Transporthubschrauber, deutete an, dass es wirklich sehr dringlich ist. Von daher war klar, dieser Patient braucht uns.
4: Kabine?
5: Kabine ist klar.
4: Okay, dann nochmal Departure Briefing.
1: Wir haben bereits am Telefon erfahren, dass diese Patientin eine Aortendissektion hat.
6: Knapp 30 Meilen bis Iserlohn,
5: ja.
6: Wo dort die Elisabeth-Krankenhaus den Patienten abzuholen.
1: Das kann halt zu erheblichen Organschädigungen kommen und zudem im allerschlimmsten Fall auch passieren, dass auch die äußere Gefäßwand dem Druck des Blutes nicht mehr standhält und reißt. Und in diesem Fall würde der Patient halt innerhalb kürzester Zeit verbluten.
6: Wir haben jetzt 20 Knoten auf der Nase, Sascha. Auf dem Rückweg Richtung Krefeld geht es dann ein bisschen flotter.
5: Brauchen wir die Zeit wieder rein.
6: Ja.
0: Das ist jetzt so ein Einsatz, da ist schon mächtige Brisanz und mächtiger Druck da, weil hier geht es faktisch um ein Menschenleben, was jetzt operiert werden muss. Sonst ist es hier mit dem Leben zu Ende.
6: Und jetzt gucken wir mal.
4: Da steht der RTW, genau.
0: Dann hat man selber innerlich schon einen sehr hohen Druck. Man weiß, was passieren kann.
6: Kabine klar?
5: Kabine ist klar zur Landung.
6: Roger.
0: Deswegen war es so wichtig, dass wir mit dem Hubschrauber die Patientin so schnell wie möglich in eine geeignete Fachklinik transportieren.
7: Hallo zusammen. Patient ist hier drin.
0: Was für uns natürlich jetzt überraschend war, dass fast die ganze Familie dort war, wo man selber dann in dem Augenblick auch erstmal schluckt.
7: Hallo.
8: Hallo.
7: Tag. Zeiger ist mein Name. Ich bin der Notarzt vom Hubschrauber.
8: Hallo. Ich bin die Tochter.
1: Es ist ja nicht immer so, dass die Angehörigen oder die Familie vor Ort sind. Aber wenn das der Fall ist, dann ist das schon noch mal emotional auch eine andere Situation.
7: Passen gut auf die Mutter auf.
8: Ja. Vor dem Flug habe ich nicht so die Angst, was dann kommt.
7: Ja, das verstehe ich.
1: Das hat mir signalisiert, dass die Familie die Bedrohlichkeit dieser Situation doch erfasst hatte.
7: Hallo.
9: Ich bin der Notarzt. Ich habe eine Patientin. Ihr Blutdruck war hoch. Sie hat von der Kollegin im Krankenhaus eine VTB bekommen. Insgesamt 10 Milligramm.
0: Mhm. Okay, und wo ist aktuell jetzt der
9: Blutdruck? Letzte Druck mit 2694.
0: Das geht ja. Das ist doch gut. Bei solchen Patienten spielt natürlich auch der Blutdruck eine massive Rolle, um hier so wenig wie möglich Druck auf dieses geschwächte Gefäß halt auszuüben, damit es nicht Gefahr läuft, zu platzen. Sonst verbluten die wirklich innerlich.
7: Also guten Tag erstmal. Zeiger ist mein Name. Ich bin auch Notarzt, aber der Notarzt von dem Hubschrauber. Und mein Auftrag ist es, Sie jetzt nach Krefeld zu fliegen, ja?
8: Okay.
7: Ja, ich bleib immer bei Ihnen. Wenn was ist, können Sie mich kneifen. Im Hubschrauber ist es sehr laut, da können wir nicht direkt miteinander sprechen.
8: Ja, verstehe.
7: Aber wenn irgendwas sein sollte, können Sie mich antippen und dann sehe ich schon, was nicht in Ordnung ist.
10: Ich habe heute Morgen geduscht,
7: ja,
10: und habe meine Haare trocknen lassen.
7: Mhm.
10: Ahne ja nicht, dass sowas auf mich zukommt.
7: Nee, das kann man auch nicht wissen.
10: Sonst hätte ich die geföhnt und sehe nicht so wie ein wild gewordener Anflieger aus.
7: Ja.
5: Sie sehen aber gut aus.
10: Dankeschön.
1: Wichtig ist, dass keine Aufregung da ist, keine Blutdruckanstiege da sind. Von daher war es hilfreich, dass wir eine Atmosphäre schaffen konnten, in der sich die Patientin halt einfach auch sicher und wohl fühlt.
7: Packen wir sie gleich in unseren Schlafsack, ne? Der wird schön kuschelig warm dann.
10: Ja.
1: Dazu kommt, in solchen Situationen gilt es natürlich auch, sich um die Angehörigen mitzukümmern.
0: Also wir haben die Information, dass es zu Helios Krefeld geht.
8: Ah ja, das hatte ich gehört, ja.
0: Genau, Helios Krefeld. Machen Sie aber dann bitte ganz in Ruhe.
8: Ja.
0: Na, lassen Sie sich Zeit. Wir können uns in die Familie reinversetzen. Wir wissen, wie die sich in dem Augenblick gerade fühlen, weil die wissen genau, ihr Angehöriger hat eine ganz, ganz schwere Erkrankung und es steht auf Messerschneide.
8: Meine Mutter ist halt, hat Angst. Für sie ist es psychologisch wichtig, wenn
11: ja,
8: wir da dabei sind.
11: Klar, verstehe, das ist ja auch eine Ausnahmesituation. Ne? Ja. Aber nichtsdestotrotz ist es ja wichtig, dass sie heile ankommen. Ja. Deswegen fahren sie ganz gemacht. Ne? Alles klar, okay.
0: Es war hier natürlich auch der Fall, die Familienmitglieder, die haben sich verabschiedet, ohne eigentlich zu wissen, ob man denjenigen wirklich noch mal wieder sieht. Man versucht die Situation, so schlimm sie ist, aber für alle so charmant zu lösen, wie es irgendwie geht.
12: Ja, das ist sogar ein richtig schöner Hubschrauber.
10: Echt?
12: Ja.
10: Orange.
12: Ja, mit Orange ist aber diesmal nicht pink. Wir decken sie gleich wieder ganz dick zu, damit sie nicht frieren. Dann den Arm am besten wieder hier drunter.
10: Schuppelt noch ein bisschen.
12: Ich möchte mit euch einmal nach Krefeld und ist ein bisschen enttäuscht, dass euer Hubschrauber nicht pink ist.
11: Da kriegen wir,
12: ist auch okay.
11: Das kriegen wir auch auf die Schnelle nicht geändert.
1: Es ist natürlich toll, wenn die Patientin noch, so wie in diesem Fall, halt Späße macht und gut drauf ist, was ja letztlich sich nicht nur gut anfühlte, sondern halt auch im medizinischen Sinne gut ist, als dass keine Blutdruckanstiege da waren.
11: So, ich denke mal, so ein Kissen können wir mit Sicherheit auch entbehren, ne? Können wir mitnehmen, oder?
12: Ja.
11: Gut, okay. Ich habe Medikamente, für den Fall der Fälle habe ich vorne, falls du was brauchst. Möchtest du schon was aufgezogen haben, dass du was in der Hinterhand hast?
1: Ich gucke jetzt nochmal, ich messe gleich nochmal den Blutdruck, wenn sie drin liegt. Wenn der so ist wie gerade, dann brauche ich nichts. Ansonsten würde ich mir ein bisschen Ebrantil mitnehmen.
11: Ebrantil.
0: Ich gehe dann bei solchen Flügen immer hin und packe mir das Medikamentenampullarium vorne in den Fußraum, um hier auch noch mal die Möglichkeit zu haben, dem Arzt im Falle eines Falles da auch noch mal medikamentös unterstützen zu können.
11: Wo ist drin?
1: Da diese Aortendissektion eine tickende Zeitbombe ist, mussten wir die Patientin schnellstmöglich in die Zielklinik bringen. Zudem drohte es halt auch dunkel zu werden. Und von daher waren wir schon etwas angespannt und unter Druck. Ich konnte die Patientin beobachten und dafür sorgen, dass der Blutdruck stabil bleibt. Wenn es zum Schlimmsten kommt, werden die medizinischen Möglichkeiten halt auch schnell ausgeschöpft.
0: Wenn wir in der Luft sind, wir können da oben nicht viel machen. Das ist einfach so. Ein gewisses Restrisiko ist immer dabei und es fliegt auch mit.
13: Bei dir ist auch soweit medizinisch alles in Ordnung, Sascha?
14: Ja, Patientin ist mit Stempel.
13: Wo ist sie denn drucktechnisch?
14: Noch für knapp über 100 Systole.
13: Ah, okay.
14: 100 und 110, genau da, wo ich sie habe.
13: Ja, okay.
0: Die Dame war natürlich auch schon in einem etwas gesetzteren Alter. Da macht man sich natürlich auch zusätzlich Sorgen, weil das, was sie jetzt quasi erwartet mit dieser Operation, die ihr bevorsteht, das sind natürlich massive Eingriffe am Körper. In so einem Alter steckt man so eine OP natürlich nicht ganz so locker weg wie jemand, der jetzt irgendwo 30 oder 40 Jahre alt ist.
15: Ja, wir sind schon im Sinkflug.
13: Roger.
15: Ja, wir machen da eine Wandung aufs Dach. Und dann bleibt nur noch Kabine, ne?
13: Genau, Kabine.
14: So ist es, Kabine ist klar.
13: Roger.
1: Für uns als Rettungsteam ist es eine große Erleichterung, wenn wir die Patientin in der Zielklinik abgeben können, in die Hände von Spezialisten, die die Chance haben, die Erkrankung noch zu einem guten Ende zu bringen.
11: So, nicht erschrecken, es geht raus.
0: Wir sind direkt vom Hubschrauber mit der Patientin in den OP-Saal gefahren und dort wurde die Patientin direkt von unserer Trage auf den OP-Tisch gelagert. Und der Herzchirurg war auch sofort zur Stelle. Man hat dann auch hier gemerkt, hier wird keine Zeit unnötig verschwendet. Die Patientin wurde dann kurze Zeit später auch in den OP-Saal gefahren und musste sich dieser schwierigen OP dann halt auch unterziehen.
11: Gute Besserung, Frau, ne? So.
0: Wie wir dann quasi zurück zur Maschine sind, freut man sich dann, dass die ganze Crew auch wieder 100% gegeben hat.

0: man weiß, wofür man das Ganze macht. Das ja, lässt mich eigentlich jeden Morgen wieder aufstehen und den Job aufs Neue halt machen.
1: Ja, der Christoph 9 ist am Helios Krefeld wieder gestartet. Wir fliegen zurück nach Duisburg-Buchholz und melden uns ab aus dem Funkkreis.
2: Guten Heimflug und schönen Feierabend.
1: Danke, ciao.
3: Wenn man dann nach dem letzten Einsatz durch die Dunkelheit nochmal über die Heimat fliegt, mit dem Wissen, dass der Feierabend naht, gehört das definitiv zu den schönsten Momenten.
4: Adressen noch ein bisschen rechts.
5: Roger.
4: Dass wir auf die Leitlinie kommen.
1: Linke Seite klar.
4: So, und jetzt gehen wir noch auf die Plattform. So, Connected ist down, ihr könnt raus.
1: Roger.
6: Hallo und herzlich willkommen zur allerersten Sommerferienausgabe von Hier und Heute. Ich freue mich total, dass Sie dabei sind. Bei den sommerlichen Temperaturen sind wir auch sommerlich unterwegs. Und uns gibt es ab heute den ganzen Monat erst ab 17 Uhr. Und Sie dürfen sich natürlich freuen auf eine wundervoll gefüllte Stunde mit diesen Themen. Wertvoll oder wegwerfen? Wir geben Tipps für die Haushaltsauflösung. Tomatenglück im eigenen Garten, von der Pflege bis zur bunten Ernte. Und dann ist auch noch Lars Middendorf da und es wird auch bunt bei dir, ne?
7: Ja, ich habe bunte Zucchini mitgebracht und wir machen das, was du bei der Hitze, glaube ich, ganz gut gebrauchen kannst. Schönen frischen Salat damit, mit Melone, Ziegenfrischkäse. Ja, kann man, glaube ich, gut.
6: Ich glaube auch. Also darauf dürfen Sie sich freuen. Und vielleicht sind Sie ja gerade schon in den Sommerferien und können die schon genießen. Oder es geht bei Ihnen erst in den nächsten Wochen los. So oder so, Vorfreude ist die schönste Freude. Und deswegen wollen wir uns einfach mal ein bisschen an die vergangenen Sommerferienerlebnisse erinnern. Vielleicht haben Sie da was ganz Schönes erlebt. Deswegen wollen wir das doch hören. Schicken Sie uns einfach eine Mail an hierundheute@wdr.de oder schicken Sie uns Ihre Lieblingsurlaubsferienerinnerung gerne auch über Facebook. Und das sind Ihre Erfahrungen.
8: Mein schönstes Sommererlebnis bis jetzt war, als meine Enkelkinder bei uns im Dorf waren, wo einem Fluss durchfließt und ich mit denen im Knetz spielen konnte und die Zeit einfach vergehen lassen konnte und abends rote Wurst und Brot gegessen habe und wir dann zu viert in Bett gefallen sind und geschlafen haben.
9: An der Nordsee, auf Norderney, am Strand langlaufen, das ist richtig Erholung und Sommer pur.
10: Abi-Abschlussfahrt zum Lago Maggiore. Den ganzen Tag am Pool liegen, abends immer schön in der Gruppe grillen. Ja, da erinnere ich mich gerne dran.
6: Ja, ich glaube, das war auch ziemlich lecker. Wenn Sie noch irgendwelche Erinnerungen haben, dann gerne an hierundheute@wdr.de. Ja, und diese Temperaturen aktuell, die sind nicht nur extrem für uns oder für Tiere, sondern auch für einige Berufe. Das bemerkt zum Beispiel auch die Wassermüller-Familie Alberts. Und das sehen Sie hier auch schon im Hintergrund. Die betreiben nämlich die Sunderwicher Mühle in Hemer. In der 9. Generation wird da Mehl gemahlen und das ist eine Wassermühle, also betreibt die den ganzen Betrieb der Mühle. Aber dieser Mühlenteich, der wird von der Sonne ganz schön strapaziert. Der hat es nämlich in der Hitze nicht leicht.
11: Für die badende Amsel reicht es gerade noch so. Ansonsten wenig Wasser im Teich der Sundwiger Mühle von Johannes Alberts. Viel zu wenig. Bis hierher sollte das Wasser eigentlich stehen.
12: Ja, es frisst mich schon ein bisschen an, dass wir kein Wasser haben. Das ist, also die Trockenheiten, die Trockenperioden werden länger. Die Hitze wird extremer, das merken wir gerade alle. Und es ist länger kein Wasser da. Für mich ist das natürlich erstens ärgerlich, weil ich meine Mühle mit Strom lassen muss. Aber ich merke auch, dass das Klima sich verändert. Also ich merke es hier ganz direkt.
11: Jetzt die heftige Trockenheit, dann wieder Überflutung. Diese Bilder hat Johannes Alberts vor 5 Jahren gemacht. Gigantische Wasser- und Schlammmassen haben den Hof damals überschwemmt. Zumindest gegen das Hochwasser hat er Vorkehrungen getroffen. 12.000 Euro investiert.
12: Wir haben das Ufer da vorne erhöht, dass von da aus nichts mehr rüberkommt. Wir haben hier das gesamte Geländer weggemacht und durch Spundwände ersetzt. Momentan sind die Bretter drin, die kann ich hochheben, raustun, gegen Wände ersetzen. Also innerhalb von 5 Minuten sind wir komplett dicht hier.
11: Gegen die Trockenheit ist Johannes Alberts allerdings machtlos. Damit die Mühle trotzdem auch jetzt noch ohne Wasser laufen kann, bleibt ihm nichts anderes. Er muss Strom zukaufen.
12: Es reicht momentan noch nicht mal, um die Mühle morgens auf Schwung zu bringen, damit ich den Motor zuschalten kann. Und das sehe ich jeden Monat auf meinem Konto. Also wenn ich jetzt volle Wasserkraft hätte, dann hätte ich Stromkosten von vielleicht 150 Euro im Monat. Und im Moment sind wir bei 700 Euro.
11: Die Alberts betreiben die alte, denkmalgeschützte Sundwiger Mühle schon seit Jahrhunderten. Mit Sohn Jan ist die 9. Generation am Start. Wie seine Vorfahren hat auch er das Müllerhandwerk gelernt.
5: Ich bin hier am Hof ja groß geworden. Und wir sind auch als Kinder schon im Floß auf dem Mühlenteich unterwegs gewesen und sowas. Aber das, wie es die letzten Jahre sich entwickelt, das hat man in den Jahren sonst so nicht gehabt. Diese Extreme, wirklich mal 2-3 Monate gar kein Wasser zu haben, putztrocken, tote Fische, die da rumliegen, gibt einem schon ein ungutes Gefühl dabei. Und man fragt sich natürlich schon, wo das in Zukunft hingehen wird. Klar, das ist beunruhigend.
11: Die Alberts verkaufen ihr Mehl im eigenen Hofladen und an kleine Bäckereien in der Region. Können Sie dort die Mehrkosten weitergeben, die dadurch entstehen, dass Sie jetzt Strom zukaufen müssen?
12: Nein, das wird nicht funktionieren, weil ich stehe mit den Großmühlen in Konkurrenz. Wenn ich dann sage, mein Strom ist jetzt aber teurer geworden, dann wird der Bäcker sagen, ich kann aber irgendwo billigeres Mehl kaufen, dann bin ich raus. Das geht nicht.
11: Und doch machen Vater und Sohn weiter.
12: Mir macht das zu schaffen, dass sich alles so rasant verändert, dass ich das schon mitkriege mit meiner kleinen Lebensspanne. Mit meiner Spanne als Müller in 40 Jahren merke ich, dass das Klima sich ändert und dass ich das direkt abkriege. Wir tun, was wir können dagegen, aber es ist ein Tropfen auf den heißen Stein eigentlich.
11: 9 Generationen Mühlengeschichte. Wie sie sich fortschreiben lässt, hängt auch vom Klima ab.
6: Na, und vielleicht haben Sie das auch schon mal erlebt, egal ob jetzt Trennung, ein Todesfall oder auch der Umzug in ein Pflegeheim. Manchmal muss ein Haushalt aufgelöst werden und Betroffene und Angehörige wissen, das ist eine maximal mentale Belastung. Und man fragt sich dann auch, oh Gott, wie mache ich jetzt weiter? Was kann weggeworfen werden? Was muss entrümpelt werden? Und wer hilft mir dabei?
11: Erinnerungen an ein ganzes Leben.
13: Das ist ein Bildband, den hatte ich gemacht zur Goldhochzeit von den beiden noch.
14: Meine Mutter hatte immer irgendwie so ein Gedöns.
11: Irgendwann steht fast jeder vor dieser Herausforderung. Was tun, wenn ein Haushalt aufgelöst werden muss?
14: Du weißt überhaupt nicht, wo du anfangen sollst. Du fängst an jeder Ecke gleichzeitig an. Also ich war völlig überfordert. Ne? Wohin mit dem ganzen Kram? Was machen wir jetzt?
11: Erster Schritt, Formalitäten klären. Welche Verträge gibt es? Was muss gekündigt werden? Bei Todesfällen gilt außerdem, alles im Haus gehört zur Erbmasse. Einfach alles wegschmeißen ist keine gute Idee. Außerdem.
15: Gibt es irgendwelche Testamente? Gibt es andere Eigentümer? Gibt es Pfändungen? Gibt es Leasinggeräte und so weiter? Und das muss natürlich auch alles erstmal geklärt sein.
11: Ist der Papierkram erledigt, versprechen professionelle Anbieter Hilfe bei der Haushaltsauflösung. Der Markt ist riesig. Wer nach einem Dienstleister sucht, wird überhäuft mit Angeboten. Worauf sollte man bei der Auswahl achten und wie bereitet man das Ganze am besten vor? Was kann man selber tun und wie lassen sich Kosten sparen? Darüber sprechen wir jetzt bei Hier und Heute.
6: Und wir sprechen mit Marcel Querl, arbeitet als Haushaltsauflöser. Schön, dass Sie da sind. Bevor es denn dazu kommt, eine Wohnung aufzulösen, was muss vorgeklärt werden?
16: Erstmal muss der Erbanspruch geklärt werden. Das heißt, wenn es eine Erbengemeinschaft gibt, muss feststehen, wer bekommt welche Sachen, wer kümmert sich um die Auflösung und wer macht die Abwicklung. Das ist eigentlich das Wichtigste.
6: Ja, oft ist ja auch leider, muss man sagen, ein Todesfall in der Familie der Grund für die Haushaltsauflösung. Was sind denn da die ersten und wichtigsten Schritte, die Haushaltsauflösung anzugehen?
16: Man sollte immer strukturiert vorgehen, das ist ganz wichtig. Mhm. Zuerst müssen alle Dokumente gesichert werden. Testamente müssen zum Beispiel zum Amtsgericht. Wenn irgendwelche Sachen gefunden sind, werden die zum Beispiel mit Waffen zu tun haben, muss die Polizei gerufen werden. Das sollte alles gemacht werden, bevor überhaupt ein Haushaltsauflöser angerufen wird. Mhm. Das ist das Wichtigste. Und man sollte unbedingt versuchen, alles, was an Wertgegenständen mobil ist, also Schmuck etc., mitzunehmen. Da oft in leerstehende Häuser natürlich auch die Gefahr besteht, eingebrochen zu werden. Und das sollte man dann entweder im Bankschließfach oder privat sichern.
6: Ja. Sie haben ja gerade eben auch schon die Erbfolge angesprochen. Was passiert denn, wenn es kurzfristig sein muss, dass die Wohnung aufgelöst werden muss?
16: Also in der Regel hat man ja 3 Monate Zeit. Wenn jemand stirbt, der Mietvertrag wird ja dann mit 3 Monate Frist gekündigt, desto eher man sich darum kümmert, weil es kann natürlich dann auch sein, dass man mit vielen Sachen konfrontiert wird, die emotional belastbar sind und wo man sich dann doch Hilfe suchen muss. Ja. Das heißt, wenn ich sowas angehe, dann immer mit Freunden versuchen, erstmal zu eruieren, was kann ich selber machen oder ist die Last einfach zu groß und ich brauche einen Profi.
6: Ja, wie finde ich denn den besten Dienstleister?
16: Ja, es ist wie bei vielen Dienstleistungen, wo es halt einfach auch keine festen pauschalen Preise gibt, muss man den Vergleich machen. Das heißt, ich kann immer nur empfehlen, sich mindestens 2 Angebote einzuholen, diese auch schriftlich bestätigen zu lassen. Und in dem Umfang muss auch drinstehen, in dem Angebot muss drinstehen, in welchem Umfang die Haushaltsauflösung gemacht wird. Das heißt, was wird entsorgt, was wird gespendet, was muss da bleiben? Es gibt ja auch Stücke, die vielleicht noch in der Familie weiterverwendet werden möchten oder als Erbstück weitergegeben werden. Das muss erstmal alles gesichert sein. Weil wenn der Haushaltsauflöser einmal alles rausgeräumt hat, ist es sehr schwierig, an die Sachen wieder dran zu kommen. Und man ärgert sich dann doch im Nachhinein.
6: Ja, aber wie lange dauert denn so eine Haushaltsauflösung? Weil wenn ich allein an meinen eigenen Haushalt denke, dann ist das einfach wahnsinnig viel.
16: Als Privatperson steht man natürlich erstmal vor so einem Berg. Für uns als Dienstleister ist das was anderes. Also wir lösen ein großes Haus in 2 bis maximal 3 Tagen auf. Wenn man das privat mit 2, 3 Freunden macht, kann sowas auch schon mal 3, 4 Wochen dauern. Das sollte man auch immer abwägen. Wenn ich jetzt nur eine kleine Wohnung habe mit 40, 50 Quadratmeter, das schafft man auch teilweise an einem Wochenende mit 2 Freunden selber.
6: Wo liegen wir denn da preislich so in der Spanne?
16: Man kann das so pauschal gar nicht sagen, weil es auch darauf ankommt, was angerechnet wird. Wenn ich jetzt ein Haus habe, was komplett zugemüllt ist, ist natürlich die Entsorgungskosten sind ein riesengroßer Brocken der Gesamtsumme, der die ganze Geschichte teuer macht. Wenn ich ein ordentliches Haus habe mit Sachen, die noch verwertet, verkauft oder gespendet werden können, muss das gar nicht so teuer sein. Also als Hausnummer könnte man jetzt sagen, eine 2-Zimmer-Wohnung geht ab 1.000 Euro los, wenn jetzt nichts angerechnet wird, kann aber, wenn sie extrem vermüllt ist, auch schon bis 3.000, 4.000 Euro kosten.
6: Herr Quer, lieben Dank für den Moment. Das war jetzt auch schon wahnsinnig spannend. Ich glaube, zu Hause gibt es da auf jeden Fall vor den Fernsehern noch ein paar Fragen. Und die wollen wir ja gerne klären. Also falls Sie jetzt sagen, stimmt, da habe ich noch gar nicht dran gedacht. Schreiben Sie sich Ihre Frage auf, schicken Sie uns die gerne per Mail an hierundheute@wdr.de und Sie bleiben dann auch noch und klären dann dazu auch noch die Frage, die bei Ihnen aufkommt. So, und ich persönlich hätte das nicht gedacht. Herr Quer, Sie, 28 Kilogramm essen wir Deutschen im Schnitt pro Jahr.
16: Oh, okay. Ja,
6: das ist schon eine ganze Menge. Und tatsächlich, Tomaten sind nicht nur sehr, sehr lecker, um sie zu essen. Sie machen auch sehr, sehr große Freude beim Anbauen. Das habe ich jetzt auch im engeren Familienkreis mitbekommen. Und alle Hobbygärtner und Hobbygärtnerinnen, die haben natürlich große Freude daran, die Tomaten auch zu ernten. Und deswegen wollen wir natürlich auf unsere Gartenexpertin schauen, Anja Klein, weil sie sagt, beim Ernten der Tomaten muss man auf einiges achten. Sie nimmt uns mit in ihren Schrebergarten nach Köln-Nippes und ich sehe sie schon da bereitstehen in deinem wunderschönen Beet bei den Tomaten. Anja, das sieht total toll aus.
17: Ja, die Tomaten werden jetzt auch schon langsam reif. Ich habe schon einige geerntet. Ich hebe den Schnitt von den 28 Kilo ganz bestimmt noch um einige Kilo an, weil wenn du eigene Tomaten hast, dann isst du vielleicht noch mehr. Und das, obwohl ich Tomaten nur im Sommer esse. Bei mir kommen die aus dem Supermarkt nicht auf den Teller, weil dazu sind die eigenen zu lecker. Und jetzt zur Erntezeit, also im August, gibt es ein paar Dinge, die man beachten kann oder ein paar Dinge, die vor allen Dingen in diesem wahnsinnig heißen und trockenen Sommer selbst bei Tomaten anders sind. Man sieht, ich habe ja hier ein Dach über den Tomaten drüber. Das hätte ich mir dieses Jahr sparen können. Ich glaube, es hat seit 8 Wochen nicht mehr geregnet hier in Köln und nur dafür ist das, damit die keine nassen Blätter bekommen. Vielleicht brauche ich das in Zukunft nicht mehr. Aber was mache ich jetzt im August an meinen Tomaten? Tomaten, man sieht es hier schon so ein bisschen, die hören nicht auf zu wachsen, also jedenfalls einige Sorten, die hören einfach nicht auf zu wachsen, die wachsen immer weiter. Hier sind noch Blüten dran, aber diese Blüten würden keine Früchte mehr bringen, deswegen kann ich die jetzt einfach abschneiden und das kann ich in der Höhe machen, die mir gefällt, schneide ich diese Triebe da oben einfach ab, dann hört die auf, nach oben zu wachsen. das, was ich abgeschnitten habe, das kann ich einfach ins Beet legen als Mulch. Und Mulch, Stichwort, hier liegt schon was, ein Schaf in meinem Tomatenbeet. Diese Schafswolle, die sorgt dafür, dass die Erde im Tomatenbeet ein kleines bisschen feucht bleibt. Ich würde mich ja sonst verrückt gießen bei diesen Temperaturen. Und auch die Tomaten, ich meine, das sind Sonnenkinder, aber wenn man hier mal schaut, die Blätter, die sind komplett eingerollt. Und das nicht, weil die Erde nicht feucht ist. Ich habe hier gegossen, die rollen sich ein. Das ist eine Schutzfunktion, weil es sogar den Tomaten im Moment zu heiß wird. Das ist unglaublich. Ich habe hier auch eine Tomate, eine tolle Sorte übrigens. Ich stehe auf Fleischtomaten und das hier ist die Granny Throwing, heißt die. Große Früchte werden rot, brauchen noch ein bisschen. Und wenn man hier guckt, dann sieht man, die hat hier einen Sonnenbrand. Die hat tatsächlich einen Sonnenbrand gekriegt, weil die Metallteile von diesen Dächern oder das Dach selbst, das darauf reflektiert. Also selbst den Tomaten ist es jetzt zu heiß. Es hilft so ein bisschen, wenn man das Beet eben, wie gesagt, mulcht oder bepflanzt. Hier ein klassischer Tomatenpartner, das Basilikum, das pflanze ich sehr gerne dazwischen. Je mehr Pflanzen da sind, je weniger offene Erde, desto leichter haben es die Tomaten dann auch in dieser Hitze. Und eben auf dem Teller passt das Ganze ja sowieso sehr, sehr gut zusammen. Ich habe hier sehr viele verschiedene Tomatensorten. Bin ja ein großer Fan von Fleischtomaten. Das sind die, die als letztes reif werden. Ich habe hier ja schon ein kleines Tellerchen voll mal vorbereitet, was ich gerade eben so geerntet habe. Und da möchte ich noch was zeigen, was Tomaten momentan bei den Temperaturen leicht kriegen. Man sieht es hier, die Tomate ist unten ganz braun. Ich habe verschiedene Sorten, wo man das sehen kann. Sehen hier unten diese braunen Flecke. Das sieht auf den ersten Blick so ein bisschen so aus, als wäre das Schimmel oder irgendwas. Ist es aber gar nicht. Das hier ist ein klassisches Anzeichen für eine Blütenendfäule. Das ist ein Kaliummangel, ein Kalium-Kalziummangel. Also die Tomate wird mit einem Nährstoff, den sie braucht, nicht so richtig versorgt. Das hängt mit den Temperaturen zusammen. Das hängt damit zusammen, dass sie nicht gleichmäßig das Wasser irgendwie verbrauchen kann. Und dann kriegt die das. Manche Sorten sind auch besonders anfällig dafür. Aber man kann diese Tomaten, das ist vielleicht das Wichtige und Interessante daran, wenn das bei Ihren Tomaten auch so ist, man kann die noch essen. Man schneidet eben einfach diesen Teil ab, der braun ist. So, bis das Ganze weg ist. Und hier der Rest der Tomate, der ist völlig essbar. Also man muss die nicht wegschmeißen bei der Blütenendfäule. Und man kann da auch jetzt im Moment nicht so richtig viel dagegen machen. So stark wie dieses Jahr habe ich es noch nicht gehabt. Normalerweise habe ich es nur an manchen Sorten. Aber wie gesagt, dieses Jahr ist ein bisschen stärker. Aber schauen wir doch mal, was alles in meinem Erntekörbchen ist. Und wir schauen uns die Tomaten mal näher an. Das hier ist meine Lieblingstomate, die heißt Schlesische Himbeere. Und man sieht es vielleicht, ich halte mal eine andere dagegen, man sieht, die hat so eine leicht rosane Farbe, daher kommt auch der Name Himbeere. Die wird auch nicht röter, also die erntet man so in diesem Zustand. Ist eine Fleischtomate, ich liebe Fleischtomaten wirklich sehr. Ich esse die am allerliebsten einfach aufgeschnitten mit einer Zwiebel. Hier, also ich könnte am liebsten, würde ich sofort direkt reinbeißen, so lecker riecht die und schmeckt die. Das ist meine absolute Lieblingssorte. Eine ganz andere Sorte ist das hier, das ist die kasachische Flasche, also eine längliche Tomate, die kann man super zum Füllen verwenden. Die fühlt sich jetzt relativ fest an, aber wenn man die aufschneidet, sind die normalerweise... Ah nee, jetzt habe ich sie falsch erwischt. Normalerweise sind die innen fast hohl, sodass man die richtig gut füllen kann. Da habe ich, glaube ich, jetzt eine falsche Frucht erwischt, um das zu zeigen. Aber man sieht schon, es gibt einfach total viele verschiedene Sorten. Diese Sorte hier heißt Norde Crème. Die ist, sieht man hier auch an der Farbe, ganz typisch dieser grüne Sattel, den sie hat. Und dann so eine dunkle Fruchtfarbe, die wird eher so dunkelbraun-schwarz. Ist eine Sorte, die auch... richtig gut mit ein bisschen kühleren Temperaturen klarkommen würde, wenn wir sie denn hätten. Eben auch eine sehr leckere Tomatensorte. Und was ich total liebe eben an den Tomaten, ist, dass es so viele verschiedene Sorten gibt, wenn man die selbst anbaut. Ich meine, im Supermarkt ist ja schon ein bisschen aufgeholt worden. Es gibt ja auch schon durchaus unterschiedliche Sorten, aber so eine Vielfalt wie hier halt nicht. Und das hier ist eine Tomate, von der ich keine Ahnung habe, was es ist. Das passiert auch immer wieder. Ich habe sie gekauft als schlesische Himbeere. Also eigentlich diese hier und rausgekommen ist das dabei. Also wenn man vorgezogene Pflanzen kauft, kommt sowas halt auch immer mal vor. Aber finde ich richtig spannend. Kann ich eine neue Sorte probieren, die ich so noch nicht kannte, freue ich mich auch. Oh, tolle Farbe, freue ich mich auch sehr darauf.
6: Dankeschön, Anja. Und vielleicht war die Tomate auch einfach eine Zitrone. Das kann ja auch sein. Alle Infos zum Nachlesen gibt es auch noch online auf hierundheute.de. Und von der Tomate geht es jetzt zur Zucchini. Oder zu Lars Mittendorf. Du zauberst uns was ganz Buntes mit Zucchini. Gelb und grün sehe ich. Und zwar, das habe ich mir jetzt aufgeschrieben, gegrillte Zucchini mit Honigmelonen-Rucola-Salat und einer Zitronen-Vinaigrette. Dazu ein fluffiges Pita-Brot.
7: Ja.
6: Ich glaube, die Zucchini sind keine Brote, oder?
7: Nee, genau. Als erstes begebe ich mich an die Zucchini. Die sind nämlich in diesem Fall gegrillt. Ich finde so, jetzt bei dem Wetter möchtest du ja kaum noch was anderes essen als irgendwie Salate oder frische Sachen. Richtig. Ein bisschen leichter. Aber anstatt jetzt immer nur Blattsalat und irgendwie Gemüse auf, oder Obst aufzuschneiden, dachte ich mir, machen wir ein bisschen gegrilltes Gemüse mit rein. Und da eignet sich die Zucchini momentan einfach super. Ach so. Gut. Die sind jetzt gerade genauso in der Saison wie die Tomaten gerade. Also die kriegst du jetzt gerade auch hier in der Region. Einfach nur so dünn aufgeschnitten und dann in der Grillpfanne. Dann ist gut, wenn man einfach nur so ein bisschen beide Seiten einpinselt. Mit Olivenöl nehme ich jetzt in dem Fall sogar.
6: Aber warum machst du das Öl nicht in die Pfanne?
7: Ja, normalerweise würde ich jetzt hier in die Pfanne so einen Strahl Öl reingeben. Aber da ich so eine Grillpfanne benutze hier mit den Rillen,
6: ja,
7: wird das Öl sehr zwischen den Rillen hängen und dann verbrennen direkt.
6: Absetzen.
7: Daher streichst du lieber nur so die Zucchini-Scheibe ein bisschen ein. Und dann kannst du die viel schöner grillen und das verbrennt nicht direkt.
6: Okay, sag mal, kurze Frage. Ich habe immer gelernt, dass ich, gelernt vor allem, ich bin ja nicht so gut im Kochen, aber dass man Zucchini mit Salz, also dass die dann entwässert?
7: Ja, das könntest du auf jeden Fall gut machen. Das ist eigentlich wie bei einer Gurke, also ist auf jeden Fall ein guter Trick, weil so eine Zucchini hat auch einfach richtig viel Salz. Mhm. Du könntest jetzt die Scheiben schneiden, wirklich einsalzen von beiden Seiten, da wird richtig viel Wasser rauskommen. Mhm. Wird allerdings einfach länger dauern.
6: Okay,
7: na gut. Da bin ich zu bequem für, deswegen kannst du es auch so aufschneiden. Und dann wirklich jetzt so in der Grillpfanne, du siehst ja, da läuft jetzt kein großes Wasser aus.
6: Nee.
7: Deswegen, es kann schon manchmal tricky sein, so wenn du was brätst, so ein Gemüse, wo viel Wasser drin ist. Aber dabei klappt das jetzt eigentlich ganz gut auch, wenn du dir jetzt einfach so bei mittelstarker Hitze so langsam vor sich hingrillst.
6: Wir wollen uns ja eigentlich ums Pita-Brot kümmern, aber du hast das jetzt mit den Zucchini gemacht, damit die schon mal ein bisschen grillen und damit...
7: Genau. Also der Salat soll nachher so lauwarm werden, es soll nicht kalt werden, deswegen sollen die jetzt schon mal grillen, dass wir dann nachher die so schön dafür mit marinieren können noch und damit anrichten können, mit Honigmelone zusammen, Ziegenfrischkäse, wird sehr gut. Jetzt aber erst unser Pita-Brot, weil ich finde, zu so einem Salat, dann brauchst du schon noch irgendwas Sättigendes mit dazu.
6: Was zum Beißen, genau.
7: Genau, und anstatt jetzt einfach Brot zu kaufen, was man sonst immer so macht, machen wir ein ganz schnelles so ein Pita, so ein Pfannenbrot selber und das geht wirklich total einfach.
6: Mehl?
7: Ich habe einfach nur Mehl 550er gerne nehmen. Ist ein bisschen geschmackvoller, als wenn man jetzt so einen 405er nimmt. Dann kommt da ein bisschen griechischer Joghurt mit dazu. Da gibt es so, so eine schöne Sämigkeit darin. Du kannst das Rezept auch komplett mit Wasser machen.
6: Mit Wasser?
7: Ja, was ich jetzt auch noch dazu gebe. Also Brot ist ja normalerweise auch einfach Wasser und Mehl. Mhm. Genau, aber wir geben ein bisschen Joghurt mit dazu. Es wird so ein bisschen runder, der hat ein bisschen Fett mit drin. Also schmeckt nachher noch mal besser, finde ich.
6: Geschmacksträger, das habe ich gelernt. Fett ist Geschmacksträger. Das ist jetzt...
7: Backpulver.
6: Aha, das aufgeht.
7: Genau, in dem Fall können wir keine Hefe nehmen. Das wird jetzt einfach zu lange dauern. Bei so einem Pfannenbrot eignet sich dann Backpulver gut. Mhm. Und Salz.
6: Okay, muss der denn auch ruhen, der Teig?
7: Nee, den vermischen wir jetzt eigentlich nur ganz schnell. Mhm. Und der muss auch gar nicht jetzt riesig geknetet werden. Also soll auf jeden Fall ein glatter Teig entstehen. Mhm. Aber das geht also wirklich viel. Man braucht auch keine Knetmaschine jetzt groß dazu, weil der Teig wirklich, der
6: du geht bist wirklich die Knetmaschine.
7: Fix. Ja, ich bin in dem Fall die Knetmaschine.
6: Guck mal, also du hattest ja jetzt gerade eben einfach so Augenmaß Wasser reingekippt. Ich hätte jetzt schon ein bisschen Drama, weil ich hätte gedacht, oh, das ist zu trocken. Da muss jetzt noch mehr Wasser rein. Dann hätte ich wieder mehr Mehl gemacht. Und
7: das stimmt aber nicht. Ich habe das Wasser auch vorher ausgewogen. Also alles... Es wiegt so im Grunde alles, was so richtig kochen ist, so, wie jetzt hier bei den Zucchini oder so, da wiege ich nichts aus. So. Mhm. Das lohnt sich nicht, das brauchst du als Koch wirklich nicht, weil du dafür das Augenmaß hast. Aber wenn es Teige sind oder Dessere, dann wiege ich auch vorher aus, weil da bin ich mir auch zu unsicher nachher, dass die Konsistenz nicht passt. Also jetzt bei so einem Brot, glaube ich, würde ich es noch ganz gut hinkriegen. Jetzt hier auch, der fühlt sich ein bisschen zu feucht an, dann gebe ich noch ein bisschen Mehl mit dazu. Wäre jetzt zu trocken, kannst du auch noch ein bisschen Wasser nehmen. Das kommt wirklich ein bisschen aufs Mehl an.
6: Ich meine, die Pfanne dampft ein bisschen.
7: Ja, ja. Ah, die? Ja, ja, da kommt gleich das Brot rein, das passt.
6: Falls der Feuermelder gehen sollte, dann gibt's das auch hier.
7: Bei uns im auch Nachmittag dann, bei nee, aber das passt schon. Die stelle ich gleich ein bisschen niedriger. Und der Teig, das reicht so eigentlich schon. Also du musst den wirklich nur schnell einmal zusammenkneten.
6: Wie viele Brote ergibt es?
7: So 6 bis 8, je nachdem, wie groß man die gleich schneidet. Aber es wären so schöne, dünne Fladen.
6: Wahnsinn.
7: Ich drehe einmal schnell die Zucchinis noch um.
6: Die ist jetzt beschichtet, die Pfanne, wo du jetzt das Pita-Brot gleich reinwirfst.
7: Ja, oder? Das Pita-Brot gebe ich jetzt gleich hier vorne in so eine. Nimm auf jeden Fall eine mit einem schweren Boden. Man sagt das immer so als Koch, aber das ist wirklich was, wo die Hitze einfach länger drin gespeichert bleibt. Mhm. Und bei so einem Brot, wenn das gleich kalt in die Pfanne kommt, dann ist es sehr gut. Deswegen irgendwas nehmen, was auf jeden Fall so einen dicken Boden hat. Keine so eine dünne Teflonpfanne oder sowas.
6: Okay.
7: Mhm. Ein bisschen niedriger. Und jetzt teilst du dir den Teig einfach auf. Du kannst ihn 5 Minuten liegen lassen, kannst auch eine Stunde liegen lassen, muss aber gar nicht sein.
6: Ja.
7: Kannst du wirklich schnell weiterverarbeiten. Schneidest so einfach so Stücke runter.
6: Übrigens, falls Sie gerade komplett vergessen haben, sich alle Zutaten aufzuschreiben, scannen Sie einfach mit Ihrer Fotokamera den QR-Code, dann kommen Sie natürlich zum Rezept und zu diesem großartigen Pita-Brot von Lars.
7: Genau. So, und dann ein bisschen Mehl dazu zum Ausrollen und dann einfach mit so einem Rollholz. Muss gar nicht so dünn sein. Also das kriegt auf jeden Fall wirklich jeder hin, würde ich behaupten. Und dann steckst du so einen 1/2 Zentimeter dick vielleicht.
6: Wow.
7: Und so einfach und so schnell geht das. Schaffst du auch.
6: Okay, das ist das Stichwort.
7: Pass auf. Mhm. Ich gebe dir so einen Teig mit rüber. Und ich mache dir so ein bisschen Mehl einfach, dass es nicht festklebt. So ein Holzbrett eignet sich auch immer. Da klebt der Teig noch mal weniger. Ich packe währenddessen schon mal eins hier einfach in die Pfanne rein.
6: Okay, ich...
7: Genau, mit wenig Druck arbeiten am besten.
6: Okay. Mhm. Ja, es klebt aber schon...
7: Ja. Wir kriegen das hin zusammen.
6: Das betreutes Rollen hier, du.
7: Dann geben wir einfach ein bisschen Mehl noch oben drauf. Da kann auch jetzt gar nicht so viel zu viel. Also lieber nehmen Sie ein bisschen zu viel Mehl, dass er nicht... Ja, genau, siehst du? Aha. Dass er nicht klebt, weil man kann das gleich wieder abklopfen. Selbst wenn man jetzt zu viel Mehl nehmen würde, dass er dann wirklich dann... Guck mal, ein ganz bisschen dünner könntest du noch.
6: Ach so, na guck mal. Das ist so der Moment jetzt, wo ich... wo der Übermut herkommt, wo ich so...
7: Ja.
6: Ausrollen, das ist doch einfach.
7: Aber mutig sein dabei. Also so ein Pita-Brot, das kriegt man wirklich gut hin. Mutig sein, sich trauen. Ja, und das ist es schon. Also so soll es wirklich aussehen.
6: Toller Titel für so ein Kochbuch. Kochen mit Mut.
7: Und wenn jetzt da zu viel Mehl dran wäre, also wenn man wirklich viel Mehl genommen hat, dass es nicht anklebt oder so, dann machst du es einmal so kurz zwischen den Händen hin und her und fertig. Und hier, der ist schon quasi...
6: So schnell?
7: Der ist von der Seite schon gut, der bleibt jetzt noch mal genauso lange einfach liegen.
6: Moment,
7: die, die müssen nur wirklich braun von beiden Seiten, 1-2 Minuten in der Pfanne, das war's schon.
6: Und da, also nicht, dass wir da, also das ist dann nicht teigig im Mund, das ist dann
7: nee, durch das, dadurch, dass wir das Backpulver genommen haben und nicht mit Hefe arbeiten, jetzt so ein Hefeteig, der müsste wirklich lange aufgehen. Mit dem Backpulver geht das super schnell, du hast wirklich so ein schnelles Brot gemacht, so in 1-2 Minuten. Gibt's bei uns auch manchmal zum Frühstück, wenn keine Brötchen da sind.
6: Ich wollte gerade sagen, hör mal, also da muss ich mir jetzt einfach hier so die Zutaten zusammensammeln für das perfekte Sonntagsfrühstück. Es gibt noch Walnüsse, was du mit denen vorhast, das schauen wir uns gleich an. Und währenddessen ich hier vielleicht noch mal ein Brot rolle, gibt es für Sie jetzt die guten Meldungen des Tages, kurz und gut.
18: Studierende der Westfälischen Hochschule Gelsenkirchen entwickeln derzeit Minihäuser, die bald gegen die Raumnot an Schulen eingesetzt werden könnten. Beim Prototypen sind Wände, Decken und Fußböden aus recyceltem Holz und damit sehr umweltfreundlich. Das Haus ist ganz einfach aufzubauen, die Elemente müssen nur ineinander gesteckt werden.
19: Man sieht hier an diesem Prinzip, dass es sehr spack zusammenpasst. Und durch die Form dieser Verbinder ziehen sich dann auch die einzelnen Bauteile und Module zusammen, ohne dass man dafür ein Werkzeug braucht.
18: Die Häuser sind mit Fußbodenheizung ausgestattet, betrieben mit Solarenergie. Sie sollen künftig Platz für 30 Schüler bieten. In Nettetal kümmern sich Auszubildende aus den Niederlanden um die Herzenswünsche von Menschen mit Behinderungen. Diese beiden Frauen aus dem Haus Maria Helferin beispielsweise wünschen sich eine Verabredung im Tanzstudio. Die Niederländerinnen, die das für die zwei umsetzen, machen eine Ausbildung zur Pflegekraft für Menschen mit Behinderungen. Bei dem Treffen hier geht es auch um gelebte deutsch-niederländische Freundschaft und Teilhabe. Der Kreis Euskirchen will etwas gegen die vielen Nichtschwimmer unter den Kindern unternehmen. Deshalb bietet der Kreissportbund in den Ferien kostenlose Schwimmkurse an mehreren Standorten. Das neue Projekt ist ein großer Erfolg und sehr wichtig, denn...
20: Die Lage ist sehr brisant. In unseren Kursen werden die Kinder immer älter und älter. Früher war es ganz normal, dass die Kinder mit 5, 6 bei uns in den Kursen angefangen haben. Da sagen wir auch, es ist ein sinnvolles Alter fürs Schwimmen. Heute sind die schnell mal 8, 9. Wo sie überhaupt anfangen bei uns.
18: An 10 Tagen lernen die Kinder das Schwimmen, auch mit dem Ziel, am Ende das Seepferdchenabzeichen zu bekommen.
6: Ah, und gerade eben waren wir in der Küche und wir wollen den Sommer nicht nur schmecken, wir wollen ihn auch sehen. Und zwar wollen wir doch auch wieder Ihre wunderschönsten Fotos der Woche küren, aber erstmal auch zusammensammeln. Es geht diese Woche um Sommerblumen. Hier die Sonnenblumen, die passen da auch ganz gut zu. Sie haben schon fleißig welche geschickt, schauen Sie mal.

0: Das waren richtig schöne Fotos, oder? Also da haben Sie sich schon richtig ins Zeug gelegt, wenn Sie sagen, ich habe solche Fotos auch, habe ich heute Morgen erst gemacht. Dann schicken Sie uns Ihr schönstes Sommerblumenfoto doch einfach per Mail an hierundheute.de. Und am Ende der Woche bekommt der oder die Gewinnerin unsere wunderbare Hier und Heute-Tasse. Und das ist doch das perfekte Stichwort, denn es geht zu Kühltasche oder Tasse, weil Sie verstehen, wir sind ja hier in den Sommerferien. Und spielen Ihr beliebtes Quiz. Und wir haben auch schon die Kandidaten in der Leitung. Der erste Kandidat wäre Raimund Schrautemeier. Hallöchen.
1: Hallo.
0: Hallo Raimund, geht's dir gut?
1: Mir geht's gut.
0: Ja, der Sohn hat Sie angemeldet, haben wir gelesen. Und Sie wussten davon nichts. Gab's erstmal Ärger?
1: Also er hat's angedeutet und dann hat das irgendwann wahrgemacht. Und dann wollte ich aber auch nicht mehr kneifen.
0: Ach so, aber waren Sie denn überrascht, überrumpelt?
1: Ja, ich habe es ihm zugetraut, dass er das wirklich macht.
0: Aber Sie hatten ja jetzt bestimmt noch ein bisschen Zeit, sich vorzubereiten, oder?
1: Ja, ich habe die eine oder andere Sendung gesehen, aber ja.
0: Das wird schon.
1: Groß vorbereiten.
0: Richtig, richtig. Spontan ist alles. Raimund, es gibt hier die Wahl. Zwei Umschläge. Ja. Welchen hätten Sie denn gerne? Den roten oder den blauen?
1: Ich hätte gerne den roten Umschlag.
0: Den roten Umschlag. Na, und die Fragen, die Fragen kriegen Sie jetzt gleich, aber die Regeln sind Ihnen bewusst, oder?
1: Die sind mir bekannt, ja.
0: Jo, alles klar, Raimund, dann gibt's jetzt in der nächsten folgenden Minute Ihre Quizfragen und die Quizminute läuft jetzt. In welcher Jahreszeit steht die Mittagssonne in NRW am höchsten? Frühling oder Sommer?
1: Im Sommer.
0: Richtig. Baum des Jahres 2026 ist die Schüttelesche oder Zitterpappel?
1: Die Zitterpappel.
0: Richtig. Welches Tier verliebte sich auf dem Aasee in Münster in ein Tretboot? Karpfen Anton oder Schwan Petra?
1: Karpfen Anton.
0: Falsch. Welche Obstsorte wird von Menschen in NRW am häufiger gekauft? Erdbeeren oder Orangen?
1: Orangen.
0: Falsch. Wie heißt das italienische Trend-Kaffee-Dessert mit Vanilleeis und Espresso? Affogato oder Kaffee Caldo?
1: Das erste.
0: Richtig, Affogato. Auf der Ruhr kann man eine Wakeboard-Tour oder Rafting-Tour machen.
1: Rafting-Tour.
0: Richtig. Eine beliebte Spezialität im Kölner Biergärten ist der halbe. Da war die Zeit um, aber ich sehe 4 Punkte. Ist doch schon mal eine stabile Leistung, würde ich sagen, oder?
1: Ja, hätte ein bisschen mehr sein können.
0: Oh. Wir schauen erstmal. Vielleicht können Sie auch mit den 4 Punkten gewinnen. Was Kandidat Nummer 2 macht. In der Leitung ist jetzt Wolfgang Weniger. Hallöchen.
2: Hallo Jennifer.
0: Hallo, hallo Wolfgang. Sie kommen gerade, das habe ich jetzt voller Neid gelesen, ganz frisch aus dem Urlaub aus Norwegen.
2: Ja, neidisch braucht man da.
0: Wie war es denn?
2: Unbedingt. Aber einfach nur traumhaft. Ne? Das war einer der perfektesten Urlaube in meinem Leben. Ich bin jetzt schon 70, aber das war einfach nur perfekt, sowohl von der Organisation her als auch von der Landschaft, von den Erlebnissen, die Eindrücke. Total überwältigend.
0: Oh, das freut mich auf jeden Fall zu hören, weil wir sprechen ja heute auch in der Sendung über die schönsten Sommererlebnisse, die Sie so hatten. Und da würden Sie auf jeden Fall sagen, das war Norwegen, ne?
2: Mit Sicherheit.
0: Ja, Sie sind Kandidat Nummer 2. Das heißt, der blaue Umschlag ist nun für Sie. Der ist übrig geblieben. Auch hier.
2: Muss ich mitleben, ne?
0: Aber blau ist ja auch eine schöne Farbe. Passt ja auch irgendwie zu Norwegen. Auch selbes gilt für Sie. Eine Minute gibt es jetzt Fragen aus NRW. Ja, nein oder weiter, wenn Sie nicht weiter wissen. Und am Ende gewinnt der, der die meisten Fragen richtig beantwortet hat.
2: Jo.
0: Jo, Wolfgang, dann sage ich jetzt. Die Quizminute läuft für Sie jetzt. In welcher Himmelsrichtung geht die Sonne in NRW auf? Westen oder Osten?
2: Im Osten.
0: Richtig. Blume des Jahres 2026 ist der Feldrittersporn oder Ackergrafstachel?
2: Der Feldrittersporn.
0: Richtig. Welches Sommerlochtier hielt 1994 Dormagen in Atem? Kaiman Sammy oder Schildkröte Wanda?
2: Sammy. Penny.
0: Richtig. Wie viel Geld geben Haushalte in NRW monatlich für Obst aus? 20 Euro oder 40 Euro?
2: 40.
0: Falsch. Wie heißt das spanische Sommergetränk aus Rotwein und Früchten? Sangria oder Limoncello?
2: Sangria.
0: Richtig. Auf dem Rhein kann man Jetski oder Tourenski fahren?
2: Jetski.
0: Richtig. Ein beliebtes Sommerdessert ist die Münsterländer Tunksahne oder Stippmilch?
2: Stippmilch.
0: Richtig. Welche Wetterlage sorgt oft für warme und trockene Sommertage in NRW? Da ist die Zeit durch, aber ich sehe schon, Wolfgang, 6 Punkte haben Sie ergattert und erspielt. Raimund, das sind 4 Punkte an Sie. Also Wolfgang, herzlichen Glückwunsch erstmal.
2: Ja, vielen Dank.
0: Und dann dürfen Sie natürlich auch wählen, Wolfgang, was soll es denn werden, die Kühltasche oder die Tasse?
2: Ich würde mich über die Kühltasche freuen.
0: Die Kühltasche, ja, ich glaube, das ist für das Wetter auch wirklich perfekt. Ja,
2: denke ich auch.
0: Ja. Raimund, dann herzlichen Glückwunsch dennoch. Die Tasse kann man ja auch wundervoll benutzen für einen Eiskaffee. Ne? Und wenn Sie zu Hause sagen, ich würde auch so gerne mal mitspielen, dann geht das natürlich jederzeit bewerben unter hierundheute.de. Und wir wollen Sie natürlich nicht länger gespannt halten und zeigen natürlich, was in der Tasche vom Wolfgang drin ist. Schauen Sie mal. Natürlich. Die Kühltasche, dann gibt es dieses wundervolle Buch von Land und Lecker, einen kleinen Elefanten, dann gibt es noch einen Hier und Heute Handventilator und ein Hier und Heute Badetuch. Ja, ich glaube, prädestiniert für dieses Wetter kann man sehr, sehr gut gebrauchen. Und freuen Sie sich jetzt auf einen wunderbaren Ausflug zu Ihren liebsten Landfrauen und Landmännern von Land und Lecker. Heute in der vorletzten Folge, leider, geht es ins wunderschöne Sauerland. Und zwar zum Biohof Neppling-Stamm. Conny und ihr Mann Mario. Die beiden halten unter anderem, sehen Sie, diese wunderschönen, super süßen und flauschigen schottischen Hochlandrinder. Und klar, können Sie sich vorstellen, so ein Hof mit Tieren, das ist unfassbar pflegeaufwendig. Da muss man sehr viel Zeit reinstecken und halten sich fest. Das ist nur nebenher bei denen. Conny und Mario, die haben noch richtige Jobs. Aber trotzdem sagen sie sich, auch wenn es Zeitaufwand ist, wir machen das gerne. Der Hof ist absolute Leidenschaft.
3: In einem kleinen Tal am Berghang im Sauerland liegt der Biohof Neppling-Stamm. Conny und ihr Mann Mario züchten hier im Nebenerwerb schottische Hochlandrinder.
4: Wir müssen jetzt zusehen, dass die möglichst kompakt alle zusammen sind, damit die halt in einem Schwung rübergehen und keiner zurückbleibt. Weil wenn einer zurückbleibt, läuft die ganze Herde wieder zurück. Deswegen, das ist eigentlich das A und O.
3: Die Rinder leben das ganze Jahr über draußen auf Weiden rund um den Hof. Klima und Landschaft im Sauerland sind ähnlich wie in Schottland. Mit 3 Tieren haben Conny und Mario angefangen. Inzwischen sind es rund 35.
4: Wir haben eine super gute Leitkuh, die halt alle zusammenhält. Alle spielen miteinander, also sind gut im Einklang. Aber es kommen natürlich jedes Jahr auch neue Tiere hinzu, Tiere gehen. Und du hast immer einen Wechsel da drin. Und deswegen weißt du nie, ob die Herdenstabilität halt so bleibt, wie sie jetzt ist. Gut. Ich freue mich auf meinen Land- und Leckertag, weil ich meinen Gästen zeigen möchte, dass Landwirtschaft auch anders geht. Hier geht unser Traum in Erfüllung. Ich bin total gespannt, ob meine Gäste schon irgendwas vorher erraten haben oder ob sie damit gar nicht gerechnet hätten und freue mich, wenn es losgeht. Als Gruß aus der Küche gibt es den schmantigen Kartoffelsalat. Das Rezept ist von meiner Oma. Die war selber begeisterte Land- und Leckerkuckerin und hat für ihr Leben gerne gekocht. In der Hauptspeise gibt es was vom schottischen Hochlandrind. Und zwar werden wir da Burger machen vom Grill mit Grillgemüse dazu. Und als Nachspeise gibt es auch wieder ein Rezept von meiner Oma. Und zwar ist das die Vanille-Krokant-Creme. Ja, eine Leibspeise von meiner Oma, die auch immer selber zubereitet hat. Und wir Kinder uns immer riesig gefreut haben, wenn es das gab.
3: Conny ist gelernte Krankenschwester. Doch den Beruf hat sie vor 11 Jahren aufgegeben.
4: Ich wollte damals, als ich im OP stand, mit 14 Stunden abgedunkelten Räumen einfach noch was anderes im Leben machen. Und bin dann ganz zufällig eigentlich auf diese Tierheilpraktikerschule gestoßen, wo ich mich direkt angemeldet habe. Und habe dann die zweijährige Ausbildung dort begonnen, erfolgreich abgeschlossen. Und ja, bin jetzt schon seit, ja, nächstes Jahr sind 10 Jahre tätig in meinem Beruf.
3: Ihre Patienten sind jetzt Pferde. Heute behandelt sie auf dem Hof von Christina Gerke.
4: Hi.
5: Hi.
4: Na? Dann schauen wir mal.
5: Ja. Dass das sich jetzt auch in der Schulter dann mehr bemerkbar macht.
4: Ja. Also man kann das so ein bisschen vergleichen wie mit, wenn man Akupunkturnadeln gesetzt bekommt. Nur, dass ich keine Akupunkturnadeln nehme, sondern quasi nur eine Akupressur mache und anhand der Reaktion vom Pferd halt merke, wo ich behandeln muss.
5: Ja, der, ne? Ich weiß. Den mache ich noch mal vorsichtig. Alles gut.
4: Supi, danke. Merci.
5: Ja.
4: Kommt mit.
3: Conny hält auch eine kleine Schafherde.
4: Nu kommt. Da war ein Schaf bei, die Erna, die hat mein Herz erobert. Die kam jedes Mal an, wenn ich auf die Wiese gegangen bin. Wir haben dann stundenlang auf der Wiese gelegen und gekuschelt. Die geben einem Ruhe, Besonnenheit und ich liebe die einfach.

0: Dinnertag, der fünfte in dieser Runde.
1: Es ist einfach eine wahnsinnig tolle, intensive Zeit, die wir hier erleben dürfen, gemeinsam neue Leute kennenzulernen, neue Höfe. Ja, die wird uns lange in Erinnerung bleiben.
2: Hallo.
3: Hallo.
4: Hi.
3: Hallo.
5: Hi. Schön.
3: Hallo.
6: Hallo.
7: Hallo. Hallo.
8: Hallo.
9: Hallo. Hallo. Ich komme mal hier rum.
10: Ja, schön, dass ihr da seid. Ihr seid hier bei uns auf dem Biohof Neblingstamm. Und wir haben verschiedene Tierarten bei uns am Hof. Hauptsächlich züchten wir schottische Hochlandrinder. Schön, dass ihr da seid. Noch schon Prost.
11: Ja,
10: Prost. Lasst es euch schmecken.
12: Prost.
13: Das tut jetzt gut.
14: Ja, das war lecker.
15: Schön erfrischend.
16: Ja, das glaube ich. Das tut gut. Schauen Sie doch gerne rein. Land und Lecker heute um 21 Uhr hier im WDR Fernsehen oder jederzeit natürlich schon bei uns in der ARD Mediathek. Dann sehen Sie da Kartoffelsalat und Burger von Conny und Mario. Ja, und wir wollen noch mal ein bisschen weiter über die Haushaltsauflösungen sprechen. Vielleicht mussten Sie das auch schon irgendwie mal im Familienkreis miterleben, durch eine Trennung, durch einen Todesfall oder den Umzug in ein Pflegeheim, ne? Und da muss man oder da wird man als Angehöriger häufig mal irgendwie mit ganz unangenehmen Fragen überrumpelt. Kann das weg? Ist das Müll? Muss man das behalten, verkaufen, was auch immer? Und ich glaube, organisatorisch ein Riesenspagat, vor allem, falls es ein Todesfall sein sollte, wenn man dann noch trauern muss. Da hat man ja keinen richtigen Kopf dafür. Deswegen bin ich sehr glücklich, dass Marcel Querl da ist. Sie machen Haushaltsauflösungen. Lassen Sie uns mal direkt zu diesen Vorbereitungen sprechen. Was kann ich denn persönlich tun, um so eine Haushaltsauflösung gut vorzubereiten?
17: Also, wie ich schon gesagt habe, erst der wichtigste Schritt ist die Dokumentensicherung. Mhm. Das ist einfach was, was man hinterher auch nicht wieder bekommt, wenn es einmal weg ist. Der zweite Schritt ist wirklich, sich zu überlegen, was möchte ich behalten, was ist mir emotional wichtig und was kann auch anderen Familienmitgliedern vielleicht noch wichtig sein, was gesichert werden muss vor einer Haushaltsauflösung. Ja, und desto mehr ich natürlich Eigenleistung machen kann, das heißt, ich kann auch selber spenden, Spendengegenstände wegfahren, Kleidung, gibt es auch Sozialkaufhäuser, Secondhand-Läden, auch Abgabestellen, wo man auch Haushaltsgegenstände abliefern kann. Das spart natürlich dem Haushaltsauflöser Arbeit und bringt im Endeffekt den Preis dann runter.
16: Woran erkenne ich denn jetzt, ob irgendetwas in einem Haushalt einen Wert hat, einen nicht emotionalen Wert?
17: Also man kann sich natürlich im Internet auch schlau machen. Heutzutage gibt es ja auch Apps, mit denen man Sachen fotografieren kann und die einem dann recht gut weiterhelfen, auch KI-Apps. Mhm. Ansonsten empfiehlt sich schon, einen Profi ranzuziehen. Man muss nicht immer jemanden zu sich nach Hause holen. Es reicht oft auch schon, auch gerade bei Auktionshäusern, wenn ich Fotos mache. Wenn ich ein Bild an der Wand habe und ich weiß nicht, ist das Bild jetzt eher was für einen Flohmarkt oder doch für ein Auktionshaus, machen Sie ein Foto von vorne, eins von der Signatur und eins von hinten, schicken Sie es einem Auktionshaus und Sie kriegen in der Regel relativ zügig auch eine Antwort.
16: Sie kennen ja auch sicherlich, ich sag mal, die Verstecke von älteren Herrschaften, die vielleicht demenzkrank sind und die dann wertvolle Sachen irgendwo in den Socken versteckt haben. Wo sollte ich denn, bevor die Haushaltsauflösung vollzogen wird, mal gucken?
17: Also die Klassiker sind natürlich in Schränken, zwischen Wäsche. Da wird eigentlich das meiste versteckt. Ist natürlich nicht sicher, wenn der Einbrecher kommt, die wissen das auch. Ansonsten finden wir natürlich Sachen in Kaffeedosen, in Zuckerpackungen, unter Matratzen, in Matratzen. Also in Büchern ist natürlich auch so ein Klassiker versteckt. Ich würde, bevor ich jetzt Bücher entsorge, auch die einmal alle durchblättern. Das Problem ist oft gar nicht das Versteckte, sondern das Problem ist, dass oft nicht kommuniziert wurde, was ist wertvoll. Das heißt, derjenige, der gestorben ist, hat vielleicht sich mal selber ein schönes Antiquitätenstück gekauft, hat aber seinen Kindern nie davon erzählt, weil er auch nicht wollte, dass sie wissen, wie viel Geld ausgegeben wurde. Und da gehen natürlich Sachen unter. Das heißt, worauf man natürlich direkt achten sollte, ist, gibt es Ordner mit Belegen? Also Quittungen, wo Sachen gekauft werden. Das hilft oft schon als Anhaltspunkt, was wertvoll sein kann und was eher vielleicht doch aus einem Einrichtungshaus gekauft wurde, eine Dekoration ist.
16: Was passiert denn, wenn Sie dann beim Ausräumen irgendwas finden, was offensichtlich irgendwas an Wert hat?
17: Also Sachen, die jetzt nicht besprochen sind, müssen natürlich dem Eigentümer übergeben werden. Das ist

0: Das gehört ja zum Nachlass und nicht zur Auflösung. Wenn es jetzt Sachen sind, ich sag's mal, die im einstelligen Euro-Bereich sind, dann lohnt sich der Aufwand meistens nicht. Und die, wenn ich jetzt irgendwas finde, was jetzt einen Wiederverkaufswert von 20 Euro hat und das nicht mit aufgelistet wurde, dann macht es in der Regel keinen Sinn, das jetzt an die Erben wieder auszuhändigen und zu verteilen. Allein der Aufwand. Wenn es aber Sachen sind, die entweder persönliche Sachen sind, also wir sammeln zum Beispiel auch Fotos, Briefe, Dokumente, damit derjenige, der die Auflösung zu verantworten hat, hinterher das selber aussortieren kann und sagen kann, das ist mir wichtig, das behalte ich lieber oder das entsorge ich.
1: Kann man das nicht auch schon irgendwie vorher planen, bevor der Ernstfall eintritt? Also ich meine, das ist ja eine wahnsinnige emotional belastende Situation.
0: Klar, natürlich. Das Problem ist einfach, dass wir in Deutschland natürlich eine ganz große Alterseinsamkeit haben. Das heißt, alte Menschen haben oft gar nicht mehr den Kontakt zu den Erben auf täglicher Basis. Und wenn sowas dann eintrifft, ist es meistens ja so unvorhersehbar und spontan, dass man auch da nicht mit gerechnet hat. Und dann ist es leider schon zu spät. Also man sollte natürlich versuchen, mit seinen Angehörigen sowas schon vorher abzuklären und auch mal zu fragen, gibt es hier noch Sachen, die besonders wertvoll sind, wo ich irgendwann mal drauf achten muss, die selber geerbt wurden vielleicht und noch aus anderen Generationen stammen. Und ja, nur sprechen kann dann geholfen werden.
1: Sie haben aber auch netterweise einen kleinen Ratgeber zusammengestellt, ja, mit wertvollen Tipps. Falls Sie zu Hause sagen, mein Gott, das konnte ich mir jetzt alles irgendwie nicht merken in der Zeit. Das geht ganz einfach. Gucken Sie sich doch einfach online an, hierundheute.de. Oder hier gibt es auch noch einen QR-Code, den können Sie dann per Foto-App scannen. Und dann landen Sie auf jeden Fall bei den sehr wertvollen Tipps, die Sie, Herr Querl, zusammengestellt haben. Vielen Dank dafür.
0: Sehr gerne.
1: Das sind ja auch tatsächlich auch erst Gedanken, die man sich macht im Ernstfall. So, und Sie sehen den Lars schon im Hintergrund rumrödeln und lärmen, aber das ist positiver Lärm, weil es geht wieder ans Eingemachte bzw. ans Gegrillte, nämlich zur Zucchini.
2: Genau, die Zucchini habe ich mittlerweile aus der Pfanne raus. Die gegrillte, die hat jetzt schön Aroma. Peterbrot haben wir auch schon ein paar raus.
1: Toll.
2: Wir müssen noch Dressing machen. Ein Walnuss-Chili-Crunch wollte ich noch machen mit dir.
1: Wahnsinn. Also, genau, der stimmt.
2: Soll gleich oben mit drauf. Bist du Fan von scharf?
1: Scharf-Fan, ja, aber scharf nicht.
2: Okay, dann machen wir nur ein bisschen Chili dran.
1: Ein bisschen Deko-Chili.
2: Na, kann man ja wirklich vorher einfach gucken, je nachdem, der eine mag es, der andere nicht. Tut dem Ganzen jetzt auch keinen Abbruch, aber ist so ein schöner Gegenspieler mit der fruchtigen Melone, da ein bisschen was Scharfes. Deswegen ein bisschen Chili dran. Ich habe einfach Walnüsse in der heißen Pfanne einfach geröstet, trocken.
1: Ja.
2: Und jetzt kommt noch etwas Honig mit dazu. Ist das zielt direkt und genau, dann karamellisiert das Ganze ein bisschen, auch so eine schöne Süße und dann die Schärfe zusammen. Spielt sehr gut zusammen. Damit nur einmal richtig durchschwenken. Aufpassen, dass der Honig jetzt nicht verbrennt. Das wäre nicht schön.
1: Also hast du den Ofen jetzt schon mal ausgemacht? Oder?
2: Genau, der Herd ist schon, ja, der ist schon quasi aus. Oder ich nehme es jetzt auch direkt runter. Dann direkt immer auf den Teller geben, dass die auch wirklich nicht in der Pfanne auskühlen lassen. Ist oftmals ein Problem bei Karamell, weil der dann wirklich noch durch die Pfanne einfach so nach Hitze kriegt einfach. Das könnte dann zu heiß sein. Deswegen am besten immer raus, wirklich auf dem Teller oder auf dem Backpapier, dass das Ganze auskühlen kann und nicht noch weiter verbrennt.
1: So, und dann hast du noch gelbe und grüne Zucchini. Gibt es da eigentlich einen Unterschied? So wie bei Paprika, gelb, rot, grün?
2: Geschmacklich ein bisschen anders. Die gelbe ist ein bisschen milder, ein bisschen festere Schale. Wobei bei mir zu Hause kommt die sogar manchmal besser an, weil die so ein bisschen weniger bitter ist dann.
1: Ah ja.
2: Mein Sohn mag die manchmal lieber. Oder die kann ich ihm besser unterjubeln. Sagen
1: so. Das ist das Einzige, was zählt. Sehr gut.
2: Ja, manchmal schon.
1: So, und jetzt gibt's die Honigmelone.
2: Genau, Honigmelone.
1: Wie kriege ich denn überhaupt den richtigen Handgriff hin, dass ich im Supermarkt die richtige wähle? Ich weiß, bei Wassermelonen, da kann man so ein bisschen klopfen. Ich weiß aber jetzt auch nicht, was für ein Geräusch jetzt bedeutet, okay, die ist durch. Wie ist es denn mit einer Honigmelone?
2: Es ist wirklich gar nicht so einfach, finde ich. Du kannst wirklich hier am Stielende ein bisschen gucken und da ein bisschen dran riechen auch oftmals. So mal reindrücken. Du kannst wirklich vieles schon so Druck spüren. Die würde ich zum Beispiel sagen, die ist jetzt nicht so cool.
1: Die ist ja sehr hart.
2: Ja, genau, sehr hart. Fühlt sich jetzt nicht besonders saftig einfach an.
1: Nee.
2: Die ist ja auch, du siehst ja auch so ein bisschen dann manchmal, das ist auch ein Problem, wenn die dann nicht so ganz reif schon sind, dann muss man manchmal ein bisschen mehr von der Seite abschneiden, weil das wirklich noch nicht so lecker schmeckt.
1: Ja.
2: Tut dem Ganzen hier aber keinen Abbruch. Also am besten wirklich kaufst du eine schöne Reife, die wirklich so ein bisschen nachgibt, wenn man draufdrückt, sich saftig anfühlt und auch nach Melone riecht.
1: Aha. Ah ja. Genau. Und du sagst einfach hier unten dann am Strunk riechen.
2: Genau. Aber bei dieser Zubereitung hier tut es dem Ganzen nicht so sehr einen Abbruch, Gott sei Dank. Mhm. Weil wir das Ganze gleich noch weiter marinieren. Heißt, wir schneiden hiervon jetzt einfach noch so ein paar Würfel runter.
1: Worst case, ich finde im Supermarkt keine Honigmelone, weil alle anderen wollten schon deinen Salat machen. Was kann ich denn dann als Ersatz für die
2: Da würde ich dann wirklich jetzt so eine Cantaloupe-Melone oder sowas mit empfehlen. Wassermelone, jetzt nicht unbedingt. Die Kombination finde ich nicht so toll. Mhm. Also eher so Honigmelone, Cantaloupe-Melone. Ja.
1: Cantaloupe, das sind die in diesem... Ja. Ach so, genau. Ja, guck mal. Ganz genau, das wollte ich sagen.
2: Genau, sowas dann eher. Also Wassermelone, ja, würde auch gerne, aber lieber sowas.
1: Okay. Schauen Sie mal, unten rechts ist wieder der QR-Code drin. Können Sie gerne abscannen für das Rezept, weil vorhin haben wir nur das Pita-Brot gesehen. Jetzt geht's ans Eingemachte, nämlich an den sommerlichen Salat mit den Zucchini.
2: Genau, wir haben Rucola, wir haben die Melone mit drin. Mhm. Wir machen jetzt noch ein ganz schnelles Dressing. Ich habe hier schon ein bisschen Balsamico-Essig mit drin.
1: Hell,
2: Senf
1: nicht
2: mit
1: dunkel.
2: Dazu. Ja, genau, hellen in dem Fall. Mhm. Dann noch ein bisschen Honig auch da wieder. Macht wirklich so ein bisschen süß jetzt in dem Rezept.
1: Tatsächlich.
2: Aber passt doch jetzt gut in die Jahreszeit süßer. Aber wir haben auch Säure genug mit drin. Und jetzt gleich
1: ist das jetzt Olivenöl oder?
2: Genau, aha. Olivenöl mit rein.
1: Ups. Hoppala.
2: Salz.
1: Randale.
2: Und ein bisschen Zitronensaft. Der bringt so eine richtige, so eine fruchtige Frische mit rein, im Gegensatz zu Balsamico. Und so wirklich, das muss dann den Honig ein bisschen ausgleichen, also ein bisschen Zitronensaft. Mhm. Und ich mache das immer vorzugsweise in so ein Glas zu Hause, weil dann kannst du erstmal, jetzt scheint es einfach das Ganze verbinden und musst nicht so ewig da rummixen mit dem Schneebesen.
1: Ist ein bisschen wie ein Cocktail, ne?
2: Ja. Es emulgiert einfach richtig schön. Man sieht hier, da trennt sich gar nichts. Und du kannst es einfach so ins Kühl, in den Kühlschrank stellen, Woche lang stehen lassen, einfach wieder
1: wirklich?
2: Rausnehmen, wieder aufschütteln und du hast immer ein frisches Dressing da.
1: Eine Woche lang geht das?
2: Ja, da wird ja nichts drin schlecht. Also da ist ja nichts drin, was schlecht wird jetzt irgendwie.
1: Hast du recht.
2: Also der Senf wird nicht schlecht, der Öl esse ich nicht.
1: Das ist ein toller Trick. Also falls Sie zu Hause das noch nicht gemacht haben, darf ich das jetzt essen oder soll ich das rühren? Das
2: ist schön vermengen einfach. Mhm. Ich moment jetzt schon mal Teller zum Anrichten gleich.
1: Sehr schön. Geht es dann auch mit Feldsalat zum Beispiel statt Rucola?
2: Ja, wobei ich den Rucola jetzt hier schon schön finde, weil er wirklich dieses bisschen Schärfe einfach noch drin mit hat. Und das passt einfach ganz gut mit der Fruchtigkeit hier und mit dem Ziegenkäse gleich ganz gut zusammen.
1: Ah ja.
2: So, dürftest du mir auch schon wieder rübergeben, damit wir einmal schnell anrichten.
1: Ja. Zick. Ah ja, ach so, und du wirst das jetzt alles nicht da rein zusammen?
2: Nee, es soll so ein bisschen schön angerichtet sein, wirklich.
1: Das ist der Unterschied, ne?
2: Auge ist mit, vor allem jetzt im Sommer dann, wenn es so ein schöner sommerlicher Salat sein soll.
1: Das stimmt.
2: Also ein bisschen Rucola und Melone auf den Teller.
1: Ich finde, das ist aber auch ein sehr harmonischer, leichter Salat, für wenn man dann auch grillt. Ne? Also dann kann man da irgendwie
2: total. Da den könntest
1: Tofu
2: dann auch,
1: haben oder die
2: da könntest du es dann auch wirklich schön vermengen alles vielleicht. Da würdest du es dann nicht auf so einem Teller so schick anrichten. Aber hier machen wir es jetzt mal so.
1: Mhm. Und dann gibt es noch den Ziegenfrischkäse.
2: Genau.
1: Der ist ja auch ein bisschen süß, wenn man Honig drüber träufelt. Ne?
2: Ja, genau. Also der hat natürlich eine ordentliche Salzigkeit auch und braucht das Gericht auch so ein bisschen. Ich verteile da mal jetzt so ein bisschen drüber.
1: Mhm.
2: Natürlich gewaschene Hände und alles.
1: Ja,
2: Ja.
1: Der Profi.
2: Aber genau wie zu Hause. Einfach ein bisschen drüber verteilen und dann noch den Walnusscrunch mit drauf. Und dann ist das Ganze auch schon fertig. Da vorne habe ich die Pitas.
1: Die Piten.
2: Die Pitas in unseren in Schälchen mit reingemacht.
1: Oh, und die sind auch noch warm.
2: Genau. Und dann noch die Walnüsse schnell. Das war's.
1: Also, wenn Sie das gerade durchs Fernsehen gehört haben, mein Magen hat geknurrt. Und ich freue mich sehr über unser schönes Essen, das wir jetzt gleich genießen werden. Wir wandern jetzt mal zum Tisch und währenddessen... Oh, nee, ich kann das jetzt nicht alles balancieren. Zeigen wir Ihnen jetzt mal, was Sie morgen erwartet bei Hier und Heute.
2: Danke.
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1: Lars, das sieht tippitoppi aus. Herr Querl, was sagen Sie?
0: Sehr lecker, sehr lecker. Mhm.
1: Dann würde ich mal behaupten.
2: Ich wollte gerade sagen, das schmeckt auch sehr lecker, sieht nicht nur gut aus.
1: Genau, es sieht auf jeden Fall super aus. Ich bin auf die... Ach stimmt, oh Gott, es gibt ja so viele Highlights. Was würdest du sagen, ist das Hauptaugenmerk deines Gerichts?
2: Ja, das Hauptaugenmerk ist schon der Salat, aber ich finde dieses Pita-Rezept echt immer gut, weil du es wirklich so schnell zu Hause machen kannst. Mehl hat fast jeder da, Backpulver, es geht immer schnell.
1: Ich glaube, ich bin wie dein Sohn. Ich finde so eine gelbe Zucchini ziemlich gut.
2: Ja.
1: Mm. Wie sagt man das eigentlich richtig, Zucchini oder Zucchini?
2: Oh, da bin ich dann auch raus.
1: Hauptsache nicht Gurke.
0: Super Sommergericht, wirklich.
1: Absolut. Greifen Sie zu?
0: Nein, Sie zuerst.
1: Na gut, okay. dann werde ich jetzt hier mal reinbeißen. Herr Quer, ich bin sehr gespannt, was Sie zu dem Brot sagen.
2: Und es geht auch wirklich schnell durch. Echt die ein, zwei Minuten von beiden Seiten.
1: Also es ist unfassbar. Ich hätte nicht gedacht, wie schnell das geht. Weil ich dachte, ein Brot braucht jetzt 200 Grad Umluft, 50 Minuten und dann ist es verbrannt.
2: Mm. Ja, das ist der Trick dann durch das Backpulver, was wir nutzen. Hast du nicht diesen Hefeteig, der lange gehen muss. Geht in dem Fall auch gut.
1: Was bei, sonst bei Ihnen im Salat, Herr Quer?
0: Ich bin ja auch Pescetarier, also esse eigentlich auch nur Fisch und kein Fleisch. Und das ist eigentlich genau mein Geschmack. Und jetzt für die Jahreszeit perfekt. Also unbedingt nachkochen zu Hause. Mhm.
1: Mhm. Haben Sie es eigentlich zu Hause mitbekommen? Ganz verrückt. War nämlich heute ganz groß in den Schlagzeilen. In Solingen hat die KI mehreren Menschen, hat sich das Leben gerettet. Da kam es zu einem Feuerwehreinsatz. Die Bewohner eines Mehrfamilienhauses, die haben sich ein bisschen komisch gefühlt, schwindelig gefühlt. Und auch Kopfweh. Und dann hatte man die Symptome quasi in die KI eingegeben. Und dann hat die KI tatsächlich gesagt, oh, das könnte eine Kohlenmonoxidvergiftung sein. Hat sich auch später dann bestätigt. Meine Frage jetzt mal in die Runde. Hätten Sie die KI dann in so einem Extremfall auch befragt?
2: Ja.
0: Also man kann heutzutage wirklich mit KI viel machen. Mhm. In allen Bereichen. Also wir arbeiten ja selber auch mit KI in der Tourenplanung, in der Organisation, im Programmieren. Das hilft schon sehr viel. Und gerade auch, ich sage jetzt mal, wenn ich im Bereich Kochen denke, da kann die KI auch sehr viel helfen. Ich fotografiere meinen Kühlschrank ab und die sagt mir, was kann ich überhaupt noch kochen mit dem, was da ist.
1: Stimmt. Also ich benutze die KI auch häufig, aber dann eher für Skincare.
0: Okay.
1: Dann frage ich, ich habe heute fettige Haut, was kann ich denn machen, damit die Haut schön gepflegt ist?
0: Also super vielseitig.
1: Ja. Aber stimmt, vielleicht wäre ich kreativer in der Küche, wenn ich auch das mal so machen.
0: Ich habe es ausprobiert, das funktioniert.
2: Mhm. Solange ich Aida nicht hier bald steht und dann für mich kocht, dann bin ich ja noch nicht ersetzbar. Ich repariere zu Hause mit KI, habe ich meine Waschmaschine repariert. Den Filter dann. Mhm. Ja, sagte wirklich ganz genau, wie du da durchgehst. Also,
1: funktioniert sie dann wieder?
2: Ja, danach funktioniert. Ich musste diesen Filter reinigen und das alles auch wieder auskippen und so.
1: Ging dann. Einiges erspart.
2: Ja.
1: Also. Ich kann Ihnen nur sagen, wenn Sie das Rezept nachmachen wollen, gerne, gerne, gerne. Ansonsten vielen Dank, dass Sie dabei waren. Morgen geht es weiter bei Hier und Heute. Und jetzt gibt es WDR aktuell im Anschluss. Ich freue mich, wenn wir uns wiedersehen. Und bis dahin wünsche ich Ihnen guten Appetit mit unseren Rezepten von Hier und Heute. Schönen Abend noch. Tschüss.
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1: Herzlich willkommen, hallo. Die Sonne, sie brennt, 35, 36 Grad heute. Viele bleiben da gleich lieber zu Hause oder wenn sie in der Stadt unterwegs sind, dann nur schnell von einem klimatisierten Laden zum anderen. Aber obdachlose Menschen, die sind der Hitze in den Städten oft schutzlos ausgeliefert. Für sie kann ein heißer Sommertag schnell gefährlich werden für die Gesundheit. Die Obdachlosenhilfe in Düsseldorf, die macht normalerweise erst abends ihre Runde, bei dem Wetter aber heute schon am Mittag.
16: Vollgepackt mit Wasser, Limo, Knabberzeug und Sonnencreme gehen Thomas Bierholz und Jonas Krings vom Gute-Nacht-Bus los.
17: Sein das hier und Wasser.
16: Eigentlich ist der Gute-Nacht-Bus erst am Abend unterwegs.
17: Und sowas hier auch noch, guck mal. Das oder hier, das hier? Ja klar, mach das. Du auch. Sobald das Wetter so ist wie heute, das war so ab 30 Grad, dann gehen wir mittags raus, weil dann wird es kritisch für die Klienten.
16: Gerade am Hauptbahnhof halten sich viele Obdachlose und suchtkranke Menschen auf. Sie bemerken oft nicht, wann die Hitze für sie gefährlich wird.
17: Die besonderen Herausforderungen, die wir hier immer wieder antreffen, sind einfach dehydrierte Menschen, die auch zu lange in der Sonne gesessen, gelegen haben. Und da müssen wir eben gucken, dass wir denen wirklich viel Flüssigkeit zuführen und auch eben Salziges, damit dieser Salzhaushalt auch gedeckt wird.
16: Nicht nur Getränke, auch Sonnencreme verteilen die Helfer. Darüber freuen sich Michaela und Markus besonders, denn die würden sie sich sonst nicht leisten.
13: Ja, weil die Sonnenstrahlung extrem stark geworden ist und geht auf die Augen und Sonnencreme ist teuer.
16: Als die Tour endet, ist der Bollerwagen fast leer. Für Bierholz ein gutes Zeichen.
17: Die Leute fühlen sich respektiert, die fühlen sich erkannt und das ist einfach eine schöne Sache.
16: Für den Gute-Nacht-Bus wird das nicht der letzte Einsatz am Mittag gewesen sein.
1: Es bleibt ja noch ein bisschen heiß. Vielleicht sehen Sie in den nächsten Tagen ja auch den hier am Himmel. Das Forschungszentrum Jülich schickt heute diesen Zeppelin los. 10 Missionen in 2 Wochen soll er absolvieren. Start war in Essen-Mülheim am Luftschiff-Hangar. Mit an Bord sind 780 Kilo Technik. Damit wollen die Forscher zum Beispiel herausfinden, wie die Luftqualität in Städten ist oder ja, wie gesund die Wälder sind. Auch sollen neue Windmessungen getestet werden. In verschiedenen Regionen in NRW, über Dortmund, Duisburg, Essen, Düsseldorf, Köln bis in die Eifel und ins Bergische Land, wird der Zeppelin jetzt gut 2 Wochen unterwegs sein. Ein Flug dauert ja, rund 7 Stunden. Die fliegende Forschungsplattform ist mit 65 Kilometern pro Stunde unterwegs. Eigentlich wäre der Ernteendspurt erst in 2 Wochen. Aber Hitze und Trockenheit lassen den Landwirten gerade keine Wahl. Wenn sie noch irgendwas aus ihrer Ernte rausholen wollen, dann muss das Getreide jetzt vom Feld. In Herford sind sie heute dabei, aber selbst die Ähren, die gut aussehen, bringen teilweise keinen Ertrag.
18: Die Trockenheit hat Spuren hinterlassen auf den Äckern in OWL. Die Schätzung, 15-30% weniger Ertrag alleine beim Weizen, beim Raps ist es rund ein Viertel. Auf dem Hof Bohnenkamp in Herford-Elverdissen wird heute Weizen gedroschen. Rund 2 Wochen früher als sonst.
19: Das fühlt sich besorgniserregend an. Wir müssen jetzt gucken, was wir machen. Wir müssen ja hier wieder auch bearbeiten auf diesem Stoppelfeld hier irgendwann. Und wir müssen gucken, dass wir die Nässe, die Feuchte, die drin ist, auch behalten. Und darauf müssen wir unseren Ackerbau einstellen. Also es sind große Herausforderungen, die wir haben. Nicht nur jetzt im Moment, sondern weil wir eben die Erfahrung der letzten Jahre haben, in den nächsten Jahren umso mehr.
18: 2 Kilometer weiter auf dem Acker von Thomas und Gerd Flachmeier. Hier sind die Schäden am Sommerweizen nicht zu übersehen.
20: Also hier ist es eigentlich alles nur kleines Kummerkorn. Die Ähren sind viel zu kurz. Normalerweise sind die Ähren doppelt so lang. Und so kann keine Ertragsbildung stattfinden. Das heißt, ja, der Ertrag, den wir normalerweise haben, wir 5 Tonnen, haben wir jetzt nur 2,5 Tonnen.
18: Der Weizen hat so gelitten, da lohnt sich fast kein Drescher, sagt der Biolandwirt.
20: Aber das ist traurig. Also man hat das ganze Jahr dafür gearbeitet und jetzt kommt die Ernte und hier steht nichts drauf.
18: Erste Landwirte denken über Sonnenblumen als Anbaualternative nach.
1: So langsam, ja, ist Feierabend und für tausende junge Menschen endet heute der vielleicht erste Arbeitstag in ihrem Leben. Das Ausbildungsjahr, es hat angefangen. Viele entscheiden sich fürs Handwerk, erscheint den Schulabgängern in KI-Zeiten als eine vielleicht sichere Perspektive. Aber das ist dann schon sehr anders als Schulbankdrücken. Handwerk heißt fingerschmutzig machen von Anfang an.
21: Erster Arbeitstag und es geht direkt auf die Baustelle. Noah Wessels darf gleich mit anpacken bei einem großen Bauprojekt in Münster. Natürlich immer mit Unterstützung seiner Kollegen. Die beiden Männer kümmern sich heute um die Verlegung der Fußbodenheizung. Alles noch Neuland für den 16-Jährigen, der sich aber bewusst für den Job als Heizungsinstallateur entschieden hat.
22: Also ich habe auf Instagram gesehen, dass Bernd ausgeschrieben hatte für einen Ausbildungsplatz und dann genau daraufhin habe ich mich beworben.
21: Viele Ausbildungsplätze in der Region sind aber noch unbesetzt. Der Grund, es gibt immer öfter keine passenden Bewerber und Unternehmen zögern wegen der wirtschaftlichen Lage. Davor warnt jetzt die Industrie- und Handelskammer.
23: Wer heute keinen ausbildet, hat in 3 Jahren keinen Beschäftigten. Mit Blick darauf, dass wir in einigen wenigen Jahren richtig große Abgänge haben, also 10.000 Beschäftigte, die dann fehlen, tut, glaube ich, jedes Unternehmen gut daran, sich jetzt noch dafür zu entscheiden. Auch wenn im Augenblick viele Unternehmen sagen, die Berufsstarter Kompetenzen bei den jungen Menschen sind verbesserungswürdig.
21: Wer noch einen Ausbildungsplatz sucht, kann sich auch bis in den Oktober rein noch bewerben. Für

0: Noah Wessels heißt es jetzt erstmal 4 Wochen Baustelle bis zum ersten Schulbesuch nach den Ferien.
1: Das hätte richtig übel ausgehen können. Bewohner eines Hauses in Solingen sind wahrscheinlich noch so gerade einer Kohlenmonoxidvergiftung entkommen. Die kann tödlich enden, weil mehrere im Haus die gleichen Symptome hatten, also Kopfschmerzen und Schwindel, haben sie das Handy genommen und mal die künstliche Intelligenz gefragt, was kann das wohl sein? Und die hat den entscheidenden Hinweis gegeben.
2: Die Solinger Feuerwehr rückte sofort mit einem Großaufgebot an, denn eine Vergiftung mit Kohlenmonoxid, kurz CO, kann sehr schnell tödlich enden.
3: Die einige CO-Konzentration haben wir erst über unsere Messgeräte im Rettungswagen bei den Betroffenen feststellen können.
2: Vor dem Haus treffen wir Daniel Wiedemann. Er hatte vorige Nacht den Notruf abgesetzt.
4: Meine Frau und ich waren zusammen im Wohnzimmer. Mir wurde schwummerig, schwindelig im Kopf. Ja. Und ihr wurde es ungefähr eine Dreiviertel später auch. Und dann haben wir mal gegoogelt, ganz normal. Und dann stand halt, dass eine offene Vergiftung von Kohlenstoffen, ja, CO-Vergiftung, sag ich mal.
2: Menschen mit erhöhten CO-Werten in mehreren Wohnungen, Ursache unbekannt. Die Stadtwerke haben noch in der Nacht vorsichtshalber das Gas gesperrt. Jetzt müssen Installateure und Schornsteinfeger schauen, ob es irgendwo ein Leck gibt. Künstliche Intelligenz als Lebensretter. Auch wenn das Ergebnis vorige Nacht stimmte, die Feuerwehr sieht es kritisch.
3: Wenn KI jetzt gesagt hätte, nein, da ist nichts, ist kein CO und es wäre CO gewesen, dann hätten wir heute Morgen vielleicht 4 Bewusstlose, 5 Bewusstlose oder tote Leute in den Wohnungen liegen gehabt. Also deswegen, es kann eine Hilfe sein, eine KI zu Rate zu ziehen, aber es ist definitiv nicht der Entscheidungsträger.
2: Für die Bewohner jetzt wohl am wichtigsten, dass die Ursache möglichst schnell gefunden wird und dass möglichst bald wieder das Gas samt Warmwasser in Betrieb genommen werden kann.
1: Das waren Nachrichtengeschichten von uns aus dem ganzen Land. Hier geht es jetzt direkt weiter mit Ihrer Lokalzeit. Ich wünsche Ihnen noch einen schönen und vor allem hitzefreien Abend.
5: Ja, vielen Dank, Caroline Wissing. Und damit herzlich willkommen zu Ihren Lokalzeitnachrichten aus Köln. Ja, die Haltestelle am Kölner Hansaring ist eine der dreckigsten in der Stadt. Überfüllte Mülleimer, dreckige Sitzbänke oder weggeworfene Spritzen. Ja, deshalb gab es heute eine Putzaktion gemeinsam von KVB, Deutsche Bahn und AWB. Auch Kölns Oberbürgermeister hat mit angepackt.
6: Großputz, medienwirksam, an einer der ekligsten Haltestellen Kölns, die heute gar nicht mal so schlimm aussieht, weil schon seit 2 Wochen gründlich vorgeputzt wird. 3-mal am Tag kommt hier sonst nur der gröbste Dreck weg. Die KVB beauftragt dafür das Team von Herbert Schöneweiß.
7: Man sieht sie auch hier hinten. Da sind ja Fäkalien und alles. Die Silikonnaht ist schon komplett zerfressen. Und es stinkt unheimlich, weil halt eben auch der ganze Boden, das ganze Bauwerk ist voll mit Ausscheidung.
6: Die Haltestelle Hansaring ist ein schwieriger Fall, auch weil hier mehrere Unternehmen für die Sauberkeit zuständig sind. Oben die Deutsche Bahn, in der Mitte die AWB und unten die KVB. Hinzu kommt, dass immer mehr Menschen mit Problemen in der Haltestelle quasi wohnen, Obdachlose und Drogenabhängige. Allein die KVB gibt insgesamt 3 Millionen Euro pro Jahr aus, um ihre Haltestellen sauber zu halten.
8: Was so schwierig ist, dass in sehr kurzer Zeit, binnen von 24 Stunden, oft die Verschmutzung, die Graffitis, der Vandalismus schon wieder in einem Ausmaß da ist, als wäre vorher gar nicht gereinigt worden. Also es ist wirklich eine Sisyphusarbeit.
6: Stadt, Deutsche Bahn, KVB und AWB wollen weiter gemeinsam dranbleiben.
9: Einmal die Sensibilität wecken, darauf hinweisen, auch in der Bevölkerung. Es ist wichtig, wie wir selber mit unserer Stadt umgehen, gemeinsam für Sauberkeit sorgen und dann nicht nachlassen in dem Bemühen. Nicht nur einmalig hier, sondern es ist eine Daueraufgabe für uns alle.
6: Die nächste gemeinsame Putzaktion ist schon geplant, dann am Bahnhof Ehrenfeld.
5: Die Kölner Lanxess Arena hat jetzt einen Rekord aufgestellt. Sie ist Nummer 1 unter den Konzertlocations in Deutschland.
10: 1,3 Millionen Besucher kamen zu den Konzerten im vergangenen Jahr. Damit holte sich die Lanxess Arena bundesweit den Spitzenplatz und hat den Münchner Olympiapark als größte Konzertlocation Deutschlands überholt. Das Ranking wird von der GEMA herausgegeben. Internationale Popstars wie Katy Perry, Sting oder Billie Eilish spielten 2025 in der Lanxess Arena. Insgesamt gab es über 7.300 Konzerte in Köln. Im Städteranking reichte das für Platz 4.
5: In Bergheim musste die Feuerwehr gestern Nachmittag zu einem großen Flächenbrand ausrücken. Das Feuer hat dort über 81.000 Quadratmeter Wald, Wiese und Böschung zerstört. 120 Einsatzkräfte haben dort alles gegeben. Hilfe kam von den Landwirten in der Umgebung mit ihren Tankwagen. Da haben die nämlich maßgeblich bei den Löscharbeiten geholfen. Gegen Mitternacht war das Feuer gelöscht. Und mehr Infos gibt es dann heute Abend um 19.30 Uhr in der langen Lokalzeit. Ja, Feuer am Himmel, Musik in der Luft und Hunderttausende am Rhein. Die Kölner Lichter, die haben mal wieder alle verzaubert. Und wir zeigen Ihnen jetzt die schönsten Bilder von diesem magischen Abend.

0: und damit zum hoffentlich schönen Wetter in Köln und Umgebung. In der Nacht bleibt es meist trocken. Vereinzelt sind auch Regen und Gewitter möglich, teilweise mit Starkregengefahr bei 18 Grad. Auch der Dienstag, der kann mit Regen und Gewittern starten. Vielerorts scheint aber die Sonne. Am Nachmittag gibt es dann zum Teil heftige Gewitter mit 35 Grad. Wir schauen mal auf die weiteren Aussichten. Mittwoch viel Sonne, speziell im Bergischen aber Gewitter bei 31 Grad. Am Donnerstag ein Mix aus Sonne und Wolken um die 27 Grad. Und am Freitag neben Sonne und Wolken auch ein paar Schauer bei 25 Grad. Ja, hier geht es jetzt weiter mit Wer kann das bezahlen? Wir sehen uns dann um 19.30 Uhr zur langen Lokalzeit wieder. Tschüss und bis gleich. Ich freue mich auf Sie.
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4: 20, 20, 20. Heute treffe ich wieder drei Menschen aus Nordrhein-Westfalen. Die sprechen offen über das, bei dem sich die meisten lieber bedeckt halten. Sie sprechen über Geld, wie viel sie verdienen und wofür sie es ausgeben.
1: Wer kann das bezahlen? Drei Menschen, drei Budgets. Alle drei kommen aus Nordrhein-Westfalen, leben und wohnen aber sehr unterschiedlich.
4: Wir durften ein bisschen indiskret werden und sind ganz schön überrascht worden.
1: Gastronom Timon hat mal viel, mal wenig Einnahmen. Aber seine Ansprüche und Ausgaben im Alltag sind ganz schön hoch.
5: Mittlerweile ist man teilweise froh, wenn man bei plus minus null rauskommt.
1: Rentner Konrad hat nicht so viel und muss immer schauen, wie er genug im Monat übrig behält.
6: Da oben ist vermietet, ein junges Paar.
1: Schauspielerin Conny zeigt uns, wie man mehr spart als ausgibt und warum sie sehr besonders wohnt.
7: Mein Geld würde bis zum Ende meines Lebens reichen, wenn ich aktuell bei meinen Ausgaben bleibe.
1: Wow, haben Sie schon mal drüber nachgedacht, wie viel Geld Sie im Alter zur Verfügung haben?
4: Und wie wohnen Sie dann? In der Mietwohnung? Oder vielleicht in einer Eigentumswohnung in einem Haus, das Sie ja im besten Fall dann schon abbezahlt haben?
1: 4 von 10 Menschen in Nordrhein-Westfalen leben in eigenen Wohnungen oder Häusern. Rentner öfter als junge Menschen. Auf dem Land mehr Menschen als in der Stadt.
4: Genau wie Konrad. Er wohnt in Weilerswist bei Euskirchen. Seine Rente ist knapp, aber er hat kluge Ideen, wie er gut wohnen und besser durchs Leben kommen kann.
6: Ich bin Rentner und bekomme 1500 Euro im Monat netto.
1: Seit einer gesetzlichen Rentenerhöhung vor kurzem sind es 1600 Euro. Konrad hatte mit mehr gerechnet. Woran es liegt, weiß er erst, seitdem er in Rente ist.
6: Ich war 15 Jahre selbstständig und habe in der Zeit nichts in die Rentenkasse eingezahlt. Das hatte ich mir auch anders vorgestellt. Ich dachte schon, man arbeitet lange. Und irgendwie muss das reichen, um zu leben.
1: Früher hat er als Industrie- und Speditionskaufmann gut verdient und konnte vor 31 Jahren ein Haus für seine Familie bauen. Er und seine Frau wählten ein Fertighaus für damals 180.000 Mark auf einem Erbpachtgrundstück.
6: Hier ist der Wohn-Esszimmerbereich. Und ja, meine Frau ist ein Fan von Gudrun Sjöden. Das ist eine schwedische Designerin. Ich habe mich auch daran gewöhnt. Besonders wohl fühle ich mich, wenn der Tisch dreimal ausgezogen ist und hier die ganze Familie mit am Tisch sitzt.
1: Das Ehepaar hat drei Töchter. Sie sind alle erwachsen und haben selbst Familien.
6: Ja, die Küche hier. Wir hätten noch lieber eine große Küche gehabt, aber war halt nicht vorgesehen bei diesem Fertighaus. Hier ist das Schlafzimmer. Hier ist das Bad. Da oben, da waren früher meine Töchter in den drei Kinderzimmern und separaten Bad. Das war schon nötig mit vier Frauen in einem Haus. Mit einem Bad wäre ziemlich schlecht für mich gelaufen.
1: Heute sind die Kinderzimmer überflüssig. Die Eltern hatten eine gute Idee, wie sie die jetzt nutzen können. Sie haben das 60 Quadratmeter große Obergeschoss zu einer eigenen Wohnung umgebaut und vermieten es.
6: Das Haus hat 122 Quadratmeter und wir haben hier unten 62 und oben sind 60.
1: So kommen zu Konrads Rente, 1.600 Euro, noch 650 Euro Mieteinnahmen, 1.050 Euro Rente seiner Frau und 520 Euro für ihren Minijob dazu. Macht monatlich 3.820 Euro netto für zwei Personen. Klingt ausreichend, ist es aber nicht. Denn das Haus ist noch gar nicht abbezahlt. Das war anders geplant.
6: Aber mit einem Gehalt und fünf Personen mussten wir die Abtragung etwas reduzieren. Und dadurch haben wir jetzt nur ein paar Jahre zu zahlen.
1: 4 Jahre lang zahlt Konrad jetzt noch 650 Euro Kredit und Erbpacht im Monat, 257 Euro Gas und Strom, 47 Euro Grundsteuer, 17 Euro Müll- und Abwassergebühren und 70 Euro für Versicherungen. Macht 1.011 Euro nur fürs Wohnen, jeden Monat. Wie kann er das bezahlen? Denn es kommen ja noch Reparaturen dazu, wie die neue Heizung letztes Jahr. Kostenpunkt?
6: Ja, 10.000 Euro.
1: Und dann wurde Familienhündin Jaska vor 3 Monaten noch schwer krank.
6: Wir mussten sie sogar in die Klinik bringen. Und da bestand Lebensgefahr. Und das war dann schon sehr teuer. Wir haben bis jetzt über 4.000 Euro bezahlt, aber ich hoffe, dass sie noch lange bei uns bleibt.
1: Die Rücklagen sind jetzt aufgebraucht. Nun muss er erst mal wieder sparen. Ich bin gespannt, wie ihm das gelingt.
4: Es gibt Leute bei uns in NRW, die verdienen so richtig. Und das, obwohl sie noch gar nicht so alt sind. Einer von ihnen ist Timon aus Wuppertal.
8: Ich bin Gastronom und verdiene ca. 20.000 Euro im Monat.
4: Mit dem Geld kann er sich bestimmt auch eine schicke Bude leisten. Aber lebt es sich denn in dieser Situation wirklich so easy und sorgenfrei, wie man das auf den ersten Blick denken würde?
8: Ich genieße jetzt nur noch mal einen Moment der Stille, bevor der ganze Alltagsstress wieder von vorn beginnt.
1: Hier mitten in Elberfeld lebt Timon in einer 300 Quadratmeter großen Wohnung. Nicht zur Miete. Das ganze Haus gehört ihm. Vor 6 Jahren hat er es gekauft und saniert. Den Preis will er nicht verraten. Aber schon in 2 Jahren will er es abbezahlt haben.
8: Das zahlt sich halt so gesehen von alleine ab, weil unten halt auch eine Gastronomie ist, die dann monatlich Miete zahlt. Und halt oben sind meine Wohnbereiche, deswegen habe ich die halt nicht vermietet.
9: Dann kommt man gerne rein, dann zeige ich euch, wie ich wohne. Hier ist mein Schlafzimmer. Hier schlafe ich. Hier ist mein eigenes Bad. Hier befindet sich mein Wohnzimmer und gleichzeitig auch drüben meine Küche.
1: Den Kredit zahlt er vor allem ab durch Mieteinnahmen aus dem Café-Restaurant im Erdgeschoss.
8: Das sind ca. 10.000 Euro, was monatlich reinkommt.
1: Die Nebenkosten für das ganze Haus? 2.000 Euro. Die Kosten für die Einrichtung kommen natürlich on top.
8: Ich lege halt Wert drauf, dass das halt ordentlich aussieht. Schon teurer als jetzt irgendwie so gängige Möbel.
1: Der 33-Jährige vermietet nicht nur einen Teil seines Hauses an ein Restaurant, sondern er betreibt auch ein eigenes, ganz in der Nähe.
8: Die meisten denken tatsächlich, dass ich immer nur im Restaurant esse, aber tatsächlich bin ich sehr gerne auch selber am Kochen. Also ich gucke halt, dass ich komplett mich gesund ernähre. Kein Fastfood, kein irgendwie Fritteusenessen oder sowas.
1: Dafür hat er ein Faible für Nahrungsergänzungsmittel. Die sind teuer. So kommt er auf 1.000 Euro monatlich für Lebensmittel und Zusätze.
8: Also wenn es einem gesundheitlich gut ist, ist man auf jeden Fall schon reich. Und finanziell kann ich mir auch alles erlauben, worauf ich Bock habe, worauf ich Lust habe.
1: Das gilt auch für seine Schuhe. Für die braucht er sogar einen eigenen Raum.
9: Hier haben wir meine bescheidene Sneaker-Sammlung. Es war tatsächlich mal viel mehr, also ist immer noch sehr viel. Das Gute ist ja auch, es gibt ja halt viele Sneaker, die sind halt wertstabil. Selbst wenn du die irgendwie ein paar Mal getragen hast, kriegst du dann trotzdem noch mehr Geld, als du bezahlt hast. Zum Beispiel hier diese Verweis, die hatten damals, was hatten die gekostet, 300 Euro oder so, wo die rauskamen. Und dann sind die halt zum Beispiel hochgegangen auf 2000, 2500, 3000 Euro.
1: Timon behält jetzt die meisten lieber selbst.
5: Designerklamotten, da habe ich mich schon immer früher interessiert, also schon als Jugendlicher, als Kind. Aber damals war das Budget halt noch nicht da, um sich halt solche Klamotten zu kaufen. Deswegen habe ich mir gedacht, irgendwann mal verdienst du halt gut und dann brauchst du dir darüber auch keine Gedanken machen.
1: Heute hat er sogar ein eigenes Ankleidezimmer.
5: Also es gab mal eine Zeit, da war ich echt extrem shopping-süchtig. Hier das von Gucci Gold, das von Louis Vuitton. Aber am Ende merkst du so, du trägst dann mehr so die schlichten Sachen oder teilweise halt nur Basics.
1: Jetzt gibt er rund 1000 Euro im Monat für Kleidung aus. Das kann er locker bezahlen. Genauso wie den Unterhalt für sein Auto.
5: Sehr luxuriös, also gefällt mir.
1: Timon ist unterwegs in sein Restaurant. Seit 7 Jahren betreibt er es.
5: Komm mal mit in die gute Stube. Alles klar.
1: Gut. Zur Mittagszeit ist es eher leer, aber abends sind meistens alle 400 Plätze belegt.
10: Vielleicht kommt noch die große Reservierung. Also wie immer.
5: Da, bitte.
1: Mit 18 Jahren macht Timon eine Ausbildung zum Systemgastronomen und arbeitet erstmal angestellt. 8 Jahre später überschreibt ihm sein Vater dieses Restaurant.
5: Ja, ich genieße auf jeden Fall sehr so diese Freiheit, dass ich niemanden über mir habe, der mir irgendwie vorschreibt, was ich zu tun habe, was ich nicht zu tun habe. Aber wiederum hast du natürlich ganz andere Kopfschmerzen und Sorgen, die du halt als normaler Angestellter nicht hättest.
1: Timon ist verantwortlich für 12 Mitarbeiter und Mitarbeiterinnen und hat Personalkosten von 35.000 Euro im Monat. Dazu kommen 10.000 Euro Pacht und 30.000 für den Wareneinsatz. Das sind die Lebensmittel und Getränke. Das sind insgesamt 75.000 Euro. Die muss man erstmal erwirtschaften. Und das ist gar nicht so leicht, denn die Lebensmittelpreise sind in den letzten Jahren um rund ein Drittel gestiegen. Das kann er nicht einfach an die Kunden weitergeben.
5: Du kannst ja nicht gefühlt jeden Monat dann deine Karte anpassen und teurer machen. Gerade hier, wenn du in einer Stadt bist wie Wuppertal, wo viele halt schon drauf achten, für wie viel Euro gehe ich jetzt essen.
11: Ich gehe öfter im Monat essen und ich gucke auch in der Karte, wie teuer einige Getränke sind. Ich sag jetzt einfach mal, ein Ramazzotti so klein, 4,50 Euro oder ein Ramazzotti 3,50 Euro. Ich meine, das ist natürlich ein Unterschied.
1: Das spürt auch Timon. Und er verrät uns, die guten Monate, in denen er 20.000 Euro mit dem Restaurant verdient, sind nur noch selten.
5: Mittlerweile ist man teilweise froh, wenn man bei plus minus null rauskommt nach den ganzen Krisen mit dem Ukraine-Krieg und so weiter. Da hat man schon gemerkt, dass die Leute so teilweise so zweimal überlegen, gehe ich jetzt draußen was essen oder bleibe ich doch lieber zu Hause.
1: Timon muss sich was einfallen lassen, wenn er sich bei seinen Lebenshaltungskosten nicht einschränken will. Nur auf sein Restaurant kann er nicht mehr setzen. Rentner Konrad ist unterwegs zu einem Ausflug. Kaffee und Kekse nimmt er gleich mit.
6: Das wird essen gehen. Also das findet sehr selten statt, vielleicht 2-3 Mal im Jahr, wo man da 50, 60 Euro ausgibt für ein Essen und Trinken. Ja, das Geld sparen wir uns lieber.
1: Konrad zeigt uns, was er sich stattdessen gönnen kann. 1.939 Euro haben er und seine Frau für Auto, Kleidung, Reisen und Freizeit in der Kasse. Macht knapp 1.000 Euro für jeden. Seine größte Sorge, dass sein altes Auto den Geist aufgibt.
6: Ist jetzt 18 Jahre alt und hat 331.000 am Tag.
1: Auch seine Frau hat einen Kleinwagen. Beide zusammen kosten 300 Euro. Versicherung, Steuer und Sprit im Monat. Ohne Autos kämen sie auf dem Land aber nicht zurecht.
6: Das muss man hier haben. Der öffentliche Nahverkehr ist nicht so toll. Die haben einige Linien jetzt eingeschläfert und dann muss man dann immer anrufen und dann, wenn drei Leute zusammen sind, dann kann man dann mit so einem Taxi fahren. Da steht man manchmal 2-3 Stunden, bis da mal jemand kommt.
1: Das Auto läuft. Jetzt will Konrad die Freizeit genießen. Sein Hobby Nummer 1 ist günstig. Mit dem Hund und Freunden raus in die Natur.
6: Ja, moin.
1: Seine Kumpels warten schon. Fast alle alte Freunde aus der Schulzeit.
12: Ich kenne ihn schon 55 Jahre. Der wohnte 2 Straßen weiter.
6: Ja.
12: Und ich kenne Konrad ja höchstens 5 Jahre, ne? Weil ja, damals, als ich hier mit zu der Hundegruppe dazugegangen bin, als ich dann meinen Hund hatte, der aber leider gestorben ist, aber ich gehe trotzdem noch mit.
13: Ne? Bis der nächste, darf noch
12: mit. Ich darf noch mit, bis der nächste Hund kommt.
13: Ja, man muss aber auch sagen, er ist Arzt, also ist hier betreutes Wandern. Ne? Also wir haben, also, ne?
1: Die Themen der Rentner, die Gesundheit natürlich und das liebe Geld.
13: Ich bin fit. Seitdem ich Rentner bin, bin ich richtig fit. Körperlich fit. Finanziell nicht.
6: Oh. Ja, man auf hohem Niveau.
1: Ralf und Konrad lieben beide Konzerte. Das kann ein teures Vergnügen sein. Aber Ralf weiß, wie es auch günstig geht.
13: Im Oktober kommt Level 42 nach Holland. Ich glaube, die Tickets kosten 45 Euro. Die kannst du in Deutschland weit über 100 Euro bezahlen. Locker.
6: Wir gehen öfters mal in ein Konzert oder Kabarett. Da würde ich lieber Geld für ausgeben als für Reisen. Da halten wir uns sehr zurück. Ich habe hier einen Garten. Ich wohne in der Nähe der Eifel, da kann ich auch schnell hinfahren.
1: So kommt Konrad gut über die Runden. Wenn Urlaub, dann maximal Holland oder Eifel. Dafür gönnt er sich Fitness im Sportverein, macht 100 bis 150 Euro für Kultur und Sport.
13: Was kriegt der Erste denn?
1: Und das Picknick nach der Hunderunde? Eine Rolle Kekse. Den Kaffee bringt jeder selbst von zu Hause mit. Weil alle sparen?
14: Das ist Corona schuld gewesen.
13: Ja.
14: Ursprünglich sind wir ins Café gegangen. Nach der Runde. Und dann durften wir nicht mehr ins Café. Wir haben uns einer da, einer hier hingesetzt, wegen Abstand.
13: Jetzt haben wir das beibehalten, genau.
1: Eckhart war früher Physiotherapeut. Winnie Psychotherapeut. Ralf selbstständig als IT-Manager. Und jetzt so, als Rentner?
13: Also ich sag mal, im Prinzip, die Rente ist okay, muss ich sagen. Das Einzige, aber das ist, glaube ich, ja mein eigenes Problem. Wenn du privat versichert bist, dann kriegst du Tränen in die Augen, wenn du siehst, was du am Anfang des Monats von der privaten Krankenversicherung die Rechnung schickst.
15: Dafür hast du anfangs weniger bezahlt.
13: Ich sag ja, das ist ja mein eigenes Thema, aber dann denkst du, oh, das ist aber da, ein Drittel der Rente ist quasi weg.
15: Also ich finde, es wird zu viel gemeckert. Also wir leben verdammt gut.
1: Konrad ist sich nicht ganz so sicher.
6: Glücklich. Ich meine, ich habe 35 Jahre in die Rentenversicherung eingezahlt und hätte mit mehr gerechnet als 1500 Euro.
1: An der Rentensumme kann Konrad nichts mehr ändern. Aber die Ausgaben fürs Wohnen will er optimieren.
16: Wussten Sie eigentlich, dass jeder von uns in NRW statistisch 47,5 Quadratmeter Wohnfläche zur Verfügung hat? Eigentlich für eine Person völlig ausreichend. Aber können Sie sich vorstellen, auf nur 6 Quadratmetern zu wohnen? Das wären 1, 2, 1, 2, 3, 1, 2, 1, 2, 3.
1: Auf so kleinem Raum leben? Schauspielerin Conny macht genau das.
16: Dabei könnte sie sich locker eine schöne, größere Wohnung leisten. Warum sie das aber nicht macht und welche Konsequenzen das für sie hat, das alles hat mich ziemlich überrascht.
1: Morgens, 8 Uhr am Rhein.
17: Ich bin Schauspielerin und ich habe ein Einkommen von ungefähr 4000 Euro.
1: Nach dem Frühsport legt Conny mit der Arbeit los. Mal kleine Rollen in TV-Serien, aber auch als Regieassistentin, Dozentin oder Aushilfe.
17: Im Normalfall arbeite ich 7 Tage die Woche. Und ich arbeite auch nicht 8 Stunden am Tag, sondern ich arbeite im Normalfall 12 Stunden am Tag. Ich würde mich schon als Workaholic betiteln. Ja, eigentlich ist das mein Hauptjob.
1: Ihr Einkommen variiert. Je nach Auftragslage bekommt sie zwischen 3.000 und 5.000 Euro netto. Damit wäre auch in einer großen Stadt wie Köln, wo Wohnraum besonders teuer ist, die Miete einer Wohnung drin. Aber Conny wohnt ganz anders.
17: Das ist mein kleines, überfallenes Zuhause. Wenn ihr wollt, kommt gerne mal rein. Ganz wichtig, mein großes Bett. 1,40, so viel Platz muss sein. Und drunter mein Kleiderschrank. Schön mit allem, was man so braucht. Dann habe ich hier tatsächlich noch ein kleines Extrafach mit Drogerie. Jeder Zentimeter wird hier einfach ausgenutzt, gnadenlos. Genau, und hier koche ich da und mache meinen Papierkram, alles, was man halt so am Schreibtisch erledigt. Ja, und das wäre mein Kühlschrank. Passt alles rein, was man so braucht. Genau. Spüle. Fließend Wasser. Ist noch mein Herd drin. Nur ein bisschen Gebimsel.
1: Vor einem Jahr kauft Conny den gebrauchten Van und baut ihn in Eigenregie zu ihrem Zuhause auf 4 Rädern um. 18.000 Euro investiert sie dafür. Und so viel kostet das Wohnen auf 6 Quadratmetern. Kfz-Versicherung 115 Euro. Kfz-Steuer 26 Euro. Sprit 150 Euro. Rücklagen für Reparaturen auch 150 Euro. Macht insgesamt 441 Euro Wohnkosten. Conny will möglichst autark und günstig leben. Bezieht Strom über ein Solarpanel auf dem Dach. Damit lädt sie auch die Kaffeemaschine auf.
17: Diese kleine Kaffeemaschine ist für mich schon irgendwie Luxus. Die läuft über Batterie. Zweimal Kaffee kommt raus, dann muss ich sie wieder aufladen. Aber finde ich eigentlich ganz okay.
1: Kaffee ist Conny also wichtig. Kochen eher nicht. Meistens gibt's Brote und Bowls.
17: Dann guten. Für Lebensmittel gebe ich im Monat so ungefähr 150 Euro aus. Ich würde jetzt mal sagen, das ist relativ wenig.
1: Das ist wenig. Auf den Tag gerechnet sind das gerade mal 5 Euro. Sie spart aber noch mehr. Badezimmer und WC sucht man im Camper vergeblich.
17: Badezimmer nutze ich eigentlich immer bei Freunden, so gut es halt irgendwie geht, außerhalb. Alternativ gibt es halt die klassische Katzenwäsche mit heißem Wasser vom Wasserkocher. Und dann wird es gemischt und gewaschen. Toilette gibt es tatsächlich erstaunlich viele öffentliche Toiletten. Die nutze ich dann eigentlich immer. Und ich habe auch noch ein kleines Notfall-Utensil. Ich gehe jetzt erstmal Wäsche waschen. Kommt ihr mit?
1: Conny reichen fürs Wohnen, Haushalt und Essen 745 Euro im Monat. Gleich verrät sie uns, warum sie so minimalistisch lebt und welche Folgen das hat. Gastronom Timon ist wieder auf dem Weg nach Hause. Feierabend hat er aber noch nicht. Es geht in sein Büro. Das liegt unter seiner Wohnung im gleichen Haus. Und es ist ein ungewöhnliches Büro.
5: Ich habe die größte Anime-Figurensammlung in Europa. Von 1.000 Euro bis hoch 10.000 Euro kann so eine Statue kosten.
1: Geld machen. Das passiert bei Timon scheinbar manchmal zufällig.
5: Ich habe vor vielen Jahren damit angefangen, hier und da ein paar kleine Actionfiguren zu sammeln. Irgendwann habe ich dann einfach spontan gesagt, okay, ich poste mal was aus meiner Sammlung bei Instagram.
18: Was geht ab, meine geilen Saiyajin-Freunde? Xenos mein Name. Wir befinden uns gerade hier in meiner Briefmarkensammlung.
5: Das kam halt so gut an, dass das viral gegangen ist.
18: Was so ein Teil kostet, der Preis ist heiß.
5: Und so kam dann halt auch über Instagram so das erste Geld so rein, womit ich mir dann halt wieder neue Figuren finanzieren konnte.
1: Einmal im Monat veröffentlicht er sogenannte Unboxing-Videos. Heute dreht er wieder eins, zusammen mit seinen Kumpels Mo und Daniel.
19: Guten Morgen, auf geht's.
5: Kommt perfekt.
1: Heute geht es um eine Figur im Wert von 5.000 Euro. Sie wurde gestern aus Japan geliefert.
5: Wir haben was Lustiges wieder bekommen. Und zwar genau diesen Majin Buu, aber in Life-Size 2,30 Meter groß. Ist auch richtig streng limitiert. Wir haben diesmal nur 33 Exemplare weltweit. Wir haben die Nummer 17 bekommen.
1: Timon verkauft mittlerweile viele Figuren weiter und schlägt 10% auf den Preis obendrauf. Mit steigenden Klickzahlen steigen außerdem die Honorare der Werbepartner.
20: Da steht er, der Jürgen.
5: Fertig ist der Gute.
1: Aus dem Hobby ist eine zweite Einnahmequelle geworden. Im Monat verdient Timon damit
5: im Durchschnitt ca. 5.000 Euro.
1: Läuft es im Restaurant gut, kommt er auf ein Monatseinkommen von 20.000 Euro. Weil dort aber die Einnahmen schwanken, hat er eine andere Idee. Er will seinen Showroom nach Düsseldorf verlegen, in das Viertel mit der größten japanischen Community Deutschlands.
0: Geht auch halt richtig tief nach hinten, sehr hohe Decken.
1: Eine gute Idee?
21: Erstens hast du damit vier Fliegen auf einer Klatsche und dann holst du niemanden hier zu dir nach Hause.
18: Das wäre so ein richtiger Influencer-Hotspot, wenn ich das machen würde. Ja. Investitionen wäre dort sehr hoch. Ich denke mal, locker nur für die Einrichtung wären wir bestimmt mindestens bei 500.000. Sollten halt schon mindestens 10.000, 20.000 aufwärts so im Monat drin sein an Gewinn jetzt.
1: Ein hochgestecktes Ziel. Aber Timon trifft einen Trend. 2 von 3 Comics in Deutschland sind inzwischen Mangas. Und 27% aller Deutschen zwischen 18 und 64 schauen regelmäßig Anime-Filme. Tendenz steigend. Dass er dann noch mehr arbeiten muss, schreckt Timon nicht ab.
18: Mein Vater war eigentlich auch schon immer so ein Arbeitstier. Ich weiß noch, als wir klein waren, der ist morgens um 6, 7 Uhr aus dem Haus gegangen und ist erst nachts 2, 3 Uhr erst nach Hause gekommen. Und irgendwie, ich kann das auch nicht so zu Hause einfach chillen, abschalten und so. Ich muss eigentlich irgendwie immer was machen.
1: Irgendwie klar, dass Timon noch ein drittes großes Projekt verfolgt. Eine Karriere als Rapper. Ein erstes Video hat er schon selbst produziert.
18: Ich würde sagen, ich bin noch am Anfang. Also ich bin noch lange nicht bei dem Ziel, wo ich hin möchte. Step by step arbeite ich mich nach oben.
1: Sein Antrieb? Berühmt werden und viel Geld damit verdienen.
18: Desto mehr, desto besser. Also man sagt nicht nein. Ne?
1: Geld übrig haben, das will und muss auch Schauspielerin Conny, um immer einen Notgroschen zu haben, wenn sie mal keinen Job hat.
17: Dadurch, dass ich ja schon immer als Freiberuflerin gearbeitet habe, war für mich irgendwie klar, ich muss irgendwie mit Geld haushalten.
1: Mittlerweile arbeitet sie viel und verdient gut. Rund 3.000 Euro bleiben monatlich übrig. Und die spart sie ganz geschickt.
17: Ich habe vor ungefähr 3 Jahren angefangen, mein Geld wirklich anzulegen und mich damit zu beschäftigen, wie ich das anlegen kann.
1: 3.000 Euro, das sind 75% ihres Einkommens. Viel. Die meisten von uns sparen gerade mal 11%.
17: Meine Herangehensweise ist da tatsächlich immer, alles sehr breit zu streuen. Also Aktien, ETFs, Tagesgeld. Einfach bunt gestreut.
1: Weil das gute Zinsen bringt, findet Conny immer mehr Gefallen daran. Einfach und günstig leben und das Geld vermehren.
17: Ich habe ungefähr 250.000 schon. Und die werfen ungefähr 10% ab jedes Jahr. Und davon könnte ich relativ entspannt leben.
1: Wow. Das geht natürlich nur, weil Conny seit 2 Jahren in ihrem kleinen Camper lebt. Ich frage mich, minimale Ausgaben und maximal sparen, ist das ihr Motto fürs ganze Leben? Also Vanlife für immer?
17: Mein Geld würde bis zum Ende meines Lebens reichen, wenn ich aktuell bei meinen Ausgaben bleibe. Ich möchte natürlich nicht mit 80 noch im Van wohnen. Das finde ich wahrscheinlich ein bisschen schwierig. Mein aktuelles Ziel ist tatsächlich, mir ein kleines Häuschen im Süden zu kaufen. Wo auch immer Süden ist, das weiß ich noch nicht, muss ich noch herausfinden. Ansonsten habe ich nicht wirklich einen Lebensentwurf, wo es hingehen soll. Ich bin ganz gerne Single und Kinder möchte ich ehrlich gesagt auch nicht unbedingt haben.
1: Aber noch ein paar andere Wünsche stehen auf Connys Liste. Das Geld dafür hat sie schon gespart. Konrad ist die Familie sehr wichtig. Er macht gerade noch mal schnell einen Stopp im Baumarkt.

0: Oft bleiben nur ein paar hundert Euro im Monat übrig, obwohl er so bescheiden lebt. Manchmal fragt er sich, ob eine Wohnung statt eines Hauses nicht günstiger wäre.
1: Meine Töchter haben sich schon Gedanken gemacht über unsere Zukunft. Die würden sich freuen, wenn wir mehr in die Nähe von ihnen ziehen würden, also quasi das Haus hier verkaufen und dann in eine Eigentumswohnung ziehen. In Köln oder Bergisch Gladbach, irgendwo, was noch finanzierbar ist.
0: Verkaufen ließe sich das Haus gut. Derzeit könnte das Ehepaar gut 300.000 Euro bekommen. Nur einen so schönen Garten hätten sie dann nicht mehr.
1: Meiner Frau wird das Beet sehr fehlen. Aber wir wollen ja auch bei den Enkeln sein. Das wäre so mein Traum. Noch länger die Enkel begleiten zu können. Money, money, money.
0: Drei Menschen, drei Budgets und drei so unterschiedliche Beispiele aus Nordrhein-Westfalen. Sie haben mit uns über ihr Geld gesprochen und gezeigt, was sie verdienen, wie sie wohnen und leben.
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12: Hitze und Dürre im Westen, jetzt brennt's an einigen Stellen auch schon bei uns.
13: Nicht so schlimm natürlich wie in Frankreich oder Spanien, aber auch hier kommen Landwirte ins Spiel, wenn bei der Feuerwehr mal Not am Mann ist.
12: Die App Red Farmer bringt Feuerwehren und Bauern zusammen. Die können dann mit Trecker, Güllewagen und Wassertanks Löschwasser für die Feuerwehr rankarren.
13: Und auch hier braucht es dringend Wasser. Historisch niedrige Pegelstände und die Stadtbäume sterben. Allein in Wuppertal mussten fast 1000 vertrocknete Bäume gefällt werden.
12: Ministerpräsidenten aus dem Osten reißen die Reformpläne wieder auf. Sie wollen die Abschaffung der sogenannten Rente mit 63 verhindern. Bisher kein Basta vom Kanzler.
13: Erst hing der Wal in der Ostsee fest, jetzt hängt er am Kreuz. Timmy hat es bis auf die Theaterbühne geschafft und dort gibt es massive Drohungen gegen das Ensemble.
12: 100.000 Azubis fangen in Nordrhein-Westfalen ihre Ausbildung an. Manche Plätze sind super beliebt, aber 34.000 Lehrstellen sind noch unbesetzt.
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13: Und wir wünschen Ihnen einen guten Abend. Was oder wer steckt hinter dem Ansturm auf Ceuta? Warum glauben plötzlich 50.000 Menschen in Marokko, hier geht's in die EU?
12: Wurden da bewusst Falschinformationen in die Welt gesetzt? Es gibt ja durchaus Leute und Länder, die ein Interesse haben, Angst zu schüren in der EU und zu spalten.
13: Denn tatsächlich, obwohl ja offenbar kein einziger Migrant spanisches Festland erreicht hat, gibt es morgen eine Krisensitzung der EU-Staaten.
12: Fast alle sind ja längst wieder zurück in Marokko, aber einige hoffen weiter in Ceuta.
14: Sie sind angekommen, aber am Ziel sind sie noch lange nicht. Hunderte Migranten harren weiter am Strand von Ceuta aus. Sie schlafen unter freiem Himmel, warten, hoffen.
15: Ich werde zurückkommen und es weiter versuchen, immer wieder hin und zurück, bis ich in Spanien bleiben kann.
14: Auch wenn die Mehrheit der irregulären Migranten zurück in Marokko sind, die Stimmung in der spanischen Exklave bleibt angespannt. Das Militär omnipräsent, diese Barriere ein Versuch, die Kontrolle über das Gebiet auszuweiten. Ceuta hat sich binnen Tagen in eine Festung verwandelt.
16: Wenn die Zentralregierung keine Maßnahmen ergreift, wird das hier so oft passieren, wie die Marokkaner wollen. Ich glaube, was sie damit getan haben, ist, uns verstehen zu geben, dass sie unsere Stadt in Stunden überrennen können.
14: Doch wie konnte es zu diesem Massenansturm kommen? Eine eindeutige Antwort gibt es bislang nicht. Die Marokkaner

0: Die iranische Regierung macht falsche Informationen in sozialen Medien für die Massenflucht verantwortlich. Viele in Ceuta vermuten jedoch, dass Marokko die Migranten mit Absicht durchgelassen hat. Bewiesen ist das nicht. Klar ist nur, innerhalb weniger Stunden wurde Europas Außengrenze zur Krisenzone.
1: Vor dem Hintergrund der Erfahrung der vergangenen Jahre kann man schon davon sprechen, dass hier ein marokkanisches Interesse eine Rolle spielt, das sehr viel mit Kolonialismus zu tun hat. Ceuta ist eine Kolonie, eine spanische Kolonie. Wir haben es gleichzeitig aber auch mit kolonialen Interessen Marokkos zu tun.
0: Die Europäische Union ist gespalten. Italien hat sogar das Schengen-Abkommen zu Spanien vorübergehend ausgesetzt. Die Bilder aus Ceuta würden zeigen, dass Madrid die irreguläre Migration nicht unter Kontrolle habe. Als es zu Krisen auf der italienischen Insel Lampedusa kam, an der Grenze zu Belarus oder während der Massenflucht syrischer Bürger nach Europa, hat Spanien immer Solidarität gezeigt, sowohl politisch als auch praktisch. Und genau das fordern wir jetzt von ganz Europa. Für den Migrationsforscher Jochen Oltmar zeigt der Massenansturm ein grundsätzliches Problem. Solange sich die EU-Staaten über Verantwortung und Solidarität nicht einig sind, geraten Orte wie Ceuta immer wieder an ihre Grenzen.
1: Europa kann sich immer dann auf eine Lösung sehr gut verständigen, wenn es darum geht, Abwehrmechanismen in Kraft zu setzen, wenn es darum geht, Grenzen zu schließen. Migration als Lösung für diverse europäische Probleme zu verstehen, siehe Arbeitsmarkt, das Fehlen von Fachkräften, da wird es für Europa immer schwieriger oder ist es in den vergangenen Jahren sehr schwierig gewesen.
0: Für die Menschen hier zählt all das im Moment kaum. Während Europa mal wieder über seine Asylpolitik streitet, sitzt die Unsicherheit weiter am Strand von Ceuta.
2: Und auch in der Innenpolitik in Deutschland gibt es Probleme. Das wird dem Kanzler in seiner Sommerpause so gar nicht gefallen. Drei ostdeutsche Ministerpräsidenten aus Merz' eigener Partei, der CDU, wollen den vielleicht größten Erfolg der Merz-Regierung aus diesem Jahr wieder umstoßen, die Rentenreform.
3: Milliardenschwere Sparvorschläge, vorbereitet von einer Kommission und dann 1:1 so ins Gesetzgebungsverfahren weitergeleitet, mit der klaren Botschaft, auch vom Koalitionspartner SPD, keine Rosinenpickerei, bitte, wir machen die Reform ganz oder gar nicht.
2: Und jetzt das. Die Ministerpräsidenten von Sachsen, Sachsen-Anhalt und Thüringen wollen den Wegfall der abschlagfreien Rente nach 45 Beitragsjahren rückgängig machen. Das allerdings könnte die gesamte Rentenreform in Frage stellen.
4: Kein Strich zu viel und keiner zu wenig, eben ein Gesamtkunstwerk. So bezeichnet die Bundesregierung ihren Rentenentwurf und wollte ihn mit fast künstlerischer Hochachtung durchs Parlament schicken, unangetastet. Doch das wird wohl nichts, nachdem zunächst drei ostdeutsche CDU-Ministerpräsidenten gesagt hatten, sie würden das Paket gerne noch mal aufschnüren, pflichten ihnen heute zwei SPD-Ministerpräsidentinnen bei. In der Kritik steht die Abschaffung der abschlagsfreien Rente nach 45 Beitragsjahren.
5: Mein Eindruck ist, dass die Rentenkommission sich nicht konkret auch mit der besonderen ostdeutschen Biografie beschäftigt hat. Und zweitens, wenn man jetzt ausgerechnet diejenigen bestrafen will, die am längsten arbeiten und am längsten einzahlen, frage ich mich, was ist das für ein Leistungsanreiz?
4: Könnte man also an das Kunstwerk noch mal ran? Einen Pinselstrich hier, da vielleicht einen weniger? Eher nicht, sagt der Politikwissenschaftler Karl Rudolf Korte. Dafür sei es zu sehr als Ganzes ausbalanciert.
6: Die Wahrscheinlichkeit, das aufzuschnüren, ist nicht gegeben, weil alle am Ende auch wissen, durch diese Reform sollte es ja besser werden. Und das ist insofern etwas ganz Neues in der Formulierung auch der Reformvorstellung. Bislang haben wir immer nur gehört, es geht um Demografie und Mathematik. Aber faktisch wurde diesmal konkret belegt, dass es am Ende für eine Mehrzahl besser werden kann.
4: Doch das hat einen Preis für all die, die so einige Jahre länger arbeiten müssten. Wir fragen nach in Magdeburg, der Landeshauptstadt von Sachsen-Anhalt. Am 6. September wird hier gewählt.
7: Glauben Sie, das hat Einfluss auf die Wahl oder kann Einfluss auf die Wahl hier haben?
8: Ich würde sagen, das hat Einfluss.
7: Warum?
8: Weil ich denke, es gibt genug Leute, die gerne früher in Rente gehen würden, so wie ich auch.
9: Ich wäre dafür für diese abschlagsfreie Rente, also definitiv, weil ich auch von betroffen wäre dann. Ich müsste auch jetzt bis 67 arbeiten und ich habe nie im Leben viel verdient und ich würde es blöd finden, wenn es abgeschafft wird.
4: In allen ostdeutschen Bundesländern, wo im September gewählt wird, liegt die AfD vorne. Die Not der CDU-Wahlkämpfer ist also riesig. Rücksicht auf das Berliner Rentenkunstwerk ist da nicht zu erwarten.
6: Insofern ist das naheliegend, sich mit diesem Thema auseinanderzusetzen und auch hier so ein ostalgisches Grundgefühl noch mal anzusprechen. Die Besonderheiten, die durch den Transformationsprozess für den Osten gelten. Und wir haben eben Ostwählerinnen, Ostwähler, die sich von den Westwählern fundamental unterscheiden. Es ist aber eben erwartbar, dass diese Karte gezogen wird.
4: Noch lässt der Bundeskanzler die Diskussion laufen, schweigt und urlaubt. Noch sieht er sein Gesamtkunstwerk also wohl nicht ernsthaft in Gefahr.
2: Diejenigen, die die Rente nach 45 Beitragsjahren erhalten wollen, die werden also gerade immer mehr. Eine gewichtige Stimme aus der Fachwelt, die hat sich heute strikt dagegen ausgesprochen. Marcel Fratscher, Präsident des Deutschen Instituts für Wirtschaftsforschung in Berlin. Tag, Herr Fratscher.
10: Guten Abend.
2: Warum gönnen Sie den Leuten, die 45 Jahre hart gearbeitet haben, keine abschlagsfreie Rente?
10: Ich gönne das jedem, aber die Frage ist doch, wer zahlt dafür? Und Fakt ist, dass die Menschen, die heute in Deutschland von der abschlagsfreien Rente profitieren, tendenziell eher besser verdienende Männer sind. Die Menschen, die besonders heute häufig unter Altersarmut leiden, bekommen diese meist nicht. Daher ist es eine Frage der Verteilung. Wen will man unterstützen? Und meiner Überzeugung nach, aus ökonomischer Sicht, gibt es überhaupt keinen Grund, besser verdienende Männer nochmals ein zusätzliches Privileg zu geben im Vergleich beispielsweise zu Frauen, die ihr Leben lang Kinder großgezogen haben, Pflege betrieben haben und dafür kein Geld bekommen haben.
2: Offenbar gibt es da aber auch eine Ost-West-Verteilung. Die ostdeutschen Ministerpräsidenten, die haben ja Wahlkämpfe zum Teil vor sich, die argumentieren jetzt, das betrifft gerade besonders viele Menschen im Osten. Wir brauchen da zumindest eine vernünftige Übergangsregelung. Haben die da gar keinen Punkt?
10: Nein, Sie haben da keinen Punkt. Natürlich emotional kann ich das völlig nachvollziehen. Wir haben in Ostdeutschland überproportional viele Menschen, die von der Rente mit nach 45 Jahren abschlagsfrei profitieren, mehr als im Westen. Aber ganz wichtig zu betonen, es ist ja nicht so, dass wenn man die Rente mit 63, die abschlagsfreie Rente abschafft, dass man Menschen schlechter stellt als andere. Es heißt lediglich, man stellt sie nicht mehr besser als alle anderen, die nicht auf 45 Jahre gekommen sind. Und ich halte das für einen Wahlkampf. Wir haben drei Landtagswahlen im Osten. Aber aus ökonomischer Sicht gibt es überhaupt keinen Grund, weshalb man eine relativ privilegierte Gruppe nochmals ein Stück weit besser stellen sollte. Ja,
2: jetzt hören wir heute oft, also wenn dieser eine Punkt jetzt aus der Reform rausgenommen wird, dann kippt das alles, dann stehen wir in der Rentenreform vorm Scherbenhaufen. Warum eigentlich? Es ist ja eigentlich normal in einem Gesetzgebungsverfahren, dass der eine oder andere Punkt noch geändert wird.
10: Sie können jeden Euro nur einmal ausgeben. Und der größte Finanzierungsbatzen in diesem Reformpaket ist nun mal diese abschlagsfreie Rente. Die kostet ungefähr 10 Milliarden Euro pro Rentnergeneration über den Verlauf, über die Zeit hinweg. Das ist also eine ganze Menge Geld. Und wenn man dieses Geld nicht einsparen will, dann muss man es woanders einsparen. Das heißt, die Renten werden dann weniger stark steigen können oder müssen sogar sinken. Oder Menschen müssen früher bis 70 arbeiten. Also irgendwo anders muss man einsparen, wenn man diese Reform nicht umsetzen will.
2: Sagt der Ökonom Marcel Fratscher zur Diskussion um die Rente nach 45 Beitragsjahren. Vielen Dank nach Berlin. Danke für Ihre Zeit.
10: Sehr gerne.
2: Und das Gespräch habe ich vor der Sendung genauso geführt.
3: Wir bleiben beim Geld. Die Hitze und die Trockenheit, die gehen nämlich nicht nur auf den Kreislauf, sondern eben auch ans Geld, und zwar verschärft.
2: Das Forschungsunternehmen Prognos hat ausgerechnet, ein Hitzetag über 35 Grad kostet 984 Millionen Euro, also fast eine ganze Milliarde. Die Hitzewelle Ende Juni hat ein Minus von mehr als 6 Milliarden Euro gebracht.
3: Und da in dieser Berechnung sind die leeren Flüsse noch gar nicht mit drin. Die Pegel sinken immer weiter, die Schiffe sind nur noch mit einem Teil der normalen Ladung unterwegs. Heißt, Transporte sind plötzlich 4 bis 5 Mal teurer.
11: Der Raps muss runter vom Schiff. Ein Riesensauger erledigt das im Neusser Hafen für die Firma Tüwissen. An Land wird aus dem Getreide Rapsöl für Supermärkte und Industrie. Bei normalem Rheinpegel könnte das Schiff 3000 Tonnen transportieren. Derzeit sind es nur 800. Vollbeladene Schiffe würden aufsetzen.
12: Wir haben eine Lieferung bekommen von 30.000 Tonnen, die von Rumänien nach Rotterdam gekommen ist. Und die müssen wir jetzt schnellstmöglich hier nach Neuss ins Werk bringen. Im Normalfall würden wir dafür ca. 15 Binnenschiffe benötigen. Jetzt ist es so, dass wir in den nächsten Tagen 60 Binnenschiffe beladen und die hier erwarten.
11: Normalerweise kostet der Transport von einer Tonne 12 Euro. Derzeit sind es knapp 50. Ein Millionenschaden für die Neusser Ölmühle. Für Verbraucher bedeutet das perspektivisch drastisch steigende Preise im Supermarkt. Seit Wochen niedrige Flusspegel. Heute Mittag hat der Rhein bei Düsseldorf noch 23 cm. Mittig in der Fahrrinne ist es zwar etwas mehr, trotzdem, manche Routen auf dem Fluss können nicht mehr befahren werden.
13: Nach Süddeutschland geht kaum noch was. Können wir nicht mehr laden, das ist alles vorbei. Wir müssen nur noch nach Holland oder Deutschland, nach Norden in Deutschland oder Belgien. Aber das Fahrgebiet wird immer kleiner.
11: Angesichts niedriger Pegelstände wird der Ruf nach Hilfen lauter. Eine Taskforce bringt jetzt der NRW-Verkehrsminister ins Spiel. Politik und Wirtschaft an einem Tisch.
14: Ganz wichtig ist, dass der Bund mit dabei ist. Wir haben ja mehrere Bundesländer, wir haben andere Staaten, die an den Rhein angrenzen. All die müssen zusammengebracht werden, um zu koordinieren, was an Maßnahmen zu ergreifen ist.
11: Lagerkapazitäten könnten ausgeweitet werden, um kurzfristige Lieferengpässe zu überbrücken. Gleichzeitig könnte im Rhein an einigen Stellen die Fahrrinne vertieft werden. Aus der Wirtschaft kommen noch mehr Ideen.
12: Die Förderung von neuen Schiffen, die weniger Tiefgang haben, um damit uns unabhängiger von Niedrigwasserphasen machen, wie wir sie jetzt haben. Niedrigwasser per se ist ja nichts Besonderes, das haben wir schon immer, aber die Länge der Phase, die ist schon extrem.
11: Die Neusser Ölmühle weicht aktuell vermehrt auf Lkw und Güterzüge aus, genauso wie der Chemiekonzern Evonik. Doch können Straße und Schiene die Schifffahrt nicht ersetzen. Und egal, welche Hilfen Politik und Wirtschaft beschließen, ergiebige Regenfälle wären die größte Unterstützung. Doch die sind weiter nicht in Sicht.
2: Und wir bleiben beim Wasser, allerdings jetzt Löschwasser. Das war ja ein beeindruckendes Bild da in Frankreich, als die Waldbrände wüteten. Ganze Konvois aus Traktoren mit Tankwagen, die Richtung Brand fuhren. Bauern aus der Region, die Feuerwehr da unterstützt haben.
3: Sowas gibt es auch bei uns, auf dem Land vor allem. Und das kann jetzt noch besser laufen. Die App Red Farmer vernetzt die lokalen Feuerwehren und die Landwirte. In einigen Bundesländern gibt es das schon. In Nordrhein-Westfalen läuft es jetzt an.
2: Gerade rechtzeitig, denn jetzt gibt es ja auch hier im heißen Westen die ersten Brände.
15: Das Unterholz in Flammen. In Strahlen am Niederrhein kämpfen am Morgen 120 Feuerwehrleute gegen diesen Brand. Trotzdem dehnt sich das Feuer auf 15.000 Quadratmeter aus. Das Problem in abgelegenen Waldstücken ist die Wasserversorgung. Ein Landwirt hilft hier mit einem Tankwagen. Und nicht nur das.
16: Wir haben Gott sei Dank von einem Landwirt, der hier direkt am Feld eine Brunnenanlage hat. Die nehmen wir gerade in Verwendung. Ansonsten sind wir der Rest mit Pendelverkehr unterwegs und haben lange Schlauchleitungen in Arbeit.
15: In Bergheim bei Köln brannte gestern eine Böschung. Auch hier helfen Bauern beim Löschen. Feuerwehr und Landwirte sind vielerorts gut vernetzt. Auch Johannes Peters wurde um Hilfe gebeten.
17: Dann riefen befreundete Feuerwehrleute an, dass es hier im Wald angefangen hat zu brennen, an der Böschungskante Richtung Bahn unten. Und haben halt dann um Unterstützung gebeten, sodass wir dann mit unserem Güllefass ausgerückt sind und mit unserer Beregnungspumpe die Feuerwehr noch zusätzlich unterstützt haben.
15: Wasserspende vom Bauernhof. Eine App namens Red Farmer soll diese Zusammenarbeit künftig noch besser verzahnen. Bisher ruft die lokale Feuerwehr übers Handy Landwirte an, die sie kennt. Die neue App kann auf Knopfdruck Hilfe in größerem Umkreis anfordern. Christoph Schönerborn vom Feuerwehrverband NRW meint, eine App kann helfen. Wichtig aber sei es, dass Feuerwehr und Landwirte sich vorher über technische Möglichkeiten austauschen.
18: Es ist hilfreich, dass man sich kennt, dass man sich nicht erst in der Einsatzlage kennenlernt. Und es ist ebenso hilfreich, dass die Landwirte die Einsatzgrundsätze kennen, unter denen sie eingebunden werden.
15: Löschübung bei Mönchengladbach am Wochenende. Hier kommt auch dieser Tankwagen eines technischen Dienstleisters zum Einsatz. Oli Nowak hilft normalerweise Bauern beim Bewässern, kann auf Anfrage aber seine großen Tankwagen auch der Feuerwehr zur Verfügung stellen.
19: Der Vorteil ist, dass wir mit den Fahrzeugen nicht nur übers Feld fahren können, sondern auch in Waldgebiete rein, haben 30.000 Liter Wasser mit. Und was der neueste Trend ist, ist natürlich Red Farmer, diese App, die es im Moment gibt, wo sich jeder Freiwillige registrieren kann, wo die Feuerwehr auch darauf zugreifen kann und dementsprechend Einsatzfahrten dann für uns abrufen kann.
15: Neue Wege in der Brandbekämpfung, sie werden gebraucht. Zur Stunde brennt es schon wieder im niederländischen Ostrum nahe der deutschen Grenze. Auch deutsche Feuerwehren sind einsatzbereit.
3: Ja, trockene Wiesen und Wälder brennen schneller und in den Städten sterben tatsächlich auch Bäume ab.
2: Allein in Wuppertal mussten bisher schon fast 1000 Straßenbäume gefällt werden, weil die schlicht vertrocknet sind. Ausgerechnet jetzt, wo wir sie ja besonders dringend brauchen zum Abkühlen und als Schattenspender.
3: Im Moment sind die Baumfäller ständig unterwegs in Wuppertal. Eschen, Eiben, Buchen sind abgestorben. Und das hat sich, sagt die Stadt, massiv beschleunigt wegen der vielen Trockenperioden.
2: Das verändert natürlich dann auch das Stadtbild. Wie lange die Alleen da noch durchhalten, das wissen wir natürlich nicht. Denn gießen ist bei alten Bäumen praktisch unmöglich. Man bräuchte da Riesenmengen an Wasser. Und dann kommt man bei den tiefen Wurzeln trotzdem kaum an.
3: Es dreht sich was beim Thema, was will ich mal werden? Es entscheiden sich wieder mehr junge Menschen für einen Handwerksberuf.
2: Goldener Boden und so kennen wir, Möbel bauen aus Holz, das kann eben die KI noch nicht. Auch Heizung und Klima sind natürlich große Zukunftsthemen. Heute starten die neuen Azubis.
3: So, und dann gibt es auch noch die Jobs, die einfach cool sind und deshalb total beliebt. Mediengestalter, Fitness, Kaufmann oder Tierpflegerin.
20: Maike und Tierpflegerin Jackie auf dem Weg zu Pablo. Die argentinische Dogge könnte ein bisschen besser gehorchen, deshalb soll sie heute zum Training. Zur Sicherheit braucht's einen Maulkorb und ein Geschirr. Wie man das anlegt, soll Maike direkt lernen.
21: Also wir machen das hier einfach einmal zu und hier. Meistens ist der Karabiner einmal am Geschirr.
20: Es ist Maikes erster Tag als Tierpfleger-Azubi im Tierheim Hilden. 2 Jahre hat sie nach der Stelle gesucht, denn das hier ist ihr Traumjob.
22: Ich konnte eigentlich kaum schlafen. Also, es ist alles sehr neu, sehr aufregend. Ich freue mich natürlich auch. Jetzt wird es natürlich ernster, ne? Also, jetzt wurde mir schon alles gezeigt. Jetzt muss ich natürlich auch irgendwann selber Verantwortung übernehmen. Ja, es ist sehr aufregend.
20: Mit dem Tiertherapeuten geht's jetzt zum Training mit Pablo. Die 24-Jährige hat Glück und eine Stelle in einem der beliebtesten Berufe ergattert. Besonders nachgefragt Mediengestaltung, Sport und Fitness oder eben auch Tierpflege. Offene Stellen gibt es dagegen oft bei Klempnern, Glasern oder beim Steinmetz. Und wenn man seine Traum-Azubi-Stelle gefunden hat, will man natürlich alles richtig machen. Mit Pablo läuft es schon ganz gut, doch Maikes Anspruch an sich selbst ist hoch.
22: Ich habe da schon viel Druck, also ich möchte schon eigentlich alles richtig machen. Ich möchte mich ins Team einfinden. Es sind ja auch viele Sachen, die man sich hier merken muss. Da habe ich natürlich auch einen Druck, das direkt alles wissen zu wollen.
20: Doch Tiertrainer Ümit und auch Tierpflegerin Jackie wissen aus eigener Erfahrung, Fehler gehören dazu. Jackie zum Beispiel war mal im Hundehaus unachtsam, wodurch eine Tür auf sie fiel.
23: Ich lag dann im Zwinger mit der Tür, mit dem Futter und der Hund ist auf mir rumgesprungen, weil es ein Malli war, der das ganz toll fand. Aber der Fehler ist mir danach nie wieder passiert, weil wenn es nicht so ein netter Hund gewesen wäre, wäre es sehr übel gewesen. Ja.
20: Bei Steinmetz Harald Kuhn in Neuss sind Fehler auch eher schwierig. Wer etwas aus dem Stein brennt oder schlägt, kann es nicht wieder dran kleben. Der Beruf selbst gehört zu denen, die nicht so viel Zulauf haben. Deshalb sucht er händeringend nach Azubis. Die 19-jährige Jolien macht hier gerade ein Praktikum. Lust auf den Job hätte sie.
24: Ich kann mir vorstellen, eine Ausbildung hier anzufangen, weil ich kreativ bin, künstlerisch begabt und ich mache gerne was Handwerkliches mit meinen Händen.
20: Doch sie kann frühestens nächstes Jahr anfangen. Für dieses fehlt noch jemand. Dabei müssen Azubis nicht perfekt sein, sagt Harald Kuhn.
25: Fehler macht natürlich jeder, ich auch. Ich habe schon mal einen Stein umgeschmissen, der am nächsten Tag aufgestellt werden sollte. War ein teurer Spaß. Azubis dürfen und sollen zum Teil auch Fehler machen. Man kann aus den Fehlern der anderen lernen, das ist natürlich immer besser. Aber es gibt Fehler, die muss man auch selber machen.
20: Er hofft, dass sich für dieses Jahr vielleicht doch noch ein Azubi meldet, auch jetzt nach dem Start des Ausbildungsjahrs.
2: In Witten findet die Besatzung eines Rettungswagens am Sonntagmorgen am Straßenrand eine verletzte Frau. Zufällig. Für die Retter sieht das so aus, als hätte jemand die Frau mit dem Auto absichtlich angefahren und sie dann einfach liegen gelassen. Sie bringen die Frau ins Krankenhaus, die Polizei untersucht die Sache, geht erst von versuchter Tötung aus, aber dann stößt sie auf Ungereimtheiten.
0: Zwei halbrunde Markierungen und drei Pfeile sind noch übrig. Hier in Witten direkt an der A448 fanden die Sanitäter gestern zufällig die 55-jährige Frau am Straßenrand. Die alarmierte Polizei ging erstmal von einem Mordversuch aus.
1: Zum ersten Moment konnte man nicht sagen, ob es sich um einen Verkehrsunfall oder tatsächlich ein Kapitalverbrechen oder sonstige Art von Verletzung handelt. Deshalb haben wir sofort alle Maßnahmen ausgeschöpft, die uns zur Verfügung standen.
0: Die Polizei löste eine Großfahndung aus. Denn die Frau sprach kaum Deutsch, hatte aber Reifenspuren auf dem T-Shirt. Wurde sie überfahren?
1: Im Laufe der Ermittlungen wurde die Dame vernommen, unter Zuhilfenahme eines Dolmetschers, wobei dann klar gemacht werden konnte, dass sie nicht überfahren oder überrollt wurde, sondern dass es einen Streit mit einem Bekannten gab, mit dem sie zu diesem Zeitpunkt in einem Auto gesessen hat und der sie an der Stelle dann aus dem Auto geworfen oder gestoßen hat.
0: Den Bekannten hatte sie laut Staatsanwaltschaft Bochum erst am Vorabend kennengelernt, auf einer polnischen Party in Mülheim. Dort hätten die beiden einige Bier getrunken und seien zu ihm nach Essen gefahren. Da hätte es Schnäpse gegeben, soll die Frau bei der Polizei ausgesagt haben. An Details des Abends kann die Frau sich offenbar nicht richtig erinnern. Gestern Morgen jedenfalls habe der Mann die Frau nach Witten fahren wollen, wo sie wohnt. Unklar ist noch, wie die Fahrt ablief. Kurz nach der Abfahrt soll der Mann die Frau aber aus dem stehenden Auto gestoßen und sie hilflos liegen gelassen haben.
1: Die Dame wurde leicht verletzt, sie hat diverse Abschürfungen und Schwellungen, aber wie gesagt keine Verletzungen, die darauf hindeuten, dass sie von einem Fahrzeug überrollt wurde.
0: Unklar ist, wer der Mann ist. Das Opfer konnte bislang offenbar keine hilfreichen Beschreibungen machen.
3: Wir gucken auch heute auf die Waldbrände im Süden Europas, in Frankreich und in Spanien. Da atmen die Leute jetzt schon teilweise auf, aber in Griechenland brennt es weiter, schon seit 4 Tagen.
2: Die Lage ist da dramatisch, vor allem rund um Athen. Die Retter sind im Dauereinsatz.
3: Hunderte Feuerwehrleute unterwegs in der Region nordwestlich von Athen. Das hier ist in der Nähe eines Ferienorts am Golf von Korinth.
2: Die Brände haben schon Häuser, tausende Hektar Pinienwälder und Ackerland zerstört. Pferde fliehen vor den Flammen, Löschflugzeuge und Helikopter versuchen aus der Luft zu löschen.
3: Nach ersten Ermittlungen ist einer der Brände ausgelöst worden durch Funkenflug an einer privaten Stromleitung von einer Windkraftanlage. Kaputte Stromleitungen waren auch in den letzten Jahren schon die Hauptursache für große Waldbrände.
2: Gute Nachrichten gibt's heute aus Spanien bei dem Thema. Die riesigen Waldbrände sind da gelöscht oder doch zumindest unter Kontrolle.
3: Das Drama ist natürlich nicht vorbei, denn da sind eben auch Häuser abgebrannt. Es bleibt ja eine schwarze Steppe. Aber für die Feuerwehren gibt's eben jetzt deutlich weniger zu tun. Auch die Waldbrandgefahr sinkt.
2: Deshalb ist der Einsatz der Feuerwehrleute aus dem Rheinland jetzt auch schon vorbei. Abreise.
5: Und plötzlich geht es ganz schnell. Wir sind am Vormittag dabei, als sich der Konvoi aus Nordrhein-Westfalen vor dem Kloster in Vecha de Espinareda im Nordwesten Spaniens für die Abfahrt bereit macht. Ein höfliches Danke für die Zusammenarbeit an die örtlichen Behörden. Nach 2 harten Schichten gestern, Glutnester suchen und löschen in voller Montur bei weit über 30 Grad, ist der Einsatz jetzt zu Ende.
7: Abends gab es dann die Information, dass nicht nur diese Einsatzstelle für uns abgearbeitet ist, sondern dass auch in ganz Spanien offensichtlich die Lage sich so entspannt hat, was die Waldbrände angeht, dass wir hier nicht mehr vonnöten sind. Und deswegen packen wir unsere Sachen zusammen und machen uns wieder auf den Heimweg.
5: Die Nacht davor. Wir sind dabei, als sich die Nachricht im Camp verbreitet und das Packen beginnt. Jacken werden eingesammelt, Schutzbrillen und Stirnlampen sortiert. Ein Kollege hakt Namen und Ausrüstung auf einer Liste ab. Eigentlich sollte das Camp noch mehrere Tage stehen, doch die spanischen Behörden beenden den Einsatz. Obwohl im Land weiterhin mehrere Waldbrände aktiv sind, erreichen sie derzeit nicht mehr die Gefahrenstufe, für die internationale Hilfe angefordert werden kann. Für die Feuerwehrleute hat diese Nachricht 2 Seiten. Julie hat heute Geburtstag. Eigentlich hätte sie den im Einsatz verbracht.
4: Deshalb habe ich mich gefreut, in den Einsatz zu kommen, aber auch dementsprechend gefreut, dass die Waldbrände unter Kontrolle sind und alles gelöscht wurde, soweit, dass es sicher ist für die Bevölkerung, dass nichts evakuiert werden musste, dass keine Menschen verletzt wurden. Und ich glaube, es ist so ein bisschen zwischen Frustration. Wir haben wirklich so viel Fahrt auf uns genommen und wir freuen uns, dass die Waldbrände wirklich hier unter Kontrolle sind, die Menschen sicher.
5: Mit der Heimreise kehrt auch im Ort langsam wieder Normalität ein. Wir treffen Karin. Sie stammt aus Unna und lebt seit mehr als 40 Jahren hier. Die vergangenen Tage hat sie mit großer Sorge erlebt. Heute überwiegt aber die Erleichterung.
6: Für mich ist es als Deutsche ein großer Stolz, dass Leute aus meinem Land kommen, um hier zu helfen. Das hat mich sehr berührt und das emotionell berührt mich wirklich sehr, weil ich das einfach sehr, sehr schön finde. Und die Leute sind auch alle sehr froh darüber. Die haben alle nur gut gesprochen und sagten, Karin, da ist wieder jemand aus deinem Land. Wir haben die Feuerwehrautos gesehen.
5: Wir sind zurück im Camp, als die deutsche Flagge eingeholt wird. Ein symbolischer Moment. Damit endet dieser Einsatz offiziell.
7: Wenn wir nichts zu tun haben, es den Menschen gut geht und in dem Fall auch der Natur gut geht. Und nimmt man das Positive dann doch mit.
5: Vor den Feuerwehrleuten liegen erneut 3 Tage Fahrt. Zu Hause wird das Material gesäubert, aufgeräumt und eingelagert. Und wenn dieses Jahr der nächste Anruf aus dem Ausland kommt, stehen die 56 Feuerwehrleute aus dem Westen gerne wieder zum Löschen eines Waldbrands bereit.
3: Das ist toll und wir sprechen auch heute noch live mit Alex Klein in Vecha, der Espinareda. Alex, wir haben gerade kurz berichtet, wie wütend die Brände lodern in Griechenland. Sollten die Waldbrandspezialisten aus dem Rheinland nicht am besten direkt dahin, fragt man sich ja.
8: Das ist eine total gute Frage, Susanne. Aber wenn wir diesen einen Schritt zurück machen und auf die Gesamtsituation gucken, dann gehört natürlich auch die Anreise dazu. Hier nach Vecha de Espinareda waren es 3 Tage. 3 Tage, die eine wahnsinnige Dynamik auch hier beinhaltet haben. Wenn wir schauen an die Hänge hier in der Region, da ist eben in diesen 3 Tagen bis heute keine Rauchsäule mehr zu sehen. Das hat sich also dynamisch sehr positiv verändert. Insofern war eben nach 1,5 Tagen Arbeit für die Feuerwehr aus NRW nicht mehr viel zu tun. Und wenn man sich vor Augen hält, dass die Feuerwehr 5 Tage nach Griechenland mindestens fahren würde, dann ist klar, dass dieses Risiko da natürlich auch besteht und im Endeffekt dann auch ein Einsatz wieder bei rumkommt, bei dem nicht mehr ganz so viel zu tun ist. Also es ist immer eine Abwägung zwischen Kosten und Nutzen.
3: Ja, und unterm Strich ist es ja einfach eine super Nachricht, dass die Verstärkung da nicht mehr gebraucht wird. Die Leute vor Ort sind vermutlich einfach nur erleichtert.
8: Total. Also das Kloster, das heute Morgen noch hier voller Fahrzeuge war, das ist jetzt mittlerweile leer. Es gab noch mal ein bisschen Applaus, als die Gruppe dann eben sich vom Hof gemacht hat und gefahren ist. Aber der Ort ist natürlich wahnsinnig erleichtert. Das gilt natürlich auch für die Angehörigen zu Hause. Ihr habt das gestern berichtet, 5 Feuerwehrleute sind in den Bränden in Europa insgesamt gestorben. Das ist natürlich was, was man niemandem wünscht. Und in der Konsequenz sind sie natürlich froh und atmen durch. Und wenn wir dann eben auch noch hören, dass alle hier bei der Berufsfeuerwehr sind und natürlich nicht frei bekommen haben, sondern dass deren Dienste zu Hause ersetzt werden müssen. Und ihr hattet es vor 10 Minuten in Strahlen heute Morgen, Bergheim gestern, auch bei uns brennt es ja, da werden diese Kräfte gebraucht. Insofern gibt es zu Hause viele Väter, Mütter, Töchter, Söhne, Angehörige, aber natürlich auch Kollegen, die froh sind, dass das Waldbrandmodul, dass die Kräfte aus Nordrhein-Westfalen wieder gesund zurück sind und dann bei uns auch wieder arbeiten können. Und es ist ja auch noch nicht klar, ob vielleicht noch im September nicht noch mal ein Einsatz irgendwo in Europa kommt bei der Situation, wie wir sie momentan haben.
3: Absolut. Vielen Dank auch für deinen Einsatz, Alexander Klein aus dem Nordwesten von Spanien. Danke.
2: Das Theater um den in der Ostsee gestrandeten, später verendeten Buckelwal, den die Boulevardpresse Timmy getauft hatte, andere haben ja Hope gesagt, das schreit förmlich nach einer satirischen Aufarbeitung. Und die gibt's jetzt auch im Ernst-Deutsch-Theater in Hamburg. Da läuft seit gut 2 Wochen das Stück Timmy, die Hope stirbt zuletzt. Das Wahlschicksal als Passionsgeschichte mit Kreuzigung und allem drum und dran. Das provoziert allerdings auch heftigen Widerspruch. Die Schauspieler und Schauspielerinnen ernten massenhaft Hasskommentare bis hin zu Morddrohungen.
9: Halleluja! Er ist auferstanden!
10: Halleluja statt Halleluja. Timmy lebt, jedenfalls auf der Bühne. Der Wal wird zur neuen Erlöserfigur stilisiert, so wie Jesus.
11: Liebe Gemeinde, herzlich willkommen zur Heiligen Messe für unseren geliebten Buckelwal, Timmy.
20: Und ans Kreuz genagelt wird er auch. Das ist für einige Blasphemie, die Kritik heftig. Wir erreichen Regisseur Alexander Klessinger im Italienurlaub. Mit Widerspruch und Debatte habe er gerechnet, mit so heftigen Hassreaktionen aber nicht.
12: Die Kommentare kamen sehr viel aus der christlichen Ecke. Das heißt, uns wurde viel mit Hölle gedroht und Gottes Rache und eben bis hin auch zu einer Morddrohung. Und verschiedene Kommentare schrappten da auch sehr nah dran, was man mit uns alles machen solle. Und das ging uns auf jeden Fall nahe.
20: Wir sind in der Wallfahrtsstadt Kevela. Hier treffen wir drei Priester, die gerade privat unterwegs sind. Drohungen, das geht natürlich auch für sie zu weit. Zum Theaterstück haben sie unterschiedliche Meinungen.
13: Provozieren darf man, darf auch mit Religion provozieren. Und diese Idee, Timmy ans Kreuz zu nageln, naja, ob das jetzt so passend ist für einen Walfisch, ist eine andere Diskussion, aber erlaubt ist es allemal.
14: Ich finde es natürlich jetzt auch ein bisschen zeitgeistströmungsmäßig, natürlich jetzt den Timmy dazu nehmen. Und ein bisschen, ich weiß nicht, ob drüber, aber es würde mir wahrscheinlich persönlich jetzt nicht so viel sagen.
16: Warum muss das jetzt unbedingt so provozierend sein? Und ich finde, es gibt andere Methoden und Möglichkeiten, Kunst auch nochmal auszudrücken.
20: Das Theaterstück greift den Hype um den im Frühjahr in der Ostsee gestrandeten Wal auf. Wochenlang hoffen die Menschen auf Rettung von Timmy. Den toten Buckelwal mit christlichen Symbolen zur Heilsfigur zu stilisieren, mag nicht jedem gefallen, ist aber erlaubt.
17: Die Kunstfreiheit, die ist im Grundgesetz garantiert, Artikel 5, Absatz 3, und die ist sehr, sehr weitreichend. Gerade religiöse Gefühle sind sehr schnell tangiert. Da gilt aber die alte Regel, wir müssen wechselseitig alle sehr viel aushalten.
20: Regisseur Alexander Klessinger wird das Stück genauso lassen, wie es ist. Aber er möchte der massiven Kritik einen Raum geben.
12: Die letzte Podiumsdiskussion nach dem Stück drehte sich um das Thema Tierschutz. Und das werden wir verändern nach dem Aufschrei, den es jetzt gegeben hat. Und möchten VertreterInnen aus der Kirche und Religion einladen, um darüber zu diskutieren, wie weit Kunst hier gehen darf.
20: Wenn die Darsteller das nächste Mal auf der Bühne stehen, werden sie von Sicherheitskräften geschützt. Die Morddrohung gegen den Schauspieler wurde angezeigt und die Polizei hat die Ermittlungen aufgenommen.
3: Der Anschlag auf die CSD-Parade in Berlin, das ist jetzt 9 Tage her und aus den Schlagzeilen eigentlich schon verschwunden. Nur aus den Köpfen der Menschen, die das miterlebt haben, wird er wohl nie verschwinden.
2: Eine Frau ist ja bei dem Anschlag gestorben, 31 Menschen wurden verletzt, körperlich. Die seelischen Verletzungen kann ja niemand zählen, bei den Angehörigen der Opfer, bei denen, die Augenzeugen des Verbrechens waren oder denen, die all dem nur knapp entgangen sind.
3: Ein Trauma, das man ohne Hilfe nur schwer überwinden kann. Eine erste Hilfe gibt es an den Gedenkorten in Berlin.
26: Begreifen, was hier passiert ist, trauern. Die Notfallseelsorger vom Kriseninterventionsteam sind da, vor allem um zuzuhören, wenn die Menschen von der Nacht des Anschlags erzählen und sie mit ihren Gefühlen nicht allein zu lassen, sagt Notfallseelsorgerin Uta Bolze.
27: Tatsächlich den Menschen ein Gefühl von Sicherheit zu geben. Du bist heute wieder an diesem Ort, hier ist etwas Schlimmes passiert, aber heute bist du hier in Sicherheit. Und ich bin jetzt genau für dich da und höre dir zu.
26: An 3 Orten kümmern sich die Notfallseelsorger um die Trauernden, die Geschockten, die Traurigen. Jeden Tag von 10 bis 19 Uhr. Entlang der Strecke, wo Menschen in der Tatnacht verletzt wurden, eine Frau gestorben ist. Das macht etwas mit all denen, die diese Nacht erlebt haben, sie nachfühlen.
27: Wir alle haben ja diese Reaktion in uns, dass wir entweder erstarren oder dass wir fliehen oder dass wir kämpfen wollen. Und das ist eben bei allen Menschen sehr unterschiedlich. Und in jedem Fall geht es immer darum, die Gefühle, die Körperreaktionen ernst zu nehmen.
26: Gut 10 Minuten Fußweg entfernt vom Anschlagsort, direkt am Brandenburger Tor. Noch ein Ort des Gedenkens. Hier treffen wir den Traumatherapeuten Rainer Rothe. Er weiß aus seiner Praxis, oft zeigen sich die Verletzungen der Seele nach so einem Anschlag erst Wochen oder Monate später.
28: Das kann ein Auto sein, in derselben Farbe. Es können Gerüche, Geräusche sein, eine Abendstimmung sein. Und dann kann das im Gehirn getriggert werden. Und augenblicklich können Sie in einen Zustand von Panik, von Angst zittern, einfrieren, können sich nicht mehr bewegen, stehen also völlig starr da, können nicht mehr reden, können nicht mehr sprechen. Also es kann alles passieren mit Verzögerung.
26: Die Bilder aus der Nacht, sie gehen nicht einfach wieder weg. Wenn sie nach und nach aus den Schlagzeilen verschwinden, ist es für die Augenzeugen noch lange nicht wieder gut. Für manche nie.
28: Also posttraumatisches Syndrom, wie man das nennt, verschwindet nicht von alleine, ne, sondern es muss intensiv therapeutisch daran gearbeitet werden. Bei den meisten geht es überhaupt nicht weg, sondern die Menschen lernen damit umzugehen. Sie lernen also mit dieser Traumatisierung umzugehen und man muss ihnen dabei helfen. Und man darf sie nicht im Stich lassen.
26: Die Bilder verarbeiten, damit leben lernen. Für die Menschen, die vom CSD-Anschlag betroffen sind, fängt dieser Weg jetzt erst an.
2: Und wir wünschen Ihnen natürlich, dass er erfolgreich gegangen werden kann. Teilen der deutschen Wirtschaft mag es noch so schlecht gehen. Der Börsenwert unserer Großunternehmen, der ist so hoch wie noch nie.
3: Der deutsche Aktienindex, kurz DAX, der feierte heute einen Allzeithoch. Er stieg auf zwischenzeitlich 26.092 Punkte. Die bisherige Rekordmarke lag bei 25.900 Punkten. Das war Anfang Juli.
2: Und der Grund wieder mal die Ölpreise. Die sinken nämlich gerade als Reaktion auf Trumps Ankündigung von neuen Gesprächen mit dem Iran. Und am Öl hängt dann halt doch immer noch die halbe Wirtschaft.
3: Mehr Nachrichten jetzt bei uns in Kurzform.
1: In Hattingen ist ein Auto in der Ruhr versunken. Zwei Hunde befanden sich im Fahrzeug. Für sie kam jede Hilfe zu spät. Nach ersten Informationen war der Geländewagen eines Schäfers gestern rückwärts eine Uferböschung heruntergerollt. Ob die Handbremse nicht angezogen war, ermittelt jetzt die Polizei. Der Schäfer hatte anscheinend gerade Wasser für seine Schafe holen wollen. In NRW gibt es in dieser Woche besonders viele Geschwindigkeitskontrollen. Von heute bis Sonntag läuft die Blitzermarathon oder auch Speedweek genannte Aktion der Polizei. Vor allem an Unfallschwerpunkten müssen Autofahrer mit Tempokontrollen rechnen. Laut Innenministerium ist zu schnelles Fahren immer noch die Hauptursache für schwere Verkehrsunfälle. Die Aktion findet gleichzeitig auch in vielen anderen Bundesländern und im Ausland statt.
3: Krasse Geschichte aus einem Regionalzug Raum Bochum-Dortmund. Da hat eine Frau versucht, eine lebende Schlange zu entsorgen. Diese ungiftige Kornnatter. Die Frau, 37 Jahre alt, hat das Tier in eine Plastiktüte gepackt, die Tüte zugeknotet und in einen Müllbehälter gestopft. Ein Zugbegleiter sieht das und ruft die Polizei. Die Besitzerin ein paar Wagen weiter sagt, die Schlange sei ihr zu langweilig und zu teuer geworden. Sie habe so tun wollen, als ob sie selbst das Tier zufällig gefunden hätte. Mehr Nachrichten.
1: Noch immer ermittelt die Polizei nach dem spektakulären Einbruch in einen Tresorraum der Sparkasse Gelsenkirchen. Von heute an werden 30 Schließfachinhaber zwangsweise vorgeführt, um sie zu vernehmen. Das hat die Staatsanwaltschaft Essen angeordnet. Die betreffenden Personen hatten bisher nicht auf Vorladungen reagiert. Insgesamt sind bei der Polizei Gelsenkirchen seit dem Aufbruch der Schließfächer 650 Hinweise eingegangen. Der Gute-Nacht-Bus in Düsseldorf ist wegen der Hitze in diesen Wochen auch zusätzlich tagsüber im Einsatz. Normalerweise versorgt der Bedürftige abends, aber diese Hilfe reicht nicht mehr aus. Ab 30 Grad macht sich das Team auf dem Weg und verteilt unter anderem Sonnencreme und Wasser an Obdachlose. An einem Hitzetag verteilen die Ehrenamtlichen so im Durchschnitt 30 bis 40 Liter Getränke. Das Wasser und die Sonnencreme werden über Spenden finanziert. Ein Zeppelin misst ab heute die Luftqualität in NRW. Betrieben wird er vom Forschungszentrum Jülich. Die Starts erfolgen in den nächsten zwei Wochen am Luftschiff-Hangar in Mülheim an der Ruhr. Der Zeppelin fliegt langsamer als ein Flugzeug und kann mehr Messgeräte tragen. Deshalb erhoffen sich die Forschenden bessere Daten zur Luftqualität, Emissionen und Auswirkungen des Klimawandels.
2: Hitze und Dürre, das zieht sich seit Tagen durch die ganze Sendung hier bei uns. Pilar Bosmann, auch durch das, was du zu sagen hast, nehme ich an.
15: Ja, aber es gibt zumindest mal so einen kleinen Hoffnungsschimmer. Der dauert nicht ewig an, denn der Sommer ist noch nicht vorbei. Aber trotzdem ein bisschen Hoffnung gibt es. Heute war es nämlich wieder verbreitet ziemlich heiß in Winterberg mit 30,5 Grad. Neuss hatte 37,2 Grad. Und noch ein bisschen heißer war es dann nicht mehr in NRW, sondern in Baden-Württemberg in Weil am Rhein gab es die 39,7 Grad. Und für viele war das eben noch nicht so der heißeste Tag. Es kann regional morgen auch noch mal mindestens genauso warm werden, auch wenn wir jetzt hier dann langsam unter Tiefdruckeinfluss kommen. Und wir sehen hier auch zwar eine Kaltfront, die bringt aber erstmal noch gar nicht so richtig die kalte Luft mit sich, sondern die macht die Luft nur feuchter und schwüler. Und damit entwickeln sich Schauer und Gewitter und die Hitze ist dann noch weniger zu ertragen. Jetzt hier in Köln war heute der heißeste Tag, morgen ein bisschen weniger heiß. Trotzdem mit knapp 35 Grad ist das immer noch schwer auszuhalten, vor allem bei der Luftfeuchte, dann, die da morgen mitspielen wird. Aber wir sehen schon die Besserung. Im Laufe der Woche gehen die Temperaturen doch stark zurück. Donnerstag, Freitag, dann wirklich mal ein Grund zur Hoffnung. Dann sind die Temperaturen mal weit unter der 30-Grad-Marke. Da kann man dann auch nachts wieder besser durchlüften und hoffentlich auch mal die Wohnungen und Häuser ein bisschen kühler kriegen. Und was dann Anfang nächster Woche passiert, das haben wir jetzt schnell weggemacht, weil da wollen wir noch gar nicht so richtig hinschauen. Heute Nacht ist es dann mal mehr, mal weniger stark bewölkt. Und von Südwesten ziehen jetzt eben ein paar Schauer und Gewitter nach Nordosten. Die können auch mal kräftig sein, aber die bringen eben diese Feuchtigkeit mit, die morgen den Tag dann noch ein bisschen unangenehmer macht. Die Temperaturen dann auch heute Nacht meistens tropisch, 23 bis 20 Grad nur im Sauerland und auch in Ostwestfalen-Lippe, teilweise auch im Siegerland geht es mal unter 20 Grad. Morgen Vormittag ist es dann noch meistens trocken bei viel Sonnenschein und nur lockeren Wolken. Im Tagesverlauf entwickeln sich dann aber vereinzelt wieder einige Schauer und Gewitter. Die können dann durchaus auch noch mal kräftig sein mit Starkregen, Hagel und auch Sturmböen. Die meisten bekommen davon aber nichts ab, außer die heißen also die hohen Temperaturen, die schwüle Luft. Und zwar wird das Ganze von 33 bis 35 Grad stattfinden, also wirklich morgen sehr, sehr drückend. Der Wind bringt auch kaum Abhilfe, der weht nur schwach aus südwestlichen Richtungen, zumindest mal abseits der Schauer und Gewitter. Am Mittwoch gibt es dann noch einzelne Schauer, es bleibt immer noch heiß vielerorts mit bis zu 31 Grad. Ab Donnerstag wird es dann aber für die meisten dann doch ein bisschen besser werden. Es bleibt dann zwar trocken, also Trockenheit geht trotzdem weiter, aber die kühlere Luft von der Nordsee kommt dann so langsam zu uns rüber. Es sind noch ein paar Wolken am Himmel, aber mit 24 bis 27 Grad dann doch im Vergleich zu den letzten Tagen doch deutlich erträglicher. Und richtig viel Hoffnung hat man dann am Freitag. Auch in der Nacht zum Freitag kann man die Fenster wirklich weit aufreißen. Und wie Sie merken, ich freue mich wirklich auf das Ende der Woche.
2: Und damit stehst du nicht alleine, dann ist auch Hope beim Wetter. Dankeschön, Pila.
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19: Flächenbrand bei Bergheim. Über 80.000 Quadratmeter Wald und Wiese standen in Flammen. 120 Einsatzkräfte, die haben gekämpft, aber nicht nur die Feuerwehr. Unser erstes Thema in der nächsten halben Stunde.
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19: Ja, ein riesiger Flächenbrand. Über 80.000 Quadratmeter Wald und Wiese in Flammen. Am Wochenende, da war in Bergheim echter Großeinsatz angesagt. 120 Einsatzkräfte haben gekämpft, aber nicht nur die Feuerwehr, auch Landwirte haben mit angepackt. Was den Großbrand verursacht hat, ist allerdings noch unklar.
21: Verkohlte Blätter, Baumstämme und Äste zeigen deutlich, wie das Feuer hier gestern an der Böschung gewütet hat. Der Geruch von Verbranntem liegt auch heute noch merklich in der Luft. Peter Keutmann von der Freiwilligen Feuerwehr war beim Brand dabei.
22: Das Feuer hatte am Anfang eine Größe von ca. 500 Quadratmetern und hat sich durch die Windböen rasant ausgebreitet. Nach kurzer Zeit mussten wir die Alarmstufe erhöhen. Wir haben auf Stadtalarm erhöht und aus den anliegenden Städten Wechselladerfahrzeuge mit Wassertanks nachgefordert.
21: Später stellt die Feuerwehr mit Drohnenaufnahmen fest, dass insgesamt 82.000 Quadratmeter betroffen sind.
22: Ja, man hat gemerkt, dass die Lage brisant war und alles mit Hochdruck und sehr großer Professionalität abgearbeitet worden ist. Also jeder wusste, was er zu tun hatte und man ist halt dann einen Schritt schneller unterwegs. Uns ist allen die Trockenheit bekannt. Wir sehen es in den Medien, was los ist, nicht nur in Deutschland, sondern auch Europa.
21: Genau in diese Lage kommt Landwirt Johannes Peters vom Haller Hof direkt in der Nähe. Eigentlich war er am Sonntagnachmittag mit Freunden unterwegs.
5: Und dann riefen befreundete Feuerwehrleute an, dass es hier im Wald angefangen hat zu brennen, an der Böschungskante Richtung Bahn unten. Und haben halt dann um Unterstützung gebeten, sodass wir dann mit unserem Güllefass ausgerückt sind und mit unserer Beregnungspumpe.
21: Johannes Peters zögert keine Sekunde und fährt los.
5: Ja, es war schon ziemlich aufregend, da mal zu sehen, wie das alles so abgeht und wie dann die Einsatzkräfte dann da vor Ort das alles koordinieren und, sage ich mal, uns Landwirte dann noch darin eingebunden haben.
21: Nur 3 Kilometer vom Familienhof entfernt brennt der Wald.
5: Und vor allen Dingen dann oben haben dann die Kronen von den Bäumen direkt angefangen zu brennen und so hat sich das Feuer dann auch schnell ausgebreitet. Hier war gestern sozusagen meine Einsatzstelle, wo ich dann mit dem Güllefass hier vorne rangefahren bin. Dann war hier direkt ein Löschfahrzeug mit Pumpe. Also mit meinem Güllefass habe ich dann übergepumpt in so ein 5000 Liter Becken. Und die Feuerwehr hat dann quasi hier den Schlauch runtergelegt, direkt zum nächsten Fahrzeug, was dann da unten mit den Löscharbeiten begonnen hat.
21: Das Wasser fangen sie auf dem Hof in ihrem Regenwasserbecken auf. Eigentlich, um die Kulturen, die bei ihnen wachsen, zu bewässern. Die haben Wasser bei den heißen, trockenen Temperaturen bitter nötig. Gestern ging der Waldbrand vor. Über 120 Einsatzkräfte aus Bergheim und den benachbarten Kommunen waren bei dem Brand mit dabei. Viele von ihnen waren dankbar für die mutige Hilfe von Landwirt Johannes Peters.
5: Heute Morgen sind noch zahlreiche Nachrichten auf meinem Handy eingegangen von befreundeten Feuerwehrleuten, wie super das denn gewesen wäre, dass wir da auf jeden Fall unterstützt haben und direkt auch gesagt haben, dass wir am Start sind. Also das ist ja auch nicht so üblich, auf einen Sonntag da mal jetzt den 5-Stunden-Einsatz da zu reißen.
21: Vor allem, wenn man bedenkt, dass der Arbeitstag auf dem Hof für Johannes Peters heute früh um 6 wieder begonnen hat.
19: Stellen Sie sich vor, Sie müssten umziehen. Aber Ihr Hausstand besteht aus Meisterwerken, die Millionen wert sind. Ja, genau davor stand das Wallraf-Richartz-Museum in den letzten Wochen und Monaten. Jetzt ist es geschlossen nach 25 Jahren und über 4 Millionen Besuchern für eine Generalsanierung. Verpacken, versichern, einlagern. Eine echte Mammutaufgabe.
6: Let's keep smiling. Let's keep laughing.
7: Ein Museum wird leergeräumt und das beginnt im Depot.
8: Ja, das ist für uns alle eine außerordentliche Situation. Wir müssen dafür sorgen, dass unser gesamter Gemäldebestand, unser gesamter Grafikbestand das Haus verlässt und das in einem guten Zustand, stabilen Zustand, sodass wir Transport, Verpackung den Bildern eben zumuten und sie alle wieder heil empfangen werden eines Tages.
6: Let's keep smiling, let's keep laughing.
7: Viele, viele Meisterwerke müssen an einen anderen, nicht genannten Ort. Das ist nicht zwangsläufig ein kurzer Weg.
8: Seit Monaten haben wir schon den Gesamtbestand in Augenschein genommen im Depot.
6: Ho, ho, ho, ho, ha.
8: Wir sind mit mehreren hundert Gemälden ja an den Gitterwänden sozusagen entlanggegangen, haben Bildschichtsicherung vorgenommen.
7: Was stand noch an in den vergangenen Monaten? Erste, wohl nötigste Reparaturen. Und nicht zuletzt ebenso routiniertes wie liebevolles Reinigen. Das Ganze hundertfach nebenbei bemerkt. Begutachtet, repariert, gereinigt. Nur so darf ein Bild für den Transport verpackt werden. Arbeit, sagt man, kann ein Privileg sein.
9: Nein, Alltag ist das nicht. Es ist halt immer was Neues, immer was Besonderes. Und ja, man sieht immer schöne, schöne Bilder.
7: Verlassen wir das Depot und gehen auf Etage 3 des Museums. Die Räume für Sonderausstellungen üblicherweise. Auf geradezu frontale Art wird hier der nahe Auszug deutlich. In den Etagen darunter jedoch, in der ständigen Ausstellung, hängt die Kunst bis zur letzten Sekunde. Als würde sie auf ein großes Finale warten. Und das kommt in Form einer nicht dagewesenen Party. Die Ruhe nach dem Sturm und ein letzter Gang in Wehmut.
10: Das wird fehlen, dass man die Werke direkt im Original sehen kann. Man freut sich aber auch drauf, sie natürlich dann künftig anders zu sehen. In anderen Kontexten, in anderen Konstellationen von Werken, die dann zueinander gehängt werden, mit einem neuen Gebäude, was wir haben. Aber das wird sicher fehlen, ja.
7: Ein letzter Gang in Wehmut und die vorerst letzte Chance, in Schönheit zu ersaufen.
19: Ja, 2,5 Jahre ohne Wallraff, das tut fast schon ein bisschen weh, oder? Und bei mir im Studio ist jetzt Dr. Markus Dieckert, Direktor des Wallraff-Richerts-Museums. Schön, dass Sie da sind. Sie haben jetzt gerade auch ein bisschen schmunzeln müssen. Sie haben sich da gerade gesehen. Wie weh tut das jetzt, 2 Jahre zu?
10: Ja, das ist schon eine besondere Situation. Ne? Als Museumsmensch möchte man das Museum öffnen, möchte das zeigen, was man hat, was man macht, was man dem Publikum zeigen möchte. Und jetzt ist es zunächst mal Wehmut und Trauer. Das ist gar keine Frage, weil wir eine ganze Zeit das nicht tun können. Gestern hatten wir eine wunderbare Begegnung noch mit vielen Besuchenden, die zu uns ins Museum gekommen sind am letzten Tag, die ganz spezielle Bilder aufgesucht haben, die ihr Bild noch mal sehen wollten. Und da merkte man auch, wie wir verankert sind in der Stadtgesellschaft, wie viele etwas verbinden mit diesem Haus. Deshalb haben wir da Wehmut und Trauer. Auf der anderen Seite brechen wir aber auch auf. Das ist für uns ja auch wichtig. Wir schließen ja nicht ohne Grund, sondern wir müssen sanieren. Wir bekommen einen Erweiterungsbau und wir werden dann uns neu aufstellen können und haben dann auch ein Ziel vor Augen, was für uns erreichbar ist. Und das trägt das Team und auch meine Arbeit.
19: Vor diesem Aufbruch gab es eine wahnsinnige Logistik, das haben wir jetzt gerade gesehen, um das alles zu verpacken, um damit auch wirklich umzuziehen. Gab es so einen Moment bei Ihnen, wo Sie gedacht haben, oh Gott, das Bild bitte nicht, bitte nicht?
10: Das passiert schon, das passiert schon. Denn man muss ja bedenken, die Zuschauer werden ja unser Haus gut kennen. Wir haben so wahnsinnig viele wunderbare, auch unersetzbare Meisterwerke. Vom Mittelalter über das Barock bis hin ins 19. Jahrhundert. Von Stefan Lochner über Rembrandt und Rubens bis hin zu Van Gogh. Da muss man sehr, sehr vorsichtig sein. Und jeder, der schon mal einen Umzug zu Hause gemacht hat, weiß, da gibt es Ecken und Kanten. Da muss man aufpassen, dass nichts passiert. Umso mehr bei einer so großartigen Sammlung, wie wir das machen. Es ist haarklein vorbereitet von den Restauratorinnen, von den Kunsttechnologen. Wir haben da ein tolles Team. Wir werden von außen noch unterstützt. Wir haben einen Logistikpartner, der das macht. Also das ist sehr gut vorbereitet. Aber man erwischt sich schon manchmal, dass man denkt, wir sind froh, wenn die Dinge eingepackt sind und am Bestimmungsort angekommen sind.
19: Jetzt stellt man sich natürlich die große Frage, 2 Jahre ist Ihr Museum jetzt zu. Was macht denn ein Direktor ohne sein Museum 2 Jahre lang?
10: Naja, 2 Jahre hört sich viel an, ist es aber natürlich gar nicht. Denn wir müssen natürlich diese 2 Jahre auch nutzen, um die Eröffnung des Museums vorzubereiten. Wir müssen uns überlegen, wie wollen wir denn das dann erweiterte Museum mit einem zweiten, mit dem Erweiterungsbau dazu bestücken. Was wollen wir wo hängen, welche Kontexte schaffen, welches Erlebnis für die Besuchenden schaffen. Wir wollen uns auch überlegen, welche großen Sonderausstellungen wollen wir denn machen. Das zieht ja die Besuchenden an, das interessiert sie ganz besonders. Das werden wir nach einigen Monaten dann nach der Eröffnung auch machen. Wir müssen uns auch überlegen, wie wird man durch das Haus geführt, welche Gestaltung wollen wir haben. Wir wollen das Foyer zu einem großen Treffpunkt machen für die Stadtgesellschaft. Das hat Oswald Matthias Ungers schon als Stadtlodger angelegt. Wir wollen einen dritten Ort dort machen, wo die Gäste zu uns kommen können. Also wir haben viel vor und dafür sind 2 Jahre dann gar nicht zu lang.
19: Gibt es denn trotzdem schon einen Programmpunkt, auf den sich die Kölnerinnen und Kölner freuen können 2028?
10: Na, sie können sich auf jeden Fall auf ein größeres Museum freuen. Sie können sich auf noch mehr Kunst, unserer wunderbaren Kunstwerke, die bis jetzt im Dunkel des Depots waren. Die kommen an die Wand, da kann man sich drauf freuen. Auf ein ganz neues Haus, das noch besser, noch schöner wird. Und da freuen wir uns im Team drauf und da darf sich auch jeder Besuchende drauf freuen.
19: Das nenne ich mal ein Teasing und wir von der Lokalzeit aus Köln werden natürlich mit dabei sein. Vielen Dank für den Besuch,
10: sehr
19: Dr.
10: gerne.
19: Markus
10: Dieckert.
19: Dankeschön. Ja, die Kölner Lanxess Arena hat jetzt einen Rekord aufgestellt. Sie ist die Nummer 1 unter den Konzertlocations in Deutschland.
11: 1,3 Millionen Besucher kamen zu den Konzerten im vergangenen Jahr. Damit holte sich die Lanxess Arena bundesweit den Spitzenplatz und hat den Münchner Olympiapark als größte Konzertlocation Deutschlands überholt. Das Ranking wird von der GEMA herausgegeben. Internationale Popstars wie Katy Perry, Sting oder Billie Eilish spielten 2025 in der Lanxess Arena. Insgesamt gab es über 7.300 Konzerte in Köln. Im Städteranking reichte das für Platz 4.
19: Die Haltestelle am Kölner Hansaring, die ist eine der dreckigsten in der Stadt. Überfüllte Mülleimer oder weggeworfene Spritzen. Ja, deshalb gab es heute eine Putzaktion, gemeinsam von KVB, Deutsche Bahn und AWB. Und auch Kölns Oberbürgermeister, der hat mit angepackt.
12: Großputz, medienwirksam, an einer der ekligsten Haltestellen Kölns, die heute gar nicht mal so schlimm aussieht, weil schon seit 2 Wochen gründlich vorgeputzt wird. 3-mal am Tag kommt hier sonst nur der gröbste Dreck weg. Die KVB beauftragt dafür das Team von Herbert Schöneweiß.
13: Man sieht es ja auch hier hinten. Da sind ja

0: sechsten Stufe. Erst gestern hat es in Duisburg gebrannt. 1600 Quadratmeter Wald in der Nähe des Töppersees standen in Flammen. Die Feuerwehr konnte das Feuer zum Glück schnell löschen und so Schlimmeres verhindern.
1: Ein trauriger Anblick und zugleich Mahnung. Innerhalb weniger Minuten stand der kleine Waldstreifen gestern Abend in Flammen. Stadtförster Stefan Jeschke war sofort zur Stelle. Direkt an der Brandstelle ist es staubtrocken.
2: Man sieht die verbrannte Brombeere noch da stehen. Und eine weggeworfene Zigarette in diese verbrannten Brombeeren reicht aus, um dann so einen ganzen Waldbestand in Flammen aufgehen zu sehen.
1: Auch heute rauchen wieder Besucher achtlos im Wald, obwohl es verboten ist. Förster Stefan Jeschke fackelt nicht lange, spricht eine Verwarnung aus. 55 Euro muss Ralf Bollheim zahlen.
2: Sie kriegen einen Brief von der Stadt Duisburg?
3: Ja, jo.
2: Dieses Verwarngeld?
3: Ja gut, das mache ich nicht mehr, auf gar keinen Fall. Nö. Nee, das kommt nicht mehr vor.
4: Weil Natur...
3: Ja, natürlich, klar. Ja. Verstehe ich, ja. Habe ich großes Verständnis für.
1: Bis zu 5000 Euro Bußgeld kann verbotenes Grillen und Rauchen im Wald kosten. Das hält auch diese Spaziergänger nicht ab. Einer von ihnen tritt vor den Augen des Försters eine Zigarette aus. Diese Fahrlässigkeit beunruhigt auch Martin Flassbart vom DLRG. Der Verein hat am Töppersee einige Holzhütten für die Ausbildung.
5: Da haben wir natürlich Angst, dass wir halt eben unsere Unterkunft hier verlieren. Die Leute machen sich da überhaupt gar keinen Kopf, weil es wird denen gar nicht bewusst, dass sie sich hier in einer Waldfläche befinden. Obwohl man natürlich die Bäume sieht, aber die registrieren das als Naherholungsgebiet. Die joggen hier, die laufen mit dem Hund. Aber es fehlen aus unserer Sicht erstmal Hinweisschilder, dass es sich hier um eine Waldfläche handelt.
1: Die Stadt will jetzt hier Warnschilder aufstellen, der Förster weiter rigoros gegen illegales Grillen und Rauchen vorgehen.
0: Tja, das sind die Schattenseiten des Sommers. Es gibt aber auch zum Glück die schönen Seiten. Ganz entspannt mit Feierabendgetränk, zum Beispiel an Holgers Erzbahnbude an der Erzbahntrasse in Gelsenkirchen. Vor allem Radfahrer treffen sich da gerne. Ein kultiger Ort, gerade im Sommer. Jörg Steinkamp ist für uns live an der Bude. Jörg, ist ja noch ziemlich heiß gerade mit über 30 Grad draußen. Ist da trotzdem was los?
6: Also mir wurde gerade gesagt, es ist sonst hier wesentlich mehr los. Also so mancher, ach guck mal, traut sich auch zu joggen bei 35 Grad. Also das ist wirklich heftig. Kurze Orientierung für die, die nicht wissen, wo ich stehe. Wir sind hier beim offiziellen Rastplatz der Erzbahntrasse. Hier geht's nach Gelsenkirchen. Da ist die Bochumer Jahrhunderthalle in die Richtung. Und hier weiter rechts geht dann nach Essen. Und in der Mitte laufen die Stränge zusammen. Und da muss man ja ein Bierchen trinken, kurz mal durchatmen bei diesem Panorama hier. Und ich war vor ungefähr 2 Jahren schon mal hier und habe eine ähnliche Schalte gemacht. Und da habe ich den Ali schon getroffen. Ich dachte, komm, das hat letztes Mal schon so gut funktioniert. Ja. Du bist ja anscheinend jeden Abend hier, ne?
7: Natürlich. Jeden Abend oder fast jeden Abend. Natürlich, wenn ich Urlaub habe oder wegfahre, bin ich nicht hier.
6: Du bist Pendler, hast du mir schon erzählt. Du fährst hier jeden Tag dran vorbei. Ja. Ist ein bisschen leerer als sonst?
7: Heute ja. Sehr deutlich, es liegt an der Hitze.
6: Ja, klar. Ist warm, deswegen. Du, dir noch eine schöne Pause. Schön, dass wir uns wieder getroffen haben hier. Letztens war hier der Kollege Martin Brambach, Sie werden ihn kennen, Tatortschauspieler, hat Heimatflimmern gedreht. Und der war ganz, nicht überrascht, weil er kannte hier den Holger, aber der hat gesagt, hier muss ich mal unbedingt ein Bierchen trinken gehen.
8: Herrliche Strecke hier. Ich fahre über die Erzbahntrasse. Das ist eine ausgediente Bahnstrecke, über die früher Eisenerz transportiert wurde. Heute komplett als Radweg ausgebaut. Gut 9 Kilometer lang. Und hier hat mein alter Freund Holger seine Bude.
9: So. Schön, dich mal wieder zu sehen.
10: Ja, aber das geht mir ganz genauso.
9: Hi. Alles
10: hi.
9: Gut?
10: Ja.
9: Bei
10: ja.
9: Dem Wetter?
10: Geht's dir gut?
9: Ja.
8: Holger ist wie ich ein Zugezogener. Kam ursprünglich aus Hamburg wegen eines Jobs ins Ruhrgebiet und ist geblieben.
10: Schön. Prost.
9: Gute Kombi.
10: Ja.
9: Ach, herrlich.
6: Und ausgerechnet heute hat Holger mal seinen freien Abend. Lea vertritt ihn an einem eher ruhigen Abend, haben wir gerade gehört. Du bist die Tochter von einem Stammgast, der hier war. Und dann bist du jetzt auf einmal hier und stehst auch hinterm Tresen. Gutes Gefühl?
11: Ja, schon eigentlich. Ja.
6: Was ist das hier für ein Ort? Wer

0: trifft sich hier und was ist das für ein Gefühl?
1: Also hier kommen viele aus der Nachbarschaft hin, von Bochum, aber auch von weiter weg aus Deutschland, die sich das hier mal anschauen wollen, weil sie das im Radio gehört haben, im Fernsehen gesehen haben. Ja, es ist ein sehr schöner Ort hier, tolle Leute.
0: Wirklich tolle Leute und nette Menschen. Dein Highlight hier so im Sommer, was ist das so für ein Abend?
1: Wenn die Sonne noch relativ lange auch steht und noch relativ viele Leute da sind, aber es nicht mehr allzu wuselig ist, sondern sich so ein bisschen ruhiger wird und man auch ein bisschen ins Gespräch kommen kann.
0: Wunderbar. Also, das ist Lea, das ist die Erzbahnbude. Und wenn es mal ein bisschen kühler geworden ist, fahren Sie mal mit dem Rad vorbei. Hier gibt es was Kaltes zu trinken, ob mit oder ohne Alkohol.
2: Wird gemacht. Vielen Dank, Jörg Steinkamp, live von der Erzbahnbude. So, und jetzt geht's rüber zu Ulrich Bettenwort aus Oberhausen. Sein Garten ist ein Paradies für Eisenbahnliebhaber mit Schienen, Weichen und Tunnel und ein Riesenspaß für Kinder. Wir haben schon häufiger darüber berichtet. 16 Jahre lang hat der Rentner Kindern in den Sommerferien Fahrten mit seinen Mini-Dampfloks ermöglicht. In Zusammenarbeit mit der städtischen Jugendförderung. Doch jetzt ist offenbar Schluss. Grund sind neue Auflagen der Stadt.
3: In den Sommerferien ist normalerweise Hochbetrieb im Garten von Ulrich Bettenwort. Als Lokführer kutschiert er Kinder, die nicht in den Urlaub fahren können, mit seinen Miniloks über die Schmalspurgleise. Alles hat der Eisenbahnliebhaber selbst gebaut. Für die Kinder immer ein Riesenspaß.
4: Hier noch nie gesehen. Ja, ich bin auch nie mit einer Eisenbahn gefahren.
5: Bist du auch so ein kleiner Dampflok-Fan?
4: Ja.
5: Das ist schon klasse, ne?
4: Ich fahr hier gerne mit.
3: 16 Jahre lang hat der Oberhausener Rentner Kindern im Rahmen der städtischen Ferienspiele die Welt der historischen Dampfloks nahegebracht. In diesem Jahr kann das beliebte Spektakel nicht stattfinden. Ulrich Bettenwort und seine Helfer Paul und Marc hätten heute eigentlich eine Kita-Gruppe erwartet. Doch eine Auflage der Stadt macht ihnen einen Strich durch die Rechnung.
6: Die Vorgabe, dass alle eingebundenen Personen im Rahmen eines städtischen Kinderferienprogramms namentlich bekannt sein und ein erweitertes Führungszeugnis beibringen müssen, ist ein Instrument innerhalb des Kinderschutzkonzeptes der Stadt Oberhausen und dient einzig dem Schutz von Kindern und Jugendlichen.
7: Ich selber bin natürlich bereit, für mich und auch hier für meine zwei Kumpels, die regelmäßig dabei sind, so ein Führungszeugnis zu beantragen. Die Stadt erwartet aber, dass alle hier Anwesenden auf meinem Privatgrundstück ein solches Führungszeugnis beibringen. Und das ist eine Sache, die einfach zu weit führt. Denn ich kann ja nicht pauschal sagen, wer letzten Endes mir an den Fahrtagen zur Verfügung steht.
3: Für die Veranstaltung braucht er viele Helfer, die auch mal kurzfristig einspringen. Denn alleine kann er nicht für die Sicherheit der Kinder sorgen. 16 Jahre lang hat niemand nach einem Führungszeugnis gefragt. Außerdem kamen die Kinder nicht alleine, sondern mit ihren Betreuern der städtischen Jugendförderung. Mehr als 2500 Kinder sind hier mitgefahren. Bislang ist nie etwas passiert.
7: Man muss anprangern, wie die Städte, nicht nur die Stadt Oberhausen, allgemein die Vorschriften auslegen und wie die arbeiten und dass das nicht unbedingt im Interesse der Kinder ist, was sie machen. Man muss prüfen, was passiert vor Ort und die wissen von der Stadt, was hier passiert. Dass die Kinder hier nur fahren, ab und zu Pause machen, ein bisschen essen, dass sie nur in Gruppen hier rumlaufen, dass überhaupt keiner die Möglichkeit hat, sich irgendeinem Kind hier zu nähern und nach 2 Stunden sind die Kinder wieder weg.
3: Trotz Nachfragen bei der Stadt hat er keine Rückmeldungen erhalten. Nach so vielen Jahren guter Zusammenarbeit eine große Enttäuschung für das Team.
8: Also ich finde das sehr, sehr schade, vor allem natürlich für die Kinder. Weil wenn man sieht, hier sind ganz viele historische Teile auch zu sehen, die beiden Dampfloks. Wo findet man sowas noch? Kinder kennen gar keine Dampfloks mehr so richtig in diesem Alter, zwischen 9 und 10 Jahren oder noch jünger. Und dann finde ich einfach, dass den Kindern das genommen wird.
3: Ulrich Bettenwort hat viel Geld und Liebe in seine Gartenbahn gesteckt. Er hofft, dass es doch noch zu einer Lösung mit der Stadt kommt. Ansonsten kann er hier auf der Bahn nur noch privat mit Freunden und Nachbarn herumfahren.
2: Ja, das wäre schon schade. Arndt Kempkens ist bei uns im Studio, Rechtsanwalt. Ja, wie bewerten Sie denn diesen Fall? Ja,
9: das sind leider, muss man in diesem Fall sagen, die gesetzlichen Vorgaben. Und ich sehe nicht wirklich eine Möglichkeit, drum herum zu kommen. Denn das ist ja im Grunde genommen so ein abstrakter Schutz von Kindern. Und auch wenn natürlich im Einzelfall hier überhaupt keine Gefährdungspotenzial irgendwie tatsächlich besteht oder keinen Verdacht gibt, trotzdem muss das eben umgesetzt werden. Und ich glaube auch, dass es im Ergebnis richtig ist. Was nicht richtig ist, die Kommunikation hier der Stadt mit den Betroffenen. Man hätte hier, glaube ich, differenziert auf den zugehen müssen. Man hätte ihm helfen müssen, erklären müssen, worum es geht und nicht so, ja, ich sag mal so bürokratisch das abfackeln müssen.
2: Ja, und gar nicht erst antworten. Das war auch etwas, was er sehr bemängelt. Er hat keine Antwort bekommen.
9: Das geht eigentlich gar nicht. Da ist jemand, der sich wirklich toll engagiert, aber er muss einfach diese Voraussetzung zum Schutz der Kinder erfüllen. Da gibt es eigentlich keine Diskussion.
2: Ja, jetzt sagt er, ich bringe gern Führungszeugnis für mich und meine engsten Mitarbeiter an. Aber was ist denn mit den Leuten, die aushelfen, hier und da mal dabei sind? Brauchen wirklich alle ein Führungszeugnis, alle Ehrenamtlichen?
9: Alle. Egal, was gemacht wird, selbst wenn es nur so Fahrdienste sind, dass man also nur kurzzeitig mit der Betreuung befasst ist oder irgendwie nur ein paar Stunden. Da, selbst dann muss man dieses polizeiliche erweiterte Führungszeugnis haben. Mhm. Ist ja auch nicht ganz so einfach zu bekommen, kostet 13 Euro, dauert ein bisschen, aber trotzdem braucht man das und egal davon, wie lange man beschäftigt ist.
2: Und das war immer schon so, weil Herr Bettenfort macht das ja schon seit 16 Jahren und niemand hat es interessiert.
9: Das ist schon seit 25 Jahren so. Das ist vielleicht in diesem Fall noch nie aufgefallen, weil alle so gesagt haben, ja, das ist doch eigentlich eine ganz gute Sache, aber jetzt ist das eben irgendwo aufgeploppt und dann muss das auch umgesetzt werden, sobald das aufploppt.
2: Das heißt im Klartext, er kommt jetzt nicht drum herum. Er muss dieses Führungszeugnis besorgen für alle, die da arbeiten. Das heißt, was empfehlen Sie jetzt? Was soll er denn jetzt konkret tun, damit es auch möglichst vielleicht in diesen Ferien noch mal weitergeht?
9: Bitte eine Liste machen, wer beschäftigt ist, wer da möglicherweise in Betracht kommt. Alle müssen ein erweitertes Führungszeugnis erstellen und sich dann beim Oberbürgermeister beschweren für diese Behandlung.
2: Auch die Jungs, die da mitmachen, also auch die Jugendlichen, brauchen die auch so ein Führungszeugnis? Haben wir ja gerade einen Jungen gesehen, der...
9: Die irgendwie damit beschäftigt sind, also auch privat, also auch ehrenamtlich, denn gerade dafür ist dieses Konstrukt da.
2: Okay, ja, ich meine, es macht ja auch Sinn, es dient ja dem Schutz der Kinder auf jeden Fall. Vielen Dank für Ihre Einschätzung.
9: Sehr gerne. Kempkens.
2: Fokuhila, Goldzähne und Auftritte am liebsten im Feinripp-Unterhemd. Das ist Raiko. Der Comedian stellt nicht nur einen Kerl aus dem Pott dar, er ist aus dem Pott. Aufgewachsen hier in Essen und heute unser Mann im WDR-Kultursommer. Raiko ist Kult. Bei Instagram hat er mehr als 220.000 Follower und es werden immer mehr. Einfach ein echter Typ.
10: Nein, Top 5 Pottwörter, die unnormal hart gehen. 1. Bürgermeister des Ruhrpotts. 2. Raiko. 3. 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Ich bin Comedian auch noch. Und 5. Arschgeil.
11: Mein Name ist Raiko. Ich bin mittlerweile 29 Jahre alt. Moin. Aufgewachsen in Mörserfeld. Und ich bin Content Creator und Stand-Up-Comedian.
12: Mein Vater hat immer gesagt, entweder bist du der Baum oder du bist der Hund. Und am besten bist du der Hund.
11: Rampensau bin ich auf jeden Fall. Ja, das ist so, das ist mein Handwerk einfach. Das ist das, was ich kann. Das habe ich schon in der Schule gemacht, dass die Leute mich kennen oder dass ich einem breiteren Publikum bekannt bin. Ist eigentlich seit Dezember. Da habe ich irgendwie die 100.000 Follower geknackt. War auch der absolute Wahnsinn. Und am Anfang war ich irgendwie der Typ mit den Ruhrpott-Namen oder den Ruhrpott-Wörtern, der den Leuten irgendwie die Ruhrpott-Sprache beibringt. Irgendwann war ich der Taxitellermann. Mittlerweile nennen die Leute mich den Bürgermeister des Ruhrpotts.
12: Lange die Leute sagen immer, der Ruhrpott ist nicht schön, ne? Aber warst du schon mal auf der Emscher? Lange, das ist einfach die Emscher.
11: Meine Umgebung und auch das, wo ich herkomme, ist schon einfach sehr wichtig. Ist einfach, weil das ist mein Bezug, sag ich mal. Ich bin hier aufgewachsen, ich habe die Sprache mitgekriegt, ich habe das Ruppige mitgekriegt und ich will den Leuten das einfach zeigen und nach außen tragen. Und vor allen Dingen ist mir jetzt auch mittlerweile einfach wichtig, den Leuten zu präsentieren, wie geil das eigentlich hier ist. Das liegt mir irgendwie am Herzen. Wir sind gerade im Hörsterfeld. Und hier bin ich groß geworden. Also hier habe ich meine ganze Jugend verbracht und hier bin ich das geworden, was ich bin. Also es hat so weit geprägt, dass ich die Welt nicht nur aus einer Perspektive sehe, sondern dass ich halt verschiedene Lebenslagen sehe und auch weiß, wie es ist, wenn mal Dinge nicht so geil sind und auch mal nicht so gut funktionieren. Und vor allen Dingen hat es mich dahin geprägt, dass auch Tiefkühlcannelloni einmal am Tag hervorragend schmeckt.
13: Lange die SchülerInnen von heutzutage verblöden immer mehr.
14: Langen, was hast du gesagt?
13: Ja, lange nicht verblöden.
14: Nee, Langen. Wer verblödet?
13: Die SchülerInnen von heute.
14: Sag mal, hast du am Blitz geleckt oder was? Warum genderst du? Das klingt so beschissen, Junge.
13: Du Flachpfeife, das ist doch meine Entscheidung, wie ich was sage.
14: Ja, aber das sagt man doch nicht so.
13: Ja, Langen, doch. Das kann man so sagen. Weil das ja Leute zusammenbringt und nicht ausschließt.
11: Wichtige Inhalte im Social-Media-Bereich zu teilen, ist, glaube ich, in der heutigen Zeit das Wichtigste, was überhaupt existiert. Weil ich habe eine Stimme, ich habe eine Reichweite und ich kann damit einfach Dinge vielleicht bewegen und verändern. Gerade weil ich auch die Sprache nutze, die ich spreche.
2: Einfach ein cooler Junge aus dem Pott. So, wir kommen zum Wetter. Wie lange bleibt uns diese Hitze noch erhalten? Wir gucken. In der Nacht sind einige dichte Wolken unterwegs, die können einzelne Schauer oder auch Gewitter bringen. Oft bleibt es bis zum Morgen trocken bei um die 21 Grad. Morgen früh kann es schon vereinzelte Schauer oder Gewitter geben, oft scheint aber erstmal die Sonne. Doch im Tagesverlauf entstehen mehr und mehr Quellwolken. Gegen Nachmittag und Abend besteht dann die Gefahr örtlicher und zum Teil kräftiger Gewitter mit Starkregen, Hagel und Sturmböen. Die Luft ist sehr schwül mit Höchstwerten bis zu 34 Grad morgen. Mittwoch dann wieder viel Sonne gegen Nachmittag, einzelne Hitzegewitter möglich, oft trocken bei um die 29 Grad. Donnerstag und Freitag wird sehr entspannt, wieder zum Durchatmen die Luft, Werte nur noch um die 24, 25 Grad. Schauer sind eher die Ausnahme. 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

0: und das Wasser sinkt weiter.
1: Dieses Schiff kam nur mit gut einem Viertel der normalen Ladung hier an. Die Ölmühle Thyvissen in Neuss bei Düsseldorf stellt Pflanzenöle her. Gerade warten sie auf die Lieferung von 30.000 Tonnen Raps.
2: Im Normalfall würden wir dafür ca. 15 Binnenschiffe benötigen. Jetzt ist es so, dass wir in den nächsten Tagen 60 Binnenschiffe beladen und die hier erwarten und dann schnellstmöglich entladen müssen.
1: Viermal so viele Schiffe, viermal so hohe Kosten für sein Unternehmen. In vielen Städten entlang des Rheins, so wie hier in Duisburg, sind die Wasserstände niedriger als je zuvor. Deswegen können die Schiffe nicht voll beladen werden und transportieren sehr viel weniger als sonst.
3: Für die Stahlindustrie, für die Chemieindustrie, Baustoffe, aber auch die Raffinerien der Mineralölkonzerne sind davon betroffen. Und wenn diese Vorprodukte nicht kommen, muss man nach Alternativen suchen, das ist teurer.
1: Die Auswirkungen dürften Verbraucher deshalb unter anderem an den Tankstellen spüren. Die Bundesregierung will der Wirtschaft nun helfen. Der neue Bundesverkehrsminister Bilger, hier bei einem Besuch an der Donau im bayerischen Landkreis Deggendorf, will am Donnerstag mit seinen Länderkollegen und Wirtschaftsvertretern über Maßnahmen beraten.
4: Also wir können die Fahrrinnen tiefer ausbauen. Wir haben aber auch im Bundesverkehrsministerium ein Programm für die Umrüstung von Binnenschiffen, sodass man dann auch schiffsseitig besser umgehen kann mit solchen Situationen. Und über alles Weitere können wir sehr gerne am Donnerstag bei diesem Spitzengespräch sprechen.
1: Dabei dürfte es dann auch um kurzfristige Lösungen gehen, also etwa um zusätzliche Lagerkapazitäten für betroffene Unternehmen. Und darum, ob in den kommenden Wochen mehr Güter mit Bahn und Lkw transportiert werden können. Bei der Ölmühle in Neuss suchen sie bereits nach solchen Alternativen. Das Unternehmen weiß aber auch, der Schiffsverkehr ist nicht zu ersetzen.
0: Nicht nur im Rhein ist der Wasserstand niedrig, auch die Donau ist von anhaltender Wärme und fehlenden Niederschlägen betroffen. In Österreich liegen Schiffe auf dem Trockenen, in Ungarn und Rumänien droht sogar eine Energiekrise, denn die Atomkraftwerke beider Länder benötigen Kühlwasser aus der Donau.
5: Seit 17 Uhr stehen in Ungarn fast alle Güterzüge still, bis auf Weiteres jeden Tag für 5 Stunden. Eine der drastischen Energiesparmaßnahmen der Regierung angesichts der Stromkrise des Landes. Ungarns Atomkraftwerk Pocs fehlt Wasser aus der Donau zum Kühlen der 4 Reaktorblöcke. Die letzte Turbine, die noch in Betrieb ist, liefert nur 10% Strom. Morgen oder übermorgen könnte auch damit Schluss sein. Dann fehlen dem Land 40% seiner Stromerzeugung. Nach einer Krisensitzung am Vormittag ruft Ungarns Regierungschef zum Energiesparen auf. Ich gehe davon aus, dass nun viele Unternehmen tatsächlich damit beginnen werden, ihren Verbrauch freiwillig zu drosseln. Es geht um mehrere hundert Betriebe und um freiwillige Einsparungen von insgesamt mehr als 400 Megawatt. Nicht nur die Industrie ist aufgerufen, Strom zu sparen, sondern auch Ungarns Bürgerinnen und Bürger. Und die meisten zeigen Verständnis für die Maßnahmen. Der Einsatz einer Klimaanlage ist bei 40 Grad ehrlich gesagt unverzichtbar, aber wir versuchen, sie so spät wie möglich einzuschalten, wann immer es geht. Auch beim Wasserverbrauch versuchen wir zu sparen, wirklich nur das Nötigste, zum Beispiel beim Duschen. Ich habe meine Routine ein wenig umgestellt. Auch weiter stromabwärts in Rumänien bereitet das Niedrigwasser Riesenprobleme. Das Militär hat heute einen Felsen im Flussbett gesprengt. Ziel ist es, die Fließgeschwindigkeit der Donau zu erhöhen und mehr Wasser in Richtung des dortigen Kernkraftwerks Cernavoda zu leiten. Große Autobauer wie Dacia und Ford haben ihre Produktion in Rumänien seit heute bis zum 19. August eingestellt, um Strom zu sparen.
0: Präsident Trump hat angekündigt, dass die USA heute mit Iran verhandeln. Die Gespräche sollen soeben begonnen haben, berichtet die Nachrichtenagentur Reuters unter Berufung auf Trump. Gleichzeitig verhandelt Iran auch mit dem Oman. Nach Angaben eines Sprechers geht es um mögliche Schifffahrtsrouten in der Straße von Hormus. Auch wenn es bislang nur eine Ankündigung ist, die Aussicht auf neue Gespräche zwischen Iran und den USA beflügelte heute den DAX. Der deutsche Börsenleitindex stieg im Tagesverlauf erstmals über die Marke von 26.000 Punkten. Damit wurde der bisherige Höchststand von Anfang Juli übertroffen. Anja Kohl an der Frankfurter Börse, wie ist der Höchststand denn genau zu erklären?
6: Ja, Trumps Absage weiterer Militärschläge bedeutet keine weitere Eskalation. Und das lässt Anleger auf diese neuen Verhandlungen der USA mit Iran hoffen und letztlich auf ein

0: Ende des Krieges. Als Folge ist der Brent-Ölpreis heute um rund 7% gesunken auf aktuell 83 Dollar je Fass. Das heißt, Rohöl kostet nun 26% weniger als noch zum Höchststand im Mai. Jetzt ist um die 80 Dollar nicht günstig, aber es ist ein Preis, mit dem die Weltwirtschaft klarkommt und sie wächst sogar trotzdem. Und absolut positiv wirkt, dass Iran derzeit mit dem Oman, dem zweiten Anrainerstaat an der Straße von Hormus, schon sehr konkret über eine dauerhafte Öffnung der Meerenge verhandelt. Ob die Schiffe dann Gebühren zahlen müssen, ist offen. Doch für die Versorgungslage wäre das sehr gut.
1: Rekordzahlen an der Börse, obwohl die deutsche Wirtschaft schwächelt. Wie passt das zusammen?
0: Ja, schwach ist vor allem die heimische Wirtschaft. Die Unternehmen, die von der Binnenkonjunktur abhängen und vom Konsum, die ihre Wertschöpfung hier im Land erzielen müssen, die spüren die anhaltende Schwäche. Aber relativ abgekoppelt davon sind die global tätigen deutschen Konzerne, eben viele der 40 DAX-Konzerne. Sie operieren international, verdienen überall auf der Welt Geld. Sie können höhere Kosten leichter über Preissteigerungen weiterreichen an Kunden und sich gegen Preissprünge am Kapitalmarkt absichern. Das heißt, sie können generell Risiken leichter abfedern. Das führt zu guten Bilanzen. Und das ist eigentlich letztlich der Grund für diesen neuen DAX-Rekord heute.
1: Vielen Dank, Anja Kohl. Die Kritik an der möglichen Abschaffung der abschlagsfreien Rente nach 45 Beitragsjahren wird breiter. Inzwischen haben sich die Ministerpräsidentinnen und Präsidenten von 7 Bundesländern dagegen ausgesprochen. Mecklenburg-Vorpommerns Ministerpräsidentin Schwesig verwies darauf, dass es in Ostdeutschland überdurchschnittlich viele Menschen gibt, die 45 Jahre oder länger gearbeitet hätten. Schleswig-Holsteins Ministerpräsident Günther betonte dagegen, was vereinbart sei, müsse jetzt zügig umgesetzt werden. Es sei falsch, das Rentenpaket wieder aufzuschnüren. Union und SPD hätten auch eine Verantwortung gegenüber den nachfolgenden Generationen. Ein Foto aus Kiew vom Wochenende. Immer wieder greift Russland die Ukraine mit ballistischen Raketen an. Wohngebiete werden getroffen und der Ukraine fehlen wirksame Mittel, um die heftigen Attacken abzuwehren. Präsident Zelensky bat die westlichen Partner deshalb erneut um die Lieferung von Patriot-Abwehrraketen. Die Ukrainerinnen und Ukrainer verbringen den Sommer in ständiger Angst vor dem nächsten Angriff.
2: Die Einschläge kommen schnell und immer wieder ohne Vorwarnung. Oft bleibt den Menschen keine Zeit, Schutz zu suchen. Manchmal denke ich, das sind meine letzten Momente. Alles geht sehr schnell. Einmal sind gerade mal 20 Sekunden vergangen und ich hörte schon Explosionen. Für Zivilistinnen und Zivilisten war der Juli der tödlichste Monat seit Beginn von Russlands Großangriff 2022. Nach Angaben der Vereinten Nationen wurden in nur 2,5 Wochen 170 Menschen getötet. Damit war der Höchststand aus dem Juni bereits im Folgemonat eingeholt. Die ukrainische Flugabwehr sowie die Luftwaffe und Abfangdrohnen sind gegen Marschflugkörper und Drohnen inzwischen recht effektiv. Deshalb setzt Russland zunehmend auf ballistische Raketen. Ballistische Raketen lassen sich praktisch nur mit modernen Flugabwehrsystemen wie Patriot abfangen. Doch der Ukraine fehlen Abfangraketen. Russland nutzt die Lücke, feuert gezielt ballistische Raketen auf ukrainische Städte. Präsident Zelensky bittet deshalb immer eindringlicher um zusätzliche Flugabwehr. Antiballistische Raketen sollen Menschen schützen und nicht in Lagern herumliegen. Jeder Tag, an dem diese wichtige Hilfe ausbleibt, bietet Russland die Möglichkeit, unsere Menschen zu töten. Heute werden in Kryvyi Rih 5 von 10 getöteten Angehörigen einer Familie beerdigt. Solche Beerdigungen gehören in diesem Sommer zum Alltag in der Ukraine.
1: Mit dem Ukraine-Krieg hat sich auch die Sicherheitslage in Nordeuropa verschärft. Wegen der angespannten Situation gilt in Dänemark seit diesem Monat ein längerer Wehrdienst. Statt 4 dauert er nun 11 Monate. Ein verpflichtendes Losverfahren gibt es, wird aber nicht gebraucht. Denn aktuell gibt es ausreichend freiwillige Bewerberinnen und Bewerber. Sie ergänzen die Armee, der etwa 17.000 aktive Berufssoldaten angehören.
3: Antreten für einen neuen Lebensabschnitt. Für die 20-jährige Julie ist es der erste Tag als Wehrdienstleistende bei der Marine. Statt bisher 4 haben sie und alle anderen Rekruten in Dänemark nun

0: 11 Monate vor sich.
1: Ich wollte unbedingt zur Armee. Ich habe mich freiwillig gemeldet.
0: Julia und Albert sind zwei von insgesamt 4.000 neuen Rekruten in diesem Jahr. Ich will die Zeit auf See auch für meine Ausbildung nutzen. Seit vergangenem Jahr gilt die Wehrpflicht in Dänemark für Männer und Frauen. Nur wenn sich nicht genügend Freiwillige melden, entscheidet das Los. Bisher war das nicht notwendig, denn der Wehrdienst in Dänemark ist für viele sehr attraktiv. Wir geben den jungen Leuten eine gute Ausbildung, damit sie bei uns ihren Dienst ableisten können. Das stärkt die Armee und das stärkt auch unsere Kampfkraft. Wichtigste Übung an Tag 1, Anprobe der neuen Uniformen. Dass Dänemark seine Rekruten zur See auch bis hinauf nach Grönland schicken will, ist Julia und Albert durchaus bewusst. Natürlich ist das alles auch mit einem Risiko verbunden. Aber ich glaube einfach, wenn man in diesem Land leben will, muss man bereit sein, es auch zu verteidigen. Das gehört dazu. Noch ist vieles, wie die Unterkünfte für die Matrosen, ein Provisorium. Neue Kasernen sind geplant. Mittelfristig will das Land jedes Jahr 6.500 Wehrpflichtige rekrutieren. Auch als Reserve für eine wachsende Armee.
2: In Griechenland kämpft die Feuerwehr weiter gegen verheerende Waldbrände westlich von Athen. Der starke Wind vom Wochenende hat inzwischen nachgelassen, sodass neben Hubschraubern auch wieder Löschflugzeuge im Einsatz sind. Die Waldbrandgefahr bleibt laut Zivilschutz hoch. Erneut mussten Menschen ihre Häuser verlassen. An Orten, an denen das Feuer gelöscht ist, sollen nun Schäden ermittelt werden. In wenigen Jahren will die US-Raumfahrtbehörde NASA zum ersten Mal Menschen zum Mars schicken. Um so eine Mission vorzubereiten, haben Wissenschaftler und Studenten der Universität Florida eine Forschungsstation in der Wüste von Utah eingerichtet. Freiwilligen Teams erproben dort, wie das Leben auf dem roten Planeten sein könnte.
3: Es sieht ein bisschen aus wie im Science-Fiction-Film. Eine Woche lang leben und forschen Studierende hier in der kargen Landschaft im US-Bundesstaat Utah. Der Mars ist ähnlich trocken. Hier gibt es außerdem ähnliche, wenn auch weniger extreme Temperaturschwankungen wie auf dem Mars, sehr kalte Nächte und wärmere Tage. Die Forschenden sind vor allem auf der Suche nach Pflanzen, genauer gesagt den Bakterien, die denen beim Wachsen helfen. Das ist eine raue Umgebung und die meisten Bakterien können hier eigentlich nicht überleben. Trotzdem gibt es Pflanzen. Es ist wichtig zu untersuchen, was diese Pflanzen überlebensfähig macht. Dazu forschen andere Crewmitglieder, zum Beispiel die angehende Astrobiologin Alona. Astronauten müssen essen. Für die Besiedelung des Mars müssen Pflanzen so gut wie möglich wachsen. Die Forschungsstation ist kein offizielles NASA-Programm. Betrieben wird sie von einer vor allem durch Spenden finanzierten Organisation. Die Ausstattung kann nur ansatzweise simulieren, wie sich Leben auf dem Mars anfühlen würde. Aber das ist ein weiteres Puzzleteil. Unsere Uni hat sehr enge Verbindungen zur Raumfahrtindustrie. Wir befinden uns nicht nur in der Nähe der NASA, sondern auch von großen Unternehmen. Sie hoffen, dass ihre Grundlagenforschung beiträgt zur Besiedelung des Mars.
2: Und nun die Wettervorhersage für morgen, Dienstag, den 4. August.
4: In schwül-heißer Luft und bei extremer Wärmebelastung gibt's lokal unwetterartige Gewitter. Zu Beginn der Nacht sind vor allem in der Südwesthälfte stellenweise heftige Schauer und Gewitter unterwegs. Später vom Nordwesten bis zur Mitte und morgen Vormittag besonders im Osten und Nordosten. Sonst gibt's teils Sonnenschein, in der Südosthälfte auch längere Zeit teils Wolken. Ab dem Nachmittag lokale Schauer und Gewitter mit Unwettergefahr. In Küstennähe und in einigen Berglagen heute Nacht unter 20 Grad, sonst verbreitet tropisch warm. Morgen an der See unter 30, in den meisten Regionen aber deutlich über 30 Grad. Mittwoch bei mehr Sonne als Wolken, vor allem im Süden und Osten teilweise heftige Schauer und Gewitter. Donnerstag im Südosten Unwettergefahr und auch in Nordseenähe wechselhaft und windig. Aber Freitag geht's dann ruhiger zu und die Hitze hat erstmal ein Ende.
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6: Seid ihr das gewohnt, so unter Zeitdruck zu arbeiten, oder?
7: Oh ja.
6: Ja?
8: Zeitdruck und Stress gleichzeitig.
5: Björn Freitag kocht mit und für die Kids einer Tagesgruppe. Und die sind wählerisch.
8: Schon mal gegessen?
9: Nö.
8: Auch noch nicht. Dann wird's heute das erste Mal vielleicht probieren.
9: Nö.
8: Ein bisschen probieren?

0: Nö.
1: Okay, dann heute nicht. Schade.
2: Wird Björn es schaffen, die Kinder für seine Ideen zu begeistern?
3: Wow.
4: Wahnsinn, ne?
2: Das Ziel? Gute, günstige Rezepte.
3: Das schmeckt mir noch nicht so gut, aber das schon.
2: Hoch im Norden von NRW, gleich an der Grenze zu den Niederlanden, liegt der Kreis Borken. Hier besuchen wir die Tagesgruppe Kompass, eine pädagogische Einrichtung für Kinder. Für die Betreuung und Orga ist ein mehrköpfiges Team verantwortlich.
5: Ich bin die Jenny.
6: Ich bin Eva.
7: Ich bin Anna.
8: Ich bin Gabriele.
1: Ich bin Michael.
9: Und zusammen sind wir die Tagesgruppe Kompass.
2: Das Team bietet den Kids ein liebevolles Umfeld für alle Lebenslagen. Hausaufgaben machen, spielen und natürlich essen.
10: Die Tagesgruppe Kompass ist eine tagesstrukturierende Maßnahme für Kinder, die im Alltag mehr Unterstützung brauchen, als sie von ihren Eltern, von der Schule geboten bekommen.
2: Gabrieles Tochter Eva ist auch mit dem Team, genauso wie Tochter Anna, die sich um die Buchhaltung kümmert.
11: Eva und ich sind ja in dieser Tagesgruppe groß geworden oder mit dieser Tagesgruppe groß geworden. Mama hat die gegründet, da war ich, glaube ich, 11 oder 12. Und da war es noch eine ganz, ganz kleine Gruppe. Und da war das, also da hat meine Mutter das noch ganz alleine gemacht.
2: Heute steht fest, Anna und Eva sollen die Gruppe eines Tages weiterführen.
12: Genau. Angedacht ist eben, dass Mama sich jetzt immer mehr zurückzieht. Die wird in diesem Jahr 66 und hat gedacht, so irgendwann mache ich mal
13: was solltest du nicht sagen?
12: Ein bisschen weniger.
13: Ich arbeite ja nicht weniger, sondern anders.
12: Ja, weniger habe ich befürchtet, dass du immer irgendwo ein Schatten
13: vor euch bleibst.
14: Hinter uns steht.
13: Ja. Oh ja, von oben auch.
2: Kleine Familiensticheleien gehören natürlich dazu. Den Ausgleich schaffen Kollegen wie Jennifer und Michael. Alle arbeiten Hand in Hand, nicht nur beim Kochen.
15: Ja, ich bin Jenny, bin seit 7 Jahren jetzt tatsächlich schon hier in der Einrichtung als pädagogische Fachkraft.
1: Ich bin Michael, ich bin Erzieher und bin jetzt seit circa 2,5 Jahren in der Einrichtung. Ich koche gerne abwechslungsreich.
2: Abwechslung kommt allerdings nicht bei allen Kindern gut an. Das kann unterschiedliche Gründe haben. Deshalb ist Einfühlungsvermögen gefragt.
10: Wir haben ein Kind in eine Betreuung genommen, das hat über 8 Jahre lang nur Weißbrot und Ketchup zum Frühstück bekommen. Und das war unglaublich schwer, dieses Kind dann umzustellen, weil der nichts anderes kannte.
4: Das ist natürlich eine krasse Geschichte, nur Weißbrot und Ketchup. Ketchup ist ja nichts anderes als Zucker.
2: Die Ernährung ist also eine Herausforderung. Eine zweite, das Budget.
10: Wenn wir mit den Kindern kochen, haben wir natürlich gewisse Vorgaben. Das sind 3,20 Euro pro Tag, wo wir nicht nur das Mittagessen mit abdecken, sondern auch, wenn ein Kind Geburtstag hat, dass der Geburtstagskuchen davon finanziert wird. Und natürlich auch Getränke, frischer Obstsalat oder ein Obstangebot. Das gehört alles damit rein.
4: Ja, 3,20 Euro, das ist natürlich nicht viel. Also das bedeutet für mich auch eine krasse Challenge einfach.
2: Bei so kleinem Budget und so verschiedenen Geschmäckern, kein Wunder, dass die Inspiration manchmal auf der Strecke bleibt.
15: Es sind oftmals natürlich viele Gerichte, wo wir auch wissen, das geht schnell, das geht einfach. Und da fehlt mir immer so ein bisschen die Abwechslung, den Kindern einfach mal was anderes zu bieten.
2: Ein gemeinsames Mittagessen ist den Pädagogen besonders wichtig. Auch beim Einkaufen und Kochen binden sie die Kinder ein.
16: Wolltest du mal rausholen, Ronny? Ein Sack Zwiebeln?
17: Ja.
16: Eine rote Beete?
17: Nein.
16: Nee. Granatapfel.
17: Den gönnen wir uns jetzt mal, obwohl der sehr teuer war. 2,50 Euro ist eigentlich, aber wir entkernen den und dann können wir den ein paar Mal über für Salaten.
2: Das Team gibt sich immer wieder Mühe, den Kindern Gemüse unterzujubeln. Kindgerecht natürlich.
1: Wir machen heute die Reibeplätzchen mit ein bisschen Zucchini drin. Und ich bräuchte auf jeden Fall Hilfe gleich.
2: Dadurch lernen die Kinder nicht nur kochen, sondern auch neue Lebensmittel kennen.
10: Wenn die das selber zubereiten, sind die eher motiviert und auch sehr probierfreudig.
2: Naja, nicht alle. Noah bleibt lieber bei Gerichten, die er kennt. An neue Lebensmittel traut er sich selten ran.

0: Nein.
1: Ja, Noah ist eine harte Nuss. Und ich bin mal gespannt, ob der von mir was probiert.
2: Selbst knusprige Reibekuchen bleiben schon mal liegen. Aber das Team gibt nicht auf.
3: Guten
4: Appetit.
3: Guten Appetit.
2: Deswegen haben sie sich bei der Viel für wenig Redaktion gemeldet. Kann Björn Freitag frischen Wind in den Speiseplan bringen, ohne das Budget zu sprengen?
5: Man ist ja einfach nach einer Zeit lang eingefahren mit den Essenssachen. Das ist, kennt man, glaube ich, auch von zu Hause. Hier müssen wir aber jeden Tag für die Kinder kochen und einfach ein bisschen was Abwechslungsreiches reinbringen.
2: Neue Zutaten, neue Rezepte und Motivation. Das wünscht sich die Runde von Profikoch Björn Freitag. Der meldet sich noch vor seinem ersten Besuch mit einer Videobotschaft.
6: Hallo zusammen, ich freue mich, euch bald kennenzulernen. Aber vorher habe ich noch eine Aufgabe an euch. Bitte besorgt, also die Betreuer, bitte besorgt ein oder zwei Lebensmittel, mit denen ihr noch nie groß gekocht habt oder wo ihr vielleicht auch so ein bisschen Probleme mit habt. Und da machen wir was Leckeres hinterher raus. Bis bald, ciao.
7: Das ist eine Süßkartoffel.
8: Süßkartoffel?
9: Habe ich schon wohl mal gemacht, ja. Aber wäre ich auch, hätte mir, ist mir auch eingefallen.
8: Also Pastinake.
9: Pastinake, Süßkartoffel, finde ich auch gut.
1: Ja, gut, Süßkartoffel, ja, Pastinake. Das sind natürlich jetzt nicht so die Gemüse, die bei Kindern total beliebt sind.
2: Dieser Herausforderung stellt sich der Profikoch später. Mal sehen, wofür sich das Team entschieden hat. Björn Freitag ist auf dem Weg nach Ahaus, einem von insgesamt zwei Standorten der Kindertagesgruppe.
6: Ich finde das natürlich klasse, dass in der Tagesgruppe das Mittagessen so einen hohen Stellenwert hat. Umso mehr freue ich mich natürlich, wenn wir da ein bisschen mehr Abwechslung noch reinkriegen.
2: Es ist früher Vormittag. Während die Kids noch in der Schule sind, bereiten die Betreuer alles für den Tag vor. Noch herrscht hier die Ruhe vor dem Sturm.
1: Hallo.
7: Hallo, Björn.
1: Gabi, grüß dich. Hi.
7: Es ist ja hoher Besuch. Ja. Ich freue mich sehr.
2: Auch der Rest freut sich und ist gespannt, welche Ideen der Profikoch mitbringt. Der macht erst einmal eine Bestandsaufnahme.
6: Bei Viel für wenig habe ich ja viele Kinder schon in der Sendung gehabt, die immer irgendwie Querelen mit dem Essen hatten. Ne? Der eine aß keinen Brokkoli, der andere keinen Blumenkohl. Wie sieht das bei euch aus?
9: Haben wir auch einen heute mit dabei. Das ist auch eher so einer. Und wenn ich nur Gurke esse, ist das auch gesund?
6: Okay.
9: Ja. Aber super wäre auch, wenn du vielleicht mal ein bisschen was probierst.
2: Die große Küche bietet beste Voraussetzungen für eine gemeinsame Kochaktion. Aber Björn möchte sich erst einmal orientieren. Dabei hilft Eva.
6: Hier ist euer Obst, ne?
9: Richtig.
6: Ja. Was ist das denn hier?
9: Brühe.
6: Ach so. Also gekörnte Brühe ist für mich ein total überschätztes Produkt. Es ist teuer und sowas macht man einfach selber. Ist auch viel leckerer dann. Und man kann die ja gut einfrieren oder in Gläser einmachen.
1: Aber hier so ein Exot, so ein Granatapfel, wird das auch gegessen?
9: Ja, der ist ja ein bisschen tricky in der Zubereitung. Ja. Aber wir haben ein paar Kinder, die das total spannend finden, auch mal Dinge auszuprobieren, die es vielleicht zu Hause auch nicht so gibt.
6: Das ist wahrscheinlich eh das Problem, dass viele oder die auch frisch zu euch kommen, manche Sachen gar nicht kennen.
9: Ja.
2: Im Tiefkühlfach entdeckt Björn eine weitere gesunde Überraschung.
6: Das ist ja wertvoll hier.
9: Genau.
6: Oh, krass, so viel Walnüsse.
9: Ja. Wir haben in Lechten einen riesengroßen Walnussbaum stehen.
6: Ja.
9: Und frieren die mittlerweile ein, weil wir gar nicht wissen, wohin mit den ganzen, Nüssen.
6: Da müssen wir uns aber ein paar Rezepte für überlegen.
9: Ja,
6: ne?
9: Total gerne.
10: Ich glaube, ich ernte im Jahr 100 Kilogramm Walnüsse und wir verschenken die oft. Mir fallen halt nicht so viele Gerichte dazu ein.
2: Nüsse, Obst, Gemüse und Konserven. Björn ist zufrieden mit den Vorräten. Mit einer Ausnahme.
1: Wo ich ein bisschen intervenieren muss, ist das hier. Wenn du einmal die Mehlmotten im Haus hast, die wirst du nicht mehr los. Dann kannst du alles wegschmeißen. Ne? Weil das lieben die hier, so offene Packungen. Ne? Ich empfehle ja immer dann wirklich sowas.
9: Also wir haben, haben auch hier Vanillezuckerpudding, sowas alles mit.
1: Oder hier diese Dosen, die sind auch richtig gut für Mehl zum Beispiel.
2: Es ist 12 Uhr. Die Kinder kommen bald von der Schule und bringen Hunger mit. Am heutigen Freitag steht, so wie jede Woche freitags, ein kaltes Buffet auf dem Speiseplan.
0: Wir sind ja zwei Einrichtungen, mhm. Ahaus und Lechten.
1: Ja.
0: Und freitags ist es eigentlich so, dass die Lechtener Kollegen mit den ja. Kindern auch rüberkommen. Und damit wir einfach nicht so viele Reste haben ja. übers Wochenende, also machen wir dann ein kaltes ja. Buffet.
2: Michael und Jenny bereiten zu, was im Laufe der Woche übrig geblieben ist. Rohkost, geschält und geschnitten, Obst mit Joghurt zum Selbstmischen und Aufbackbrötchen mit jeder Menge Belag. Vier Kinder darf Björn heute kennenlernen.
5: Hi.
2: Johnny ist der Jüngste. Genau wie Noah tut er sich schwer mit neuen Lebensmitteln. Die Älteren, Jerome und Leonie, sind experimentierfreudiger.
1: Ja, normalerweise kommen bis zu 15 Kinder freitags, jetzt nur 4, weil natürlich viele nicht wollten oder durften bei unserem Dreh. Also von daher machen wir es jetzt mit 4 Kindern.
6: Guck mal, dann gehst du jetzt noch nach draußen, Jerome, und machst schön so einen Rosmarinzweig da. Und den legst du noch schön drüber, ne? Ja? Weißt du, wo Rosmarin ist?
3: Nee.
6: Ach so, wo willst du denn jetzt hingehen dann? Guck mal hier.
3: Der holt Efeu.
2: Ein kleiner Test. Nicht böse gemeint. Björn zeigt Jerome natürlich gerne, wie Rosmarin aussieht. Der Zweig ist heute eh nur Deko. Das Auge isst schließlich mit. Den Kids scheint's zu schmecken.
6: Klar habe ich noch ein paar Ideen ja. für euer Freitagsbuffet.
5: Sehr schön.
6: Aber
0: sehr, sehr gut.
6: Sieht schon mal alles sehr gut aus, auf jeden Fall.
5: Dankeschön.
6: Ja. Und dann freue ich mich gleich nach dem Essen der Kids, wenn wir die Lebensmittel uns angucken, die ihr besorgt habt.
5: Ja, wir sind auch gespannt, was du damit machst.
2: Zur Erinnerung, jeder Betreuer sollte 1 bis 2 Zutaten mitbringen, mit denen er oder sie noch nicht gekocht hat. Mit dabei Seelachs, Aubergine, Pak Choi, Kokosmilch und...
6: Boah, auf das die Kinder mögen, Staudensellerie. Ja, da könnte schwierig werden. Ja. Das müssen wir gut verstecken hinter dem Essen. Ja.
2: Björn weiß, wie man die Zutaten verarbeitet und hat auch schon eine Idee für ein Rezept.
6: Ich muss gar nicht lange überlegen, das schreit nach dem Curry, ne?
7: Ja?
5: Ja,
6: das schreit total nach dem Curry. Ja.
5: Lieben die Kinder auch.
0: Das klingt sehr gut und sehr lecker.
6: Gleich loslegen am besten, ne?
2: Dann mal ab in die Küche. Die 12-jährige Leonie unterstützt Björn und Eva beim Schnibbeln. Schon hier hat Björn den ersten Tipp, um Müll zu vermeiden und Geld zu sparen.
6: Für den Gemüsefond ist fast die Schale noch echt das Beste.
7: Okay.
2: So spart das Team Zeit und Geld. Der Fond soll die fettige Kokosmilch strecken und das Curry leichter machen.
6: Guck mal, Leonie, wenn du an so einem Gemüsefond so ein bisschen Sojasauce machst, dann hast du da gleich ein bisschen Geschmack noch mehr und eine schöne Farbe dran.
2: Die Aubergine wandert gleich in die Pfanne. Leonie brät sie scharf an und Björn gibt ein paar Löffel Currypulver hinzu.
6: Was müssen wir jetzt machen?
7: Kokosmilch verbrennen.
6: Richtig, genau, dass das nicht verbrennt.
2: Kurz aufkochen und zur Seite stellen. Das war's für Leonie und Eva. Als nächstes helfen Noah und Michael. Das Blattgemüse will Björn blanchieren. Dafür schneidet Noah den Stielmangold in feine Streifen.
6: Noah, hast du das Wort blanchieren schon mal gehört?
7: Hm.
6: Damit die Farbe so schön grün bleibt, kocht man das einmal kurz in so heißem Wasser auf und tut es dann wieder in kaltes Wasser, dass es nicht weiter kocht. Dann. Und dann hast du eine schöne Farbe hinterher.
2: Knollensellerie und Süßkartoffel brät Michael scharf an und gibt noch ein paar Walnüsse aus dem Vorrat dazu.
5: Den gucken beim Schneiden, ne?
7: Ich weiß.
6: Sag mal, Noah, wie riecht das jetzt hier?

0: Kein Hunger gerade?
1: Nee.
2: Also das wird nicht einfacher jetzt. Und ich bin echt gespannt, ob die beiden Jüngeren nachher überhaupt irgendwas essen.
3: Was noch fehlt? Der Fisch. Jenny hat günstige Seelachsblöcke mitgebracht.
4: How much is the fish?
5: Fisch finde ich grundsätzlich einfach noch mal spannend, weil es einfach noch mal eine gesunde Alternative zum Fleisch ist, muss man ja auch so sagen. Und der Seelachs ist einfach noch mal eine kostengünstige Alternative.
3: Fertig gefrostete Fischplatten sind günstiger, werden aber auch anders zubereitet als Filets. Björn erklärt, wie es funktioniert.
2: Der Fisch ist jetzt sozusagen aufgetaut.
5: Ja.
2: Wenn das jetzt gleich fertig ist, zuppeln wir in den warmen Gemüse vorne den Fisch rein.
3: Jerome kennt sich mit Fisch aus. Der 13-Jährige hat vor kurzem seine Leidenschaft fürs Angeln entdeckt.
6: Angeln hatte ich vom

0: Also mein Onkel, weil es mich sehr interessiert hat. Und seitdem bin ich jetzt im Angelverein.
1: Auch die anderen Kids haben schon mal Fisch probiert. Allerdings in etwas anderer Form.
2: Also ich esse momentan gerne Fischstäbchen.
3: Backfisch, Fischstäbchen, Fischpommes, Baccarone.
4: Backfisch, ja.
1: Statt Frittierfett gibt's Gemüsebrühe. Ob das genauso gut schmeckt? Sobald der Fisch durchgegart ist, hilft Johnny, das fertige Curry anzurichten.
5: Boah, mega machst du das. Krass. So, 9 Stück brauchen wir.
6: Müssen wir jetzt nur gleich sehen, Micha, dass die Kids so langsam kommen, dass wir hier es nicht kalt wird, ne?
7: Ja, ich würde die einfach mal rufen.
6: Ja.
7: Ja?
6: So.
7: Essen! Kommt, Hände waschen!
1: Mit 6 zufälligen Zutaten und der Hilfe von Jerome, Leonie, Noah und Johnny hat Björn ein Rezept improvisiert. In Brühe geschmorter Seelachs, scharf angebratene Auberginen, Süßkartoffeln und Walnüsse. Dazu fein blanchiertes Gemüse. Von den Kindern gibt's für Björn eine Überraschung.
5: Ach, wie cool. Mega. Dankeschön. Dann gib mal rüber.
8: Man achte auf die Fleischeinlage.
5: Ja, mega.
1: Björns Ziel mit diesem Gericht? Das Team zu inspirieren, neue Zutaten zu benutzen. Und den Kids Aubergine, Sellerie und Co. schmackhaft zu machen. Bei manchen scheint der Plan aufzugehen.
8: Und Leonie?
9: Das schmeckt nicht.
10: Leonie und Jerome hat es, glaube ich, ganz gut geschmeckt. Aber die beiden sind auch grundsätzlich Kinder hier in der Einrichtung, die immer alles probieren.
1: Nicht alle Kinder wirken begeistert von der Gemüsefischpfanne des Profikochs.
5: Also wenn ich mir Noah so angucke, ich glaube, der will das nicht in den Kochplan aufnehmen.
11: Unsere Kleineren, die auch sonst sich am gesunden Teller nicht so reichlich bedienen, die mochten es heute nicht so gerne. Ich fand super, dass sie probiert haben.
1: Der erste Tag mit Björn neigt sich dem Ende zu. Auch wenn es manchen besser geschmeckt hat als anderen, am gemeinsamen Kochen hatten alle Spaß.
12: Das war richtig gut.
3: Ja, fand ich auch so. War mega gut.
13: Also ich fand es sehr gut.
0: Ich fand's ihn gut, er ist sehr sympathisch, ja, und war aufregend.
8: Ich bin sehr begeistert, ja, wie schön alle mitgeholfen haben. Ja.
5: Da können wir jetzt alle ganz unbeschwert ins Wochenende gehen und wir sehen uns Montag wieder in der anderen Einrichtung.
8: Das machen wir, da freuen wir uns sehr.
5: Ja, schön. Klasse.
1: Treffpunkt ist der Wohnort von Gabriele Blömer in Lechten. Sie hat hier 1998 ihre erste Tageseinrichtung eröffnet. In dieser privaten Atmosphäre setzt Björn heute das Thema kalte Küche fort.
5: Als Kind habe ich ja immer gerne belegte Stullen gegessen. Und deshalb habe ich eine schöne Überraschung dabei heute. Wir machen nämlich heute Nachmittag belegte Stullen mit leckeren Dips.
1: Es ist früher Morgen und die Kids drücken noch die Schulbank. Jenny, Gabriele und Michael bereiten schon mal den Tag vor.
5: So, ihr macht hier eine kleine Besprechung gerade.
14: Ja, wir sind durch.
5: Ja, okay. Ich brauche nämlich jetzt erstmal einen Einblick in die Küche hier.
8: Okay.
5: Und vielleicht 2 fleißige Helfer.
8: Gerne.
5: Ja.
1: Doch zuerst wirft Björn einen Blick in den Vorratskeller. Er möchte nämlich die Brotzeit der Kinder gut und günstig aufpeppen. Im Überfluss vorhanden, Gurken.
11: Die macht Gabi immer in großer Anzahl für uns ein und die verbrauchen wir dann übers Jahr hinweg. Die Kinder mögen das sehr gerne.
5: Sind die lecker von Gabi?
11: Ja.
1: Diese 5 Dips möchte Björn heute zubereiten. Auch die Gurken spielen da eine Rolle. Mit Jenny und Michael macht sich der Profikoch ans Werk.
5: So, wir machen also einen Dip hier mit Frischkäse. Da kommen Walnüsse und Preiselbeeren noch rein. Dann machen wir den anderen Dip. Das ist der Hüttenkäse hier. Das ist so ein körniger Frischkäse, der hat relativ wenig Fett. Und da machen wir dann die rote Beete mit rein. Und ein bisschen Kümmelpulver, da bin ich mal gespannt, wie das bei den Kindern ankommt.
1: Mit vereinten Kräften entsteht ein Dip aus gebackenen Auberginen, ein Fleischsalat mit Käse und Gurken und ein Eiersalat mit Curry und Obst. Und das Ganze bitte schnell, denn in weniger als einer Stunde startet Björns nächster Programmpunkt. Eine Überraschung.
5: Seid ihr das gewohnt, so unter Zeitdruck zu arbeiten, oder?
8: Oh ja.
5: Ja?
11: Zeitdruck und Stress gleichzeitig.
5: Also kann ich euch heute richtig rannehmen hier.
11: Auf jeden Fall.
5: Ja? Weil wir haben ja noch eine zweite Sache vor. Da haben wir natürlich auch einen festen Termin.

0: Die Tagesgruppe muss mit knappem Budget wirtschaften. Deshalb nutzt Björn günstige Saisonware. Und er verarbeitet Zutaten aus dem Vorrat. Walnüsse und eingelegte Gurken. Eines der wenigen teuren Lebensmittel? Die Ananas für den Eiersalat.
1: Ich kann ja nicht im Supermarkt so gut irgendwie nur eine Viertel Ananas kaufen. Ich brauche nur eine Viertel. Das heißt, das bleibt natürlich jetzt über. Die übrige Ananas, die packen wir gleich in Folie und in den Kühlschrank.
0: Jetzt noch die letzten Handgriffe und alle Dips sind fertig. Probiert wird aber erst später.
1: Wer kommt denn gleich mit zum nächsten
2: Exit? Überraschung.
1: Ja.
2: Da kommt gleich die Leonie mit, ja. Und der Johnny würde mitkommen.
1: Ihr kennt ja so ein bisschen deren Essgewohnheiten. Woran könnten die sich jetzt hier stören?
2: Bei Johnny könnte es etwas schwierig werden, weil er einfach ein Kind ist, was auch ungern neue Dinge probiert. Ja. Leonie, ich könnte mir vorstellen, dass sie gerade diese rosanen Dips ganz gut findet.
1: Okay.
0: Björn hofft natürlich, dass auch die anderen Dips gut ankommen. Und das wird er bald herausfinden. Denn jetzt geht's nach Asbeck. Dort wird Brot für den guten Zweck gebacken. Eine der ehrenamtlichen Bäckerinnen, Elisabeth Brügger.
1: Hier haben wir jetzt schon leckere Dinge für die Brotzeit gemacht. Aber für eine ordentliche Brotzeit fehlt natürlich noch das Wichtigste. Und das ist das Brot. Und da habe ich eine schöne Überraschung vorbereitet.
0: Leonie und Johnny gehen heute unter die Bäcker.
1: Willst du mal gucken, da in der Ofen? Guck mal, siehst du das? Was könnte das sein hier für einen Ofen? Was macht man da drin?
3: Ein Brot backen?
1: Ja, sicher, klar. Willst du mal reingucken? Warte mal. Aber Vorsicht heißt?
3: Die Überraschung war Brot backen. Und das fand ich toll.
2: Ich glaube, frisch gebackenes Brot ist für viele unserer Kinder nicht nur eine neue Erfahrung, sondern eine Geschmacksexplosion. Weil wie die meisten Kinder, tatsächlich ist es leider so, dass die oft Toastbrot mit zum Frühstück nehmen und dann auch dieses weiße Toastbrot, das nach nichts schmeckt.
0: Die ehrenamtlichen Brotbäckerinnen nutzen einen Steinofen. Für die knusprige Kruste heizen sie ihn mit Feuerholz auf gut 200 Grad vor.
1: Wow. Wahnsinn, ne?
3: Krass.
1: Fühlt sich richtig das Brot, Leonie, auf Stein gebacken?
3: Auf Stein?
1: Ja.
4: Ja, das hatten wir jetzt schon ein paar Stunden, dass der Stein ganz heiß wird, dass man das Brot backen kann.
1: Ja. Waschen wir uns mal die Hände, machen uns fertig und dann könnt ihr nämlich gleich den Teig mit ausrollen.
0: Den Teig aus Mehl, Fett, Salz und Wasser hat Elisabeth Brügger schon vorbereitet. Die Gäste sollen ihn jetzt zu Broten formen.
4: Und wenn man jetzt Frust abbauen will.
1: Ja. Oh, ja.
0: Jedes Brot soll zwischen 800 und 900 Gramm auf die Waage bringen. Die Nachwuchsbäcker wiegen den Teig ab. Dann kneten und formen sie ihn von Hand. Das macht Spaß und kann das Portemonnaie schonen.
1: Elisabeth, könnte man damit jetzt auch Geld sparen, wenn man Brot selber backt?
4: Also die Personalkosten fallen schon mal weg.
1: Ja.
4: Und wenn man also Brot hat, eigentlich sind das relativ günstige Zutaten.
0: Am Ende kostet das selbstgebackene Brot kaum einen Euro. Die Tagesgruppe könnte ihr Brot noch gehaltvoller und gesünder machen. Mit Walnüssen, die sie im Überfluss auf Vorrat haben.
1: Können wir mal überlegen, ob das sich vielleicht lohnt, ab und zu mal Brot selber zu machen.
4: Walnussbrot. Von wegen Walnussbrot. Selbstverständlich kann man das Mehl dadurch ersetzen.
1: Ich persönlich liebe Walnussbrot, aber ist oft sehr teuer auch. Und die haben ja nun mal die Walnüsse umsonst. Also können wir ohne Ende Walnüsse jetzt super in dem Brot verpacken.
0: Mit Leonies und Johnnys Hilfe wandern die Brote im Handumdrehen in den Ofen.
4: Wenn du mir da ein bisschen Mehl raustun kannst.
1: Geh du mal dahin, mach Mehl drauf.
4: Da vorne ein bisschen
1: und
4: das genug.
0: Ob zu Hause oder im Steinofen, Brote dieser Größe backen eine knappe Stunde. Danach dürfen die fleißigen Helfer die Früchte ihrer Arbeit ernten.
1: Oh, die sehen ja toll aus. So. Oh. Du schiebst sie immer nach hinten. Vorsicht heiß, ne?
0: Zeit zum Anschneiden. Aber das ist gar nicht so einfach bei ofenfrischem Brot.
1: Eigentlich muss das erst mal eine halbe Stunde rupen. Wir probieren es jetzt mal so ganz frisch.
5: Und wie schmeckt das?
3: Lecker.
4: Sehr lecker.
0: Und als Highlight gibt es jetzt die Dips, die Jenny, Michael und Björn zubereitet haben. Fleischsalat mit Käse und Gürkchen. Auberginendip mit orientalischen Gewürzen. Einen Preiselbeerjoghurt mit wenig Fett und Zucker. Eiersalat mit frischem Obst. Und einen Rote-Bete-Frischkäse. Welcher Dip kommt am besten an?
3: Rote-Bete.
5: Das ist auch mein Highlight.
1: Der ist wirklich gut.
5: Richtig gut.
1: Weil ich finde den mit Aubergine auch gut.
5: Der war auch sehr lecker.
0: Auch Johnny scheint das selbstgemachte Brot zu schmecken. Die Aufstriche will er aber nicht probieren.
3: Zu Hause esse ich gerne Nutella oder Wurstscheiben.
0: Den anderen schmeckt der Aufstrich.
5: Also ich fand's mega. Also das war ja auch eins, was ich mir mit gewünscht habe, dass man mal eben sieht, wie man Brot backt, weil es einfach unfassbar gut riecht. Es schmeckt einfach anders. Ich habe mir fest vorgenommen, das mitzunehmen, umzusetzen, auch die Walnüsse darin zu verarbeiten, damit man halt mehrere Möglichkeiten auch noch mal hat.
0: Mit noch mehr günstigen Koch- und Backideen soll es am nächsten Tag weitergehen, bei einer gemeinsamen Kochaktion.
1: Wir haben in kürzester Zeit
2: wirklich
1: viel runtergerockt da. Ne? Also wir hatten ja vorher da gefühlt 3 Tüten voller Lebensmittel, die wir alle klein geschnibbelt haben. Und jetzt noch ein tolles Brot gebacken.
5: Ja.
1: Oh, das sind schon mal gute Voraussetzungen für morgen, oder?
5: Ja, auf jeden Fall.
1: Ja?
2: Auf jeden Fall.
6: Morgen steht ja das große Kochen an. Wir kochen auf jeden Fall 2-mal und machen ein Dessert.
0: Gesunde, abwechslungsreiche Gerichte, die selbst die Kleinsten zum Probieren bewegen. Das ist Björn Freitags Ziel für das große Kochen.
6: So, wir sind im Finale. Heute wird gekocht. Ich habe 3 kreative Rezepte zusammengestellt, die natürlich deren Budget entsprechen. Und jetzt hoffe ich natürlich, dass ich echt alle überzeugen kann, gerade auch die Kinder, die bisher noch nicht so richtig mitgegessen haben.
0: Das geplante Menü besteht aus 3 Gängen. Einer Linsensalatbowl mit Granatapfelkernen.

0: Was machst du damit normalerweise?
1: Frikadellen?
0: Ja. Und das wird ein Hackbraten, aber vegetarischer.
2: Ach. Genauer gesagt, ein Champignon-Linsenbraten. Dazu gibt's selbstgemachte Spinatknöpfle und eine vegetarische Bratensoße. Die Zutaten kosten insgesamt 2,13 Euro pro Person.
0: Also den vegetarischen Hackbraten, den finde ich persönlich total lecker. Und ich glaube, das ist auch für Kinder toll. A, ist er natürlich sehr gesund, aber es hat auch wirklich so was Fleischähnliches.
2: Für den Hauptgang mit Hackbraten und Spätzle sind Betreuer Michael, Jerome und Noah als Helfer eingeteilt.
3: Habt ihr schon mal Spätzle gemacht?
4: Ja.
3: Selber gemacht schon mal?
4: Ja, mit meiner Oma.
3: Oh, dann bist du ja schon mal Profi heute. Ja. Dann kannst du uns vielleicht sogar was zeigen. Ich habe das noch nie gemacht. Und du hast noch nie gemacht?
4: Nö.
3: Auch schon mal, denn schon mal gegessen?
4: Nö.
3: Auch noch nicht. Dann wird's heute das erste Mal vielleicht probieren?
4: Nö.
3: Ein bisschen probieren?
4: Nö.
3: Okay, dann heute nicht. Schade.
2: Vielleicht kommt die Motivation ja übers Kochen. Los geht's mit dem veganen Braten. Als Grundlage kocht Björn Linsen und legt ein trockenes Brötchen in Wasser ein. Jerome und Michael schnibbeln fleißig Möhren, Zwiebeln und Champignons.
0: So, Noah, jetzt machst du was ganz Wichtiges. Mhm. Das brennt ja jetzt ein bisschen. Und ja. Was macht man mit was brennt?
5: Ablöschen.
0: Ablöschen, richtig. Sehr gut.
2: Während die Soße vor sich hinköchelt, bereitet Björn Freitag den Braten vor. Dafür lässt er Noah Zwiebeln und Champignons anbraten.
0: Guck mal, Noah, das ist jetzt hier Brötchen, Karotte, die Walnüsse. Und da geben wir jetzt einfach die Pilze drauf.
2: Die Masse aus Brötchen, Gemüse und Nüssen vermengen die beiden mit Paprikapulver und Senf.
0: Das machst du bei Frikadellen. Magst du gern Frikadellen?
5: Ja.
0: Ja, das ist sowas Ähnliches wie Frikadellen. Ne? Ja, ob der Noah das so sieht, dass das was Ähnliches ist wie Frikadellen. Ich weiß es noch nicht.
2: Eier geben Bindung. Linsen sind die Proteinquelle. Michael zerkleinert sie mit einem Mixer, um sie dann unter die vegetarische Fleischmasse zu heben.
4: Das sieht aber wirklich wie Fleisch aus, so.
0: Hammer, ne?
3: Ja. Ja.
0: Und das ohne Tofu. Ich bin ja nicht am Bogenfreund. Also ich koche lieber, wenn ich vegan oder vegetarisch koche, lieber selber so. Mhm. Massen, dann weiß ich auch, was da drin ist.
4: Ja.
2: Den Hackbraten ohne Hack gibt Jerome zum Backen in eine längliche Kuchenform.
0: Wollt ihr einmal probieren nur?
3: Kannst du einmal reinpixen so und ablecken.
0: Ja?
3: Brauchst ja gar nichts auf dem Löffel großartig haben. Ja. Nur für den Geschmack.
0: Finde ich, schmeckt gut.
3: Ja,
0: aber ist genug Salz.
3: Magst du noch nicht?
0: Nee. Ja,
3: vielleicht nachher. Vielleicht
0: ja,
3: nach dem Backen.
0: Wenn die schön kross ist. Ne?
2: Der Braten backt jetzt für eine Dreiviertelstunde im Ofen. In der Zwischenzeit kümmert sich Björn mit Jeromes Hilfe um die Beilage.
0: So, da machst du jetzt 4 Eier rein. Wir machen nämlich jetzt hier den Spätzle-Teig drin.
4: Ich mag gerne Spätzle und meine Oma hat es mal öfter gemacht. Sie macht auch den Teig, glaube ich, selber.
2: Na, dann kann ja nichts mehr schiefgehen. Jerome rührt Milch, Maisgrieß, Mehl und Salz unter die Eier, bis ein sämiger Teig entsteht.
0: Hast du schon mal Spätzle auch mit Spinat gegessen oder?
4: Nee.
0: Nur die gelben Spätzle, ne?
4: Ja.
2: Spinat im Spätzleteig hat direkt 3 Vorteile. Er sorgt für eine tolle Farbe, mehr Geschmack und ein Extra an gesunden Nährstoffen.
0: Und jetzt kannst du das richtig gut verrühren und dann noch mal so reinschlagen. Also wirklich, ich bin total happy, weil die machen so mega mit, ne? Also total aufgeschlossen.
2: Gut vermischt wandert der Teig in den Topf. Da werden Spätzle draus. Genauer gesagt, die kleinere Variante, Knöpfle.
0: Also habt ihr echt toll gemacht bis jetzt.
2: Nach wenigen Minuten im kochenden Wasser treiben die Knöpfle oben. Bedeutet, sie sind fertig. Während der Hackbraten weiterbackt, macht sich das nächste Helferteam bereit.
6: Geht das so?
5: Ja.
6: Okay. Sag mal. Ja, tipptopp.
5: Tipptopp.
6: Fertig?
5: Ja.
2: Leonie und Eva sind für die Salatbowl zuständig. Mit Linsen, Rotkohl, Granatapfel und einem Sesamdressing.
0: Kennst du alles hier oder ist hier
5: das
0: irgendwas?
5: Das ist rote Beete.
0: Fast, ja.
5: Mit Granatapfel.
2: Wie es heißt, ist egal. Hauptsache, es schmeckt. Aber an die süß-säuerlichen Kerne heranzukommen, ist gar nicht so einfach.
6: Meine Mama, die kann das ganz hervorragend.
0: Echt?
6: Ja, ich drücke mich da zu Hause.
0: Das auch überhaupt nicht. Nee. Granatapfel.
6: Genau.
0: Schälen, ne?
6: Richtig. Und die würde ich jetzt mal dazu holen.
0: Ach, hör auf.
2: Gesagt, getan. Einrichtungsleiterin Gabi bezwingt die Frucht durch Klopfen.
7: Und jetzt

0: fange ich an, den so kann man den ganz gut auseinanderhopfen, finde ich immer.
1: Ja. Und der muss halt immer gucken, dass du diese weißen Stippen da wegkriegst. Ne?
0: Ja, aber das hält sich in Grenzen. Nicht Problem.
2: Also ich fand es ja spannend, wie man Granatapfel schneidet.
3: Der Rest geht fast von selbst. Leonie kümmert sich um den normalen Apfel.
4: Wirklich schön auf die Hände aufpassen. Ja? Irgendwann hörst du dann auf und dann isst du den Apfel oder gibst du ihn mir zum Essen. Ja.
3: Björn schneidet noch etwas Romanersalat und Rotkohl. Die Salatbowl soll schließlich bunt und appetitlich aussehen.
5: Leonie und ich haben heute gemeinsam mit Björn den Salat vorbereitet. Ich fand's super, weil ich selber noch nie Salat gemacht habe mit schwarzen Linsen.
4: So, Eva, du kannst mal richtig schön mit ein bisschen Salz und Essig.
5: Oh, mit Essig.
4: Den Rotkohl. Wieso? Was, denn mit, gegen, was hast du denn gegen Essig?
5: Ich habe eine Aversion gegen Essig.
4: Echt? Wie kann das denn sein?
0: Die Geschichte muss ich mir immer anhören. Ja? Kindheitstrauma, glaube ich. Keine Ahnung.
5: Damals gab es keinen Autan und nichts. Und als wir im Spanienurlaub waren, ja, und wir ganz viele Mücken hatten,
4: ja, meine Eltern, die dich mit Essig eingesprüht.
5: Nee, meine Schwester und ich lag daneben. Und seitdem tue ich mich wirklich, wirklich, wirklich schwer mit Essig. Ja.
3: Hoffentlich kann Eva heute ihr Essigtrauma überwinden.
4: Dressing heißt immer, es muss irgendwas Schönes mit ein bisschen Süße und leichter Säure sein. Eine Cremigkeit holen wir durch ein bisschen Öl. Die Bindung holen wir über das hier. Riech mal dran.
3: Sesampaste verbindet alles. Zitrone und Essig geben Säure. Naturtrüber Apfelsaft die Süße. Öl und ein Schlag Joghurt sorgen für eine cremige Konsistenz.
2: So stinkt die so. Das Dressing so.
4: Was hast du gerade gesagt? Stinkt?
5: Ja. Das ist der Essig.
4: Ja? Echt?
2: Ja. Das Essig stinkt.
4: Echt? Mhm. Das hast du ja aber jetzt von der Eva ein bisschen abgehört hier, ne?
5: Ja, ja, meine Leon.
4: Eva, du kannst mal mir ein bisschen Pfeffer noch übergeben, die schwarze Mühle.
3: Sobald die Linsen weich sind, wird es Zeit zum Anrichten. Das Dressing kommt erst am Tisch über den Salat. So wird er nicht zu matschig.
4: Super.
2: Fertig?
4: Oh, herrlich. Könnte ich jetzt so reinbeißen mit dem Dressing dann zusammen.
2: Mach doch.
4: Komm, klatsche ab. Super. Ja? So, dann, wie gesagt, du kannst die nächsten reinschicken, dann mache ich das Dessert noch eben.
5: Sehr gut, dann ja? Jenny und
3: Doc. Der süße Abschluss, ein Kokosmandeldessert mit Kirschen. Björn nimmt einen Joghurt mit höherem Fettgehalt, das macht das Ganze schön cremig. Johnny röstet bei mittlerer Hitze Mandeln und Kokosflocken an. Die sollen später den Joghurt andicken.
4: Und wenn du merkst, zu heiß, dann musst du schreien, weil dann muss ich das ein bisschen runterschalen. Johnny. Mhm. Ne, ganz laut schreien dann, wenn du merkst, dass es verbrennt.
3: Jenny zerbröselt Zwieback für einen knusprigen Dessertboden.
4: Zwieback habe ich mir früher als Kind auch immer in Kaffee oder so. Nee, Kaffee habe ich nie als Kind getrunken.
0: In Milch gesteckt.
4: Wo habe ich das denn reingetan?
0: In Milch.
4: In Milch?
0: Nee, ich kenn's mit Milch. Oder im Brühe gibt's das auch.
4: Auf Zwieback immer reingemacht. Kakao. Kakao. In den Kakao rein, genau.
0: Laut schreien, Johnny.
4: So leise.
3: Übers Erzählen nicht die Pfanne vergessen, Björn. Sobald Mandeln und Kokosraspeln gut gebräunt sind, setzen sie ein köstliches Aroma frei. Björn und Johnny mischen sie unter den Joghurt.
4: So. Können wir noch mal so ein bisschen Kirschsaft drunter machen?
3: Kirschsaft sorgt dafür, dass die Masse nicht zu fest wird. Außerdem gibt er dem Dessert Fruchtaroma und Süße. Übrigens, jeder andere Fruchtsaft funktioniert genauso gut.
4: Reicht schon, Johnny. Ich nehme dir mal die Stäbe. Dann kannst du schon mal abfüllen.
2: Und überall zwei Löffel.
4: Überall zwei Löffel.
3: Der knusprige Zwieback am Boden saugt sich mit der Joghurtcreme voll. Wie bei einem Tiramisu. Ein großer Löffel Kirschen obendrauf rundet das Dessert ab.
4: Johnny, du möchtest keine Kirschen? Du? Warum nicht?
2: Mag ich nicht.
0: Welches Obst magst du denn gern?
2: Apfel.
4: Dann magst du unsere Vorspeise heute gern, Johnny. Da ist nämlich Apfel mit drin im Salat.
2: Aber sind das Salatblätter?
4: Ja, auch. Mit Apfel.
2: Salatblätter mag ich nicht so.
4: Okay.
3: Vor allem Johnny und Noah tun sich schwer mit gesunden Zutaten. Wird die heutige Kochaktion überhaupt ein Erfolg? Probieren die Kinder Björns Gerichte? Bei allem haben sie kräftig mitgeholfen. Den Anfang macht der Beluga-Salat von Leonie und Eva. Danach Vegetarische Hackbraten mit Spinatspätzle und Gemüserahmsoße von Jerome, Noah und Michael.
0: Also, dann alle zusammen guten Appetit.
4: Ja.
0: Oder wie ich immer sage, haut rein, schmeckt fein.
3: Jerome lässt sich das nicht zweimal sagen. Und er ist begeistert vom Ergebnis seiner Arbeit.
6: Mir schmeckt's gut.
0: Jerome, was ich ja toll finde, dass du immer alles probierst. Und das ist auch wichtig. Nur dann lernt man auch mal andere Sachen kennen, ne?
7: Ein gutes Vorbild für die Jüngeren.
3: Und was schmeckt dir besonders gut?
6: Irgendwie die Nudeln und das und dieses vegetarische Fleisch.
3: Leonie probiert gern Neues. Ausgerechnet heute schaut sie skeptisch. Wie hat's geschmeckt?
2: Die Nudeln und der Hackbraten hat mir lecker geschmeckt. Der Salat hat mir nicht geschmeckt. Der Dressing war nicht so lecker.
3: Noah tut sich schwer damit, Salat und Gemüse zu probieren. An eine Sache wagt er sich heute trotzdem ran.
2: Die Granatapfelkerne fand ich sehr lecker. Auf den Rest habe ich keinen Hunger.
1: Ich habe keinen Hunger ist natürlich eine tolle Umschreibung für ich habe keinen Bock, das zu probieren. Aber wir wollen ja auch keinen zwingen.
3: Johnny hat auch oft Schwierigkeiten mit neuen Lebensmitteln. Ob wenigstens er das eine oder andere probiert?
2: Das schmeckt mir noch nicht so gut, aber das schon.
0: Die Spätzle, ne?
3: Und was sagt Johnny zum Salat?
7: Aber es ist trotzdem mutig, dass du probiert hast.
5: Finde ich auch. Positiv überrascht war ich vor allen Dingen heute, am letzten Tag, von Johnny, weil er sich ja doch die letzten Tage ein bisschen schwer getan hat, neue Dinge auszuprobieren. Aber das hat er heute echt gut gemacht. Er hat zumindest probiert. Und die Spätzle haben ihm ja auch sehr gut geschmeckt. Also da war ich wirklich positiv überrascht, ja.
3: Auch die anderen sind begeistert von dem frischen Wind, den Björn in ihre Küche gebracht hat.
4: Boah, sehr lecker.
8: Und auch die Bratensoße, sehr lecker.
4: Ja, die ist auch sehr gut.
8: Ja. Soße super. Fast wie bei Oma.
4: Ja. Danke.
8: Bei meiner Oma.
4: Den Hackbraten, den vegetarischen, den finde ich sehr, sehr gut. Weil mir tatsächlich so von der Optik und vom Geschmack nicht mal unbedingt aufgefallen wäre, dass er vegetarisch ist.
0: Alles aufgegessen. Es gibt gutes Wetter.
3: Noch nicht ganz. Es gibt Nachtisch. Und zwar Johnnys und Jennys Kokosmandeldessert mit Kirschen.
7: Wenn still ist am Tisch, ist immer ein gutes Zeichen bei uns, ne?
0: Eva hat's leer. Leonie hat's leer.
3: Nur Johnny und Noah wirken nicht so zufrieden.
2: Dann klaut Leonie Mandeln.
7: Die magst du nicht und hast dich schon mal durchgekämpft bis zum Zwieback?
3: Herausforderung angenommen. Am Ende schmeckt Johnny zumindest der knusprige Keksboden. Und auch Noah findet etwas Gutes am Dessert.
2: Die Kirschen haben mir sehr gut geschmeckt.
3: Björn wollte die Kids für neue Zutaten und Rezepte begeistern. Mit Erfolg. Alle konnten zumindest das ein oder andere Lebensmittel für sich entdecken. Auch die Betreuer haben von Björn Freitags Besuch gelernt. Zum Beispiel im Umgang mit ihrem knappen Budget.
7: Wenn es ums Sparen geht, fand ich ganz hilfreich der Tipp mit der Brühe. Also wir brauchen sehr oft Brühe bei unseren Gerichten, die wir kochen. Und dadurch, dass wir dann auch immer viele Abfälle haben beim Kochen, einfach die zusammenzuschmeißen und da eben die Brühe rauszumachen und die dann weiter zu verwenden, fand ich richtig gut.
5: Also das Brotbacken auf jeden Fall, das wird was sein, was wir künftig auf jeden Fall freitags auch in das kalte Buffet mit einbringen werden, weil es sind ja wirklich wenig Zutaten, es sind günstige Zutaten.
3: Bevor seine Zeit in der Tagesgruppe Kompass endet, hat Björn noch ein kleines Geschenk. Das viel für wenig Kochbuch enthält alle Rezepte der letzten 3 Tage und noch einige mehr. Zum Beispiel diese japanische Nudelsuppe oder diesen köstlichen Auflauf aus übrig gebliebenem Brot.
1: Also das sind so Gerichte, Brotauflauf und auch diese Rahmensuppe. Ich glaube, die hätte ich als Kind auch gerne gegessen. Also Nudelsuppe geht einfach immer und Brot schön geröstet, vielleicht noch ein bisschen lecker Käse und Tomaten dazu, super.
3: Und auch Jerome hat ein Abschiedsgeschenk vorbereitet.
6: Ich hab für dich ein Brett gemacht.
4: Ach, ein Schneidebrett? Mega. Das hast du selber gemacht?
6: Ja.
4: Eiche?
6: Michele, ja.
4: Boah. Und dann so schön mein Name da reingebrannt. Ja. Vielen Dank. Ja. Super.
9: Jerome, wirklich ein super Geschenk, toll überlegt, weil Schneidebretter kann man als Koch immer gut gebrauchen und sieht echt toll aus. Und es hat mir auch richtig viel Spaß gemacht mit euch. Also ich komme gerne euch mal wieder besuchen.
4: Also vielen Dank.
0: Vielen Dank dir.
4: Ciao.
0: Ich fand das Kochen mit Björn ganz fantastisch. Der hat das total locker gemacht. Der ist intuitiv richtig und auch ruhig mit unseren Kindern umgegangen. Der hatte immer eine große Portion Humor dabei.
6: In den letzten Tagen mit Björn hat mir eigentlich alles gefallen.
2: Für mich war ein Kuchen das Brot backen. Ich fand schon krass, wie man Brot backt und so. Das mit den Spätzle war irgendwie am coolsten.
5: Er ist auf jedes einzelne Kind super gut eingegangen. Er hat immer auch animiert, probier doch mal. Also fand ich wirklich richtig gut.
7: Das Highlight war eigentlich die ganze Erfahrung an sich. Das hat Abwechslung bei uns reingebracht. Auch das, genau das, was wir wollten, Abwechslung in den Speiseplan bringen. Und auch mal mit jemandem, der wirklich gut kochen kann, zusammen zu kochen, ist eine gute Erfahrung, die ich mitnehme.
9: Das waren auf jeden Fall spannende Tage. Und ja, man kann es natürlich nicht allen Kindern recht machen. Aber sie haben zumindest vieles probiert, einiges auch für gut befunden. Wir haben Geld gespart zum Teil. Und wir haben natürlich jede Menge neuen Input gebracht.
10: Sandra und Klaus sind mit ihrem Wohnmobil auf dem Weg nach Spanien.
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10: 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Heute bei einer kleinen Familie, die mit viel Herz alles für ihre Tiere gibt.
5: Hi, ich bin Conny. Mein ganzes Leben lang werde ich schon von Tieren begleitet, egal ob mit meinem Opa beim Ponyreiten oder bei uns zu Hause auf den Höfen. Nichtsdestotrotz bin ich erst einen anderen Weg eingeschlagen und habe eine Ausbildung zur OP-Schwester gemacht. Da wurde mir aber schnell klar, dass meine Leidenschaft woanders liegt und ich bin wieder zurückgekehrt zu meinen Tieren, bin jetzt überglücklich und darf meinen Traum leben.
10: Die Land- und Leckerreise geht wieder durch den Westen. Vier Frauen und zwei Männer leben und arbeiten auf dem Land und laden sich gegenseitig auf ihre Höfe ein. Im Rheinland dreht sich bei Marina Dickhofen alles um Kühe und frische Milch. Henry Rohlmann züchtet Gemüse und Kräuter in Münster. Im Bergischen Land betreibt Silvia Geldmacher einen Erlebnisbauernhof. Luis Niehus hält Hochseefische in Albersloh. Im Weserbergland kümmert sich Michael Peine um eine bunte Schweineherde. Die fünfte und vorletzte Gastgeberin ist Conny Nebeling-Stamm. Sie alle treten an zum Land- und Leckerwettbewerb. Wer feiert das schönste Hoffest? In einem kleinen Tal am Berghang im Sauerland liegt der Biohof Nebeling-Stamm. Conny und ihr Mann Mario züchten hier im Nebenerwerb schottische Hochlandrinder.
5: Wir müssen jetzt zusehen, dass die möglichst kompakt alle zusammen sind, damit die halt in einem Schwung rübergehen und keiner zurückbleibt. Weil wenn einer zurückbleibt, läuft die ganze Herde wieder zurück. Deswegen, das ist eigentlich das A und O.
10: Die Rinder leben das ganze Jahr über draußen auf Weiden rund um den Hof. Klima und Landschaft im Sauerland sind ähnlich wie in Schottland. Mit drei Tieren haben Conny und Mario angefangen. Inzwischen sind es rund 35.
5: Wir haben eine super gute Leitkuh, die halt alle zusammenhält. Alle spielen miteinander, also sind gut im Einklang. Aber es kommen natürlich jedes Jahr auch neue Tiere hinzu, Tiere gehen. Und du hast immer einen Wechsel da drin. Und deswegen weißt du nie, ob die Herdenstabilität halt so bleibt, wie sie jetzt ist.
0: Hey, hallo, du traust dich ja heute was. Bitte schön.
10: Familie Hoffmann aus Hagen hat eine Patenkuh hier. Mit 150 € pro Jahr unterstützen sie die Aufzucht und besuchen sie regelmäßig.
12: Wir waren letztes Jahr in Schottland im Urlaub. Das hatte mein Mann mir zum Geburtstag geschenkt. Und er hat dann gesehen, dass es da schottische Hochlandrinder gibt. Und er fand die total interessant, weil die so flauschig und tuffig aussehen. Und dann habe ich gedacht, zu Weihnachten, vielleicht wäre eine Patenschaft was Schönes. Für so ein Tier, das wollte ich immer schon mal verschenken. Dann habe ich den dreien eine Patenschaft hier geschenkt für die Elva.
15: Aufpassen, hinter euch. Da müsst ihr erstmal ein bisschen Ruhe einkehren lassen.
12: Genau. Rosalinde, geh mal weg.
16: Rosalinde, geh weg, habe ich gesagt.
12: Mika, nicht hysterisch werden, das ist nicht gut. Ich habe nichts.
17: Nicht so wild.
12: Die Rangordnung, wie ist das? Ergibt sich die so über die Geburtsfolge oder?
17: Die Rangordnung wechselt auch immer untereinander. Zum Beispiel hier vorne die Graue, die Pia. Die war bis vor einem Jahr eigentlich noch ganz weit unten und hat sich jetzt halt Stück für Stück immer weiter hoch erkämpft, in Anführungsstrichen. Genauso ist das aber auch bei der Rosalinde, die Schwarze. Die müsste da unten sein, da unten die Linke, genau. Die war auch immer vom Rang sehr, sehr weit unten. Und jetzt heute hat man auch gesehen, oh, hallo, hier bin ich, gib mir ein Brötchen. Das war vorher halt gar nicht so, ne?
15: Ihr habt euch ja schon einen Namen dafür überlegt, ne? Wie wird es heißen?
12: Wie soll sie heißen, Mathis, sag mal. Elsa soll sie heißen.
15: Elsa.
12: Oh, das ist ein schöner Name.
15: Super, ja.
18: Ich finde es halt toll, weil ich halt die Kühe richtig süß finde. Und ich konnte schon ein paar Tiere von streicheln.
10: Eine andere Mutterkuhherde steht in einem Waldstück rund 1,5 Kilometer vom Hof entfernt.
17: Da, Schatzi, einmal runter. Ich gehe erst runter, dann hebe ich dich runter, ja?
16: Papa?
17: Papa kommt auch mit.
15: Kommen alle runter.
17: Vorne ist auf jeden Fall Moira und Maggie.
15: Genau.
17: Moira und Maggie. Die Kleine ist auch dabei.
15: Ja. Sieht alles gesund aus. Soweit. Kommt mal her hier. Kommt mal, fein.
17: Alle Moos da?
16: Da.
17: Mhm.
15: Was man hier ganz gut sehen kann, bevor wir die Fläche hier in Betrieb genommen haben, war hier alles verbuscht und zugewachsen, also man konnte hier nicht durchgucken. Und jetzt sieht man von Jahr zu Jahr, dass die Verbuschung weniger wird, also dass wir Landwirtschaftspflege mit den Tieren betreiben. Auf natürliche Weise werden die Sträucher zurückgefressen. Das ist wichtig für die Landschaft, weil die Artenvielfalt lebt halt auch vom Grünland her, ne? Weil wir da viele Gräser und Blumen drin haben, Kräuter, die unter dem Wald nicht wachsen würden. Aufpassen, Strom drauf.
10: Jeden Tag schauen Conny und Mario nach ihren Tieren.
17: Ducken.
16: Hat.
17: Ducken, ducken.
16: Ah, ducken. Ah, ducken.
17: Ich freue mich auf meinen Land- und Leckertag, weil ich meinen Gästen zeigen möchte, dass Landwirtschaft auch anders geht. Hier geht unser Traum in Erfüllung. Ich bin total gespannt, ob meine Gäste schon irgendwas vorher erraten haben oder ob sie damit gar nicht gerechnet hätten, und freue mich, wenn es losgeht. Als Gruß aus der Küche gibt es den schmantigen Kartoffelsalat. Das Rezept ist von meiner Oma. Die war selber begeisterte Land- und Leckerkuckerin und hat für ihr Leben gerne gekocht. In der Hauptspeise gibt es was vom schottischen Hochlandrind. Und zwar werden wir da Burger machen vom Grill mit Grillgemüse dazu. Und als Nachspeise gibt es auch wieder ein Rezept von meiner Oma. Und zwar ist das die Vanille-Krokant-Creme. Ja, eine Leibspeise von meiner Oma, die auch immer selber zubereitet hat. Und wir Kinder uns immer riesig gefreut haben, wenn es das gab.
15: Und erstmal bergab.
17: Ja, bergab geht, ne?
10: Connys Gäste sind schon in der Nähe des Hofes im Sauerland unterwegs.
15: Hier gibt es Beeren. Hier gibt es.
19: Bären oder Beeren?
15: Ja, eine Sträucher wachsen die
19: wahrscheinlich
15: beide.
19: Beides, ja.
17: Es scheint hier mehr zu regnen, ne?
19: Wir
17: in der
19: sind
17: Region,
19: hier tatsächlich
17: ich, ne?
19: Sauerland, Oberbergischer Kreis und so regenreichste, eine der regenreichsten
17: Region.
19: Regionen Deutschlands.
17: Ja.
15: Okay,
19: ja.
15: Okay.
19: Wir müssen einmal auf Silvia warten. Ich wollte gerade sagen, wir müssen auf mich warten. Schneller
17: Silvia!
19: Geht's nicht.
15: Heute ist das 5. Dinner und es geht dem Ende zu. Ich bin ein bisschen traurig und ein bisschen wehmütig schon.
20: weil das so viel Spaß macht.
21: Wir sind hier mitten in den Bergen im Sauerland. Ich habe keine Ahnung, was die Conny wohl macht.
22: Letzte Woche bei der Luise waren wir ja im Münsterland. Genau, alles sehr flach, ne? Und hier sind wir jetzt ja eher so auf so einem Survival-Trip. Also es ist sehr holperig. Man kann aber weit ins Tal sehen. Und ich bin mal gespannt, ob die Conny eher oben auf dem Berg hier wohnt oder unten im Tal.
10: Conny ist gelernte Krankenschwester. Doch den Beruf hat sie vor 11 Jahren aufgegeben.
23: Ich wollte damals, als ich im OP stand, mit 14 Stunden abgedunkelten Räumen einfach noch was anderes im Leben machen. Und bin dann ganz zufällig eigentlich auf diese Tierheilpraktikerschule gestoßen, wo ich mich direkt angemeldet habe. Und habe dann die 2-jährige Ausbildung dort begonnen, erfolgreich abgeschlossen. Und bin jetzt schon seit, nächstes Jahr sind 10 Jahre tätig in meinem Beruf.
10: Ihre Patienten sind jetzt Pferde. Heute behandelt sie auf dem Hof von Christina Gerke.
24: Hi.
22: Hi.
24: Na? Dann schauen wir mal.
22: Ja. Cassini ist mein Senior, der ist über 20. Und als junges Pferd hat er einen Sportunfall gehabt mit Schulterbruch. Und jetzt im Alter kommen die Spätfolgen. Und da kommt Conny dann regelmäßig vorbei und hilft uns.
24: Und dann schauen wir mal, Schatzi.
22: Ja, also ich habe den Eindruck, das war ja ein ziemlich starker Wetterwechsel von super heiß auf jetzt eigentlich recht kühl, dass das sich jetzt auch in der Schulter dann mehr bemerkbar macht.
24: Ja. Also man kann das so ein bisschen vergleichen wie mit, wenn man Akupunkturnadeln gesetzt bekommt. Nur, dass ich keine Akupunkturnadeln nehme, sondern quasi nur eine Akupressur mache. Und anhand der Reaktion vom Pferd halt merke, wo ich behandeln muss.
22: Ja, der, ne? Ich weiß. Den mache ich noch mal vorsichtig. Alles gut. Bei Cassini ist das immer sehr gut zu sehen, weil der direkt anfängt, das auch zuzulassen. Der verspannt nicht, sondern der entspannt. Die Augen schließen, die Ohren hängen. Ihm geht's danach wirklich besser. Der hat einfach eine sehr gute Lebensqualität nach wie vor, auch wenn er eben Zipperlein hat. So wie wir auch, wenn wir älter werden, denke ich so, ja, ihm geht's gut, er hat Spaß am Leben, er freut sich, wenn Conny kommt und meine Tiere sind da sehr dankbar.
24: Okay, supi, danke. Merci.
22: Ja.
10: Inzwischen hat Conny rund 100 Kunden in ganz Nordrhein-Westfalen.
23: Mich macht das einfach glücklich. Ich liebe meine Kundenpferde wie meine eigenen und es gibt für mich nichts Schöneres, mein absoluter Traumberuf, einfach helfen zu können. Und ich hoffe, dass ich das die nächsten 100 Jahre noch weitermachen darf und einfach glücklich sein darf.
10: Vor knapp 10 Jahren wurde hier im Märkischen Kreis das erste Rudel Wölfe gesichtet. Seitdem vermehren sich die Tiere und das macht Mario Sorgen. Er tauscht sich regelmäßig mit Reinhard Kramer aus, dem Wolfsbeauftragten in der Region.
15: Ich sag mal, hier so die Kälber hier von diesem Frühjahr zum Beispiel, das ist ja auch eigentlich ein gefundenes Fressen dann. Ne? Wenn die,
25: richtig.
15: Die sondern sich ja von der Herde schon mal ab und schlafen und da haben die dann keine Chance.
25: Ich sag mal, ein einzelner Wolf wird in so einer Herde keine Chance haben. Aber wir haben ja auch im Elbe das Rudel so, und die jagen dann auch in so eine Herde mit Rindern.
15: Ist klar, ja.
25: Die Statistik sagt, dass die Wolfspopulation sich jedes Jahr um 30% erhöht. Das kann man dann hochrechnen, wann wir im Märkischen Kreis 30, 40, 50 Wölfe haben. Und die haben natürlich Hunger.
15: Klar, man schläft sehr unruhig und wir haben extra diese Weide hier ausgesucht, da sie hier nah an den Häusern ist. Hoffen darauf, dass auch Anwohner was hören. Aber trotzdem fahren wir 2 bis 3 Mal täglich zu den Tieren raus und gucken dabei. Jedoch können wir den Schutz natürlich nicht vollumfänglich leisten, da wir noch viele andere Aufgaben zu erledigen haben.
24: Nun kommt! Nun kommt! Mit, kommt.
10: Conny hält auch eine kleine Schafherde.
24: Nun kommt. Nun kommt.
23: war ein Schaf bei, die Erna, die hat mein Herz erobert. Die kam jedes Mal an, wenn ich auf die Wiese gegangen bin. Wir haben dann stundenlang auf der Wiese gelegen und gekuschelt. Die geben einem Ruhe, Besonnenheit und ich liebe die einfach.
10: Vor allem Schafe sind durch die Wölfe bedroht. Fast 50 wurden vergangenes Jahr hier im Märkischen Kreis gerissen. Deshalb stehen die Tiere ganz nah am Hof und kommen nachts in den Stall.
1: Alles ist gut. Ich hab euch.
23: Ihr macht das super. Geölt ist schon?
15: Ja, ja, gib mir bitte die Schermaschine.
3: So, jetzt geht's hier an den Pelz.
15: Also die Sorge um die Schafe ist noch etwas größer wie um die Rinder, weil die, ich sag mal, die Rinder haben noch das Werkzeug dafür, sich selbst zu verteidigen, in Form ihrer Hörner. Das haben die Schafe natürlich nicht. Und die erste Konsequenz daraus ist, dass wir die Schafe jetzt nicht mehr auf die Naturschutzflächen tun, sondern hier beim Haushalten das ganze Jahr, bis sich die Sache irgendwo ein bisschen reguliert oder beruhigt, sage ich mal. Aber das ist noch nicht abzusehen, wann das so ist, weit ist.
3: Rüber. Bisschen noch höher.
23: Keine Unfälle, bitte.
10: Heute startet ein besonderes Land- und Lecker-Projekt.
3: Bisschen links, ja, ja, rüber.
23: Noch mal links. Ja. Oder stehen lassen.
3: Lass so stehen. Dann guck du doch mal eben nach den Schrauben, die, ja, du noch übrig hast.
10: Im Hauptberuf arbeitet Mario als Industriemeister. Er hat seine Freunde Torben und Luis um Hilfe gebeten.
23: Wir versuchen, die Remise so weit fertig zu bekommen, damit unser Dinner hier stattfinden kann. Ich hoffe, dass alles klappt. Wir brauchen ein Dach über dem Kopf, alleine schon wegen dem Wetter. Aber die Jungs sind motiviert und sollte alles hinhauen.
10: Vor 7 Jahren hat Conny das Wohnhaus in einer Kleinanzeige entdeckt. Damals war das hier noch kein Bauernhof.
23: Dann total begeistert, direkt davon gesprochen und gesagt, guck doch mal hier mit Grünland irgendwo im Nirgendwo. Und ja, dann sind wir eine Woche später direkt hingefahren und haben das Objekt dann besichtigt.
15: Ich habe sofort gesagt, lass uns losfahren und uns das angucken. Ne? Wir wollten ja eh was kaufen und da passt das ganz gut.
23: Uns war klar, was auf uns zukommt, wie viel Arbeit, wie viel finanzielle Kosten auf uns zukommen. Und wir haben gesagt, entweder wir oder keiner.
10: Seitdem haben sie mit Hilfe ihrer Freunde alles selbst aus- und umgebaut.
3: Ja, das ist eine richtig gute Kombination, die beiden. Weil beide haben Lust und Bock, was anzupacken, was zu machen. Mit den Pferden, wie auch mit den Rindern und den ganzen Hofumbau. Das passt eigentlich richtig gut.
15: Das ist für die Landwirtschaft oder auf dem ländlichen Bereich sehr wichtig, dass man so Freunde hat und auch, dass man zusammenhält, weil, ja, es fallen viele Arbeiten an, die man alleine nicht bewältigt kriegt. Und dadurch ist das halt ein riesengroßes Glück, ja, solche Freunde zu haben. Ne?
3: Ja. Jeder kann auch unterschiedliche Sachen gut. Genau. So kann man sich halt auch echt gut ergänzen und unterstützen gegenseitig. Ja, und da man dann halt auch alle in einem Alter ist, ist das ganz cool.
10: Noch ein Tag bis zum Land- und Leckerdinner. Erste Vorbereitungen für das Menü.
23: Ich gebe dir das ein, du packst das rein, ne? Brauchen ja ganz viele Eier, ne? Für den Kartoffelsalat und für die Burger als Spiegelei. Deswegen müssen wir ganz viele sammeln und ich hoffe, wir haben genug. So, hier ist noch ein Ei, das kannst du auch ins Körbchen legen. Oh, Ditch, vorsichtig. Noch ein Ei. Oh Mann, Mama, ey, das war aber knapp. Gerade 20 Eier, die wir brauchen.
0: Oh Gott sei Dank. Soll ich dir die auch vorher eben einmal abwaschen?
23: Nee, die sind so sauber.
0: Ja? Ja. Gut, okay.
10: Connys Mutter Gabi ist als Unterstützung aus Drolshagen gekommen. Als erstes ist der Gruß aus der Küche dran.
0: Du kannst gut kochen.
23: Nein, kann ich nicht.
0: Ich habe auch immer gemeint, ich kann nicht kochen.
23: Es ist essbar, nennen wir es so.
0: Nein, man muss sich da dran gehen.
23: Es ist essbar.
2: wir telefonieren auch, wenn mal irgendwie was unklar ist, wie ich das auch bei meiner Mutter gemacht habe. Und dann geht das immer so, ja, das und das muss da rein. Ja, aber wie viel denn? Ja, da musst du mal gucken, so nach Gefühl. Es gibt keine Mengenangaben.
10: Das Rezept für den Kartoffelsalat stammt von Connys Oma.
24: Oma hat mich eigentlich mein ganzes Leben lang geprägt. Ja. Oma war nicht nur Oma für mich, sondern Mama, Oma, beste Freundin, eigentlich alles. Genau das Gleiche ist meine Mama für mich. Und das hoffe ich halt einfach auch, dass meine Mama genauso eine tolle Oma ist für mein Kind, wie ich eine Oma hatte. Ja, das wünsche ich mir, weil ich einfach selber weiß, wie wichtig es ist, eine tolle Oma zu haben.
2: Ja, das stimmt. Ich habe ja jetzt auch Zeit. Also irgendwann jetzt.
24: Ja, ein bisschen arbeiten noch, ne? Und dann. Pellmänner.
2: Connys Traum war immer, auch Pferde zu haben.
24: Schon.
2: Und dass sie dann irgendwann auch gesagt hat, so, ich mache das jetzt auch zu meinem Beruf dann irgendwann auch. Das fand ich ganz toll. Und dann natürlich den Partner gefunden. Und damit konnten die beiden dann zusammen ihren Traum erfüllen.
24: Meine Mama unterstützt mich eigentlich mein ganzes Leben lang. Es gibt nichts, was man nicht erreichen kann im Leben. Das Wichtigste, was sie mir, glaube ich, beigebracht hat, ist, dass man immer unabhängig und selbstständig ist. Und ja, träume nicht dein Leben, sondern lebe deinen Traum. Das war eigentlich immer so ihr Satz, den sie gesagt hat.
10: Den Kartoffelsalat machen die beiden heute schon, damit er bis zum Dinner schön durchziehen kann.

0: Vielleicht noch ein bisschen Senf, aber
1: okay.
0: Sonst ist gut.
1: Sonst ist gut.
0: Mhm.
2: Das Geheimnis von Omas Rezept? Viel Schmand.
0: Dann richten wir das dann zum Gruß aus der Küche dann frisch in den Gläschen an.
1: Genau.
0: Und dann haben wir es.
1: Ja.
0: Okay?
2: Draußen arbeiten Mario und seine Kumpel noch immer an der Remise.
3: Warte, ist falsche Seite. Nee, ist richtig Seite. Jo.
4: Ein bisschen zu dir noch.
3: Jo, let's go.
0: Wie sieht's denn aus? Meint er, das wird noch was bis morgen?
3: Klar, hast du schon was anderes erlebt?
0: Naja.
4: Du musst ja fertig.
3: Ja,
0: tatsächlich
3: sicher.
0: Schon öfter, ne?
3: Wieso? Wir sind immer auf der letzten Minute.
0: Ja, ich weiß, aber es wäre ja schön, wenn das mal.
3: Ne? Ja, der Dinnerstag
0: ruhig schlafen könnte.
3: Der Dinnerstag ist erst morgen früh. Da haben wir noch 12 Stunden Zeit.
0: Ja, super. Ich bin gespannt. Wehe, wenn nicht.
3: So, nächstes Brett.
4: No. Zack.
2: Seit gut 10 Jahren sind Conny und Mario zusammen.
0: Als Paar macht uns eigentlich stark, dass wir absolute Teamplayer sind, dass wir immer zusammenhalten, dass wir immer einen Lösungsweg finden, auch wenn es mal schwierig ist. Und dass wir, glaube ich, so ein bisschen auch ein freundschaftliches Verhältnis haben. Also nicht nur dieses Paar, sondern auch, ja, ich würde schon sagen, er ist mein bester Freund.
3: Kennenlernen wir so wie auf so einer klassischen Bauernparty. Ja, wer bist du denn? Wo kommst du her? Und dann hat man schon gemerkt, dass es irgendwo passte. Ne?
0: Dann haben wir uns unsere komplette Lebensgeschichte innerhalb von einer halben Stunde erzählt. Und dann haben wir, glaube ich, relativ schnell festgestellt, dass wir dieselben Träume und Ziele haben. Und dann ging eigentlich alles ganz schnell. Also am nächsten Tag haben wir uns schon wieder getroffen. Seitdem sind wir eigentlich unzertrennlich. So, Mario, noch ein kühles Getränk.
3: Haben wir soweit alles fertig für morgen?
0: Wir haben alles fertig. Wir haben
3: super.
0: Uns das jetzt verdient. Heute ist erstmal Feierabend.
3: Das hört sich gut an.
0: Ja, bitte.
3: Danke.
0: Ist gut. So, auf die erfolgreichen Tage, die waren, und auf morgen, was noch kommt.
3: Auf das schöne Dinner. Prost.
0: Prost.
2: Dinnertag. Der 5. in dieser Runde.
5: Es ist einfach eine wahnsinnig tolle, intensive Zeit, die wir hier erleben dürfen, gemeinsam neue Leute kennenzulernen, neue Höfe. Ja, die wird uns lange in Erinnerung bleiben.
6: Für heute denke ich mir, wir werden wahnsinnig viel lernen und die herzliche Conny genauer kennenlernen. Endlich kann sie was über sich erzählen und da bin ich total gespannt drauf.
2: Auf dem Hof geht's an den Nachtisch.
0: Dickt der nicht genug an, oder was?
1: Nee, der kocht nicht. Siehst du? Das muss jetzt eigentlich.
0: Warte mal.
1: Ein bisschen hochkommen. Blubbert?
0: Ja, warte, ich kann auch noch Power. Riechst du das nicht?
1: Doch, das rieche ich.
0: Oder ist das doch da unten drin?
1: Da will ich nicht hoffen. Hör auf, Conny. Dann krieg ich aber jetzt einen Föhn.
0: Aber es wird ja noch nicht schwarz, der Pudding.
1: So, jetzt ist aber.
0: Aber riecht doch. Es riecht
1: nein,
0: ein
1: aber es kommt nichts. Es kommt aber nicht hier so.
0: Ja, es kommt nicht Schwarzes hoch, noch nicht.
1: Hör auf. Ich ahnt es.
0: Oder weil ich das jetzt rieche.
1: Nein.
0: Ist nicht?
1: Nein.
0: Dann habe ich das noch in der Nase. Ich dachte gerade erst, es wird verbrannt.
1: Nein, nein, nein.
0: Die Spannung steigt. Diese?
1: Ja. Nein, können wir nicht machen. Nee, Conny, das können wir nicht so lassen.
0: Nee, müssen wir noch mal machen.
1: Ja.
0: Geht nicht. Hab ich doch geschmeckt.
2: Zweiter Versuch.
0: Also, das ist meistens so, dass man mal immer 1000 Sachen im Kopf hat und versucht, 1000 Sachen gleichzeitig zu machen. Und dann brennt halt schon mal was an. Und dann nennen wir das immer Brands for Friends. Hat wieder ein Brandy gegeben.
2: Zur Vanillecreme soll es krokant geben.
0: So?
1: Ja.
0: Oder noch mehr?
1: Nee, gut.
0: Reicht?
1: Schütteln mal einmal die Pfanne. Super, so.
0: Ich habe wirklich Angst.
1: Nein, ist alles gut.
0: Wir gucken mal gleich.
7: Aber da tut sich nichts.
1: Doch, da tut sich was.
0: Und das ist alles noch so richtig?
1: Ist alles noch so richtig?
0: Irgendwas stimmt mit der nicht.
1: Nee.
0: Oder wir probieren es in der kleinen Pfanne, weil ich weiß nicht, ob das da jetzt nicht schon anfängt zu verbrennen. Wir probieren es mit der kleinen Pfanne.
1: Ich glaube auch.
0: So, auf ein neues.
1: Genau. Ein bisschen mehr, ja. Ein bisschen mehr. Das klappt hundertprozentig. Mhm. Ich sehe schon. Ich sehe schon, dass es was wird.
5: Ich nicht so.
1: Ja.
5: Also es wird hier nichts. Wir versuchen es jetzt noch im Topf. Alle guten Dinge sind drei. Und wenn das nicht funktioniert, dann gibt es halt Vanillecreme ohne Krokant.
1: Ey, Conny, ich verstehe das nicht.
5: Ich auch nicht. Willst du noch irgendwie was Nettes zu dem Zucker hier sagen, oder?
1: Funktioniert ich sag dem Zucker, jetzt? Er darf jetzt karamellisieren.
5: Okay.
1: Gut. Nochmal draufstellen. Super, der wird super. So, gut.
5: Es wird was.
1: Wer sagt dir, ihr könnt nicht kochen?
5: Naja, wir sind noch nicht fertig. Es könnte noch anbrennen.
1: Nein.
5: Riechen tut super.
1: Ja, okay. Ganz toll.
5: Ohne Brandy.
1: Ohne Brandy. Super. Sehr gut.
2: Die Remise ist gerade noch fertig geworden. Bis spät in die Nacht wurde gezimmert.
5: Kamen Gläser links oder rechts? Rechts, ne?
1: Rechts.
5: Rechts. Mhm. Also ich finde es richtig, richtig schön und ich finde auch, dass es meine Persönlichkeit widerspiegelt.
1: Das bist du. Das Gut. bist du aber auch.
5: Danke.
1: Das seid ihr, ja.
5: Also mein Deko-Motto war eigentlich, dass wir so ein bisschen das Feeling haben, als würden wir im Wald sitzen, weil um unseren Hof herum ist halt auch alles Wald. Und ich finde, wir haben super getroffen. Wir haben alles in Grün und Erdtönen gelassen und ich finde es wunderschön.
1: Ja.
5: Dankeschön.
1: Und bitte schön.
8: Hallo.
9: Hi.
10: Hallo.
9: Hi. Hallo.
10: Hi.
8: Hallo.
9: Hi.
8: Hallo.
9: Hallo.
11: Hallo.
12: Hallo.
5: Aber ich komme mal hier rum. Ja, schön, dass ihr da seid. Ihr seid hier bei uns auf dem Biohof Neblingstamm. Und wir haben verschiedene Tierarten bei uns am Hof. Hauptsächlich züchten wir schottische Hochlandrinder.
13: Cool. Tatsächlich haben wir irgendwas mit Tieren erwartet. Ja, das konnte man irgendwie schon mal so ab und zu raushören. Aber Highlandrinder, mega, voll gut.
5: Ja, und dann stelle ich euch jetzt erstmal meine Familie vor. Das ist einmal mein Mann Mario. Dann Torben, der ist heute am Grill.
14: Hallo, hi.
5: Meine Mama Gabi. Und der eigentliche Chef hier vom Ganzen. Mein Sohn Eloy.
15: Schmeckt.
5: Schmeckt, ne? Lecker. Schön, dass ihr da seid. Ja, noch schon Prost.
13: Ja,
5: Prost. Lasst es euch schmecken.
14: Prost.
5: Prost.
14: Das tut jetzt gut.
16: Ja, das ist aber lecker.
17: Schön erfrischend, ne?
14: Ja.
13: Und wie geht's dir gerade, Conny?
5: Tatsächlich alles gut.
13: Ja?
5: Ja. Nein, es hat alles super geklappt. Deswegen, wir waren alle ein super Team die letzten Tage, ja.
14: Wir haben das auch so erwartet. Wir sind davon ausgegangen, dass alles läuft. Tolle Umgebung, wie in einer Urlaubskulisse.
16: Ja.
14: Also irgendwie, ja, 1A Connys Welt.
16: Total.
5: Ich bin seit 10 Jahren selbstständig als Tierheilpraktikerin.
16: Ah!
5: Und,
14: das haben wir nicht
13: vermutet. Die wir gerade hatten.
16: Cool.
5: Ja. Genau. Ich arbeite mit dem Blasenmeridian zusammen. Das sind... das kommt aus der traditionellen chinesischen Medizin und sind so ähnlich wie, ja, könnt ihr euch vorstellen, wie Akupressurpunkte.
16: Super
5: genau.
16: Spannend.
5: Und zwar nimmt man die Schultergräte, ertastet die, fährt diesen nach oben und verfällt hier oben in eine Kuhle rein.
16: Und spürst du das? Merkst du das an der Festigkeit oder wie lässt sich das ertasten?
5: Das ist immer unterschiedlich von Pferd zu Pferd. Entweder merke ich wirklich wie so ein Pulsschlag. Oder es wird warm oder kalt.
17: So, und jetzt soll ich hochfahren?
5: Jetzt fährst du hoch und kommst oben ganz locker in so eine Kuhle rein. Wenn du meinst, es richtig, machen wir Klebchen hin. Kontrolliert wird hinterher.
17: Moment. Vielleicht hier?
5: Dann was dahin machen?
17: Ja.
5: Also Henry Gelb. Okay, wer möchte den Leberpunkt suchen?
17: Da.
14: Hier ist eine Kuhle.
5: Gut.
14: Ja.
5: Dann machen wir es mal dahin.
14: Aber man vermutet, dass man mehr fühlen würde, ja?
16: Bei dir sieht das so leicht aus, Conny.
5: Ich mach das schon ein paar Tage.
16: Alles gut. Da braucht man ja auch echt Fingerspitzengefühl, ne?
0: Dann gucken wir jetzt mal, was der Henry da fabriziert hat, ob das alles so richtig ja, ist.
17: Das ist wahrscheinlich.
16: Deswegen sieht bei Conny sieht so leicht aus. Ja. Ne?
0: Sie ja, ist gut. Ist, ja auch ist hier oben.
17: Ja?
0: Ja, ist richtig.
16: Perfekt.
0: Also Henry war schon mal richtig.
9: Sind doch erstaunlich krass alle so in einer Linie.
6: Oh, oh nein, ich habe mich verzählt.
0: Eine Linie verzählt. Also einfach verfehlt.
6: Gut, 10 cm daneben.
17: Ich habe schon erwartet, dass die Conny irgendwas mit Tierwohl macht. Aber dass das jetzt irgend so eine Heilpraktiker-Geschichte ist, das habe ich so mir nicht vorgestellt. Aber ich finde es mega cool. Vor allem, dass sie sich damit geschafft hat, sich selbstständig zu machen.
9: Doch, es passt total zu Conny. Und man merkt auch, es ist voll ihr Ding. Ja. Sie ist dabei die Ruhe selbst und kann es auch toll erklären.
16: Gerechnet haben, nee, wir,
13: gerechnet
16: damit
13: haben wir damit nicht.
16: Nee. Nee. Aber eine ganz, ganz tolle Sache, ne? Wie sie halt ihren alten Beruf ja, mitnehmen kann, das Wissen daraus mitnehmen kann und einfach hier mit ihrem Herz für Tiere hier umsetzen kann.
0: Nach der ersten Aktion habt ihr bestimmt Hunger.
6: Oh ja. Ja.
0: Deswegen dürft ihr euch gerne gleich den Gruß aus der Küche nehmen. Und zwar ist das ein schmantiger Kartoffelsalat.
6: Du meinst, das haben wir uns verdient jetzt?
0: Ja, auf jeden Fall. Ich bin echt gespannt, was ihr sagt. Dann probiert mal. Ja.
6: Das schmeckt richtig lecker. Richtig wie von Oma gemacht. So, so wie man sich das vorstellt. Ja.
0: Jedes Mal, wenn ich krank war, wusste meine Oma, ich muss jetzt einen Pott Kartoffelsalat für das Kind machen, damit es morgen wieder gesund ist.
16: Und es hat geholfen.
0: Und es hat immer geholfen.
17: Das schmeckt sehr lecker. Also, ich liebe Kartoffelsalat und das passt genau.
0: Danke. Genau.
9: Conny, eure super süßen Rinder, können wir da irgendwie gleich noch mal näher ran? Oder dürfen wir die auch mal kuscheln? Lassen die sich kuscheln oder sind die nicht so kontaktfreudig?
0: Kuscheln wird ein bisschen schwierig, aber ihr könnt sonst gerne gleich mit Mario noch mal auf die Wiese gehen. Und der hat noch eine Kleinigkeit für euch vorbereitet. Und dann könnt ihr auf jeden Fall ihn alles fragen und auch die eine oder andere Sache mit den Rindern machen. Ja, lasst euch überraschen.
6: Ist gut.
9: Prima.
16: Freuen wir uns.
9: Ja. Und ich fand die Geschichte total schön, dass ein Rezept von ihrer Oma ist und auch so eine Medizin für Conny immer war. Das habe ich auch noch nicht gehört, oder? Kartoffelsalat als Medizin.
16: Genau, aber es wurde auch sehr sentimental. Ne? Also man merkt, wie sehr sie an ihrer Oma auch hängt, wie sehr sie, die Oma sie auch inspiriert hat. Ne? Das war ganz, ganz schön zu
9: ganz
16: sehen.
9: Berührend. Ja. Auch.
2: Torben wird die Burger für den Hauptgang auf der Feuertonne grillen.
0: Torben?
6: Ja?
0: Brauchst du noch irgendwas von hier drin?
6: Nee, ich brauche nichts mehr. Ich komme klar hier soweit. Aber ihr könnt mir den Salat drinnen waschen. Das wäre wunderbar.
0: Okay, dann mache ich das eben schnell und bringe ich dir den raus.
6: Ja, perfekt.
0: Okay, so bis gleich.
6: Bis gleich.
2: In der Küche wird das Grillgemüse vorbereitet, die Beilage.
0: Burger machen wir eigentlich aus dem Grunde, weil wir im Sommer, wenn wir Freunde einladen, immer Burger machen. Und die lieben das, wenn wir sagen, ja, es gibt unsere Burger-Patties, wir haben wieder geschlachtet, es gibt wieder neues, frisches Fleisch. Und es macht auch immer Torben die Burgersoße und brät auch die Burger. Deswegen ist es genau so, wie wir es eigentlich immer machen. Sollen wir die durcheinander drauflegen oder lieber einzeln?
1: Wie du willst.
0: Gut, dann lege ich die alle nebeneinander.
6: So, kommt, alle Mann! Kommt!
9: Hey! Jetzt aber!
16: Jetzt geben sie Gas!
6: Kommt, alle Mann!
13: Oh. Traut euch mal, wir sind ganz nett!
6: Genau.
16: Ja. Guck mal, das Ding geht unten ran.
13: Da ist ein Huhn, was unter dem Rind herläuft.
17: Das pickt die Fliegen.
9: Die Fliegen runter, das ist ja auch geil.
16: Wie macht ihr das? Schlachtet ihr auf Vorbestellung oder wie läuft das bei euch?
17: Das läuft sehr gut. Wir haben letzten Herbst innerhalb von 12 Stunden ein ganzes Tier mit 400 Kilo verkauft.
16: Wow. Und gemischte Pakete dann, wo alles mit dabei ist?
17: Ja, wir haben gemischte Pakete, aber auch Einzelstücke. Ne?
9: Also habt ihr im Idealfall schon immer vorm Schlachten euer ganzes Fleisch verkauft?
17: Richtig, richtig. Wir schlachten im Prinzip erst, wenn das Tier komplett verkauft ist.
9: Ja, cool.
6: Was haltet ihr davon, wenn wir ein Gruppenselfie mit Rose zusammen machen?
17: Ja, super.
13: Auf jeden Fall. Ja? Hast du noch Kapazitäten in deinem Bauch?
17: Ich denke ja.
16: Auf jeden Fall.
17: So, ich versuche mich, ich klebe mich da vielleicht mal hier hinter, oder?
13: Wir sind auch alle klein.
6: Und wir kommen alle drumherum.
9: Guck mal.
6: Rosie.
9: Zu viel Angebot. Der Eimer ist besser.
17: Rosie, komm her. Ich und genau, jetzt habe ich alle.
6: Okay.
17: Jeez.
13: Also für mich war das auch super schön. Ich kenne die Highland-Rinder schon original aus Schottland. Da bin ich ihnen aber auch nicht so nahe gekommen. Deswegen war das jetzt echt toll, sie so mal aus der Nähe zu sehen. Und es sind einfach super schöne Tiere. Und ja, streicheln ließen sie sich nicht. Da war die Brötchen haben sie angelockt. Ne? Aber ist ja auch okay. Ich muss ja das Ding hinhalten hier, dass ich auch drauf bin. Rose! Ich kann's nicht.
16: Cool, ne? War richtig toll, ne? Wie nah die rankommen, ne? Ja. Mit ihren riesigen Hörnern, so richtig respektvoll, ne?
10: Riesenköpfe, Riesentiere, total viel Fell überall.
16: Ja, aber total ruhig und genügsam. Wir konnten die füttern, Fotos machen. Tolles Erlebnis.
3: Zeige euch mal den Dinnertisch.
11: Toll.
16: Schön. Toll.
11: Das sieht ja super aus.
10: Was ist hier los?
16: Schön.
3: Das macht auf jeden Fall was her, oder?
16: Cool. Ja.
9: Total schön.
13: Ah, sogar mit Namensdingern. Extra ein paar Bäume gefällt für uns.
3: Mama Mia.
9: Was für tolle Gläser.
3: Wir haben das Sauerland mit hier reingemacht.
13: Ja, sehr schön.
9: Und
13: tolle Fotos, schaut mal.
9: Ja, total schön.
10: Über alles was.
9: Oh, guck mal, da ist auch ein Kälbchen mit drauf. Wie süß.
16: Ja.
3: Nehmt doch gerne Platz.
16: Ja, danke schön.
10: Danke. Machen wir.
3: Danke. Macht's euch gemütlich. Ich kümmere mich jetzt mit Conny und Torben um den Hauptgang.
9: Super, danke schön.
3: Danke.
13: Danke.
3: Danke.
13: Ich finde auch die Farben mega, ne?
3: Das ist super abgestimmt.
13: Dunkelgrün mit dem goldenen Besteck.
10: Passt super
13: und
16: alles, was man hier so auf dem Hof zu finden hat, ne, findet sich auch in der Deko wieder.
10: Die Dinner-Location ist total toll. Man fühlt sich sofort richtig wohl, wie zu Hause, wie willkommen. Dass Conny gerne möchte, dass wir hier sind, das erkennt man auch richtig. Und hier können wir ganz lange bleiben heute Abend. Richtig schön.
9: Man sieht, dass hier viel geschuftet wurde. Man sieht auch, dass Teile noch super neu aussehen. Also da ist sicher viel passiert in den letzten Wochen.
16: Auch eine total schöne Idee, ne? Das auf der Feuertonne.
3: Vor allem ist es so nah, wir wissen immer noch nicht, was es ist. Ne?
16: Nee.
13: Es riecht gut, das ist die Hauptsache.
16: Ja.
9: Mir läuft schon das Wasser im Mund zusammen. Ja.
3: Unsere Tiere laufen 365 Tage im Jahr draußen, fressen nur feinstes Gras und Heu. Kein Zusatz von Kraftfutter oder Ähnlichem. Und dadurch zeichnet sich das Fleisch halt in seiner Farbe. Es ist dunkler wie normales.
2: Conny probiert die Zwiebeln.
16: Also sind geil. Richtig gut.
10: Okay, sind die weich? Oder halb?
16: Sind auch bissfest.
10: Ja, dann ist gut.
16: Also nicht mehr lange, aber richtig lecker.

0: Hat alles gut geklappt, auch wenn ein bisschen stressig alles war, aber sind jetzt fertig, kann jetzt losgehen.
1: Das ist voll brav. Wow. Oh, dankeschön.
0: Wow. Einmal ohne Ei.
2: Das sieht aber toll aus.
3: Vielen Dank. Lasst es euch schmecken.
1: Oh, das machen wir garantiert. Ja. Dankeschön.
2: Wow.
1: Und es riecht
4: sehr gut.
0: Also, wir haben einen Burger mit einem Patty vom schottischen Hochlandrind natürlich, ein Spiegelei von unseren Hühnern, geschmorte Zwiebelchen, eine mega leckere Soße und ein bisschen Grünzeug. Lass es euch schmecken.
4: Ja, danke. Sieht super
2: ja,
4: aus.
2: Danke schön. Also, sieht mega aus.
5: Die Soße ist ein Knaller, ne? Köstlich.
6: Es ist auch einfach, es ist ein Kunstwerk, ne? Es ist kein Standardburger, den man sonst wo bekommt, sondern da merkt man, da stecken ganz viele Komponente drin und ja, wahnsinnige Gedanken, die du dir darüber gemacht hast, die Produkte vom Hof. Ja, toll.
7: Conny, ihr solltet diese Burger dringend vermarkten. Das ist, glaube ich, der beste Burger meines Lebens.
0: Danke.
7: Das ist echt der Kracher.
0: Danke, danke, danke. Ich freue mich.
4: Conny mit deinem Burger.
8: Der Hauptgang war mal eine Geschmacksexplosion, ne?
1: Absolut.
8: Würde man sagen. Also da waren echt tolle Komponenten drauf. Es hat wirklich hervorragend geschmeckt, viel selber gemacht, leckerer Bacon, Ei, Spiegelei, was will man mehr, ne? Also das war.
1: Ja, Conny hat ja angekündigt, es ist eine Geschmacksexplosion mit allen Komponenten und da hat sie nicht zu viel versprochen.
7: Der Hauptgang war der Kracher. Ich habe Conny vorhin schon gesagt, es war, glaube ich, der beste Burger meines Lebens bisher. Es war einfach eine unglaubliche Kombination, diese Soßen und das Fleisch und das Ei und diese Zwiebeln, es war einfach mega lecker.
6: Mir hat das Fleisch super, super gut geschmeckt. Ne? Also es hat einen ganz tollen Eigengeschmack. Und in der Kombination mit den anderen Komponenten, ja, war es sehr gut.
9: Endspurt in der Küche.
0: Oh Mama, es hat super funktioniert, es hat alles geklappt und hat allen super gut geschmeckt.
10: Oh, das freut mich. Wunderbar.
0: Jetzt können wir Nachtisch machen und dann sind wir gleich fertig.
10: Ja, schön.
0: Gut. Sahne ist schon fertig. Sahne dann hier rein?
10: Nee, ich hole noch mal einmal durch.
0: Und dann Sahne. Okay.
9: Vanillecreme mit Krokant à la Oma.
0: Ich hoffe, die haben jetzt noch Platz für den Nachtisch, weil der Burger war schon recht mächtig und haben auch alle aufgegessen. Deswegen. Aber der Nachtisch füllt ja die Ritzen, ne?
10: Ja.
0: Wir können Eierlikör trinken.
2: Ja. Mein Wunsch.
4: Das sieht aber gut aus.
0: Natürlich.
2: Super.
1: Oh, toll.
2: Perfekt.
7: Perfekt. Super. Vielen Dank.
4: So, dann lasst es euch schmecken.
1: Oh, das.
2: Danke.
1: Das
2: tun wir bestimmt.
0: Ja, das ist die Vanille-Krokant-Creme. Mhm. Es ist alles selber gemacht, auch der Krokant. Und hier im kleinen Gläschen ist natürlich Eierlikör. Was auch sonst. Ja. Auch selber gemacht. Und ich würde sagen, dass wir den als erstes probieren.
1: Auf jeden Fall.
2: Gerne.
0: Ein kleines Prost.
1: Prost.
0: Prost. Prost auf uns.
6: Sehr lecker.
1: Boah.
4: Sehr gut.
7: Boah, ist ja cremig.
4: Super.
0: Yummy. Mm.
6: Sehr lecker.
2: Ich meine, der Krokant ist mega.
1: Super lecker. Ein tolles Dessert. Und ich habe eben aus Spaß gesagt, ich wünsche mir Pudding. Und drei Minuten später ist was Puddingartiges auf dem Tisch.
6: Ja, Vanillegeschmack, ne? War richtig gut rauszuschmecken.
1: Kreativ gemacht, mit dem Crunch drin. Hat sie super umgesetzt.
8: Für mich war es ein Tacken zu sahnig tatsächlich. Also war jetzt am Ende schon ordentlich, dass es noch so reinpasst. Aber insgesamt super abgeschmeckt. Also war schon gut.
10: Herzlich Danke. Gerne, herzlich gerne.
0: Wir haben es geschafft.
4: Ja.
0: Danke, Tom.
1: Gerne.
9: Jetzt bewerten die Gäste. Das Landmenü, Dinner Location und Dekoration und das Erlebnis auf dem Hof. 10 Punkte sind die Bestnote.
1: Heute war es für mich ganz beeindruckend zu sehen, dass Conny und Mario ihr was geschaffen haben, so aus dem Nichts heraus. Und das motiviert mich auch wieder zu sagen, jo, man kann wirklich was anpacken und es gibt andere Menschen, die machen auch sowas. Und die beiden finde ich beeindruckend.
6: Die beiden haben so eine Vision, die sie hier umgesetzt haben und das finde ich total beeindruckend.
7: Also ich freue mich auf der einen Seite total, endlich alle auch bei mir auf dem Hof begrüßen zu können. Ja, und gleichzeitig steigt natürlich ein bisschen die Aufregung, vor allem, weil ihr jetzt alle so krass vorgelegt haben. Also es war ja ein Besuch schöner als der andere. Ja, ich hoffe, ich kann mich da einreihen und auch ein schönes Fest bei uns feiern.
0: Mein Land- und Leckertag als Gastgeberin war mega, mega gut. Ich würde es jederzeit wieder machen. Alleine schon, weil ich nicht nur Gäste dazu gewonnen habe, sondern auch Freunde. Und deswegen, ich würde es immer wieder machen.
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9: Conny setzt sich ganz knapp auf Platz 1.

0: Mittwoch, 22.15 Uhr.
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4: 3 ostdeutsche Ministerpräsidenten von der CDU widersprechen dem Kanzler und wollen, dass die Rente mit 63 doch bleibt. Bei den Kölner Lichtern sind Wildvögel in Panik geraten durch Lärm und Lichtblitze. Tierschützer kritisieren das Feuerwerk. Wenn es brennt, und das tut es auch bei uns, dann helfen Landwirte mit Wasser aus dem Güllefass jetzt auch koordiniert per App. Das 3 Themen jetzt bei uns.
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4: Guten Abend, willkommen zum späten Update. Und das startet mit heftigen Gewittern. Jetzt am Abend, so gegen 8 ging das los, teilweise mit Starkregen auch, vor allem ganz im Westen des Landes. Allein in Aachen sind in kürzester Zeit rund 30 Bäume umgestürzt. Am Hauptbahnhof hat ein Baum eine Ampelanlage beschädigt. Ob es bei Sachschäden geblieben ist während dieses Gewitters, konnte die Feuerwehr Aachen noch nicht sagen. Auch hier im Kreis Heinsberg starke Sturmböen und entsprechende Schäden. In Erkelenz, Immerath stürzten Bäume auf Straßen und Autos. Laut WDR-Verkehrsstudio lagen auf der A46 bei Erkelenz Äste. Die sind aber mittlerweile weggeräumt durch die Autobahnpolizei Düsseldorf. Auch im Bahnverkehr bei Mönchengladbach gibt es Probleme. Die Strecke zwischen Reit-Odenkirchen und Grevenbruch ist derzeit nicht befahrbar. Ein Baum ist in eine Oberleitung gestürzt. 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Und wir gehen gleich natürlich auch noch live zu unseren Wetterprofis. Fragen aber jetzt, was wird aus der Rente? Gerade großes Sommerthema. Eigentlich ist da ja eine Reform erfolgreich eingetütet. Aber jetzt kommen 3 ostdeutsche Ministerpräsidenten von der CDU und sagen, finden wir nicht in Ordnung, dass die sogenannte Rente mit 63 wegfällt. Also die abschlagsfreie Rente nach 45 Beitragsjahren. Wenn die doch bleibt, dann wäre aber die komplette Reform in Gefahr.
6: Kein Strich zu viel und keiner zu wenig, eben ein Gesamtkunstwerk. So bezeichnet die Bundesregierung ihren Rentenentwurf und wollte ihn mit fast künstlerischer Hochachtung durchs Parlament schicken, unangetastet. Doch das wird wohl nichts, nachdem zunächst 3 ostdeutsche CDU-Ministerpräsidenten gesagt hatten, sie würden das Paket gerne noch mal aufschnüren, pflichten ihnen heute 2 SPD-Ministerpräsidentinnen bei. In der Kritik steht die Abschaffung der abschlagsfreien Rente nach 45 Beitragsjahren.
7: Mein Eindruck ist, dass die Rentenkommission sich nicht konkret auch mit der besonderen ostdeutschen Biografie beschäftigt hat. Und zweitens, wenn man jetzt ausgerechnet diejenigen bestrafen will, die am längsten arbeiten und am längsten einzahlen, frage ich mich, was ist das für ein Leistungsanreiz?
6: Könnte man also an das Kunstwerk noch mal ran? Ein Pinselstrich hier, da vielleicht ein weniger? Eher nicht, sagt der Politikwissenschaftler Karl Rudolf Korte. Dafür sei es zu sehr als Ganzes ausbalanciert.
8: Die Wahrscheinlichkeit, das aufzuschnüren, ist nicht gegeben, weil alle am Ende auch wissen, durch diese Reform sollte es ja besser werden. Und das ist insofern etwas ganz Neues in der Formulierung auch der Reformvorstellung. Bislang haben wir immer nur gehört, es geht um Demografie und Mathematik. Aber faktisch wurde diesmal konkret belegt, dass es am Ende für eine Mehrzahl besser werden kann.
6: Doch das hat einen Preis für all die, die so einige Jahre länger arbeiten müssten. Wir fragen nach in Magdeburg, der Landeshauptstadt von Sachsen-Anhalt. Am 6. September wird hier gewählt.
9: Glauben Sie, das hat Einfluss auf die Wahl oder kann Einfluss auf die Wahl hier haben?
10: Ich würde sagen, das hat Einfluss.
9: Warum?
10: Weil ich denke, es gibt genug Leute, die gerne früher in Rente gehen würden, so wie ich auch.
11: Ich wäre dafür für diese abschlagsfreie Rente, also definitiv, weil ich auch von betroffen wäre dann. Ich müsste auch jetzt bis 67 arbeiten und ich habe nie im Leben viel verdient und ich würde es blöd finden, wenn es abgeschafft wird.
6: In allen ostdeutschen Bundesländern

0: Bundesländern, wo im September gewählt wird, liegt die AfD vorne. Die Not der CDU-Wahlkämpfer ist also riesig. Rücksicht auf das Berliner Rentenkunstwerk ist da nicht zu erwarten.
1: Insofern ist das naheliegend, sich mit diesem Thema auseinanderzusetzen und auch hier so ein nostalgisches Grundgefühl nochmal anzusprechen. Die Besonderheiten, die durch den Transformationsprozess für den Osten gelten. Und wir haben eben Ostwählerinnen, Ostwähler, die sich von den Westfehlern fundamental unterscheiden. Es ist aber eben erwartbar, dass diese Karte gezogen wird.
0: Noch lässt der Bundeskanzler die Diskussion laufen, schweigt und urlaubt. Noch sieht er sein Gesamtkunstwerk also wohl nicht ernsthaft in Gefahr.
2: Auch wenn es heute Abend gewittert, es bleibt heiß und es ist viel zu trocken. Die Pegel der Flüsse, die sinken und sinken in halb Europa und auch bei uns. Das sieht ein bisschen traurig aus, auch hier auf dem Bild, ist aber vor allem eins teuer. Demnächst dann auch für uns im Supermarkt. Die Frachtschiffe, die sind nur noch mit einem Teil der normalen Ladung unterwegs. Heißt, Transporte kosten dann plötzlich 4- oder 5-mal so viel.
3: Der Raps muss runter vom Schiff. Ein Riesensauger erledigt das im Neusser Hafen für die Firma Thüwissen. An Land wird aus dem Getreide Rapsöl für Supermärkte und Industrie. Bei normalem Rheinpegel könnte das Schiff 3000 Tonnen transportieren, derzeit sind es nur 800. Vollbeladene Schiffe würden aufsetzen.
4: Wir haben eine Lieferung bekommen von 30.000 Tonnen, die von Rumänien nach Rotterdam gekommen ist. Und die müssen wir jetzt schnellstmöglich hier nach Neuss ins Werk bringen. Im Normalfall würden wir dafür ca. 15 Binnenschiffe benötigen. Jetzt ist es so, dass wir in den nächsten Tagen 60 Binnenschiffe beladen und die hier erwarten.
3: Normalerweise kostet der Transport von einer Tonne 12 Euro. Derzeit sind es knapp 50. Ein Millionenschaden für die Neusser Ölmühle. Für Verbraucher bedeutet das perspektivisch drastisch steigende Preise im Supermarkt. Seit Wochen niedrige Flusspegel. Heute Mittag hat der Rhein bei Düsseldorf noch 23 cm. Mittig in der Fahrrinne ist es zwar etwas mehr, trotzdem, manche Routen auf dem Fluss können nicht mehr befahren werden.
5: Nach Süddeutschland geht kaum noch was. Können wir nicht mehr laden, das ist alles vorbei. Wir müssen nur noch nach Holland oder Deutschland, nach Norden in Deutschland oder Belgien. Aber das Fahrgebiet wird immer kleiner.
3: Angesichts niedriger Pegelstände wird der Ruf nach Hilfen lauter. Eine Taskforce bringt jetzt der NRW-Verkehrsminister ins Spiel. Politik und Wirtschaft an einem Tisch.
6: Ganz wichtig ist, dass der Bund mit dabei ist. Wir haben ja mehrere Bundesländer, wir haben andere Staaten, die an den Rhein angrenzen. All die müssen zusammengebracht werden, um zu koordinieren, was an Maßnahmen zu ergreifen ist.
3: Lagerkapazitäten könnten ausgeweitet werden, um kurzfristige Lieferengpässe zu überbrücken. Gleichzeitig könnte im Rhein an einigen Stellen die Fahrrinne vertieft werden. Aus der Wirtschaft kommen noch mehr Ideen.
4: Die Förderung von neuen Schiffen, die weniger Tiefgang haben, um damit uns unabhängiger von Niedrigwasserphasen machen, wie wir sie jetzt haben. Niedrigwasser per se ist ja nichts Besonderes, das haben wir schon immer, aber die Länge der Phase, die ist schon extrem.
3: Die Neusser Ölmühle weicht aktuell vermehrt auf Lkw und Güterzüge aus, genauso wie der Chemiekonzern Evonik. Doch können Straße und Schiene die Schifffahrt nicht ersetzen. Und egal, welche Hilfen Politik und Wirtschaft beschließen, ergiebige Regenfälle wären die größte Unterstützung. Doch die sind weiter nicht in Sicht.
2: Immerhin, was für Teile der Wirtschaft inzwischen ganz gut läuft, Azubis finden. Es entscheiden sich wieder mehr junge Menschen für eine Lehre im Handwerk. Möbel bauen aus Holz, Metall schweißen, das kann die KI eben nicht. Heute starten ja die neuen Ausbildungsjahr und da gibt es natürlich auch die sowieso super coolen Ausbildungen wie zum Beispiel Tierpflegerin.
7: Maike und Tierpflegerin Jackie auf dem Weg zu Pablo. Die argentinische Dogge könnte ein bisschen besser gehorchen, deshalb soll sie heute zum Training. Zur Sicherheit braucht es einen Maulkorb und ein Geschirr. Wie man das anlegt, soll Maike direkt lernen.
8: Also wir machen das hier einfach einmal zu und hier.
7: Es ist Maikes erster Tag als Tierpfleger-Azubi im Tierheim Hilden. 2 Jahre hat sie nach der Stelle gesucht, denn das hier ist ihr Traumjob.
9: Ich konnte eigentlich kaum schlafen. Also es ist alles sehr neu, sehr aufregend. Ich freue mich natürlich auch. Jetzt wird es natürlich ernster, ne? Also jetzt wurde mir schon alles gezeigt, jetzt muss ich natürlich auch irgendwann selber Verantwortung übernehmen. Ja, es ist sehr aufregend.
7: Mit dem Tiertherapeuten geht's jetzt zum Training mit Pablo. Die 24-Jährige hat Glück und eine Stelle in einem der beliebtesten Berufe ergattert. Besonders nachgefragt Mediengestaltung, Sport und Fitness oder eben auch Tierpflege. Offene Stellen gibt es dagegen oft bei Klempnern, Glasern oder beim Steinmetz. Und wenn man seine Traum-Azubi-Stelle gefunden hat, will man natürlich alles richtig machen. Mit Pablo läuft es schon ganz gut, doch Maikes Anspruch an sich selbst ist hoch.
9: Ich habe da schon viel Druck, also ich möchte schon eigentlich alles richtig machen. Ich möchte mich ins Team einfinden. Es sind ja auch viele Sachen, die man sich hier merken muss. Da habe ich natürlich auch einen Druck, das direkt alles wissen zu wollen.
7: Bei Steinmetz Harald Kuhn in Neuss sind Fehler auch eher schwierig. Wer etwas aus dem Stein brennt oder schlägt, kann es nicht wieder dran kleben. Der Beruf selbst gehört zu denen, die nicht so viel Zulauf haben. Deshalb sucht er händeringend nach Azubis. Die 19-jährige Jolien macht hier gerade ein Praktikum. Lust auf den Job hätte sie.
10: Ich kann mir vorstellen, eine Ausbildung hier anzufangen, weil ich kreativ bin, künstlerisch begabt und ich mache gerne was Handwerkliches mit meinen Händen.
7: Doch sie kann frühestens nächstes Jahr anfangen. Für dieses fehlt noch jemand. Dabei müssen Azubis nicht perfekt sein, sagt Harald Kuhn.
11: Fehler macht natürlich jeder, ich auch. Ich habe schon mal einen Stein umgeschmissen, der am nächsten Tag aufgestellt werden sollte. War ein teurer Spaß. Azubis dürfen und sollen zum Teil auch Fehler machen. Man kann aus den Fehlern der anderen lernen, das ist natürlich immer besser. Aber es gibt Fehler, die muss man auch selber machen.
7: Er hofft, dass sich für dieses Jahr vielleicht doch noch ein Azubi meldet. Auch jetzt nach dem Start des Ausbildungsjahrs.
2: Und man muss kein Azubi sein, um billig Bahn fahren zu wollen. Wer sich das früh genug überlegt, kriegt das Ticket ja oft zum super Sparpreis. Nach Berlin zum Beispiel für 30 Euro, das ist ja wirklich super. Der Verbraucherzentrale Bundesverband hat sich das jetzt genauer angeguckt und sagt, theoretisch super, praktisch nicht so. An 3 von 4 Tagen gibt es gar keine Tickets zum super Sparpreis, wenn man tagsüber unterwegs sein will.
12: Der Bahnhof Düsseldorf heute Nachmittag. Es ist viel los. Sommerferien. Die Leute verreisen und das am liebsten günstig. Wie klappt das beispielsweise mit dem Super-Sparpreisticket?
13: Ich versuche so früh wie möglich zu buchen, einfach um da auch zu sparen. Also wenn man das gut planen kann, ist das perfekt.
14: Ich habe jetzt von Düsseldorf nach München knapp 20 Euro nur bezahlt.
15: Bei den ganzen Spartickets, bei den Abonnementen, also ich habe da keinen Durchblick. Das läuft bei uns ein bisschen simpler.
12: Bei uns ist wo?
15: In der Schweiz.
16: Manchmal klappt's nicht, aber super Sparpreis ist eigentlich okay. Also ich habe bisher nie negative Erfahrungen gemacht.
12: Beim super Sparpreis spielt vor allem die Uhrzeit der Buchung eine Rolle und der Wochentag. Freitags und am Wochenende sind die Tickets teurer als beispielsweise dienstags und mittwochs. Die Verbraucherschützer kritisieren diese Preisgestaltung bei der Deutschen Bahn und auch wie die Tickets angeboten werden.
17: Die Bahnangebote sind unserer Meinung nach nicht transparent genug. Das heißt, VerbraucherInnen, die sich nicht so gut auskennen, fällt sehr schwer, einen günstigen Tarif zu finden.
12: 2 Jahre lang hat die Verbraucherzentrale Preise verglichen, aber nicht richtig, kritisiert die Deutsche Bahn.
18: Die Studie der Verbraucherzentrale hat methodische Lücken. Zum einen wird nur der Zeitraum von 7 bis 19 Uhr als Reisezeitraum berücksichtigt. Das ist zu wenig, gerade früh morgens und nach 19 Uhr gibt es große Spar- und Supersparpreiskontingente. Zum anderen wird nur eine Vorbuchungszeit von 6 Wochen genommen. Dabei kann man Bahnfahrkarten auch 3 Monate im Voraus buchen. Das tun auch viele Kunden, weil es dann die günstigsten Schnäppchen gibt.
12: Der Supersparpreis ist das günstigste Ticket, das die Bahn ganzjährig anbietet. Je nach Buchungszeit gibt es aber große Unterschiede bei den Preisen. Einfacher wäre es, laut Verbraucherzentrale,
17: wenn es zum Beispiel einfach feste Preise an festen Tagen gäbe, dann müssten die VerbraucherInnen nicht ständig gucken, sind gerade Ferien, gibt es noch einen Feiertag oder sonstige Gründe, die Preise gerade erhöhen.
12: Für die Bahn haben die unterschiedlichen Ticketpreise aber den Vorteil, die Zahl der Reisenden besser steuern zu können. Je teurer die Tickets, desto weniger begehrt sind sie.
18: Und das führt dann dazu, dass die Züge insgesamt gleichmäßiger ausgelastet sind, dass sich nicht alles bald zu einem bestimmten Zeitraum, sondern dass die Auslastung gleichmäßiger verteilt ist.
12: Der Supersparpreis. Manchmal ist er ein Schnäppchen, manchmal eher nicht, je nachdem, wann man bucht.
2: Feuerwerk ist ja ein Thema, das spaltet. Die einen feiern den bunten Himmel, die anderen fragen, Muss das wirklich sein? Ist ja einfach gefährlich und purer Stress für Tiere. Das hat sich jetzt auch bei den Kölner Lichtern gezeigt, dem großen Feuerwerk auf dem Rhein. 150.000 Menschen kommen, gucken, staunen, aber viele Wildvögel geraten in Panik. Carsten Upadeck über gestresste Sittiche und Co.
19: Für viele Menschen magisch, für Tiere eine Gefahr. Die Kölner Lichter sollen auch dafür verantwortlich sein, verletzte Wildtiere. Das sorgt im Netz bei Tierschützern für Aufregung. Und auf der Straße?
20: So eine Stadt ist ja nicht nur das Zuhause von Menschen und Haustieren, auch von Wildtieren. Gänse zum Beispiel oder auch diese Halsbandsittiche, die hier in Köln sehr verbreitet sind. Diese Wildtiere aber stehen nicht so sehr im Fokus, auch wenn es um so Themen geht wie Belastung durch Feuerwerk.
19: Hierhin zur Kölner Zoobrücke wird der ehrenamtliche Tierretter Jordan Wieland in der Nacht zu Sonntag gerufen. Er findet eine verletzte Artgenossin dieser Gänse hier im Kiesbett, eine zweite schwer verletzt auf der Brücke.
21: Wahrscheinlich durchs Feuerwerk oben gegen die Seilbahn geflogen und abgestürzt. Die Verletzungen sprechen dafür. Wir haben uns dann direkt entschlossen, die Gans zu packen, schnellstmöglich in die Klinik zu fahren. Und da ist sie auch heute noch zur Behandlung.
19: Es ist nicht der erste Unfall mit Wildvögeln bei Feuerwerken. In Bonn veröffentlicht ein Tierschützer im Mai nach dem Event Rhein in Flammen Bilder einer toten Gans. Im Jahr zuvor eines toten Schwans. Doch es treffe viel mehr Tiere.
21: Es ist nicht nur ein Vogel. Man hat die Jungtiere, die panisch hin und her schwimmen, die keine Möglichkeit haben, wegzufliegen. Die Brut- und Setzzeit ist gerade erst vorbei.
19: Eine generelle Gefahr also? Ich finde mehrere Studien, die zeigen, Feuerwerke stressen Vögel. Wie, hat der Schweizer Biologe Valentin Moser gerade erst untersucht. Zum Beispiel steigende Herzfrequenz.
22: Es ist aber auch so, dass Vögel auf ein Feuerwerk panisch reagieren können und dann auch Unfälle passieren. Ein Vogel fliegt nicht freiwillig gegen ein Brückengeländer.
19: Man könnte Feuerwerk natürlich verbieten oder Alternativen wie Drohnenshows anbieten, die zum Teil schon eingesetzt werden. Die meisten Menschen, die wir heute treffen, wollen aber weiter Feuerwerk, trotz gestresster Wildvögel.
23: Grundsätzlich verbieten, denke ich, sollte man es nicht, weil es sind ja auch so Geräusche in der Stadt. Also das sollte, denke ich, schon machbar sein.
24: Natürlich finde ich den Naturschutz absolut wichtig. Aber ich finde natürlich auch, dass solche Aktionen, die hier in Köln stattfinden, auch ihre Wichtigkeit haben.
25: Ja, ich denke mal, das Feuerwerk kann schon stattfinden, meiner Meinung nach. Meine Freundin hier garantiert das andere. Also,
19: warum denn?
26: Mir geht das Tierwohl eigentlich immer vor.
19: Der Veranstalter der Kölner Lichter lehnt ein Interview heute ab. Und die Stadtverwaltung sieht sich nicht in der Verantwortung, denn die Feuerwerksshow sei ja ein privates Event. Die Stadt Köln ist nur Genehmigungsbehörde und erteilt notwendige Genehmigungen entsprechend dem geltenden Recht. Auflagen reichen Tierretter Wieland aber nicht.
21: Aber Feuerwerk ist einfach nicht mehr zeitgemäß.
20: Was ist denn der Vorteil von so einer Drohnenshow im Vergleich zum Feuerwerk?
21: Es macht keinen Lärm. Es macht keinen Lärm, es macht keinen Dreck.
19: Ich lerne heute, dass sich Wildvögel nach einigen Tagen wieder beruhigen. Immerhin sind hier am Rhein bis Silvester erstmal keine Feuerwerke mehr geplant.
2: Tja, nie geplant oder angekündigt sind Feuer im Wald und auch auf Wiesen. Die Feuerwehr in den Niederlanden, die bekämpft gerade einen Waldbrand im Naturschutzgebiet Rossmolen bei Ostrum, etwa 15 Kilometer entfernt von der Grenze, und versucht zu verhindern, dass eine Bahnstrecke nebenan auch in Brand gerät. Ein Waldgebiet zwischen Venlo und Nimwegen und darüber riesige Rauchwolken. Die Feuerwehr ist da mittlerweile mit einem wirklich großen Aufgebot im Einsatz. Der Bahnverkehr zwischen Nimwegen und Venray unterbrochen, weil die Feuerwehr auch unmittelbar an den Gleisen unterwegs ist. Außerdem wurde ein Campingplatz in der Nähe geräumt. 300 Urlauber mussten da weg wegen der schlechten Luft. Wind treibt den Brandrauch teilweise auch nach Deutschland. Das riecht man durchaus im Grenzgebiet. Die deutsche Feuerwehr kann helfen, wird aber derzeit da nicht gebraucht. Aber die hatten hier auch zu tun. Es hat auch in Nordrhein-Westfalen gebrannt, am Niederrhein etwa, auch in Bergheim. Bei größeren Bränden rücken aber nicht nur Feuerwehrleute aus, auch Bauern machen sich auf den Weg mit viel Wasser in ihren Güllefässern und jetzt auch vernetzt über eine App.
27: Das Unterholz in Flammen. In Strahlen am Niederrhein kämpfen am Morgen 120 Feuerwehrleute gegen diesen Brand. Trotzdem dehnt sich das Feuer auf 15.000 Quadratmeter aus. Das Problem in abgelegenen Waldstücken ist die Wasserversorgung. Ein Landwirt hilft hier mit einem Tankwagen. Und nicht nur das.
0: Wir haben Gott sei Dank von einem Landwirt, der hier direkt am Feld eine Brunnenanlage hat. Die nehmen wir gerade in Verwendung. Ansonsten sind wir der Rest mit Pendelverkehr unterwegs und haben lange Schlauchleitungen in Arbeit.
27: In Bergheim bei Köln brannte gestern eine Böschung. Auch hier helfen Bauern beim Löschen. Feuerwehr und Landwirte sind vielerorts gut vernetzt. Auch Johannes Peters wurde um Hilfe gebeten.
1: Dann riefen befreundete Feuerwehrleute an, dass es hier im Wald angefangen hat zu brennen, an der Böschungskante Richtung Bahn unten. Und haben halt dann um Unterstützung gebeten, sodass wir dann mit unserem Güllefass ausgerückt sind und mit unserer Beregnungspumpe die Feuerwehr noch zusätzlich unterstützt haben.
27: Wasserspende vom Bauernhof. Eine App namens Red Farmer soll diese Zusammenarbeit künftig noch besser verzahnen. Bisher ruft die lokale Feuerwehr übers Handy Landwirte an, die sie kennt. Die neue App kann auf Knopfdruck Hilfe in größerem Umkreis anfordern. Christoph Schöneborn vom Feuerwehrverband NRW meint, eine App kann helfen. Wichtig aber sei es, dass Feuerwehr und Landwirte sich vorher über technische Möglichkeiten austauschen.
3: Es ist hilfreich, dass man sich kennt, dass man sich nicht erst in der Einsatzlage kennenlernt. Und es ist ebenso hilfreich, dass die Landwirte die Einsatzgrundsätze kennen, unter denen sie eingebunden werden.
27: Löschübung bei Mönchengladbach am Wochenende. Hier kommt auch dieser Tankwagen eines technischen Dienstleisters zum Einsatz. Oli Nowak hilft normalerweise Bauern beim Bewässern, kann auf Anfrage aber seine großen Tankwagen auch der Feuerwehr zur Verfügung stellen.
4: Der Vorteil ist, dass wir mit den Fahrzeugen nicht nur übers Feld fahren können, sondern auch in Waldgebiete rein, haben 30.000 Liter Wasser mit. Und was der neueste Trend ist, ist natürlich Red Farmer, diese App, die es im Moment gibt, wo sich jeder Freiwillige registrieren kann, wo die Feuerwehr auch darauf zugreifen kann und dementsprechend Einsatzfahrten dann für uns abrufen kann.
27: Neue Wege in der Brandbekämpfung, sie werden gebraucht.
2: Ja, aber alles, was hier brennt, zum Glück zwei Nummern kleiner als im Süden Europas. In Frankreich und Spanien ist es gerade nicht mehr so dramatisch mit den Waldbränden. In Griechenland dafür aber umso mehr. Hunderte Feuerwehrleute unterwegs in der Region nordwestlich von Athen. Das hier ist in der Nähe eines Ferienorts am Golf von Korinth. Die Brände haben schon Häuser, tausende Hektar Pinienwälder und Ackerland wirklich zerstört. Pferde fliehen vor den Flammen. Löschflugzeuge und Helikopter löschen aus der Luft. Nach ersten Ermittlungen ist einer der Brände ausgelöst worden durch Funkenflug an einer privaten Stromleitung. Sowas war auch in den letzten Jahren schon oft Ursache von großen Waldbränden. Gute Nachrichten gibt es heute aus Spanien. Diese riesigen Waldbrände da, die sind gelöscht oder jedenfalls unter Kontrolle. Übrig bleiben schwarze Gerippe. Für die Feuerwehren gibt es jetzt deutlich weniger zu tun. Im Nordwesten war ja auch ein Team aus dem Rheinland im Einsatz. Aber das wird jetzt zum Glück nicht mehr gebraucht.
5: Und plötzlich geht es ganz schnell. Wir sind am Vormittag dabei, als sich der Konvoi aus Nordrhein-Westfalen vor dem Kloster in Vecher de Espinareda im Nordwesten Spaniens für die Abfahrt bereit macht. Ein höfliches Danke für die Zusammenarbeit an die örtlichen Behörden. Nach zwei harten Schichten gestern, Glutnester suchen und löschen in voller Montur bei weit über 30 Grad, ist der Einsatz jetzt zu Ende.
6: Abends gab es dann die Information, dass nicht nur diese Einsatzstelle für uns abgearbeitet ist, sondern dass auch in ganz Spanien offensichtlich die Lage sich so entspannt hat, was die Waldbrände angeht, dass wir hier nicht mehr vonnöten sind. Und deswegen packen wir unsere Sachen zusammen und machen uns wieder auf den Heimweg.
5: Die Nacht davor. Wir sind dabei, als sich die Nachricht im Camp verbreitet und das Packen beginnt. Jacken werden eingesammelt, Schutzbrillen und Stirnlampen sortiert. Ein Kollege hakt Namen und Ausrüstung auf einer Liste ab. Eigentlich sollte das Camp noch mehrere Tage stehen, doch die spanischen Behörden beenden den Einsatz. Obwohl im Land weiterhin mehrere Waldbrände aktiv sind, erreichen sie derzeit nicht mehr die Gefahrenstufe, für die internationale Hilfe angefordert werden kann. Für die Feuerwehrleute hat diese Nachricht zwei Seiten. Julie hat heute Geburtstag. Eigentlich hätte sie den im Einsatz verbracht.
8: Deshalb habe ich mich gefreut, in den Einsatz zu kommen, aber auch dementsprechend gefreut, dass die Waldbrände unter Kontrolle sind und alles gelöscht wurde, soweit, dass es sicher ist für die Bevölkerung, dass nichts evakuiert werden musste, dass keine Menschen verletzt wurden. Und ich glaube, es ist so ein bisschen zwischen Frustration. Wir haben wirklich so viel Fahrt auf uns genommen und wir freuen uns, dass die Waldbrände wirklich hier unter Kontrolle sind, die Menschen sicher.
5: Mit der Heimreise kehrt auch im Ort langsam wieder Normalität ein. Wir treffen Karin. Sie stammt aus Unna und lebt seit mehr als 40 Jahren hier. Die vergangenen Tage hat sie mit großer Sorge erlebt. Heute überwiegt aber die Erleichterung.
7: Für mich ist es als Deutsche ein großer Stolz, dass Leute aus meinem Land kommen, um hier zu helfen. Das hat mich sehr berührt und das emotionell berührt mich wirklich sehr, weil ich das einfach sehr, sehr schön finde. Und die Leute sind auch alle sehr froh darüber. Die haben alle nur gut gesprochen und sagten, Karin, da ist wieder jemand aus deinem Land. Wir haben die Feuerwehrautos gesehen.
5: Wir sind zurück im Camp, als die deutsche Flagge eingeholt wird. Ein symbolischer Moment. Damit endet dieser Einsatz offiziell.
6: Wenn wir nichts zu tun haben, es den Menschen gut geht und in dem Fall auch der Natur gut geht. Und nimmt man das Positive dann doch mit.
5: Vor den Feuerwehrleuten liegen erneut 3 Tage Fahrt. Zu Hause wird das Material gesäubert, aufgeräumt und eingelagert. Und wenn dieses Jahr der nächste Anruf aus dem Ausland kommt, stehen die 56 Feuerwehrleute aus dem Westen gerne wieder zum Löschen eines Waldbrands bereit.
2: Und wir heben jetzt ab, nicht mit dem Löschflugzeug, sondern mit dem Zeppelin. Das Forschungszentrum Jülich schickt einen los für besondere Missionen. Start heute am Luftschiff-Hangar Essen-Mülheim. 780 Kilo Technik sind da an Bord. Eine fliegende Forschungsstation, die kann messen, wie die Luftqualität ist in unseren Städten und wie sich der Klimawandel auswirkt auf die Wälder. Der Zeppelin fliegt besonders stabil und langsam mit 65 Stundenkilometern. Deshalb kann man da besonders gut messen und forschen. Er ist in den nächsten 2 Wochen vor allem über dem Ruhrgebiet und im Rheinland unterwegs. Ein Flug dauert 7 Stunden. Und in den nächsten Minuten gibt es bei uns Nachrichten.
9: In Essen-Steele ist ein Mann am frühen Abend beim Schwimmen in der Ruhr untergegangen und nicht wieder aufgetaucht. Zeugen hatten den untergehenden Mann in der Nähe eines Freibades entdeckt und den Notruf alarmiert. Feuerwehr und Rettungskräfte waren auch mit einem Hubschrauber im Einsatz. Sie konnten ihn bewusstlos aus dem Wasser holen. Er wurde reanimiert und ins Krankenhaus gebracht. In NRW gibt es in dieser Woche besonders viele Geschwindigkeitskontrollen. Von heute bis Sonntag läuft die Blitzermarathon oder auch Speedweek genannte Aktion der Polizei. Vor allem an Unfallschwerpunkten müssen Autofahrer mit Tempokontrollen rechnen. Laut Innenministerium ist zu schnelles Fahren immer noch die Hauptursache für schwere Verkehrsunfälle. Die Aktion findet gleichzeitig auch in vielen anderen Bundesländern und im Ausland statt. Noch immer ermittelt die Polizei nach dem spektakulären Einbruch in einen Tresorraum der Sparkasse Gelsenkirchen. Von heute an werden 30 Schließfachinhaber zwangsweise vorgeführt, um sie zu vernehmen. Das hat die Staatsanwaltschaft Essen angeordnet. Die betreffenden Personen hatten bisher nicht auf Vorladungen reagiert. Insgesamt sind bei der Polizei Gelsenkirchen seit dem Aufbruch der Schließfächer 650 Hinweise eingegangen.
2: Ich empfehle ja fürs Hochbeet eher Erdbeeren oder Tomaten. Die werden so nach und nach reif und die kriegt man dann gut verputzt. Schwieriger ist es mit Zucchini. Das sind dann immer sehr viele auf einmal. In Wipperfürth essen diesen Sommer wohl sehr viele Menschen sehr viele Zucchini. Jeden Tag steht Hobbygärtner Marc Berger jetzt auf dem Feld und erntet Zucchinis von über 600 Pflanzen. Da kommt ein bisschen was zusammen. Alleine schafft er das nicht. Deswegen kommen Freiwillige nach Feierabend dazu und pflücken mit. Am nächsten Morgen holen dann andere Helfer die Zucchinis ab und bringen sie zu sozialen Einrichtungen. Marc Berger schätzt, dass er bis Anfang September mindestens 5 Tonnen spenden kann, vielleicht auch 10. Ja, und die Zucchini wachsen anscheinend gut bei der Hitze, auch wenn Mensch und Kuh Schatten suchen. Und, liebe Pila Bossmann, es gibt auch schon die ersten Gewitter. Wo sind die? Wie heftig ist das? Was kannst du uns sagen?
10: Ja, die sind aktuell in der Südwesthälfte und breiten sich jetzt so langsam nordostwärts aus. Da kann es auch zwischendurch mal kräftig regnen. Aktuell waren jetzt noch nicht heftige Sturmböen mit dabei, aber trotzdem zwischendurch gibt es dann doch mal einen ganz ordentlichen Regenguss. Und es hat heute Abend oder am späten Nachmittag schon angefangen. Und hier vor allem, je bunter diese Punkte werden, je mehr es ins Rote geht, desto kräftiger regnet es. Aber hier sehen wir es dann noch mal. Dazwischendurch sind immer mal wieder so ein paar kleinere Starkregen-Niederschläge dabei. Aber insgesamt gibt es halt erstmal prinzipiell erstmal kräftigen Regen. Die treffen aber nicht alle, die breiten sich dann weiter nach Nordosten aus, dazu gleich mehr. Wir schauen aber erstmal noch auf die Temperaturentwicklung hier am Beispiel von Düsseldorf, denn das beschäftigt wahrscheinlich auch sehr viele. Es war heute unglaublich heiß und es wird auch morgen noch mal heiß werden, wenn auch nicht ganz so heiß. Und vor allem im Laufe der Woche gibt es dann tatsächlich mal ein bisschen Abkühlung aus Nordwesten her. Die Temperaturen gehen unter die 30-Grad-Marke und dann kann man auch mal wieder ein bisschen durchatmen. Heute Nacht eben diese Schauer und Gewitter, die sich nach Nordosten ausbreiten. Zwischendurch klart es aber auch immer mal wieder auf oder bleibt mal längere Zeit trocken. Die Temperaturen heute Nacht unangenehm warm, zwischen 23 und 17 Grad. Morgen Vormittag ist es dann vielerorts noch mal trocken bei nur lockeren Wolken. Aber im Tagesverlauf bilden sich dann vor allem im Südwesten erstmal wieder Schauer und Gewitter, die sich dann auch vor allem dann im Verlauf wieder weiter nach Nordosten ausbreiten, treffen wieder nicht jeden. Die Temperaturen weiterhin heiß, zwischen 33 und 35 Grad. Und abseits der Schauer und Gewitter weht der Wind nur schwach aus südwestlichen Richtungen. Am Mittwoch ebenfalls immer noch recht heiß. Einzelne Schauer sind noch mit dabei. Am Donnerstag bleibt es dann vielerorts schon trocken. Bei einer Mischung aus Sonne und Wolken merken wir dann aber schon die deutlich kühlere Luft aus Nordwesten.
2: Trocken, das neue schlechte Wetter. Vielen Dank, Bela Bosmann. Und hier jetzt Kabarett vom Feinsten für Sie, ein Best-of Wilfried Schmickler. Schönen Abend damit.
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16: Vielen herzlichen Dank. Einen wunderschönen guten Abend, meine Damen und Herren, hier in der großartigen neuen Commedia. Herzlich willkommen zu meinem höchstpersönlichen 30-jährigen Kabarett-Dienstjubiläum-Motto. Es war nicht alles schlecht. Doch bevor wir jetzt hier mit den offiziellen Feierlichkeiten zum 30-jährigen beginnen, wollen wir erst einmal das tun, wozu das Kabarett seinerzeit erfunden wurde, nämlich ordentlich Dampf ablassen. Also, auf los geht's los. Los. Ganz Deutschland ist in den Händen von ahnungslosen Verbrechern und skrupellosen Dilettanten. Die schwarz-gelbe Koalition ist nur eine Sammelunterkunft für willfährige Dienstboten des Industrie- und Finanzkapitals. Horst Köhler ist ein windkanaltauglicher Grüß August, Angela Merkel ein Pudding im Hosenanzug. Karl Theodor. Karl. Karl Theodor Ernst August Otto Friedrich Wilhelm Fürchtegott Freier von und zu Gutenberg ist nur ein verschnöselter Dünkelprinz, Hermann Otto Solms eine marktradikale Rotzbremse und Annette Schavan die ungekrönte Kaiserin von Pisa. Die Opposition ist ein zänkischer Haufen frustrierter Egomanen. Die SPD eine in jeder Beziehung undichte, herrenlose Heißluftmatratze. Und Frank-Walter Steinmeier hat gar nichts gegen die Linken, weil wenn er was hätte, hätte er das längst zum Einsatz gebracht. Claudia Roth. Claudia Roth ist eine selbstverliebte Talkshow-Knatterbrumme. Jürgen Trittin, ein misanthroper Knöttersack. Und der ganze Rest vom grünen Schützenfest läuft bei Rot-Rot-Blau an und ärgert sich lieber Schwarz-Gelb. Die fünf Wirtschaftsweisen sind mit heißer Luft aufgeblasene, stockblinde Kaffeesatzleser. Das IFO-Institut für Wirtschaftsforschung ist ein bodenloses schwarzes Loch und Deutschlands oberster Ökonomieprofessor Sinn ist doof wie 3 Quadratmeter Laminatpaneele. Die Deutsche Bank ist eine von kriminellen Freigängern beherrschte Organisation von Trickdieben, Rotztäuschern und Falschspielern. Josef Ackermann ist ein unerträglich selbstgefälliger, maßlos arroganter Linkmichel und seine sogenannten Anlageberater sind nur skrupellose, provisionsgeile, in jeder Beziehung inkompetente kleine Rotzlöffel. Das deutsche Fernsehen ist eine gleichgeschaltete Dreckschleuder. Dieter Bohl, der krankhaft anal fixierter Latrinenwächter. Und Tom Buro ist nur ein Unfall der medizinischen Haarverpflanzung. Der deutsche Wald ist eine Attrappe, das deutsche Schwein eine Hormonbombe, der deutsche Bulle ist eine Dogge, der deutsche Schäfer ist ein Hund, der deutsche Mann ist ein impotenter Sesselfurzer, seine deutsche Frau ein schlecht frisierter Kleiderständer, das deutsche Kind ein verfettetes, komplett verblödetes, in jeder Beziehung lebensuntaugliches Balk.
11: Ja.
16: Wenn es um die Zukunft der Kinder geht, dann verschlägt es mir einfach die Sprache. Die Vereinten Nationen haben vor kurzem eine Umweltkampagne gestartet. Und im Infomaterial zu dieser Kampagne, da gibt es ein Bild. Da irrt ein kleiner, halbnackter Junge über eine Müllkippe im ostindischen Assam und um ihn herum nur so große, hässliche Aasfresservögel. Was denken Sie, wenn Sie so ein Bild sehen? Ach, wie gut, dass Indien so weit weg ist. Oder ich sollte mal wieder ein paar Klamotten in die Altkleidersammlung geben. Oder Hauptsache, mein Sohnemann besteht die Aufnahmeprüfung in der bilingualen Krabbelgruppe. Denn darum geht es ja, ja, um die Zukunft der Kinder. Wer will schon, dass der eigene Nachwuchs irgendwann zu den Minderleistern gehört? Boah, was für ein Wort. Ja? Minderleister. Oh, das habe ich nicht erfunden, sondern ich habe es aufgeschnappt. Und zwar da, wo sich die Mitglieder der selbsternannten Leistungseliten die faulen Eier zuwerfen. Und diese Leute haben ein Problem. Die glauben nämlich, sie wären etwas Besseres und müssten deshalb auch besser behandelt werden. Und vor allem wollen die unter sich bleiben. Elite-Universitäten, Elite-Schulen, Elite-Kindergärten. Sobald so ein künftiges Mitglied der besseren Kreise zur Welt kommt, muss es geschützt werden. Und zwar vor jedem Kontakt mit dem gemeinen Pöbel, weil dessen Lethargie und Leistungsverweigerung den hochsensiblen Elite-Proppen eventuell anstecken und aus der Hochleistungsbahn werfen könnte. Das ist wie bei den Kartoffeln. Da reicht eine faule Knolle und schon verschimmelt die ganze Kiste. Nehmen wir zum Beispiel den Gottfried Ludewig. Der Gottfried Ludewig ist Mitglied der CDU und Bundesvorsitzender des Rings christdemokratischer Studenten. So eine Art Backofen für künftige CDU-Spitzenfritten. Und der hat eindrucksvoll bewiesen, was für einen unglaublichen Brei sich so eine echte Elite-Kartoffel schon in jungen Jahren zusammenpürieren kann. Da hat er nämlich gefordert, den Rentnern und Hartz-IV-Empfängern dieses Landes das Wahlrecht abzuerkennen und dafür die Leistungsträger dieser Gesellschaft mit einem doppelten Stimmrecht auszustatten.
17: Da haben natürlich alle direkt gesagt, ja hier, wenn wir den Ludewig, der ist ja völlig durchgebraten, können wir doch nicht machen. Wenn wir die Schwachen und die Armen aus der Gesellschaft ausklammern, aber da rütteln wir doch an den Grundfesten des Sozialstaats. Und genau darum geht es. Sie wollen den Sozialstaat abschaffen. Diejenigen, die hierzulande in Saus und Braus leben, haben einfach keinen Bock mehr, all die Hungerleider und Minderleister mit durchzufüttern. Wenn Sie diesen feinen Leuten mit Armut in Deutschland kommen, dann heißt es nur, also hören Sie mal, Deutschland ist eines der reichsten Länder dieser Erde. Also da kann es doch gar keine Armut geben. Ich meine, gehen Sie doch mal in einen gewöhnlichen Supermarkt, ja, da gibt es doch alles, vieles sogar zweimal. Und wenn Sie sich nichts kaufen können, dann liegt das daran, dass Sie kein Geld haben. Wenn Sie kein Geld haben, dann müssen Sie eben arbeiten gehen. Und wenn Sie mit der Arbeit nicht genug Geld verdienen, dann müssen Sie sich eben eine andere Arbeit suchen. Armut, Armut, Armut. Jetzt gehen Sie mir doch weg mit Armut. Fahren Sie mal nach Afrika, nach Asien, nach Russland. Da sehen Sie mal, was Armut heißt. Für die Kohle, in der hierzulande noch der letzte Hartz-IV-Empfänger schwimmt, für die Kohle setzen sich Tag für Tag Hunderte von Afrikanern in irgendwelche morschen Paddelbötchen und ersaufen jämmerlich im Meer. Wissen Sie, meine Damen und Herren, wenn ich diese Sprüche höre, von wegen Armut sei relativ, da würde ich am liebsten zum Dreschflegel greifen und den Leuten, die diese Sprüche von sich geben, die Arroganz aus dem Leistungsträgerschädel prügeln. Was ich auch bis heute nicht begreife, das ist das schlechte Abschneiden der Deutschen in Peking beim Bahnfahren. Hören Sie mal. Wenn hier einer was vom Bahnfahren versteht, also, dann sind es doch wir Deutschen, nicht? Zumindest überirdisch. Das ist doch hierzulande quasi Volkssport. Ich meine, fahren Sie mal morgen früh mit dem Intercity von Köln nach Berlin. Glauben Sie gar nicht, wie viel Volk in so eine einzige Bahn reinpasst. Achtung, Achtung, eine Durchsage an alle Reisenden. Der Eurocity-Untergang des Abendlandes von Sarajevo nach Berlin, neue Mitte über Kabul, planmäßige Abendlandung kurz nach dem Krieg, verzögert sich wiederum wegen betriebstechnischer Störungen auf den europäischen Streckenbereichen. Die voraussichtliche Ankunft ist nunmehr ungewiss. Die bisherige Verspätung beträgt ca. 12 Fahrperioden. Reisende, die noch keinen Sitzplatz reserviert haben, können die Gelegenheit nutzen, ihren letzten Willen per Briefwahl dem Metropa-Team mitteilen, dass sie gerne im Speisestall erwartet. Der Küchenchef empfiehlt Ihnen heute BSE-Spitzen an Rinderwaren aus Milchbrandmus, auf Salat aus Maul- und Klauenseuchlingen, Heroin und frische Spritzen haben Sie nur auf dem Gelände vor der Bahnhofsmission. Zwischen den Patienten der ersten Klasse und Patienten der zweiten Klasse befindet sich die Pathologie. Unsere OP-Schwestern erwarten Sie gerne im Großraumwagen der Ortskrankenkassen am Ende des Zuges. Zwischen Kirchheim-Teck und Eichelberg zerflüssiges Blutgerinnsel bis zur Geislinger Steige. Die Krampfadern im Bereich Oberschenkel sind gesperrt. Blutkörperchen mit Ortskenntnis werden gebeten, die Staustelle weiträumig zu umfahren. Wir danken für Ihr Verständnis. Ja, meine Damen und Herren,
16: Das sind Sätze, wie sie nur ein deutscher Zugführer in den Äther meißeln kann. Das ist Experimentalpoesie vom allerfeinsten Neodadaismus in einer Form, die nun wirklich keine Sau mehr versteht. Zu solch rhetorischen Monsterleistungen ist unter den Sprachen dieser Welt nur eine fähig, nämlich die deutsche. Und wenn diese deutsche Sprache dann auch noch von deutschen Bürokraten durch den idiomatischen Fleisch

0: Wolf gedreht wird. Na, dann gibt's aber die ganz große Schlacker um die Ohren. Ich gebe Ihnen mal ein Beispiel. Nehmen wir mal den Satz: Die Kuh steht mit der Schubkarre voller Unkraut unterm Baum an der Ampel und wartet auf den Hubschrauber. Das ist ein ganz einfacher Satz, nicht, wie er einem tagtäglich in der Alltagssprache begegnen kann. Nicht. Den hört man, da denkt man, och, das ist ja interessant. Die Kuh steht mit der Schubkarre voller Unkraut unterm Baum an der Ampel und wartet auf den Hubschrauber. Was macht der typisch deutsche Bürokrat im Kopf? Schluckt die Information, lässt sich sehr, sehr viel Zeit mit dem verdauen und schaltet dann folgende verbale Flitzkacke wieder aus. Die raufutterverzehrende Großvieheinheit steht mit dem Dreiseitenkipper voller Spontanvegetation unter dem raumübergreifenden großgrün an bedarfsgesteuerten Fußgängerfurcht und wartet auf die Luftverlastung. Und diese ganze verbale Akrobatik hat nur einen einzigen Zweck, nämlich die normalen Menschen derart einzuschüchtern und geistig zu verwirren, dass sie ja nicht auf die Idee kommen, irgendeine Entscheidung der Bürosesselfurzer verstehen oder gar in Frage stellen zu wollen. Kein Industriezweig ist in den letzten 30 Jahren derart expandiert wie die Betäubungsmittelindustrie. Ich sag nur Privatfernsehen, Internet, sonstige Betäubungselektronik. Wenn man bedenkt, meine Damen und Herren, dass erst vor 30 Jahren ARD und ZDF als damalige alleinige Fernsehanbieter beschlossen haben, das Fernsehprogramm auch auf die Zeit vor 17 Uhr auszudehnen. Und wenn man dann sieht, was keine 30 Jahre später an medialem Müll produziert wird, dann weiß man, was Fortschritt bedeutet.
1: Dann frage ich mich wirklich, was besser ist. Eine Zeit, in der es nichts gab, oder eine Zeit, in der es nichts gibt, was es nicht gibt. Es gibt Selbstmörder, die sich als Propheten verkleiden, sich anschließend selber die Gurgel durchschneiden. Es gibt grüne Metzger, die jeden Anstand verlieren, für die Karriere mit den Schweinen paktieren. Es gibt Gottesmänner, und zwar meist die ganz Frommen, die lassen die Kinder des Nachts zu sich kommen. Es gibt Trittbrettfahrer, die jeden Zug verpassen, Ratten, die Just-in-Time-Schiffe verlassen. Es gibt Menschen, die sind in ihr Auto verliebt. Es gibt einfach nichts. Nichts, was es nicht gibt. Es gibt brave Väter, die foltern im Keller die Söhne, verkaufen die Schreie als Juxklingeltöne. Es gibt gute Mütter, die ihre Töchter portionieren, in Beuteln verpackt, im Kühlschrank einfrieren. Es gibt böse Onkels, die plötzlich bereuen, traurige Tanten, die alles verzeihen. Es gibt Omis und Opis, die in Verschlägen vegetieren, derweil ihre Enkel die Rente kassieren. Und all diese Menschen waren freundlich und beliebt. Es gibt, wie gesagt, nichts. Nichts, was es nicht gibt. Es gibt Pudelschiss, metallic-braune Geländewagen, die in den Innenstädten Nashörner jagen. Es gibt literarisch sehr wertvolle Feuchtgebiete, da wohnen die Läuse zur Untermiete. Es gibt Banken, da werden Milliarden verfeuert, sodass sich tags drauf die Rate verteuert. Es gibt irgendwo immer noch kleine Oasen für die mit den goldenen Ärschen und Nasen. Es gibt Unkrautvernichter und Heuschreckenzüchter. Es gibt Geschmackskränzengänger, Kanalrattenfänger. Es gibt Wunderheiler, Placebo-Verteiler. Es gibt ganz besonders Schlaue und ganz besonders Helle. Und es gibt Guido Westerwelle. Es gibt Lauben, die nie rosten. Es gibt Glauben, die nichts kosten. Es gibt Teufelsaustreiber und Hungerlohnschreiber. Es gibt grüne Buddhisten, braune Nudisten, Selbsthilfegruppen und Gummisexpuppen. Es gibt Schulen. Da wird das Verlieren geübt. Es gibt einfach nichts. Nichts, was es nicht gibt. Es gibt kein Pardon, es gibt keine Mitte, es gibt keinen Aufschub und keine Kredite. Es gibt kein Verlaufen, es gibt kein Vergeben und es gibt kein richtiges im falschen Leben. Es gibt Momente, da glaubt man im Schlamm zu versinken. Es gibt Momente, da möchte man sich sinnlos betrinken. Es gibt Momente, da erstickt man am eigenen Lachen. Und es gibt Momente, da sollte man noch mal eine Pause machen.
0: gibt eben in jeder Gesellschaft solche und solche. Solche, die mehr haben, solche, die weniger haben. Hören Sie mal, wenn wir alle gleich viel hätten, ja, wäre doch langweilig. Nein, nur wenn es welche gibt, die etwas haben, was die anderen nicht haben, was sie aber auch unbedingt haben wollen. Nur dann entsteht diese Kraft, die letztendlich Wachstum schafft, der Neid. Wer Neid fördert, der schafft Wohlstand. So stand es schwarz auf weiß in jener Illustrierten, die uns seinerzeit die Hitler-Tagebücher unterjubeln wollte. Da wurden seitenweise irgendwelche Verhaltensforscher zitiert, um zu beweisen, dass Missgunst und Eifersucht die eigentlichen Triebfedern seien, die zu einem besseren Leben führen. Von wegen, man muss auch jene künne, nicht die Butter auf dem Brot. Das ist die Kraft, die Wachstum schafft. Keine Bildung, kein Fleiß, kein Glauben. Nein, einfach nur Neid. Und dann diesen abgrundtiefen Neid noch anreichern mit einer ordentlichen Portion maßloser Gefräßigkeit und Habgier. Und dann nichts wie ran an die goldenen Fleischtröge und dann wird reingehauen. Was ist das für ein Tier, die Gier? Es frisst in mir, es frisst an dir, will mehr und mehr und frisst uns leer. Wo kommt das her, das Tier, und wer erschuf sie nur, die Kreatur? Wo ist das finstere Höllenloch, aus dem die Teufelsbestie kroch, die sich allein dadurch vermehrt, indem sie dich und mich verzehrt? Und wann fängt dieses Elend an, dass man genug nicht kriegen kann und plötzlich einfach so vergisst, dass man doch längst gesättigt ist und weiter frisst und frisst und frisst? Und trifft dann so ein Nimmersatt auf jemanden, der etwas hat, was er nicht hat, und gar nicht braucht, dann will er's auch. Wie, das soll's schon gewesen sein? Nein, einer geht bestimmt noch rein. Und überhaupt, da ist doch wer, der frisst tatsächlich noch viel mehr. Und plötzlich sind sie dann zu zweit. Die Gier und ihre Brut, der Neid. Das bringt mich noch mal ins Grab, dass der was hat, was ich nicht hab, dass der wo ist, wo ich nicht bin, das will ich auch, da muss ich hin. Warum denn der, warum nicht ich? Was der für sich, will ich für mich. Der lebt in Saus und lebt in Braus mit Frau und Hund und Geld und Haus und hängt den coolen Großkotz raus. Wahrscheinlich alles auf Kredit und unser einer kommt nicht mit. Der protzt und prahlt und strotzt und strahlt, wie der schon geht, wie der schon steht, wie der sich um dich selber dreht und wie der aus dem Auto steigt und aller Welt den Hintern zeigt, blasierte Sau. Und seine Frau ist ganz genauso arrogant und dekotant. Und diese Blagen, die es wagen, die Nasen so unendlich hochzutragen, da hört aber auf der Spaß. So kommt zu Neid und Gier der Hass. Und sind die erst einmal zu dritt, fehlt nur noch ein ganz kleiner Schritt, bis das der Mensch komplett verroht und schlägt den anderen halb tot. Und wenn ihr fragt, wer hat ihn bloß so weit gebracht, das hat allein die Gier gemacht. Apropos Glotze, was wurde noch vor gar nicht allzu langer Zeit im deutschen Fernsehen gequalmt? Zum Beispiel bei Werner Höfers legendärem internationalen Frühschoppen. Ja, da saßen dann 5 Kettenraucher aus 4 Ländern. Quarzend eine Stunde lang am Tisch. Am Ende musste der Werner Höfer durchzählen, ob noch alle da waren, weil man vor lauter Qualm nichts mehr sehen konnte. Aber ist ja lange vorbei. Nicht, wenn es heutzutage irgendwo im deutschen Fernsehen dampft, da wird da nicht geraucht, dann wird da gekocht. Obwohl, hat ja in der letzten Zeit zum Glück auch deutlich nachgelassen. Ich meine, das konnte doch auf Dauer auch nicht funktionieren. Hören Sie mal, zu Hause sitzt der Fernsehzuschauer vor seiner Tiefkühlpizza Salmonella und muss mit ansehen, wie Sarah Wiener kreischend durch die Gurgel hupft, Johann Lafer das Perlhuhn im Bauchspeckmäntelchen zu Tode labert und Horst Lichter seinen unappetitlichen Schnäuzer in die Wildkräuterbecher dunkt. Und der völlig missratene Kernerklon Markus Lanz springt von Pfanne zu Pfanne, verbreitet eine Hektik, als hätte ihm der von sich selbst sturzbesoffene Alfons Schubeck ein halbes Pfund kochend heißer Jumbo-Garnele in die Hose geschüttelt. Das will doch keiner mehr sehen. ob das Geschnetzelte vom Milchwiesenlamm jetzt erst bei 85 Grad im Umluftbackofen so richtig kross

0: verkrustet. Oder ob das Schäumchen von der Freilaufforelle nur durch permanente Zugabe von Aprikosen-Melonenessig sein volles Aroma an den Ingwersud weitergibt. Hör mal hier. Hier. Also. Interessiert doch keinen Menschen. Leute haben doch ganz andere Ernährungsprobleme. Noch nie war es so leicht, sich falsch zu ernähren wie heute. Ja, es gibt doch kaum ein Lebensmittel mehr, dessen Verzehr nicht in höchstem Maße bedenklich. Weil gesundheitsschädlich und moralisch verwerflich. Fleisch ist was für Massenmörder. Fisch für Artenausrotter. Und Salat können Sie mal ganz unabhängig von der massenhaften Vernichtung unschuldiger Blattläuse. Salat können Sie völlig vergessen. Was ist die vornehmste Art, schnittfestes Wasser zu konsumieren? No? Die vornehmste Art, schnittfestes Wasser zu konsumieren, ist der Verzehr von handelsüblichen Tomaten. Ob Eisbergsalat oder Blumenkohl, ob Spinat oder Champignon, dieses ganze vermeintlich gesunde Grünzeugs aus dem besprenkelten Supermarktregal ist in etwa so nahrhaft wie die Folien, die es eingeschweißt wurden. So ist der Vitamin-C-Gehalt in Salatgurken in den vergangenen 7 Jahren um 92% zurückgegangen. Bei Brokkoli sind es 84%, bei Blumenkohl immer noch 62%. Der Rekordhalter bei dieser systematischen Vitaminreduktion ist dabei allerdings der Chicorée. Da ist nämlich mittlerweile gar nichts mehr drin. Das heißt, bevor Sie als gesundheitsbewusster Endverbraucher sich das nächste Mal einen Chicorée-Salat zubereiten, da reißen Sie doch besser ein paar Seiten aus dem Kochbuch, schneiden die in kleine Stücke. Mit ein bisschen Essig und Öl haben sie das gleiche Resultat.
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machen. Und wenn wir mit Latein am Ende sind, na dann wird eben Griechisch gesprochen. Also weiter, weiter und immer so weiter.

kurz runter, dann geht's auch wieder rauf. Am Wegesrand steht ein alter Prophet, der wollte uns grad noch was sagen. Gereicht hat es noch für ein letztes Gebet, dann haben sie ihn totgeschlagen. Kein Sterbenswörtchen mehr über den Euro, reden wir lieber über die Renten. Oder können Sie das am Ende auch nicht mehr hören?

dass in Nordrhein-Westfalen im Jahr 2030 mehr als ein Drittel aller Rentnerinnen und Rentner von 676 Euro im Monat werden leben müssen, weil sie ihr Berufsleben als Niedriglöhner verplempert haben oder sie sind zu früh krank geworden oder waren behindert oder haben ihre Kinder alleine erzogen oder haben eben sonst irgendeinen Fehler begangen, den sie jetzt im Rentenalter ausbaden müssen und zwar in ganz kaltem Wasser, weil es in dem Loch, das man ihnen dann als angemessenen Wohnraum zugewiesen hat, überhaupt kein fließend warmes Wasser mehr gibt. Außerdem liegt es irgendwo weit draußen vor der Stadt in einem verrotteten Hochhaus ohne Aufzug, was wiederum von Vorteil ist, weil sie da nicht mehr so leicht vor die Türe kommen und dementsprechend weniger Geld ausgeben. Aber vielleicht ist das Geld im Jahr 2030 ja auch gar nichts mehr wert, nicht? Und wir zahlen wieder mit Naturalien, Schwarzbrot, Zigaretten, Duschgel und vergessen Sie Gold. Der Goldpreis schmilzt schneller als das Eis in der Antarktis. Ich empfehle Ihnen Diamanten. Ja. Oder legen Sie Erdölvorräte an. Oder gehen Sie jetzt noch schnell zum Arzt, simulieren Sie alle Krankheiten, die Ihnen einfallen und lassen Sie entsprechende Medikamente verschreiben, um diese dann auf die hohe Kante zu legen. Medikamente sind das Gold von morgen. Und wo wir gerade dabei sind, horten Sie Zahnersatz, Brillen und Gehhilfen. Schaffen Sie sich jetzt eine zweite Tiefkühltruhe an. Da lagern Sie dann die brauchbaren Organe der Verwandten, die in den nächsten Jahren versterben. Ja. Organe sind heute schon ein Vermögen wert. Jede Feuerbestattung von nicht ausgeweiteten Körpern ist eine Vernichtung von Zukunftskapital. Auf jeden Fall treffen Sie Vorsorge. Der Rentenbescheid der Zukunft ist ein Altersarmutszeugnis. Aber keine Panik, wir sprechen wie gesagt vom Jahr 2030. Hören Sie mal, das sind noch 17 Jahre. Wenn das mit dem Klima bis dahin so weitergeht, und das geht so weiter, dann haben wir ohnehin das Meer vor der Haustür. Und Sie sind froh, dass Sie so weit oben wohnen. Ja. Außerdem entstehen haufenweise neue Arbeitsplätze. Bademeister, Schleusenwärter, Wassertaxifahrer. Da können sich dann in Ruhestand in aller Ruhe ein paar Euro dazu verdienen. Ne, jetzt sind wir doch wieder beim Euro. Wollten wir eigentlich vermeiden. Ja, es gibt doch wirklich Wichtigeres als Geld. Zum Beispiel Vertrauen. Die Merkel hat irgendwann mal, als ihr gar nichts mehr einfiel, gesagt, die wichtigste Währung Europas ist das Vertrauen. Ich würde sagen, da ist aber allerhöchste Zeit für eine grundsätzliche, umfassende Währungsreform. Wem können wir in Zukunft noch vertrauen, meine Damen und Herren? Der Großen Koalition? Ja, ich sehe es schon vor mir. Da sagte Gabriel Hü, der Seehofer Hott, die Merkel sagt, oh Gott, dann ruft einer rechts, der andere ruft links, dann wird Bums, der andere will Dings. Dann ist der Steinbrück ganz raus, der Schäuble vergrätzt, dann wird rund um die Uhr dagegen geschwätzt. Morgen Kauder und Kröll gegen Nahles und Scholz, mittags Nobel und Friedrich gegen Schäßig und Heil, abends Hinz und Kunz gegen Plüsch und Plum und nachts geht wieder der Geist die Plumpsack um. Von links fürsteuern und rechts gegensteuern, untenrum totale Dorn. In der Mitte Gestalt, an den Rändern verwalten, mit den alten Gestalten schalten und walten und jeder stößt in ein anderes Horn, dann geht's auf der Stelle rückwärts durch die Mitte nach vorn. Da sagt der Gabriel Hü, der Seehofer Hott und die Merkel sagt, oh Gott, oh Gott, ist das nicht irre, meine Damen und Herren? Die Merkel war 4 Jahre verantwortlich für das ganze Gemurkse der schwarz-gelben Koalition. Trotzdem ist sie laut amtlichem Endergebnis die beliebteste Kanzlerin, die Deutschland jemals hatte. Ich begreife es nicht. Und was ich schon gar nicht begreife, ist, dass die Merkel in Berlin von ihren Regierungs- und Parteimitgliedern nur Mutti genannt wird. Fehlt nur noch, dass sie mal Gabriel neuer Vizekanzler wird. Den nennen sie parteiintern nämlich Möpsi. Mutti und Möpsi im Puki-Puki-Land. Hat du Probleme, Mutti, mit der Mutti Bubu machen? Mutti, ist ja kein Spitzname für deutsche Bundeskanzlerin. Ja, das war früher anders. Ne? Schmidt-Schnauze. Hm. Willy Weinbrand. Nazi-Kiesinger. Ja, immer. Da war ein Spitzname, da wusste man, wo man dran war. Stell sich mal vor, die hätten den Ollen Kohl Fati genannt. Ja, zugegeben, Birne war jetzt auch nicht besonders respektvoll. Und mit dem Fati-Sein hatte der Kohl bekanntlich so seine Probleme. Da wäre Raben-Fati treffender gewesen. Aber wahrscheinlich ist es genau das, was die Deutschen in diesen nervösen Zeiten brauchen. Das Gefühl, in dem ganzen Chaos sitzt irgendwo die Mutti, kümmert sich um alles
und hält sich ansonsten raus. Dumm rumpalavern tun die anderen eh genug. Ob Euro, Energiewende oder Pflegenotstand. Sobald ein

wenn es rein gar nichts mehr zu bereden gibt, läuft garantiert irgendein Tier durch die Landschaft. Also Tiere gehen immer. Eisbär Knut, Problembär Bruno oder Rindvieh Yvonne, eine Kuh auf der Flucht. Sie erinnern sich vielleicht an dieses Bild, das wochenlang durch alle Medien ging, wie dieses verschlagene Rindvieh am Waldesrand stand, um kurz danach auf Nimmerwiedersehen zu verschwinden. Ja, das war mal ein Schicksal, das die Menschen so richtig berührte. Da will man doch mehr drüber wissen, über diese gerissene Kuh und ihre Antriebskräfte. Montags bei Blasberg, ene mene mu, die Kuh bist du. Am nächsten Tag Maischberger, Lavaschkerie, wer zuletzt lacht am besten. Mittwochs bei Anne Will, was trieb die Kuh durchs Dorf? Donnerstags bei Beckmann, der Schießbefehl als Ultima Ratio. Oder wie kommt die Wurst aufs Gnadenbrot? Dann 2 Tage Pause, Sonntag absoluter Höhepunkt. Yvonne höchstpersönlich bei Günther Jauch. Und zwar... Und zwar mit ihrer langjährigen Stallgefährtin Waltraud und deren Sohn Friesi. Als Überraschungsgast Prachtochse Ernst aus Bayern, der bei der Jagd nach Yvonne als Lockbulle fingierte. Grandios! 4 Rindviecher in einer Talkshow. Ich sage Ihnen, die Einschaltquoten gehen sowas von durch die Decke. Wie gesagt, wenn gar nichts mehr geht mit Tieren, geht immer notfalls selbst mit Kühen. Einziges Problem, man muss die Kuh schlachten, bevor sie vom Eis ist. Aber für Nachschub ist ja gesorgt. Im Bergischen Land sind gerade 2 Kängurus entflohen. Da reden Sie ja nächste Woche drüber. Thema gehopst wie gesprungen. Wo wir gerade beim Thema sind, nur ganz kurz. Haben Sie heute schon Fleisch gegessen? Er muss ja nicht gleich eine fetttriefende Schweinshaxe oder eine doppelte Portion Rinderschmorbraten gewesen sein. Aber das eine oder andere Scheibchen Wurst werden Sie doch heute wohl schon verspachtelt haben. Nein? Ja, dann halten Sie sich ran. Sonst schaffen Sie Ihr statistisch ermitteltes Pensum nicht mehr. Das ist vor kurzem veröffentlicht worden. Und zwar im Fleischatlas für Deutschland, herausgegeben von Heinrich-Böll-Stiftung und dem Bund für Umwelt- und Naturschutz. Also das Teil, das sollten Sie sich unbedingt besorgen. Auch wenn Ihnen nach der Lektüre der Appetit auf Gemästetes aller Art zumindest vorübergehend vergehen wird. Da haben die Fressforscher und Verzehrstatistiker ermittelt, wie viele Tiere der Durchschnittsdeutsche im Laufe seines Lebens so verschlingt. Und jetzt halten Sie sich gut fest, es sind 4 Rinder, 12 Gänse, 37 Enten, 4 Schafe, 46 Schweine, 44 Puten und sage und schreibe 945 Hühner. Normalerweise sieht man die Tiere ja nur als Geschnetzeltes oder als Weinscheibe. Aber seit ich diese Zahlen gelesen habe, muss ich mir immer vorstellen, ich gehe morgens früh raus auf den Balkon und dann stehen all diese Tiere vor mir. Und alle schauen mich an mit dem todtraurigen Blick der für die Bratpfanne oder den Bräter gemästeten Kreatur. 1100 unschuldige Lebewesen, deren Körperteile und Innereien irgendwann auf meinem Teller landen. Und wenn ich dann noch lese, was die Aufzucht und mundgerechte Verarbeitung dieser Riesenherde an Schäden in der Umwelt verursacht, also dann wird mir doch ganz schön mulmig in der Magengegend. Das sind Zahlen, die müssen Sie erstmal schlucken, bevor Ihnen schlecht wird. So braucht man für die Herstellung von 1 Kilo Fleisch 15.455 Liter Wasser. Da brauchen Sie 1.550 Bierkästen, um diese Wassermenge abzufüllen. Gut, für 1 Liter Bier braucht man nur 300 Liter Wasser, aber man kann sich ja nicht den ganzen Tag von Bier ernähren. Und Vegetarier werden ist für mich auch keine echte Alternative. So ein Sauerbraten ganz ohne Fleisch? Nee, also. Na, wird mir schon was fehlen. Und das ist das Gute an diesem Fleischatlas. Das ist nicht so ein verbissenes Kampfblatt für dogmatische Gemüselutscher, sondern zeigt auch Alternativen für alle Freunde des Fleischverzehrs, wie zum Beispiel den Halbzeitvegetarier. 2 Personen bilden ein Tandem und halbieren ihren Wurst- und Fleischkonsum. Motto: 2 halbe Vegetarier ergeben einen Ganzen. Ich praktiziere das ab sofort zusammen mit meiner Frau. Die macht sich eh nichts aus Fleisch. Der Mensch isst, was er frisst, und zwar mit Appetit. Und wenn der Teller lecker ist, dann frisst er ihn halt mit. Als Imbiss gibt's mal schnell 3 Meter Wurst am Stück. Dazu ein Schnitzel XXL auf Sülze in Aspik. Der Bauch kriegt, was er braucht.

weil man ja hin und wieder auch was anderes essen will. Drum lebt in Südamerika ein Rind, wie dem geht's prima. Es weiß, es ist zum Fressen da, steht rum und furzt ins Klima.

0: Platz. Wir fressen den Planeten leer, dann haben wir wieder Platz.
1: Aus dem Tagebuch eines Gratwanderers. Heute Morgen Post bekommen, Absender Herbert Jakubowski, 64, gelegen als Frührentner aus Ribnitz-Damgarten. Er schreibt: Habe gerade Ihr dämliches Lied über den kleinen Mann im Radio gehört. Erbärmlich! Ich dachte immer, Sie wären der Anwalt der kleinen Leute. Gerade Sie sollten doch Verständnis haben für die Ängste und Sorgen dieser Menschen, wenn die heute in der Zeitung lesen, dass morgen in ihrer Nachbarschaft ein Flüchtlingsheim gebaut werden soll. Dann wissen die, das Ende ist nah. Ich bin kein Rechtsradikaler und ich habe auch nichts gegen Ausländer. Aber der Krach, der Gestank, das Geschrei, die Musik, der Abfall, das Streiten, das Kommen, das Gehen, die jungen Männer, die sexuellen Belästigungen, die Drogen, der Alkohol und. Bei allem Verständnis aber, so geht das eben nicht. Selig sind die Barmherzigen. Aber gegen eine ungestörte Nachtruhe ist auch nichts einzuwenden. Denken Sie mal drüber nach. Gesagt, getan, Brief unter Beschwerden abgeheftet und nachgedacht. Fragen über Fragen. Sind Flüchtlingsströme und Asylantenfluten Naturkatastrophen? Fallen Waffen vom Himmel? Wächst Geld an den Bäumen? Machen Rohstoffe satt? Wenn es einen Unterschied gibt zwischen Wirtschaftsflüchtlingen und politischen Flüchtlingen, haben Hunger und Armut dann ab sofort nichts mehr mit Politik zu tun? Woran erkennt man einen Nordafrikaner? An der typisch nordafrikanischen Hautfarbe oder am typischen nordafrikanischen Antanzstil? Was haben Sexualstraftäter mit Migrationshintergrund gemeinsam mit deutschen Bordelltürstehern und Zuhältern der Hells Angels, die in der Altstadt von Köln die Reinheit der deutschen Frau verteidigen, indem sie Ausländerkrankenhaus reif schlagen? Gibt es eine Steigerung von Willkommen? Willkommen, willkommener, am willkommensten. Sind die ehrenamtlichen Helferinnen und Helfer, die sich nach wie vor um die Integration von Flüchtlingen kümmern, weltfremde Träumer oder leben sie den Traum von einer Welt ohne Fremde? Was ist das Gegenteil von Gutmensch? Wenn Angela Merkel auf den diversen Selfies die Flüchtlinge gewürgt hätte, wären dann weniger gekommen. Was sind abschreckende Sachleistungen? Altkleider, Kondome, Feuerlöscher? Sollte man den Bewohnern des deutschen Ostens Gelegenheit geben, endlich einmal ein paar echte Ausländer kennenzulernen? Aber kann man das traumatisierten Flüchtlingen zumuten? Wann hat Thomas de Maizière zum letzten Mal mit seiner ganzen Familie im Winter in einem Zwei-Mann-Zelt übernachtet? Kann der bayerische Ministerpräsident nachts ruhig schlafen, wenn ja, wie viel Bier hat er vorher getrunken? Ist das Tragen von Kopftüchern ein Zeichen von Undankbarkeit? Was machen die dunkelhäutigen Asylanten, die nicht so lustig singen können wie Roberto Blanco? Ist Deutschland das Sozialamt der Welt oder doch nur deren Kaufhaus? Wenn Deutsche sagen, wir sind nicht das Sozialamt der Welt, dürfen dann Brasilianer sagen und wir nicht deren Gewächshaus? Wird der Klimawandel in 20 Jahren ein Asylgrund sein? Und wenn nicht, was passiert mit den Wetterflüchtlingen, wenn ihre Herkunftsländer zwar sicher, aber komplett überflutet sind? Sind eigentlich alle Menschen vor dem Asylgesetz gleich? Hat das Sommermärchenbuch ein Happy End? Ist es einfacher, ein guter Mensch zu sein, wenn man nichts zu verlieren hat? Ich zum Beispiel. Ich wohne im 4. Stock hier in einem relativ ruhigen Viertel in Köln und bin wie die meisten meiner Nachbarn der Meinung, man müsse den Flüchtlingen dieser Welt in Deutschland eine Heimat geben. Aber wenn wir uns vorstellen, die würden jetzt bei uns im Hof so ein mehrstöckiges Wohnheim für Asylsuchende hochziehen. Ich glaube, da hätten einige von uns schon ein Problem. Denn so ein Problem wird ja vor allem dann wirklich zum Problem, wenn es direkt vor der eigenen Haustür existiert. Und genau das ist das Problem und das wird es in den nächsten Jahren auch bleiben. Tja, meine Damen und Herren, oder wie man heutzutage sagt, liebe Friends und Followers, So sieht's aus. Nichts bleibt, wie es ist, nichts ist, wie es war und alles, was ist, ist in dem Moment, wo es ist, schon gar nicht mehr wahr. Was wir gerade erleben, ist eine nie dagewesene Beschleunigung der Welt. Der Mensch von heute lebt nicht mehr, er hechelt. Und zwar hinterher. Alles, woran sich der suchende Mensch bis gestern noch festklammern konnte, die 10 Gebote, die 7 Weltwunder, die 3 öffentlich-rechtlichen Fernsehprogramme, die Bauernregeln, die Otto-Kataloge, die Bäckerblumen, alles mitgerissen von gewaltigen Datenströmen, Informationstsunamis, Pixelfluten. Erinnert sich jemand? Über den Wolken muss die Freiheit wohl grenzenlos sein. Alle Ängste, alle Sorgen, sagt man, blieben darunter verborgen. Von wegen, nichts bleibt mehr verborgen. Die Wolken heißen jetzt Clouds und grenzenlos sind nur die Möglichkeiten, alle Ängste, alle Sorgen in diesen Clouds zu erfassen und auf Vorrat zu speichern. Die Freiheit, meine Damen und Herren, ist eine Rechenaufgabe, die Seele ein Algorithmus und die wirkliche Welt verschwindet in den endlosen Weiten der virtuellen Animation. Allein wie eine Mutterseele strudelt der Mensch im Cyberspace und um ihn herum die leckersten Menüs. Unter ihm eine digitale Bratwurst mit Kartoffelsalat, über ihm eine dreidimensional animierte Zwei-Personen-Pizza und er das weitsichtige Fettauge des Avatar in einer synthetisierten Rinderkraftbrühe. Stimulation durch Simulation. Wenn Sie sich früher, meine Damen und Herren, mal so richtig stimulieren wollten, dann war das in der Regel mit sehr viel Aufwand verbunden. Wenn Sie mal was ganz was richtig Neues machen wollten, also eine ganz andere Welt kennenlernen, nicht? Das Phantasialand oder das Bobbejaanland, ja, da müssten sie schon nach Brühl oder nach Holland, schon ging der Stress los. Da standen sie stundenlang im Stau, der Kühler kocht, der Köter kotzt auf den Rücksitz. Vorbei. Ich kenne Leute, die gehen gar nicht mehr vor die Tür, hocken nur noch vor dem Computer und machen irgendwelche Rollenspiele, in denen sie vorgeben, jemand zu sein, der sie sein wollen, aber gar nicht sind, in einer Welt, die es eigentlich gar nicht gibt, in der sie dann tun, was sie tun würden, wenn sie der wären, der sie vorgeben zu sein. Und während diese Leute ihren Geist in der Scheinwelt aufgeben, verdienen sich andere daran dumm und dämlich. Hört sich irgendwie krank an und wenn wir der Drogenbeauftragten der Bundesregierung glauben wollen, dann ist es das auch. Und deshalb will die Bundesregierung jetzt auch vorbeugende Maßnahmen ergreifen und die Menschen, vor allem die jungen Menschen, über die Gefahren und Folgen der Internetsucht aufklären und ihnen entsprechende Hilfen anbieten. Und jetzt dürfen Sie dreimal raten, wo Sie diese Informationen finden. Genau. Der Alkoholiker geht zur Beratung in die Kneipe und der Wirt macht den Therapeuten. Ich für meinen Teil kann sehr gut verzichten auf ein universelles Konzept zur totalen Vernetzung meiner Wohnung mit schaltbaren Chip-Lüsterklemmen, die am Ende eine Interaktion aller Haushaltsgeräte ermöglichen. Ich möchte einfach nicht, dass mein Wasserkocher ein Verhältnis mit dem Kronleuchter im Wohnzimmer hat. Möchte ich nicht. Irgendwann komme ich nach Hause, beide sind weg. Durchgebrannt. Naja. Aber auch wenn es so innovationsfeindlichen Steinzeit-Nostalgikern wie mir nicht passt, meine Damen und Herren, die Welt der Bits und Bytes hat auch ihre positiven Seiten. Zum Beispiel das Online-Shopping. Millionen Menschen sitzen in jeder freien Minute zu Hause vor dem Computer und bestellen vor allem Klamotten. Und wenn sie die dann bekommen haben, schicken sie die gleich wieder zurück. Also nicht gleich, nicht?

0: Vorher ziehen sie Hemdchen und Kleidchen natürlich einmal an. Da bestellt sich so ein cleverer Kunde eine Unterhose, trägt die einen Tag lang. Ja, und statt in die Waschmaschine steckt er sie mit der anderen Schmutzwäsche ins Retourpaket. Ja, natürlich eine tolle Sache. Wenn da nicht die Kleintransporter wären, die beim Shipping von all dem Shopping in der zweiten Reihe dafür sorgen, dass in den ohnehin verstopften Innenstädten überhaupt nichts mehr geht, sondern steht. Es soll ja Pläne geben, den ganzen Versandhandel in die Kanalisation zu verlegen. Dann brettern in Zukunft die Lieferanten mit Schutzanzug und Gasmaske in eigens konstruierten Amphibientransportern durch die Abwasserkanäle und an jedem Gullideckel wird angehalten und ausgeliefert. Nicht? Dann stinken die gelieferten Unterhosen zwar nach Fäkalien, ja, tun sie nach dem Umtausch ja sowieso. Oder man bildet Menschenketten aus Langzeitarbeitslosen. Ja, von den Warenlagern direkt zum Kunden. Wie beim Sandsacktransport während der großen Flutkatastrophen. Und zwar in Doppelreihen. Die eine für die Auslieferung. Andere. Die Nomophobie ist die No-Mobile-Phone-Phobia. Die Angst davor, ohne Handy zu sein. Amerikanische Wissenschaftler haben jetzt ermittelt, dass der gewöhnliche Smartphone-Besitzer dieses sein Smartphone 2617 Mal pro Tag berührt, um sich zu vergewissern, ob er es auch wirklich dabei hat. 2617 Mal. So ein Smartphone kriegt mehr Streicheleinheiten als der Lebenspartner, die Kinder, sämtliche Haustiere zusammen. Das Handy ist quasi der Roy Black der Generation Online. Ja. Denn seine Botschaft lautet, du bist nicht allein, wenn du träumst von der Liebe. Und deshalb sind ja alle bei Facebook. Und das, obwohl in den letzten Wochen und Monaten einmal mehr bewiesen wurde, dass Facebook nichts anderes ist als ein kriminelles Netzwerk der Internetmafia mit dem Ziel, möglichst viele persönliche Daten der User zu stehlen und in einen möglichst dicken Batzen Kohle zu verwandeln. Aber das kann Ihnen ja nicht passieren. Ne? Sie haben ja wahrscheinlich ein bombensicheres Passwort. Ne? Lassen Sie mich raten. 1, 2, 3, 4, 5, 6. Nein, doch komplizierter. 1, 2, 3, 4, 5, 6, 7. Aha. Und wenn Sie das Haus verlassen, dann hängen Sie ein Schild an die Tür. Wohnungsschlüssel liegt unter dem Blumentopf links neben der Fußmatte. Ne? Hören Sie mal, meine Damen und Herren, das darf doch eigentlich gar nicht wahr sein. Die sogenannte künstliche Intelligenz der Internetgiganten organisiert und überwacht die Kommunikation und das Handeln der Menschen in einer Totalität. Dagegen war der große Bruder von George Orwell der nette Stasi-Spitzel von nebenan. Und die Betroffenen, die User, verhalten sich, als hätten sie die paar Jahre, die es das Internet jetzt gibt, völlig um den Verstand gebracht. Der Onlinehandel als Paradies für pathologische Oniomanen taumelt im ewigen Kreislauf von Bestellung und Retouren. Das Internetforum als Gummizelle für hemmungslose Misanthropen und die WhatsApp-Gruppen als Schaufenster der Exhibitionisten und Egomanen. Mein Abendessen, meine Miezekatze, mein Arschgeweih. Und natürlich ganz wichtig, meine Kinder, auch meine süßen, originellen und putzigen Kinder, nackt im Bett, nackt am Strand, nackt in der Badewanne. Und dann hockt da irgendwo so ein gelangweilter Halbwüchse in der Mansarde bei Mama und Papa, knackt 1, 2, 3, 4, 5, 6, 7 das Passwort. Schon hat jeder feuchte Finger Zugriff auf die Kinder. Nackt im Bett, nackt am Strand, nackt in der Badewanne. Super. Bei Facebook tanzen die Posting-Poser den Seelenstriptease. Und im Hintergrund steht feixend der Zuckerberg, verkauft die Live-Bilder an die Meistbietenden. Es gibt 1,5 Milliarden täglich aktive Facebook-Benutzer. Und mit jedem Einzelnen macht der Zuckerberg einen Werbeumsatz von $5,45 pro Quartal. Das sind in 3 Monaten 12 Milliarden Dollar Umsatz, Gewinn 5 Milliarden. Und das alles nur, weil die User meinen, sie müssten der Welt irgendeinen Scheißdreck mitteilen, der diese Welt einen genau solchen Scheißdreck interessiert. Circa 25 Vorschläge zur Verfreundlichung der Welt. Erstens, kostenlose Verschickung von AfD-Wählerinnen und Wählern zwecks Wellnessurlaub in ausgewählte Asyltouristenzentren wie Syrien, Eritrea oder Afghanistan. Im direkten Gegenzug herzliche Einladung an Flüchtlinge aus diesen Ländern zu Nachbarschaftsfesten, Freundschaftsspielen und Kindergeburtstagen. Sofortiger Rücktritt Horst Seehofers vom Amt des Bundesinnenministers und lebenslange Weiterbeschäftigung als Ausstellungsstück im Heimatmuseum von Hintertupfingen. Abteilung 69, Versteinerungen und Fossilien. Ausgabe von Beißringen an Talkshow-Teilnehmer. Maulkörbe für politische Kampfhunde, Bibelstunden für Hassprediger. Einführung des Zetsche-Faktors in die Rentenformel. Also 4.247 Euro pro Tag minus Mindestlohn durch Erwerbsminderung mal Zeitarbeit gleich Mindestrente. Bereitstellung von Schlammcatch-Arenen für Nachbarschaftsstreitigkeiten aller Art. Flächendeckende Einführung eines Tempolimits auf deutschen Autobahnen. Sprechverbote für renitente Kunden an Supermarktkassen, Postschaltern und Käsetheken. Warnhinweise des zuständigen Personals beim Kauf von Bildzeitung und Fokus. Der Konsum dieses Druckerzeugnisses verursacht Gedankenkrebs, kann für Ihren Verstand tödlich sein. Ausstrahlung von Fernsehsendungen wie Frauentausch, Bauer sucht Frau oder Shopping Queen, nur mit Untertiteln. Achtung, Konstruktplatzierung oder alles Lüge. Großflächige Plakatierung von Artikel 1 des Grundgesetzes, die Würde des Menschen ist unantastbar, vor Arbeitsämtern, Moscheen und Ausländerbehörden. Regelmäßige Lautsprecherdurchsagen auf öffentlichen Plätzen wie Ruhe bewahren oder jetzt machen wir halblang. Installation einer Alkoholerkennungssoftware in sämtlichen Internetkommunikationsgeräten, sofort die Abschaltung dieser Geräte bei Benutzung mit mehr als 0,7 Promille. Einrichtung einer Kommission aus Moralphilosophen und Tanzschullehrern zwecks Erarbeitung von Empfehlungen für den Umgang zwischen Mensch und Mensch. Beispiel: Du sollst deinen Nächsten lieben wie er sich selbst. Du sollst nicht beneiden deinen Nächsten wegen seines Hab und Guts. Du sollst deinem Nächsten auch dann den Vortritt lassen, wenn du eigentlich selbst der Nächste bist. Ach ja, und du sollst deinen Nächsten nur dann duzen, wenn er dich ausdrücklich darum bittet. In diesem Sinne vermeiden sie Anreden wie du doof, du Arsch oder du Penner. Dies gilt auch für Situationen, in denen der derart Angesprochene sie gar nicht hört. Also im Auto, vor dem Fernsehapparat oder während der Unterwassergymnastik. Seien Sie respektvoll, seien Sie gesprächsbereit, seien Sie tolerant. Bleiben Sie bei der Wahrheit. Vermeiden Sie Übergriffe aller Art. Machen Sie Schluckübungen, bevor Sie sauer aufstoßen. Gehen Sie in sich, bevor Sie aus sich rausgehen. Erinnern Sie sich an Ihre Träume, bevor Sie sich vergessen. Bleiben Sie edel, bleiben Sie gut, bleiben Sie Mensch. Und denken Sie immer daran, auch der Hass auf die Niedrigkeit verzerrt die Züge. Für mich war eines der größten Probleme der Pandemie, es wurde viel zu viel von viel zu vielen gesprochen. Also ich finde, also ich meine ja, also ich glaube ja, also ich denke ja mal und ich habe ja schon immer gesagt und wenn dann so ein überdrehter Schnattersack einfach nicht aufhörte, mich voll zu schnattern und nach 15 Minuten ungebremsten Laberwasserfall behauptete er, fände die ganze Diskussion ein Stück weit übertrieben, da merkte ich, wie mir die Galle den Hohlraum unter der Schädeldecke flutete. Ein Stück weit betroffen, ein Stück weit besorgt, ein Stück weit ratlos, aber ich sag mal so, oho, oho. Er sagt mal so, irgendwie, irgendwann, irgendwo. Der Scholz ist doch überfordert, der Drosten hat doch völlig den Überblick verloren, der Lauterbach ist doch total durchgeknallt. Doch, doch, doch, das Mauerwerk ist ein Loch und aus diesem Loch strömte das wieder und wieder für und wieder Gekäute wie das Hochwasser aus der Sickergrube und ich dachte nur, Scheiße, ich kann nicht mehr. Was ich und all die Menschen, denen es genauso ging, deshalb brauchten, waren nicht nur Desinfektionsspender für die Körperhygiene. Was wir auch brauchten, waren Trostspender für die Hygiene von Herz und Seele. Wie die seelischen Salbungen des universal gebildeten Gute-Laune-Medizinmanns Eckart von Hirschhausen, der solche großartigen Ratgeber geschrieben hat wie »Die Leber wächst mit ihren Aufgaben«. Oder »Wohin geht die Liebe, wenn sie durch den Magen durch ist?« Und dieser Mensch gewordene Wegweiser zum Glück hat in einem Interview einen der wenigen Sätze gesagt,
1: der von all dem Pandemie-Palaver bei mir hängen geblieben ist. Ich zitiere: Je mehr psychische Energie wir damit vertrödeln, der Realität vorzuwerfen, dass wir uns das Ganze anders vorgestellt hätten, desto anstrengender wird es. Ja, aber das... Das verstehen aber viele Menschen nicht, nicht. Stattdessen verlieren sie ihr kleines bisschen Restverstand und füllen das so entstandene Vakuum mit dem Scheibenkleister aus den Wundertüten der reptiloiden Kondensstreifenhörnchen. Übrigens, kennen Sie den? Kommen zwei Ratsuchende zu einem weisen Mann. Fragt der eine: Sag, weiser Mann, habe ich recht, wenn ich der Meinung bin, dass die Einführung einer allgemeinen Impfpflicht notwendig ist? Sagt der weise Mann: Ja, du hast recht. Fragt der andere: Sag, weiser Mann, habe ich recht, wenn ich dagegen bin, eine allgemeine Impfpflicht einzuführen? Sagt der weise Mann: Ja, du hast recht. Da wären die beiden Männer natürlich sauer. Na, hör mal, kann doch nicht sein, dass wir beide recht haben. Sagt der weise Mann: Ja, ihr habt recht. Die allgemeine Impfpflicht ist bis heute nicht eingeführt worden. Und der weise Mann hat nie wieder etwas gesagt. Dem haben sie nämlich auf einer Anti-Corona-Demo die Fresse poliert. Der Zweifel unterm Aluhut, die Galle steigt, es kocht das Blut. Der Schalter steht auf Selbstzerstörung und im Programm die Weltverschwörung. Dummheit greint auf dem Balkon, das Lächeln hart wie Stahlbeton. Und jede Logik ist verboten. Das ist die Zeit, das ist die Zeit, das ist die Zeit der Irren und Idioten. Das ist die Zeit, das ist die Zeit, das ist die Zeit der Irren und Idioten. Der Wahnsinn steht Gewehr bei Fuß, die Stiefel stramm und Gott zum Gruß. Die Sündenböcke sind geschlachtet, die Weltenherrscher sind entmachtet. Das Volk vom Teufelswerk befreit und das beginnt die neue Zeit. Wer zählt die Opfer, zählt die Toten? Das ist die Zeit, das ist die Zeit. Das ist die Zeit der Irren und Idioten. Das ist die Zeit, das ist die Zeit. Das ist die Zeit der Irren und Idioten. Das ist die Zeit, das ist die Zeit. Das ist die Zeit der Irren und Idioten. Es ist wirklich beängstigend, meine Damen und Herren, wie schnell das immer geht. Am Anfang einer Krise fallen die Appelle an Solidarität und Vernunft noch auf fruchtbaren Boden. Doch je länger der Zustand der Ausnahme dauert, desto mehr geraten diese Appelle ins postfaktische Störfeuer der Volksverhetzer, der Aufwiegler, der Spalter. Es ist immer dasselbe. Ob Flüchtlings-, Corona-, Klima- oder Ukraine-Krise, irgendwann tauchen sie auf aus den Tiefen ihrer Niedertracht und säen Panik und Zweifel und Angst und Unsicherheit. Und warum? Weil sie wissen, dass umso größer die Verunsicherung der Menschen, desto einfacher ist es, ihnen die dreistesten Lügen als Wahrheit zu verkaufen. Verflucht seien sie, die heimtückischen Dreckschleudern, die nichts anderes im verkommenen Sinn haben, als die Angst, die Unsicherheit und die Verwirrung in der Bevölkerung zu instrumentalisieren für ihre radikalen politischen Zwecke, die mit Lügen, Gerüchten und Falschmeldungen das Feuer der Empörung schüren, um darauf ihr widerwärtiges Süppchen zu kochen. Ach, manchmal, meine Damen und Herren, da wünschte ich, es gäbe eine Hölle, in der all die Schurken darbten bis in alle Ewigkeit. Da sollen sie dann schmoren im fauligen Geifer, der aus den Gebissen tollwütiger Hunde träuft, mit ätzender Affenpisse vermischt, mit Stacheln einem Igel ausgerissen, im Regenfass drin schon die Würmer schwimmen, krepierte Ratten und der grüne Schleim von Pilzen, die des Nachts wie Feuer glimmen in Pferderotz und heißem Leim. Aber Aber damit das klar ist, meine Damen und Herren, die Versammlungs- und Meinungsfreiheit gilt selbstverständlich auch für die Irren und Idioten. Wenn, sagen wir mal, die Bundesvereinigung der Knalltüten eine Versammlung abhalten will, für das Recht auf freien Knall für freie Töten. Man kann ja das niemand verbieten. Jeder hat das Recht auf freie Entfaltung seiner Persönlichkeit, unabhängig vom Grad der persönlichen Störung. In der Oberlausitz, auf der B96 zwischen Zittau und Bautzen, standen bis vor kurzem Hunderte von Oberlausitzer Stinkwutbürgern, schwenkten schwarz-rot-weiße Reichsflaggen und demonstrierten. Wofür oder wogegen haben sie allerdings nicht gesagt, weil das Ganze war gedacht als stiller Protest. Das sind mir eigentlich die Liebsten. All die politischen Kreuz- und Querdenker aus dem Lager der Neid- und Krawallhammel, die einfach den Rand halten und ihren ganzen Frust in sich hineinfressen. Einziges Problem, irgendwann kommt die Scheiße doch hoch und dann kriegen sie das Kotzen. Und wenn dann die professionellen Vorkotzer wie Björn Höcke oder Pinsel Krupalla auf den Marktplätzen das Erbrochene zu einer braunen Brühe aufkochen, dann entsteht das, was man seit Pegida den Aufstand der Unanständigen nennt. Wichtiger Antrieb für den Aufstand der Anti-Corona-Spaziergänger war ja auch immer der Kampf für die Freiheit. Und gegen die Diktatur, die Corona-Diktatur. Ich frage Sie, was soll das für eine Diktatur sein, in der Ihre Gegner unbehelligt frei rumlaufen dürfen und sämtliche Medien über ihre Aktionen berichten? Diese großmäuligen Kämpfer gegen die Corona-Diktatur müssten sich eigentlich in Grund und Boden schämen, wenn sie die Bilder der wirklich mutigen russischen Journalistin Marina Ovsyannikova sehen, wie sie in Moskau während der Hauptnachrichten ins Bild stürmt und ein Schild hochhält. Stoppt diesen Krieg, glaubt der Propaganda nicht, hier werdet ihr belogen. Der tapferen Frauen drohen jetzt 15 Jahre Haft wegen öffentlicher Verbreitung wissentlich falscher Informationen. So geht Diktatur. Wenn es in Deutschland einen solchen... Wenn es in Deutschland einen solchen Straftatbestand gäbe, wären die Haftanstalten wegen Überfüllung geschlossen. Und übrigens, ich habe in den vergangenen Wochen nirgends einen Anti-Corona-Spaziergänger in Deutschland gesehen, der gegen den Krieg in der Ukraine protestiert hätte. Ganz im Gegenteil. Die Freien Sachsen beispielsweise, eine rechtsradikale Vereinigung, die bei den Anti-Corona-Aufmärschen immer ganz vorne mit dabei ist, postet bei Instagram, wir sollten bei den Spaziergängen Amerika- und NATO-Fahnen verbrennen. Und ihre ganz genauso freien Gesinnungsgenossen in Thüringen erklären, Zitat, wenn Putin durchmarschiert, fällt das Gendern weg. Männer sind Männer und keine Frauen. Strom und Sprit werden billiger. Die Islamisierung wird beendet und linksgrün wird eingesperrt. Wie sagte der einst der legendäre Rudi Assauer, wenn der Schnee schmilzt, siehst du, wo die Scheiße liegt. Das Programm, das sich hier gerade gen Ende neigt, trägt, wie Sie wissen, den Titel Es hört nicht auf. Deshalb kurz vor Schluss noch ein paar Gedanken zur Frage, warum kann es gar nicht sein, dass es aufhört? Ganz einfach, weil es das Wesen von allem ist, dass es gar nicht aufhören kann. Es ist doch so, wenn ich aufhöre, von der Zukunft zu sprechen, kommt jemand anders und spricht von der Vergangenheit. Wenn du aufhörst, mit mir zu streiten, streitest du eben mit jemandem anderen. Wenn er aufhört, seine Frau zu verprügeln, verprügelt er eben seine Kinder. Wenn sie aufhört, schlecht über ihre Nachbarin zu reden, redet sie eben schlecht über die Verkäuferin im Supermarkt. Wenn es aufhört, permanent zu regnen, scheint eben permanent die Sonne. Wenn wir aufhören, unsere Feinde zu bekämpfen, bekämpfen unsere Feinde uns. Wenn ihr aufhört, euch über das schlechte Essen zu beschweren, beschwert ihr euch eben über die warmen Getränke. Wenn sie aufhören, dem Prediger zu glauben, glaubt der Prediger eben an sich selbst. Es kann also gar nicht aufhören. Weil wenn es aufhören würde, wäre es vorbei. Und wenn es vorbei wäre, ginge es nicht mehr weiter. Und wenn es nicht mehr weiter ginge, würde sich niemand dafür interessieren, wie es denn weitergeht. Und wenn sich niemand mehr dafür interessieren würde, wie es denn weitergeht, gäbe es in der nächsten Woche keine neue Folge von In aller Freundschaft. Die gibt es aber. Die hat sogar schon einen Titel. Vollnarkose im Erzgebirge. Also bitte, ist doch der beste Beweis, es hört nicht auf. Und wenn es trotzdem aufhören sollte, ja, kommt was Neues. Zum Beispiel in alter Freundschaft oder in ewiger Freundschaft. Wahrscheinlich ist das längst in Planung, nicht so wie die Erhöhung des Renteneintrittsalters oder die Umsiedlung der Fleder- und Haselmäuse unter der Autobahnbrücke der A45 zwischen der Anschlussstelle Lüdenscheid-Nord und Lüdenscheid-Süd oder die Stationierung von Mittelstreckenraketen im Baltikum oder die Anschaffung von Tarnkappenbonbon für die Bundeswehr. Das wäre doch alles sinnlos, rausgeschmissenes Geld, wenn es nicht weiterginge. Also, ich höre nicht auf, von der Zukunft zu sprechen, du hörst nicht auf zu streiten, er hört nicht auf zu prügeln. Es sei denn, er macht ein Anti-Aggressionstraining, dann fängt er eben an, Klorollenhütchen zu häkeln. Sie hört nicht auf, schlecht zu reden, er hört nicht auf zu regnen, wir hören nicht auf zu kämpfen, ihr hört nicht auf, euch zu beschweren und sie hören nicht auf zu glauben. Aber an was? An einen Gott ohne Zukunft? Eine Zukunft ohne Gott? Jesus Christus, meine Damen und Herren. Jesus Christus würde heute als Unterwerfungspazifist mit Schimpf und Schande aus den Talkshows gejagt und anschließend von Anton Kasernenhofreiter höchstpersönlich ans Kreuz genagelt. Mich dürstet. Na, verreck doch, elender Despotenversteher. Wenn dir einer auf die rechte Wange haut, dann halt ihm auch die linke hin. Da gebt ihm doch bitte eins in die Fresse, damit er endlich sein defetistisches Maul hält. Liebe deine Feinde. Wie meinen? Ich liebe Putin, du liebst Assad, er liebt Jinping, sie liebt Orban, wir lieben Lukaschenko, ihr liebt Erdogan, sie lieben Hans-Georg Maaßen. Nichts da. Wir werden kämpfen, wir werden siegen und die Städte werden in Trümmern liegen. Wir werden nicht weichen hinter Bergen aus Leichen. Und am Heldengedenktag werden die Mütter der Helden gedenken. Jetzt haben wir über 2000 Jahre an diesen Spinner aus Nazareth geglaubt. Es reicht. Die christlichen Kirchen laufen die Mitglieder davon. Seit den 60er Jahren hat sich ihre Zahl halbiert. In Köln müssen sie 3 Monate warten auf einen Termin zum offiziellen Kirchenaustritt. 70% der Ostdeutschen sind konfessionslos. Forscher einer amerikanischen Universität haben herausgefunden, dass Ostdeutschland die gottloseste Gegend der Welt ist. So sieht es auch aus. Letzte Lesung aus der letzten Epistel des letzten Moralapostels an die Leviten. Liebe Gläubige, liebe Scheinheilige und liebe Ungläubige, hochgeschätzte Zweifelnde, bedauernswerte Irrende, sehr verehrte Hadernde, Schwankende und Zögernde, geliebte Gutmenschen, oh Entschuldigung, ich wollte Sie nicht beleidigen. Die Bezeichnung Gutmensch gehört ja heutzutage zu den übelsten Beschimpfungen, die sich ein engagierter Mensch gefallen lassen muss. Denn ein Gutmensch ist nicht angeblich nicht nur naiv, dumm und weltfremd. Nein, er hat seinerzeit bei der Moralverteilung im Himmel auch mehrmals hier gerufen. Und er hält sich deshalb für einen besseren Menschen. Aber gegen die Diktatur dieser Gutmenschen formiert sich Widerstand. Der Aufstand der Tollwutbürger, die sich nicht länger den Mund verbieten lassen von den rot-grün versifften Verkündern der Sprech- und Denkverbote. Und also krakeelte Alice Weidel im Deutschen Bundestag, die politische Korrektheit gehört auf den Müllhaufen der Geschichte. Und dann folgt der Satz, der immer folgt, wenn jemand das Unaussprechliche artikuliert. Ja, aber das wird man ja wohl noch sagen dürfen. Und dann wird sie wieder erzählt. Die gruselige Horrorgeschichte von den politisch korrekten linken Kulturterroristen, die in Deutschland eine Meinungsdiktatur errichtet haben, in der all die tapferen Widerstandskämpfer gegen diese Diktatur geschmäht, geächtet und verfolgt werden. Wissen Sie, seit über 60 Jahren muss ich jetzt mit anhören, was in Deutschland alles nicht gesagt werden darf. Und ich sage Ihnen, noch nie standen die Tore des Sagbaren so weit offen wie heute. Seit es möglich ist. Seit es möglich ist, im Internet, in den Dunkelkammern der Anonymität, die erbärmlichsten Unsäglichkeiten zu posten und zu twittern, wird die Öffentlichkeit geflutet mit widerwärtigstem Gedankenauswurf und sprachgewordenen Gewaltfantasien. Und diese Flut hat die braunen Volksverhetzer und rassistischen Menschenfeinde in die Parlamente gespült, wo sie die hohen Häuser besudeln mit ihren Hasstiraden und gezielten Entgleisungen. Und wenn angesichts dieser beängstigenden Entgrenzung des Sagbaren besorgte Menschen davor warnen, dass die Verrohung der Sprache zu jener logischen Konsequenz führt, in der sich Wort auf Mord reimt, dann werden sie denunziert als Sprachpolizisten und Meinungsdiktatoren. Was, meine Damen und Herren, Was zum Teufel ist dagegen einzuwenden, die Sprache so zu pflegen, dass sie der Unantastbarkeit der Menschenwürde Ausdruck verleiht? Was? Was ist daran falsch, den ideologischen Müll der Vergangenheit sprachlich zu entsorgen und durch eine vorurteils- und klischeefreie, moderne Form des privaten und öffentlichen Sprechens zu ersetzen? Zurzeit vergeht ja kein Tag, an dem nicht irgendwer irgendwo lauthals lamentiert über das so nicht sagen dürfen und das anders sagen müssen. In den Talkshows, in den Kabarettsendungen, in den Zeitungsinterviews, überall stehen sie sich künstlich aufregend auf ihren selbst gebastelten Barrikädchen und beklagen, dass sie nicht mehr sagen können, was sie wollen. Und was machen sie dann? Sie sagen, was sie wollen. Und was wollen sie sagen? Na ja, auf jeden Fall irgendwas total Provozierendes. Und warum wollen sie das sagen? Na, ist doch klar, um ein Tabu zu brechen. Buhu, buhu. Sie brechen ein Tabu. Mensch, Leute. Wir haben doch wirklich genug Probleme. Wir werden alt, wir werden krank, unsere Wohnungen werden unbezahlbar. Wir ersaufen im Müll. Millionen Menschen sind auf der Flucht vor Krieg und Hunger. Wir befinden uns in den Händen von skrupellosen Wirtschaftsverbrechern, die diesen Planeten plündern. Ja, da müssen wir uns doch nicht auch noch im ganz normalen Alltag gegenseitig das Leben schwer machen, indem wir jeden Anstand und jeden Respekt voreinander verlieren. In diesem Sinne, machen Sie Schluckübungen, bevor Sie sauer aufstoßen. Gehen Sie in sich, bevor Sie aus sich rausgehen. Erinnern Sie sich an Ihre Träume, bevor Sie sich vergessen. Bleiben Sie bei der Wahrheit. Seien Sie respektvoll, seien Sie tolerant. Bleiben Sie edel, bleiben Sie hilfreich, bleiben Sie gut. Und denken Sie immer daran, auch der Hass auf die Niedrigkeit verzerrt die Züge.

Werden jetzt im Paradies die letzten Lebensmittel knapp? Ist die Arktis noch zu retten oder säuft sie langsam ab? Werden sich die Schlussverkäufer gegenseitig unterbieten? Wird der Papst im Vatikan als Asylantenheim vermieden? Fällt der Himmel eines Tages der Menschheit auf den Kopf? Schwimmt der allerletzte Fisch bereits im fertigsten Topf? Werden über allen Städten Überwachungsdrohnen schweben? Wird es überhaupt noch Leben in den Innenstädten geben? Gibt es irgendeinen Menschen, der sich nicht bestechen lässt? Gibt es irgendwann zum Erntedank ein allerletztes Fest? Machen die da oben doch nur immer weiter, was sie wollen? Oder sagen die da unten ihnen, was sie machen sollen? Läuft die Zeit erst langsam ab? Oder bleibt sie einfach stehen? Kann es ohne Orientierung überhaupt nach vorne gehen? Ist die Menschheit wirklich so bescheuert, wie sie immer tut? Oder fehlt den meisten Menschen nur ein kleines bisschen Mut? Geht das schnell oder geht das gut? Fließt da Geld oder fließt da Blut? Sagen wir nichts oder sagen wir nein? Und überhaupt, warum muss das so sein? Geht das so durch oder ruft einer Halt? Hat das noch Zeit oder kracht das schon bald? Wirft das die Hölle? Verlässt uns das kalt? Was kann man tun, damit es nicht knallt? Kalt oder kalt? Knallt oder bald? Oder ist es am Ende doch nur das Pfeifen im Wald von einem, der gar nicht weiß, wie ihm geschieht, vor lauter Förstern den Wald nicht mehr sieht? Ja, ich weiß es doch auch nicht, doch egal was passiert, von nichts und von niemand wird kapituliert. Denn wir sind nicht taub, nicht blind und nicht stumm, wir versprechen hochheilig. Wir kümmern uns drum, wir versprechen hochheilig, wir kümmern uns drum.

Der Klinghaus!

wollen wir uns mal einen schönen Abend machen. Ja, was erwartet uns hier im Festspielhaus Recklinghausen? Ich habe mir gedacht, in einer Zeit, in der alles schlecht geredet wird, auch die Demokratie insgesamt, wollte ich heute Abend nicht auch wieder unentwegt die Finger in die Wunden der Zeit legen, aufzählen, was alles schiefläuft. Das wisst ihr ja längst selber. Nein, ich wollte mal mentale Aufbauarbeit leisten. Ne? Mal was ganz Neues ausprobieren. Mensch, mit dem Schwung unserer musischen Lebenserfahrung hoffnungsfroh in die Zukunft blicken. Mut und Tapferkeit verbreiten. Einer muss es ja machen. Der Kanzler kann das ja nicht. Und dazu wurde im Vorspann gerade schon die richtige Frage gestellt. Ist Musik wirklich Trumpf, ne? Wir sind ja hier alle im christlichen Abendland aufgewachsen mit dem weihevollen Satz, am Anfang war das Wort. Und dann legt schon wieder einer die Finger in die Wunde, droht mit der Strafe Gottes, mit der Schuld, mit der Sünde. Ihr seid alle Sünder und müsst im Feuer schmoren und kriegt was auf die Ohren. Das ist katholischer Kappes. Also, am Anfang war nicht das Wort, das ist wissenschaftlich längst widerlegt, am Anfang war die Musik. Ne? Das ist die universelle Ursprache des Menschen. Sie gibt unserem Fühlen und Denken Struktur. Also wer Musik für eine nette Nebensächlichkeit hält, liegt völlig falsch. Studien zeigen, Kinder, die zuverlässig 2 Stunden in der Woche Musikunterricht haben, sind besser in Mathe, besser in Englisch, besser in Französisch und auch später besser im Bett. Ha! Kann uns also die Wirkmächtigkeit der Musik helfen, die Probleme dieser garstigen Zeit zu lösen? Und dazu muss ich Sie erstmal persönlich fragen. Wann waren Sie zuletzt in einer Disco? Oder in einem Club? Bist du das nicht mehr? Ich kann Ihnen sagen, warum. Das ist vermutlich schon sehr lange her. Einige von Ihnen waren da noch gar nicht geboren. Denn in ihrer ersten Disco hörten sie diese wunderschön gespielte Bassdrum. Und die Drummerin hat 9 Monate durchgetrommelt. Heintje hat recht, Mama ist die Beste. Sie war unsere erste Disco. Ne? Schön dunkel, ne? Wohltemperiert, mit All You Can Drink und allem Pipapo. Hier haben wir getanzt, gezappelt, geschunkelt, gesoffen, bis wir letztendlich rausgeschmissen wurden. Und Hausverbot bekamen. Wir durften ja nie wieder rein. Ne? Aber wir nahmen vorher schon Kontakte mit der Außenwelt auf. Wir hörten Stimmen von außen. Die Oma, die Mama, den Vater, das Radio, den Fernseher. Und wenn uns das Programm nicht passte, haben wir gegen die Wand getreten. Die Mütter erinnern sich, nicht? Und deswegen versuchen ja viele Eltern, ihre Kinder schon vor der Geburt mit Musik zu fördern. Mozart durch die Bauchdecke, damit das Kind mal musikalisch wird. Ich kenne einen Klempner, der hat seinem Ungeborenen 30 Mal am Tag die Klospülung vorgespielt. Damit das Kind mal den Betrieb übernimmt, ne? Soll gelungen sein, nicht wahr? Denn es ist bewiesen, dass Musik dafür sorgt, dass sich unser Gehirn besser vernetzt. Musik ist eine kognitive Powerbank. Ne? Unser erster Schrei, das war schon Musik. Und daraus hat sich dann die Oper entwickelt.

Oder sowas wie Rockmusik ist eine Weiterentwicklung des ersten Schreis. Und mit unserer Geburt wächst dann der Kontakt zur Musik, denn Anthropologen sind der Ansicht, dass zum Beispiel Gesang in der Geschichte der Menschheit durch Geräusche entstanden ist, die Eltern gemacht haben, um ihre Kinder zu beruhigen. Das heißt, die ersten Lieder der Menschheit waren Schlaflieder und Kinderlieder. Musik ist aber auch gleichzeitig durch sexuelle Gefühle entstanden, und zwar durch das Paarungsverhalten der männlichen Exemplare. Wir kennen das ja aus der Natur, der röhrende Hirsch, ne? Oder bei Vögeln singen ja meistens die Vogelmännchen, um die Weibchen anzulocken. Und es ist bei Untersuchungen herausgekommen, dass Vogelmännchen sogar bewusst zur Balz Geräusche nachahmen, die sie hören. Zum Beispiel Handy klingeln. Das wird ja ungelogen von manchen Vogelmännchen nachgeahmt, weil sie denken, das sei das Geräusch von einem paarungsbereiten Weibchen, das ein Nest mit ihnen bauen will und Küken erzeugen. Daher kommt auch der Name iPhone. Und so hat wohl auch in der Steinzeit das Steinzeitmenschen angefangen zu singen, um das Weibchen anzulocken. Später wurden dann noch Instrumente eingesetzt. Man fand in 20.000 Jahre alten Gräbern von Steinzeitmenschen Pfeifen und Flöten aus bearbeiteten Knochen. Das waren die ersten Musikinstrumente für Melodien. Uralte Knochen, die Musik machen. Manche davon touren heute noch. Musik als Balzverhalten, als Methode, um den Partner ins Bett zu kriegen. Das ist sozusagen das älteste Lied der Welt, Musik für Sex. Und deshalb heißt eine ganze Musikrichtung ja auch Popmusik.

Hör mal, ich wohne neben einem Altersheim der AWO, da schallt das jeden Tag aus dem Fenster. Ne? Da sind die Fans jetzt alle. Nein, es gibt verschiedene Theorien, was Musik eigentlich ist. Aber der französische Komponist Pierre Henry entwickelte in den 40er Jahren die berühmte Theorie der Musik konkret. Dass eigentlich alles, was wir hören, Musik ist. Wirklich alles. Und damit experimentierte Anfang der 70er Jahre eine Band, die ich zum ersten Mal 1973 hörte. Ich kannte natürlich damals Pierre Henry nicht, hörte aber ein Album, das seine Theorie der Musik konkret konsequent umgesetzt hat, dass alles, was wir hören, Musik ist. Wirklich alles. Nach und nach entsteht eine Collage mit anderen Geräuschen, ne, dem Klingeln einer Registrierkasse, diverse Sprachfetzen, dem Surren eines Hubschraubers. Also das klang für meine Ohren damals seltsam und nicht wie Musik. Ich war 14 Jahre alt und hörte sowas wie Mango Jerry. Ne? Das war Musik. In the Summertime, das gute Laudestück. Ne? Musikgewordene Sonnencreme. Damit war man der König vom Baggersee, auch ohne Brusthaar. Aber eines Tages besuchte ich einen Kumpel und der zeigte mir heimlich eine Platte seines großen Bruders. Er legte die Vinylscheibe ganz vorsichtig und mit Ehrfurcht auf seinen Mr. Hit-Plattenspieler und... Wow! Plötzlich änderte sich alles und ein Sound erschien für immer auf meiner persönlichen Playlist. Das war der Sound von Pink Floyd. The Dark Side of the Moon steht wie kein anderes Album für die 70er Jahre. Ne? Das klang ja völlig anders als Mango Jerry. Die Scheibe kam uns vor mit einer völlig anderen Milchstraße. Mehr noch, das Ganze war gepaart mit der Behauptung, dies sei ein sogenanntes Konzeptalbum. Und der große Bruder erklärte später mit wissendem Blick, dies sei ein Album über die Conditio Humana. Wir verstanden kein Wort und bedauerten zum ersten Mal, dass wir Latein eine 5 hatten. Ne? Conditio, Conditio, wir vermuteten einen Zusammenhang zu den kunstvoll kreierten Tochtern im Café Reichert. Wir verstanden nichts, aber wir spürten, es ging ja um eine angeblich ganz große Erkenntnis, von der wir Bengel nicht die geringste Ahnung hatten. Der Anspruch von Pink Floyd war durchtrieben mit einem Anflug von Größenwahn. Die Idee, dass Musik einen eine andere, ferne Bewusstseinsebene hebt. Weg von Köln-Widersdorf, der Reihenhaussiedlung, in der ich aufgewachsen bin, in die große, weite Welt. Also nach Köln-Ehrenfeld. Oder in fremde, unbekannte Galaxien. Also auf die andere Rheinseite. Nicht? Aber hören wir mal rein.

0: atme. Atme durch an der frischen Luft. Hab den Mut, auch mal an dich zu denken. Geh, aber verlass mich nicht. Zieh dich um, such deinen Weg. Solange du lebst und hochfliegst und Lächeln gibst und Tränen weinst und alles berührst und alles siehst, wird dein Leben ewig sein. Früher hingen solche Sprüche in jedem Hausflur. Bewahret einander vor Herzeleid, kurz ist die Zeit, die ihr beisammen seid. Ne? Heute würde man sagen, Gehirn weggekifft. Ne? Aber dieses einzigartige Album wurde damals 50 Millionen Mal verkauft. Eine ungeheure Zahl und landete auf Platz 1 der Charts in den USA. Nicht aber in Deutschland. Hier bei uns musste Platz 3 reichen, denn hier wusste man, was wirklich wichtig ist. Mit großem Abstand vor Pink Floyd landete auf Platz 2 Nonstop Dancing mit James Last.
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0: Hör mal, textlich nicht viel schlechter als Pink Floyd. Musikalisch im Grunde auch nicht. Der große Unterschied sind die Drogen. Und unerfochten auf Platz 1, ein Sampler von Wim Tölkes Fernsehshow 3x9 mit dem Bo Ludwig Franz Hirtreiter, der das Lebensgefühl der 70er mit einem einzigen Wort zusammenfassen konnte.
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Mua. Fiesta, Fiesta Mexicana. Aber ich hätte das damals niemals zugegeben, aber ich fand Rex Gildo eigentlich auch ganz gut, ne? Der war Sommer on the Dark Side of the Moon, auf der dunklen Seite des Mondes, wenn auf der Sonnenseite der Erde eine geile Party abgeht. Ne? Man konnte es ja auch besser mitsingen. Ne? Denn auch darum geht es ja in der Musik, das Gemeinschaftserlebnis. Musik schafft Heimat. Und deshalb gibt es ja auch so viele Heimatlieder, die einem sagen, wie schön es doch in einer bestimmten Gegend ist, weil einem diese Lieder mit der Heimat versöhnen. Und um das deutsche Heimatlied hat sich einer ganz besonders verdient gemacht. Heinz-Georg Kramm, geboren 1938 in Düsseldorf. Der hat echte Pionierarbeit geleistet. Der hat den Rhein schon besungen, als die Chemieindustrie noch ein riesiges Fischsterben verursachte. Oh.

0: Der besang sogar die Gegend rund um Hannover.
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0: Jetzt seid ihr dran.

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Der fand alles in Deutschland schön. Ich wette, der hätte auch die Schöne der Chemieindustrie in Leverkusen besucht. Er mit der Wandergitarre in tiefem Bariton im Bayerwerk. Freund, ich gebe dir den Rat. Atme den Duft von Glyphosat. Hätte der gemacht, problemlos. Eine Schutzbrille hatte er immer schon auf. Aber Heino ging es darum, die Menschen mit der Heimat zu versöhnen. Aber was ist jetzt Heimat? Immer mehr sagen, Deutschland ist die Heimat. Das deutsche Volk, das Land, wo man dieselben Lieder schmettert. Aber wenn man sich deutsche Volkslieder einmal anhört, zum Beispiel das hier.

Aber was ist da denn für ein Lied von Walter Scheel? Wenn man sich den Text mal anhört. Hoch auf dem gelben Wagen sitze ich beim Schwager vorn, vorwärts die Rosse traben, lustig schmeckert das Horn. Und dann Felder, Wiesen und Auen, leuchtendes Ehrengold. Ich möchte so gerne noch schauen, aber der Wagen, der rollt. Die ganze Zeit rollt der Wagen. Man kommt nicht zur Entspannung. Wollen wir diese Heimat? Eine arme Sau arbeitet bei DHL als Paketzusteller. Und hat keine Zeit, mal anzuhalten. Ne? Das klingt so eine Ausbeutung im Niedriglohnsektor. Ich möchte so gerne noch schauen, aber der Wagen, der rollt. Ne? Furchtbar, das ist nicht schön. Das ist McKinsey Unternehmensberatung. Was ist der Effekt von dem Lied? Am Ende müssen wir alle die Pakete im Paketshop abholen, weil der Bote keine Zeit hat zu warten, bis wir vom ersten Stock und an der Haustür sind. Ist ja klar, dass das Lied von Walter Scheel gesungen wurde. Solche Arbeitsbedingungen kann ja nur die FDP gut finden. Und da muss ich jetzt hier in Recklinghausen auch mal die Kölschenlieder loben, obwohl die einem oft schwer auf den Wecker gehen können. Ne? Köln hat ja ungelogen ca. 2 Millionen Lieder, in denen es nur darum geht, wie wunderschön Köln ist. Im Grunde jedes Lied gelogen. Aber schön. Und ist Ihnen das schon mal aufgefallen? In nicht einem einzigen dieser 2 Millionen Lieder geht es wie in den deutschen Volksliedern um Fleiß und Schufterei. Im Kölschen Liedgut geht es nie um Arbeit. Das ist einem der wenigen Arbeiterlieder wie diesem hier, hat die Arbeit keinen Platz. Das Lied ist ein Arbeiter-Epos, der Maurer. Auf Kölsch, der Mührer.

übersetze das jetzt mal ins Hochdeutsche. Ein Maurer auf die Arbeit ging, hurra, mit frischem Mut. Den Mörtel, also den Spieß, ihm einmal angerührt. Ach, das flugt ja gut. Dann nimmt er sich den ersten Stein. Da fällt ihm plötzlich ein, dass er noch nicht gefrühstückt hat, und legt ihn wieder hin. Ein vollkommen natürliches Verhalten. Man muss ja erst mal Kraft gewinnen, bevor man arbeitet. Ne? Vor dem Fahren muss man ja auch erst mal tanken. Ne? Und dann geht es weiter in den Strophen. Das Butterbrot, das schmeckt ihm gut, so gut mit frischem Speck. Und weil es ihm so gut geschmeckt, nimmt er sich noch eine Schnitte. Damit der Speck was besser rutscht, spült er mit Kaffee nach. Da guckt er mal nach dem Polier, doch der ist noch nicht da. Ne? Und dann klitscht der Statsch, der Mörtel läuft die Wände runter und dann mit der Traufel noch was nachgeschmiert. Ein echter Maurer weiß, was nicht gehört. So geht das über zig Strophen und es wird nichts getan. Im Refrain wird die Arbeit zwar angedeutet, klitsch, klatsch, klatsch, aber in den Strophen findet sie kein einziges Mal statt. So geht das ganze Lied weiter, bis es dann endlich ins Wochenende geht. Seine

Hat er eben gehört, ich bin dann fort bis Dienstag. Ne? Das heißt, der Montag kommt als Arbeitstag erst gar nicht in Betracht. Ein absolutes Lieblingslied für meine Playlist, dann ist ja eine typisch katholische Haltung. Der Sonntag war anstrengend. Ne? Hochamt, womöglich Prozessionen, wo man schwere Heiligenfiguren schleppen musste, anschließend Frühschoppen, Nomidachs, Verwandtschaftsbesuche, es wurde wieder Alkohol gereicht. Und deswegen sprechen Historiker vom blauen Montag, der der Erholung diente. Da rühren noch der Ostermontag und der Pfingstmontag, was aber zeigt, wie fortschrittlich Köln ist. Die Vier-Tage-Woche wird jetzt von der Gewerkschaft gefordert. In Köln wird sie seit Jahrhunderten gelebt. Das ist historisch verbrieft und Musik beschreibt ja auch Geschichte und Ereignisse. Denn große Ereignisse wurden ja in der Geschichte oft von Musik begleitet. Geschichte hat nämlich nicht selten einen Soundtrack. Musik, die mit bestimmten Phasen der Geschichte eng verbunden ist. Nehmen wir mal zum Beispiel die Französische Revolution. Ich weiß nicht, wer von Ihnen noch persönlich dabei war. Aber die ist ja untrennbar verbunden mit der Marseillaise, heute die französische Nationalhymne. Wer kann die mitsingen?

Eine Hymne mit einem unglaublich brutalen Text. Wissen Sie, was die da singen? Da klingt ja für ungeübte Ohren erstmal wie ein fröhliches Liedchen mit Camembert, Rotwein und Blick aufs Meer. Aber was singen die da? Zu den Waffenbürgern, formt eure Schlachtreihen. Marschieren wir, bis unreines Blut unsere Äckerfurchen tränkt.

Das singen die heute vor den Länderspielen. Ne? Muss ich mir vorstellen, als die ersten schwarzen Spieler für Frankreich spielten, haben die sich geweigert, das zu singen. Kann man ja verstehen, denn die waren ja gemeint mit dem unreinen Blut. Ne? Also ich finde, das wird mir ja schon als Gegner Angst machen. Ich finde, das klingt doch schon nach Blut, Grätsch und Kreuzbandriss. Ne? Die Marseillaise heißt ja so, weil sie von Soldaten aus Marseille gesungen wurden, die zur Revolution in Paris einzogen. Wenn die aus Bologna gekommen wären, dann hieß es heute Bolognese. Ne? Aber es gibt auch andere Lieder, die fest mit historischen Ereignissen verbunden sind. Zum Beispiel die Internationale. Fest verbunden mit der Arbeiterbewegung. Ein Lied von 1871, das aber heute noch dieses Gefühl von Klassenkampf erzeugen kann. Ein Lied wie eine Verdi-Warnweste. Wer kann den Text?

0: Mein Gott, was für ein revolutionärer Geist hier in Recklinghausen. Ich bin begeistert. Ich wette, einige schreiben schon eine Nachricht nach Hause. Schatz, hol mich schnell ab. Hier sind noch alle in der Linkspartei. Aber es gibt auch große historische Ereignisse, die haben keine Lieder, was niemand glauben kann. Da ändert sich die Welt, aber es gibt keine vernünftige Musik dazu. Nehmen wir mal die deutsche Einheit, den Mauerfall. Das ging ja damals los mit Günter Schabowski, der bei der Pressekonferenz im Fernsehen seine eigenen Zettel nicht lesen konnte und aus Versehen verkündete, dass die Grenze auf ist.
1: 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Unverzüglich.
0: Und dann diese unglaublichen Szenen. Tausende Ostdeutsche kommen mit ihren Trabis, lachen und johlen über die Grenze. Und tausende Wester stehen ganz dicht und eng gedrängt an den Autos. Viele, um mit den Ostdeutschen zu feiern. Viele aber auch, um zu verhindern, dass die aussteigen. Aber was wurde da gesungen beim Mauerfall? Man fand in dieser Nacht keine gemeinsamen Lieder. Viele Augenzeugen berichten ungelogen, dass aus Not Folgendes gesungen wurde. Da wurde an der gerade geöffneten Grenze griechischer Wein gesungen. Das heißt, zwei deutsche Staaten haben das größte Ereignis seit 45 Jahren, liegen sich in den Armen und singen so eine Rizina-Schmonzette wie griechischer Wein, weil ihnen nichts anderes einfällt. Ein Lied von Udo Jürgens, ein Österreicher begleitet die deutsche Einheit. Gut, ein Österreicher war ja 45 Jahre vorher auch die Ursache dafür, dass Deutschland geteilt wurde. Aber für griechischen Wein hätte man die Grenze nicht öffnen müssen. Der ist auch nicht besser als der bulgarische. Und was war dann ganz am Ende die Hymne der deutschen Einheit, dass Sie das alle damit in Verbindung bringen?

David Hasselhoff, ein Typ, der aussieht, als wäre der Inhaber von einem Gebrauchtwagenhandel vom Puff. Geht's doch schlimmer? Das Weltereignis des Jahrhunderts. Das Ende von Schießbefehl und Stacheldraht. Der Höhepunkt aller mutigen Freiheitsbestrebungen mündet in den unterirdischen Dimensionen einer musikalischen Restrampe. Geht's noch schlimmer? Ja. Können Sie sich erinnern, wie das damals war bei der Einheitsfeier? Helmut Kohl stand da mit Willy Brandt und Walter Bonbon. Und sie haben versucht, die Nationalhymne zu singen. Desaster. Ab dem Moment wünschten sich 80% der Ostdeutschen die Mauer zurück. Aber diesmal schalldicht. Ne? Die deutsche Einheit hatte keine vernünftige Musik, die Deutschen hatten kein gemeinsames Lied. Gut, das kann man historisch verstehen, denn Ost- und Westdeutsche waren ja auch musikalisch getrennt, und zwar 45 Jahre lang. Das letzte Lied, das die gemeinsam gesungen hatten, war für viele das Horst-Wessel-Lied. Und das ging nicht mehr. Ne? Und zwischendurch hatte man ja im Osten und Westen ganz unterschiedliche Lieder. Allein schon die Nationalhymnen, denn die erste deutsche Nationalhymne nach dem Krieg hatte ja die DDR. Manche werden sie kennen, und zwar von Hans Eisler 1949 bei einem Text von Johannes R. Becher. Sie kennen die DDR-Hymne. Vom Text her eigentlich das traditionelle Lied der Kölner am Aschermittwochmorgens.

0: Also ist so eine Art, wann wird es mal wieder richtig Sommer, auch sozialistisch. Ne? Aber nehmen wir mal den Anfang. Auferstanden aus Ruinen. Klar, wir haben die Bilder ja alle im Kopf. Ne? Deutschland in Trümmern. Menschen klopfen alte Steine ab, die sie finden, um daraus etwas Neues zu bauen. Und so hat das auch Hans Eisler gemacht. Denn die Melodie der Hymne hatte auch aus etwas Altem gebaut, was schon rumlag. Eigentlich hat er den Anfang der Hymne geklaut, und zwar von einem Song, den die meisten von uns von Hans Albers kennen. Wir hören mal kurz in das Original von der Nationalhymne noch mal rein. So. Und jetzt hören wir uns mal an, wie das aus St. Pauli klingt.
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0: Gut, goodbye, Johnny passt ja auch für einen Staat, aus dem so viele abhauen wollten. Goodbye, Honey, das wäre der richtige Text gewesen, ne? Aber die DDR hatte jedenfalls schnell eine tolle Hymne, ganz anders aber die Bundesrepublik. Da gab es nämlich erstmal keine, denn im Grundgesetz wurde keine Nationalhymne festgelegt. Die Entscheidung darüber lag beim Bundespräsidenten Theodor Heuss. Die Leute riefen immer zicke, zacke, Heuss, Heuss, Heuss. Aber der konnte und konnte sich einfach nicht entscheiden. Klar, es gab natürlich das alte Deutschlandlied, aber da war ja die erste Strophe bedenklich. Deutschland, Deutschland über alles in der Welt, wenn es stets zum Schutz und Trutze brüderlich zusammenhält. Nicht? Von der Maas bis an die Memel, von der Etsch bis an den Belt. Deutschland, Deutschland über alles in der Welt. Und die Westdeutschen merken damals schon, ne? Kann man nicht mehr bringen. Und so hatte die Bundesrepublik lange keine Hymne und es wurde sich mit anderen Liedern beholfen. Zum Beispiel in Bonn im Museum König, als der Parlamentarische Rat das geniale Grundgesetz verabschiedete, sang man das alte Turnerlied.

0: Aber da gab es viel Kritik. Man dachte, wie kommt das denn rüber, ne? Wenn zum Beispiel Fußball-Weltmeisterschaft ist und die ganze Mannschaft singt schon vorher, ich habe mich ergeben. Gut, bei der WM in Katar hat die deutsche Mannschaft genau das gelebt. Aber es waren auch noch andere Lieder in Verbreitung, was vor allem Konrad Adenauer nervte. Der erste Kanzler, denn der hatte ja auf einmal viele Staatsreisen und offizielle Anlässe. Und jedes Mal hörte er ein anderes Lied als westdeutsche Nationalhymne. Einmal spielte man in Chicago, ungelogen, das hier für ihn als deutsche Hymne.
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0: das wurde in den USA Adenauer als Hymne vorgespielt. Da muss man sich mal vorstellen. Da war der mit dem Flugzeug über den ganzen Ozean geflogen, kommt endlich an, was hört er da? Mit Mülheimer Bötchen fahren wir so her. Da haben wir ein Karnevalslied. Da kam er sich doch popelig vor. Und dann noch eins über die Shell Sick. Ne? Aber sehr oft hört er bei offiziellen Anlässen auch dieses Lied, das Sie vielleicht auch kennen.
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meine, wir sind zwar keine Menschenfresser, war zwar eine Verharmlosung, wollte suggerieren, so böse waren wir Deutschen doch gar nicht. Also schwamm drüber. Ne? Jetzt wollte man sich in der Gegenwart wenigstens mal provisorisch einrichten. Denn es gab ja nicht nur die Ostzone, es gab ja auch die Trizone. Französischer, englischer und amerikanischer Sektor. Und dieser Schlager über Trizonesien wurde Anfang der 50er tatsächlich im Westen als Ersatz einer Nationalhymne gespielt. Bei offiziellen Konferenzen, bei internationalen Sportveranstaltungen, das wurde dem großen Staatsmann Adenauer dann irgendwann zu bunt. Er verkündete öffentlich, das ist jetzt O-Ton Adenauer. Ich glaube, es war im vorigen Jahr, da war im Kölner Stadion eine sportliche Veranstaltung gegenüber Belgien. Und es war auch manches belgisches Militär in Uniform da vertreten. Und schließlich wurden Nationalhymnen angestimmt. Und die Musikkapelle hat ohne besonderen Auftrag, als die deutsche Nationalhymne angestimmt werden sollte, das Karnevalslied für den Einwohner von Trizonesien angestimmt. Was ich Ihnen jetzt sage, ist vertraulich für Sie, das ist nicht für die Öffentlichkeit bestimmt. Da sind zahlreiche belgische Militärs aufgestanden und haben salutiert. Weil sie glaubten, das sei die deutsche Nationalhymne. Und deshalb hat Adenauer Nägel mit Köpfen gemacht und den Bundespräsidenten, der in Sache Hymne immer noch nicht aus dem Quark kam, einfach übergangen. Adenauer bat bei einer Veranstaltung in Berlin am 18.04.1950 alle Anwesenden spontan, die dritte Strophe des Deutschlandliedes zu singen, die, die wir heute noch haben, die musikalisch wirklich niemanden überfordert, außer Helmut Kohl. Einigkeit und Recht und Freiheit mit der berühmten Bockwurstzeile Brüh im Glanze dieses Glückes. Von dem Tag an hatte Adenauer im Prinzip die heutige Hymne durchgesetzt. Wo ich ja finde, wir sind die Eingeborenen von Trizonesien, wäre auch keine schlechte Hymne gewesen. Das ist ja eine Hymne, bei Soldaten nicht mit Waffen da stehen und marschieren, sondern wo man wie im Karneval so üblich so die Hintern aneinander reibt und so Stippefütchen macht. Der wäre in der heutigen Zeit ja auch mal ein Zeichen. Ne? Aber Lieder wurden zum Politikum. Ich war nicht nur die Hymnen, auch andere Lieder waren ein Politikum. Wolf Biermann zum Beispiel, ne, wurde aus der DDR wegen seiner Lieder ausgebürgert. Gut, wer mal gehört hat, wie der singt, ist sich nicht sicher. Hatte die Ausbürgerung politische oder akustische Gründe. Ne? Aber auch sonst entwickeln sich die beiden deutschen Staaten wirklich sehr verschieden. Das sieht man schon an den Nummer 1 Hits von 1989. Noch viele Monate vor dem Mauerfall war es im Osten dieses Meisterwerk von Cindy.

Ein Song, in dem man die Stimmung im Osten spürt, der Wunsch nach Reisefreiheit. Und was war zum gleichen Zeitpunkt der Nummer 1 im Westen? Klaus und Klaus, kennen Sie ihn noch? Das misslungenste Klonexperiment der Weltgeschichte.

0: Ein Lied, in dem man die Situation im Westen spürt, man muss für Lebensmittel in die Schlange stehen, die werden einem sogar gebracht. Andererseits ist man ja viel prüder als in der freizügigen DDR. Im Westen muss man seine unterdrückten Triebe mit verklemmten Anspielungen verbrämen. Schauen Sie sich mal meine dicken Eier an. Am FKK-Strand auf Rügen war das jederzeit möglich. Ne? Aber Musik hat eben auch historische Kraft. Denn es war letztlich Musik, die am Ende dafür sorgte, dass die DDR zusammenbrach. Denn zum bekannten Pfarrer Rainer Eppelmann in Ost-Berlin, kennen Sie vielleicht, der war ja auch lange Abgeordneter im Bundestag nach der Wende. Zu Rainer Eppelmann kam zur DDR-Zeit ein junger Mann, olivgrüner Parker, lange Haare, Jeanshose und sagte: Herr Pfarrer, wir würden mit unserer Band so gerne Blueskonzerte veranstalten. Können wir das nicht bei Ihnen in der Kirche machen? Da sagte Eppelmann: Ach, das wissen Sie doch, junger Mann. Bei uns in der DDR darf man bei Tanztees und Musikveranstaltungen höchstens 40% der Lieder aus dem kapitalistischen Ausland spielen. Über 60% müssen aus sozialistischen Ländern stammen. Also reine Blueskonzerte können Sie in der DDR vergessen. Das gilt auch für die Kirche. Es sei denn, überlegte Eppelmann, Sie spielen Ihre Lieder in einem Gottesdienst. Dann können Sie nichts sagen. Das machen wir, meinte der junge Mann und gab die Sache bekannt. Normalerweise kamen 50 Leute sonntags in die Kirche, aber beim ersten Bluesgottesdienst staunte Eppelmann nicht schlecht. Da saßen 150 Leute in den Bänken. Am Sonntag drauf waren es schon 300, dann 9, bereits 600 und am vierten Sonntag 1500 Menschen in der völlig überfüllten Kirche. Überfüllte Kirchen. Eppelmann fiel fast vom Glauben ab. Dann wurde der Dissident Robert Havemann auf die erfolgreichen Bluesmessen aufmerksam, ging zu Eppelmann und sagte: Mensch, Rainer, sollen wir jetzt nicht mal langsam anfangen, die friedliche Opposition zu organisieren? So viele andere auch, mit dem bekannten Ergebnis.
1: 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Unverzüglich.
0: Im Osten muss niemand hungern. Es gibt Arbeit und Chancen. Aber dennoch bleibt das Gefühl, dass nicht fair geteilt wird, weil viele im Osten ihre Lebensleistung nicht anerkannt sehen. Auch zu Recht. Man hat ja damals die Vision eines Landes, das zusammenwächst. Aber die Ostdeutschen wurden ja von den Westis oft wie unmündige Schüler behandelt. Ne? Anstatt doch mal zu schauen, was wir von der DDR hätten übernehmen können. 10 Dinge hätte man gefunden. Die Gleichstellung der Frau im Beruf, die Verfügbarkeit der Kita-Plätze, die polytechnische Bildung, das universelle Pfandflaschensystem oder die Musik. Wie Peter Maffay, die singende Warze aus Siebenbürgen. Ne? Der bereits 1978 so clever war, diesen Hit der DDR-Kultband Karat zu übernehmen und damit im Westen einen echten Superhit landete. Dieser Evergreen machte Peter Maffay zu einer musikalischen Pfandflasche, die wir nie wieder loswerden. Wer kann den Text?

Gierig, super! Super. Das ist ein bekloppter Text, ne? Den versteht man erst heute. Die Brücken müssen alle saniert werden. Und dafür brauchen wir die Asche. Minuten Pause!

Ja, ich freue mich. Hören Sie mal, die Legalisierung von Cannabis schlägt ja ganz hohe Wellen. Viele sind empört. Alkohol jederzeit, denn 7 Fässer Wein können uns nicht gefährlich sein. Aber das hängt natürlich mit der Musik zusammen. Es gibt einfach keine volkstümlichen Lieder über Marihuana. Ne? 7 Joints am Rhein können uns nicht gefährlich sein. Das hat uns nicht um. Nein, das schaffen wir ganz allein. Wir ziehen durch und haben allen Grund. Der Schnaps ist uns zu ungesund. Aber die Leute wollen halt nicht, dass unsere Jugend am Rauschgift stirbt, während der Wein verdirbt. Ne? Machen wir uns nichts vor. Der Alkohol fordert zwar viel mehr Todesopfer als Cannabis, ist aber voll akzeptiert, weil es über den Alkoholrausch so herrliche Lieder gibt.

0: Wissen Sie, wann dieses Lied geschrieben wurde? 1937. Man ist ja klar, als die AfD an der Macht, die NSDAP an der Macht war, ne, erschien es vielen vielleicht wirklich schlau, sich vorsorglich mal die Rübe wegzuballern. Aber richtig erfolgreich wurde der Hit in den 50er Jahren, als er seine dunkle Vergangenheit wieder schönsaufen musste. Männer seid schlau, verdrängen will gelernt sein. Und so hat das Sauflied eine steile Karriere hingelegt und die Gesellschaft geprägt. Die Männer sollten sich schlau saufen und die Frauen am besten schön zu Hause bleiben. Der Alkohol verhinderte sogar im deutschen Trinklied die Emanzipation der Frau. Wir alle kennen das tragische Beziehungsdrama, besungen von Paul Kuhn.
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Stopp, stopp, stopp, stopp, stopp. Sag mal, was ist denn in der Beziehung los? Da hat doch wie meistens die Frau eine tolle Idee, einen schönen Vorschlag, was man mal unternehmen könnte. Und der Mann hat direkt ein brunstdoofes Totschlagargument.

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1: Ein schönes Liedchen vom Polkun, aber ist es im Kern eine faule Ausrede. Ne? Denn das stimmt ja alles gar nicht. Auf Hawaii gibt es ziemlich viel Bier. Über 100 Sorten. Aber das weiß die Frau ja nicht, weil sie noch nie da war. Und dank ihres Mannes auch niemals dahin kommen wird. Denn Männer versuchen oft aus Bequemlichkeit, Frauen von schönen Dingen abzuhalten, die sie sich wünschen. Bis auf die wenigen wirklich netten Männer, und die sind ja heute Abend alle mitgekommen. Einige freiwillig, ne? Aber Paul Kuhn praktiziert hier etwas, was Männern liegt: Selbstmitleid. Warum? Weil es eventuell mal kein Bier geben könnte, was für ihn persönlich ein Verzicht bedeuten würde. Dieses Lied von 1963 verfolgt noch den egoistischen Ansatz im deutschen Trinklied. Hauptsache mir, ihr Idiot, Hauptsache ich han Bier. Das ist in Alkohol eingelegter Egoismus. Aber das änderte sich im Laufe der Geschichte. Wodurch? Durch den Sieg der Sozialdemokratie. Und ab da hat man dann kapiert, dass es auf der Welt nicht um das individuelle, sondern um das kollektive Bier geht. Denn der Umsatz ist ja langfristig am größten, wenn alle mittrinken. 1971 drehten die Black First das Trinklied geradezu genial weg von der egoistischen in die altruistische Richtung. Auch mal an die Armen und Einsamen zu denken, die alleine zu Hause sitzen und nichts zu lachen haben.

des Recklinghausen.

Sauflied goes SPD. Und das Völkerverbindende des Alkohols kannte ja schon Willy Brandt. Der hat ja auch immer gerne einen gepischelt. Ne? Wir kennen das Bild doch alle. Im Regierungszug zu viel getrunken und dann in Warschau auf die Knie gegangen. Das Trinklied hat auch die Politik verändert, denn inzwischen war auch Paul Kuhn Sozialdemokrat mit der Forderung: Geben

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1: Also auch Künstler sollen mit Grundnahrungsmitteln versorgt werden. Dieses Lied war nichts Geringeres als die epochale Erfindung der Künstlersozialkasse. Eine Sozialversicherung für Künstler. Ne? Eine ganz famose Erfindung. Ich bin da auch drin. Ne? Und diese Forderung hat nämlich die SPD am Ende erfüllt. Helmut Schmidt hat die Künstlersozialkasse in Deutschland eingeführt, und zwar als letztes Gesetz seiner Amtszeit als Bundeskanzler. Viele Länder haben das nicht. Da müssen Künstler singen, bis sie tot umfallen. Als es die Künstlersozialkasse auch in Deutschland noch nicht gab, ne, sagte der Volksschauspieler und Sänger Willy Milowitsch immer: Ich möchte auf der Bühne sterben. Und die Kölner riefen: Gibt es noch Karten? Und so hat Willy Milowitsch das einzige Trinklied gesungen, das für ihn als Sänger aus nur einem einzigen Wort bestand: Schnaps!

Sie singen wunderbar. Es gibt natürlich eine Anzahl Trinklieder. Zum Beispiel ergänzen die Höhner 1978 das Thema Trinklied um zwei weitere Komponenten, die Kulinarik und die Erotik.

Also während die Blackfoots noch bescheiden daherkam, ein Bier reicht, wollen die Höhner Ende der 70er bereits ein Drei-Gänge-Menü. Ich darf das mal übersetzen. Eine Kochwurst aus Schweineblut, ein obergäriges Kaltgetränk und eine appetitliche junge Frau. Ein herrliches Bild. Oh, ist Ihnen das aufgefallen? Ich habe herrlich gesagt. Herr, ne? Ja, und was ist mit den Damen, mit den Frauen? Ist mir auch erst ja nicht aufgefallen. Herrlich, ne, da muss man aber aufpassen, ne? Meine Herren. Also wenn man drüber nachdenkt, muss man ja zugeben, der Ausdruck herrlich ist ziemlich dämlich. Das Wort dämlich aber auch. Damit nimmt man auch den Samen für die Herabsetzung der Damen. Ne, sagen wir so, ne, da in fast ganz Deutschland zu Karneval kölsche Lieder gesungen werden, geht dieser Konflikt alle an. Über Blutwurst, Kölsch oder Lecker Mädchen wurde ja heiß diskutiert, ob das Lied eventuell sexistisch sei. Als könnte man da Lecker Mädchen vernaschen als Objekt. Ja, jetzt muss ich die Höhner auch mal in Schutz nehmen. In den 70er Jahren war man ja für das Thema noch ja nicht sensibilisiert. Das war ja eine herrliche Zeit. Aber heute kommt sein Lied nicht mehr überall gut an. Ich kann es auch verstehen, weil es natürlich als Angriff auf Frauen verstanden werden kann. Außerdem auf Leute, die keinen Alkohol trinken oder Vegetarier. Da muss man doch bei der Musik heute alles denken. Zum Beispiel wurde in Limburg am Ballan letztens aus dem Rathausturm im Glockenspiel das Lied Fuchs, du hast die Gans gestohlen aus dem Repertoire gestrichen. Wirklich wahr, weil sich jemand beschwert hat, das Lied würde Fleischkonsum verherrlichen. Das stimmt wirklich. Und das Argument hat der SPD-Bürgermeister eingesehen, hat das Lied rausgenommen. Und man hört sogar aus Limburg, dass viele Füchse das verstanden haben. Die brechen jetzt nachts in Bioläden ein und klauen da vegane Schinkenspicker. Ne? Vor allem aber stirbt das sexistische Lied aus. Sowas wie das hier können sie heute kaum noch bringen.

Gut, ihr fehlt natürlich das Unrechtsbewusstsein, weil 17 Jahre für eine Freundin von Udo Jürgens schon relativ alt waren. Er musste ja als 70-Jähriger noch Konzerttermine absagen, weil er auf die Konfirmation seiner Geliebten musste. Deshalb, liebe alte weiße Männer, liebe lecker Mädchen, liebe Transgender aller Länder. Ich habe nichts gegen Gender, nichts dagegen. Ich bin sogar dafür. Ich habe auch nichts gegen korrekte Sprache, nichts dagegen. Ich bin sogar dafür. Ich habe auch nichts gegen den Schutz kleinster Minderheiten. Ich bin ganz und gar dafür. Aber keine Predigten bitte und keinen Kulturkampf. Nicht übertreiben, lieber viele mitnehmen. Wir sind doch weder Minoritäten, Migranten, Urgewalt. Steine noch LGBTQ. Wir sind ein Glück wie ich und du. Und Freiheit gewinnen wir nicht, indem wir immer nur betonen, was uns trennt. Ossi, Wessi, Homo, Hetero, Divers, Cis, Trans, eine Gebürtige oder eine Immi. Nein, Freiheit gewinnen wir, wenn wir wissen, was uns eint. Wir

Die Gruppe Brings bekommt immer wieder zu hören, solche Lieder seien angesichts der vielen Kriege auf der Welt naiv. Aber das stimmt nicht. Erinnern wir uns mal. Nazi-Deutschland hat 6 Millionen Juden ermordet. Und trotz dieses in der Geschichte beispiellosen, bestialischen Verbrechens gibt es heute eine deutsche Botschaft in Tel Aviv und eine israelische Botschaft in Berlin. Also muss es auch möglich sein, dass Palästinenser und Israelis zivilisiert zusammenleben. Applaus.

Musik kann sicher keine Konzepte für einen Friedensprozess liefern, aber den Kompass ausrichten, fühlbar machen, wo wir hinwollen und vor allem das Gemeinsame stärken. Und wichtig ist deshalb auch, dass man solche Hymnen laut singen kann. Denn je lauter Lieder gesungen werden, desto stärker stärken sie die Gemeinschaft. Und deshalb jubeln ja auch hunderttausende Leute bei Rock am Ring, grölen mit und haben danach hemmungslosen Sex im Zelt. Das kriegt man mit leisen Balladen von Schubert nur ganz schwer hin. Lautstärke der Musik trägt zur Gemeinschaft bei. Und so kommen wir deshalb jetzt zum wichtigsten Musikinstrument der letzten 100 Jahre.

Im großen Instrumentenladen Music Store in Köln hing in der Gitarrenabteilung lange ein Schild. Wer hier Smoke on the Water spielt, kriegt Hausverbot. Jeder, der eine E-Gitarre in die Hand nimmt, spielt zuerst diese Akkorde und das Personal konnte es einfach nicht mehr hören. Aber die E-Gitarre hat die Musik verändert wie kaum ein anderes Instrument auf der Welt. Die Musik, die Politik und die Welt. Wie konnte es eigentlich dazu kommen? Denn bis die E-Gitarre so richtig funktionierte und abging wie hier bei Deep Purple, vergingen mehrere Jahrzehnte Entwicklungsarbeit. Als der Jazz in den 20er Jahren des vorigen Jahrhunderts aus den Puffs, Clubs und verruften Kneipen ins gleißende Scheinwerferlicht der Weltbühne trat, bildeten sich fantastische, laute, große Jazzorchester und damit begann eine musikalische Eruption. Nix Schlagzeug, das wurde so richtig auf der dicke Trommel gekloppt, ne?

1, 2. Hör mal, was wollen Sie in so einer furiosen symphonischen Explosion? Was wollen Sie da mit einer Wanderklampfe ausrichten? Ne? Eine akustische Gitarre. Können Sie da völlig vergessen. Das ist wie eine Triangel neben einem Presslufthammer. Und deshalb, um die Gitarristen zu unterstützen und ihre Instrumente lauter zu machen, entwickelte ein Ingenieur der Gibson Guitar Corporation bereits 1923 einen Sensor, der Schwingungen einer Gitarre in ein elektrisches Signal umwandeln konnte, um sie zu verstärken. Aber der Firmenleitung von Gibson sagte das nicht zu. Was soll der Quatsch? Lass es bleiben. Überhaupt hatten die ersten experimentellen E-Gitarren von Anfang an zeternde Gegner. Sie prophezeiten eine Verwahrlosung der Musik. Diese Befürchtung war natürlich völlig unbegründet. Die E-Gitarre veränderte nicht nur die Musik, sie veränderte die ganze Welt. Ich bin mir sicher, ohne die Erfindung der E-Gitarre, ne, wären weder die Flower Power noch die 68er-Revolte entstanden. Es gäbe all diese Bewegungen überhaupt nicht, die unsere verknöcherte Gesellschaft damals mit einem Tritt in den Arsch in die Moderne befördert haben. Ne? Die E-Gitarre war der Politikturbo und die Voraussetzung für die gesellschaftliche Umwälzung. Schaffte die Resonanz und die Begeisterung. Das wäre mit anderen Instrumenten nicht möglich gewesen. Mit einer Bratsche zum Beispiel. Ist auch ein gutes Instrument, aber die bewegt doch nicht die Welt. Da heißt doch unter Orchestermusikern immer, was ist der Unterschied zwischen einer Zwiebel und einer Bratsche? Wenn man eine Bratsche zerhackt, weint keiner. Aber eine E-Gitarre zertrümmern, das war auch ein politisches Statement. Aber mit sanften Tönen, etwa einer Geige, eines Cellos oder einer Bratsche, konnte man niemals erreichen, dass Frauen ohne Zustimmung ihres Mannes den Führerschein machen durften. Dass Frauen ohne Zustimmung ihres Mannes ein Konto eröffnen durften, einer Arbeit nachgehen durften, im Bundestag mit Hosen herumlaufen durften, mit einem Mann oder einer Frau Sex haben durften, ohne verheiratet zu sein. Heute alles selbstverständlich, in den 60er Jahren noch total tabu. Und deshalb kann man die Leistung derer, die an dieser revolutionären Erfindung getüftelt haben, gar nicht hoch genug würdigen.

Auch nicht die von Lester William Porfus alias Les Paul, der durch die nach ihm benannte Gibson Les Paul unsterblich wurde und beweist, dass E-Gitarre auch sanft kann. Dass eine E-Gitarre nicht nur abreißen kann, sondern auch anbaggern.

Santana, kennst du den noch? Ich erinnere mich an so viele Partys in der Jugend, wenn die Eltern zwei Tage weg waren. Das Wohnzimmer war frei. Man hat Freunde eingeladen. Und wie Santana seine ersten Töne spielte, fing alle automatisch an zu knutschen. Notfalls mit der Stehlampe. Ich wette, die meisten Paare über 50 hier im Saal sind durch Santana zusammengekommen. Und die wenigen unter 30 wurden dazu gezeugt. Von den Eltern auf einem Flocati. Ah, jetzt kriegen die Jungen die Bilder nicht mehr aus dem Kopf. Ne? Nein, Santana wusste, das Übel der Welt entsteht, weil dich keiner in den Arm nimmt. Und das war auch der Grundsound der Flower Power Bewegung. Wir sollten uns einfach alle mehr in den Arm nehmen. Meinte Grace Slick, die Sängerin von Jefferson Airplane. Und das war natürlich ganz entscheidend bei der Flower Power Bewegung. Du brauchtest ja auch Frauenstimmen, die mit der Power der E-Gitarre mithalten konnten. Und die gab es. Ne? Janis Joplin zum Beispiel.

Janis Joplin war übrigens die einzige Frau, die zwei Töne gleichzeitig singen konnte. Wenn man das hört, da kommt ja in unserer Generation wieder dieses Woodstock-Gefühl auf, oder? Dieses Hippie-Feeling von Sex and Drugs and Rock'n'Roll. Diese Lust, dem Partner noch mal zuzurufen. Günther, wollen die auch noch so sein wie früher? Draußen durchnässt und voller Schlamm. Ja, Schatz, lass uns die Einfahrt kerschern.

Das ist dieses revolutionäre Gefühl. Auch die anderen berühmten Stimmen. Tina Turner, Aretha Franklin oder Cath Elliot, die Hauptstimme von The Mamas und The Papas mit dem berühmten Lied Anneliese Braun.

Das war der Soundtrack einer Welt, die anders war. Ein neues Lebensgefühl, visionär und nicht wie die Welt der Eltern. Ne? Die E-Gitarre wurde dabei der schrille Alarmton gegen das spießige Establishment. Erst in den USA und dann auch in Deutschland. Und wie Musik Politik macht, das sieht man ja daran, dass sich heute eine Gewerkschaft und eine Musiker benennt. Verdi. Das war früher mal andersrum. Da nannten sich Musiker nach einer Gewerkschaft. Aus der IG Bausteine Erden wurde Ton, Steine, Scherben. 1970 spielte die Band um Rio Reiser auf dem Love and Peace Festival auf Fehmarn. Hier hatte Jimi Hendrix sein letztes Konzert. 12 Tage später starb er in London. Es regnete auf Fehmarn, der Veranstalter hatte sich mit der Konzertklasse aus dem Staub gemacht und Rio Reiser schlug mit Tonsteine Scherben ein neues Kapitel auf und einen anderen Ton an.

Nach dem Auftritt stand das Festivalgelände in Flammen. Dieser Gig machte Tonsteine Scherben schlagartig bekannt. Zurück in Berlin griffen sie auch aktiv ein. Es gab nicht viel, um was man West-Berlin damals beneiden konnte. Die Stadt war ja rundherum eingemauert. Und besonders im Bezirk Kreuzberg 36 war man ja von drei Seiten von der Mauer umgeben. Die Leute stolperten aus der Haustür und knallten vor die Wand. Die vielen heruntergekommenen Altbauten sollten nach und nach abgerissen und durch die üblichen Bausünden ersetzt werden, die wir heute kennen. Aber 1971 besetzten Rio Reiser, seine Band und sein Publikum nach einem Auftritt einen ungenutzten Gebäudeteil des Kreuzberger Bethanien-Krankenhauses und Tonsteine Scherben lieferte den Soundtrack zum Aufstieg.

0: Dieser radikale, rotzige Politrock passte zu Berlin, nicht aber zu Köln. Auch Köln hatte enorm viele Hausbesetzungen, auch hier war man verzweifelt. Doch am Rhein hört sich dasselbe Thema, Abriss und Vertreibung, völlig anders an. Wie soll das nur weitergehen? Was bleibt denn heute noch stehen?
1: Wie soll das nur weitergehen? Was blieb dann hück noch stand?
0: Das ist dasselbe Thema.

0: Die letzte Schlacht gewinnen wir ob Kölsch. Sie merken, in Köln hat der politische Protestsong erst dann eine Chance, wenn man dazu auch schunkeln kann. Gut, Rio Reiser hat ja nicht nur radikale politische, sondern auch rührende Liebeslieder geschrieben. Ich sage nur Bye Bye Junimond, aber in Köln ist das eins. Das politische Statement ist gleichzeitig eine Liebeserklärung an die Stadt und ihre Menschen. Und in vielen Städten wurden ja nach dem Zweiten Weltkrieg mehr Häuser durch Baulöwen und Spekulanten abgerissen als durch den Krieg selber. Man sagt ja damals immer, was den Bomben nicht gelungen, schafften Banken und Versicherungen. Und dagegen setzten die Black Fools die widerspenstige Vision, dass der Zusammenhalt im Viertel dennoch nicht untergeht und nehmen uns alle unter ihre warme Decke. Und zwischen diesen beiden Polen, Berlin und Köln, Scherben und Fools, radikal-anarchistisch und gestalttherapeutisch, gab es auch einen Mittelweg und der hieß Holland.
1: Alle Menschen, die ein besseres Leben wünschen.
0: Bots kennen Sie noch, ne? Die Gruppe kam 1974 in Eindhoven zusammen und nach dem Auftritt auf dem Festival Rock gegen Rechts 1979 wurden die Bots auch in Deutschland bekannt und erhielten das Angebot, ihre Texte einzudeutschen. Dabei halfen Henning Fenske und Dieter Hildebrand. Und es stand eine Symbiose aus Rio Reiser und Rudi Carrell, ne? Und der ideale Soundtrack für die Friedensbewegung der 80er Jahre.

klar, das war eine Utopie. Putin wird weiches Wasser nicht beeindrucken. Aber entscheidend war der Soundtrack. Die enorme Resonanz der Musik, die damals viele Menschen mobilisierte. Ne? Bestimmt auch viele hier im Saal, oder? Viele von uns waren als junge Leute damals dabei. 1981 bei der großen Friedensdemo im Bonner Hofgarten. Wer war dabei? Ja, fast alle. Ne? Ich weiß noch, wir sind noch damals mit Freunden dahin gefahren, mit klaren Zielen. Die eine Hälfte wollte die Pershing 2 verhindern, die andere Hälfte wollte Menschenkette die Hand von jemandem halten, die sie scharf fanden. Die einen wollten Frieden, die anderen Friederike. Ne? Ne? Das war ja damals dieses Lebensgefühl. Man konnte moralisch auf der richtigen Seite stehen und trotzdem den ganzen Tag saufen, tanzen und feiern.

Neue Männer braucht das Land. Und alle Ökowende wie ich haben das damals mitgesungen. Ne? Weil alle glaubten, die Ina meint mich. Ne? Wir wollten alle neue Männer sein und dachten, wir wären es schon. Ne? Männer, die Frauen nicht nur ins Bett kriegen wollen, sondern vorher auch noch zuhören. Hör mal, wir haben stricken gelernt, um den Frauen zu signalisieren, dass wir bekommende Geschlechterrollen überwinden. Ja, wenn man damals Frauen rumkriegen wollte, da winkt er noch nicht mit dem Autoschlüssel, ne, und sagt, ey Baby, guck mal, ich habe einen Porsche 911. Nein, man kam mit einem selbstgebackenen Vollkornbrot rein. Und sagte, guck mal, die Topflappen haben mich selbst gehäkelt. Sie glauben nicht, was da sofort für eine erotische Spannung im Raum war. Musik hat diese Entwicklung befeuert, ne, und das könnte sie auch heute noch. Und müsste sie auch. Denn der NATO-Doppelbeschluss zum Beispiel war ja von der globalen Bedeutung her ein Furz gegen das, was heute die Welt in Atem hält. Ne? Putin, Trump, Cyberattacken, Demokratie, Hass, Zollschranken, Terroranschläge, immer näher rückende Kriege und ne? Ja, die drohende Heißzeit durch das Dauerverfeuern fossiler Ressourcen. Fridays for Future versuchte weltweit zu mobilisieren, aber letztlich ohne Erfolg. Der CO2-Ausstoß steigt ja global immer weiter an, statt zu sinken. Warum haben die jungen Leute mit ihrem Protest keinen Erfolg? Inhaltlich haben sie alle Wissenschaftler auf ihrer Seite. Follow the science, heißt ihr Motto. Aber es passiert fast nichts. Warum ist das so? Ich bin felsenfest überzeugt, es fehlt der Soundtrack. Es gibt keine passende Musik zur Bewegung, die alle mitreißt. Ich bin auf einer Fridays for Future Demo aufgetreten, in Köln am Heumarkt, und fragte die Veranstalter, sag mal, spielt denn hier eigentlich keine Band? Nö, meinte der, aber darum ging es ja auch nicht. Ich sag, Leute, ihr könnt das Klima nicht retten ohne Musik. Wie soll das denn gehen? Die hielt mich für ziemlich bekloppt. Ne? Ich sage, Leute, wenn ihr ein Thema nach vorne bringen wollt, dann müsst ihr die Emotionen bedienen. Ohne Groove kein Move. Ne? Man sollte die Musiker mit einbeziehen, auch die Künstler. Ne? Nicht umsonst sagte Joseph Beuys auf die Frage, kann man mit Kunst die Welt verändern? Nur mit Kunst. Und mit Musik. Wo man singt, da lass dich nieder, böse Menschen. Ja, der Satz stimmt nicht. Faschisten haben auch Lieder. Aber ich finde, wir haben eindeutig die besseren. Das macht doch Hoffnung, oder? Gut, jetzt muss ich Luisa Neubauer und ihre engagierten Leute auch mal in Schutz nehmen. Denn die Bewegung vorher hat es natürlich sowieso viel leichter in allem. Während alle fleißig für ihren Wohlstand malochten, ne, kreierten die Hippies das Motto, hört auf zu arbeiten, feiert, vögelt und kifft den ganzen Tag. Im Grunde ziemlich Kölsch, ne? Eigentlich nur Mührer. Ne? Die machten Happenings und faseln irgendwas vom Wassermann. Da kommt der Wassermann, der Herr Aquarius, der Wassermann kommt. Ne? Das ist eine schöne Utopie, versuchen Sie heute mal einen Handwerker zu kriegen. Ne? Von wegen Wassermann, da wird die nächsten 2 Jahre nichts.

verbannt. Handwerker finden sie nicht mehr. Ich habe gehört, wenn heute in Pornofilmen der Handwerker klingelt, ne, und sagt, hallo, ich will ein Rohr verlegen. Da kommt es danach nicht mehr zum Sex. Der geht dann wirklich in den Keller und verlegt da ein Rohr. Das ist inzwischen die geilste Fantasie der Deutschen, dass einer kommt und ihnen eine Wärmepumpe einbaut. Das brauchen die Hippies nicht, die bieten einfach die Sonne an. Heute sorgt die sengende Sonne für immer mehr Trockenheit, Missernte und Hungerkatastrophen. Was wollen Sie denn da singen? Wir haben Hunger, Hunger, Hunger, haben Durst. Ne? Ja, das ist tragisch. Die Hippies und ihre Musik verkaufen ja ein Lebensgefühl, das auf Grenzüberschreitung setzt. Auf das wilde Leben aus dem Vollen. Die brauchten auch kein Deo.

Das heißt, früher wurde ein ganz anderes Lebensgefühl verkauft, als die Klimabewegung das heute tun müsste. Früher heizt man mit dem Motorrad, nicht mit der Wärmepumpe. Während die Freaks früher mit stinkenden VW-Bullis und Harleys durch die Pampa bretterten und die große Freiheit proklamieren konnten, müssen die jungen Leute heute fordern, dass man nicht mehr fliegen und nicht mehr Verbrenner fahren soll. Ja, statt Born to be Wild heißt der Soundtrack heute Born to be Vernünftig. Statt Highway to Hell singen die dann mit der S-Bahn nach Neuss. Gut, wer die Bahn kennt, weiß, das kann das extremere Erlebnis sein.

Aber wenn wir das Thema retten wollen, brauchen wir einen anderen Sound. Und da kommt ein Jahr ins Spiel, das auch musikalisch hochinteressant war und wo es diesen Top-Hit gab, der das Überleben schon im Titel hat. Das ist das Jahr 1978. Da müssen wir wieder hin. Warum? Die Journalistin Ulrike Herrmann hat in ihrem Nummer 1 Bestseller das Ende des Kapitalismus vorgeschlagen. Um das Klima zu retten, wäre es kontraproduktiv, weiteren Wachstumsraten hinterher zu häscheln. Das wird sowieso immer schwerer, weil in einem begrenzten System wie dem unserer Erde kein unbegrenztes Wachstum möglich ist. Wir könnten aber im Gegenteil unsere Wirtschaft kontrolliert schrumpfen lassen, und zwar um 50%. Und das wäre keineswegs die Steinzeit, sondern exakt das Niveau von 1978.

EM. Auf das Niveau müssen wir wieder runter. Obwohl es schwer ist, so weit runterzukommen, ne? Das muss ich zugeben. Aber wenn wir wieder mit der Wirtschaftsleistung leben würden wie 1978, aber mit modernsten Zukunftstechnologien, könnten wir den Klimawandel aufhalten. Denn 1978 wurde zwar viel weniger geflogen, ne? Jedes Jahr eine Flugreise wie heute. Das machten damals im Prinzip nur Zugvögel, ne? Obst, das aus anderen Ländern eingeflogen wurde, gab es kaum. Gut, damals ging das los mit den Kiwis, Sie erinnern sich. Als man die probierte, dachte man, innen schmecken die wie Stachelbeeren. Aber die Schale ist so schwer zu kauen. Man kam auch gut ohne Erdbeeren im Winter aus. 1978 gab es zwar keine Playstations, aber Bonanza-Räder. Und die waren lustiger. Ne? Und 1978 war ein SUV noch kein fettes Auto, sondern eine Freizeitbeschäftigung mit Freunden in der Kneipe.

1978 gab es auch noch keine 2 Millionen hirnlosen Influencer, sondern nur einen. Herr Kaiser von der Hamburg-Mannheimer. Und 1978 waren die Nazis in den staatlichen Institutionen fast ganz ausgestorben und nicht neu geboren wie heute die braune Suppe der AfD. Auf diesen Scheiß könnte man locker verzichten, oder?

Weniger kann mehr sein. Und ich denke, wir brauchen einen Soundtrack, der uns ermutigt, auch mal zu entrümpeln. Denn wenn man sich von etwas Altem verabschiedet, kann das der Aufbruch in eine neue, bessere Zeit sein. Wie der Kölner sagt, was fort ist, ist fort. Hören Sie doch mal, wie schön die Zukunft klingt, und singen Sie einfach mit.

Meine Damen und Herren, Vicky Leandros hat ihre Gesangskarriere gerade beendet. Ihre hat heute begonnen. Sie hat wunderbar gesungen.

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0: herzlich willkommen in unserem schönen, kuscheligen Studio hier zum Quizduell Olymp. Es geht um 10.000 Euro und unser Team Bratklava kämpft heute dafür. Hier sind Bastian Bielendorfer und Özcan Kosa. Und es gibt ja vielleicht den einen oder anderen, der sich jetzt fragt, Team Bratklava, aber ihr habt einen gemeinsamen Podcast, Bratwurst und Baklava.
1: Ja.
0: Also jetzt mal ganz kurz für mich, also ich höre gerne Podcasts, aber ich frage mich, was gehört denn da so an Vorbereitungszeit dazu? Setzt man sich dann einfach zusammen, man sagt Montag 11 Uhr und wir quatschen einfach drauf los oder werden dann Themen im Vorfeld festgelegt, ausgehandelt oder nee, gar nicht, das ist einfach nur so rein
2: also
0: und los.
2: Es ist Montag 10 Uhr.
1: Ja.
2: Das und nee, wir

0: Wir reden einfach immer frei Schnauze.
1: Wir machen das seit 300 Folgen. Ein kleiner Türke mit dünnen Haaren und ein Mann, der lispelt, beschimpfen sich gegenseitig eine Stunde lang professionell. Ja. Das ist aber sehr unterhaltsam.
0: Aber ich habe gutes Streuhaar.
1: Wir haben das noch nie vorbereitet.
2: Ihr habt das noch nie vorbereitet. Ja gut, habt ihr euch denn heute auf die Herausforderung hier vorbereitet?
1: Ja, ja, emotional ein bisschen. Wir haben sie ja schon kennengelernt. Sie sind ja ganz nett, wenn sie nicht in ihrem Aquarium sitzen. Ne?
2: Die sind auch nett, wenn sie da oben in ihrem Aquarium sitzen. Aber sie bestechen halt mit Wissen. Hier ist unsere Quizkönigin Marie. Louise Fink. Unser Professor Quiz, der anderen auch mal Angst machen kann. Professor Dr. Eckhard Freise. Und unser Quizarzt Thorsten Zirkel. Hier kommt das erste Kategorienrad. Im Labor die 90er oder Essen und Trinken. Marie und Thorsten sagen die 90er, Eckhard will ins Labor.
0: Die 90er? Mhm.
2: Und gegen wen wollt ihr spielen? Gegen Thorsten oder gegen Marie?
0: Thorsten?
1: Okay. Thorsten.
0: Thorsten.
2: Also die unterhalten sich in ihrem Podcast schon wesentlich deutlicher. Ja, also.
1: Also ich lispel aber trotzdem, auch im Podcast.
2: Eine Kultwerbung der 90er Jahre endete mit dem Spruch, dann klappt's auch mit dem Nachwuchs, dem Chef, dem Nachbarn oder der Schwiegermama.
1: Daran erinnert man sich noch. Nee. Es waren die Kalkflecken auf dem... Nee, waren es nicht die Kalkflecken auf dem Geschirr?
0: Auch. Dann klappt es auch mit dem Nachbarn.
1: Dann klappt es auch mit dem Nachbarn.
3: Es war mit dem Nachbarn.
2: Dann klappt es auch mit dem Nachbarn. Die Rede ist von einem Geschirrspülreiniger.
1: Sehr gut.
2: Was ist auf dem legendären Cover des Nirvana-Albums Nevermind aus dem Jahr 1991 zu sehen? Ein schwimmendes Baby, ein surfender Hund, eine schnorchelnde Seniorin oder eine tauchende Katze? Ja, das schwimmende Baby. Habt ihr es noch vor Augen?
1: Ja, ist mein Lieblingsband. Das warst du.
2: Das warst du.
1: Das war
2: ich, ja.
0: Damals kaum konnte ich noch nicht so gut.
1: Er ist seitdem nicht gewachsen. Das ist erstaunlich. Also das Baby hat sogar jetzt letztens die Band verklagt nach 30 Jahren wegen seelischer Grausamkeit, weil es dort nackt dargestellt wurde. Ist kein Witz. Also der erwachsene Mann hat aber kein Geld bekommen, habe ich letztens noch gelesen.
0: Ja, deswegen bin ich heute hier.
1: Ja.
3: War nicht auch noch ein Geldschein selber mit drauf?
1: Ja, an so einem Angelhaken.
3: Genau.
2: Ja, es ist das schwimmende Baby. Mehr muss man dazu nicht sagen. Es wurde alles schon wieder gegeben, inklusive des Gerichtsstreits Jahrzehnte später.
1: Ich bin heiß.
2: Welche Sendung wurde erstmals am 5. Dezember 1995 ausgestrahlt? TV Total, Gottschalk Late Night, die Harald Schmidt Show oder Zimmer frei?
1: Okay, TV Total gab es noch nicht.
0: 95 war das. Wobei.
1: Gottschalk Late Night kam später.
0: Doch, also als ich in der Schule war, war auch Maschendraht, Birdie Folks und so haben wir da.
1: Aber das war V-Version noch. Das war nicht TV Total. TV Total hat angefangen 98 ungefähr, 99. Harald Schmidt Show bin ich mir nicht 100% sicher. Ich weiß, dass ich Zimmerfrei muss früher angefangen haben, eigentlich.
0: Ja, ich glaube
1: auch.
0: Weil
1: ich weiß, dass ich 95 mit meinen Eltern nach Russland gereist bin. Warum auch immer, weil wir keine normalen Urlaubsziele kannten. Und dass ich in dem Sommer immer zimmerfrei geguckt habe, weil ich das sehr gern mochte.
0: Da heißt die Show auch zimmerfrei.
1: Gar kein Zimmer heißt die Show da. Es muss die Harald Schmidt Show gewesen sein.
0: Ja, ich habe irgendwie das Gefühl, TV Total.
1: Also das kannst du ausschließen, 100%.
0: Ja.
1: Was nehmen wir?
0: Du hast doch schon entschieden.
1: Ich habe drüber nachgedacht. Sag noch irgendwas Sinnvolles.
0: Wie gesagt, also TV Total, ich weiß, weil da fing es an in der Schule.
1: Ich weiß nicht, ob ich 95 oder 96 in Russland war, keine Ahnung. Aber Zimmerfrei war zu der Zeit super wichtig. Hat Harald Schmidt früher angefangen. Es gab Schmidteinander bis ungefähr 93 oder so. Dann war's
0: Harald Schmidt. Du hast doch so schnell gedrückt.
1: Ich sag Harald Schmidt schon.
3: Nee, also ich meine, auch TV Total können wir ausschließen. Das fing dann etwas später an.
0: Danke, ja, macht mich fertig, danke.
3: Okay. und ich hab so im Kopf, dass die Harald Schmidt Show gegen Ende des Jahres anfing. Und das passt Mitte der 90er, deshalb habe ich sie auch genommen.
0: Ja. Basti. Tja. Wenn das stimmt,
1: Knie nieder. Ich
0: dann umarme ich dich jetzt.
1: Das würde mir viel bedeuten.
2: Mhm. Also TV Total war der 8. März 1999. Gottschalk Late Night, 28. September 1992. Zimmer frei oder die Harald Schmidt Show? Ihr seid euch beide relativ sicher gewesen, dass es die Harald Schmidt Show ist.
1: Das ist doch Zimmer frei, ne? Ich sehe es in deinen Augen.
0: Ich habe gerade voll Herzklopfen.
1: Das ist wirklich aufregend.
0: Ja.
2: Zimmer frei. Kam ein Jahr später, 1996. Es ist richtig, es ist die Harald Schmidt Show.
0: Latino. Oh.
2: Also für das nächste Tänzchen hättet ihr auch die komplette Fläche hier vorne frei. Ne? Ihr könnt euch, euch hier ausleben.
0: Bei der nächsten Runde machen wir hier eine Salsa-Show.
2: Das ist super. Wir sehen jetzt aber erstmal, in welcher Kategorie wir weiterspielen. Wir hätten da ja noch zwei. Im Labor oder Essen und Trinken?
1: Ich meine, wir heißen Bratwurst und Baklava, dann nehmen wir Essen und Trinken.
0: Okay, dann nehmen wir Essen und Trinken.
2: Führt doch gar keinen Weg dran vorbei.
1: Das ist richtig.
2: Wie lautet der Name eines Klassikers der westfälischen Küche? Dummgans, Stolzgockel, Blindhuhn oder Lahmente?
0: Also ich kenne Lahmacun. Dummgans.
1: Ich muss echt zugeben, ich habe davon noch nichts gehört.
0: Also Blindhuhn hört sich sehr komisch an. Versuchen wir mal so.
1: Ja, Lahmente und Dummgans hört sich auch komisch an. Wirklich, ich habe keine Ahnung. Blindhuhn, glaube ich, ist... Also
0: selber Blindhuhn.
1: Ja, genau, weißt du, das benutzt man als Beleidigung. Vielleicht kommt das daher.
0: Dummgans ist...
1: Dummgans, Lahmente, Blind... Also Blindhuhn ist der einzige Begriff, den ich überhaupt kenne.
0: Stolzgockel hört sich eher... Also Gockel, sagt man ja eher so im schwäbischen Bereich.
1: Weiß ich nicht. Ob man das nicht im Westfälischen auch verwendet. Keine Ahnung. Das Einzige, was mir auffällt, ist, dass der einzige Griff, der nicht negativ ist, Dummgans, Blindhuhn, Lahmente, ist Stolzgockel. Das ist nichts Negatives, weißt du? Komm, lass uns Stolzgockel nehmen.
0: Stolzgockel. Okay. Ja.
2: Der Stolzgockel.
3: Ich meine, dass es diesen Begriff Blindhuhn auch für irgendwas zu essen gibt. Deshalb habe ich ihn genommen. Aber ich kann jetzt nicht erklären, was das genau sein sollte, wonach das schmeckt. Vielleicht ist es gar nichts mit Hühnchen, vielleicht ist es was komplett anderes. Sowas wie ein falscher Hase.
2: Also wir sprechen hier von einem Eintopf. Da sind Kartoffeln drin, da sind Bohnen drin, da ist Speck drin, da sind Möhren drin.
1: Dann ist es nicht Stolzgockel.
2: Da ist kein Hühnchen drin. Mhm. Aber es wird trotzdem Blindhuhn genannt. Wahrscheinlich deshalb, weil kein Huhn darin zu finden ist. Aber so wird es trotzdem genannt. Demnach geht der Punkt an dich, Thorsten, und an den Olymp.
0: Schade. Schade.
2: Wofür verwenden Barleute einen sogenannten Jigger?
1: Du warst Barkeeper.
2: Zitrusfrüchte schälen, kleine Flüssigkeitsmengen abmessen, Eiswürfel zerkleinern oder bestimmte Zutaten pürieren.
0: Boah, da bin ich jetzt.
1: Du warst Barkeeper. Ja. Du warst Barkeeper,
0: oder? Du bist Lehrerkind, eigentlich musst du alles wissen.
1: Ein Jigger.
0: Jigger.
1: Also ich hätte bauchgefühlsmäßig sofort Eiswürfel zerkleinern gesagt.
0: Nee, Eiswürfel, das...
1: Macht man in einem Mixer oder was?
0: Nee, das hat ein... Das fällt mir das Wort gerade nicht ein. Ich glaube eher, dass das kleine Flüssigkeitsmengen, also so 4cl, 2cl, weißt du, das sieht dann so aus, so konisch.
1: Meinst du?
0: Ja, so.
1: Diese Maßbecher?
0: Ja, das ist jetzt...
1: Aber Jigger klingt nach irgendwas, was Aktives tut. Das klingt nach was... Pack das mal in Jigger, so wie ein bisschen wie der Cutter beim Wurstmachen, weißt du? Tue mal einen Cutter.
0: Also Zitrusfrüchte schälen, nee, das brauchen ja nicht nur Barleute. Also das machst du ja auch in der Gastro, in anderen Bereichen. Kleine Flüssigkeit.
1: Okay, du sagst kleine Flüssigkeitsmengen abmessen, ich sag Eiswürfel zerkleinern. Schnick, schnack, schnuck.
0: Und dann machst du wieder das, was man zuerst macht, damit du gewinnst.
1: Genau, genau.
0: Schnick, schnack, schnuck.
1: Gut, kleine Flüssigkeit.
2: Der Jigger.
3: Der Jigger. Ich meine das auch gehört zu haben im Zusammenhang mit Flüssigkeiten abmessen. Ich weiß jetzt nicht, ob es vielleicht dieses Ding ist, was wie so ein Eierbecher aussieht.
0: Genau.
3: Und unten dann nochmal so ein halber Eierbecher rein, wo man so praktisch, wenn man es dreht, unterschiedliche Mengen von Flüssigkeiten
1: jetzt
3: abmessen
1: raus,
3: kann.
1: Das man
3: könnte
1: damit
3: das sein.
2: Bist du denn jetzt noch so am Cocktails zubereiten, wenn du Gäste hast? Oder?
0: Ja.
2: Gar nicht mehr?
0: Ja, mache ich manchmal. Aber ich kann es jetzt nicht mehr. Mhm. Ich war eher Kellner, aber ich habe eher wegen den Mädels gesagt, ich bin Barkeeper, weil das hört sich besser an. Mhm. Aber eigentlich habe ich nur Apfelsaftschorle gemacht.
2: Eigentlich hast du da brauchst du keinen Jigger zu.
0: Nee, ja, hängt davon ab. So. Ist schon cool. Dann brauchst du halt eine halbe Stunde für eine Apfelsaftschorle.
2: 4 Zentiliter, 2 Zentiliter, oben größer, unten kleiner, wie man es auch

0: und man dreht. Aber es ist der Jigger, der kleine Flüssigkeitsmengen abmisst.
1: Ich bin sehr stolz auf dich.
0: Welche maritime Delikatesse galt im 19. Jahrhundert noch als Kakerlake des Meeres und wurde großteils nur als Häftlingsnahrung genutzt? Die Austern, die Miesmuscheln, der Hummer oder Kalamari?
1: Das weiß ich ziemlich sicher, weil ich es mal gelesen habe.
2: Ich auch, weil ich sehr lange im Gefängnis
1: Bitte
2: war.
1: Bitte fang nichts an. Ja, weißt du es noch?
2: Ja, klar.
1: Ja, also, ja,
2: ja, ja, ja. Also im Gefängnis.
1: Sag du es zuerst.
2: Warum?
1: Weil nö.
2: Das ist Bildungschauvinismus.
1: Dass du das Wort schon kennst. Also es ist Hummer.
2: Hummer. Jetzt wissen wir, wie es montags um 10 da losgeht.
1: Ja.
2: Du hast vorhin gesagt, dass Jigger mit Eiswürfel klein machst. Ja, sei du mal
1: ruhig. Glück habe ich verloren beim Flugzeugschluck. Aber es sind Hummer. Ich weiß, dass man die damals als totalen Schrott betrachtet hat und die dann erst zur Edeldelikatesse wurden. Leider weiß er das auch. Das ist ärgerlich.
0: Thorsten, aber er hat überlegt. War das jetzt nur zum Schein oder wusstest du es wirklich?
3: Ich hatte genau auch so eine Geschichte im Kopf, mal gehört zu haben. Ne? Und ich war mir nicht sicher, waren es die Austern oder der Hummer, aber beim Hummer passt es irgendwie noch besser, weil der so edel wirkt und scheint, die Austern wirken ja schon so ein bisschen nur so Muscheln. Also müsste der Hummer sein.
0: Galt im 19. Jahrhundert als minderwertig und wurde dann irgendwann aber von Händlern als Delikatesse verkauft und vermarktet. Es hat funktioniert, es ist der Hummer, aber ist biologisch tatsächlich verwandt mit der Kakerlake.
3: Oh, ja. Aber
2: Entschuldigung. Aber überleg mal wirklich, die Häftlinge damals so. Was gibt's heute? Schon wieder Hummer und Kaviar? Oh mein Gott, nein. Schrecklich. Noch so, 4 Jahre.
0: Das erste Duell ist gespielt. Es steht 6:5 für den Olymp. Und jetzt kommt das nächste Duell. Entweder gegen Eckart oder gegen Marie. Hier kommt auf jeden Fall das nächste Kategorienrad. Sportschau, Medien und Unterhaltung oder Körper und Geist. Marie möchte gerne in Medien und Unterhaltung spielen und Eckart, Körper und Geist.
1: Medien und Unterhaltung.
0: Ne, Marie, dann Medien und Unterhaltung, deine Lieblingskategorie.
4: Ja.
0: So, wir fangen mit einem Fußballspieler an. Was wählte Florian Wirtz, Fußballspieler, in einem im Sommer 2024 viral gegangenen Video auf die 1? Matschiger Brei, normale Kartoffeln, dicke Pommes oder einfache Reibekuchen?
1: Ja, wie sie schon guckt. Kacke. Ich habe so ein Bauchgefühl. Das ist vielleicht.
2: Und
1: vielleicht,
2: du hast viel Bauch, vielleicht, das ist gut.
1: Danke. Es ging vielleicht darum, dass er sowas wie Speisen benennen sollte oder so, die er besonders gerne mag. Und am ehesten würde ich vom Bauchgefühl her sagen, dass er sowas wie einfache Reibepfannekuchen gesagt hat. Weißt du, weil es so ein ehrliches, einfaches Gericht ist. Warte, ich gucke mal in ihre Augen.
2: Ah. Aber im viral gegangenen Video auf die 1.
1: Die 1. Ja, wahrscheinlich hat er halt irgendwie Sachen benennen müssen. So, dann in 3 Lieblingsgerichte oder so. Und dann hat er wahrscheinlich gesagt, aber das ehrlichste, fetteste ist immer noch Reibekuchen. Obwohl, ehrlich gesagt,
2: dicke Pommes.
1: Aber dicke Pommes? Wer sagt denn dicke Pommes?
2: Ich?
1: Du sagst dicke Pommes? Ich hätte gerne mal dicke Pommes.
2: Ja, es gibt dicke und dünne Pommes.
1: Das ist so Country-Pommes oder was? So Steak-Pommes.
2: Ja. Ich habe es jetzt nicht so spezifiziert mit Country. Also, mir ist egal, ob die einen Cowboy-Hut anhaben, Hauptsache Pommes.
1: Ja. Dann kannst du auch Pommes sagen.
2: Egal,
1: matschiger Brei, normale Kartoffeln. Oder meint er damit die deutsche Nationalmannschaft mit den normalen Kartoffeln? Ist das so, weißt du, weil man ja manchmal auch zu Leuten wie mir die Kartoffel sagt?
2: Das ist eine gute Herleitung.
1: Ja.
2: Komm, wir nehmen normale Kartoffeln. Okay.
0: Meinte er damit die deutsche Nationalmannschaft?
4: Nein, also es ging darum, dass er seine liebsten Kartoffelgerichte von 1 bis 10 rankt.
1: Ach.
4: Und ich meine mich zu erinnern, dass ich noch gedacht habe, wie kann man denn die normale Kartoffel auf die 1 nehmen? Und ich glaube, genau das hat er gemacht.
0: Was hast du denn gerade gedacht?
1: Weil ich mir sicher war, wenn er jetzt Kartoffelgerichte, wie du gerade sagtest, wenn er Kartoffelgerichte ein, dann würde ich ja sowas wie Pommes oder so nehmen. Dann würde ich auf keinen Fall sagen, am liebsten mag ich Kartoffeln.
0: Die normale Kartoffel. So ist es. So hat er es gesagt und hat die normale Kartoffel auf die 1 gewählt. Vollkommen falsche Herleitung, aber es hat funktioniert.
1: Auch mit der falschen Herleitung alles richtig machen.
0: Ja, genau. Ob Barack Obama, Hillary Clinton oder Martin Luther King Jr., jeder einzelne von ihnen gewann

0: bis 2024 mehr Nobelpreise als Bob Dylan, Grammys als Katy Perry, Oscars als Tom Hanks oder MTV Awards als Lady Gaga?
1: Wow. Okay, das ist wirklich schwer. Bob Dylan hat genau einen Nobelpreis bekommen, und zwar den Literaturnobelpreis.
2: Barack Obama hat den Friedensnobelpreis bekommen. Aber Hillary Clinton hat den Nobelpreis?
1: Ja, aber es geht ja auch darum, dass es mehr sind. Tom Hanks hat zwei Oscars für Philadelphia und Forrest Gump. Beide in aufeinanderfolgenden Jahren gewonnen. 94 und 95.
2: Hast recht, also wenn du jetzt sagst, er hatte schon zwei...
1: Geh mit dem Finger höher, sonst wählst du das gleich.
2: Ach so. Da hat er zwei Nobelpreise. Kann ja nicht sein. Barack Obama hat ja nur einen Nobelpreis bekommen, den Friedensnobelpreis damals. Der hat ja nicht zwei bekommen.
1: Also ich wüsste auch nicht, warum die... Für was sollten die sonst... Aber einen Nobelpreis bekommen.
2: Ein Grammy, das könnte schon sein. Weil
1: aber wofür? Also, Grammy gab es gar nicht, als Martin Luther King gelebt hat. Und ein MTV Award gab es auch nicht, als Martin Luther King gelebt hat. Oder glaubst du, in den 60er Jahren hat er einen MTV Award bekommen? Sehr wahrscheinlich nicht. Obwohl, warte, okay, das ist der Trick. Die sind als Sprecher in irgendwas reingemischt. Es gibt ja so einen Song von David Guetta, wo am Anfang zum Beispiel Martin Luther King
2: I Have a Dream sagt. Genau.
1: Aber wo kommt denn Hillary Clinton in einem Song vor?
2: Die sagt dann, I have no dream.
1: Boah.
2: Also ich habe das Gefühl, dass die Grammys sind, weil das ist ein Preis, den es schon sehr lange gibt.
1: Vielleicht hat Katy Perry einfach keinen bekommen, aber ich wüsste halt nicht, warum Hillary Clinton einen Grammy hat.
2: Aber Barack Obama hat doch früher auch oft so gesungen und so, weißt du.
1: Ja, aber Barack Obama hat bestimmt keine Top-10-Single gehabt, die wir nicht kennen, weißt du. Der hat nicht heimlich Thriller aufgenommen oder so, also das ist jetzt unwahrscheinlich.
0: Zehn Sekunden laufen jetzt.
1: Also, Grammys? Wahrscheinlich hat Katy Perry einfach keinen und die haben über irgendwelche Umwege einen. Boah, ich weiß es nicht.
0: Eine Sekunde habt ihr noch?
1: Ja, Grammys. Ist falsch. Wie sie schon wieder grinst. Die Herleitung möchte ich jetzt wirklich mal hören.
3: Also Grammys gibt es ja nicht nur für Musik, sondern gibt es eben auch für Hörbücher und ähnliches.
1: Haben wir das wieder richtig gemacht durch Zufall?
2: Ja, ich hab's dir doch gesagt. Und nee, Michael Jackson hat nicht Barack Obama. Das hast du gesagt.
1: Der gibt's für Hörbücher, wirklich?
3: Ja, also ich glaube, Barack Obama hat einen für sein eigenes Hörbuch bekommen, das er gelesen hat. Bei Martin Luther King müsste es die I Have a Dream-Rede sein und bei Hillary Clinton wird es wahrscheinlich auch irgendwie.
2: Warte, wir wissen nicht mal, aber guck mal, wie wir uns schon besser fühlen, wenn sie es auch gesagt hat.
0: Also Barack Obama hat zwei Grammys erhalten. Hillary Clinton und Martin Luther King jeweils einen. Und Katy Perry war 13 Mal nominiert und hat bislang noch keinen einzigen erhalten.
1: Was?
0: Ihr liegt komplett richtig.
1: Wir wieder.
4: Also kann man wieder
1: Mit so absolutem Nichtwissen weiterkommen ist auch super.
0: Schon gut. Kim Kardashian plauderte im Frühjahr 2024 in einer US-Talkshow aus, dass sie ihren Schmuck föhnt, ihre Tangas glättet, ihre Schuhe einfriert oder ihre Taschen bügelt.
2: Also Tangas glätten, das kenne ich von dir.
1: Ja, das mache ich.
2: Das mache Basti
1: das
2: sehr
1: mach oft. Ich, ja.
2: Also ich weiß, sonst wenn man die Schuhe einfriert, also wenn
1: gegen Geruch.
2: Gegen den Geruch tun die sehr viele. Oder auch mal, wenn man die Jacke nach Zigarettenrauch stinkt, tun sie viele in ein Gefrierfach. Und dann ist dieser Geruch weg nach 24 Stunden.
1: Ich habe irgendwo die Erinnerung, dass ich irgendwas Abstruses gehört habe über ihre Tangas oder ihre Taschen. Irgendwas sagt mir das.
2: Aber was willst du an dem Tanga glätten? Mit dem Glätteisen oder was?
1: Aber warst du mal... Also Kim Kardashian hat schon...
2: That's nice, okay.
1: Hat schon großen Pebbles, ne? Ja.
2: Weiß nicht.
1: Also warum sollte man Schmuck föhnen? Das ergibt keinen Sinn. Also das verstehe ich nicht. Taschen bügeln...
2: Ah, es kann sein, dass sie ihren Schmuck föhnt, bevor sie ihn anlegt, weil er vielleicht zu kalt ist und ihr das nicht gefällt, weil sie es nicht mag, dieses Kalte auf einmal. Und dass sie den halt vorföhnt und dann anlegt.
1: Ich habe mir schon mal den Schmuck vorgeföhnt. Ich weiß nicht. Also ich glaube, erstmal vorweg, Frau Kardashian macht wahrscheinlich sowieso nichts selber. Also wenn, dann wird ihr der Schmuck geföhnt. Also ich habe irgendwas mit Taschenbügeln gehört.
2: Mit Taschenbügeln?
1: Ja.
2: Aber wie willst du Taschenbügeln?
1: Genau. Deine Herleitung ist so dämlich, dann nehmen wir das. Vielleicht ist es ihr wirklich zu kalt. Aber am Ende...
2: Ja, das wäre das Einzige, was Milliardäre machen.
1: Aber am Ende
2: machen.
1: Ist das zu heiß und die brennt sich ihre Kette in den Hals. Das ist doch auch komisch. Das ist doch ja, völlig bescheuert. Also okay, wir haben es gleich.
2: Würdest du deine Tankas glätten? Ich glaube, Tanker glätten, es ist...
1: Nein, ich glaube nicht, dass sie...
2: Tanker hat viel zu wenig...
1: Also, aber sie spielt ja mit diesem sexy Zeug und sexy Image und das ist das Einzige, was man irgendwie was Frivoles hat. Deswegen glaube ich, dass so eine Nuss am ehesten sowas erzählen würde.
2: Ihre Tangas glätten.
1: Ihre Tangas glätten. Ja.
2: Okay. Diesmal darfst du was nee. Verrücktes sagen.
3: Also ich war ganz bei der ersten Intuition. Ich kenne das zum Beispiel mit Jeans, dass man Jeans in den Tiefkühler legt, weil das eben die Bakterien abtötet. Und dann sind die sozusagen wie gewaschen, wenn man sie wieder rausnimmt. Und da könnte ich mir vorstellen, dass man das eben auch mit Schuhen macht. Weil Taschenbügeln, das sind ja Ledertaschen, die gehen kaputt. Tankas glättet, sie hat ihre eigene Unterwäschefirma. Wahrscheinlich zieht sie die immer nur einmal an. Schmuck föhnt, dieser große Collier-Schmuck, der dann so kalt sein kann, der ist ja wahrscheinlich eher geliehen immer. Den kauft man sich ja eigentlich nicht. Insofern nicht bei den Schuhen.
0: Also wir haben heute Abend schon eine richtige Erklärung gehört. Und dann ist man aber wieder weggegangen davon. Es liegt an der Kälte und es ist doch schöner und angenehmer, wenn das, was man sich anlegt, schön warm ist. Und das führt dazu, dass sie ihren Schmuck föhnt. Es war richtig.
1: Guck mich doch nicht so an, ich wusste es doch nicht.
0: Okay, es steht 8-7 für den Olymp und jetzt wollen wir mal sehen, in welcher Kategorie es jetzt weitergeht gegen Marie. Sportschau oder Körper und Geist? Ich habe das Gefühl, Sportschau können wir ausschließen.
2: Körper und Geist.
1: Definitiv.
0: Ja. Was ist eine lebensrettende Sofortmaßnahme? Tabuoperation, Diskretgriff, Heimlichmanöver oder Inkognitoschlag?
2: Wir wissen es ja.
1: Ja.
2: Sollen wir kurz und bündig?
1: Ja.
2: Es ist der... Mach.
1: Sollen wir es vormachen?
2: Der Diskretgriff.
1: Was?
0: Könnt ihr das vormachen? Könnt ihr das vormachen?
2: Ja.
1: Komm her.
0: Na, geht das, vielleicht geht es auch hier vorne sogar.
1: So, jetzt stell dir vor, du hast ein Hähnchen oder so im Hals.
0: Ah.
1: Nee, das, jetzt stell dich wieder hin.
0: Und aber da ist die, ja, genau.
1: Dann muss man den kleinen, dicken Mann umfassen, hier in der Bauchgegend und dann mal...
2: Ah! Nein, ist falsch.
1: Ach so, ist falsch. Dann mach du. Ich weiß gar nicht, wie es geht. Ich habe es nur gegoogelt.
2: Man muss die Faust circa hier positionieren, mit der anderen Hand.
1: Oh Gott, nee, hör auf, gleich kommt mir die Kotze hoch.
2: Und dann... Okay, jetzt bleib ganz locker.
1: Oh
2: locker.
1: Gott.
2: Locker, Basti.
1: Ja, ja.
2: Was war das vorhin mit dem Schmuckföhn? Was war das nochmal?
0: Also das dann entsprechend kräftig nach oben ziehen, dann kommt doch alles wieder raus. Es gibt eine 1 in Sachen Erste-Hilfe-Maßnahme für dich und einen Punkt für euch, auch für Marie, denn auch du hast dich fürs Heimlichmanöver entschieden.
1: Ärgerlich.
0: Laut einer Studie der kalifornischen Stanford University aus dem letzten Jahr werden die männlichen Gehirne immer größer, Haare immer dichter, Geschlechtsteile immer länger oder Bäuche immer flacher.
2: Und? Also ich sag mal, wenn ich mich angucke, Haare immer dichter, es kann nicht sein. Wenn
1: ausgeschlossen.
2: Ich Basti angucke, Bäuche immer flacher, kann auch nicht sein. Ja, was denkst du? Geschlechtsteile immer länger? Ja.
1: Deswegen trägst du keine kurzen Hosen mehr, genau. Ja.
2: Aber ich bügel meine Tangas.
1: Also... Das menschliche Gehirn ist ja in den letzten 10.000 Jahren, 20.000, 100.000 Jahren enorm gewachsen.
2: Ja.
1: Man vermutet, glaube ich, durch die Erwärmung von Nahrung, einfacher Zugang zu Versorgung und...
2: Und hohe Proteingehalt, den man...
1: Genau, Proteingehalt der Nahrung und so.
2: Ja.
1: Ich hätte jetzt gesagt, Gehirne immer größer.
2: Aber dann, wenn du mich anguckst?
1: Nee, dann wieder... Nee, aber... Die Gehirne werden immer größer, nur männliche Gehirne,
2: das ist es,
1: glaube ich nicht. Haare immer dichter, jetzt mal fernab von deinem Streuhaar. Ja,
2: das kann schon sein.
1: Glaube ich nicht, aber warum?
2: Also wenn ich meine Brust...
1: Das hängt ja mit dem Testosteronwert auch zusammen und so, ne? Geschlechtsteile immer länger, Bäuche immer flacher.
2: Geschlechtsteile immer länger. Du bist doch immer in diesem Swingerclub in Hückeswart.
1: Also ist mir schon aufgefallen, dass da einige.
2: Das sagt immer der Basti, ja, mein Lieblingsgag immer.
1: Bei manchen hängt das schon in Nudelsalat rein. Ja, es ist. Ich weiß es nicht.
5: Könnt ihr auch mal so einen Nudelsalat haben? Ja?
0: Oh Gott, ich.
1: Also Haare immer
5: dichter. Ach, klasse Brezel, ja.
1: Also Bäuche immer flacher kann ich mir nicht vorstellen, weil das ist eine Frage des Trainings und der Ernährung. Und
2: genau,
1: so.
2: Ja.
1: Das ist nicht beeinflussbar. Geschlechtsteile immer länger.
2: Also ich würde mal, Bäuche immer flacher würde ich auch ausschließen. Weil letztendlich, so wie du sagst,
1: Geschlechtsteile sind ein nationales Ding. Ich glaube, die größten gibt es in Ecuador. Danach kommt Island, aber das liegt nur an Rory Gislason. Sonst?
2: Gehirne immer größer? Ich weiß nicht.
1: Also, Ernährung. Ernährung. Vielleicht wirklich, dass die Ernährung nährstoffreicher ist und so. Aber irgendwann, also wenn sie immer größer werden, wird der Kopf auch immer größer und dann kann man keine Kinder mehr gebären. Also wäre das jetzt auch schlecht.
2: Ja. Geschlechtsteile immer länger.
1: Hör zu, wenn es männlich geht, dann lass uns Haare immer dichter nehmen.
0: 10 Sekunden laufen jetzt.
2: Geschlechtsteile. Haare?
1: Sag du.
2: Mach, ich guck weg. Es ist traurig.
0: 2 Sekunden noch.
2: Mach.
0: Die Haare immer dichter werden. Du bist bei Bastian. Also zumindest seiner Intuition und seinem Gefühl mit,
3: ja,
0: den Gehirnen.
3: Also, genau, ich bin eben auch das, was du gesagt hast, dass sozusagen die Evolution eben dahin geht, dass bei Menschen immer alles immer größer wird. Und deshalb bin ich auch bei Gehirne immer größer gelandet. Aber bei diesen Studien ist es ja so, man findet immer zu allem irgendwie eine logische Erklärung. Ne? Vielleicht ist auch einfach der Östrogengehalt bei Männern irgendwie weiter gesunken und deshalb sind die Haare dichter.
0: Aber so. Laut einer Studie der kalifornischen Stanford University werden die Geschlechtsteile der Männer immer länger.
1: Nein!
0: Ja.
2: Wir waren zusammen in einer Umkleidekabine. Du hast mich gesehen.
1: Ja, und du hast gegen alles gesprochen, ja, was da steht. Siehst, was sollen wir machen?
0: Vom Cocktailparty-Effekt spricht man, wenn man in einem sozialen Austausch schnell errötet, Dialog die Mimik des Gegenübers imitiert, Fremdengespräch den eigenen Namen aufschnappt oder Streit Zustimmung bei Nebenstehenden sucht.
1: Verdammte Axt, ich weiß, also ich dachte erst, ich weiß es. Es geht nämlich darum, dass du in einer großen Menschenmenge bist oder dass du um dich herum etwas wahrnimmst, obwohl es mehrere Menschen sind, die sprechen.
2: Ja, das hat Esther gerade auch gesagt.
1: Danke, ja. Und ich bin mir aber jetzt nicht sicher, ob es die fremden Gespräche, also ob du in der Lage bist, deinen eigenen Namen aufzuschnappen, obwohl du beim eigentlichen Gespräch nicht zugehört hast, oder ob du die Mimik des Gegenüber, nee, ich bin mir ungefähr 85% sicher, dass es fremde Gespräche und der eigene Name ist.
2: Du hast Psychologie studiert, ich glaube dir das.
1: Sehr wahrscheinlich falsch und dann sind wir am Arsch.
0: Hat Bastian recht?
3: Ich meine auch, dass er recht hat. Also es geht um selektives Hörvermögen, dass man eben aus so einem Übereinander von verschiedenen Gesprächen dann trotzdem das so gut filtern kann, dass man eben ein bestimmtes Passwort irgendwie noch raushört.
0: Alles richtig gemacht. Hat sich alles gelohnt.
1: Dankeschön.
0: Antwort ist korrekt. Jetzt Eckart noch bereit, für eine Runde drehen wir noch, bevor es ins Finale geht. Und hier kommen die letzten 3 Kategorien des Abends. Computerspiele, Deutschland.
6: Ach nein, nicht doch.
0: Oder draußen im Grün. Draußen im Grünen.
2: Tolle Rubrik.
0: Toll. Welcher umgangssprachliche Vergleich ist biologisch eigentlich völliger Unsinn? Schwitzen wie ein Schwein, hören wie ein Luchs, stinken wie ein Iltis oder sehen wie ein Adler?
2: Sehen wie ein Adler, das stimmt auf jeden Fall.
1: Ja.
2: Stinken wie ein Iltis, das habe ich noch nie gehört.
1: Doch, aber Iltisse stinken, also wie alle Marder stinken Iltisse ziemlich stark. Hören. Und Luchse können sehr gut hören.
2: Sehr gut hören und schwitzen wie ein Schwein.
1: Ich glaube, Schweine schwitzen
2: ja, glaube ich, ne? Auch nicht.
1: Wollen wir das nehmen?
2: Ja, nehmen wir.
1: Okay.
0: Schwitzen wie ein Schwein, hören wir ja oft im allgemeinen Sprachgebrauch. Ja.
6: Und das ist falsch. Also ich glaube, die Paarhufer schwitzen tatsächlich über ihre Hufe. Ne? Das ist... Das ist bei anderen Tieren auch so.
0: Schwitzen wie ein Schwein, das kann gar nicht sein, weil Schweine nicht oder kaum transpirieren.
1: Nein, nein, komm.
0: Botanisch gesehen ist die Gurke eine Nuss, die Kiwi ein Apfel, die Dattel ein Kürbis oder die Banane eine Beere.
1: Ich habe es mal gelesen und ich fand es so absurd.
2: Ja.
1: Ich habe gelesen, dass die Banane eine Beere ist.
2: Also Gurke eine Nuss? Nee.
1: Ja, das ist ja alles absurd.
2: Dattel ein Kürbis.
1: Das ist ja alles absurd. Aber ich habe irgendwo mal gelesen, die Banane ist eine Beere. Und das macht ja von der Empfindung her gar keinen Sinn für uns. Auf der anderen Seite könnte ich jetzt auch gar nicht sagen, was ist die Banane sonst. Weiß ich nicht. Aber ich habe gelesen, die Banane ist eine Beere.
2: Banane eine Beere hätte
1: Banane
2: ich
1: Banane eine Beere. Ja.
2: Mach mal.
6: Also die Erdbeere ist eine Nuss.
1: Ah, guck an.
6: Und die Banane ist eine Beere, was sonst?
1: Natürlich, was sonst?
6: Also Laienbotaniker empfiehlt, brav gelesen, weiterlesen.
0: Die Gurke ist eine Beere, die Kiwi ist eine Beere, die Dattel ist eine Beere, eine Melone ist eine Beere, eine Aubergine ist eine Beere und auch eine Banane ist eine Beere.
1: Sehr gut.
0: Und damit sind wir schon bei der letzten Frage in der Kategorie Draußen im Grün. Was machen Pandas, um einen höheren sozialen Rang vorzutäuschen? Sie laufen auf selbstgebauten Bambusstelzen. Sie urinieren im Handstand an einem Baum. Sie führen einen Tanz auf, der Lambada ähnelt. Oder sie beschmeißen andere Männchen mit Kotkugeln.
1: Also, das Einzige, was logisch ist, aber es ist auch wieder so eine Frage, ja, mit Logik nicht viel zu tun hat. Was würdest du sagen?
2: Ich würde sagen, sie urinieren im Handstand.
1: Ja, das machen wir ja auch oft.
6: Ja.
1: Aber ich glaube, dass das die Größe des Tieres vortäuschen soll und dass dann der Urin, umso höher er normal an dem Baum ist, umso mehr den Eindruck erweckt, dass es sich um einen großen, besonders mächtigen Panda handelt.
2: Sie urinieren im Handstand, ja.
1: Okay.
6: Ja.
0: Ja?
6: Ja, ja, natürlich. Also Standing Panda, würde ich sagen. Nicht Sitting Bull, sondern Standing Panda.
0: Letztlich geht es ja darum, Körpergröße vorzutäuschen.
6: Ja,
0: und natürlich. Dafür urinieren sie eben im Handstand.
1: Sehr schön. Mega.
0: Punkt für beide Teams. Und der Olymp führt noch mit 13-12. 3 Fragen stehen noch aus, kann sich also auch noch mal ändern. Und jetzt dürft ihr entscheiden, ob ihr denn lieber die Computerspiele oder Deutschland nehmt.
1: Das ist schon eine Kategorie, von der er keine Ahnung hat.
6: Ich habe schon Computer gespielt, da wart ihr noch in Planung. Aber leider
0: vielleicht hilft es ja, Eckart, vielleicht hilft es. Welches Symbol darf rechtlich betrachtet in einem Videospiel nicht vorkommen? Grüner Apfel für Energie, Totenkopf für verlorenes Leben, rotes Kreuz für Heilung oder Dollarzeichen für Geld?
1: Na, herzlichen Glückwunsch, das weiß ich.
2: Guck mal, wie wir jetzt so, wir waren so, ey, wir machen den fertig. Und wir so, ah, scheiße, was ist das jetzt?
1: Also, das kann man ausschließen. Also Totenkopf für verlorenes Leben gibt es auf jeden Fall, kenne ich ganz viele Spiele.
2: Dollarzeichen?
1: Rotes, ja,
2: gibt's auch.
1: Warte, rotes Kreuz für Heilung gibt es auch ganz oft. Aber ich weiß nicht, ob die Kreuze rot sind.
2: Dollarzeichen für Geld ist bei Geld.
1: Ja, aber ist das wirklich ein Dollarzeichen? Vielleicht darf man das Dollarzeichen nicht
2: haben. Vielleicht darf man das Dollarzeichen nicht haben.
1: Aber das. Also ich würde jetzt aus dem Kopf 10.000 Spiele nennen, wo Dollarzeichen drin vorkommen.
2: Oder grüner Apfel.
1: SimCity und so, das ist immer mit Dollarzeichen. Also grüner Apfel, nein, rechtlich. Also der grüne Apfel ist
2: vielleicht
1: geschützt
2: Apple.
1: Oder so.
2: Vielleicht sagt Apple nee.
1: Rotes Kreuz. Also rotes Kreuz nehmen. Vielleicht darf man das nicht nehmen. Vielleicht darf man das aus irgendeinem Grund nicht nehmen.
2: Bassi, egal was du jetzt drückst, du bist immer noch mein Bruder, wenn es richtig ist.
0: Wenn es richtig ist. Also du hast jetzt das Rote Kreuz für Heilung mit dem Roten Kreuz in Verbindung gebracht, dass das womöglich geschützt ist vom Roten Kreuz. Und da liegt doch ganz viel Wahrheit drin, oder?
6: Ja, natürlich. Das ist also eine internationale Marke. Und zwar schon
1: Ernste?
6: Seit 1853.
2: Komm, Salzer.
1: Ja, jetzt aber.
0: Ja. In welchem Spielklassiker reist man das Königreich Hyrule und entdeckt die Geheimnisse des allmächtigen Triforce? Prince of Persia, Maniac Mansion, The Legend of Zelda oder Double Dragon?
1: The Legend of Zelda.
6: Da wart ihr noch nicht auf der Welt, da gab's das schon.
1: Wirklich?
6: Ja.
2: Ja, klar.
6: Natürlich.
2: Das gab's doch schon.
1: Das weiß er auch, verdammte Axt, der weiß ja alles.
2: The Legend of Zelda kam 1834.
1: Nein, ach. Das erste Legend of Zelda für den NES war 1986 oder 88. Aber hätte ich nicht gedacht, dass er das noch gespielt hat.
6: Das habe ich gespielt.
1: Pac-Man aufgehört.
6: Mit meinem Sohn, der ist 38 jetzt.
1: Ach, scheiße.
0: Wieso? Ihr liegt doch beide richtig. Und eine Frage, kommt der in Computerspiele noch? Als Vaporware werden Computerspiele bezeichnet, die auf Filmen oder Serien beruhen, deren Grafik als revolutionär gilt, die nur online spielbar sind oder deren Erscheinen sich ständig verzögert.
1: Boah.
0: Eine Sekunde noch, Eckart.
2: Also, Vape.
1: Mhm.
2: Rauchen, inhalieren, keine Ahnung, oder wahrscheinlich kommt das davon, dass das Erscheinen sich ständig verzögert, dass immer diese, dass es sich in Rauch auflöst, weißt du?
1: Ich glaub, die Erklärung ist Quatsch, aber er hat inhaltlich recht. Ja. Vaporware sind Spiele, die nie erscheinen.
6: Ich fürchte, es ist ein Zitat. Und zwar kommt das Wort vaporisieren vor in dem berühmten Roman 1984. Da werden dann also Feinde, die also ausgeschaltet werden sollen, vaporisiert.
0: Also hast du es auch genommen?
6: Ich habe es auch genommen, ja. Erscheinen ständig verzögert.
0: Also ich hatte das Gefühl, ihr seid euch relativ siegessicher in der Kategorie. Ja, aber ich muss euch sagen, das Ding, das geht unentschieden aus, denn auch du liegst richtig und demnach eine einwandfreie Leistung in der Kategorie Computerspiele, Eckart.
2: Aber hey, 15.
0: Und mit einem Stand von 16-15 für den Olymp geht's jetzt ins Finale. Ihr dürft als erstes ran und könnt euch entscheiden zwischen Silber und Gold.
2: Sag du.
1: Gold?
2: Danke.
1: Wahrscheinlich nehmen immer alle Gold, deswegen
2: ich nehmen
1: Silber.
2: Wir Silber.
0: Ja, ihr nehmt Silber. Alles klar. Dann gibt's Silber. Habt ihr euch denn schon überlegt, wer von euch beiden das Wort übernimmt?
2: Basti.
1: Ich darf.
0: Du ja. Nimmst, okay, 5 Sekunden
2: ich sag
0: habt ihr aber Zeit.
2: Und er sagt es dann, spricht
0: so
2: dann
0: läuft's
2: aus.
0: Bei euch. 5 Sekunden habt ihr Zeit, um euch zu besprechen und dann gilt deine erste Antwort.
1: Okay.
0: Und dann starten wir mit dem Finale. Wenn jemand eine geheime Information preisgibt, dann lässt er redensartlich die Katze aus dem
1: Sack.
0: Korrekt. Welcher Entertainer, dem gelegentlich die Show gestohlen wird, machte in einer Doku-Serie auf den Klimawandel aufmerksam?
1: Joko Winterscheid.
0: Das ist auch richtig. An welchem Feiertag darf in den meisten Bundesländern ganztägig nicht getanzt werden?
1: Karfreitag.
0: Das ist richtig. Die Familie Simpson aus der weltbekannten US-Zeichentrickserie hat einen Windhund namens Knecht.
1: Ruprecht.
0: Das ist richtig. Früher hieß es Rendezvous. Heute ist welcher englische Begriff auch in Deutschland gängig für eine romantische Verabredung?
1: Dating.
0: 5 Fragen, 5 richtige Antworten. Welches chemische Element im Periodensystem trägt das Symbol Ca?
1: Calcium.
0: Das ist richtig. Zu welchem Team der Major League Soccer wechselte der ehemalige BVB-Profi Marco Reus im Sommer 2024?
2: Major League Soccer?
1: Los Angeles?
0: Das ist richtig. LA Galaxy. Mehr als 15 Jahre nach ihrem Zerwürfnis werden sie 2025 wieder gemeinsam auf der Bühne stehen. Die Oasis-Brüder Noel und Liam
1: Gallagher.
0: Das ist richtig. Nächste Frage.
2: Meine Lieblingsband.
0: Wenn vorgestern Mittwoch war, ist übermorgen
1: Sonntag.
2: Nein, vorgestern.
0: Ja. Die erste Antwort gilt und Sonntag ist korrekt. Welche niederländische Moderatorin führte in den 90er Jahren durch die Spielshow Traumhochzeit?
1: Linda de Mol.
0: Ein weiterer Punkt für euch. Der Bobser ist ein gut 485 Meter hoher Berg in welcher deutschen Landeshauptstadt?
2: Ach du Scheiße. Landeshauptstadt. Mainz. Mainz.
1: Mainz.
0: Stuttgart wäre richtig
2: der
0: gewesen.
2: Der Bobser?
0: Stuttgart, der Bobser.
2: Oh mein Gott, ich komme aus Stuttgart.
0: Was für ein Tier ist die Titelfigur im Disney-Zeichentrick-Klassiker Robin Hood?
1: Ein Fuchs.
0: Es ist der Fuchs, das ist korrekt. 2024 landete die erste kommerzielle Mondsonde auf dem Mond, die zuvor von welchem US-Weltraumbahnhof gestartet war?
1: Canaveral.
2: Cape Canaveral.
1: Cape Canaveral.
0: Es ist Cape Canaveral. Vorletzte Frage. Welches Organ ist entzündet, wenn eine Pneumonie diagnostiziert
1: Lunge.
0: Wird? Lunge. 13 Punkte sind es. Ein weiterer kann noch dazukommen. Wie heißt in der nordischen Mythologie die Göttin der Liebe, der Ehe und der Fruchtbarkeit?
1: Hera? Hera?
2: Ich weiß nicht. Sag Hera. Sag einfach irgendwas.
1: Hera.
0: Ist nicht. Freya wäre richtig gewesen. Aber damit sind es 13 Punkte im Finale. Das ist stark.
2: Shit. Aber geil, dass das mit LA Galaxy
0: und Oasis. Und jetzt mischen wir hier nochmal durch. Ihr habt diese drei Karten zur Auswahl. Mitte, rechts, links. Welche wollt ihr?
2: Links.
0: Links von euch aus?
1: Von uns aus links,
2: ja. Ja, von uns aus links, ja.
0: Dann, Marie, sehen wir dich gleich im Finale.
2: Nein, nein, Marie, so stark.
0: Und wir sind wieder im Finale beim Quizduell Olymp und unser Team Bratklava hat gerade 13 von 15 Fragen richtig beantwortet. Das war, Bastian und Özcan, schon mal eine richtig starke Leistung. Marie, musst du jetzt toppen. Ein paar Fehler kannst du dir erlauben, aber nicht viele. Und wenn du bereit bist, dann komme ich jetzt mit der ersten Frage um die Ecke.
3: Bereit.
0: Wenn jemand etwas im Vertrauen erfahren hat, dann hat es ihm ein Vögelchen
3: gezwitschert.
0: Korrekt. Welcher Entertainer beerbte Stefan Raab 2021 als Moderator von TV Total?
3: Puffpuff.
0: Sebastian Puffpuff. In welchem Monat liegt der Siebenschläfertag, der angeblich das Wetter für den Sommer festlegt?
3: Im Juni.
0: Juni, ist richtig. Wo arbeitet Familienvater Homer als Sicherheitsinspektor in der Serie Die Simpsons?
3: Im Atomkraftwerk.
0: Das stimmt. Welcher englische Begriff steht sowohl für ein Flickwerk aus verschiedenen Stoffen als auch für eine Familie mit Kindern aus früheren Partnerschaften?
3: Patchwork.
0: 5 Punkte sind es schon mal. Welches chemische Element wird im Periodensystem mit Na abgekürzt?
3: Natrium.
0: Korrekt. Zu welchem italienischen Spitzenclub wechselte der frühere BVB- und Bayern-Profi Mats Hummels im Sommer 2024?
3: AS Rom.
0: Das stimmt. Mit insgesamt 19 Nummer-1-Hits ist sie die Solokünstlerin mit den meisten Songs an der Spitze der US-Charts. Stimmwunder Mariah
3: Carey.
0: Und damit kommen wir zur 9. Frage. Wenn übermorgen Samstag ist, welcher Tag war dann vorgestern?
3: Dienstag.
0: Das stimmt. Welcher niederländische Moderator führte in den 90er Jahren durch die Spielshow Der Preis ist heiß?
3: Harry Weinfurt.
0: Das stimmt. In welchem Bundesland befindet sich mit der Kochertalbrücke die höchste Brücke Deutschlands?
3: In Rheinland-Pfalz.
0: Baden-Württemberg wäre richtig gewesen. Mit welchem Raubtier tanzt Kevin Costner laut Titel eines Kinoklassikers aus dem Jahr 1990?
3: Mit dem Wolf.
0: Das sind 11 Punkte. Welches asiatische Land ist seit 2024 die fünfte Nation nach den USA, der früheren UdSSR, China und Indien, der eine Mondlandung gelungen ist?
3: China.

0: Frage und wenn du die richtig beantwortest, dann habt ihr die 10.000 Euro gewonnen. Der Waikato River ist der längste Fluss welches in Ozeanien gelegenen Landes?
1: Neuseeland.
0: Und damit gehen die 10.000 Euro an den Olymp. Danke, Marie. Gratulation. Natürlich auch an Eckert und Thorsten und an Sie zu Hause, wenn Sie die 500 Euro gewonnen haben. Aber einen großen Applaus auch an Bastian und Özcan. Schön, dass ihr da wart. Unser Team Bratklava hat es euch trotzdem Spaß gemacht.
2: Mega. Sehr viel Spaß,
0: ja. Ihr kommt noch mal und dann wird es auch was. Ihr bleibt direkt, dann wird es auch was mit dem Sieg im Finale. Ich wünsche Ihnen einen schönen Abend. Schön, dass Sie dabei waren. Alles Gute. Ah.